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1: Hallo und herzlich willkommen zum aktuellen Regionalmagazin am Freitagabend hier bei WLK TV. Beginnen wollen wir heute mit einem Thema, was leider immer noch aktuell ist. Man kann es eigentlich gar nicht glauben. Denn besonders auf Senioren haben es viele Betrüger abgesehen. Immer wieder werden entsprechende Straftaten auch im Burgenlandkreis gemeldet. Trotzdem gelingt es den Tätern, besonders die ältere Bevölkerung dann um Erspartes oder Wertsachen zu bringen. Die Polizei im Kreis hat in einem Vortrag jetzt auf die Gefahren an der Haustür, am Telefon oder im Internet aufmerksam gemacht. Und es gab Tipps zum Schutz von Hab und Gut.
2: Immer wieder meldet die Polizei auch im Burgenlandkreis Straftaten in Zusammenhang mit Senioren. Dabei geht es dann nicht nur um den sogenannten Enkeltrick. Gerade vor wenigen Tagen versuchte in Weißenfels ein vermeintlicher Heizungsableser, sich Zutritt zur Wohnung einer Seniorin zu verschaffen. Durch die Geistesgegenwart und der Frage nach einem Dienstausweis konnte die Rentnerin den Betrüger in die Flucht schlagen. Trotz aller Aufklärung und der Berichterstattung, auch hier bei WLK TV, kommt es immer wieder zu solchen Straftaten. Der Seniorenbeirat der Stadt Weißenfels hat nun gemeinsam mit der Polizei zu einem Vortrag ins Rathaus eingeladen. Polizeikommissar Markus Hillner schilderte vor einem komplett gefüllten Saal die Maschen der Täter und wie man sich davor schützen kann. Eigentlich sollte man über die Tricks der Täter mittlerweile ja Bescheid wissen. Aber leider fallen immer wieder gerade ältere Mitbürger auf diese Tricks rein.
3: Regelmäßig fallen Leute auf diese Maschen ein, die immer kreativer werden, immer ausgefeilter. Und wir versuchen mit der Prävention früh anzugreifen und die Leute zu sensibilisieren, nicht ihr Erspartes zu verlieren.
2: Aber beim sogenannten Enkeltrick, woher beziehen die Täter ihr Wissen, zum Beispiel über die Tochter oder den Sohn der Zielgruppe?
3: Mit dabei ist viel Glück. Die Täter raten, schauen ins Telefonbuch, deswegen der Rat der Polizei, nicht im Telefonbuch stehen, schauen gezielt nach älter klingenden Namen, rufen die Menschen an. Und die meisten Leute haben ja Kinder. Und die versuchen das so nebulös wie möglich zu halten und sagen, Mensch, ich bin's, deine Enkeltochter, dein Kind hatte einen Unfall etc. Und die alten Leutchen, die vielleicht nicht mehr richtig hören, fragen danach, bist du es, Stefanie, bist du es, Thomas? Und dann haben die natürlich genau die Informationen, die sie brauchten und bauen darauf ihre Geschichte immer weiter auf.
2: Aber auch die Masche mit vermeintlicher Heizungsablesung oder Überprüfung von Technik tritt immer mehr auf. Was sollte man tun, um sich davor zu schützen?
3: Wenn jemand vor der Tür steht und möchte die Heizung ablesen, kündigt er sich in der Regel an. Haben Sie da irgendeinen Verdacht, wie auch immer, scheuen Sie sich nicht, das Telefon in die Hand zu nehmen, auch die 110 anzurufen und zu sagen, hier steht jemand, der ist mir nicht geheuer. Und dann haben wir auch die Möglichkeit, das zu überprüfen. Oder die Bürger rufen selbst die Hausverwaltung oder Energieversorger an und fragen nach. Und oftmals kann dann schon ein möglicher Betrug an der Stelle aufgedeckt werden.
2: Um den Anwesenden die Gefahr des sogenannten Enkeltricks eindrucksvoll vor Augen zu führen, wurde ein realer Fall aus der Polizeiarbeit durch ein Video den Senioren vorgestellt. Der Betroffene dort hat allerdings den vorgetragenen Sachverhalt durch gezielte Rückfragen durchschaut und sich dadurch vor dem Verlust von Geld geschützt.
4: Ein Autounfall hatte, bei dem ein Mann, der auch noch zwei kleine Kinder hat, der Kommissar sagte mir, dass er Mitleid hat mit ihm. Ich habe jetzt rumgesucht, ich habe ungefähr 2.200 Euro da. Ja, jetzt habe ich ein Konto geschaut, da habe ich also jetzt noch 19, also das wäre dann 21.000, aber die 50 kann ich nicht hinterlegen. Ich zu sagen, dass es keine Kaution ist.
5: Das ist doch angeht. Ich kann nicht sagen, dass das eine Kaution ist. Ich kann das jetzt ab und sage nicht.
4: Nee, das ist doch was, weil das geht auch, weil der
2: Zum weiteren Vertiefen des Themas und um sich selbst besser vor Straftaten zu schützen, konnte man sich im Anschluss an den Vortrag an einer ganzen Reihe von Informationsbroschüren bedienen. Passend zum Thema »Im Alter sicher leben«, ein sehr umfangreiches Magazin mit vielen Hinweisen und Kontaktadressen. Die Broschüre gibt es im Übrigen auch in den örtlichen Polizeirevieren. Der Vorsitzende des Seniorenbeirates Ingolf Hoffmann konnte dann auch gleich einen weiteren Vortrag zum Thema im zweiten Halbjahr ankündigen. Aber auch Markus Hillner hat da noch einen ergänzenden Tipp.
3: Im Februar wird es fortgesetzt an der Volkshochschule in Zeitz, Naumburg und Weißenfels. Auf der Internetseite kann man sich da gerne die Informationen holen. Und wir versuchen, da dran zu bleiben und so viele Leute wie möglich zu erreichen.
2: Zusammenfassend hat Polizeikommissar Hillner noch kompakte Tipps gegen Straftäter, die es im Besonderen auf die Senioren abgesehen haben.
3: Gesundes Misstrauen ist der Trick. Sensibilisiert sein, nicht immer alles glauben, zwei- oder dreimal mehr nachdenken, das hilft manchmal. Ist das realistisch? Kann ein Anruf bei den Kindern vielleicht die Sache schon auflösen? Gibt es ein Codewort? Das ist etwas, was wir als Polizei raten, eine vereinbarte Frage, eine vereinbarte Antwort, um rauszukriegen, ist das wirklich mein Kind oder mein Enkelkind, was anruft? Wohin ging unser erster Urlaub nach der Wende? Das wissen nur die, die dabei waren und der Täter nicht. Weiß er das nicht, ist es vermutlich nicht ein echter Anrufer.
1: Immer mehr Menschen suchen nach schnellen und effektiven Lösungen zur kosmetischen Gewichtsreduktion. Und da kommt die sogenannte Abnehmspritze gerade recht. Eigentlich war dieses Medikament nur für die Behandlung von Diabetes und Adipositas gedacht. Wir haben jetzt mal bei Dr. Carsten Mielek nachgefragt, welche Meinung der Fachmann dazu vertritt.
5: Aber wir müssen den Zuschauern erstmal sagen, wir kennen uns viele Jahre, deswegen Berdu, und wir wollen uns da heute auch hier nicht verbiegen. Carsten, es ist ein Hype mit dieser Abnehmspritze. Was verbirgt sich dahinter? Für Diabetiker, soweit ist klar, ist es lebensnotwendig, aber es wird doch sehr leichtfertig auch damit umgegangen. Wie siehst du das Ganze, was jetzt hier los ist?
6: Also natürlich sehen wir das zwiespältig. Es ist also unstrittig, dieses Medikament wurde damals für Diabetes entwickelt. Ich kann nachher auch noch erklären, wie es funktioniert. Und wir haben recht sehr gute Ergebnisse damit erzielt. Und man hat bemerkt, außer dass der Zucker sich verbessert, die Leute nehmen ab. Mhm. Ja, das war toll. Es wurde weiter geforscht und dann kam auch die Zulassung für bestimmte Präparate für die Adipositas, also für das Übergewicht. Und da wollen natürlich alle Leute unser Traum schlank, rank sich erfüllen mit einer Spritze. Das ist schwierig. Das muss unter ärztlicher Aufsicht erfolgen, sonst kann es auch schief gehen oder sogar stellenweise gefährlich werden. Das muss man echt so sagen. Ja? Generell aber ist Adipositas, will ich voranstellen, eine richtige Erkrankung, ist auch so anerkannt. Und man hat ein Recht darauf eigentlich, sage ich, dass man dagegen auch was machen kann, wenn die Möglichkeiten bestehen.
5: Ja gut, das ist ja in Ordnung. Und es ist ja Rezept, es ist verschreibungspflichtig, das Ganze. Aber es kursiert ja auch im Netz und man kann sie bestellen und man kann sie online bestellen, die Spritze. Wie gefährlich ist es denn dann?
6: Also das überrascht mich sehr, dass man das tatsächlich kann. Das müssen Kanäle sein, die offiziell auf jeden Fall nicht gegeben sind. Ich würde sehr davor warnen, weil da gibt es garantiert schwarze Schafe. Ja? So, und es ist ein Medikament, was ärztlicherseits verordnet werden muss. Und das ist nicht ganz unbegründet. Da würde ich jedem sagen, bitte, dann sprecht mit eurem Hausarzt, eurem Arzt des Vertrauens. Wenn man sagt, ich möchte da gerne, dann kann man sich beraten lassen und dann vernünftige Rezepte. Weil das klingt komisch. Im Internet kriegt man also fast alles.
5: Ja, ist richtig. Eine grobe Erklärung. Wie funktioniert das Medikament?
6: Wenn ich das darf, versuche ich mal zu erklären. Also der Knigge hat gesagt, weiß ich nicht, 32 oder 36 mal kauen, je nachdem, wie viele Zähne man hat. Das ist auch begründet dahingehend, dass wir eigentlich unsere Kohlenhydrate schon im Mund klein machen, die Polysaccharide kleiner machen. Wie sieht das heute aus? Links, rechts, runter. Ja? Da fangen wir schon mal an mit dem ersten Fehler. Und im Darm, im Magen passiert nicht viel mit den Kohlenhydraten. Und im Darm sind verschiedene Hormone, die steuern ganz fantastisch sozusagen das Zusammenspiel. Und diese Spritzen, von denen wir reden, das sind Hormone des Darms. Da gibt es L-testinale Zellen und verschiedene andere Zellen, K-Zellen. das ist egal, da wirken die Hormone, die sehen sozusagen und zählen, wenn ich

0: Hormons rüber zur Leber und die Leber hört auf, Zucker zu produzieren. Riesenvorteil. Und jetzt kommt der absolute Hammer. Jetzt kommt die Meldung nach oben zum Kopf, gibt es auch eine Drüse, und die kriegt die Nachricht, Achtung, wir haben 10 Steinchen gegessen, wir sind satt. Das bedeutet, dass diese Hormone sozusagen die Magenentleerung steuern, die Motilität im Darm beeinflussen, die Insulinausschüttung steuern, ja, dass sie passend sozusagen ausgeschüttet wird und die dann letztendlich die Leber, dass die da nicht mit Zucker arbeitet und uns satt macht. Das ist das Phänomen dieser Hormone.
1: Sag mal, es ist ja wieder Diabetikertag im nächsten Monat.
0: Ja.
1: Und du hattest mir es ja schon verraten. Es dreht sich natürlich jetzt um diese Abnehmspritze. Was erwartet jetzt die Besucher?
0: 26. 9 Uhr bis 12 Uhr, unser Diabetestag wieder im Bürgerhaus. Wir brauchen noch schönes Wetter, das ist noch mal so mein Wunsch. Es geht nicht nur um diese Abnehmspritzen, das ist natürlich völlig klar. Es gibt noch andere interessante Entwicklungen in der Technik, in der Insulinproduktion. Also das ist natürlich sowieso unstrittig, aber viele Patienten kommen dorthin, um sich zu erkundigen. Und man muss so ein bisschen wissen, dass es jetzt eigentlich zwei Präparate gibt, die sogenannten Wochenpräparate, die Wochenspritze, ja, die gegenseitig sozusagen sehr gerne auch verordnet werden möchten. Und das große Problem ist, dass staatlicherseits festgelegt wurde, wenn ich diese Spritze verordne wegen schlechten Zucker, dann bezahlt sie der Staat. Wenn ich diese Spritze aber haben möchte zur Gewichtsreduktion, muss ich die Kosten selber tragen. Und die sind nicht unerheblich. Ja? Also das muss man voranstellen. Ja? Da müssen wir politisch diskutieren, ob nicht auch Adipositas, anerkannte Krankheit, aber das können wir nicht ändern. Wir können nur so sagen, das heißt, selbst wenn ein Patient, der zuckerkrank ist, einen guten Zucker hat, kriegt das, ja, es ist aber so, kriegt das nicht bezahlt, weil der Zucker ist ja gut. Es würde ja dann fürs Gewicht eingesetzt werden, wenn er dann seine 130 Kilo runterkriegen will. Das ist so die Problematik, die wir dort haben. Was wir aber noch sagen müssen, ist, dass wir mittlerweile diese berühmte Ozempic-Spritze, die im aller Munde ist, wir haben schon Präparate, die mindestens gleichwertig sind und schon eine Weiterentwicklung. Das heißt, wir haben ein Präparat, das ist auch eine Wochenspritze, wo nicht Ozempic, sondern auch ein zweites Hormon verkapselt ist und beide aus dem Darm wirken intensiv. Ja? Das heißt, also das ist hochinteressant. Und wir haben schon ein bisschen, sind wir zwiespältig, weil wir eine Studie starten werden im April. Ich lade gerne Patienten dazu ein. Ja. Und zwar Patienten einerseits, die Übergewicht haben oder Adipositas und kein Diabetes. Ja. Und Patienten, die Diabetes haben, der nicht gut läuft. Beiden können wir unter Umständen anbieten, jetzt geht's verrückt, eine Monatsspritze. Auch wieder zwei Hormone, Monatsspritze, sodass ich so ein bisschen als Arzt schon sage, das klingt natürlich so ein bisschen wie die eierlegende Wollmilchsau. Ich hole mir einmal im Monat eine Spritze ab und dann bin ich automatisch schlank. So ist es bitte nicht. Ja? Nach wie vor gilt unsere Ernährungspyramide, nach wie vor gilt unsere Bewegungsregel. Ja? Jeder Schritt ist ein Gewinn, den wir machen können. Das stellen wir alle voran. Und genau das muss eben doch ärztlicherseits gefordert werden. Und da verstehe ich die Krankenkassen vollkommen, dass sie sagen, also das muss wenigstens kommen. Sich nur in den Sessel fallen lassen und sagen, ich will abnehmen, das machen wir nicht mit wahrscheinlich.
1: Aber das erfahren dann zum Diabetikertag, wie gesagt, die Gäste, die Besucher.
0: Ja. Die Formen sind da und die haben dann auch ihre Unterlagen da, können das auch nochmal erläutern. Und das ist also ein großer Schwerpunkt natürlich, die Adipositas. Ein weiterer Schwerpunkt, der mir immer Sorgen macht, ist das Fett im Blut. Muss man ganz ehrlich sagen, die Patienten, die zu fettes Blut haben, gar nicht mal so oft so viel Übergewicht haben, die sehen diese Gefahr nicht, was damit passieren kann. Auch da gibt es moderne Entwicklungen in Aussicht oder auch schon da, wo die sagen, naja, Doktor, man liest so viel. Aber ich sehe jeden Tag Patienten, die dann mit Herzinfarkt, Schlaganfall oder sowas kommen. Also man muss sich auch darum kümmern, auch das wird Thema sein. Und natürlich unsere, genau, Insulingeschichte, die ist nicht, zum Beispiel gibt es jetzt ein Wocheninsulin, das muss ich mir mal vorstellen, einmal in der Woche spritzen und solche Sachen. Also es geht schon voran, das macht so ein bisschen Spaß. Und wir haben ja bei uns in der Praxis unser Team jetzt mächtig erweitert, mit Ärzten sozusagen, bin nicht mehr Einzelkämpfer. Da freue ich mich ein bisschen drüber, weil das bleibt dann auch ein bisschen mehr Zeit für die Patienten, mal den einen und anderen Erklärungssatz noch weiter zu sagen. Das ist schön.

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1: Das fünfte Sommerfest der Harzer Wirtschaft fand in diesem Jahr in den barocken Gärten des kleinen Schlosses in Blankenburg im Harz statt. Rund 450 Teilnehmer aus Unternehmen, Verbänden und Politik nutzten das Event zum Netzwerken. Veranstaltet wurde es vom Landkreis Harz, der IHK und der Handwerkskammer in Magdeburg.
2: In den Barockgärten in Blankenburg fand zum fünften Mal das Sommerfest der Harzer Wirtschaft statt. Viele Menschen aus den Unternehmen aus dem Landkreis treffen sich hier, um in Gespräche zu kommen. Bei entspannter Musik und gegebener Verpflegung konnten hier Netzwerke geknüpft oder ausgebaut werden. Zu den Gästen gehörten auch wichtige Namen in der Politik. Ministerpräsident Sven Schulze war, wie in den vergangenen Jahren, wenn auch mit anderer Funktion als Wirtschaftsminister, vor Ort.
3: Ich bin ja immer bei diesen Treffen dabei gewesen, schon als Wirtschaftsminister, und ich halte es für eine Selbstverständlichkeit, dass ich natürlich als Ministerpräsident auch komme. Denn gute Arbeit für Sachsen-Anhalt kann ich als Ministerpräsident nicht vom Schreibtisch in Magdeburg aus machen, sondern nur, wenn ich vor Ort bin, mit den Unternehmen spreche, mit den Unternehmern spreche, mit deren Mitarbeitern auch ins Gespräch komme, über die Ideen spreche, die ich für Sachsen-Anhalt habe, auch im Bereich Wirtschaft, aber auch die Rückmeldung von denen kriege, wo ich schon auf dem richtigen Weg bin oder wo ich vielleicht noch etwas verändern muss. Und das mache ich heute hier in Blankenburg, das mache ich aber eigentlich fast jeden Tag, wenn ich in Sachsen-Anhalt unterwegs bin.
2: Ebenfalls ein wichtiger Gast war der Landrat des Landkreis Harz, Thomas Balzerowski. Gemeinsam mit dem Bürgermeister der Stadt Blankenburg, Heiko Breithaupt, begrüßten sie auf der Bühne die Gäste und gaben einen kleinen Ausblick. Der Landrat sieht konkrete Probleme in seinem Landkreis, die man angehen muss.
4: Selbstverständlich. Also die Lage der Wirtschaft ist angespannt bis schlecht. Wir haben eine Rezession in Deutschland. Selbst wenn man sagt, ein Mini-Wachstum, was auch initiiert ist durch die Milliarden der Bundesregierung, sprechen wir von einer Rezession. Der Landkreis Harz hat von 2025 bis 2026 1.000 sozialpflichtige Arbeitsplätze verloren. Die Arbeitslosenquote ist um 1% gestiegen und da kann man nicht davon reden, dass wir eine gute Lage haben.
2: Zu diesen unangenehmen Daten gehört aber auch der Blick über den Landkreis hinaus. Geprägt werden diese Probleme von weltpolitischen Entscheidungen. Preise steigen und dadurch wird das Leben teurer. Und das wiederum führt zu weniger Konsum und fehlender Kaufkraft der Menschen im Landkreis, so der Landrat. Dazu gehören ebenfalls Entscheidungen aus Berlin, die der Landrat nicht immer begrüßen kann.
4: Was ich an Herrn Merz gar nicht mag, sind Ankündigungen ohne die entsprechenden Handlungen. Vielleicht erstmal gar nichts sagen, sondern erstmal Dinge in die Wege leiten, auch umsetzen und dann verkünden und nicht andersrum. Ich glaube, das ist eine Grundtugend eines Politikers. Da hat er wahrscheinlich nicht aufgepasst.
5: Ja, also wenn man das wirklich hört, was dort an Reformen so alles kommt, dann ist mein erster Gedanke, was bedeutet das für mich, für das Unternehmen? Und zum Ergebnis komme ich, dass es dann ungünstiger wird, also teurer wird hier und da. Und das ist ein Signal, was ausgesendet wird, das ist nicht richtig. Da muss gegengesteuert werden.
2: Das Ziel ist also eine attraktive Lebenserhaltung im Landkreis Harz. Dazu gehört die Sicherung von Arbeitsplätzen. Erst kurz vor dem Sommerfest der Harzer Wirtschaft hatte der Ministerpräsident Sven Schulze deshalb ein wichtiges Gespräch.
3: Es ist ja so, dass ich, als die Entscheidung kam, Bohai Trimet und auch weitere Unternehmen, auch in Wernigerode, Harzgerode, stehen vor dem Aus, weil VW keine Aufträge mehr platziert. Da habe ich ja persönlich den Vorstand angerufen und habe Ideen präsentiert, wie man das doch noch retten kann. Und VW, Volkswagen hat gesagt, okay, das hört sich plausibel an. Wir setzen uns mit Ihnen, Herr Schulz, an einen Tisch in die Staatskanzlei. Ich habe damals eingeladen und wir haben jetzt Zeit bekommen. Wir haben Unterstützung auch finanziell von Volkswagen bekommen für Harzgerode, auch damit für die anderen Standorte in Wernigerode. Und jetzt haben wir heute ein weiteres Gespräch gehabt, wo wir die Entscheidungen der letzten Wochen und auch die Fortschritte der letzten Wochen besprochen haben. Ich denke, aktuell sind wir auf einem vernünftigen Weg. Wir sind auf einem Weg, der dazu beitragen kann, wenn er am Ende wirklich erfolgreich ist, dass diese Standorte eine Zukunft haben und damit diese Jobs hier auch im Harz gehalten werden.
2: Die Wirtschaft im Harzkreis ist also neben der schlechten Stimmung dennoch stark. Eine Wirtschaft, die zusammenarbeiten kann und sich durch Krisen kämpft, wenn es darauf ankommt. Und genau dafür ist dieser Abend da.
4: Zunächst mal wird man sehr viele gute Eindrücke mit nach Hause nehmen, weil hier sich eine Harzer Wirtschaft präsentiert, die ja sehr selbstbewusst sagt, wir entwickeln diesen Landkreis und die Wirtschaft in diesem Landkreis nach vorne. Wir haben da ein funktionierendes Handwerk, funktionierendes Gewerbe, auch Industriebetriebe. Und die feiern einmal im Sommer zusammen. Ein guter Anlass, um sich auszutauschen.
6: Ja, ich glaube, es ist wichtig, weil die Unternehmerinnen und Unternehmer und ihre Partner hier ein gutes Format haben, sich auszutauschen. Das klingt vielleicht erstmal gar nicht so naheliegend, aber im Geschäftsalltag kommt es im Jahr gar nicht so oft dazu, dass man sich sieht, trifft und vor allem auch die Verbindung zur Politik hält, sowohl hier zur Kommunalpolitik als auch zur Landespolitik. Und da ist das, glaube ich, hier ein ganz gutes und entspanntes Format und wir alle führen hier wichtige Gespräche. Und ich kann Ihnen auch aus eigener Erfahrung sagen, also an diesem einen Abend kann man mitunter mehr Absprachen treffen als im ganzen Monat.
5: Na, Blankenburg ist ja ein Spiegel von Sachsen-Anhalt auch und wenn man durch die Unternehmen mal sich umhorcht, da hört man schon die eine oder andere Kritik. Also mies wäre vielleicht ein bisschen zu viel des Guten. Wir sind hier in Blankenburg genauso wie im Landkreis Harz in einer Region, wo viel zusammengearbeitet wird. Es existieren Netzwerke, die sehr gut funktionieren und da kann man auch sich gegenseitig mal austauschen, Probleme miteinander diskutieren und so dann auch ein bisschen nach vorne gucken und positive Stimmung verbreiten.
3: Also wenn ich aktuell schaue, diskutiere und bespreche ich mit potenziellen Investoren gerade etwa ca. 1 Milliarde Euro, die hier in Sachsen-Anhalt in den nächsten Monaten investiert werden kann, beziehungsweise wo es Entscheidungen gibt für Sachsen-Anhalt. Es gibt ein größeres Projekt hier, beispielsweise auch im Harzkreis. Es gibt weitere Projekte auch im Mansfeld-Südharz, also in der Region hier. Wir wissen, Daimler Truck ist groß und wird vielleicht noch größer werden. Aber wichtig für uns ist immer die mittelständische Wirtschaft. Die Unternehmen, die Sachsen-Anhalt in den letzten Jahrzehnten groß gemacht haben, die mittelständischen Unternehmen mit 15 oder 15 Mitarbeitern, das ist Priorität Nummer 1 meiner Arbeit.
2: Gespräche gab es an diesem Abend eine Menge. Viele Gäste hatten sich hier getroffen. Zum 5. Mal war das Sommerfest der Harzer Wirtschaft ein Erfolg und das wird es sicher auch in den kommenden Jahren bleiben.
1: In unserer Gesprächsreihe Saale Talk geht es heute rund um die Schönheit. Unsere Uli talkt jetzt am Saalestrand mit der Weißenfelser Kosmetikerin Daria.
7: Herzlich willkommen zum Saale-Talk, meine Damen und Herren. Wie Sie sehen, wieder wunderschön an der Saale hier gestellt wurde uns die Location wieder von Maurice und Katrin, die Inhaber vom Bootshaus hier. Hier kann man sehr gut essen und man hat dabei auch einen sehr, sehr schönen Blick. Ja, wir beschäftigen uns heute mit dem Thema Schönheit. Ein sehr begehrtes Thema mittlerweile nicht nur bei Frauen, sondern auch bei Männern. Und wir haben jetzt eine Schönheitskönigin hier in Weißenfels und das ist Daria.
8: Hallo, hallo.
7: Herzlich willkommen, Daria. Daria, du bist Dermatologin.
8: Ja, genau.
7: Und hast aber hier Wurzeln in Weißenfels und hast gemerkt, dass so etwas hier in Weißenfels fehlt. Du möchtest uns alle verschönern.
8: Ja.
7: Und deshalb hast du hier ein kleines, wie darf ich es ausdrücken, ein Beauty-Studio.
8: Ja, ein kleiner Salon, ja.
7: Ein kleiner Salon mit
8: ästhetischen Salon, ja, mit verschiedenen Sachen. So, ich biete Hautbehandlungen, ja, so Laserbehandlungen, Permanent-Make-up und verschiedene Dinge.
7: Ja.
8: Und ja, sie befindet sich in der Leopoldker Straße in Weißenfels.
7: Ja, man muss vorher einen Termin machen bei dir, über Instagram am besten.
8: Ja, oder ja, am besten per Instagram oder WhatsApp.
7: Ja, man findet dich in der Leopold-Kelt-Straße wo genau?
8: 11, ja genau.
7: Wir werden nochmal deine Adresse hier einblenden, damit man genau weiß, wo man dich finden kann. Denn Schönheit ist ein großes Thema, vor allen Dingen nicht Schönheit, sondern Forever Young. Wir möchten alle jung bleiben. Das heißt,
8: das ist so wichtig für Frauen und für Männer auch, natürlich.
7: Wir gucken morgens in den Spiegel und möchten unsere Falten alle nicht akzeptieren. Und dann finden wir den Weg zu dir. Ich muss sagen, ich war auch schon mal bei dir und es gefiel mir sehr, sehr gut bei dir. Vor allen Dingen hier, Daria hat das Motto, Schönheit bezahlbar für jedermann eigentlich. Deine Preise sind so gestaltet, dass sich das so im Grunde genommen jeder auch mal leisten kann, zu dir zu kommen.
8: Für mich ist das wichtig. Also alle gute Ergebnisse ja, zu bleiben. Ja.

0: und das ist sehr wichtig.
1: Du möchtest, dass es allen Menschen gut geht, gute Ergebnisse. Und dafür stehst du hier in Weißenfels. Du machst auch ganz, ganz neu jetzt Tattoo-Entfernung. Du hast
0: ja,
1: einen
0: genau,
1: Laser.
0: Tattoo, ja, Tattoo entfernen und permanent Make-up entfernen und auch Altersflecken entfernen. Ja.
1: Altersflecken entfernen. Du machst auch selber permanent Make-up. Ja, genau. Ganz wichtig ist zu sagen hier, dass diese ganzen Behandlungen natürlich nicht auf Krankenkasse gehen, sondern ja, das sind alles natürlich Selbstzahleranwendungen, die man hat. Und deswegen hast deine Preisgestaltung sehr gut so, dass man gar nicht auf die Kassen zurückgreifen muss. Wie läuft so etwas bei dir ab? Man macht bei dir einen Termin?
0: So,
1: da du ja immer nur alle 2 Wochen hier bist, ja, muss man rechtzeitig bei dir einen Termin machen. Ja, ja. Das meine ich damit.
0: 2 Wochen, ja, ja.
1: Genau.
0: Bin ich hier in Weißenfels und danach bin ich in Iserlohn, das neben Dortmund.
1: In Iserlohn, neben Dortmund, und da arbeitest du auch in so einer Praxis.
0: Mhm. Genau.
1: Und da machst du eben halt auch solche Sachen.
0: Ja, genau.
1: Genau. Ich könnte jetzt auch zu dir kommen, wenn ich starke Akne habe. Ich bekomme keinen Termin bei meinem normalen Hautarzt. Du bist Dermatologin, das heißt, ich könnte auch zu dir zu einer Aknebehandlung kommen. Aber auch hier wieder wichtig, als Selbstzahler.
0: Mhm. Genau. Ja, und wir machen gute Ergebnisse.
1: Gute Ergebnisse. Was sind deine gängigsten Sachen, die du im Moment zurzeit in Weißenfels anbietest?
0: Also, ich biete Laserbehandlungen, wie habe ich gesagt. Ja. Also, permanent Make-up, Lippenaufbau und Botox. Und natürlich auch Hautbehandlungen wie Akne-Therapie oder mit Rosatie, Haut mit Rosatie.
1: Ja. Ja,
0: und IPL-Therapie, das ist auch mit Laser.
1: Ja.
0: Ja, und also verschiedene Peelings und
1: Needling.
0: Ja, genau, Mikroneedling.
1: Narbenbehandlung.
0: Ja, genau.
1: Daria, ganz neu in deiner Praxis ist deine Schwester.
0: Genau, Nägelmeister, ja.
1: Sie macht wunderschöne Fingernägel.
0: Mhm.
1: Genau, und so kann man mehr oder weniger fast von Kopf bis Fuß, noch nicht ganz, von Kopf bis Hand, kann man sich bei dir verschönern
0: natürlich
1: lassen. Genau. Wie gesagt, wichtig ist alle 2 Wochen. Wichtig ist auch, du klärst alle auf, du sagst auch, das geht und das geht gar nicht. Das ist immer wichtig. Und man muss auch wissen, wenn man zu dir kommt, dass man vielleicht 1-2 Tage danach ein paar gewisse Nebenwirkungen hat, dass die Haut mal gerötet ist oder so. Aber da klärst du den Patienten auch gut auf. Na? Wir freuen uns, dass du hier bist in Weißenfels bei uns, Daria. Viele spannende Sachen hast du noch in Weißenfels vor. Sag mir nur, warum bist du nach Weißenfels gekommen gerade? Was hält dich hier in Weißenfels?
0: Ja, weil früher war hier in Weißenfels mein Cousin. Ja. Ja, und deswegen. Und ja, ich bleibe hier bis jetzt. Und, ja.
1: Du bist Ukrainerin?
0: Ja, genau. Ich komme aus der Ukraine und ich wohne hier in Weißenfels seit 4 Jahren.
1: Ja.
0: Ja, und mein Salon habe ich eröffnet seit 2 Jahren, aber früher war ich an der Feldstraße, wo
1: das BLK-TV war.
0: Ja, genau.
1: Genau da.
0: Genau.
1: Jetzt ist?
0: Ja, und jetzt habe ich seit 1 Jahr umgezogen nach Leopoldkirchstraße.
1: Ja.
0: Ja, und.
1: Und du bist sehr zufrieden?
0: Ja.
1: Ich sehe, dass immer viele hübsche Frauen bei dir ein- und ausgehen. Daria, wir bedanken uns bei dir, dass du dir Zeit genommen hast, zu uns zu kommen. Also, wenn ihr so das ein oder andere Fältchen morgens seht oder meint, jetzt hätte es mal Not, jetzt muss ich mich mal ein bisschen verschönern, dann ab zu Daria nach Weißenfels in die Leopold-Kell-Straße, vorher Termin machen.
0: Kommen Sie gerne vorbei.
1: Daria freut sich auf Sie. Auf alle, Männer und auch Frauen. Wie ist es jetzt, haben wir noch ein paar Fragen zum Schluss, Daria, weil um etwas persönlich von dir zu erfahren. Was magst du lieber, in einem Haus oder in einer Wohnung leben?
0: Haus.
1: Haus. Bist du sportlich? Fährst du lieber Fahrrad oder gehst du lieber schwimmen?
0: Fahrrad.
1: Fahrradfahren. Tanzt du lieber oder machst du noch eine andere Sportart?
0: Tanzen.
1: Du tanzt, ja. Trägst du gerne ein schönes schwarzes Kleid oder lieber sportlich?
0: Schwarzes Kleid, natürlich.
1: Ja, genau. Die Damen aus der Ukraine sind sehr feminin gekleidet. Ich weiß das. Ja, und erzähl mir kurz noch, trinkst du lieber Wein oder Bier?
0: Wasser, aber manchmal Wein, ja.
1: Manchmal nur. Du bist auch Sportlerin und du hast auch eine Sportart, du boxst auch.
0: Ja, das ist wie mein Hobby, ja, natürlich.
1: Ah, das ist ein sehr interessantes Thema. Und du hast die Sendung schon mal gesehen und am Ende der Sendung nominieren wir immer jemanden. Das heißt, wer könntest du dir vorstellen, könnte hier mal sitzen?
0: Also, vorstellen.
1: Was könntest du dir vorstellen? Wer könnte hier sitzen? Ich hätte ja eine Idee, was passen würde.
0: So,
1: Dein Freund zum Beispiel.
0: Ja.
1: Weil er ist ja, weil du hast mir gerade von deinem Hobby erzählt. Dein Freund boxt.
0: Ja, er ist Profiboxer, ja.
1: Und du auch. Und wir werden...
0: Aber ich bin nicht Profiboxer, das ist wie mein Hobby. Ja.
1: Dein Hobby. Aber ja, vielleicht können wir deinen Freund mal kontaktieren und er kann uns mal etwas hier über das Boxen erzählen. Das wäre doch toll.
0: Ja, natürlich. Sie können kontaktieren mit meinem Freund. Ja, er ist Profiboxer und er heißt Alexander Frank.
1: Und ich werde ihn kontaktieren. Du gibst mir seine Daten. Liebe Daria, schön, dass du da gewesen bist. Wir wünschen dir ganz viel Erfolg hier in Weißenfels, denn es ist ja doch immer eine große Aufgabe in so einer kleinen Stadt, wo auch viele Geschäfte zumachen, doch nochmal zu sagen, ich mach's, ich probiere es nochmal. Ich glaube, du wirst Erfolg haben. Wir kommen alle gerne zu dir. Ja, wir bedanken uns bei dir, wir bedanken uns bei Ihnen zu Hause, dass Sie heute wieder bei uns zu Gast waren und freuen uns wie jeden zweiten Freitag, wenn Sie wieder einschalten und wieder bei mir im Saale Talk zu Gast sind. Und bis dahin sage ich für heute Tschüss und auf Wiedersehen.
2: Ja, und das waren schon wieder 30 Minuten Regionalmagazin am Tor zum Wochenende am Freitagabend. Ich hoffe, auch für Sie waren interessante Themen mit dabei. Ich würde mich freuen, wenn Sie am kommenden Dienstagabend wieder einschalten, denn dann gibt's hier schon wieder eine neue Folge unserer Regionalnachrichten. Bis dahin wünsche ich Ihnen jetzt ein schönes Wochenende. Erholen Sie sich gut, Temperaturen sollen auch wieder etwas steigen, also raus an die sogenannte frische Luft. Bis dahin, ich sage Tschüss und auf Wiedersehen.
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1: Hallo liebe Zuschauer und herzlich willkommen zur aktuellen Sendung am Dienstag hier bei Ihrem BLK-TV. Beginnen wollen wir diese Sendung mit einem Jubiläum. 15 Jahre gibt es nun Borussen vom Burgenlandkreis, ein offizieller Fanclub vom Bundesligisten Borussia Dortmund. Die Mitglieder sind aber nicht nur Fußballfans, ihr soziales Engagement macht sie immer wieder zu den Glücksbringern für Benachteiligte unserer Gesellschaft.

0: 15 Jahre Leidenschaft für Schwarz und Gelb. Die Borussen aus dem Burgenlandkreis feiern ihr Vereinsjubiläum. Was im Jahr 2010 mit einer gemeinsamen Begeisterung für Borussia Dortmund begann, hat sich in den vergangenen Jahren zu einem festen Bestandteil der regionalen Fanclub-Szene entwickelt. Zum Jubiläum haben die Mitglieder zu einem großen Fest eingeladen. Zahlreiche Gäste sind der Einladung gefolgt, darunter befreundete Fanclubs aus ganz Deutschland. Gemeinsam wird auf die vergangenen 15 Jahre zurückgeblickt und natürlich über die gemeinsame Leidenschaft für den BVB gesprochen.
1: Für alle, die es nicht wissen, warum jetzt Borussen vom Burgenlandkreis? Haben wir nicht andere Fußballmannschaften hier, die...
2: Nee, eigentlich nicht. Also ja, gibt's schon, aber wir haben uns damals zusammengefunden. Also ich bin jetzt zum Beispiel Fan, ich will nicht sagen seit der ersten Stunde, aber seit 1992. War das erste Mal damals im Stadion gewesen und mit meinem Onkel Verwandtschaft in Westdeutschland gehabt. Und da kam das erste Mal die Farbe Schwarz-Gelb auf.
1: Und Liebe auf den ersten Blick.
2: So sieht's aus, richtig. Dann sind wir ja auch verbunden, regionsmäßig, drüben Ruhrpott, bei uns hier Braunkohlegegend. Passte irgendwie.
1: Jetzt 15 Jahre. Ihr macht heute euer, ich sag mal, Sommerfest.
3: Ja? Unsere Jubiläumsfeier.
1: Oder eure Jubiläumsfeier. Aber da hängt ja noch ein bisschen was dran. Wir haben ja schon mal davon berichtet. Ihr sammelt immer Geld und gebt das einer bestimmten Einrichtung. Wie macht ihr das und warum macht ihr das?
3: Wir haben uns auf die Fahne geschrieben, uns regional an Vereine, an Institutionen zu wenden, wo wir der Meinung sind, die haben es bitter nötig, dass ihnen finanzieller Art geholfen wird. Und dieses Jahr ist es das AWO Kinderheim. Letztes Mal war es ja die Behindertenschule. Und so fächern wir das ein bisschen auf, dass jeder Bereich mal dran ist mit einer Geldspende.
1: Wo kommt denn das Geld her, was ihr dann spendet?
3: Das wird gesammelt von unseren Mitgliedern. Die haben dann gerne mal ein offenes Portemonnaie, wenn es heißt, wir wollen wieder spenden.
1: Aber ja, ich habe gesehen, heute gibt es auch Lose, also es gibt doch was zu gewinnen und das Geld geht dann wahrscheinlich auch mit dazu, oder?
3: Genau, also dieses Jahr ist es mal was ganz anderes. Wir hatten vorhin schon einen Kuchenbazar. Der Erlös geht dieses Jahr mit in die Spende. Die Tombola-Einnahmen gehen dieses Jahr auch zu 100% mit in die Spende, weil eben unser Jubiläum ansteht und wir uns dieses Jahr auf die Fahne geschrieben haben, die höchste Geldspende zusammenzubekommen.
1: Zu Losen gehören ja auch Preise und die Preise, die habt ihr ja bestimmt nicht alle bezahlt, sondern ich sehe es schon so ein bisschen, da gab es ja sicher viele Sponsoren.
2: Genau. Sponsoren haben wir eine ganze Menge. Also wir haben beim BVB angefragt, wir haben regionale Unternehmen angefragt, wir haben jetzt hier zum Beispiel von Asklepios Klinik Weißenfels, von der KKH, von regionalen Bauunternehmen haben wir alles Preise bekommen, die wir jetzt hier für den guten Zweck in Form von Losen verkaufen und das Geld dann gespendet wird. Also ohne diese Spenden wäre es nicht möglich. Also jedes Unternehmen.
3: Da möchten wir auch nochmal einen großen Dank an DRK in Weißenfels aussprechen, sowie an das RS Automobil Autohaus, die uns da auch noch mal tatkräftig mit Spenden für die Tombola unterstützt haben.
1: Ja, macht das aber heute hier nicht alleine. Ich habe schon gehört, ihr habt euch Gäste eingeladen. Ja, wo kommen denn die alle her?
2: Also Gäste in dem Sinne ist, wir haben jetzt im Laufe der letzten 15 Jahre, wir haben viele Kontakte geknüpft, unter anderem Nordthüringer Borussen, Galwenser Borussen, Suhltal Borussen und Südwest. Das sind die am weitesten Anreise hatten. Das sind hin und zurück knapp 1000 Kilometer. Das kommt so im Laufe der Zeit, knüpft man Kontakte.

0: Ticketausch, Freundschaft.
1: Turniere.
0: Turniere.
2: Und sind das jetzt nur Fans vom BVB oder?
0: Fans vom BVB und Unterstützer, genau.
2: Also die machen was Ähnliches, wie ihr macht mit diesen Sammlungen?
0: Genau.
1: Die haben auch ihre eigenen Fanclubs.
0: Okay. Ganz normale Fanclubs. Man vernetzt sich, Erfahrungsaustausch, Knüpffreundschaften.
2: Und ihr fahrt aber auch zu den Spielen?
0: Wir fahren zum Spielen. In letzter Zeit relativ unregelmäßig, aber ansonsten sind wir recht häufig dabei. Auswärts, Bus, international.
2: Bus gemietet?
0: Reisebus. Genau, Reisebus zum Beispiel, ist auch immer viele Spenden sammeln. Gibt es ein Sparschwein, wird gut gefüllt.
2: Okay, so kann man es einfach mal in Dorf verbringen, natürlich.
0: Ja, genau.
2: Ja, okay. Was habt ihr noch vor heute erstmal?
1: Heute steht eigentlich wirklich im Fokus Spaß, Freude, nette Gespräche und eigentlich auch so ein bisschen das Zusammensein. Gerade jetzt, wenn die Bundesliga noch pausiert, kommt man ja doch eher weniger zusammen. Und dadurch nutzen wir das heute, uns wieder mal alle zu sehen. In großer Runde.
0: Sehr große Runde.
2: Wie ist die Meinung zum neuen Nationaltrainer?
0: Gut. Es kann gut werden. Ich denke, es wird gut, aber er kann auch verlieren. Wenn zu viel Hoffnung auf ihn gesetzt werden. Kennen wir ja.
2: Das könnte passieren, ja. Okay, dann erstmal vielen Dank. Dann wünschen wir euch erstmal viel Spaß heute. Letzte Frage. Habt ihr schon im Hinterkopf, wer denn nächstes Jahr oder beim nächsten Mal dann bedacht wird?
1: Nein. Das ist bei uns immer so eine Sache. Wir haben...
0: Es wird spontan entschieden.
1: Genau, also,
0: wir machen Umfragen in unseren Gruppen, WhatsApp-Gruppen untereinander.
1: Ja, es ist auch immer so die Frage, ob vielleicht Highlife irgendetwas in der Region passiert, wo man plötzlich sagt, dort wird gerade Geld benötigt, wo wir dann auch sagen, okay, dann steht das jetzt im Vordergrund. Deswegen setzen wir uns nicht schon ein Jahr vorher fest.
3: Zum Jubiläum sind Fanclub-Freunde aus verschiedenen Teilen Deutschlands angereist. Viele verbindet eine jahrelange Freundschaft, die weit über den Fußball hinausgeht.
2: Ich habe gehört, ihr seid von Mannheim.
4: Ja, ihr wohnt von Mannheim, Ludwigshafen, genau, Rheinhessen, Kurpfalz, Rheinhessen.
2: Rheinberg. Ja. Ihr habt also eine relativ lange Strecke auf euch genommen, um heute hier das 15-Jährige des hiesigen Vereins zu feiern. Wie lange kennt ihr euch schon?
4: Boah, ist eine gute Frage. Ich habe gerade mit Mike vorhin gesprochen, ist schon einige Jahre. Ich meine, wir haben uns irgendwie kennengelernt über eine WhatsApp-Gruppe und habe dann festgestellt, er kommt aus Weißenfels, Naumburg und ich bin gebürtiger Hallenser, aber seit 1997 drüben lebend und da gab es irgendwie eine Sympathie von Anfang an und so haben wir uns gefunden, auf diversen Turnieren, Spielen, immer wieder gesehen, getroffen und seitdem sind wir irgendwie miteinander verbandelt, ja.
2: Und da lohnt sich auch die lange Anfahrt hier.
4: Ja, für uns, oder?
5: Ja, definitiv. Also wir sind hier angekommen, herzlich empfangen worden. Durften gleich an der Schlange vorbei unser Bier holen. Einfach tatsächlich bevorzugt worden. Die Leute erkennen es an, dass wir von weiter weg kommen. Gegenseitig Respekt, Toleranz, ist echt toll. Macht keine Rolle, ob man von hier kommt oder ein paar hundert Kilometer weiter weg. Ob man sich gut kennt oder nicht so gut kennt. Echt toll hier, sehr familiär. Fühlt man sich wohl.
2: Heute gibt es wieder Geld für einen hilfsbedürftigen Verein, sage ich jetzt mal so. Macht ihr sowas auch?
6: Also ja, wir sind ja grundsätzlich, also alle Dortmunder sind ja sehr hilfsbereit und so. Ne? Man kennt ja die Szene, wenn man zurückdenkt an die Ultras-Gruppierung in Dortmund mit Marcel, der an Krebs erkrankt ist, wo man viel Spendengeld eingenommen hatte, um Therapiemaßnahmen zu finanzieren. Von daher sind wir alle sehr spendabel und wir sind halt eine Familie. Das ist halt echte Liebe. Ne? Also egal, woher man kommt, direkt schwarz-gelb und wir halten halt zusammen. Und von daher ist es eine gute Sache. Von daher ist alles tippitoppi. Und dann machen wir es auch gerne. Ja.
4: Vielleicht noch ein Kommentar. Wir haben ja auch vor zwei, drei Jahren war das, zusammen mit Burgenland eine gemeinsame Spendenaktion gemacht. Also auch da gab es zwischen Südwest und Burgenland schon eine Aktion, wo wir dem Bergbauverein eine gemeinsame Spende überreicht haben, ja.
2: Stefan, du bist heute nach Weißenfels gekommen, um die Brosen hier im Burgenlandkreis zu unterstützen. Seit wann kennt ihr euch denn?
7: Wir kennen uns seit dem April 2015. Da haben wir uns durch Zufall bei einem Pokalspiel kennengelernt, standen da auf der

0: Nordtribüne zusammen. Und ja, seitdem geht das, seit 11 Jahren. Besuchen wir uns gegenseitig. Die Jungs hier und Mädels besuchen uns bei unserem Turnier. Und heute sind wir hier zum Feiern.
1: Bei eurem Turnier, wo ist das?
0: Das ist im Wartburgkreis in Thüringen an der hessischen Grenze, in der Nähe von Eisenach.
1: Also Marti fahrt ja nicht so lang bisher.
0: 200 Kilometer, nee, das passt schon. Kürzer als nach Dortmund von uns aus.
1: Ja. Okay. Wie findet ihr das so, 15 Jahre hier das Fest?
0: Ja, überhaupt erstmal lange Zeit, 15 Jahre. Uns gibt es ja nächstes Jahr oder in 2 Jahren dann auch 15 Jahre. Ist schon eine lange Zeit. Viele Gesichter ändern sich. Der alte, harte Kern bleibt zusammen. Allein deswegen ist man heute schon hier, weil man viele Leute sieht, die man seit wirklich 10, 12 Jahren kennt. Top. Immer gut, bekannte Gesichter zu sehen und vor allen Dingen sowas so lange aufrechtzuerhalten. Und früher ist man mehr zum Fußball gefahren. Heute steht so das Gemeinwohl im Sinn mit irgendwelchen guten Aktionen, wie jetzt hier fürs Kinderhospiz oder so. Und da ist man immer gerne dabei und will das unterstützen auf jeden Fall. Ja.
1: Macht ihr sowas bei euch auch?
0: Unser Turnier steht immer im Zeichen für einen guten Zweck. Wir unterstützen Kindergärten oder auch Kinderheime, je nachdem. Und genau, dann kommen die Jungs auch vorbei und spenden fleißig. Und genau, so läuft das bei uns auch eigentlich immer ab. Ja, genau. Unser Turnier gibt es dann jetzt auch, das ist ja, glaube ich, das 10. Jahr. Genau.
1: Alles klar, dann wünsche ich noch viel Spaß heute.
0: Vielen Dank. Danke. Vielen Dank, danke.
2: Zu den Gratulanten gehört auch der Landrat des Burgenlandkreises. In seinem Grußwort bedankt er sich für das ehrenamtliche Engagement des Vereins und würdigt dessen Einsatz für die Region.
3: Bevor ich den Weg hierher angetreten habe, habe ich natürlich mich ein bisschen erkundigt über euch. Und das, was jetzt meine Vorredner gesagt haben, möchte ich auch noch mal würdigen, nämlich, dass ihr soziales Engagement fast jedes Jahr gezeigt habt in Einrichtungen, die dem Burgenlandkreis gehören oder die uns eben zugutekommen. Wenn ich zum Beispiel hier im Weißenfels an die Schlossgartenschule, unsere Schule für Kinder, die eben geistige Unterstützung brauchen, erwähne, oder ihr habt auch im Bergbaumuseum in Dolben euch schon organisiert und engagiert und habt uns unterstützt dabei, dass dieser Ort unserer Bergbaugeschichte erhalten bleibt. Da kommen wir natürlich auch regional zusammen, wenn man an das Ruhrgebiet denkt und die dortige Bergbaugeschichte und unsere Bergbaugeschichte. Da sind das Regionen, die gut zusammenpassen. Und deshalb möchte ich erstmal als Landrat nochmal ein herzliches Dankeschön euch allen sagen, dass ihr eine Gemeinschaft seid, die Fußball, die Borussia liebt, aber die eben auch die Region unterstützt. Das ist ganz wunderbar. Vielen Dank dafür.
2: Der Fanclub zählt heute zahlreiche Mitglieder und organisiert regelmäßig Fahrten zu den Spielen von Borussia Dortmund. Doch nicht nur der Fußball verbindet die Mitglieder. Auch das gesellschaftliche Engagement spielt seit vielen Jahren eine wichtige Rolle. Ein Höhepunkt der Jubiläumsfeier ist deshalb die Spendenübergabe an das Fritz-Schellbach-Kinderheim in Weißenfels. Mit der Aktion möchten die Vereinsmitglieder etwas an die Region zurückgeben und dort helfen, wo Unterstützung gebraucht wird.
1: Frau Mund, Sie strahlen aufs ganze Gesicht. Heute ist schönes Wetter und jetzt einen großen Scheck in der Hand fürs Schellbachheim. Wie fühlen Sie sich gerade?
4: Ja, also ich weiß gar nicht so richtig, was ich sagen soll. Ich bin wirklich sehr überwältigt über diese hohe Summe. Also nicht nur als Dortmund-Fan, sondern auch als Einrichtungsleitung vom Kinderheim. Und ja, ich finde es einfach toll, dass es noch Menschen gibt, die ihr privates Geld für solche Aktionen spenden.
1: Sie haben es ja gerade schon ganz kurz in Ihrer Rede gesagt. Was wird denn mit dem Geld passieren?
4: Ja, vor allem werden wir davon Ausflüge machen oder auch der Urlaub, der war jetzt wirklich teuer. Also da hat ein großes Loch in unser Budget reingerissen. Und auch die nächsten Wochen steht ganz viel an und das Geld wird auf jeden Fall 1:1 in die Kinder kommen und dass die wunderschöne Erinnerung haben.
1: Wie viele Kinder sind denn zurzeit bei Ihnen im Haus?
4: Aktuell haben wir 14 Kinder, haben aber Kapazitäten für 17. Es sind jetzt welche ausgezogen in eigenen Wohnraum oder zurück zu den Eltern, sodass wir jetzt gerade ein bisschen Platz haben. Ist aber auch ganz okay so, denke ich. Ja.
1: Aber das Haus ist ja nicht geschlossen. Sie haben gerade schon die Borussen eingeladen. Sie zeigen ja der Bevölkerung auch, was sie machen und wie die Kinder leben. Vielleicht geben Sie mal den Tipp nochmal, wenn die Weißenfelser mal schauen wollen.
4: Ja, also am 18.09. ist unser Sommerfest. es sollte jetzt nicht ganz so groß sein, weil irgendwann sind die Kapazitäten dann auch ausgereizt. Und es gibt auch wirklich nur ein, maximal zwei Tage im Jahr, wo wir auch mal die Türen öffnen, um das zu zeigen, weil wir möchten schon das privat halten. Also ich komme ja auch nicht in jedes Wohnzimmer rein und es ist das Zuhause der Kinder und die sollen sich auch weiterhin wohl und sicher fühlen. Aber so ein, zwei Mal im Jahr zeigen wir schon, was so gemacht wird.
1: Heute sind ja ein paar Kinder mit hier. Freuen die sich über das Geld?
4: Also ja, die Kinder und Jugendlichen freuen sich auf jeden Fall. Denen ist es manchmal gar nicht so bewusst. Denen ist so viel Schlechtes widerfahren und die sind einfach auch dankbar dafür, dass es Erwachsene gibt, auf die man sich verlassen kann, die einen Sicherheit bieten. Und in der heutigen Zeit sind wir schaffen das auch teilweise gar nicht mehr so ohne diese Spenden, um zum Beispiel einen Urlaub zu machen oder ähnliches Normalität zu machen, zum Beispiel ins Kino zu gehen, ins Schwimmbad. Also jeder von uns weiß ja mittlerweile, was da der Eintritt kostet. Und mit den Spenden können wir sowas auf jeden Fall halt ein, zwei Mal mehr machen im Jahr. Genau.
1: Letzte Frage, gibt es überhaupt so eine große freie Wand für den Check?
4: Da werden wir schon einen großen Platz finden. Also unser Haus ist eine große alte Villa und ich denke, da finden wir auf jeden Fall einen schönen Platz, dass wir das in Ehren halten können.
2: Mit ihrer Jubiläumsfeier blicken die Borussen aus dem Burgenlandkreis nicht nur auf eine erfolgreiche Vereinsgeschichte zurück. Sie setzen zugleich ein Zeichen dafür, dass Fußball Menschen verbindet und dass aus einer gemeinsamen Leidenschaft auch soziales Engagement entstehen kann.

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1: Diese Woche wird es wieder sehr heiß mit viel Sonne. Und da haben wir in puncto Gesundheit, sprich Haut, sehr auf uns zu achten. Das bedeutet gleichzeitig, wir müssen einiges beachten, um unsere Haut vor größeren Schäden zu schützen. Vorsorge ist dabei ganz wichtig. Das wissen wir natürlich, aber nehmen wir das im Alltag wirklich ernst? Was kann man, was sollte man auf alle Fälle tun? Darüber haben wir uns mit Apothekerin Katharina Filitz unterhalten.
2: Ja, Frau Filitz, wir sind wieder mal hier in Hamburg bei Ihnen zu Gast. Und wenn ich rausschaue, um was könnte es heute gehen? Sprich um die Sonne. Genau. Und wie gesagt, es ist ja auch ganz wichtig, dass wir an uns denken, gerade jetzt bei der Sonne, bei den Sonnenstrahlen. Ja. Jeder freut, na gut, ob sich jeder darüber freut, dass so warm ist, das lassen wir mal dahingestellt sein.
3: Ja, ja.
2: Aber

0: Kinder geeignet sind.
1: Ja.
0: Auch da muss man ein bisschen drauf achten, ab welchem Alter. Das ist von Firma zu Firma ein bisschen unterschiedlich. Babys am liebsten eigentlich noch gar nicht mit Sonnenschutz eincremen.
1: Okay, also in Schattenstellen.
0: Schattenlange Kleidung. Also wirklich helle, lange Kleidung im Sommer.
1: Ja.
0: Schatten natürlich am liebsten nicht der direkten Sonne aussetzen.
1: Mhm.
0: Und dann ab dem Kleinkindalter kann man die Kinder sowieso nicht mehr einfangen.
1: Ja, ist klar.
0: Dann nehmen wir dann gerne eine Sonnencreme, die direkt für die Kinderhaut gedacht ist.
1: Wie sieht es im Erwachsenenbereich jetzt aus?
0: Im Erwachsenenbereich gibt es eine wahnsinnige Bandbreite an Anbietern.
1: Ja.
0: Wenn, wenn ich jemand bin, der eine normale, gesunde Haut hat, die alles verträgt, ist das unproblematisch.
1: Mhm.
0: Dann suche ich mir eine Sonnencreme aus, die mir gefällt, die mir gut tut, die vom Lichtschutzfaktor her passt.
1: Mhm.
0: Wenn ich aber jemand bin, der eine sehr empfindliche Haut hat, eventuell zu einer Sonnenallergie neigt, das sind diese roten Ausschläge, die die Patienten dann bekommen in der Sonne, dann brauche ich natürlich auch einen speziellen Sonnenschutz.
1: Mhm.
0: Denn hier kann es tatsächlich sein, dass die Sonnenallergie auch durch die falsche Sonnencreme ausgelöst wird.
1: Oh, das wusste ich gar nicht, dass man das auslösen kann.
0: Genau, und da gibt es spezielle Sonnencremes, die auch immer gekennzeichnet sind als für empfindliche, für allergische Haut geeignet.
1: Ja.
0: Einfach aus dem Grund, weil hier keine Fette drin sind, kein Emulgator drin ist. Und das sind die Stoffe, die diese Sonnenallergie auslösen können.
1: Ja. Wie lange hält eigentlich so ein jetzt raus oder wir gehen jetzt raus, ist in Ordnung, habe ich mich eingeschmiert, eingerieben damit. Und dann bin ich den ganzen Tag unterwegs, die Menschen auf Arbeit gehen, raus.
0: Ja.
1: Vor allem für Menschen, die sehr viel draußen an der frischen Luft sind, ist es ja dann ganz wichtig, wie lange hält das an, wie oft muss ich mich, sollte ich mich einreiben?
0: Vielleicht zum einen, der Sonnenschutz erhöht ja immer die Eigenschutzzeit der Haut.
1: Ja.
0: Die ist abhängig vom Hauttyp. Sehr helle Menschen haben sehr geringe Eigenschutzzeit. Eher dunkle Menschen haben eine höhere Eigenschutzzeit. Und was der Sonnenschutz einfach nur macht, er erhöht diese Eigenschutzzeit der Haut.
1: Okay.
0: Um entsprechende Faktoren, je nachdem, was man für einen Sonnenschutz stärker aufträgt. Ich zum Beispiel habe sehr helle Haut. Ich habe eine Eigenschutzzeit von schätzungsweise 7 Minuten. Wenn ich das mit einem Lichtschutzfaktor dann multipliziere, kommt da schon eine gute Zeit daraus, aber es hält nicht den ganzen Tag.
1: Mhm.
0: Man sollte ja auch diese Zeit, man kann das tatsächlich ausrechnen dann direkt, nicht komplett ausschöpfen.
1: Ja.
0: Man sagt, man sollte immer so nur 60% der Eigenschutzzeit wirklich ausnutzen, weil es danach eben schon zu Schäden kommen kann.
1: Mhm. Schwierig ist es ja bei Menschen, die draußen arbeiten.
0: Genau.
1: Denn ich meine, wenn ich früh das Haus verlasse oder viele, die ins Büro oder drin sind.
0: Das ist unproblematisch.
1: Dann ist es ja kein Thema.
0: Genau.
1: So, aber was machen jetzt die Menschen, die der Sonne 8 Stunden und vielleicht manchmal sogar länger ausgesetzt sind?
0: Also für die ist natürlich umso wichtiger, dass sie sich zum einen sehr gründlich eincremen, dass sie aber auch darauf achten, sich mechanisch abzudecken. Sprich, wir tragen lange Kleidung, dünne, lange Kleidung, gerne luftig, dass man nicht so sehr schwitzt, gerne hell, damit es nicht so warm wird. Aber da sollte man tatsächlich auch die Haut unterstützen, gerade während der Mittagszeit. Jetzt knallt die Sonne hier ja auch wunderschön auf uns runter. Während der Mittagszeit, wenn die Sonneneinstrahlung wirklich am stärksten ist, dann gerne auch mal das weiße T-Shirt rüberziehen. Um da einfach die Haut zu entlasten und zu schützen. Das schafft die Sonnencreme sonst alleine nicht.
1: Ja, das wollte ich gerade sagen, wenn ich dann an der Straße sehe, Straßenbauarbeiter.
0: Genau,
1: oder
0: man sieht es der Haut dann an. Das ist
1: ja, die
0: einfach,
1: Menschen,
0: die ist überlastet in dem Moment. Ja,
1: ja die können ja nicht, wenn sie am Arbeiten nicht steht, und dann liegt dann sich einfach. Wenn man sehr lax, sage ich mir jetzt mal auch mal ausgedrückt, damit umgeht und sagt, ach was, kann mich jetzt nicht einschmieren, ich mache das nicht. Zu welchem Resultat kommt es? Kann es dann mal kommen? Es ist ja nicht generell.
0: Nein, es ist nicht generell. Das, was Sie da kennen, ist natürlich der Sonnenbrand. Wenn das auftritt, dann ist da einfach schon einiges schiefgegangen. Schon bevor wir einen Sonnenbrand bemerken, kommt es einfach zu Schäden an den Hautzellen, an der Haut-DNA, die die Haut natürlich in gewissem Maße reparieren kann. Aber wenn das sehr, sehr häufig vorkommt, dann steigt hier auch

0: einfach das Hautkrebsrisiko. Es kommt aber auch durch starke Sonneneinstrahlung immer zu einem Stress für die Haut, die wir auch in der vorzeitigen Hautalterung sehen. Das
1: Ja.
0: heißt, auch wer hier vorbeugen möchte, den kleinen Fältchen, für den ist ein Sonnenschutz das Allerbeste. Genau. Und dann eben, wenn man noch länger in der Sonne bleibt, wie gesagt, dann kommt es zum Sonnenbrand in verschiedenen Stärken. Im besten Fall ist die Haut nur ein bisschen rot und braucht ein bisschen Kühlung und ist am nächsten Tag wieder fit. Im schlimmsten Fall bilden sich Brandblasen und ähnliches, weil die Haut eben wirklich ganz klassisch verbrennt.
1: Und als letztes eigentlich, wenn man das alles beachtet, wenn man wirklich auch an sich denkt, an seine Gesundheit, dann denkt und macht das. Wie ist das, wenn ich mich dann eingerieben habe, und ich komme mit Wasser in Berührung? Mit welchem Wasser
0: Ja,
1: jetzt?
0: ist
1: Ja,
0: erstmal völlig
1: ist
0: egal.
1: jetzt vollkommen egal.
0: Genau.
1: Hält das dann noch oder muss man nach dem, kann ja ein Regen kommen. Ich kann auch, ja, Kindergärtnerinnen, die
0: Genau,
1: planschen
0: na,
1: mit
0: oder halt
1: rum
0: im Badeurlaub ist es ja
1: oder
0: auch
1: so,
0: interessant.
1: ja. Muss man dann gleich wieder oder hält
0: Genau.
1: das auch, wenn mal Wasser drauf
0: Ja.
1: oder spült?
0: Es gibt verschiedene Sonnencremes. Es gibt immer wieder welche, auf denen auch vermerkt ist, dass sie wasserresistent sind. Die halten den Regen aus, das ist kein Problem. Und ein bisschen Spritzwasser ist auch gar kein Problem. Wenn man richtig baden war, würde ich immer sagen, auf jeden Fall nachcremen.
1: Nach
0: Da würde ich auch kein Risiko eingehen. Auch wenn die Hersteller sagen, hier ist ein sehr, sehr langer Sonnenschutz, sie brauchen nur einmal am Tag Creme, da wäre ich vorsichtig. Ich
1: Okay.
0: würde im Zweifel
1: Ja.
0: immer noch mal drauf cremen. Wichtig ist nur zu wissen, es verlängert diesen Eigenschutzzeit nicht. Es erhält sozusagen diese Zeit, die wir grundsätzlich zur
1: Ja.
0: Verfügung haben,
1: Ja.
0: aber es verlängert die dann nicht noch mal.
1: Okay.
0: Irgendwann ist dann Schluss.
1: Gut. Also es gibt hier viele Möglichkeiten,
0: Genau.
1: wo man sich schützen kann. Wir hoffen, dass wir unseren Zuschauern ja so ein paar Hinweise wieder geben konnten.
0: Genau.
1: Es muss jeder selber wissen, dass klar,
0: Das
1: man
0: ist
1: kann nicht
0: richtig, ja.
1: vorschreiben. Aber man sollte vielleicht nicht sehr lax damit umgehen, denn wir werden jetzt in der nächsten Zeit auch einen Arzt, dann Hautarzt besuchen.
0: Genau.
1: Was dann passiert, wenn man denkt, ach, so schlimm ist das
0: Nein.
1: alles
0: Und wir
1: nicht?
0: haben nur die eine Haut.
1: Ja.
0: Die Haut ist unser größtes Sinnesorgan, ist unser größter Schutz gegen Umwelteinflüsse. Sollte man schon pflegen und lieb haben.
1: Danke Ihnen auch im Namen unserer Zuschauer für die wichtigen Hinweise,
0: Gerne.
1: Ratschläge. Okay, Dankeschön.
0: Gerne.
2: Auch den Tieren wird es bei solchen Temperaturen mächtig warm. Während Hunde sich auch in Badeseen abkühlen können, geht das bei anderen Tierarten nicht so leicht. Damit zum Beispiel die Alpakas die Sommerzeit einfacher überstehen können, heißt es für sie meist ab zum Friseur oder in dem Fall zum Schafscherer.
3: Im Tiergarten Halberstadt steht ein wichtiger Termin an. Bei sommerlichen Wetterverhältnissen wird es langsam Zeit für einen Friseurtermin. Die Alpakas bekommen nämlich ihren Sommerhaarschnitt. Doch bevor das passiert, sind erst die Schafe dran. Die Alpakas können schon erahnen, was auf sie zukommt, wenn sie über den Gehegezaun luschern. Freunde vom Frisieren sind die Alpakas zwar nicht, doch die Vorteile überwiegen. Mit ihrem dichten Fell kommen die Tiere gut durch die kalte Jahreszeit. Wenn die Temperaturen allerdings steigen, wird die Wolle schnell zu warm. Deshalb werden die Alpakas einmal im Jahr nach Vorgabe des Tierschutzgesetzes geschoren. Das Scheren übernimmt Stefanie Kauschus. Die erfahrene Schafsschererin schert Tiere auch auf internationalen Tierhöfen. Bevor die Arbeit beginnt, wird die Schermaschine noch geölt. Das sorgt dafür, dass die Klingen leicht laufen und nicht zu heiß werden. So kann die Wolle sauber und schnell entfernt werden. Sobald es zur Schur geht, werden die Tiere dabei vorsichtig festgehalten, damit alles sicher und ruhig ablaufen kann. Nicht jedes Alpaka ist vom Friseurtermin begeistert. Besonders nicht beim ersten Mal, wie es diesmal der Fall war. Mit etwas Geduld und geübten Handgriffen ist die Arbeit aber schnell geschafft. Nach wenigen Minuten ist ein Tier fertig. Mehrere Kilogramm Wolle kommen dabei zusammen und kann später weiterverarbeitet werden, zum Beispiel zu Garn oder Filz.

0: Für die Alpakas bedeutet die Schuhe vor allem eins: weniger Gewicht und mehr Abkühlung an warmen Sommertagen. Nun ist die Wolle ab und jetzt kann der Sommer kommen.
1: Das waren wieder 30 Minuten Regionalmagazin. Die nächsten Tage wird es wieder heiß im Burgenlandkreis und der Körper betreibt wieder Höchstleistung. Denken Sie daran, sich abzukühlen, trinken Sie viel oder besuchen Sie doch eins unserer Freibäder in der Region. Bleiben Sie gesund und bis bald.
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1: Hallo und herzlich willkommen zum aktuellen Regionalmagazin am Freitagabend hier bei BLK TV. Beginnen wollen wir heute mit einem Thema, was leider immer noch aktuell ist. Man kann es eigentlich gar nicht glauben. Denn besonders auf Senioren haben es viele Betrüger abgesehen. Immer wieder werden entsprechende Straftaten auch im Burgenlandkreis gemeldet. Trotzdem gelingt es den Tätern, besonders die ältere Bevölkerung dann um Erspartes oder Wertsachen zu bringen. Die Polizei im Kreis hat in einem Vortrag jetzt auf die Gefahren an der Haustür, am Telefon oder im Internet aufmerksam gemacht. Und es gab Tipps zum Schutz von Hab und Gut.
2: Immer wieder meldet die Polizei auch im Burgenlandkreis Straftaten in Zusammenhang mit Senioren. Dabei geht es dann nicht nur um den sogenannten Enkeltrick. Gerade vor wenigen Tagen versuchte in Weißenfels ein vermeintlicher Heizungsableser, sich Zutritt zur Wohnung einer Seniorin zu verschaffen. Durch die Geistesgegenwart und der Frage nach einem Dienstausweis konnte die Rentnerin den Betrüger in die Flucht schlagen. Trotz aller Aufklärung und der Berichterstattung, auch hier bei BLK TV, kommt es immer wieder zu solchen Straftaten. Der Seniorenbeirat der Stadt Weißenfels hat nun gemeinsam mit der Polizei zu einem Vortrag ins Rathaus eingeladen. Polizeikommissar Markus Hillner schilderte vor einem komplett gefüllten Saal die Maschen der Täter und wie man sich davor schützen kann. Eigentlich sollte man über die Tricks der Täter mittlerweile ja Bescheid wissen. Aber leider fallen immer wieder gerade ältere Mitbürger auf diese Tricks rein.
3: Regelmäßig fallen Leute auf diese Maschen ein, die immer kreativer werden, immer ausgefeilter. Und wir versuchen mit der Prävention früh anzugreifen und die Leute zu sensibilisieren, nicht ihr Erspartes zu verlieren.
2: Aber beim sogenannten Enkeltrick, woher beziehen die Täter ihr Wissen, zum Beispiel über die Tochter oder den Sohn der Zielgruppe?
3: Mit dabei ist viel Glück. Die Täter raten, schauen ins Telefonbuch, deswegen der Rat der Polizei, nicht im Telefonbuch stehen, schauen gezielt nach älter klingenden Namen, rufen die Menschen an. Und die meisten Leute haben ja Kinder. Und die versuchen, das so nebulös wie möglich zu halten und sagen, Mensch, ich bin's, deine Enkeltochter, dein Kind hatte einen Unfall etc. Und die alten Leutchen, die vielleicht nicht mehr richtig hören, fragen danach, bist du's, Stefanie, bist du's, Thomas? Und dann haben die natürlich genau die Informationen, die sie brauchten und bauen darauf ihre Geschichte immer weiter auf.
2: Aber auch die Masche mit vermeintlicher Heizungsablesung oder Überprüfung von Technik tritt immer mehr auf. Was sollte man tun, um sich davor zu schützen?
3: Wenn jemand vor der Tür steht und möchte die Heizung ablesen, kündigt er sich in der Regel an. Haben Sie da irgendeinen Verdacht, wie auch immer, scheuen Sie sich nicht, das Telefon in die Hand zu nehmen, auch die 110 anzurufen und zu sagen, hier steht jemand, der ist mir nicht geheuer. Und dann haben wir auch die Möglichkeit, das zu überprüfen. Oder die Bürger rufen selbst die Hausverwaltung oder Energieversorger an und fragen nach. Und oftmals kann dann schon ein möglicher Betrug an der Stelle aufgedeckt werden.
2: Um den Anwesenden die Gefahr des sogenannten Enkeltricks eindrucksvoll vor Augen zu führen, wurde ein realer Fall aus der Polizeiarbeit durch ein Video den Senioren vorgestellt. Der Betroffene dort hat allerdings den vorgetragenen Sachverhalt durch gezielte Rückfragen durchschaut und sich dadurch vor dem Verlust von Geld geschützt.
4: Ein Autounfall hatte, bei dem ein Mann, der auch noch zwei kleine Kinder hat, der Kommissar sagte mir, dass er Mitleid hat mit ihm. Ich habe jetzt rumgesucht, ich habe ungefähr 2200 Euro da. Ja, jetzt habe ich einen Konto geschaut, da habe ich also jetzt noch 19, also das wäre dann 21.000, aber die 50 kann ich nicht hinterlegen. Nicht zu sagen, dass es für eine Kaution ist.
5: Das ist doch ganz geht. Ich kann nicht sagen, dass das eine Kaution ist, die 50 abgekauft haben. Ja,
4: ich kann das Geld, also ich kriege das Geld ab und sage nichts.
5: Nee, ich will doch, ich will es nicht mehr sagen, weil das geht ja auch, weil der
2: Zum weiteren Vertiefen des Themas und um sich selbst besser vor Straftaten zu schützen, konnte man sich im Anschluss an den Vortrag an einer ganzen Reihe von Informationsbroschüren bedienen. Passend zum Thema »Im Alter sicher leben«, ein sehr umfangreiches Magazin mit vielen Hinweisen und Kontaktadressen. Die Broschüre gibt es im Übrigen auch in den örtlichen Polizeirevieren. Der Vorsitzende des Seniorenbeirates Ingolf Hoffmann konnte dann auch gleich einen weiteren Vortrag zum Thema im zweiten Halbjahr ankündigen. Aber auch Markus Hillner hat da noch einen ergänzenden Tipp.
3: Im Februar wird es fortgesetzt an der Volkshochschule in Zeitz, Naumburg und Weißenfels. Auf der Internetseite kann man sich da gerne die Informationen holen. Und wir versuchen, da dran zu bleiben und so viele Leute wie möglich zu erreichen.
2: Zusammenfassend hat Polizeikommissar Hillner noch kompakte Tipps gegen Straftäter, die es im Besonderen auf die Senioren

0: abgesehen haben.
1: Gesundes Misstrauen ist der Trick. Sensibilisiert sein, nicht immer alles glauben, zwei- oder dreimal mehr nachdenken, das hilft manchmal. Ist das realistisch? Kann ein Anruf bei den Kindern vielleicht die Sache schon auflösen? Gibt es ein Codewort? Das ist etwas, was wir als Polizei raten. Eine vereinbarte Frage, eine vereinbarte Antwort, um rauszukriegen, ist das wirklich mein Kind oder mein Enkelkind, was anruft? Wohin ging unser erster Urlaub nach der Wende? Das wissen nur die, die dabei waren. Und der Täter nicht. Weiß er das nicht, ist es vermutlich nicht ein echter Anrufer.
2: Immer mehr Menschen suchen nach schnellen und effektiven Lösungen zur kosmetischen Gewichtsreduktion. Und da kommt die sogenannte Abnehmspritze gerade recht. Eigentlich war dieses Medikament nur für die Behandlung von Diabetes und Adipositas gedacht. Wir haben jetzt mal bei Dr. Carsten Mielek nachgefragt, welche Meinung der Fachmann dazu vertritt.
3: Aber wir müssen den Zuschauern erstmal sagen, wir kennen uns viele Jahre, deswegen Bertu, und wir wollen uns da heute auch hier nicht verbiegen. Carsten, es ist ein Hype mit dieser Abnehmspritze. Was verbirgt sich dahinter? Für Diabetiker, soweit ist klar, ist es lebensnotwendig, aber es wird doch sehr leichtfertig auch damit umgegangen. Wie siehst du das Ganze, was jetzt hier los ist?
4: Also natürlich sehen wir das zwiespältig. Es ist also unstrittig, dieses Medikament wurde damals für Diabetes entwickelt. Ich kann nachher auch noch erklären, wie es funktioniert. Und wir haben recht sehr gute Ergebnisse damit erzielt. Und man hat bemerkt, außer dass der Zucker sich verbessert, die Leute nehmen ab. Mhm. Ja, das war toll. Es wurde weiter geforscht und dann kam auch die Zulassung für bestimmte Präparate für die Adipositas, also für das Übergewicht. Und da wollen natürlich alle Leute unser Traum, schlank, rank, sich erfüllen mit einer Spritze. Das ist schwierig. Das muss unter ärztlicher Aufsicht erfolgen, sonst kann es auch schiefgehen oder sogar stellenweise gefährlich werden. Das muss man echt so sagen. Ja? Generell aber ist Adipositas, will ich voranstellen, eine richtige Erkrankung, ist auch so anerkannt. Und man hat ein Recht darauf eigentlich, sage ich, dass man dagegen auch was machen kann, wenn die Möglichkeiten bestehen.
3: Ja gut, das ist ja in Ordnung. Und es ist ja Rezept, es ist verschreibungspflichtig, das Ganze. Aber es kursiert ja auch im Netz und man kann sie bestellen und man kann sie online bestellen, die Spritze. Wie gefährlich ist es denn dann?
4: Also das überrascht mich sehr, dass man das tatsächlich kann. Das müssen Kanäle sein, die offiziell auf jeden Fall nicht gegeben sind. Ich würde sehr davor warnen, weil da gibt es garantiert schwarze Schafe. Ja? So, und es ist ein Medikament, was ärztlicherseits verordnet werden muss. Und das ist nicht ganz unbegründet. Da würde ich jedem sagen, bitte, dann sprecht mit eurem Hausarzt, eurem Arzt des Vertrauens. Wenn man sagt, ich möchte da gerne, dann kann man sich beraten lassen und dann vernünftige Rezepte. Weil das klingt komisch. Im Internet kriegt man also fast alles.
3: Ja, ist richtig. Eine grobe Erklärung. Wie funktioniert das Medikament?
4: Wenn ich das darf, versuche ich mal zu erklären. Also der Knigge hat gesagt, weiß ich nicht, 32 oder 36 Mal kauen, je nachdem, wie viele Zähne man hat. Das ist auch begründet dahingehend, dass wir eigentlich unsere Kohlenhydrate schon im Mund klein machen, die Polysaccharide kleiner machen. Wie sieht das heute aus? Links, rechts, runter. Ja? Da fangen wir schon mal an mit dem ersten Fehler. Und im Darm, im Magen passiert nicht viel mit den Kohlenhydraten. Und im Darm sind verschiedene Hormone, die steuern ganz fantastisch sozusagen das Zusammenspiel. Und diese Spritzen, von denen wir reden, das sind Hormone des Darms. Da gibt es L-testinale Zellen und verschiedene andere Zellen, K-Zellen. Das ist egal. Da wirken die Hormone, die sehen sozusagen und zählen, wenn ich das so sagen will, die Zuckersteinchen, die dann irgendwann zu Glucose abgebaut sind und reagieren dann, wenn diese Glucose ins Blut rutscht und zum Beispiel rennen zur Bauchspeicheldrüse dieses Hormon und sagt diesen Beta-Zellen, die da sind, den Langerhanschen Inselzellen, Achtung, wir haben gerade was gegessen, ganz schnell bitte Insulin ausschütten. Ja? Dann wird also passend dazu das Insulin ausgeschüttet und wenn bei den Beta-Zellen Krach ist, dann sind daneben die Alpha-Zellen und die sagen, was ist denn bei euch los, so laut und so. Da sagen die, ja, wir haben gerade diese 10 Steinchen gegessen. Dadurch geht sozusagen das Signal des Hormons rüber zur Leber. Und die Leber hört auf, Zucker zu produzieren. Riesenvorteil. Und jetzt kommt der absolute Hammer. Jetzt kommt die Meldung nach oben zum Kopf, gibt es auch eine Drüse. Und die kriegt die Nachricht, Achtung, wir haben 10 Steinchen gegessen, wir sind satt. Das bedeutet, dass diese Hormone sozusagen die Magenentleerung steuern, die Motilität im Darm beeinflussen, die Insulinausschüttung steuern, ja, dass sie passend sozusagen ausgeschüttet wird und die dann letztendlich die Leber, dass die da nicht mit Zucker arbeitet und uns satt macht. Das ist das.

0: Phänomen dieser Hormone.
1: Sag mal, es ist ja wieder Diabetikertag im nächsten Monat.
0: Ja.
1: Und du hattest mir das ja schon verraten. Es dreht sich natürlich jetzt um diese Abnehmspritze. Was erwartet jetzt die Besucher?
0: 26. 9 Uhr bis 12 Uhr, unser Diabetestag wieder im Bürgerhaus. Wir brauchen noch schönes Wetter, das ist noch mal so mein Wunsch. Es geht nicht nur um diese Abnehmspritzen, das ist natürlich völlig klar. Es gibt noch hohe andere interessante Entwicklungen in der Technik, in der Insulinproduktion. Also das ist natürlich sowieso unstrittig, aber viele Patienten kommen dorthin, um sich zu erkundigen. Und man muss so ein bisschen wissen, dass es jetzt eigentlich zwei Präparate gibt, die sogenannten Wochenpräparate, die Wochenspritze, ja, die gegenseitig sozusagen sehr gerne auch verordnet werden möchten. Und das große Problem ist, dass staatlicherseits festgelegt wurde, wenn ich diese Spritze verordne wegen schlechten Zucker, dann bezahlt sie der Staat. Wenn ich diese Spritze aber haben möchte zur Gewichtsreduktion, muss ich die Kosten selber tragen. Und die sind nicht unerheblich. Ja? Also das muss man voranstellen. Ja? Da müssen wir politisch diskutieren, ob nicht auch Adipositas, anerkannte Krankheit, aber das können wir nicht ändern. Wir können nur so sagen, das heißt, selbst wenn ein Patient, der zuckerkrank ist, einen guten Zucker hat, kriegt das, ja, es ist aber so, kriegt das nicht bezahlt, weil der Zucker ist ja gut. Es würde ja dann fürs Gewicht eingesetzt werden, wenn er dann seine 130 Kilo runterkriegen will. Das ist so die Problematik, die wir dort haben. Was wir aber noch sagen müssen, ist, dass wir mittlerweile diese berühmte Ozempic-Spritze, die in aller Munde ist, wir haben schon Präparate, die mindestens gleichwertig sind und schon eine Weiterentwicklung. Das heißt, wir haben ein Präparat, das ist auch eine Wochenspritze, wo nicht Ozempic, sondern auch ein zweites Hormon verkapselt ist und beide aus dem Darm wirken intensiv. Ja? Das heißt, also das ist hochinteressant. Und wir haben schon ein bisschen, sind wir zwiespältig, weil wir eine Studie starten werden im April. Ich lade gerne Patienten dazu ein. Ja. Und zwar Patienten einerseits, die Übergewicht haben oder Adipositas und kein Diabetes. Ja. Und Patienten, die Diabetes haben, der nicht gut läuft. Beiden können wir unter Umständen anbieten, jetzt geht's verrückt, eine Monatsspritze. Auch wieder zwei Hormone, Monatsspritze, sodass ich so ein bisschen als Arzt schon sage, das klingt natürlich so ein bisschen wie die eierlegende Wollmilchsau. Ich hole mir einmal im Monat eine Spritze ab und dann bin ich automatisch schlank. So ist es bitte nicht. Ja? Nach wie vor gilt unsere Ernährungspyramide, nach wie vor gilt unsere Bewegungsregel. Ja? Jeder Schritt ist ein Gewinn, den wir machen können. Das stellen wir alle voran. Und genau das muss eben doch ärztlicherseits gefordert werden. Und da verstehe ich die Krankenkassen vollkommen, dass sie sagen, also das muss wenigstens kommen. Sich nur in den Sessel fallen lassen und sagen, ich will abnehmen, das machen wir nicht mit wahrscheinlich.
1: Aber das erfahren dann zum Diabetikertag, wie gesagt, die Gäste, die Besucher.
0: Ja. Die Form sind da und die haben dann auch ihre Unterlagen da, können das auch nochmal erläutern. Und das ist also ein großer Schwerpunkt natürlich, die Adipositas. Ein weiterer Schwerpunkt, der mir immer Sorgen macht, ist das Fett im Blut. Muss man ganz ehrlich sagen, die Patienten, die zu fettes Blut haben, gar nicht mal so oft so viel Übergewicht haben, die sehen diese Gefahr nicht, was damit passieren kann. Auch da gibt es moderne Entwicklungen in Aussicht oder auch schon da, wo die sagen, naja, Doktor, man liest so viel. Aber ich sehe jeden Tag Patienten, die dann mit Herzinfarkt, Schlaganfall oder sowas kommen. Also man muss sich auch darum kümmern, auch das wird Thema sein. Und natürlich unsere, genau, Insulingeschichte, die ist nicht, zum Beispiel gibt es jetzt ein Wocheninsulin, das muss ich mir mal vorstellen, einmal in der Woche spritzen und solche Sachen. Also es geht schon voran, das macht so ein bisschen Spaß. Und wir haben ja bei uns in der Praxis unser Team jetzt mächtig erweitert, mit Ärzten sozusagen, bin nicht mehr Einzelkämpfer. Da freue ich mich ein bisschen drüber, weil das bleibt dann auch ein bisschen mehr Zeit für die Patienten, mal den einen und anderen Erklärungssatz noch weiter zu sagen. Das ist schön.

0: Das fünfte Sommerfest der Harzer Wirtschaft fand in diesem Jahr in den barocken Gärten des kleinen Schlosses in Blankenburg im Harz statt. Rund 450 Teilnehmer aus Unternehmen, Verbänden und Politik nutzten das Event zum Netzwerken. Veranstaltet wurde es vom Landkreis Harz, der IHK und der Handwerkskammer in Magdeburg.
1: In den Barockgärten in Blankenburg fand zum fünften Mal das Sommerfest der Harzer Wirtschaft statt. Viele Menschen aus den Unternehmen aus dem Landkreis treffen sich hier, um in Gespräche zu kommen. Bei entspannter Musik und gegebener Verpflegung konnten hier Netzwerke geknüpft oder ausgebaut werden. Zu den Gästen gehörten auch wichtige Namen in der Politik. Ministerpräsident Sven Schulze war, wie in den vergangenen Jahren, wenn auch mit anderer Funktion als Wirtschaftsminister, vor Ort.
2: Ich bin ja immer bei diesen Treffen dabei gewesen, schon als Wirtschaftsminister, und ich halte es für eine Selbstverständlichkeit, dass ich natürlich als Ministerpräsident auch komme. Denn gute Arbeit für Sachsen-Anhalt kann ich als Ministerpräsident nicht vom Schreibtisch in Magdeburg aus machen, sondern nur, wenn ich vor Ort bin, mit den Unternehmen spreche, mit den Unternehmern spreche, mit deren Mitarbeitern auch ins Gespräch komme, über die Ideen spreche, die ich für Sachsen-Anhalt habe, auch im Bereich Wirtschaft, aber auch die Rückmeldung von denen kriege, wo ich schon auf dem richtigen Weg bin oder wo ich vielleicht noch etwas verändern muss. Und das mache ich heute hier in Blankenburg, das mache ich aber eigentlich fast jeden Tag, wenn ich in Sachsen-Anhalt unterwegs bin.
1: Ebenfalls ein wichtiger Gast war der Landrat des Landkreis Harz, Thomas Balzerowski. Gemeinsam mit dem Bürgermeister der Stadt Blankenburg, Heiko Breithaupt, begrüßten sie auf der Bühne die Gäste und gaben einen kleinen Ausblick. Der Landrat sieht konkrete Probleme in seinem Landkreis, die man angehen muss.
3: Selbstverständlich. Also die Lage der Wirtschaft ist angespannt bis schlecht. Wir haben eine Rezession in Deutschland. Selbst wenn man sagt, ein Mini-Wachstum, was auch initiiert ist durch die Milliarden der Bundesregierung, sprechen wir von einer Rezession. Der Landkreis Harz hat von 2025 bis 2026 1.000 sozialpflichtige Arbeitsplätze verloren. Die Arbeitslosenquote ist um 1% gestiegen und da kann man nicht davon reden, dass wir eine gute Lage haben.
1: Zu diesen unangenehmen Daten gehört aber auch der Blick über den Landkreis hinaus. Geprägt werden diese Probleme von weltpolitischen Entscheidungen. Preise steigen und dadurch wird das Leben teurer. Und das wiederum führt zu weniger Konsum und fehlender Kaufkraft der Menschen im Landkreis, so der Landrat. Dazu gehören ebenfalls Entscheidungen aus Berlin, die der Landrat nicht immer begrüßen kann.
3: Was ich an Herrn Merz gar nicht mag, sind Ankündigungen ohne die entsprechenden Handlungen. Vielleicht erstmal gar nichts sagen, sondern erstmal Dinge in die Wege leiten, auch umsetzen und dann verkünden und nicht andersrum. Ich glaube, das ist eine Grundtugend eines Politikers. Da hat er wahrscheinlich nicht aufgepasst.
4: Ja, also wenn man das wirklich hört, was dort an Reformen so alles kommt, dann ist mein erster Gedanke, was bedeutet das für mich, für das Unternehmen? Und zum Ergebnis komme ich, dass es dann ungünstiger wird, also teurer wird, hier und da. Und das ist ein Signal, was ausgesendet wird, das ist nicht richtig. Da muss gegengesteuert werden.
1: Das Ziel ist also eine attraktive Lebenserhaltung im Landkreis Harz. Dazu gehört die Sicherung von Arbeitsplätzen. Erst kurz vor dem Sommerfest der Harzer Wirtschaft hatte der Ministerpräsident Sven Schulze deshalb ein wichtiges Gespräch.
2: Es ist ja so, dass ich, als die Entscheidung kam, Bohai Trimet und auch weitere Unternehmen, auch in Wernigerode, Harzgerode, stehen vor dem Aus, weil VW keine Aufträge mehr platziert. Da habe ich ja persönlich den Vorstand angerufen und habe Ideen präsentiert, wie man das doch noch retten kann. Und VW, Volkswagen hat gesagt, okay, das hört sich plausibel an. Wir setzen uns mit Ihnen, Herr Schulze, an einen Tisch in die Staatskanzlei. Ich habe damals eingeladen und wir haben jetzt Zeit bekommen. Wir haben Unterstützung auch finanziell von Volkswagen bekommen für Harzgerode, auch damit für die anderen Standorte in Wernigerode. Und jetzt haben wir heute ein weiteres Gespräch gehabt, wo wir die Entscheidungen der letzten Wochen und auch die Fortschritte der letzten Wochen besprochen haben. Ich denke, aktuell sind wir auf einem vernünftigen Weg. Wir sind auf einem Weg, der dazu beitragen kann, wenn er am Ende wirklich erfolgreich ist, dass diese Standorte eine Zukunft haben und damit diese Jobs hier auch im Harz gehalten werden.
1: Die Wirtschaft im Harzkreis ist also neben der schlechten Stimmung dennoch stark. Eine Wirtschaft, die zusammenarbeiten kann und sich durch Krisen kämpft, wenn es darauf ankommt. Und genau dafür ist dieser Abend da.
5: Zunächst mal wird man sehr viele gute Eindrücke mit nach Hause nehmen, weil hier sich eine Harzer Wirtschaft präsentiert, die ja sehr selbstbewusst sagt, wir entwickeln diesen Landkreis und die Wirtschaft in diesem Landkreis nach vorne Wir haben da ein funktionierendes Handwerk, funktionierendes Gewerbe, auch Industriebetriebe. Und die feiern einmal im Sommer zusammen. Ein guter Anlass, um sich auszutauschen.
6: Ja, ich glaube, es ist wichtig, weil die Unternehmerinnen und Unternehmer und ihre Partner hier ein gutes Format haben, sich auszutauschen. Das klingt vielleicht erstmal gar nicht so naheliegend, aber im Geschäftsalltag kommt es im Jahr gar nicht so oft dazu, dass man sich sieht, trifft und vor allem auch die Verbindung zur Politik hält, sowohl hier zur Kommunalpolitik als auch zur Landespolitik. Und da ist das, glaube ich, hier ein ganz gutes und entspanntes Format und wir alle führen hier wichtige Gespräche. Und ich kann Ihnen auch aus eigener Erfahrung sagen, also an diesem einen Abend kann man mitunter mehr Absprachen treffen als im ganzen Monat.
4: Na, Blankenburg ist ja ein Spiegel von Sachsen-Anhalt auch. Und wenn man durch die Unternehmen mal sich umhorcht, da hört man schon die eine oder andere Kritik. Also mies wäre vielleicht ein bisschen zu viel des Guten. Wir sind hier in Blankenburg, genauso wie im Landkreis Harz, in einer Region, wo viel zusammengearbeitet wird. Es existieren Netzwerke, die sehr gut funktionieren. Und da kann man auch sich gegenseitig mal austauschen, Probleme miteinander diskutieren und so dann auch ein bisschen nach vorne gucken und positive Stimmung verbreiten.
2: Also wenn ich aktuell schaue, diskutiere und bespreche ich mit potenziellen Investoren gerade etwa ca. 1 Milliarde Euro, die hier in Sachsen-Anhalt in den nächsten Monaten investiert werden kann, beziehungsweise wo es Entscheidungen gibt für Sachsen-Anhalt. Es gibt ein größeres Projekt hier, beispielsweise auch im Harzkreis. Es gibt weitere Projekte auch im Mansfeld-Südharz, also in der Region hier. Wir wissen, Daimler Truck ist groß und wird vielleicht noch größer werden. Aber wichtig für uns ist immer die mittelständische Wirtschaft. Die Unternehmen, die Sachsen-Anhalt in den letzten Jahrzehnten groß gemacht haben, die mittelständischen Unternehmen mit 5, 10 oder 15 Mitarbeitern, das ist Priorität Nummer 1 meiner Arbeit.
1: Gespräche gab es an diesem Abend eine Menge. Viele Gäste hatten sich hier getroffen. Zum 5. Mal war das Sommerfest der Harzer Wirtschaft ein Erfolg und das wird es sicher auch in den kommenden Jahren bleiben.
0: In unserer Gesprächsreihe Saale Talk geht es heute rund um die Schönheit. Unsere Uli talkt jetzt am Saalestrand mit der Weißenfelser Kosmetikerin Daria.
7: Herzlich willkommen zum Saale Talk, meine Damen und Herren. Wie Sie sehen, wieder wunderschön an der Saale hier gestellt wurde uns die Location wieder von Maurice und Katrin, die Inhaber vom Bootshaus hier. Hier kann man sehr gut essen und man hat dabei auch einen sehr, sehr schönen Blick. Ja, wir beschäftigen uns heute mit dem Thema Schönheit. Ein sehr begehrtes Thema mittlerweile nicht nur bei Frauen, sondern auch bei Männern. Und wir haben jetzt eine Schönheitskönigin hier in Weißenfels und das ist Daria.
8: Hallo, hallo.
7: Herzlich willkommen, Daria. Daria, du bist Dermatologin.
8: Ja, genau.
7: Und hast aber hier Wurzeln in Weißenfels und hast gemerkt, dass so etwas hier in Weißenfels fehlt. Du möchtest uns alle verschönern.
8: Ja.
7: Und deshalb hast du hier ein kleines, wie darf ich es ausdrücken, ein Beauty-Studio.
8: Ja, ein kleiner Salon, ja.
7: Ein kleiner Salon mit
8: ästhetischen Salon, ja, mit verschiedenen Sachen. So, ich biete Hautbehandlungen, ja, so Laserbehandlungen, Permanent-Make-up und verschiedene Dinge. Ja. Und ja, sie befindet sich in der Leopoldkirchstraße in Weißenfels.
7: Ja, man muss vorher einen Termin machen bei dir, über Instagram am besten.
8: Ja, oder ja, am besten per Instagram oder WhatsApp.
7: Ja, man findet dich in der Leopold-Kelch-Straße wo genau?
8: 11, ja genau.
7: Wir werden nochmal deine Adresse hier einblenden, damit man genau weiß, wo man dich finden kann. Denn Schönheit ist ein großes Thema, vor allen Dingen nicht Schönheit, sondern Forever Young. Wir möchten alle jung bleiben. Das heißt,
8: das ist so wichtig für Frauen und für Männer auch, natürlich.
7: Wir gucken morgens in den Spiegel und möchten unsere Falten alle nicht akzeptieren. Und dann finden wir den Weg zu dir. Ich muss sagen, ich war auch schon mal bei dir und es gefiel mir sehr, sehr gut bei dir. Vor allen Dingen hier, Daria hat das Motto, Schönheit bezahlbar für jedermann eigentlich. Deine Preise sind so gestaltet, dass sich das so im Grunde genommen jeder auch mal leisten kann, zu dir zu kommen.
8: Für mich ist das wichtig, also alle gute Ergebnisse ja, zu bleiben. Ja, und das ist sehr wichtig.
7: Du möchtest, dass es allen Menschen gut geht, ja, gute genau. Ergebnisse. Mhm. Und dafür stehst du hier in Weißenfels. Du machst auch ganz, ganz neu jetzt Tattoo-Entfernung. Du hast ja, ein genau, Laser.
8: Tattoo, ja, Tattoo entfernen und permanent Make-up entfernen und auch Altersflecken entfernen. Ja.
7: Altersflecken mhm. entfernen. Du machst auch selber permanent Make-up. Ja, genau. Ganz wichtig ist zu sagen hier, dass diese ganzen Behandlungen natürlich nicht auf Krankenkasse gehen, sondern ja, das sind alles natürlich Selbstzahleranwendungen, ja. die man hat. Und deswegen hast du deine Preisgestaltung

0: sehr gut so, dass man gar nicht auf die Kassen zurückgreifen muss. Wie läuft so etwas bei dir ab? Man macht bei dir einen Termin.
1: So, ja,
0: Da du ja immer nur alle 2 Wochen hier bist, muss
1: ja,
0: man rechtzeitig bei dir einen Termin machen.
1: ja,
0: Das meine ich
1: ja, die
0: damit.
1: 2 Wochen, ja,
0: Genau.
1: bin ich hier in Weißenfels und danach bin ich in Iserlohn, das neben Dortmund.
0: In Iserlohn, neben Dortmund, und da arbeitest du auch in so einer Praxis.
1: Genau.
0: Und da machst du eben halt auch solche
1: Ja,
0: Sachen.
1: genau.
0: Genau. Ich könnte jetzt auch zu dir kommen, wenn ich starke Akne habe. Ich bekomme keinen Termin bei meinem normalen Hautarzt. Du bist Dermatologin, das heißt, ich könnte auch zu dir zu einer Aknebehandlung kommen. Aber auch hier wieder wichtig, als Selbstzahler.
1: Ja,
0: Genau.
1: und wir machen gute Ergebnisse.
0: Gute Ergebnisse. Was sind deine gängigsten Sachen, die du im Moment zurzeit in Weißenfels anbietest?
1: Also, ich biete Laserbehandlungen, wie habe ich gesagt.
0: Ja.
1: Also permanent Make-up, Lippenaufbau und Botox und natürlich auch Hautbehandlungen wie Akne-Therapie oder mit Rosatia, Haut mit Rosatia,
0: Ja.
1: ja, und IPL-Therapie, das ist auch mit Laser.
0: Ja.
1: Ja, und also verschiedene Peelings und
0: Needling.
1: ja genau,
0: Needling.
1: Mikroneedling.
0: Narbenbehandlung. Narbenbehandlung.
1: Ja, genau.
0: Daria, ganz neu in deiner Praxis ist deine Schwester.
1: Genau, Nägelmeister, ja.
0: Sie macht wunderschöne Fingernägel. Genau, und so kann man mehr oder weniger fast von Kopf bis Fuß, noch nicht ganz,
1: Ja.
0: von Kopf bis Hand, kann man sich bei dir verschönern lassen.
1: Natürlich.
0: Genau. Wie gesagt, wichtig ist alle 2 Wochen. Wichtig ist auch, du klärst alle auf. Du sagst auch, das geht und das geht gar nicht. Das ist immer wichtig. Und man muss auch wissen, wenn man zu dir kommt, dass man vielleicht 1, 2 Tage danach ein paar gewisse Nebenwirkungen hat, dass die Haut mal gerötet ist oder so. Aber da klärst du den Patienten auch gut auf. Na? Wir freuen uns, dass du hier bist in Weißenfels bei uns, Daria. Viele spannende Sachen hast du noch in Weißenfels vor. Sag mir nur, warum bist du nach Weißenfels gekommen gerade? Was hält dich hier in
1: So,
0: Weißenfels?
1: weil früher war hier in Weißenfels mein Cousin, ja,
0: Ja.
1: und deswegen, und ja, ich bleibe hier bis jetzt. Und ja.
0: Du bist Ukrainerin?
1: Ja, genau. Ich komme aus der Ukraine und ich wohne hier in Weißenfels seit 4 Jahren.
0: Ja.
1: Ja, und mein Salon habe ich eröffnet seit 2 Jahren, aber früher war ich an der Feldstraße,
0: wo das BLK-TV
1: ja,
0: war,
1: ja,
0: genau da,
1: genau.
0: jetzt ist.
1: Ja, und jetzt habe ich seit 1 Jahr umgezogen nach Leopoldkirchstraße.
0: Ja.
1: Ja, und
0: Und du bist sehr zufrieden.
1: Ja.
0: Ich sehe, dass immer viele hübsche Frauen bei dir ein- und ausgehen. Daria, wir bedanken uns bei dir, dass du dir Zeit genommen hast, zu uns zu kommen. Also, wenn ihr so das ein oder andere Fältchen morgens seht oder meint, jetzt hätte es mal Not, jetzt muss ich mich mal ein bisschen verschönern, dann ab zu Daria nach Weißenfels in die Leopold-Kelch-Straße, vorher Termin machen.
1: Kommen Sie gerne vorbei.
0: Daria freut sich auf Sie. Auf alle, Männer und auch Frauen. Wie ist es jetzt? Haben wir noch ein paar Fragen zum Schluss, Daria, weil um etwas persönlich von dir zu erfahren. Was magst du lieber, in einem Haus oder in einer Wohnung leben?
1: Haus.
0: Haus. Bist du sportlich? Fährst du lieber Fahrrad oder gehst du lieber schwimmen?
1: Fahrrad.
0: Fahrradfahren? Tanzt du lieber oder machst du noch eine andere Sportart?
1: Tanzen.
0: Du tanzt, ja. Trägst du gerne ein schönes schwarzes Kleid oder lieber sportlich?
1: Schwarzes Kleid, natürlich.
0: Ja, genau. Die Damen aus der Ukraine sind sehr feminin gekleidet. Ich weiß das. Ja, und erzähl mir kurz noch, trinkst du lieber Wein oder Bier?
1: Wasser, aber manchmal Wein, ja.
0: Manchmal nur. Du bist auch Sportlerin und du hast auch eine Sportart, du boxst auch.
1: Ja, das
0: Als
1: wie
0: Frau.
1: mein Hobby, ja, natürlich.
0: Ah, das ist ein sehr interessantes Thema. Und du hast die Sendung schon mal gesehen und am Ende der Sendung nominieren wir immer jemanden. Das heißt, wer könntest du dir vorstellen, könnte hier mal sitzen?
1: Also, vorstellen.
0: Was könntest du dir vorstellen? Wer könnte hier sitzen? Ich hätte ja eine Idee, was passen würde.
1: So.
0: Dein Freund zum Beispiel.
1: Ja.
0: Weil er ist ja, er ist, weil du hast mir gerade von deinem Hobby erzählt, dein Freund boxt und
1: Ja,
0: ist.
1: er ist Profiboxer, ja.
0: Und du auch. Und wir werden.
1: Aber ich bin nicht Profiboxer, das ist wie mein Hobby, ja.
0: Dein Hobby. Aber vielleicht können wir deinen Freund mal kontaktieren und er kann uns mal etwas hier über das Boxen erzählen. Das wäre doch toll.
1: Ja. Natürlich, Sie können kontaktieren mit meinem Freund.
0: Und dann?
1: Ja, das ist, er ist Profiboxer und er heißt Alexander Frank.
0: Und ich werde ihn kontaktieren. Du gibst mir seine Daten. Liebe Daria, schön, dass du da gewesen bist. Wir wünschen dir ganz viel Erfolg hier in Weißenfels, denn es ist ja doch immer eine große Aufgabe in so einer kleinen Stadt, wo auch viele Geschäfte zumachen, doch nochmal zu sagen, ich mach's, ich probiere es nochmal. Ich glaube, du wirst Erfolg haben. Wir kommen alle gerne zu dir. Ja, wir bedanken uns bei dir, wir bedanken uns bei Ihnen zu Hause, dass Sie heute wieder bei uns zu Gast waren und freuen uns wie jeden zweiten Freitag, wenn Sie wieder einschalten und wieder bei mir im Saale-Talk zu Gast sind. Und bis dahin sage ich für heute Tschüss und auf Wiedersehen.
2: Ja, und das waren schon wieder 30 Minuten Regionalmagazin am Tor zum Wochenende am Freitagabend. Ich hoffe, auch für Sie waren interessante Themen mit dabei. Ich würde mich freuen, wenn Sie am kommenden Dienstagabend wieder einschalten, denn dann gibt's hier schon wieder eine neue Folge unserer Regionalnachrichten. Bis dahin wünsche ich Ihnen jetzt ein schönes Wochenende. Erholen Sie sich gut. Temperaturen sollen auch wieder etwas steigen. Also raus an die sogenannte frische Luft. Bis dahin, ich sage Tschüss und auf Wiedersehen.
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1: Hallo liebe Zuschauer und herzlich willkommen zur aktuellen Sendung am Dienstag hier bei Ihrem BLK-TV. Beginnen wollen wir diese Sendung mit einem Jubiläum. 15 Jahre gibt es nun Borussen vom Burgenlandkreis, ein offizieller Fanclub vom Bundesligisten Borussia Dortmund. Die Mitglieder sind aber nicht nur Fußballfans, ihr soziales Engagement macht sie immer wieder zu den Glücksbringern für Benachteiligte unserer Gesellschaft.

0: 15 Jahre Leidenschaft für Schwarz und Gelb. Die Borussen aus dem Burgenlandkreis feiern ihr Vereinsjubiläum. Was im Jahr 2010 mit einer gemeinsamen Begeisterung für Borussia Dortmund begann, hat sich in den vergangenen Jahren zu einem festen Bestandteil der regionalen Fanclub-Szene entwickelt. Zum Jubiläum haben die Mitglieder zu einem großen Fest eingeladen. Zahlreiche Gäste sind der Einladung gefolgt, darunter befreundete Fanclubs aus ganz Deutschland. Gemeinsam wird auf die vergangenen 15 Jahre zurückgeblickt und natürlich über die gemeinsame Leidenschaft für den BVB gesprochen.
1: Für alle, die es nicht wissen, warum jetzt Borussen vom Burgenlandkreis? Haben wir nicht andere Fußballmannschaften hier, die...
2: Nee, eigentlich nicht. Also ja, gibt's schon, aber wir haben uns damals zusammengefunden. Also ich bin jetzt zum Beispiel Fan, ich will nicht sagen seit der ersten Stunde, aber seit 1992. War das erste Mal damals im Stadion gewesen und mit meinem Onkel Verwandtschaft Westdeutschland gehabt. Und da kam das erste Mal die Farbe Schwarz-Gelb auf.
1: Und lieber auf den ersten Blick.
2: So sieht's aus, richtig. Dann sind wir ja auch verbunden, regionsmäßig, drüben Ruhrpott, bei uns hier Braunkohlegegend. Passte irgendwie.
1: Jetzt 15 Jahre. Ihr macht heute euer, ich sag mal, Sommerfest.
3: Ja? Unsere Jubiläumsfeier.
1: Oder eure Jubiläumsfeier. Aber da hängt ja noch ein bisschen was dran. Wir haben ja schon mal davon berichtet. Ihr sammelt immer Geld und gebt das einer bestimmten Einrichtung. Wie macht ihr das und warum macht ihr das?
3: Wir haben uns auf die Fahne geschrieben, uns regional an Vereine, an Institutionen zu wenden, wo wir der Meinung sind, die haben es bitter nötig, dass ihnen finanzieller Art geholfen wird. Und dieses Jahr ist es das AWO Kinderheim. Letztes Mal war es ja die Behindertenschule. Und so fächern wir das ein bisschen auf, dass jeder Bereich mal dran ist mit einer Geldspende.
1: Wo kommt denn das Geld her, was ihr dann spendet?
3: Das wird gesammelt von unseren Mitgliedern. Die haben dann gerne mal ein offenes Portemonnaie, wenn es heißt, wir wollen wieder spenden.
1: Aber ja, ich habe gesehen, heute gibt es auch Lose, also es gibt doch was zu gewinnen und das Geld geht dann wahrscheinlich auch mit dazu, oder?
3: Genau, also dieses Jahr ist es mal was ganz anderes. Wir hatten vorhin schon einen Kuchenbazar. Der Erlös geht dieses Jahr mit in die Spende. Die Tombola-Einnahmen gehen dieses Jahr auch zu 100% mit in die Spende, weil eben unser Jubiläum ansteht und wir uns dieses Jahr auf die Fahne geschrieben haben, die höchste Geldspende zusammenzubekommen.
1: Zu Losen gehören ja auch Preise und die Preise, die habt ihr ja bestimmt nicht alle bezahlt, sondern ich sehe es schon so ein bisschen, da gab es ja sicher viele Sponsoren.
2: Genau. Sponsoren haben wir eine ganze Menge. Also wir haben beim BVB angefragt, wir haben regionale Unternehmen angefragt, wir haben jetzt hier zum Beispiel von Asklepios Klinik Weißenfels, von der KKH, von regionalen Bauunternehmen haben wir alles Preise bekommen, die wir jetzt hier für den guten Zweck in Form von Losen verkaufen und das Geld dann gespendet wird. Also ohne diese Spenden wäre es nicht möglich. Also jedes Unternehmen.
3: Da möchten wir auch nochmal einen großen Dank an DRK in Weißenfels aussprechen, sowie an das RS Automobil Autohaus, die uns da auch noch mal tatkräftig mit Spenden für die Tombola unterstützt haben.
1: Ja, macht das aber heute hier nicht alleine. Ich habe schon gehört, ihr habt euch Gäste eingeladen. Ja, wo kommen denn die alle her?
2: Also Gäste in dem Sinne ist, wir haben jetzt im Laufe der letzten 15 Jahre, wir haben viele Kontakte geknüpft, unter anderem Nordthüringer Borussen, Galwenser Borussen, Suhltal Borussen und Südwest. Das sind die am weitesten Anreise hatten. Das sind hin und zurück knapp 1000 Kilometer. Das kommt so im Laufe der Zeit. Knüpft man Kontakte, Tickettausch, Freundschaften.
3: Turniere.
1: Und sind das jetzt nur Fans vom BVB?
2: Fans vom BVB und Unterstützer, genau.
1: Also die machen was Ähnliches, wie ihr macht mit diesen Sammlungen?
2: Genau.
3: Die haben auch ihre eigenen Fanclubs.
2: Okay. Ganz normale Fanclubs. Man vernetzt sich, Erfahrungsaustausch. Freundschaften.
1: Und ihr fahrt aber auch zu den Spielen?
2: Wir fahren zum Spielen. In letzter Zeit relativ unregelmäßig, aber ansonsten sind wir recht häufig dabei. Auswärts, Bus, international.
1: Bus gemietet.
2: Reisebus. Genau, Reisebus zum Beispiel. Ist auch immer viele Spenden sammeln. Gibt es ein Sparschwein. Wird gut gefüllt.
1: Okay, so kann man sein Wochenende auch verbringen. Natürlich.
2: Ja, genau.
1: Ja, okay. Was habt ihr noch vor heute erstmal?
3: Heute steht eigentlich wirklich im Fokus Spaß, Freude, nette Gespräche und eigentlich auch so ein bisschen das Zusammensein. Gerade jetzt, wenn die Bundesliga noch pausiert, kommt man ja doch eher weniger zusammen. Und dadurch nutzen wir das heute, uns wieder mal alle zu sehen. In großer Runde.
2: Sehr große Runde.
1: Wie ist die Meinung zum neuen Nationaltrainer?
2: Gut. Es kann gut werden. Ich denke, es wird gut, aber er kann auch verlieren. Wenn zu viel Hoffnung auf ihn gesetzt werden. Kennen wir ja.
1: Das könnte passieren, ja. Okay, dann erstmal vielen Dank. Dann wünschen wir euch erstmal viel Spaß heute. Letzte Frage. Habt ihr schon im Hinterkopf, wer denn nächstes Jahr oder beim nächsten Mal dann bedacht wird?
3: Nein. Das ist bei uns immer so eine Sache. Wir haben...
2: Es wird spontan entschieden.
3: Genau, also,
2: wir machen Umfragen in unseren Gruppen, WhatsApp-Gruppen untereinander.
3: Ja, es ist auch immer so die Frage, ob vielleicht Highlife irgendetwas in der Region passiert, wo man plötzlich sagt, dort wird gerade Geld benötigt, wo wir dann auch sagen, okay, dann steht das jetzt im Vordergrund. Deswegen setzen wir uns nicht schon ein Jahr vorher fest.
0: Zum Jubiläum sind Fanclub-Freunde aus verschiedenen Teilen Deutschlands angereist. Viele verbindet eine jahrelange Freundschaft, die weit über den Fußball hinausgeht.
1: Ich habe gehört, ihr seid von Mannheim.
4: Ja, ihr wohnt Worms, Mannheim, Ludwigshafen, genau, Rheinhessen, Kurpfalz, Rheinhessen.
1: Heidelberg. Ja. Ihr habt euch also eine relativ lange Strecke auf euch genommen, um heute hier das 15-Jährige des hiesigen Vereins zu feiern. Wie lange kennt ihr euch schon?
4: Boah, ist eine gute Frage. Ich habe gerade mit Mike vorhin gesprochen, das ist schon einige Jahre. Ich meine, wir haben uns irgendwie kennengelernt über eine WhatsApp-Gruppe und habe dann festgestellt, er kommt aus Weißenfels, Naumburg und ich bin gebürtiger Hallenser, aber seit 1997 drüben lebend und da gab es irgendwie eine Sympathie von Anfang an und so haben wir uns gefunden auf diversen Turnieren, Spielen, immer wieder gesehen, getroffen und seitdem sind wir irgendwie miteinander verbandelt, ja.
1: Und da lohnt sich auch die lange Anfahrt hier.
4: Ja, für uns, oder?
5: Ja, definitiv. Also wir sind hier angekommen, herzlich empfangen worden. Dürfen gleich an der Schlange vorbei unser Bier holen. Einfach tatsächlich bevorzugt worden. Die Leute erkennen es an, dass wir von weiter weg kommen. Gegenseitig Respekt, Toleranz, ist echt toll. Macht keine Rolle, ob man von hier kommt oder 100 Kilometer weiter weg. Ob man sich gut kennt oder nicht so gut kennt. Ist echt toll hier, sehr familiär. Fühlt man sich wohl.
1: Heute gibt es wieder Geld für einen hilfsbedürftigen Verein, sage ich jetzt mal so. Macht ihr sowas auch?
6: Also ja, wir sind ja grundsätzlich, also alle Dortmunder sind ja sehr hilfsbereit und so. Ne? Man kennt ja die Szene, wenn man zurückdenkt an die Ultras-Gruppierung in Dortmund mit Marcel, der an Krebs erkrankt ist, wo man viel Spendengeld eingenommen hatte, um Therapiemaßnahmen zu finanzieren. Von daher sind wir alle sehr spendabel und wir sind halt eine Familie. Das ist halt echt Liebe. Ne? Also egal, woher man kommt, direkt schwarz-gelb und wir halten halt zusammen. Und von daher ist es eine gute Sache. Von daher ist alles tippitoppi. Da machen wir es auch gerne. Ja.
4: Vielleicht noch ein Kommentar. Wir haben ja auch vor zwei, drei Jahren war das, zusammen mit Burgenland eine gemeinsame Spendenaktion gemacht. Also auch da gab es zwischen Südwest und Burgenland schon eine Aktion, wo wir dem Bergbauverein eine gemeinsame Spende überreicht haben, ja.
1: Stefan, du bist heute nach Weißenfels gekommen, um die Borussen hier im Burgenlandkreis zu unterstützen. Seit wann kennt ihr euch denn?
7: Wir kennen uns seit dem April 2015. Da haben wir uns durch Zufall bei einem Pokalspiel kennengelernt, standen da auf der Nordtribüne zusammen. Und ja, seitdem geht das, seit 11 Jahren. Besuchen wir uns gegenseitig. Die Jungs hier und Mädels besuchen uns bei unserem Turnier. Und heute sind wir hier zum Feiern.
1: Bei eurem Turnier, wo ist das?
7: Das ist im Wartburgkreis in Thüringen an der hessischen Grenze, in der Nähe von Eisenach.
1: Also war die Fahrt ja nicht so lang bisher.
7: 200 Kilometer, nee, das passt schon. Kürzer als nach Dortmund von uns aus.
1: Ja. Okay. Wie findet ihr das so, 15 Jahre hier das Fest?
7: Ja, es ist überhaupt erstmal lange Zeit, 15 Jahre. Uns gibt es ja nächstes Jahr oder in 2 Jahren dann auch 15 Jahre. Ist schon eine lange Zeit. Viele Gesichter ändern sich. Der alte, harte Kern bleibt zusammen. Allein deswegen ist man heute schon hier, weil man viele Leute sieht, die man seit wirklich 10, 12 Jahren kennt. Top. immer gut, bekannte Gesichter zu sehen und vor allen Dingen sowas so lange aufrechtzuerhalten. Und früher ist man mehr zum Fußball gefahren, heute steht so das Gemeinwohl im Sinn mit irgendwelchen guten Aktionen, wie jetzt hier fürs Kinderhospiz oder so. Und da ist man immer gerne dabei und will das unterstützen auf jeden Fall. Ja.
1: Macht ihr sowas bei euch auch?
7: Unser Turnier steht immer im Zeichen für einen guten Zweck. Wir unterstützen Kindergärten oder auch Kinderheime, je nachdem. Und genau, dann kommen die Jungs auch vorbei und spenden fleißig. Und genau, so läuft das bei uns auch eigentlich immer ab. Ja, genau. Unser Turnier gibt es dann jetzt auch, dieses Jahr, glaube ich, das 10. Jahr. Genau.
1: Alles klar, dann wünsche ich noch viel Spaß heute.
7: Vielen Dank.
1: Danke.
7: Vielen Dank, danke.
0: Zu den Gratulanten gehört auch der Landrat des Burgenlandkreises. In seinem Grußwort bedankt er sich für das ehrenamtliche Engagement des Vereins und würdigt dessen Einsatz für die Region.
8: Bevor ich den Weg hierher angetreten habe, habe ich natürlich mich ein bisschen erkundigt über euch. Und das, was jetzt meine Vorredner gesagt haben, möchte ich auch nochmal würdigen, nämlich dass ihr soziales Engagement fast jedes Jahr gezeigt habt in Einrichtungen, die dem Burgenlandkreis gehören oder die uns eben zugutekommen. Wenn ich zum Beispiel hier im Weißenfels an die Schlossgartenschule, unsere Schule für Kinder, die eben geistige Unterstützung brauchen, erwähne. Oder ihr habt auch im Bergbaumuseum in Dolben euch schon organisiert und engagiert und habt uns unterstützt dabei, dass dieser Ort unserer Bergbaugeschichte erhalten bleibt. Da kommen wir natürlich auch regional zusammen, wenn man an das Ruhrgebiet denkt und die dortige Bergbaugeschichte und unsere Bergbaugeschichte, da sind das Regionen, die gut zusammenpassen. Und deshalb möchte ich erstmal als Landrat nochmal ein herzliches Dankeschön euch allen sagen, dass ihr eine Gemeinschaft seid, die Fußball, die Borussia liebt, aber die eben auch die Region unterstützt. Das ist ganz wunderbar. Vielen Dank dafür.
0: Der Fanclub zählt heute zahlreiche Mitglieder und organisiert regelmäßig Fahrten zu den Spielen von Borussia Dortmund. Doch nicht nur der Fußball verbindet die Mitglieder. Auch das gesellschaftliche Engagement spielt seit vielen Jahren eine wichtige Rolle. Ein Höhepunkt der Jubiläumsfeier ist deshalb die Spendenübergabe an das Fritz-Schellbach-Kinderheim in Weißenfels. Mit der Aktion möchten die Vereinsmitglieder etwas an die Region zurückgeben und dort helfen, wo Unterstützung gebraucht wird.
1: Frau Mund, Sie strahlen aufs ganze Gesicht. Heute ist schönes Wetter und jetzt einen großen Scheck in der Hand fürs Schellbachheim. Wie fühlen Sie sich gerade?
9: Ja, also ich weiß gar nicht so richtig, was ich sagen soll. Ich bin wirklich sehr überwältigt über diese hohe Summe. Also nicht nur als Dortmund-Fan, sondern auch als Einrichtungsleitung vom Kinderheim. Und ja, ich finde es einfach toll, dass es noch Menschen gibt, die ihr privates Geld für solche Aktionen spenden.
1: Sie haben es ja gerade schon ganz kurz in Ihrer Rede gesagt. Was wird denn mit dem Geld passieren?
9: Ja, vor allem werden wir davon Ausflüge machen oder auch der Urlaub, der war jetzt wirklich teuer. Also da hat ein großes Loch in unser Budget reingerissen und auch die nächsten Wochen steht ganz viel an und das Geld wird auf jeden Fall 1:1 in die Kinder kommen und dass die wunderschöne Erinnerungen haben.
1: Wie viele Kinder sind denn zurzeit bei Ihnen im Haus?
9: Aktuell haben wir 14 Kinder, haben aber Kapazitäten für 17. Es sind jetzt welche ausgezogen in eigenen Wohnraum oder zurück zu den Eltern, sodass wir jetzt gerade ein bisschen Platz haben. Ist aber auch ganz okay so, denke ich. Ja.
1: Aber das Haus ist ja nicht geschlossen. Sie haben gerade schon die Borussen eingeladen. Sie zeigen ja der Bevölkerung auch, was sie machen und wie die Kinder leben.

0: Leben. Vielleicht geben Sie mal den Tipp nochmal, wenn die Weißen Fels noch mal schauen wollen.
1: Ja, also am 18.09. ist unser Sommerfest. Es sollte jetzt nicht ganz so groß sein, weil irgendwann sind die Kapazitäten dann auch ausgereizt. Und es gibt auch wirklich nur ein, maximal zwei Tage im Jahr, wo wir auch mal die Türen öffnen, um das zu zeigen. Weil wir möchten schon das privat halten. Also ich komme ja auch nicht in jedes Wohnzimmer rein. Und das ist das Zuhause der Kinder. Und die sollen sich auch weiterhin wohl und sicher fühlen. Aber so ein, zwei Mal im Jahr zeigen wir schon, was so gemacht wird.
0: Heute sind ja ein paar Kinder mit hier. Freuen die sich über das Geld?
1: Also ja, die Kinder und Jugendlichen freuen sich auf jeden Fall. Denen ist es manchmal gar nicht so bewusst. Denen ist so viel Schlechtes widerfahren. Und sie sind einfach auch dankbar dafür, dass es Erwachsene gibt, auf die man sich verlassen kann, die einen Sicherheit bieten. Und in der heutigen Zeit wir schaffen das auch teilweise gar nicht mehr so ohne diese Spenden, um zum Beispiel einen Urlaub zu machen oder ähnliches Normalität zu machen, zum Beispiel ins Kino zu gehen, ins Schwimmbad. Also jeder von uns weiß ja mittlerweile, was da der Eintritt kostet. Und mit den Spenden können wir sowas auf jeden Fall halt ein, zwei Mal mehr machen im Jahr. Genau.
0: Letzte Frage, gibt es überhaupt so eine große freie Wand für den Check?
1: Da werden wir schon einen großen Platz finden. Also unser Haus ist eine große alte Villa und ich denke, da finden wir auf jeden Fall einen schönen Platz, dass wir das in Ehren halten können.
2: Mit ihrer Jubiläumsfeier blicken die Borussen aus dem Burgenlandkreis nicht nur auf eine erfolgreiche Vereinsgeschichte zurück. Sie setzen zugleich ein Zeichen dafür, dass Fußball Menschen verbindet und dass aus einer gemeinsamen Leidenschaft auch soziales Engagement entstehen kann.

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1: Diese Woche wird es wieder sehr heiß mit viel Sonne. Und da haben wir in puncto Gesundheit, sprich Haut, sehr auf uns zu achten. Das bedeutet gleichzeitig, wir müssen einiges beachten, um unsere Haut vor größeren Schäden zu schützen. Vorsorge ist dabei ganz wichtig. Das wissen wir natürlich, aber nehmen wir das im Alltag wirklich ernst? Was kann man, was sollte man auf alle Fälle tun? Darüber haben wir uns mit Apothekerin Katharina Filitz unterhalten.
2: Ja, Frau Filitz, wir sind wieder mal hier in Hamburg bei Ihnen zu Gast. Und wenn ich rausschaue, um was könnte es heute gehen? Sprich um die Sonne. Genau. Und wie gesagt, es ist ja auch ganz wichtig, dass wir an uns denken, gerade jetzt bei der Sonne, bei den Sonnenstrahlen. Ja. Jeder freut, na gut, ob sich jeder darüber freut, dass so warm ist, das lassen wir mal dahingestellt sein. Ja. Aber wir sollten schon nicht oberflächlich mit unserer Haut umgehen.
1: Genau.
2: Nun haben Sie schon ein bisschen was vorbereitet und wir steigen gleich mal ein. Sonnenschutz ist ja nicht gleich Sonnenschutz.
3: Das ist richtig. Das ist auch ganz, ganz wichtig, dass man wirklich genau hinguckt, welche Person braucht welchen Sonnenschutz, weil eben auch nicht jede Haut gleich ist. Wir haben ganz wichtig natürlich die Kinderhaut, die einfach noch ganz anders aufgebaut ist als eine Erwachsenenhaut, viel empfindlicher ist, auch viel mehr Stoffe durchlässt, die eine Erwachsenenhaut einfach wegblockt. Das heißt, da müssen wir mit dem Sonnenschutz natürlich auch darauf achten, dass der entsprechend aufgebaut ist, dass wir hier wirklich nur den Nutzen aus der Sonnenschutzcreme haben und nicht der Haut noch irgendwie einen Schaden zufügen. Dafür gibt es eben diese speziellen Kinderprodukte, die dann auch gekennzeichnet sind, dass sie für Kinder geeignet sind.
2: Ja.
3: Auch da muss man ein bisschen drauf achten, ab welchem Alter. Das ist von Firma zu Firma ein bisschen unterschiedlich. Babys am liebsten eigentlich noch gar nicht mit Sonnenschutz eincremen.
2: Okay, also Schattenstellen.
3: Schattenlange Kleidung. Also wirklich helle, lange Kleidung im Sommer.
2: Ja.
3: Schatten natürlich am liebsten nicht der direkten Sonne aussetzen. Und dann ab dem Kleinkindalter kann man die Kinder sowieso nicht mehr einfangen.
2: Ja, ist klar.
3: Dann nehmen wir dann gerne eine Sonnencreme, die direkt für die Kinderhaut gedacht ist.
2: Wie sieht es im Erwachsenenbereich jetzt

0: Im
1: aus?
0: Erwachsenenbereich gibt es eine wahnsinnige Bandbreite an Anbietern.
1: Ja.
0: Wenn ich jemand bin, der eine normale, gesunde Haut hat, die alles verträgt, ist das unproblematisch. Mhm. Dann suche ich mir eine Sonnencreme aus, die mir gefällt, die mir gut tut, die vom Lichtschutzfaktor her passt. Mhm. Wenn ich aber jemand bin, der eine sehr empfindliche Haut hat, eventuell zu einer Sonnenallergie neigt, das sind diese roten Ausschläge, die die Patienten dann bekommen in der Sonne, dann brauche ich natürlich auch einen speziellen Sonnenschutz. Denn hier kann es tatsächlich sein, dass die Sonnenallergie auch durch die falsche Sonnencreme ausgelöst wird.
1: Oh, das wusste ich gar nicht, dass man da auch das auslösen kann.
0: Genau, und da gibt es spezielle Sonnencremes, die auch immer gekennzeichnet sind als für empfindliche, für allergische Haut geeignet.
1: Ja.
0: Einfach aus dem Grund, weil hier keine Fette drin sind, kein Emulgator drin ist. Und das sind die Stoffe, die die Sonnenallergie auslösen können.
1: Ja. Wie lange hält eigentlich so ein, ich gehe jetzt raus oder wir gehen jetzt raus, ist in Ordnung, habe ich mich eingeschmiert, eingerieben damit. Ja, und dann bin ich den ganzen Tag unterwegs, die Menschen auf Arbeit gehen, raus.
0: Ja.
1: Vor allem für Menschen, die sehr viel draußen an der frischen Luft sind, ist es ja dann ganz wichtig, wie lange hält das an, wie oft muss ich mich, sollte ich mich einreiben?
0: Vielleicht zum einen, der Sonnenschutz erhöht ja immer die Eigenschutzzeit der Haut.
1: Ja.
0: Die ist abhängig vom Hauttyp. Sehr helle Menschen haben sehr geringe Eigenschutzzeit. Eher dunkle Menschen haben eine höhere Eigenschutzzeit. Und was der Sonnenschutz einfach nur macht, er erhöht diese Eigenschutzzeit der Haut.
1: Okay.
0: Um entsprechende Faktoren, je nachdem, was man für einen Sonnenschutz stärker aufträgt. Ich zum Beispiel habe sehr helle Haut. Ich habe eine Eigenschutzzeit von schätzungsweise 7 Minuten. wenn ich das mit einem Lichtschutzfaktor dann multipliziere, kommt da schon eine gute Zeit daraus, aber es hält nicht den ganzen Tag. Man sollte ja auch diese Zeit, man kann es tatsächlich ausrechnen dann direkt, nicht komplett ausschöpfen.
1: Ja.
0: Man sagt, man sollte immer so nur 60% der Eigenschutzzeit wirklich ausnutzen, weil es danach eben schon zu Schäden kommen kann.
1: Schwierig ist es ja bei Menschen, die draußen arbeiten.
0: Genau.
1: Denn ich meine, wenn ich früh das Haus verlasse oder viele, die ins Büro oder drin sind.
0: Das ist unproblematisch.
1: Dann ist es ja kein Thema.
0: Genau.
1: So. Aber was machen jetzt die Menschen, die der Sonne 8 Stunden und vielleicht manchmal sogar länger ausgesetzt sind?
0: Also für die ist natürlich umso wichtiger, dass sie sich zum einen sehr gründlich eincremen, dass sie aber auch darauf achten, sich mechanisch abzudecken. Sprich, wir tragen lange Kleidung, dünne lange Kleidung, gerne luftig, dass man nicht so sehr schwitzt, gerne hell, damit es nicht so warm wird. Aber da sollte man tatsächlich auch die Haut unterstützen, gerade während der Mittagszeit. Jetzt knallt die Sonne hier ja auch wunderschön auf uns runter. Während der Mittagszeit, wenn die Sonneneinstrahlung wirklich am stärksten ist, dann gerne auch mal das weiße T-Shirt rüberziehen, um da einfach die Haut zu entlasten und zu schützen. Das schafft die Sonnencreme sonst alleine nicht.
1: Ja, das wollte ich gerade sagen, wenn ich dann an der Straße sehe, Straßen... Bauarbeiter.
0: Genau,
1: oder
0: man sieht es der Haut dann an. Das ist
1: ja, die
0: einfach,
1: Menschen,
0: die ist überlastet in dem Moment.
1: Ja, die können ja nicht, wenn sie arbeiten, nicht steht und dann sich dann einmal. Wenn man sehr lax, sag ich mir jetzt mal auch mal ausgedrückt, damit umgeht und sagt, ach was, kann mich jetzt nicht einschmieren, ich mach das nicht. Zu welchem Resultat kommt es? Kann es dann mal kommen? Es ist ja nicht generell.
0: Nein, es ist nicht generell. Das, was Sie da kennen, ist natürlich der Sonnenbrand. Wenn das auftritt, dann ist da einfach schon einiges schiefgegangen. Schon bevor wir einen Sonnenbrand bemerken, kommt es einfach zu Schäden an den Hautzellen, an der Haut-DNA, die Haut natürlich in gewissem Maße reparieren kann. Aber wenn das sehr, sehr häufig vorkommt, dann steigt hier auch einfach das Hautkrebsrisiko. Es kommt aber auch durch starke Sonneneinstrahlung immer zu einem Stress für die Haut, die wir auch in der vorzeitigen Hautalterung sehen. Das heißt, auch wer hier vorbeugen möchte, den kleinen Fältchen, für den ist ein Sonnenschutz das Allerbeste. Genau. Und dann eben, wenn man noch länger in der Sonne bleibt, wie gesagt, dann kommt es zum Sonnenbrand in verschiedenen Stärken. Im besten Fall ist die Haut nur ein bisschen rot und braucht ein bisschen Kühlung und ist am nächsten Tag wieder fit. Im schlimmsten Fall bilden sich Brandblasen und Ähnliches, weil die Haut eben wirklich ganz klassisch verbrennt.
1: Und als letztes eigentlich, wenn man das alles beachtet, wenn man wirklich auch an sich denkt, an seine
0: Ja.
1: Gesundheit, dann denkt und macht das. Wie ist das, wenn ich mich dann eingerieben habe, und ich komme mit Wasser in Berührung? Mit welchem Wasser
0: Ja,
1: jetzt?
0: ist
1: Ja,
0: erstmal völlig
1: ist jetzt
0: egal.
1: vollkommen egal.
0: Genau.
1: Hält das dann noch oder muss man nach dem, kann ja ein
0: Ja.
1: Regen kommen. Ich kann auch, ja,
0: Ja.
1: Kindergärtnerinnen, die bleiben
0: Genau,
1: schon
0: na, oder halt
1: drin
0: im Badeurlaub, ist es ja
1: oder
0: auch
1: so.
0: interessant.
1: Ja,
0: Genau.
1: muss man dann gleich wieder oder hält
0: Genau.
1: das auch, wenn mal Wasser drauf
0: Ja.
1: oder spült?
0: Es gibt verschiedene Sonnencremes. Es gibt immer wieder welche, auf denen auch vermerkt ist, dass sie wasserresistent sind. Die halten den Regen aus, das ist kein Problem. Und ein bisschen Spritzwasser ist auch gar kein Problem. Wenn man richtig baden war, würde ich immer sagen, auf jeden Fall nachcremen. Da würde ich auch kein Risiko eingehen. Auch wenn die Hersteller sagen, hier ist ein sehr, sehr langer Sonnenschutz, sie brauchen nur einmal am Tag Creme, da wäre ich vorsichtig. Ich würde im Zweifel immer noch mal drauf cremen. Wichtig ist nur zu wissen, es verlängert diesen Eigenschutzzeit nicht. Es erhält sozusagen diese Zeit, die wir grundsätzlich zur Verfügung haben, aber es verlängert die dann nicht noch mal. Irgendwann ist dann Schluss.
1: Gut. Also es gibt hier viele Möglichkeiten,
0: Genau.
1: wo man sich schützen kann. Wir hoffen, dass wir unseren Zuschauern ja so ein paar Hinweise wieder geben konnten.
0: Genau.
1: Es muss jeder selber wissen, dass klar,
0: Das
1: man
0: ist
1: kann nicht
0: richtig, ja.
1: vorschreiben, aber man sollte vielleicht nicht sehr lax damit umgehen, denn wir werden jetzt in der nächsten Zeit auch einen Arzt, dann einen Hautarzt besuchen.
0: Genau.
1: Was dann passiert, wenn man denkt, ach, so schlimm ist das
0: Nein.
1: alles
0: Und wir
1: nicht?
0: haben nur die eine Haut.
1: Ja.
0: Die Haut ist unser größtes Sinnesorgan, ist unser größter Schutz gegen Umwelteinflüsse. Sollte man schon pflegen und lieb haben.
1: Danke Ihnen auch im Namen unserer Zuschauer für die wichtigen Hinweise,
0: Gerne.
1: Ratschläge. Okay, Dankeschön.
0: Gerne.
2: Auch den Tieren wird es bei solchen Temperaturen mächtig warm. Während Hunde sich auch in Badeseen abkühlen können, geht das bei anderen Tierarten nicht so leicht. Damit zum Beispiel die Alpakas die Sommerzeit einfacher überstehen können, heißt es für sie meist ab zum Friseur oder in dem Fall zum Schafscherer.
3: Im Tiergarten Halberstadt steht ein wichtiger Termin an. Bei sommerlichen Wetterverhältnissen wird es langsam Zeit für einen Friseurtermin. Die Alpakas bekommen nämlich ihren Sommerhaarschnitt. Doch bevor das passiert, sind erst die Schafe dran. Die Alpakas können schon erahnen, was auf sie zukommt, wenn sie über den Gehegezaun luschern. Freunde vom Frisieren sind die Alpakas zwar nicht, doch die Vorteile überwiegen. Mit ihrem dichten Fell kommen die Tiere gut durch die kalte Jahreszeit. Wenn die Temperaturen allerdings steigen, wird die Wolle schnell zu warm. Deshalb werden die Alpakas einmal im Jahr nach Vorgabe des Tierschutzgesetzes geschoren. Das Scheren übernimmt Stefanie Kauschus. Die erfahrene Schafsschererin schert Tiere auch auf internationalen Tierhöfen. Bevor die Arbeit beginnt, wird die Schermaschine noch geölt. Das sorgt dafür, dass die Klingen leicht laufen und nicht zu heiß werden. So kann die Wolle sauber und schnell entfernt werden. Sobald es zur Schur geht, werden die Tiere dabei vorsichtig festgehalten, damit alles sicher und ruhig ablaufen kann. Nicht jedes Alpaka ist vom Friseurtermin begeistert. Besonders nicht beim ersten Mal, wie es diesmal der Fall war. Mit etwas Geduld und geübten Handgriffen ist die Arbeit aber schnell geschafft. Nach wenigen Minuten ist ein Tier fertig. Mehrere Kilogramm Wolle kommen dabei zusammen und kann später weiterverarbeitet werden, zum Beispiel zu Garn oder Filz. Für die Alpakas bedeutet die Schur vor allem eins: weniger Gewicht und mehr Abkühlung an warmen Sommertagen. Nun ist die Wolle ab und jetzt kann der Sommer kommen.
2: Das waren wieder 30 Minuten Regionalmagazin. Die nächsten Tage wird es wieder heiß im Burgenlandkreis und der Körper betreibt wieder Höchstleistung. Denken Sie daran, sich abzukühlen, trinken Sie viel oder besuchen Sie doch eins unserer Freibäder in der Region. Bleiben Sie gesund und bis bald!

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1: Hallo und herzlich willkommen zum aktuellen Regionalmagazin am Freitagabend hier bei WLK TV. Beginnen wollen wir heute mit einem Thema, was leider immer noch aktuell ist. Man kann es eigentlich gar nicht glauben. Denn besonders auf Senioren haben es viele Betrüger abgesehen. Immer wieder werden entsprechende Straftaten auch im Burgenlandkreis gemeldet. Trotzdem gelingt es den Tätern, besonders die ältere Bevölkerung dann um Erspartes oder Wertsachen zu bringen. Die Polizei im Kreis hat in einem Vortrag jetzt auf die Gefahren an der Haustür, am Telefon oder im Internet aufmerksam gemacht. Und es gab Tipps zum Schutz von Hab und Gut.
2: Immer wieder meldet die Polizei auch im Burgenlandkreis Straftaten in Zusammenhang mit Senioren. Dabei geht es dann nicht nur um den sogenannten Enkeltrick. Gerade vor wenigen Tagen versuchte in Weißenfels ein vermeintlicher Heizungsableser, sich Zutritt zur Wohnung einer Seniorin zu verschaffen. Durch die Geistesgegenwart und der Frage nach einem Dienstausweis konnte die Rentnerin den Betrüger in die Flucht schlagen. Trotz aller Aufklärung und der Berichterstattung, auch hier bei BLK TV, kommt es immer wieder zu solchen Straftaten. Der Seniorenbeirat der Stadt Weißenfels hat nun gemeinsam mit der Polizei

0: Polizei zu einem Vortrag ins Rathaus eingeladen. Polizeikommissar Markus Hillner schilderte vor einem komplett gefüllten Saal die Maschen der Täter und wie man sich davor schützen kann. Eigentlich sollte man über die Tricks der Täter mittlerweile ja Bescheid wissen. Aber leider fallen immer wieder gerade ältere Mitbürger auf diese Tricks rein.
1: Regelmäßig fallen Leute auf diese Maschen ein, die immer kreativer werden, immer ausgefeilter. Und wir versuchen mit der Prävention früh anzugreifen und die Leute zu sensibilisieren, nicht ihr Erspartes zu verlieren.
0: Aber beim sogenannten Enkeltrick, woher beziehen die Täter ihr Wissen, zum Beispiel über die Tochter oder den Sohn der Zielgruppe?
1: Mit dabei ist viel Glück. Die Täter raten, schauen ins Telefonbuch, deswegen der Rat der Polizei, nicht im Telefonbuch stehen, schauen gezielt nach älter klingenden Namen, rufen die Menschen an. Und die meisten Leute haben ja Kinder. Und die versuchen das so nebulös wie möglich zu halten und sagen, Mensch, ich bin's, deine Enkeltochter, dein Kind hatte einen Unfall etc. Und die alten Leutchen, die vielleicht nicht mehr richtig hören, fragen danach, bist du es, Stefanie, bist du es, Thomas? Und dann haben die natürlich genau die Informationen, die sie brauchten und bauen darauf ihre Geschichte immer weiter auf.
0: Aber auch die Masche mit vermeintlicher Heizungsablesung oder Überprüfung von Technik tritt immer mehr auf. Was sollte man tun, um sich davor zu schützen?
1: Wenn jemand vor der Tür steht und möchte die Heizung ablesen, kündigt er sich in der Regel an. Haben Sie da irgendeinen Verdacht, wie auch immer, scheuen Sie sich nicht, das Telefon in die Hand zu nehmen, auch die 110 anzurufen und zu sagen, hier steht jemand, der ist mir nicht geheuer. Und dann haben wir auch die Möglichkeit, das zu überprüfen. Oder die Bürger rufen selbst die Hausverwaltung oder Energieversorger an und fragen nach. Und oftmals kann dann schon ein möglicher Betrug an der Stelle aufgedeckt werden.
0: Um den Anwesenden die Gefahr des sogenannten Enkeltricks eindrucksvoll vor Augen zu führen, wurde ein realer Fall aus der Polizeiarbeit durch ein Video den Senioren vorgestellt. Der Betroffene dort hat allerdings den vorgetragenen Sachverhalt durch gezielte Rückfragen durchschaut und sich dadurch vor dem Verlust von Geld geschützt.
2: Ein Autounfall hatte, bei dem ein Mann, der auch noch zwei kleine Kinder hat, der Kommissar sagte mir, dass er Mitleid hat mit ihm.
3: Ich habe jetzt rumgesucht, ich habe ungefähr 2200 Euro da. Ja, jetzt habe ich den Konto geschaut, da habe ich also jetzt noch 19, also das wäre dann 21.000, aber die 50 kann ich nicht hinterlegen.
2: Nicht zu sagen, dass es für eine Kaution ist.
4: Das ist doch ganz geht. Sie können nicht sagen, dass das eine Kaution ist, Sie können es nicht auf die Kaufen haben, ja?
3: Ich kann das jetzt, also ich kriege das jetzt ab und sage nichts.
4: Nee, ich kann doch, Sie müssen was sagen, weil das geht ja auch, weil der, an dem Mann, also man den Mann auch wegen Geldwäscherei oder Sache gemacht hat oder auch wegen der Enkeltrick, das wurde.
0: Zum weiteren Vertiefen des Themas und um sich selbst besser vor Straftaten zu schützen, konnte man sich im Anschluss an den Vortrag an einer ganzen Reihe von Informationsbroschüren bedienen. Passend zum Thema »Im Alter sicher leben«, ein sehr umfangreiches Magazin mit vielen Hinweisen und Kontaktadressen. Die Broschüre gibt es im Übrigen auch in den örtlichen Polizeirevieren. Der Vorsitzende des Seniorenbeirates Ingolf Hoffmann konnte dann auch gleich einen weiteren Vortrag zum Thema im zweiten Halbjahr ankündigen. Aber auch Markus Hillner hat da noch einen ergänzenden Tipp.
1: Im Februar wird es fortgesetzt an der Volkshochschule in Zeitz, Naumburg und Weißenfels. Auf der Internetseite kann man sich da gerne die Informationen holen. Und wir versuchen da dran zu bleiben und so viele Leute wie möglich zu erreichen.
0: Zusammenfassend hat Polizeikommissar Hillner noch kompakte Tipps gegen Straftäter, die es im Besonderen auf die Senioren abgesehen haben.
1: Gesundes Misstrauen ist der Trick. Sensibilisiert sein, nicht immer alles glauben, zwei- oder dreimal mehr nachdenken, das hilft manchmal. Ist das realistisch? Kann ein Anruf bei den Kindern vielleicht die Sache schon auflösen? Gibt es ein Codewort? Das ist etwas, was wir als Polizei raten, eine vereinbarte Frage, eine vereinbarte Antwort, um rauszukriegen, ist das wirklich mein Kind oder mein Enkelkind, was anruft? Wohin ging unser erster Urlaub nach der Wende? Das wissen nur die, die dabei waren und der Täter nicht. Weiß er das nicht, ist es vermutlich nicht ein echter Anrufer.
5: Immer mehr Menschen suchen nach schnellen und effektiven Lösungen zur kosmetischen Gewichtsreduktion. Und da kommt die sogenannte Abnehmspritze gerade recht. Eigentlich war dieses Medikament nur für die Behandlung von Diabetes und Adipositas gedacht. Wir haben jetzt mal bei Dr. Carsten Mielek nachgefragt, welche Meinung der Fachmann dazu vertritt.
6: Aber wir müssen den Zuschauern erstmal sagen, wir kennen uns viele Jahre, deswegen Bertu, und wir wollen uns da heute auch hier nicht verbiegen. Carsten, es ist ein Hype mit dieser Abnehmspritze. Was verbirgt sich dahinter? Für Diabetiker, soweit ist klar, ist es lebensnotwendig, aber es wird doch sehr leichtfertig auch damit umgegangen. Wie siehst du das Ganze, was jetzt hier los ist?
7: Also natürlich sehen wir das zwiespältig. Es ist also unstrittig, dieses Medikament wurde damals für Diabetes entwickelt. Ich kann nachher auch noch erklären, wie es funktioniert. Und wir haben recht sehr gute Ergebnisse damit erzielt. Und man hat bemerkt, außer dass der Zucker sich verbessert, die Leute nehmen ab. Ja, das war toll. Es wurde weiter geforscht und dann kam auch die Zulassung für bestimmte Präparate für die Adipositas, also für das Übergewicht. Und da wollen natürlich alle Leute unser Traum schlank, rank sich erfüllen mit einer Spritze. Das ist schwierig. Das muss unter ärztlicher Aufsicht erfolgen, sonst kann es auch schiefgehen oder sogar stellenweise gefährlich werden. Das muss man echt so sagen. Ja? Generell aber ist Adipositas, will ich voranstellen, eine richtige Erkrankung, ist auch so anerkannt. Und man hat ein Recht darauf, eigentlich sage ich, dass man dagegen auch was machen kann, wenn die Möglichkeiten bestehen.
6: Ja gut, das ist ja in Ordnung. Und es ist ja verschreibungspflichtig, das Ganze. Aber es kursiert ja auch im Netz und man kann sie bestellen und man kann sie online bestellen, die Spritze. Wie gefährlich ist es denn dann?
7: Also das überrascht mich sehr, dass man das tatsächlich kann. Das müssen Kanäle sein, die offiziell auf jeden Fall nicht gegeben sind. Ich würde sehr davor warnen, weil da gibt es garantiert schwarze Schafe. Ja? So, und es ist ein Medikament, was ärztlicherseits verordnet werden muss. Und das ist nicht ganz unbegründet. Da würde ich jedem sagen, bitte, dann sprecht mit eurem Hausarzt, eurem Arzt des Vertrauens. Wenn man sagt, ich möchte da gerne, dann kann man sich beraten lassen und dann vernünftige Rezepte. Weil das klingt komisch. Im Internet kriegt man also fast alles.
6: Ja, ist richtig. Eine grobe Erklärung. Wie funktioniert das Medikament?
7: Wenn ich das darf, versuche ich mal zu erklären. Also der Knigge hat gesagt, weiß ich nicht, 32 oder 36 mal kauen, je nachdem, wie viele Zähne man hat. Das ist auch begründet dahingehend, dass wir eigentlich unsere Kohlenhydrate schon im Mund klein machen, die Polysaccharide kleiner machen. Wie sieht das heute aus? Links, rechts, runter. Ja? Da fangen wir schon mal an mit dem ersten Fehler. Und im Darm, im Magen passiert nicht viel mit den Kohlenhydraten. Und im Darm sind verschiedene Hormone, die steuern ganz fantastisch sozusagen das Zusammenspiel. Und diese Spritzen, von denen wir reden, das sind Hormone des Darms. Da gibt es L-testinale Zellen und verschiedene andere Zellen, K-Zellen. Das ist egal. Da wirken die Hormone, die sehen sozusagen und zählen, wenn ich das so sagen will, die Zuckersteinchen, die dann irgendwann zu Glucose abgebaut sind und reagieren dann, wenn diese Glucose ins Blut rutscht und zum Beispiel rennen zur Bauchspeicheldrüse dieses Hormon und sagt diesen Beta-Zellen, die da sind, den Langerhanschen Inselzellen, Achtung, wir haben gerade was gegessen, ganz schnell bitte Insulin ausschütten. Ja? Dann wird also passend dazu das Insulin ausgeschüttet und wenn bei den Beta-Zellen Krach ist, dann sind daneben die Alpha-Zellen und die sagen, was ist denn bei euch los, so laut und so. Da sagen die, ja, wir haben gerade diese 10 Steinchen gegessen. Dadurch geht sozusagen das Signal des Hormons rüber zur Leber und die Leber hört auf, Zucker zu produzieren. Riesenvorteil. Und jetzt kommt der absolute Hammer. Jetzt kommt die Meldung nach oben zum Kopf, gibt es auch eine Drüse. Und die kriegt die Nachricht, Achtung, wir haben 10 Steinchen gegessen, wir sind satt. Das bedeutet, dass diese Hormone sozusagen die Magenentleerung steuern, die Motilität im Darm beeinflussen, die Insulinausschüttung steuern, ja, dass sie passend sozusagen ausgeschüttet wird und die dann letztendlich die Leber, dass die da nicht mit Zucker arbeitet und uns satt macht. Das ist das Phänomen dieser Hormone.
6: Sag mal, es ist ja wieder Diabetikertag im nächsten Monat.
7: Ja.
6: Und du hattest mir es ja schon verraten. Es dreht sich natürlich jetzt um diese Abnehmspritze. Was erwartet jetzt die Besucher?
7: 26. 9 Uhr bis 12 Uhr, unser Diabetestag wieder im Bürgerhaus. Wir brauchen noch schönes Wetter, das ist noch mal so mein Wunsch. Es geht nicht nur um diese Abnehmspritzen, das ist natürlich völlig klar. Es gibt noch hohe andere interessante Entwicklungen in der Technik, in der Insulinproduktion. Also das ist natürlich sowieso unstimmig.

0: diskutieren, ob nicht auch Adipositas anerkannte Krankheit, aber das können wir nicht ändern. Wir können nur so sagen, das heißt, selbst wenn ein Patient, der zuckerkrank ist, einen guten Zucker hat, kriegt das, ja, es ist aber so, kriegt das nicht bezahlt, weil der Zucker ist ja gut. Es würde ja dann fürs Gewicht eingesetzt werden, wenn er dann seine 130 Kilo runterkriegen will. Das ist so die Problematik, die wir dort haben. Was wir aber noch sagen müssen, ist, dass wir mittlerweile diese berühmte Ozempic-Spritze, die in aller Munde ist, wir haben schon Präparate, die mindestens gleichwertig sind und schon eine Weiterentwicklung. Das heißt, wir haben ein Präparat, das ist auch eine Wochenspritze, wo nicht Ozempic, sondern auch ein zweites Hormon verkapselt ist und beide aus dem Darm wirken intensiv. Ja? Das heißt, also das ist hochinteressant. Und wir haben schon ein bisschen, sind wir zwiespältig, weil wir eine Studie starten werden im April. Ich lade gerne Patienten dazu ein. Mit der Entsp und zwar Patienten einerseits, die Übergewicht haben oder Adipositas und kein Diabetes und Patienten, die Diabetes haben, der nicht gut läuft. Beiden können wir unter Umständen anbieten, jetzt geht's verrückt, eine Monatsspritze. Auch wieder zwei Hormone, Monatsspritze, sodass ich so ein bisschen als Arzt schon sage, das klingt natürlich so ein bisschen wie die eierlegende Wollmilchsau. Ich hole mir einmal im Monat eine Spritze ab. Und dann bin ich automatisch schlank. So ist es bitte nicht. Ja? Nach wie vor gilt unsere Ernährungspyramide, nach wie vor gilt unsere Bewegungsregel. Ja? Jeder Schritt ist ein Gewinn, den wir machen können. Das stellen wir alle voran. Und genau das muss eben doch ärztlicherseits gefordert werden. Und da verstehe ich die Krankenkassen vollkommen, dass sie sagen, also das muss wenigstens kommen. Sich nur in den Sessel fallen lassen und sagen, ich will abnehmen, das machen wir nicht mit wahrscheinlich.
1: Aber das erfahren dann zum Diabetikertag, wie gesagt, die
0: Ja,
1: Gäste, die Besucher.
0: genau.
1: Ja?
0: Die Formen sind da, ja,
1: Ja.
0: und die haben dann auch ihre Unterlagen da, können das auch nochmal erläutern. Und das ist also ein großer Schwerpunkt natürlich, die Adipositas. Ein weiterer Schwerpunkt, der mir immer Sorgen macht, ist das Fett im Blut. Muss man ganz ehrlich sagen, die Patienten, die zu fettes Blut haben, gar nicht mal so oft so viel Übergewicht haben, die sehen diese Gefahr nicht, was damit passieren kann. Auch da gibt es moderne Entwicklungen in Aussicht oder auch schon da, wo die sagen, naja, Doktor, man liest so viel. Ja, aber ich sehe jeden Tag Patienten, die dann mit Herzinfarkt, Schlaganfall oder sowas kommen. Also man muss sich auch darum kümmern, auch das wird Thema sein. Und natürlich unsere genau Insulingeschichte, die ist nicht, zum Beispiel gibt es jetzt ein Wocheninsulin, das muss ich mir mal vorstellen, einmal in der Woche spritzen und solche Sachen. Also es geht schon voran, das macht so ein bisschen Spaß. Und wir haben ja bei uns in der Praxis unser Team jetzt mächtig erweitert mit Ärzten sozusagen, bin nicht mehr Einzelkämpfer. Da freue ich mich ein bisschen drüber, weil das bleibt dann auch ein bisschen mehr Zeit für die Patienten, mal den einen und anderen Erklärungssatz noch weiter zu sagen. Das ist schön.

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1: Das fünfte Sommerfest der Harzer Wirtschaft fand in diesem Jahr in den barocken Gärten des kleinen Schlosses in Blankenburg im Harz statt. Rund 450 Teilnehmer aus Unternehmen, Verbänden und Politik nutzten das Event zum Netzwerken. Veranstaltet wurde es vom Landkreis Harz, der IHK und der Handwerkskammer in Magdeburg.
2: In den Barockgärten in Blankenburg fand zum fünften Mal das Sommerfest der Harzer Wirtschaft statt. Viele Menschen aus den Unternehmen aus dem Landkreis treffen sich hier, um in Gespräche zu kommen. Bei entspannter Musik und gegebener Verpflegung konnten hier Netzwerke geknüpft oder ausgebaut werden. Zu den Gästen gehörten auch wichtige Namen in der Politik. Ministerpräsident Sven Schulze war, wie in den vergangenen Jahren, wenn auch mit anderer Funktion als Wirtschaftsminister, vor Ort.
3: Ich bin ja immer bei diesen Treffen dabei gewesen, schon als Wirtschaftsminister, und ich halte es für eine Selbstverständlichkeit, dass ich natürlich als Ministerpräsident auch komme. Denn gute Arbeit für Sachsen-Anhalt kann ich als Ministerpräsident nicht vom Schreibtisch im Magdeburg

0: Workouts mache, sondern nur, wenn ich vor Ort bin, mit den Unternehmen spreche, mit den Unternehmern spreche, mit deren Mitarbeitern auch ins Gespräch komme, über die Ideen spreche, die ich für Sachsen-Anhalt habe, auch im Bereich Wirtschaft, aber auch die Rückmeldung von denen kriege, wo ich schon auf dem richtigen Weg bin oder wo ich vielleicht noch etwas verändern muss. Und das mache ich heute hier in Blankenburg, das mache ich aber eigentlich fast jeden Tag, wenn ich in Sachsen-Anhalt unterwegs bin.
1: Ebenfalls ein wichtiger Gast war der Landrat des Landkreis Harz, Thomas Balzerowski. Gemeinsam mit dem Bürgermeister der Stadt Blankenburg, Heiko Breithaupt, begrüßten sie auf der Bühne die Gäste und gaben einen kleinen Ausblick. Der Landrat sieht konkrete Probleme in seinem Landkreis, die man angehen muss.
2: Selbstverständlich. Also die Lage der Wirtschaft ist angespannt bis schlecht. Wir haben eine Rezession in Deutschland. Selbst wenn man sagt, ein Mini-Wachstum, was auch initiiert ist durch die Milliarden der Bundesregierung, sprechen wir von einer Rezession. Der Landkreis Harz hat von 2025 bis 2026 1.000 sozialpflichtige Arbeitsplätze verloren. Die Arbeitslosenquote ist um 1% gestiegen und da kann man nicht davon reden, dass wir eine gute Lage haben.
1: Zu diesen unangenehmen Daten gehört aber auch der Blick über den Landkreis hinaus. Geprägt werden diese Probleme von weltpolitischen Entscheidungen. Preise steigen und dadurch wird das Leben teurer. Und das wiederum führt zu weniger Konsum und fehlender Kaufkraft der Menschen im Landkreis, so der Landrat. Dazu gehören ebenfalls Entscheidungen aus Berlin, die der Landrat nicht immer begrüßen kann.
2: Was ich an Herrn Merz gar nicht mag, sind Ankündigungen ohne die entsprechenden Handlungen. Vielleicht erstmal gar nichts sagen, sondern erstmal Dinge in die Wege leiten, auch umsetzen und dann verkünden und nicht andersrum. Ich glaube, das ist eine Grundtugend eines Politikers. Da hat er wahrscheinlich nicht aufgepasst.
3: Ja, also wenn man das wirklich hört, was dort an Reformen so alles kommt, dann ist mein erster Gedanke, was bedeutet das für mich, für das Unternehmen? Und zum Ergebnis komme ich, dass es dann ungünstiger wird, also teurer wird, hier und da. Und das ist ein Signal, was ausgesendet wird, das ist nicht richtig. Da muss gegengesteuert werden.
1: Das Ziel ist also eine attraktive Lebenserhaltung im Landkreis Harz. Dazu gehört die Sicherung von Arbeitsplätzen. Erst kurz vor dem Sommerfest der Harzer Wirtschaft hatte der Ministerpräsident Sven Schulze deshalb ein wichtiges Gespräch.
0: Es ist ja so, dass ich, als die Entscheidung kam, Bohai Trimet und auch weitere Unternehmen, auch in Wernigerode, Harzgerode, stehen vor dem Aus, weil VW keine Aufträge mehr platziert. Da habe ich ja persönlich den Vorstand angerufen und habe Ideen präsentiert, wie man das doch noch retten kann. Und VW, Volkswagen hat gesagt, okay, das hört sich plausibel an. Wir setzen uns mit Ihnen, Herr Schulze, an einen Tisch in die Staatskanzlei. Ich habe damals eingeladen und wir haben jetzt Zeit bekommen. Wir haben Unterstützung auch finanziell von Volkswagen bekommen für Harzgerode, auch damit für die anderen Standorte in Wernigerode. Und jetzt haben wir heute ein weiteres Gespräch gehabt, wo wir die Entscheidungen der letzten Wochen und auch die Fortschritte der letzten Wochen besprochen haben. Ich denke, aktuell sind wir auf einem vernünftigen Weg. Wir sind auf einem Weg, der dazu beitragen kann, wenn er am Ende wirklich erfolgreich ist, dass diese Standorte eine Zukunft haben und damit diese Jobs hier auch im Harz gehalten werden.
1: Die Wirtschaft im Harzkreis ist also neben der schlechten Stimmung dennoch stark. Eine Wirtschaft, die zusammenarbeiten kann und sich durch Krisen kämpft, wenn es darauf ankommt. Und genau dafür ist dieser Abend da.
4: Zunächst mal wird man sehr viele gute Eindrücke mit nach Hause nehmen, weil hier sich eine Harzer Wirtschaft präsentiert, die ja sehr selbstbewusst sagt, wir entwickeln diesen Landkreis und die Wirtschaft in diesem Landkreis nach vorne. Wir haben da ein funktionierendes Handwerk, funktionierendes Gewerbe, auch Industriebetriebe und die feiern einmal im Sommer zusammen, ein guter Anlass, um sich auszutauschen.
5: Ja, ich glaube, es ist wichtig, weil die Unternehmerinnen und Unternehmer und ihre Partner hier ein gutes Format haben, sich auszutauschen. Das klingt vielleicht erstmal gar nicht so naheliegend, aber im Geschäftsalltag kommt es im Jahr gar nicht so oft dazu, dass man sich sieht, trifft und vor allem auch die Verbindung zur Politik hält, sowohl hier zur Kommunalpolitik als auch zur Landespolitik. Und da ist das, glaube ich, hier ein ganz gutes und entspanntes Format und wir alle führen hier wichtige Gespräche. Und ich kann Ihnen aus eigener Erfahrung sagen, also an diesem einen Abend kann man mitunter mehr Absprachen treffen als im ganzen Monat.
3: Na, Blankenburg ist ja ein Spiegel von Sachsen-Anhalt auch und wenn man durch die Unternehmen mal sich umhorcht, da hört man schon die eine oder andere Kritik. Also Mies wäre vielleicht ein bisschen zu viel des Guten. Wir sind hier in Blankenburg, genauso wie im Landkreis Harz, in einer Region, wo viel zusammengearbeitet wird. Es existieren Netzwerke, die sehr gut funktionieren. Und da kann man auch sich gegenseitig mal austauschen, Probleme miteinander diskutieren und so dann auch ein bisschen nach vorne gucken und positive Stimmung verbreiten.
0: Also wenn ich aktuell schaue, diskutiere und bespreche ich mit potenziellen Investoren gerade etwa ca. 1 Milliarde Euro, die hier in Sachsen-Anhalt in den nächsten Monaten investiert werden kann, beziehungsweise wo es Entscheidungen gibt für Sachsen-Anhalt. Es gibt ein größeres Projekt hier, beispielsweise auch im Harzkreis. Es gibt weitere Projekte auch im Mansfeld-Südharz, also in der Region hier. Wir wissen, Daimler Truck ist groß und wird vielleicht noch größer werden. Aber wichtig für uns ist immer die mittelständische Wirtschaft. Die Unternehmen, die Sachsen-Anhalt in den letzten Jahrzehnten groß gemacht haben, die mittelständischen Unternehmen mit 5, 10 oder 15 Mitarbeitern, das ist Priorität Nummer 1 meiner Arbeit.
1: Gespräche gab es an diesem Abend eine Menge. Viele Gäste hatten sich hier getroffen. Zum 5. Mal war das Sommerfest der Harzer Wirtschaft ein Erfolg und das wird es sicher auch in den kommenden Jahren bleiben.
6: In unserer Gesprächsreihe Saale Talk geht es heute rund um die Schönheit. Unsere Uli talkt jetzt am Saalestrand mit der Weißenfelser Kosmetikerin Daria.
7: Herzlich willkommen zum Saale Talk, meine Damen und Herren. Wie Sie sehen, wieder wunderschön an der Saale hier gestellt wurde uns die Location wieder von Maurice und Katrin, die Inhaber vom Bootshaus hier. Hier kann man sehr gut essen und man hat dabei auch einen sehr, sehr schönen Blick. Ja, wir beschäftigen uns heute mit dem Thema Schönheit. Ein sehr begehrtes Thema mittlerweile nicht nur bei Frauen, sondern auch bei Männern. Und wir haben jetzt eine Schönheitskönigin hier in Weißenfels und das ist Daria.
8: Hallo, hallo.
7: Herzlich willkommen, Daria. Daria, du bist Dermatologin.
8: Ja, genau.
7: Und hast aber hier Wurzeln in Weißenfels und hast gemerkt, dass so etwas hier in Weißenfels fehlt. Du möchtest uns alle verschönern.
8: Ja.
7: Und deshalb hast du hier ein kleines, wie darf ich es ausdrücken, ein Beauty-Studio.
8: Ja, ein kleines Salon, ja.
7: Ein kleiner Salon mit...
8: ästhetischer Salon, ja, mit verschiedenen Sachen. So, ich biete Hautbehandlungen, ja, so Laserbehandlungen, Permanent-Make-up und verschiedene Dinge. Ja. Und ja, sie befindet sich in der Leopoldker Straße in Weißenfels.
7: Ja, man muss vorher einen Termin machen bei dir, ja. Über Instagram am besten.
8: Ja, oder ja, am besten per Instagram oder WhatsApp.
7: Ja, man findet dich in der Leopold-Kelt-Straße wo 11. genau?
8: 11, ja genau.
7: Wir werden nochmal deine Adresse hier einblenden, damit man genau weiß, wo man dich finden kann. Denn Schönheit ist ein großes Thema, vor allen Dingen nicht Schönheit, sondern Forever Young. Wir möchten alle jung bleiben. Das heißt,
8: das ist so wichtig für Frauen und für Männer auch, natürlich.
7: Wir gucken morgens in den Spiegel und möchten unsere Falten alle nicht akzeptieren. Und dann finden wir den Weg zu dir. Ich muss sagen, ich war auch schon mal bei dir und es gefiel mir sehr, sehr gut bei dir. Vor allen Dingen hier, Daria hat das Motto, Schönheit bezahlbar für jedermann eigentlich. Deine Preise sind so gestaltet, dass sich das so im Grunde genommen jeder auch mal leisten kann, zu dir zu kommen.
8: Für mich ist das wichtig. Also alle gute Ergebnisse ja, zu bleiben. Ja, und das ist sehr wichtig.
7: Du möchtest, dass es allen Menschen gut geht, ja, gute genau. Ergebnisse. Und dafür stehst du hier in Weißenfels. Du machst auch ganz, ganz neu jetzt Tattoo-Entfernung. Du hast
8: ja,
7: ein
8: genau.
7: Laser.
8: Tattoo. Ja, Tattoo entfernen und permanent Make-up entfernen und auch Altersflecken entfernen. Ja.
7: Altersflecken entfernen. Du machst auch selber permanent Make-up. Ja, genau. Ganz wichtig ist zu sagen hier, dass diese ganzen Behandlungen natürlich nicht auf Krankenkasse gehen, sondern ja, das sind alles natürlich Selbstzahleranwendungen, die man hat. Und deswegen hast deine Preisgestaltung sehr gut so, dass man gar nicht auf die Kassen zurückgreifen muss. Wie läuft so etwas bei dir ab? Man macht bei dir einen Termin?
8: So,
7: da du ja immer nur alle 2 Wochen hier bist, ja. Muss man rechtzeitig bei dir einen Termin machen. Ja, ja. Das meine ich damit.
8: 2 Wochen, ja, ja.
7: Genau.
8: Bin ich hier in Weißenfels und danach bin ich in Iserlohn, das neben Dortmund.
7: In Iserlohn, neben Dortmund. Und da arbeitest du auch in so einer Praxis.
8: Genau.
7: Und da machst du eben halt auch solche Sachen.
8: Ja, genau.
7: Genau. Ich könnte jetzt auch zu dir kommen, wenn ich starke Akne habe. Ich bekomme keinen Termin bei meinem normalen Hautarzt. Du bist Dermatologin, das heißt, ich könnte auch zu dir zu einer Aknebehandlung kommen. Aber auch hier wieder wichtig, als Selbstzahler.
8: Mhm. Genau. Ja, und wir machen gute Ergebnisse.
7: gute Ergebnisse. Was sind deine gängigsten Sachen, die du im Moment zurzeit in Weißenfels anbietest?
8: Also, ich biete Laserbehandlungen, wie habe ich gesagt. Ja. Also permanent Make-up, Lippenaufbau und Botox. Und natürlich auch Hautbehandlungen wie Akne-Therapie oder mit Rosatia, Haut mit Rosatia. Ja. Ja, und IPL-Therapie, das ist auch mit Laser.
7: Ja.
8: Ja, und also verschiedene Peelings und
7: Needling.
8: Ja, genau, Mikroniedling.
7: Narbenbehandlung.
8: Ja, genau.
7: Daria, ganz neu in deiner Praxis ist deine Schwester.
8: Genau, Nägelmeister, ja.
7: Sie macht wunderschöne Fingernägel.
8: Mhm.
7: Genau, und so kann man mehr oder weniger fast von Kopf bis Fuß, noch nicht ganz, ja, von Kopf bis Hand, kann man sich bei dir verschönern lassen.
8: Natürlich.
7: Genau. Wie gesagt, wichtig ist alle 2 Wochen. Wichtig ist auch, du klärst alle auf, du sagst auch, das geht und das geht gar nicht. Das ist immer wichtig. Und man muss auch wissen, wenn man zu dir kommt, dass man vielleicht 1-2 Tage danach ein paar gewisse Nebenwirkungen hat, dass die Haut mal gerötet ist oder so. Aber da klärst du den Patienten auch gut auf. Na? Wir freuen uns, dass du hier bist in Weißenfels bei uns, Daria. Viele spannende Sachen hast du noch in Weißenfels vor. Sag mir nur, warum bist du nach Weißenfels gekommen gerade? Was hält dich hier in Weißenfels?
8: Ja, weil früher war hier in Weißenfels mein Cousin. Ja, und deswegen. Und ja, ich bleibe hier bis jetzt. Und, ja.
7: Du bist Ukrainerin?
8: Ja, genau. Ich komme aus der Ukraine und ich wohne hier in Weißenfels seit 4 Jahren.
7: Ja.
8: Ja, und mein Salon habe ich eröffnet seit 2 Jahren, aber früher war ich an der Feldstraße, wo
7: das BLK-TV war.
8: Ja, genau
7: da.
8: Genau.
7: Jetzt ist?
8: Ja, und jetzt habe ich seit 1 Jahr umgezogen nach Leopoldgenstraße.
7: Ja.
8: Ja, und.
7: Und du bist sehr zufrieden?
8: Ja.
7: Ich sehe, dass immer viele hübsche Frauen bei dir ein- und ausgehen. Daria, wir bedanken uns bei dir, dass du dir Zeit genommen hast, zu uns zu kommen. Also, wenn ihr so das ein oder andere Fältchen morgens seht oder meint, jetzt hätte es mal Not, jetzt muss ich mich mal ein bisschen verschönern, dann ab zu Daria nach Weißenfels in die Leopold-Kell-Straße, vorher Termin machen.
8: Kommen Sie gerne vorbei.
7: Daria freut sich auf Sie. Auf alle, Männer und auch Frauen. Wie ist es jetzt, haben wir noch ein paar Fragen zum Schluss, Daria, weil um etwas persönlich von dir zu erfahren. Was magst du lieber, in einem Haus oder in einer Wohnung leben?
8: Haus.
7: Haus. Bist du sportlich? Fährst du lieber Fahrrad oder gehst du lieber schwimmen?
8: Fahrrad.
7: Fahrradfahren. Tanzt du lieber oder machst du noch eine andere Sportart?
8: Tanzen.
7: Du tanzt, ja. Trägst du gerne ein schönes schwarzes Kleid oder lieber sportlich?
8: Schwarzes Kleid, natürlich.
7: Ja, genau. Die Damen aus der Ukraine sind sehr feminin gekleidet. Ich weiß das. Ja, und erzähl mir kurz noch, trinkst du lieber Wein oder Bier?
8: Wasser, aber manchmal Wein, ja.
7: Manchmal nur. Du bist auch Sportlerin und du hast auch eine Sportart, du boxst auch.
8: Ja, das ist wie mein Hobby, ja, natürlich.
7: Ah, das ist ein sehr interessantes Thema. Und du hast die Sendung schon mal gesehen und am Ende der Sendung nominieren wir immer jemanden. Das heißt, wer könntest du dir vorstellen, könnte hier mal sitzen?
8: Also, vorstellen.
7: Was könntest du dir vorstellen? Wer könnte hier sitzen? Ich hätte ja eine Idee, was passen würde.
8: So.
7: Dein Freund zum Beispiel.
8: Ja.
7: Weil weil du hast mir gerade von deinem Hobby erzählt. Dein Freund boxt.
8: Ja, er ist Profiboxer, ja.
7: Und du auch. Und wir werden.
8: Aber ich bin nicht Profiboxer, das ist wie mein Hobby, ja.
7: Dein Hobby. Aber vielleicht können wir deinen Freund mal kontaktieren und er kann uns mal etwas hier über das Boxen erzählen. Das wäre doch toll.
8: Ja. Natürlich, Sie können kontaktieren mit meinem Freund. Ja, er ist Profiboxer und er heißt Alexander Frank.
7: Und ich werde ihn kontaktieren. Du gibst mir seine Daten. Liebe Daria, schön, dass du da gewesen bist. Wir wünschen dir ganz viel Erfolg hier in Weißenfels, denn es ist ja doch immer eine große Aufgabe, in so einer kleinen Stadt, wo auch viele Geschäfte zumachen, doch nochmal zu sagen, ich mach's, ich probiere es nochmal. Ich glaube, du wirst Erfolg haben. Wir kommen alle gerne zu dir. Ja, wir bedanken uns bei dir, wir bedanken uns bei Ihnen zu Hause, dass Sie heute wieder bei uns zu Gast waren und freuen uns wie jeden zweiten Freitag, wenn Sie wieder einschalten und wieder bei mir im Saale-Talk zu Gast sind. Und bis dahin sage ich für heute Tschüss und auf Wiedersehen.
6: Ja, und das waren schon wieder 30 Minuten Regionalmagazin am Tor zum Wochenende am Freitagabend. Ich hoffe, auch für Sie waren interessante Themen mit dabei. Ich würde mich freuen, wenn Sie am kommenden Dienstagabend wieder einschalten, denn dann gibt es hier schon wieder eine neue Folge unserer Regionalnachrichten. Bis dahin wünsche ich Ihnen jetzt ein schönes Wochenende. Erholen Sie sich gut, Temperaturen sollen auch wieder etwas steigen, also raus an die sogenannte frische Luft. Bis dahin, ich sage Tschüss und auf Wiedersehen.
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1: Hallo liebe Zuschauer und herzlich willkommen zur aktuellen Sendung am Dienstag hier bei Ihrem BLK TV. Beginnen wollen wir diese Sendung mit einem Jubiläum.

15 Jahre gibt es nun Borussen vom Burgenlandkreis, ein offizieller Fanclub vom Bundesligisten Borussia Dortmund. Die Mitglieder sind aber nicht nur Fußballfans, ihr soziales Engagement macht sie immer wieder zu den Glücksbringern für Benachteiligte unserer Gesellschaft.

0: 15 Jahre Leidenschaft für Schwarz und Gelb. Die Borussen aus dem Burgenlandkreis feiern ihr Vereinsjubiläum. Was im Jahr 2010 mit einer gemeinsamen Begeisterung für Borussia Dortmund begann, hat sich in den vergangenen Jahren zu einem festen Bestandteil der regionalen Fanclub-Szene entwickelt. Zum Jubiläum haben die Mitglieder zu einem großen Fest eingeladen. Zahlreiche Gäste sind der Einladung gefolgt, darunter befreundete Fanclubs aus ganz Deutschland. Gemeinsam wird auf die vergangenen 15 Jahre zurückgeblickt und natürlich über die gemeinsame Leidenschaft für den BVB gesprochen.
1: Für alle, die es nicht wissen, warum jetzt Borussen vom Burgenlandkreis? Haben wir nicht andere Fußballmannschaften hier, die...
2: Nee, eigentlich nicht. Also ja, gibt's schon, aber wir haben uns damals zusammengefunden. Also ich bin jetzt zum Beispiel Fan, ich will nicht sagen seit der ersten Stunde, aber seit 1992. War das erste Mal damals im Stadion gewesen und mit meinem Onkel Verwandtschaft Westdeutschland gehabt. Und da kam das erste Mal die Farbe Schwarz-Gelb auf.
1: Und lieber auf den ersten Blick.
2: So sieht's aus, richtig. Dann sind wir ja auch verbunden, regionsmäßig, drüben, Ruhrpott, bei uns hier Braunkohlegegend. Passte irgendwie.
1: Jetzt 15 Jahre. Ihr macht heute euer, ich sag mal, Sommerfest.
3: Ja? Unsere Jubiläumsfeier.
1: Oder eure Jubiläumsfeier. Aber da hängt ja noch ein bisschen was dran. Wir haben es ja schon mal, haben ja schon mal davon berichtet. Ihr sammelt immer Geld und gebt das einer bestimmten Einrichtung. Wie macht ihr das und warum macht ihr das?
3: Wir haben uns auf die Fahne geschrieben, uns regional an Vereine, an Institutionen zu wenden, wo wir der Meinung sind, die haben es bitter nötig, dass ihnen finanzieller Art geholfen wird. Und dieses Jahr ist es das AWO Kinderheim. Letztes Mal war es ja die Behindertenschule. Und so fächern wir das ein bisschen auf, dass jeder Bereich mal dran ist mit einer Geldspende.
1: Wo kommt denn das Geld her, was ihr dann spendet?
3: Das wird gesammelt von unseren Mitgliedern. Die haben dann gerne mal ein offenes Portemonnaie, wenn es heißt, wir wollen wieder spenden.
1: Aber ja, ich habe gesehen, heute gibt es auch Lose, also es gibt doch was zu gewinnen und das Geld geht dann wahrscheinlich auch mit dazu, oder?
3: Genau, also dieses Jahr ist es mal was ganz anderes. Wir hatten vorhin schon einen Kuchenbazar. Der Erlös geht dieses Jahr mit in die Spende. Die Tombola-Einnahmen gehen dieses Jahr auch zu 100% mit in die Spende, weil eben unser Jubiläum ansteht und wir uns dieses Jahr auf die Fahne geschrieben haben, die höchste Geldspende zusammenzubekommen.
1: Zu Losen gehören ja auch Preise und die Preise, die habt ihr ja bestimmt nicht alle bezahlt, sondern ich sehe es schon so ein bisschen, da gab es ja sicher viele Sponsoren.
2: Genau. Sponsoren haben wir eine ganze Menge. Also wir haben beim BVB angefragt, wir haben regionale Unternehmen angefragt, wir haben jetzt hier zum Beispiel von Asklepios Klinik Weißenfels, von der KKH, von regionalen Bauunternehmen haben wir alles Preise bekommen, die wir jetzt hier für den guten Zweck in Form von Losen verkaufen und das Geld dann gespendet wird. Also ohne diese Spenden wäre es nicht möglich. Also jedes Unternehmen.
3: Da möchten wir auch nochmal einen großen Dank an DRK in Weißenfels aussprechen, sowie an das RS Automobil Autohaus, die uns da auch noch mal tatkräftig mit Spenden für die Tombola unterstützt haben.
1: Ja, macht das aber heute hier nicht alleine. Ich habe schon gehört, ihr habt euch Gäste eingeladen. Ja, wo kommen denn die alle her?
2: Also Gäste in dem Sinne ist, wir haben jetzt im Laufe der letzten 15 Jahre, wir haben viele Kontakte geknüpft, unter anderem Nordthüringer Borussen, Galbenzer Borussen, Suhltal Borussen und Südwest. Das sind die am weitesten Anreise hatten. Das sind hin und zurück knapp 1000 Kilometer. Das kommt so im Laufe der Zeit. Knüpft man Kontakte, Tickettausch, Freundschaft.
3: Turniere.
1: Und sind das jetzt nur Fans vom BVB?
2: Fans vom BVB und Unterstützer, genau.
1: Also die machen was Ähnliches, wie ihr macht mit diesen Sammlungen?
2: Genau.
3: Die haben auch ihre eigenen Fanclubs.
2: Okay. Ganz normale Fanclubs. Man vernetzt sich, Erfahrungsaustausch. Knüpft Freundschaft.

0: Mannschaften. Und ihr fahrt aber auch zu den Spielen?
1: Wir fahren zum Spielen. Letztes Jahr relativ unregelmäßig, aber ansonsten sind wir recht häufig dabei. Auswärts, Bus, international.
0: Bus gemietet.
1: Reisebus. Genau, Reisebus zum Beispiel. Ist auch immer viele Spenden sammeln. Gibt es ein Sparschwein. Wird gut gefüllt.
0: Okay, so kann man es einfach mal in Dorf verbringen. Natürlich.
1: Ja, genau.
0: Ja, okay. Was habt ihr noch vor heute erstmal?
2: Heute steht eigentlich wirklich im Fokus Spaß, Freude, nette Gespräche und eigentlich auch so ein bisschen das Zusammensein. Gerade jetzt, wenn die Bundesliga noch pausiert, kommt man ja doch eher weniger zusammen. Und dadurch nutzen wir das heute, uns wieder mal alle zu sehen. In großer Runde.
1: Sehr große Runde.
0: Wie ist die Meinung zum neuen Nationaltrainer?
1: Gut. Es kann gut werden. Ich denke, es wird gut, aber er kann auch verlieren. Wenn zu viel Hoffnung auf ihn gesetzt werden. Kennen wir ja.
0: Das könnte passieren, ja. Okay, dann erstmal vielen Dank. Dann wünschen wir euch erstmal viel Spaß heute. Letzte Frage. Habt ihr schon im Hinterkopf, wer denn nächstes Jahr oder beim nächsten Mal dann bedacht wird?
2: Nein. Das ist bei uns immer so eine Sache. Wir haben...
1: Es wird spontan entschieden.
2: Genau,
1: also,
2: weil...
1: Wir machen Umfragen in unseren Gruppen, WhatsApp-Gruppen untereinander.
2: Ja, es ist auch immer so die Frage, ob vielleicht Highlife irgendetwas in der Region passiert, wo man plötzlich sagt, dort wird gerade Geld benötigt, wo wir dann auch sagen, okay, dann steht das jetzt im Vordergrund. Deswegen setzen wir uns nicht schon ein Jahr vorher fest.
3: Zum Jubiläum sind Fanclub-Freunde aus verschiedenen Teilen Deutschlands angereist. Viele verbindet eine jahrelange Freundschaft, die weit über den Fußball hinausgeht.
0: Ich habe gehört, ihr seid von Mannheim.
4: Ja, ihr wohnt Bums, Mannheim, Ludwigshafen, genau, Rheinhessen, Kurpfalz, Rheinhessen,
5: Heidelberg.
0: Ja. Ihr habt also eine relativ lange Strecke auf euch genommen, um heute hier das 15-Jährige des hiesigen Vereins zu feiern. Wie lange kennt ihr euch schon?
4: Boah, ist eine gute Frage. Ich habe gerade mit Mike vorhin gesprochen, das ist schon einige Jahre. Ich meine, wir haben uns irgendwie kennengelernt über eine WhatsApp-Gruppe und habe dann festgestellt, er kommt aus Weißenfels, Naumburg und ich bin gebürtiger Hallenser, aber seit 1997 drüben lebend. Und da gab es irgendwie eine Sympathie von Anfang an und so haben wir uns gefunden, auf diversen Turnieren, Spielen, immer wieder gesehen, getroffen und seitdem sind wir irgendwie miteinander verbandelt, ja.
0: Und da lohnt sich auch die lange Anfahrt hier.
4: Ja, für uns, oder?
5: Ja, definitiv. Also wir sind hier angekommen, herzlich empfangen worden. Durften gleich an der Schlange vorbei unser Bier holen. Einfach tatsächlich bevorzugt worden. Die Leute erkennen es an, dass wir von weiter weg kommen. Gegenseitig Respekt, Toleranz, ist echt toll. Macht keine Rolle, ob man von hier kommt oder 100 Kilometer weiter weg. Ob man sich gut kennt oder nicht so gut kennt. Ist echt toll hier, sehr familiär. Fühlt man sich wohl.
0: Heute gibt es wieder Geld für einen hilfsbedürftigen Verein, sage ich jetzt mal so. Macht ihr sowas auch?
6: Also ja, wir sind ja grundsätzlich, also alle Dortmunder sind ja sehr hilfsbereit und so. Ne? Man kennt ja die Szene, wenn man zurückdenkt an die Ultras-Gruppierung in Dortmund mit Marcel, der an Krebs erkrankt ist, wo man viel Spendengeld eingenommen hatte, um eine Therapiemaßnahme zu finanzieren. Von daher sind wir alle sehr spendabel und wir sind halt eine Familie. Das ist halt echte Liebe. Ne? Also egal, woher man kommt, direkt schwarz-gelb und wir halten alle zusammen. Und von daher ist es eine gute Sache. Von daher ist alles tippitoppi. Da machen wir es auch gerne. Ja.
4: Vielleicht noch ein Kommentar. Wir haben ja auch vor zwei, drei Jahren war das, zusammen mit Burgenland eine gemeinsame Spendenaktion gemacht. Also auch da gab es zwischen Südwest und Burgenland schon eine Aktion, wo wir dem Bergbauverein eine gemeinsame Spende überreicht haben, ja.
0: Stefan, du bist heute nach Weißenfels gekommen, um die Borussen hier im Burgenlandkreis zu unterstützen. Seit wann kennt ihr euch denn?
7: Wir kennen uns seit dem April 2015. Da haben wir uns durch Zufall bei einem Pokalspiel kennengelernt, standen da auf der Nordtribüne zusammen. Und ja, seitdem geht das, seit 11 Jahren. Besuchen wir uns gegenseitig. Die Jungs hier und Mädels besuchen uns bei unserem Turnier. Und heute sind wir hier zum Feiern.
0: Bei eurem Turnier, wo ist das?
7: Das ist im Wartburgkreis in Thüringen an der hessischen Grenze, in der Nähe von Eisenach.
0: Also war die Fahrt ja nicht so lang bisher.
7: 200 Kilometer, nee, das passt schon. Kürzer als nach Dortmund von uns aus.
0: Ja. Okay. Wie findet ihr das so, 15 Jahre hier das Fest?
7: Ja, es ist überhaupt erstmal lange Zeit, 15 Jahre. Uns gibt es ja nächstes Jahr oder in 2 Jahren dann auch 15 Jahre. Ist schon eine lange Zeit. Viele Gesichter ändern sich. Der alte, harte Kern bleibt zusammen. Allein deswegen ist man heute schon hier, weil man viele Leute sieht, die man seit wirklich 10, 12 Jahren kennt. Top. Immer gut, bekannte Gesichter zu sehen und vor allen Dingen sowas so lange aufrechtzuerhalten. Und früher ist man mehr zum Fußball gefahren. Heute steht so, dass Gemeinwohl im Sinn mit irgendwelchen guten Aktionen, wie jetzt hier fürs Kinderhospiz oder so, ne? Ist man immer gerne dabei und will das unterstützen auf jeden Fall. Ja.
0: Macht ihr sowas bei euch auch?
7: Unser Turnier steht immer im Zeichen für einen guten Zweck. Wir unterstützen Kindergärten oder auch Kinderheime, je nachdem. Und genau, dann kommen die Jungs auch vorbei und spenden fleißig und genau, so läuft das bei uns auch eigentlich immer ab. Ja, genau. Unser Turnier gibt es dann jetzt auch, das ist ja glaube ich das 10. Jahr. Genau.
0: Alles klar, dann wünsche ich noch viel Spaß heute.
7: Vielen Dank.
0: Danke.
7: Vielen Dank, danke.
3: Zu den Gratulanten gehört auch der Landrat des Burgenlandkreises. In seinem Grußwort bedankt er sich für das ehrenamtliche Engagement des Vereins und würdigt dessen Einsatz für die Region.
8: Bevor ich den Weg hierher angetreten habe, habe ich natürlich mich ein bisschen erkundigt über euch. Und das, was jetzt meine Vorredner gesagt haben, möchte ich auch noch mal würdigen, nämlich dass ihr soziales Engagement fast jedes Jahr gezeigt habt in Einrichtungen, die dem Burgenlandkreis gehören oder die uns eben zugutekommen. Wenn ich zum Beispiel hier in Weißenfels an die Schlossgartenschule, unsere Schule für Kinder, die eben geistige Unterstützung brauchen, erwähne, oder ihr habt auch im Bergbaumuseum in Deuben euch schon organisiert und engagiert und habt uns unterstützt dabei, dass dieser Ort unserer Bergbaugeschichte erhalten bleibt. Da kommen wir natürlich auch regional zusammen, wenn man an das Ruhrgebiet denkt und die dortige Bergbaugeschichte und unsere Bergbaugeschichte. Da sind das Regionen, die gut zusammenpassen. Und deshalb möchte ich erstmal als Landrat nochmal ein herzliches Dankeschön euch allen sagen, dass ihr eine Gemeinschaft seid, die Fußball, die Borussia liebt, aber die eben auch die Region unterstützt. Das ist ganz wunderbar. Vielen Dank dafür.
3: Der Fanclub zählt heute zahlreiche Mitglieder und organisiert regelmäßig Fahrten zu den Spielen von Borussia Dortmund. Doch nicht nur der Fußball verbindet die Mitglieder. Auch das gesellschaftliche Engagement spielt seit vielen Jahren eine wichtige Rolle. Ein Höhepunkt der Jubiläumsfeier ist deshalb die Spendenübergabe an das Fritz-Schellbach-Kinderheim in Weißenfels. Mit der Aktion möchten die Vereinsmitglieder etwas an die Region zurückgeben und dort helfen, wo Unterstützung gebraucht wird.
0: Frau Mund, Sie strahlen aufs ganze Gesicht. Heute ist schönes Wetter und jetzt einen großen Scheck in der Hand fürs Schellbachheim. Wie fühlen Sie sich gerade?
9: Ja, also ich weiß gar nicht so richtig, was ich sagen soll. Ich bin wirklich sehr überwältigt über diese hohe Summe. Also nicht nur als Dortmund-Fan, sondern auch als Einrichtungsleitung vom Kinderheim. Und ja, ich finde es einfach toll, dass es noch Menschen gibt, die ihr privates Geld für solche Aktionen spenden.
0: Sie haben es ja gerade schon ganz kurz in Ihrer Rede gesagt, was wird denn mit dem Geld passieren?
9: Ja, vor allem werden wir davon Ausflüge machen oder auch der Urlaub, der war jetzt wirklich teuer. Also da hat ein großes Loch in unser Budget reingerissen und auch die nächsten Wochen steht ganz viel an und das Geld wird auf jeden Fall 1:1 in die Kinder kommen und dass die wunderschöne Erinnerung haben.
0: Wie viele Kinder sind denn zurzeit bei Ihnen im Haus?
9: Aktuell haben wir 14 Kinder, haben aber Kapazitäten für 17. Es sind jetzt welche ausgezogen in eigenen Wohnraum oder zurück zu den Eltern, sodass wir jetzt gerade ein bisschen Platz haben. Ist aber auch ganz okay so, denke ich. Ja.
0: Aber das Haus ist ja nicht geschlossen. Sie haben gerade schon die Borussen eingeladen. Sie zeigen ja der Bevölkerung auch, was sie machen und wie die Kinder leben. Vielleicht geben Sie mal den Tipp nochmal, wenn die Weißenfelser mal schauen wollen.
9: Ja, also am 18.09. ist unser Sommerfest. Es sollte jetzt nicht ganz so groß sein, weil irgendwann sind die Kapazitäten dann auch ausgereizt. Und es gibt auch wirklich nur ein, maximal 2 Tage im Jahr, wo wir auch mal die Türen öffnen, um das zu zeigen. Weil wir möchten schon das privat halten. Also ich komme ja auch nicht in jedes Wohnzimmer rein und es ist das Zuhause der Kinder. Und die sollen sich auch weiterhin wohl und sicher fühlen. Aber so 1-2 Mal im Jahr zeigen wir schon, was so gemacht wird.
0: Heute sind ja ein paar Kinder.

0: Mit hier? Freuen die sich über das Geld?
1: Also ja, die Kinder und Jugendlichen freuen sich auf jeden Fall. Denen ist es manchmal gar nicht so bewusst. Denen ist so viel Schlechtes widerfahren und sie sind einfach auch dankbar dafür, dass es Erwachsene gibt, auf die man sich verlassen kann, die einen Sicherheit bieten. Und in der heutigen Zeit wir schaffen das auch teilweise gar nicht mehr so ohne diese Spenden, um zum Beispiel einen Urlaub zu machen oder ähnliches Normalität zu machen, zum Beispiel ins Kino zu gehen, ins Schwimmbad. Also jeder von uns weiß ja mittlerweile, was da der Eintritt kostet. Und mit den Spenden können wir sowas auf jeden Fall halt ein, zweimal mehr machen im Jahr. Genau.
0: Letzte Frage, gibt es überhaupt so eine große freie Wand für den Check?
1: Da werden wir schon einen großen Platz finden. Also unser Haus ist eine große alte Villa und ich denke, da finden wir auf jeden Fall einen schönen Platz, dass wir das in Ehren halten können.
2: Mit ihrer Jubiläumsfeier blicken die Borussen aus dem Burgenlandkreis nicht nur auf eine erfolgreiche Vereinsgeschichte zurück. Sie setzen zugleich ein Zeichen dafür, dass Fußball Menschen verbindet und dass aus einer gemeinsamen Leidenschaft auch soziales Engagement entstehen kann.

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1: Diese Woche wird es wieder sehr heiß mit viel Sonne. Und da haben wir in puncto Gesundheit, sprich Haut, sehr auf uns zu achten. Das bedeutet gleichzeitig, wir müssen einiges beachten, um unsere Haut vor größeren Schäden zu schützen. Vorsorge ist dabei ganz wichtig. Das wissen wir natürlich, aber nehmen wir das im Alltag wirklich ernst? Was kann man, was sollte man auf alle Fälle tun? Darüber haben wir uns mit Apothekerin Katharina Filitz unterhalten.
2: Ja, Frau Filitz, wir sind wieder mal hier in Hamburg bei Ihnen zu Gast. Und wenn ich rausschaue, um was könnte es heute gehen? Sprich um die Sonne.
3: Genau.
2: Und wie gesagt, es ist ja auch ganz wichtig, dass wir an uns denken, gerade jetzt bei der Sonne, bei den Sonnenstrahlen.
3: Ja.
2: Jeder freut, na gut, ob sich jeder darüber freut, dass so warm ist, das lassen wir mal dahingestellt sein.
3: Ja, ja.
2: Aber wir sollten schon nicht oberflächlich mit unserer Haut umgehen.
3: Genau. Hm?
2: Nun haben Sie schon ein bisschen was vorbereitet und wir steigen gleich mal ein. Sonnenschutz ist ja nicht gleich Sonnenschutz.
3: Das ist richtig. Das ist auch ganz, ganz wichtig, dass man wirklich genau hinguckt, welche Person braucht welchen Sonnenschutz, weil eben auch nicht jede Haut gleich ist. Wir haben ganz wichtig natürlich die Kinderhaut, die einfach noch ganz anders aufgebaut ist als eine Erwachsenenhaut, viel empfindlicher ist, auch viel mehr Stoffe durchlässt, die eine Erwachsenenhaut einfach wegblockt. Das heißt, da müssen wir mit dem Sonnenschutz natürlich auch darauf achten, dass der entsprechend aufgebaut ist, dass wir hier wirklich nur den Nutzen aus der Sonnenschutzcreme haben und nicht der Haut noch irgendwie einen Schaden zufügen. Dafür gibt es eben diese speziellen Kinderprodukte, die dann auch gekennzeichnet sind, dass sie für Kinder geeignet sind.
2: Ja.
3: Auch da muss man ein bisschen drauf achten, ab welchem Alter. Das ist von Firma zu Firma ein bisschen unterschiedlich. Babys am liebsten eigentlich noch gar nicht mit Sonnenschutz eincremen.
2: Okay, also Schattenstellen.
3: Schattenlange Kleidung. Also wirklich helle, lange Kleidung im Sommer.
2: Ja.
3: Schatten natürlich am liebsten nicht der direkten Sonne aussetzen. Und dann ab dem Kleinkindalter kann man die Kinder sowieso nicht mehr einfangen.
2: Ja, ist klar.
3: Da nehmen wir dann gerne eine Sonnencreme, die direkt für die Kinderhaut gedacht ist.
2: Wie sieht es im Erwachsenenbereich jetzt aus?
3: Im Erwachsenenbereich gibt es eine wahnsinnige Bandbreite an Anbietern.
2: Ja.
3: Wenn ich jemand bin, der eine normale, gesunde Haut hat, die alles verträgt, ist das unproblematisch.
2: Mhm.
3: Dann suche ich mir eine Sonnencreme aus, die mir gefällt, die mir gut tut, die vom Lichtschutzfaktor her passt. Wenn ich aber jemand bin, der eine sehr empfindliche Haut hat, eventuell zu einer Sonnenallergie neigt, das sind diese roten Ausschläge, die die Patienten dann bekommen in der Sonne, dann brauche ich natürlich auch einen speziellen Sonnenschutz. Denn hier kann es tatsächlich sein, dass die Sonnenallergie auch durch die falsche Sonnencreme ausgelöst wird.

0: aus.
1: Ja.
0: Vor allem für Menschen, die sehr viel draußen an der frischen
1: Ja.
0: Luft sind, ist es ja dann ganz wichtig, wie lange
1: Ja.
0: hält das an, wie oft muss ich mich, sollte ich mich einreiben?
1: Vielleicht zum einen, der Sonnenschutz erhöht ja immer die Eigenschutzzeit der Haut.
0: Ja.
1: Die ist abhängig vom Hauttyp. Sehr helle Menschen haben sehr geringe Eigenschutzzeit. Eher dunkle Menschen haben eine höhere Eigenschutzzeit. Und was der Sonnenschutz einfach nur macht, er erhöht diese Eigenschutzzeit der Haut
0: Okay.
1: um entsprechende Faktoren, je nachdem, was man für einen Sonnenschutz stärker aufträgt. Ich zum Beispiel habe sehr helle Haut. Ich habe eine Eigenschutzzeit von schätzungsweise 7 Minuten. wenn ich das mit einem Lichtschutzfaktor dann multipliziere, kommt da schon eine gute Zeit daraus, aber es hält nicht den ganzen Tag. Man sollte ja auch diese Zeit, man kann das tatsächlich ausrechnen dann direkt, nicht komplett ausschöpfen.
0: Ja.
1: Man sagt, man sollte immer so nur 60% der Eigenschutzzeit wirklich ausnutzen, weil es danach eben schon zu Schäden kommen kann.
0: Schwierig ist es ja bei Menschen, die draußen arbeiten.
1: Genau.
0: Denn ich meine, wenn ich früh das Haus verlasse oder viele, die ins Büro oder ja, drin
1: das,
0: sind.
1: Das ist unproblematisch.
0: Dann ist es ja kein Thema.
1: Genau.
0: So, aber was machen jetzt die Menschen, die der Sonne ja,
1: genau.
0: 8 Stunden und vielleicht
1: genau.
0: manchmal sogar länger ausgesetzt
1: ja.
0: sind?
1: Also für die ist natürlich umso wichtiger, dass sie sich zum einen sehr gründlich eincremen, dass sie aber auch darauf achten, sich mechanisch abzudecken. Sprich, wir tragen lange Kleidung, dünne, lange Kleidung, gerne luftig, dass man nicht so sehr schwitzt, gerne hell, damit es nicht so warm wird. Aber da sollte man tatsächlich auch die Haut unterstützen, gerade während der Mittagszeit. Jetzt knallt die Sonne hier ja auch wunderschön auf uns runter. Während der Mittagszeit, wenn die Sonneneinstrahlung wirklich am stärksten ist, dann gerne auch mal das weiße T-Shirt rüberziehen, um da einfach die Haut zu entlasten und zu schützen. Das schafft die Sonnencreme sonst alleine nicht.
0: Ja, das wollte ich gerade sagen, wenn ich dann an der Straße sehe, Straßenbauarbeiter
1: genau.
0: oder
1: Dachdecker. Man sieht es der Haut dann
0: so.
1: An. Das
0: ja,
1: ist
0: die
1: einfach,
0: Menschen,
1: die ist überlastet in dem Moment. Ja,
0: ja die können ja nicht, wenn sie am Arbeiten nicht steht, sondern nicht dann sich einfach. Wenn man sehr lax, sage ich mir jetzt mal auch mal ausgedrückt, damit umgeht und sagt, ach was, kann mich jetzt nicht einschmieren, ich mache das nicht. Zu welchem Resultat kommt es? Kann es dann mal
1: ja.
0: kommen? Es ist ja nicht generell.
1: Nein,
0: gesagt.
1: Es ist nicht generell. Das, was Sie da kennen, ist natürlich der Sonnenbrand.
0: Ja.
1: Wenn das auftritt, dann ist da einfach schon einiges schiefgegangen. Schon bevor wir einen Sonnenbrand bemerken, kommt es einfach zu Schäden an den Hautzellen, an der Haut-DNA, die Haut natürlich im gewissen Maße reparieren kann. Aber wenn das sehr, sehr häufig vorkommt, dann steigt hier auch einfach das Hautkrebsrisiko. Es kommt aber auch durch starke Sonneneinstrahlung immer zu einem Stress für die Haut, die wir auch in der vorzeitigen Hautalterung sehen. Das
0: ja.
1: heißt, auch wer hier vorbeugen möchte, den kleinen Fältchen, für den ist ein Sonnenschutz das Allerbeste. Genau. Und dann eben, wenn man noch länger in der Sonne bleibt, wie gesagt, dann kommt es zum Sonnenbrand in verschiedenen Stärken. Im besten Fall ist die Haut nur ein bisschen rot und braucht ein bisschen Kühlung und ist am nächsten Tag wieder fit. Im schlimmsten Fall bilden sich Brandblasen und Ähnliches, weil die Haut eben wirklich ganz klassisch verbrennt.
0: Und als letztes eigentlich, wenn man das alles beachtet, wenn man wirklich auch an sich denkt, an seine
1: ja.
0: Gesundheit, dann denkt und macht das, wie ist das, wenn ich mich dann eingerieben habe und ich komme mit Wasser in Berührung? Mit welchem Wasser
1: ja,
0: jetzt?
1: Ist ja, erstmal völlig
0: ist
1: egal.
0: Ist jetzt vollkommen egal.
1: Genau.
0: Hält das dann noch oder muss man nach dem... Kann ja in den Regen kommen. Ich kann auch ja, Kindergärtnerin,
1: ja.
0: die
1: genau. Na, oder halt im Badeurlaub ist es
0: oder
1: ja auch
0: so.
1: Interessant.
0: Ja.
1: Genau.
0: Muss man dann gleich wieder oder hält das auch, wenn mal Wasser drauf
1: ja.
0: oder spült?
1: Es gibt verschiedene Sonnencremes. Es gibt immer wieder welche, auf denen auch vermerkt ist, dass sie wasserresistent sind. Die halten den Regen aus, das ist kein Problem. Und ein bisschen Spritzwasser ist auch gar kein Problem. Wenn man richtig baden war, würde ich immer sagen, auf jeden Fall nachcremen.
0: Ach, ja. Das,
1: da würde ich auch kein Risiko eingehen. Auch wenn die Hersteller sagen, hier ist ein sehr, sehr langer Sonnenschutz, sie brauchen nur einmal am Tag Creme, da wäre ich vorsichtig.
0: Okay.
1: Ich würde im Zweifel immer noch mal drauf cremen. Wichtig ist nur zu wissen, es verlängert diesen Eigenschutzzeit nicht. es erhält sozusagen diese Zeit, die wir grundsätzlich zur Verfügung haben.
0: Ja.

0: Aber es verlängert die dann nicht nochmal.
1: Okay.
0: Irgendwann ist dann Schluss.
1: Gut. Also es gibt hier viele Möglichkeiten,
0: Genau.
1: wo man sich schützen kann. Wir hoffen, dass wir unseren Zuschauern ja so ein paar Hinweise wieder geben konnten.
0: Genau.
1: Es muss jeder selber wissen, dass klar,
0: Das
1: man
0: ist
1: kann nicht
0: richtig, ja.
1: vorschreiben, aber man sollte vielleicht nicht sehr lax damit umgehen, denn wir werden jetzt in der nächsten Zeit auch einen Arzt, dann Hautarzt besuchen.
0: Genau.
1: Was dann passiert, wenn man denkt, ach, so schlimm ist das
0: Nein.
1: alles
0: Und wir
1: nicht?
0: haben nur die eine Haut.
1: Ja.
0: Die Haut ist unser größtes Sinnesorgan, ist unser größter Schutz gegen Umwelteinflüsse. Sollte man schon pflegen und lieb haben.
1: Danke Ihnen auch im Namen unserer Zuschauer für die wichtigen Hinweise,
0: Gerne.
1: Ratschläge. Okay, Dankeschön.
0: Gerne.
2: Auch den Tieren wird es bei solchen Temperaturen mächtig warm. Während Hunde sich auch in Badeseen abkühlen können, geht das bei anderen Tierarten nicht so leicht. Damit zum Beispiel die Alpakas die Sommerzeit einfacher überstehen können, heißt es für sie meist ab zum Friseur oder in dem Fall zum Schafscherer.
3: Im Tiergarten Halberstadt steht ein wichtiger Termin an. Bei sommerlichen Wetterverhältnissen wird es langsam Zeit für einen Friseurtermin. Die Alpakas bekommen nämlich ihren Sommerhaarschnitt. Doch bevor das passiert, sind erst die Schafe dran. Die Alpakas können schon erahnen, was auf sie zukommt, wenn sie über den Gehegezaun luschern. Freunde vom Frisieren sind die Alpakas zwar nicht, doch die Vorteile überwiegen. Mit ihrem dichten Fell kommen die Tiere gut durch die kalte Jahreszeit. Wenn die Temperaturen allerdings steigen, wird die Wolle schnell zu warm. Deshalb werden die Alpakas einmal im Jahr nach Vorgabe des Tierschutzgesetzes geschoren. Das Scheren übernimmt Stefanie Kauschus. Die erfahrene Schafsschererin schert Tiere auch auf internationalen Tierhöfen. Bevor die Arbeit beginnt, wird die Schermaschine noch geölt. Das sorgt dafür, dass die Klingen leicht laufen und nicht zu heiß werden. So kann die Wolle sauber und schnell entfernt werden. Sobald es zur Schur geht, werden die Tiere dabei vorsichtig festgehalten, damit alles sicher und ruhig ablaufen kann. Nicht jedes Alpaka ist vom Friseurtermin begeistert. Besonders nicht beim ersten Mal, wie es diesmal der Fall war. Mit etwas Geduld und geübten Handgriffen ist die Arbeit aber schnell geschafft. Nach wenigen Minuten ist ein Tier fertig. Mehrere Kilogramm Wolle kommen dabei zusammen und kann später weiterverarbeitet werden, zum Beispiel zu Garn oder Filz. Für die Alpakas bedeutet die Schur vor allem eins: weniger Gewicht und mehr Abkühlung an warmen Sommertagen. Nun ist die Wolle ab und jetzt kann der Sommer kommen.
2: Das waren wieder 30 Minuten Regionalmagazin. Die nächsten Tage wird es wieder heiß im Burgenlandkreis und der Körper betreibt wieder Höchstleistung. Denken Sie daran, sich abzukühlen, trinken Sie viel oder besuchen Sie doch eins unserer Freibäder in der Region. Bleiben Sie gesund und bis bald.
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1: Hallo und herzlich willkommen zum aktuellen Regionalmagazin am Freitagabend hier bei BLK TV. Beginnen wollen wir heute mit einem Thema, was leider immer noch aktuell ist. Man kann es eigentlich gar nicht glauben. Denn besonders auf Senioren haben es viele Betrüger abgesehen. Immer wieder werden entsprechende Straftaten auch im Burgenlandkreis gemeldet. Trotzdem gelingt es den Tätern, besonders die ältere Bevölkerung dann um Erspartes oder Wertsachen zu bringen. Die Polizei im Kreis hat in einem Vortrag jetzt auf die Gefahren an der Haustür, am Telefon oder im Internet aufmerksam gemacht. Und es gab Tipps zum Schutz von Hab und Gut.
2: Immer wieder meldet die Polizei auch im Burgenlandkreis Straftaten in Zusammenhang mit Senioren. Dabei geht es dann nicht nur um den sogenannten Enkeltrick. Gerade vor wenigen Tagen versuchte in Weißenfels ein vermeintlicher Heizungsableser, sich Zutritt zur Wohnung einer Seniorin zu verschaffen. Durch die Geistesgegenwart und der Frage nach einem Dienstausweis konnte die Rentnerin den Betrüger in die Flucht schlagen. Trotz aller Aufklärung und der Berichterstattung, auch hier bei BLK TV, kommt es immer wieder zu solchen Straftaten. Der Seniorenbeirat der Stadt Weißenfels hat nun gemeinsam mit der Polizei zu einem Vortrag ins Rathaus eingeladen. Polizeikommissar Markus Hillner schilderte vor einem komplett gefüllten Saal die Maschen der Täter und wie man sich davor schützen kann. Eigentlich sollte man über die Tricks der Täter mittlerweile ja Bescheid wissen. Aber leider fallen immer wieder gerade ältere Mitbürger auf diese Tricks rein.
3: Regelmäßig fallen Leute auf diese Maschen ein, die immer kreativer werden, immer ausgefeilter. Und wir versuchen mit der Prävention früh anzugreifen und die Leute zu sensibilisieren, nicht ihr Erspartes zu verlieren.
2: Aber beim sogenannten Enkeltrick, woher beziehen die Täter ihr Wissen, zum Beispiel über die Tochter oder den Sohn der Zielgruppe?
3: Mit dabei ist viel Glück. Die Täter raten, schauen ins Telefonbuch, deswegen der Rat der Polizei, nicht im Telefonbuch stehen, schauen gezielt nach älter klingenden Namen, rufen die Menschen an. Und die meisten Leute haben ja Kinder. Und die versuchen das so nebulös wie möglich zu halten und sagen, Mensch, ich bin's, deine Enkeltochter, dein Kind hatte einen Unfall etc. Und die alten Leute,

0: die vielleicht nicht mehr richtig hören, fragen danach, bist du es, Stefanie, bist du es, Thomas? Und dann haben die natürlich genau die Information, die sie brauchten und bauen darauf ihre Geschichte immer weiter auf.
1: Aber auch die Masche mit vermeintlicher Heizungsablesung oder Überprüfung von Technik tritt immer mehr auf. Was sollte man tun, um sich davor zu schützen?
0: Wenn jemand vor der Tür steht und möchte die Heizung ablesen, kündigt er sich in der Regel an. Haben Sie da irgendeinen Verdacht, wie auch immer, scheuen Sie sich nicht, das Telefon in die Hand zu nehmen, auch die 110 anzurufen und zu sagen, hier steht jemand, der ist mir nicht geheuer. Und dann haben wir auch die Möglichkeit, das zu überprüfen. Oder die Bürger rufen selbst die Hausverwaltung oder Energieversorger an und fragen nach. Und oftmals kann dann schon ein möglicher Betrug an der Stelle aufgedeckt werden.
1: Um den Anwesenden die Gefahr des sogenannten Enkeltricks eindrucksvoll vor Augen zu führen, wurde ein realer Fall aus der Polizeiarbeit durch ein Video den Senioren vorgestellt. Der Betroffene dort hat allerdings den vorgetragenen Sachverhalt durch gezielte Rückfragen durchschaut und sich dadurch vor dem Verlust von Geld geschützt.
2: Ein Autounfall hatte, bei dem ein Mann, der auch noch zwei kleine Kinder hat, der Kommissar sagte mir, dass er Mitleid hat.
3: Ich habe jetzt rumgesucht, ich habe ungefähr 2200 Euro da. Ja, jetzt habe ich ein Konto geschaut, da habe ich also jetzt noch 19, also das wäre dann 21.000, aber die 50 kann ich nicht hinterlegen.
2: Nicht zu sagen, dass es für eine Kaution ist.
4: Das ist doch ganz geht. Ich kann nicht sagen, dass das eine Kaution ist, die könnte sich auch gekauft haben, ja.
3: Ich kann das jetzt ab und sage nichts.
4: Nee, das ist doch nicht was dran, weil das geht ja auch bei der bei den Spanern, was ich mache, auch wegen Geldwäscherei oder Sache gemacht habe oder auch wegen der Enkeltrinken.
1: Zum weiteren Vertiefen des Themas und um sich selbst besser vor Straftaten zu schützen, konnte man sich im Anschluss an den Vortrag an einer ganzen Reihe von Informationsbroschüren bedienen. Passend zum Thema »Im Alter sicher leben«, ein sehr umfangreiches Magazin mit vielen Hinweisen und Kontaktadressen. Die Broschüre gibt es im Übrigen auch in den örtlichen Polizeirevieren. Der Vorsitzende des Seniorenbeirates Ingolf Hoffmann konnte dann auch gleich einen weiteren Vortrag zum Thema im zweiten Halbjahr ankündigen. Aber auch Markus Hillner hat da noch einen ergänzenden Tipp.
0: Im Februar wird es fortgesetzt an der Volkshochschule in Zeitz, Naumburg und Weißenfels. Auf der Internetseite kann man sich da gerne die Informationen holen. Und wir versuchen da dran zu bleiben und so viele Leute wie möglich zu erreichen.
1: Zusammenfassend hat Polizeikommissar Hillner noch kompakte Tipps gegen Straftäter, die es im Besonderen auf die Senioren abgesehen haben.
0: Gesundes Misstrauen ist der Trick. Sensibilisiert sein, nicht immer alles glauben, zwei- oder dreimal mehr nachdenken, das hilft manchmal. Ist das realistisch? Kann ein Anruf bei den Kindern vielleicht die Sache schon auflösen? Gibt es ein Codewort? Das ist etwas, was wir als Polizei raten, eine vereinbarte Frage, eine vereinbarte Antwort, um rauszukriegen, ist das wirklich mein Kind oder mein Enkelkind, was anruft? Wohin ging unser erster Urlaub nach der Wende? Das wissen nur die, die dabei waren und der Täter nicht. Weiß er das nicht, ist es vermutlich nicht ein echter Anrufer.
1: Immer mehr Menschen suchen nach schnellen und effektiven Lösungen zur kosmetischen Gewichtsreduktion. Und da kommt die sogenannte Abnehmspritze gerade recht. Eigentlich war dieses Medikament nur für die Behandlung von Diabetes und Adipositas gedacht. Wir haben jetzt mal bei Dr. Carsten Mielek nachgefragt, welche Meinung der Fachmann dazu vertritt.
5: Aber wir müssen den Zuschauern erstmal sagen, wir kennen uns viele Jahre, deswegen Bertu, und wir wollen uns da heute auch hier nicht verbiegen. Carsten, es ist ein Hype mit dieser Abnehmspritze. Was verbirgt sich dahinter? Für Diabetiker, soweit ist klar, ist es lebensnotwendig, aber es wird doch sehr leichtfertig auch damit umgegangen. Wie siehst du das Ganze, was jetzt hier los ist?
6: Also natürlich sehen wir das zwiespältig. Es ist also unstrittig, dieses Medikament wurde damals für Diabetes entwickelt. Ich kann nachher auch noch erklären, wie es funktioniert. Und wir haben recht sehr gute Ergebnisse damit erzielt. Und man hat bemerkt, außer dass der Zucker sich verbessert, die Leute nehmen ab. Ja, das war toll. Es wurde weiter geforscht und dann kam auch die Zulassung für bestimmte Präparate für die Asipoditas, also für das

0: Übergewicht. Und da wollen natürlich alle Leute unser Traum schlank, rank, sich erfüllen mit einer Spritze. Das ist schwierig. Das muss unter ärztlicher Aufsicht erfolgen, sonst kann es auch schiefgehen oder sogar stellenweise gefährlich werden. Das muss man echt so sagen, ja. Generell aber ist Adipositas, will ich voranstellen, eine richtige Erkrankung, ist auch so anerkannt und man hat ein Recht darauf, eigentlich sage ich, dass man dagegen auch was machen kann, wenn die Möglichkeiten bestehen.
1: Ja gut, das ist ja in Ordnung. Und es ist ja Rezept, es ist verschreibungspflichtig, das Ganze. Aber es kursiert ja auch im Netz und man kann sie bestellen und man kann sie online bestellen, die Spritze. Wie gefährlich ist es denn dann?
0: Also das überrascht mich sehr, dass man das tatsächlich kann. Das müssen Kanäle sein, die offiziell auf jeden Fall nicht gegeben sind. Ich würde sehr davor warnen, weil da gibt es garantiert schwarze Schafe. Ja? So, und es ist ein Medikament, was ärztlicherseits verordnet werden muss. Und das ist nicht ganz unbegründet. Da würde ich jedem sagen, bitte, dann sprecht mit eurem Hausarzt, eurem Arzt des Vertrauens. Wenn man sagt, ich möchte da gerne, dann kann man sich beraten lassen und dann vernünftige Rezepte. Weil das klingt komisch. Im Internet kriegt man also fast alles.
1: Ja, ist richtig. Eine grobe Erklärung, wie funktioniert das Medikament?
0: Wenn ich das darf, versuche ich mal zu erklären. Also der Knigge hat gesagt, weiß ich nicht, 32 oder 36 Mal kauen, je nachdem, wie viele Zähne man hat. Das ist auch begründet dahingehend, dass wir eigentlich unsere Kohlenhydrate schon im Mund klein machen, die Polysaccharide kleiner machen. Wie sieht das heute aus? Links, rechts, runter. Ja, da fangen wir schon mal an mit dem ersten Fehler. Und im Darm, im Magen passiert nicht viel mit den Kohlenhydraten. Und im Darm sind verschiedene Hormone, die steuern ganz fantastisch sozusagen das Zusammenspiel. Und diese Spritzen, von denen wir reden, das sind Hormone des Darms. Da gibt es L-testinale Zellen und verschiedene andere Zellen, K-Zellen. Das ist egal. Da wirken die Hormone, die sehen sozusagen und zählen, wenn ich das so sagen will, die Zuckersteinchen, die dann irgendwann zu Glucose abgebaut sind und reagieren dann, wenn diese Glucose ins Blut rutscht und zum Beispiel rennen zur Bauchspeicheldrüse dieses Hormon und sagt diesen Beta-Zellen, die da sind, den Langerhanschen Inselzellen, Achtung, wir haben gerade was gegessen, ganz schnell bitte Insulin ausschütten. Ja, dann wird also passend dazu das Insulin ausgeschüttet und wenn bei den Beta-Zellen Krach ist, dann sind daneben die Alpha-Zellen und die sagen, was ist denn bei euch los, so laut und so. Da sagen die, ja, wir haben gerade diese 10 Steinchen gegessen. Dadurch geht sozusagen das Signal des Hormons rüber zur Leber und die Leber hört auf, Zucker zu produzieren. Riesenvorteil. Und jetzt kommt der absolute Hammer. Jetzt kommt die Meldung nach oben zum Kopf, gibt es auch eine Drüse und die kriegt die Nachricht, Achtung, wir haben 10 Steinchen gegessen, wir sind satt. Das bedeutet, genau, das bedeutet, dass diese Hormone sozusagen die Magenentleerung steuern, die Motilität im Darm beeinflussen, die Insulinausschüttung steuern, ja, dass sie passend sozusagen ausgeschüttet wird und die dann letztendlich die Leber, dass die da nicht mit Zucker arbeitet und uns satt macht. Das ist das Phänomen dieser Hormone.
1: Sag mal, es ist ja wieder Diabetikertag im nächsten Monat. Und du hattest mir es ja schon verraten. Es dreht sich natürlich jetzt um diese Abnehmspritze. Was erwartet jetzt die Besucher?
0: 26. 9 Uhr bis 12 Uhr, unser Diabetestag wieder im Bürgerhaus. Wir brauchen noch schönes Wetter, das ist noch mal so mein Wunsch. Es geht nicht nur um diese Abnehmspritzen, das ist natürlich völlig klar. Es gibt noch hohe andere interessante Entwicklungen in der Technik, in der Insulinproduktion. Also, das ist natürlich sowieso unstrittig, aber viele Patienten kommen dorthin, um sich zu erkundigen. Und man muss so ein bisschen wissen, dass es jetzt eigentlich zwei Präparate gibt, die sogenannten Wochenpräparate, die Wochenspritze, ja. Die gegenseitig sozusagen sehr gerne auch verordnet werden möchten. Und das große Problem ist, dass staatlicherseits festgelegt wurde, wenn ich diese Spritze verordne wegen schlechten Zucker, dann bezahlt sie der Staat. Wenn ich diese Spritze aber haben möchte zur Gewichtsreduktion, muss ich die Kosten selber tragen. Und die sind nicht unerheblich. Ja? Also das muss man voranstellen. Ja? Da müssen wir politisch diskutieren, ob nicht auch Adipositas, anerkannte Krankheit, aber das können wir nicht ändern. Wir können nur so sagen, das heißt, selbst wenn ein Patient, der zuckerkrank ist, einen guten Zucker hat, kriegt das, ja, es ist aber so, kriegt das nicht bezahlt, weil der Zucker ist ja gut. Es würde ja dann fürs Gewicht eingesetzt werden, wenn er dann seine 130 Kilo runterkriegen will. Das ist so die Problematik, die wir dort haben. Was wir aber noch sagen müssen, ist, dass wir mittlerweile diese berühmte Ozempic-Spritze, die in aller Munde ist, wir haben schon Präparate, die mindestens gleichwertig sind und schon eine Weiterentwicklung. Das heißt, wir haben ein Präparat,

0: hat, das ist auch eine Wochenspritze, wo nicht Ozempic, sondern auch ein zweites Hormon verkapselt ist und beide aus dem Darm wirken intensiv. Ja? Das heißt, also das ist hochinteressant. Und wir haben schon ein bisschen, sind wir zwiespältig, weil wir eine Studie starten werden im April. Ich lade gerne Patienten dazu ein. Ja. Mit der und zwar Patienten einerseits, die Übergewicht haben oder Adipositas und kein Diabetes. Ja. Und Patienten, die Diabetes haben, der nicht gut läuft. Beiden können wir unter Umständen anbieten, jetzt geht's verrückt, eine Monatsspritze. Auch wieder zwei Hormone, Monatsspritze, sodass ich so ein bisschen als Arzt schon sage, das klingt natürlich so ein bisschen wie die eierlegende Wollmilchsau. Ich hole mir einmal im Monat eine Spritze ab und dann bin ich automatisch schlank. So ist es bitte nicht. Ja? Nach wie vor gilt unsere Ernährungspyramide, nach wie vor gilt unsere Bewegungsregel. Ja? Jeder Schritt ist ein Gewinn, den wir machen können. Das stellen wir alle voran. Und genau das muss eben doch ärztlicherseits gefordert werden. Und da verstehe ich die Krankenkassen vollkommen, dass sie sagen, also das muss wenigstens kommen. Sich nur in den Sessel fallen lassen und sagen, ich will abnehmen, das machen wir nicht mit wahrscheinlich.
1: Aber das erfahren dann zum Diabetikertag, wie gesagt, die Gäste, die Besucher.
0: Ja. Die Formen sind da. Ja. Und die haben dann auch ihre Unterlagen da, können das auch nochmal erläutern. Und das ist also ein großer Schwerpunkt natürlich, die Adipositas. Ein weiterer Schwerpunkt, der mir immer Sorgen macht, ist das Fett im Blut. Muss man ganz ehrlich sagen, die Patienten, die zu fettes Blut haben, gar nicht mal so oft so viel Übergewicht haben, die sehen diese Gefahr nicht, was damit passieren kann. Auch da gibt es moderne Entwicklungen in Aussicht oder auch schon da, wo die sagen, naja, Doktor, man liest so viel. Aber ich sehe jeden Tag Patienten, die dann mit Herzinfarkt, Schlaganfall oder sowas kommen. Also man muss sich auch darum kümmern, auch das wird Thema sein. Und natürlich unsere, genau, Insulingeschichte, die ist nicht, zum Beispiel gibt es jetzt ein Wocheninsulin, das muss ich mir mal vorstellen, einmal in der Woche spritzen und solche Sachen. Also es geht schon voran, das macht so ein bisschen Spaß. Und wir haben ja bei uns in der Praxis unser Team jetzt mächtig erweitert, mit Ärzten sozusagen, bin nicht mehr Einzelkämpfer. Da freue ich mich ein bisschen drüber, weil das bleibt dann auch ein bisschen mehr Zeit für die Patienten, mal den einen und anderen Erklärungssatz noch weiter zu sagen. Das ist schön.

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1: Das fünfte Sommerfest der Harzer Wirtschaft fand in diesem Jahr in den barocken Gärten des kleinen Schlosses in Blankenburg im Harz statt. Rund 450 Teilnehmer aus Unternehmen, Verbänden und Politik nutzten das Event zum Netzwerken. Veranstaltet wurde es vom Landkreis Harz, der IHK und der Handwerkskammer in Magdeburg.
2: In den Barockgärten in Blankenburg fand zum fünften Mal das Sommerfest der Harzer Wirtschaft statt. Viele Menschen aus den Unternehmen aus dem Landkreis treffen sich hier, um in Gespräche zu kommen. Bei entspannter Musik und gegebener Verpflegung konnten hier Netzwerke geknüpft oder ausgebaut werden. Zu den Gästen gehörten auch wichtige Namen in der Politik. Ministerpräsident Sven Schulze war, wie in den vergangenen Jahren, wenn auch mit anderer Funktion als Wirtschaftsminister, vor Ort.
3: Ich bin ja immer bei diesen Treffen dabei gewesen, schon als Wirtschaftsminister, und ich halte es für eine Selbstverständlichkeit, dass ich natürlich als Ministerpräsident auch komme. Denn gute Arbeit für Sachsen-Anhalt kann ich als Ministerpräsident nicht vom Schreibtisch in Magdeburg aus machen, sondern nur, wenn ich vor Ort bin, mit den Unternehmen spreche, mit den Unternehmern spreche, mit deren Mitarbeitern auch ins Gespräch komme, über die Ideen spreche, die ich für Sachsen-Anhalt habe, auch im Bereich Wirtschaft, aber auch die Rückmeldung von denen kriege, wo ich schon auf dem richtigen Weg bin oder wo ich vielleicht noch etwas verändern muss. Und das mache ich heute hier in Blankenburg, das mache ich aber eigentlich fast jeden Tag, wenn ich in Sachsen-Anhalt unterwegs bin.
2: Ebenfalls ein wichtiger Gast war der Landrat des Landkreis Harz, Thomas Balzerowski. Gemeinsam mit dem Bürgermeister der Stadt Blankenburg, Heiko Breithaupt, begrüßten sie auf der Bühne die Gäste und gaben einen kleinen

0: Ausblick. Der Landrat sieht konkrete Probleme in seinem Landkreis, die man angehen muss.
1: Selbstverständlich. Also die Lage der Wirtschaft ist angespannt bis schlecht. Wir haben eine Rezession in Deutschland. Selbst wenn man sagt, ein Mini-Wachstum, was auch initiiert ist durch die Milliarden der Bundesregierung, sprechen wir von einer Rezession. Der Landkreis Harz hat von 2025 bis 2026 1.000 sozialpflichtige Arbeitsplätze verloren. Die Arbeitslosenquote ist um 1% gestiegen und da kann man nicht davon reden, dass wir eine gute Lage haben.
0: Zu diesen unangenehmen Daten gehört aber auch der Blick über den Landkreis hinaus. Geprägt werden diese Probleme von weltpolitischen Entscheidungen. Preise steigen und dadurch wird das Leben teurer. Und das wiederum führt zu weniger Konsum und fehlender Kaufkraft der Menschen im Landkreis, so der Landrat. Dazu gehören ebenfalls Entscheidungen aus Berlin, die der Landrat nicht immer begrüßen kann.
1: Was ich an Herrn Merz gar nicht mag, sind Ankündigungen ohne die entsprechenden Handlungen. Vielleicht erstmal gar nichts sagen, sondern erstmal Dinge in die Wege leiten, auch umsetzen und dann verkünden und nicht andersrum. Ich glaube, das ist eine Grundtugend eines Politikers. Da hat er wahrscheinlich nicht aufgepasst.
2: Ja, also wenn man das wirklich hört, was dort an Reformen so alles kommt, dann ist mein erster Gedanke, was bedeutet das für mich, für das Unternehmen? Und zum Ergebnis komme ich, dass es dann ungünstiger wird, also teurer wird, hier und da. Und das ist ein Signal, was ausgesendet wird, das ist nicht richtig. Da muss gegengesteuert werden.
0: Das Ziel ist also eine attraktive Lebenserhaltung im Landkreis Harz. Dazu gehört die Sicherung von Arbeitsplätzen. Erst kurz vor dem Sommerfest der Harzer Wirtschaft hatte der Ministerpräsident Sven Schulze deshalb ein wichtiges Gespräch.
3: Es ist ja so, dass ich, als die Entscheidung kam, Bohai Trimet und auch weitere Unternehmen, auch in Wernigerode, Harzgerode, stehen vor dem Aus, weil VW keine Aufträge mehr platziert. Da habe ich ja persönlich den Vorstand angerufen und habe Ideen präsentiert, wie man das doch noch retten kann. Und VW, Volkswagen hat gesagt, okay, das hört sich plausibel an. Wir setzen uns mit Ihnen, Herr Schulz, an einen Tisch in die Staatskanzlei. Ich habe damals eingeladen und wir haben jetzt Zeit bekommen. Wir haben Unterstützung auch finanziell von Volkswagen bekommen für Harzgerode, auch damit für die anderen Standorte in Wernigerode. Und jetzt haben wir heute ein weiteres Gespräch gehabt, wo wir die Entscheidungen der letzten Wochen und auch die Fortschritte der letzten Wochen besprochen haben. Ich denke, aktuell sind wir auf einem vernünftigen Weg. Wir sind auf einem Weg, der dazu beitragen kann, wenn er am Ende wirklich erfolgreich ist, dass diese Standorte eine Zukunft haben und damit diese Jobs hier auch im Harz gehalten werden.
0: Die Wirtschaft im Harzkreis ist also neben der schlechten Stimmung dennoch stark. Eine Wirtschaft, die zusammenarbeiten kann und sich durch Krisen kämpft, wenn es darauf ankommt. Und genau dafür ist dieser Abend da.
4: Zunächst mal wird man sehr viele gute Eindrücke mit nach Hause nehmen, weil hier sich eine Harzer Wirtschaft präsentiert, die ja sehr selbstbewusst sagt, wir entwickeln diesen Landkreis und die Wirtschaft in diesem Landkreis nach vorne. Wir haben da ein funktionierendes Handwerk, funktionierendes Gewerbe, auch Industriebetriebe. Und die feiern einmal im Sommer zusammen, ein guter Anlass, um sich auszutauschen.
5: Ja, ich glaube, es ist wichtig, weil die Unternehmerinnen und Unternehmer und ihre Partner hier ein gutes Format haben, sich auszutauschen. Das klingt vielleicht erstmal gar nicht so naheliegend, aber im Geschäftsalltag kommt es im Jahr gar nicht so oft dazu, dass man sich sieht, trifft und vor allem auch die Verbindung zur Politik hält, sowohl hier zur Kommunalpolitik als auch zur Landespolitik. Und da ist das, glaube ich, hier ein ganz gutes und entspanntes Format und wir alle führen hier wichtige Gespräche. Und ich kann Ihnen auch aus eigener Erfahrung sagen, also an diesem einen Abend kann man mitunter mehr Absprachen treffen als im ganzen Monat.
2: Na, Blankenburg ist ja ein Spiegel von Sachsen-Anhalt auch. Und wenn man durch die Unternehmen mal sich umhorcht, da hört man schon die eine oder andere Kritik. Also mies wäre vielleicht ein bisschen zu viel des Guten. Wir sind hier in Blankenburg, genauso wie im Landkreis Harz, in einer Region, wo viel zusammengearbeitet wird. Es existieren Netzwerke, die sehr gut funktionieren. Und da kann man auch sich gegenseitig mal austauschen, Probleme miteinander diskutieren und so dann auch ein bisschen nach vorne gucken und positive Stimmung verbreiten.
3: Also wenn ich aktuell schaue, diskutiere und bespreche ich mit potenziellen Investoren gerade etwa ca. 1 Milliarde Euro, die hier in Sachsen-Anhalt in den nächsten Monaten investiert werden kann, beziehungsweise wo es Entscheidungen gibt für Sachsen-Anhalt. Es gibt ein größeres Projekt hier, beispielsweise auch im Harzkreis. Es gibt weitere Projekte auch im Mansfeld-Südharz, also in der Region hier. Wir wissen, Daimler Truck ist groß und wird vielleicht noch größer werden. Aber wichtig für uns ist immer die mittelständische Wirtschaft. Die Unternehmen, die Sachsen-Anhalt in den letzten Jahrzehnten groß gemacht haben, die mittelständischen Unternehmen mit 15 oder 15 Mitarbeitern. Das ist Priorität Nummer 1 meiner Arbeit.
0: Gespräche gab es an diesem Abend eine Menge. Viele Gäste hatten sich hier getroffen. Zum 5. Mal war das Sommerfest der Harzer Wirtschaft ein Erfolg. Und das wird es sicher auch in den kommenden Jahren bleiben.
6: In unserer Gesprächsreihe Saale Talk geht es heute rund um die Schönheit. Unsere Uli talkt jetzt am Saalestrand mit der Weißenfelser Kosmetikerin Daria.
7: Herzlich willkommen zum Saale Talk, meine Damen und Herren. Wie Sie sehen, wieder wunderschön an der Saale hier gestellt wurde uns die Location wieder von Maurice und Katrin, die Inhaber vom Bootshaus hier. Hier kann man sehr gut essen und man hat dabei auch einen sehr, sehr schönen Blick. Ja, wir beschäftigen uns heute mit dem Thema Schönheit. Ein sehr begehrtes Thema mittlerweile nicht nur bei Frauen, sondern auch bei Männern. Und wir haben jetzt eine Schönheitskönigin hier in Weißenfels und das ist Daria.
8: Hallo, hallo.
7: Herzlich willkommen, Daria. Daria, du bist Dermatologin.
8: Ja, genau.
7: Und hast aber hier Wurzeln in Weißenfels und hast gemerkt, dass so etwas hier in Weißenfels fehlt. Du möchtest uns alle verschönern.
8: Ja.
7: Und deshalb hast du hier ein kleines, wie darf ich es ausdrücken, ein Beauty-Studio.
8: Ja, ein kleines Salon, ja.
7: Ein kleiner Salon mit...
8: Ästhetischer Salon, ja, mit verschiedenen Sachen. So, ich biete Hautbehandlungen, ja, so Laserbehandlungen, Permanent-Make-up und verschiedene Dinge. Ja. Und ja, sie befindet sich in der Leopoldker Straße in Weißenfels.
7: Ja, man muss vorher einen Termin machen bei dir, ja, über Instagram am besten.
8: Ja, oder ja, am besten per Instagram oder WhatsApp.
7: Ja, man findet dich in der Leopold-Kelt-Straße wo 11. genau?
8: 11, ja, genau.
7: Wir werden nochmal deine Adresse hier einblenden, damit man genau weiß, wo man dich finden kann. Denn Schönheit ist ein großes Thema, vor allen Dingen nicht Schönheit, sondern Forever Young. Wir möchten alle jung bleiben. Das heißt,
8: das ist so wichtig für Frauen und für Männer auch, natürlich.
7: Wir gucken morgens in den Spiegel und möchten unsere Falten alle nicht akzeptieren. Und dann finden wir den Weg zu dir. Ich muss sagen, ich war auch schon mal bei dir und es gefiel mir sehr, sehr gut bei dir. Vor allen Dingen hier, Daria hat das Motto, Schönheit bezahlbar für jedermann eigentlich. Deine Preise sind so gestaltet, dass sich das so im Grunde genommen jeder auch mal leisten kann, zu dir zu kommen.
8: Für mich ist das wichtig, also alle gute Ergebnisse ja, zu bleiben. Ja, und das ist sehr wichtig.
7: Du möchtest, dass es allen Menschen gut geht, ja, gute genau. Ergebnisse. Und dafür stehst du hier in Weißenfels. Du machst auch ganz, ganz neu jetzt Tattoo-Entfernung. Du hast ja, ein
8: genau.
7: Laser.
8: Tattoo, ja, Tattoo entfernen und permanent Make-up entfernen und auch Altersflecken entfernen. Ja.
7: Altersflecken entfernen. Du machst auch selber permanent Make-up. Ja, genau. Ganz wichtig ist zu sagen hier, dass diese ganzen Behandlungen natürlich nicht auf Krankenkasse gehen, sondern ja, das sind alles natürlich Selbstzahleranwendungen, die man hat. Und deswegen hast deine Preisgestaltung sehr gut so, dass man gar nicht auf die Kassen zurückgreifen muss. Wie läuft so etwas bei dir ab? Man macht bei dir einen Termin?
8: So,
7: da du ja immer nur alle 2 Wochen hier bist, ja, muss man rechtzeitig bei dir einen Termin machen. Ja, ja. Das meine ich damit.
8: 2 Wochen, ja, ja.
7: Genau.
8: Bin ich hier in Weißenfels und danach bin ich in Iserlohn, das neben Dortmund.
7: In Iserlohn, neben Dortmund und da arbeitest du auch in so einer Praxis.
8: Genau.
7: Und da machst du eben halt auch solche Sachen.
8: Ja, genau.
7: Genau. Ich könnte jetzt auch zu dir kommen, wenn ich starke Akne habe. Ich bekomme keinen Termin bei meinem normalen Hautarzt. Du bist Dermatologin, das heißt, ich könnte auch zu dir zu einer Aknebehandlung kommen. Aber auch hier wieder wichtig, als Selbstzahler.
8: Mhm. Genau. Ja, und wir machen gute Ergebnisse.
7: Gute Ergebnisse. Was sind deine gängigsten Sachen, die du im Moment zurzeit in Weißenfels anbietest?
8: Also, ich biete Laserbehandlungen, wie habe ich gesagt. Ja. Also, permanent Make-up, Lippenaufbau und Botox. Und natürlich auch Hautbehandlungen wie Akne-Therapie oder mit Rosatie, Haut mit Rosatie.
7: Ja. Ja,
8: und IPL-Therapie, das ist auch mit Laser.
7: Ja.
8: Ja, und... Also verschiedene Peelings und
7: Needling.
8: Ja, genau, Mikroneedling.
7: Narbenbehandlung.
8: Ja, genau.
7: Daria, ganz neu in deiner Praxis ist deine Schwester.
8: Genau, Nägelmeister, ja.
7: Sie macht wunderschöne Fingernägel.
8: Mhm.
7: Genau, und so kann man mehr oder weniger fast von Kopf bis Fuß, noch nicht ganz, ja, von Kopf bis Hand, kann man sich bei dir verschönern
8: natürlich
7: lassen. Genau. Wie gesagt, wichtig ist alle 2 Wochen. Wichtig ist auch... Du klärst alle auf. Du sagst auch, das geht und das geht gar nicht. Das ist immer wichtig. Und man muss auch wissen, wenn man zu dir kommt, dass man vielleicht ein,

0: zwei Tage danach ein paar gewisse Nebenwirkungen hat, dass die Haut mal gerötet ist oder so, aber da klärst du den Patienten auch gut auf. Ne? Wir freuen uns, dass du hier bist in Weißenfels bei uns, Daria. Viele spannende Sachen hast du noch in Weißenfels vor. Sag mir nur, warum bist du nach Weißenfels gekommen gerade? Was hält dich hier in Weißenfels?
1: Ja, weil früher war hier in Weißenfels mein Cousin. Ja. Und deswegen. Und ja, ich bleibe hier bis jetzt. Und, ja.
0: Du bist Ukrainerin?
1: Ja, genau. Ich komme aus der Ukraine und ich wohne hier in Weißenfels seit 4 Jahren.
0: Ja.
1: Ja, und mein Salon habe ich eröffnet seit 2 Jahren, aber früher war ich an der Feldstraße, wo
0: das BLK-TV war.
1: Ja, genau
0: da.
1: Genau.
0: Jetzt ist?
1: Ja, und jetzt habe ich seit 1 Jahr umgezogen nach Leopoldkirchstraße.
0: Ja.
1: Ja, und.
0: Und du bist sehr zufrieden?
1: Ja.
0: Ich sehe, dass immer viele hübsche Frauen bei dir ein- und ausgehen. Daria, wir bedanken uns bei dir, dass du dir Zeit genommen hast, zu uns zu kommen. Also, wenn ihr so das ein oder andere Fältchen morgens seht oder meint, jetzt hält's mal Not, jetzt muss ich mich mal ein bisschen verschönern, dann ab zu Daria nach Weißenfels in die Leopold-Kell-Straße, vorher Termin machen.
1: Kommen Sie gerne vorbei.
0: Daria freut sich auf Sie. Auf alle, Männer und auch Frauen. Wie ist es jetzt, haben wir noch ein paar Fragen zum Schluss, Daria, weil um etwas persönlich von dir zu erfahren. Was magst du lieber, in einem Haus oder in einer Wohnung leben?
1: Haus.
0: Haus. Bist du sportlich? Fährst du lieber Fahrrad oder gehst du lieber schwimmen?
1: Fahrrad.
0: Fahrradfahren. Tanzt du lieber oder machst du noch eine andere Sportart?
1: Tanzen.
0: Du tanzt, ja. Trägst du gerne ein schönes schwarzes Kleid oder lieber sportlich?
1: Schwarzes Kleid, natürlich.
0: Ja, genau. Die Damen aus der Ukraine sind sehr feminin gekleidet. Ich weiß das. Erzähl mir kurz noch, trinkst du lieber Wein oder Bier?
1: Wasser, aber manchmal Wein, ja.
0: Manchmal nur. Du bist auch Sportlerin und du hast auch eine Sportart, du boxst auch.
1: Ja, das ist wie mein Hobby, ja, natürlich.
0: Ah, das ist ein sehr interessantes Thema. Du hast die Sendung schon mal gesehen und am Ende der Sendung nominieren wir immer jemanden. Das heißt, wer könntest du dir vorstellen, könnte hier mal sitzen?
1: Also, vorstellen.
0: Was könntest du dir vorstellen? Wer könnte hier sitzen? Ich hätte ja eine Idee, was passen würde.
1: So.
0: Dein Freund zum Beispiel.
1: Ja.
0: Weil weil du hast mir gerade von deinem Hobby erzählt. Dein Freund boxt.
1: Ja, er ist Profiboxer, ja.
0: Und du auch. Und wir werden.
1: Aber ich bin nicht Profiboxer, das ist wie mein Hobby, ja.
0: Dein Hobby. Aber vielleicht können wir deinen Freund mal kontaktieren und er kann uns mal etwas hier über das Boxen erzählen. Das wäre doch toll.
1: Ja. Natürlich, Sie können kontaktieren mit meinem Freund. Ja, er ist Profiboxer und er heißt Alexander Frank.
0: Und ich werde ihn kontaktieren. Du gibst mir seine Daten. Liebe Daria, schön, dass du da gewesen bist. Wir wünschen dir ganz viel Erfolg hier in Weißenfels, denn es ist ja doch immer eine große Aufgabe in so einer kleinen Stadt, wo auch viele Geschäfte zumachen, doch nochmal zu sagen, ich mach's, ich probiere es nochmal. Ich glaube, du wirst Erfolg haben. Wir kommen alle gerne zu dir. Ja, wir bedanken uns bei dir, wir bedanken uns bei Ihnen zu Hause, dass Sie heute wieder bei uns zu Gast waren und freuen uns wie jeden zweiten Freitag, wenn Sie wieder einschalten und wieder bei mir im Saale-Talk zu Gast sind. Und bis dahin sage ich für heute Tschüss und auf Wiedersehen.
2: Ja, und das waren schon wieder 30 Minuten Regionalmagazin am Tor zum Wochenende am Freitagabend. Ich hoffe, auch für Sie waren interessante Themen mit dabei. Ich würde mich freuen, wenn Sie am kommenden Dienstagabend wieder einschalten, denn dann gibt's hier schon wieder eine neue Folge unserer Regionalnachrichten. Bis dahin wünsche ich Ihnen jetzt ein schönes Wochenende. Erholen Sie sich gut. Temperaturen sollen auch wieder etwas steigen. Also raus an die sogenannte frische Luft. Bis dahin, ich sage Tschüss und auf Wiedersehen.
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0: Hallo und herzlich willkommen zu einer neuen Ausgabe unseres Verbrauchermagazins Energie und Umwelt im Programm von BLK TV. Unser erster Beitrag heute, der führt uns nach Weißenfels. Das dortige Schloss ist schon länger eine Baustelle. Im Jahr 2030 soll hier eine Landesbehörde Büros beziehen. Nach langwierigen Vorbereitungsarbeiten zur Sicherung gehen nun die Innenarbeiten los. Auch im Umfeld sind die Veränderungen nun sichtbar. Wir haben uns für Sie einmal auf der Baustelle aktuell umgesehen.
1: Nachdem in den letzten Jahren die statische Sicherung des Südflügels des Schloss Neu-Augustusburg erfolgte, sind seit einiger Zeit die Baumaßnahmen auf dem Areal nicht zu übersehen. Für viele Weißenfelser zum Ärger sind die großen Bäume entlang der Schlossmauer und auf der Schlossterrasse verschwunden. Zum Teil war ihre Standsicherheit gefährdet, andere mussten den Bauarbeiten weichen, denn hier werden die Versorgungsleitungen wie zum Beispiel die Fernwärme entlang geführt. Die Schlossmauer wird im Zuge der Arbeiten auch komplett saniert. Auf der Terrasse und unter dem Vorplatz sind zwei je 150 Kubikmeter fassende Löschwasserzisternen entstanden. Hier werden letzte Pflasterarbeiten durchgeführt. An drei Stellen wurden an der Außenseite tiefe Schächte ausgehoben, um darüber die Tonnen von Bauschutt aus den inzwischen entkernten Kellergewölben wieder ans Tageslicht zu befördern. Auch im Inneren des Gebäudes sind die Bauarbeiter zu hören. Noch ist der lange Flur so, wie ihn viele Besucher bei der letzten öffentlichen Begehung gesehen haben. Doch fast am Ende klafft plötzlich ein gigantisches Loch. Hier wurden die Decken vom Keller bis zum Dach entfernt, Platz geschaffen für ein neues notwendiges Treppenhaus. Allein um die heutigen Anforderungen an den Brandschutz zu erfüllen, muss dieses zweite Treppenhaus errichtet werden. Nach und nach werden jetzt die alten, nicht tragenden Zwischenwände entfernt und neue Decken eingezogen. Fast fertig sind die Arbeiter unter dem Dach, wo ein gigantisches Stahlgestell die Deckenkonstruktion darunter abfängt. Immer wieder muss auf Bausünden der vielen Umbauten, die das Schloss in seiner Zeit erlebt hat, reagiert werden. Doch die beauftragten Firmen kennen sich mit solch alten Gebäuden bestens aus.
2: Mit dem Schloss, was 1694 fertig geworden ist, 1750 in der Umbauphase von Schütze war, 1785 die komplette Südwand umgebaut wurde, weil sie instabil war. 1819 sind die Preußen eingezogen, da haben sie das nächste umgebaut. 1920 sind die Preußen raustächtig. Danach ist die Polizeikaserne eingerückt mit Gefängnis. Und nach dem Krieg waren erst einmal in den 50er Jahren war das Schloss belegt mit Umsiedlern. Also
3: Problem, ja.
2: Und danach war unten Kindergarten, Schulküche. In der ersten Etage war ein Stückchen Gebäudewirtschaft aus DDR-Zeiten drin mit ihrer Lichtpause. Und es war das Internat, Wohnheim für die Mädchen, die bei der HO beschäftigt waren als Lehrlinge. Und ganz oben in der zweiten Etage war es ZFRB, der Zentrale Forschungsbetrieb für Rationalisierung, angegliedert Banner.
1: Noch sieht es nicht danach aus, aber im Jahr 2030 sollen dort 160 Mitarbeiter des Amtes für Landwirtschaft, Flurneuordnung und Forsten einziehen, zudem Beschäftigte einer weiteren Landesbehörde. Insgesamt sollen 208 Arbeitsplätze entstehen. Knapp 41 Millionen Euro soll der Umbau nach derzeitigen Berechnungen kosten. Allein vom Bund kommen 33 Millionen, 1,7 Millionen zahlt das Land. Die restlichen rund 6 Millionen Euro trägt die Kommune als Bauherr. Die Eigenmittel der Stadt sollen über den über 20 Jahre laufenden Mietvertrag mit dem Land langfristig refinanziert werden.

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1: Der sichere Transport junger Beifahrer im Auto ist ein ernstes und wichtiges Thema. Allerdings ist hierbei billig nicht gleich gut. Der ADAC hat jetzt in einem Test festgestellt, dass gerade Sitze aus dem Internet nicht unbedingt sicher sind.
2: 7-mal ist dieser Kindersitz im ADAC-Test durchgefallen. Das Problem? Es ist immer der gleiche Sitz, verkauft im Internet unter 7 verschiedenen Namen und vermeintlichen Herstellern. Insbesondere auf Online-Marktplätzen tauchen viele neue Markennamen auf.
3: Der von uns ursprünglich als Regal getestete Kindersitz, den haben wir auf verschiedenen Online-Plattformen auch unter

0: anderen Markennamen gefunden, wie zum Beispiel Letters, Mayofi oder Ding Aiden. Diese Produkte werden dort von sogenannten Resellern angeboten.
1: Der Hersteller liefert die Sitze mit beliebiger Beschriftung und Verpackung an diese Wiederverkäufer. Bei schlechten Bewertungen oder mangelhaften Testergebnissen sind die Markennamen schnell austauschbar und sie lassen sich so nicht mehr den Sitzen mit neuen, anderen Namen zuordnen, obwohl sie baugleich und damit, wie in diesem Fall, unsicher sind.
0: Beim Kauf im Internet ist also Vorsicht geboten. Man sollte sich unbedingt vorher gut informieren, zum Beispiel bei uns beim ADAC Kindersitztest. Aktuell haben wir 26 verschiedene Modelle getestet. Eine Babyschale von Foppa Petretti hat ein Gut erhalten, zwei Kleinkindersitze von Cybex haben ein Gut erhalten und für größere Kinder hat der Kinderkraft ein gutes Ergebnis erreicht.
1: Die Babyschale Kinderkraft Mink Pro 2 mit Base Mink FX2 ist im aktuellen Test dagegen durchgefallen. Der Hersteller hat aber schnell reagiert und bietet Eltern eine Rücknahme des Sitzes an. Genau hinschauen sollten Eltern auch bei neuen Funktionen von Kindersitzen. Die Liegeposition mancher Babyschalen mag zwar bequem fürs Kind beim Schlafen sein, bei einem Unfall besteht jedoch eine höhere Verletzungsgefahr.
0: Je flacher die Babyschale, umso schlechter unterstützt sie das Kind bei einem Unfall. Und umso höher sind die Belastungen, die wir am Dummy messen. Das zusätzliche Gelenk schwächt die Schale, unter Belastung wird sie noch flacher, die Belastungen steigen weiter an. Außerdem rutscht der Kopf des Kindes über den Schalenrand, kann an den Vordersitz prallen und das birgt ein zusätzliches Verletzungsrisiko.
1: Worauf es beim Kauf des richtigen Kindersitzes ankommt und welche Modelle im aktuellen ADAC-Kindersitztest gut oder schlecht abschneiden, erfahrt ihr unten in der Videobeschreibung und auf adac.de.
2: Ist doch kein Problem, schnell mal während der Fahrt mit dem Handy telefonieren oder in den sozialen Netzwerken surfen. Denken viele Verkehrsteilnehmer. Ist aber nicht so, wie jetzt in einem Test festgestellt wurde.
3: Für viele ein Kavaliersdelikt und fast schon Selbstverständlichkeit. Schnell mal während der Fahrt mit dem Handy telefonieren oder in den sozialen Netzwerken surfen. Dabei ist die Gefahr offensichtlich. Ein Blick von 2 Sekunden auf das Display bedeutet bei 30 km/h eine Blindfahrt von 18 Metern. Laut Statistischem Bundesamt gab es im letzten erfassten Jahr bundesweit 8.722 ablenkungsbedingte Verkehrsunfälle mit Personenschäden. Aber nicht nur Autofahrer sind davon betroffen, sondern vermehrt auch Fahrrad- oder E-Scooter-Fahrer, denn auch die telefonieren oder haben große und abschirmende Kopfhörer während der Fahrt auf. Hier wäre auch der Gesetzgeber sicherlich gefragt, um eine Gerechtigkeit zwischen den Verkehrsteilnehmern zu schaffen. Der ADAC hat jetzt in 5 deutschen Großstädten, in Berlin, Frankfurt, Hamburg, Köln und München, Überprüfungen durchgeführt. In einer Vor-Ort-Verkehrsbeobachtung durch die Tester an vielbefahrenen Straßen im Stadtgebiet wurden bei 9.573 Kfz-Fahrern 262 Handyverstöße registriert und bei 9.239 Radfahrern immerhin noch 125 Verstöße. Handyverstöße am Steuer sind nach einer aktuellen Untersuchung des Mobilitätsclubs trotz der hohen Unfallgefahr weiterhin stark verbreitet. Während jährlich rund 400.000 Fälle registriert werden, muss davon ausgegangen werden, dass die Dunkelziffer um ein Vielfaches höher ist. In einer aktuellen Verkehrsbeobachtung mit Fokus auf den fließenden Verkehr in 5 deutschen Großstädten wurden bei 2,7% der Kfz-Fahrer Handyverstöße festgestellt. Rechnet man dieses Ergebnis auf das gesamte Kfz-Verkehrsaufkommen in Deutschland im Jahr hoch, ergibt sich daraus eine enorme Zahl von rund 1 Milliarde Verstöße und damit natürlich ein hohes Risiko für die Verkehrssicherheit. Die Ergebnisse zeigen zudem, dass Radfahrer mit 1,4% seltener Handyverstöße begehen und dass unabhängig vom Verkehrsmittel bei einem Großteil der Verstöße das Handy in der Hand und nicht am Ohr gehalten wird. Wer tippt oder etwas auf dem Smartphone sucht, wendet den Blick und die Aufmerksamkeit von der Straße ab, mit potenziell gravierenden Folgen. Denn wer bei einer Geschwindigkeit von ca. 50 km/h nur 2 Sekunden auf sein Handy schaut, fährt 28 Meter im Blindflug und riskiert so, einen Unfall zu verursachen. Aber wie groß ist das Problem in Deutschland nun wirklich? Hierzu sprachen wir mit der ADAC-Sprecherin Katharina Luca. Knapp 3%, das klingt ja jetzt erst einmal nicht viel. Ist denn das wirklich so problematisch?
4: Auf den ersten Blick wirken die Zahlen vielleicht klein. Gesamt gesehen auf die Fahrleistung in Deutschland sind sie dann doch sehr hoch. Immerhin würde jeder 30. nach unserer Erhebung abgelenkt im Straßenverkehr unterwegs sein, was zu einem großen Sicherheitsrisiko führen kann. Schaut man nämlich nur 2 Sekunden von der Straße weg, zum Beispiel aufs Handy, dann ist man bei 50 km/h schnell 28 Meter im Blindflug unterwegs.
3: Wird jetzt mehr telefoniert oder geschrieben mit dem Handy?
4: In unserer Verkehrsbeobachtung konnten wir feststellen, dass in 90% der Fälle Autofahrer und auch Radfahrer das Handy in der Hand haben. Das heißt nicht am Ohr, sondern sie tippen vielleicht damit oder suchen etwas auf ihrem Smartphone. Das heißt, der Blick ist wirklich auf dem Gerät und nicht im Straßenverkehr, was zu einem gefährlichen Blindflug und zu einem großen Sicherheitsrisiko werden kann.
3: Gibt es hier Unterschiede zwischen den Verkehrsteilnehmern?
4: In unserer Verkehrsbeobachtung in den 5 deutschen Großstädten konnten wir feststellen, dass Autofahrer fast doppelt so häufig das Handy in die Hand nehmen und unerlaubt damit hantieren als zum Beispiel Radfahrer. Und bei Lieferwagen war das Problem noch ein kleines bisschen höher. Wir sehen also, dass es sich durch alle Fahrzeugarten durchzieht und generell ein großes Problem ist.
3: Die Schlussfolgerung daraus, was muss denn jetzt passieren?
4: Unsere Verkehrsbeobachtung hat gezeigt, dass es hier ein großes Problem gibt, das mit großen Sicherheitsrisiken im Straßenverkehr verknüpft ist. Eine begleitende Umfrage hat außerdem gezeigt, dass über die Hälfte der Befragten sogar zugegeben haben, das Handy im Auto schon mal regelwidrig verwendet zu haben. Um dieses Problem also anzugehen, braucht es da womöglich stärkere Kontrollen und eine höhere Kontrolldichte. Auf der anderen Seite muss man vielleicht darüber nachdenken, Handyblitzer bundesweit einzusetzen, um die Verstöße besser ahnden zu können. Generell heißt es aber auf jeden Fall für jeden Auto und jeden Radfahrer, das Handy gehört bei der Fahrt nicht in die Hand und nicht ans Ohr.

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1: Hallo liebe Zuschauer und herzlich willkommen zur aktuellen Sendung am Dienstag hier bei Ihrem BLK-TV. Beginnen wollen wir diese Sendung mit einem Jubiläum. 15 Jahre gibt es nun Borussen vom Burgenlandkreis, ein offizieller Fanclub vom Bundesligisten Borussia Dortmund. Die Mitglieder sind aber nicht nur Fußballfans, ihr soziales Engagement macht sie immer wieder zu den Glücksbringern für Benachteiligte unserer Gesellschaft.

15 Jahre Leidenschaft für Schwarz und Gelb. Die Borussen aus dem Burgenlandkreis feiern ihr Vereinsjubiläum. Was im Jahr 2010 mit einer gemeinsamen Begeisterung für Borussia Dortmund begann, hat sich in den vergangenen Jahren zu einem festen Bestandteil der regionalen Fanclub-Szene entwickelt. Zum Jubiläum haben die Mitglieder zu einem großen Fest eingeladen. Zahlreiche Gäste sind der Einladung gefolgt, darunter befreundete Fanclubs aus ganz Deutschland. Gemeinsam wird auf die vergangenen 15 Jahre zurückgeblickt und natürlich über die gemeinsame Leidenschaft für den BVB gesprochen.

0: gesprochen.
1: Für alle, die es nicht wissen, warum jetzt Borussen vom Burgenlandkreis? Haben wir nicht andere Fußballmannschaften hier, die...
2: Nee, eigentlich nicht. Also ja, gibt's schon, aber wir haben uns damals zusammengefunden. Also ich bin jetzt zum Beispiel Fan, ich will nicht sagen seit der ersten Stunde, aber seit 1992. War das erste Mal damals im Stadion gewesen und mit meinem Onkel Verwandtschaft Westdeutschland gehabt. Und da kam das erste Mal die Farbe Schwarz-Gelb auf.
1: Und Liebe auf den ersten Blick.
2: So sieht's aus, richtig. Dann sind wir ja auch verbunden, regionsmäßig, drüben Ruhrpott, bei uns hier Braunkohlegegend. Passte irgendwie.
1: Jetzt 15 Jahre. Ihr macht heute euer, ich sag mal, Sommerfest.
3: Ja? Unsere Jubiläumsfeier.
1: Oder eure Jubiläumsfeier. Aber da hängt ja noch ein bisschen was dran. Wir haben ja schon mal davon berichtet. Ihr sammelt immer Geld und gebt das einer bestimmten Einrichtung. Wie macht ihr das und warum macht ihr das?
3: Wir haben uns auf die Fahne geschrieben, uns regional an Vereine, an Institutionen zu wenden, wo wir der Meinung sind, die haben es bitter nötig, dass ihnen finanzieller Art geholfen wird. Und dieses Jahr ist es das AWO Kinderheim. Letztes Mal war es ja die Behindertenschule. Und so fächern wir das ein bisschen auf, dass jeder Bereich mal dran ist mit einer Geldspende.
1: Wo kommt denn das Geld her, was ihr dann spendet?
3: Das wird gesammelt von unseren Mitgliedern. Die haben dann gerne mal ein offenes Portemonnaie, wenn es heißt, wir wollen wieder spenden.
1: Aber ja, ich habe gesehen, heute gibt es auch Lose, also es gibt doch was zu gewinnen und das Geld geht dann wahrscheinlich auch mit dazu, oder?
3: Genau, also dieses Jahr ist es mal was ganz anderes. Wir hatten vorhin schon einen Kuchenbazar. Der Erlös geht dieses Jahr mit in die Spende. Die Tombola-Einnahmen gehen dieses Jahr auch zu 100% mit in die Spende, weil eben unser Jubiläum ansteht und wir uns dieses Jahr auf die Fahne geschrieben haben, die höchste Geldspende zusammenzubekommen.
1: Zu Losen gehören ja auch Preise und die Preise, die habt ihr ja bestimmt nicht alle bezahlt, sondern ich sehe es schon so ein bisschen, da gab es ja sicher viele Sponsoren.
2: Genau. Sponsoren haben wir eine ganze Menge. Also wir haben beim BVB angefragt, wir haben regionale Unternehmen angefragt, wir haben jetzt hier zum Beispiel von Asklepios Klinik Weißenfels, von der KKH, von regionalen Bauunternehmen haben wir alles Preise bekommen, die wir jetzt hier für den guten Zweck in Form von Losen verkaufen und das Geld dann gespendet wird. Also ohne diese Spenden wäre es nicht möglich. Also jedes Unternehmen.
3: Da möchten wir auch nochmal einen großen Dank an DRK in Weißenfels aussprechen, sowie an das RS Automobil Autohaus, die uns da auch noch mal tatkräftig mit Spenden für die Tombola unterstützt haben.
1: Ja, macht das aber heute hier nicht alleine. Ich habe schon gehört, ihr habt euch Gäste eingeladen. Ja, wo kommen denn die alle her?
2: Also Gäste in dem Sinne ist, wir haben jetzt im Laufe der letzten 15 Jahre, wir haben viele Kontakte geknüpft, unter anderem Nordthüringer Borussen, Galwenser Borussen, Suhltal Borussen und Südwest. Das sind die am weitesten Anreise hatten. Das sind hin und zurück knapp 1000 Kilometer. Das kommt so im Laufe der Zeit. Knüpft man Kontakte, Tickettausch, Freundschaften.
3: Turniere.
1: Und sind das jetzt nur Fans vom BVB?
2: Das sind
1: oder?
2: Fans vom BVB und Unterstützer, genau.
1: Also die machen was Ähnliches, wie ihr macht mit diesen Sammlungen?
2: Genau.
3: Die haben auch ihre eigenen Fanclubs.
2: Okay. Ganz normale Fanclubs. Man vernetzt sich, Erfahrungsaustausch. Knüpffreundschaften.
1: Und ihr fahrt aber auch zu den Spielen?
2: Wir fahren zum Spielen. In letzter Zeit relativ unregelmäßig, aber ansonsten sind wir recht häufig dabei. Auswärts, Bus international.
1: Bus gemietet.
2: Reisebus. Genau, Reisebus zum Beispiel. Ist auch immer viele Spenden sammeln. Gibt es ein Sparschwein. Wird gut gefüllt.
1: Okay, so kann man sein Wochenende auch verbringen. Natürlich.
3: Ja,
1: genau. Ja, okay. Was habt ihr noch vor heute erstmal?
3: Heute steht eigentlich wirklich im Fokus Spaß, Freude, nette Gespräche und eigentlich auch so ein bisschen das Zusammensein. Gerade jetzt, wenn die Bundesliga noch pausiert, kommt man ja doch eher weniger zusammen. Und dadurch nutzen wir das heute, uns wieder mal alle zu sehen. In großer Runde.
2: Sehr große Runde.
1: Wie ist die Meinung zum neuen Nationaltrainer?
2: Gut. Es kann gut werden. Ich denke, es wird gut, aber er kann auch verlieren. Wenn zu viel Hoffnung auf ihn gesetzt werden. Kennen wir ja.

0: das könnte passieren, ja.
1: Okay, dann erstmal vielen Dank. Dann wünschen wir euch erstmal viel Spaß heute. Letzte Frage, habt ihr schon im Hinterkopf, wer denn nächstes Jahr oder beim nächsten Mal dann bedacht wird?
2: Nein. Das ist bei uns immer so eine Sache. Wir haben.
3: Es wird spontan entschieden.
2: Genau, also,
3: wir machen Umfragen in unseren Gruppen, WhatsApp-Gruppen untereinander.
2: Ja, es ist auch immer so die Frage, ob vielleicht Highlife irgendetwas in der Region passiert, wo man plötzlich sagt, dort wird gerade Geld benötigt, wo wir dann auch sagen, okay, dann steht das jetzt im Vordergrund. Deswegen setzen wir uns nicht schon ein Jahr vorher fest.
4: Zum Jubiläum sind Fanclub-Freunde aus verschiedenen Teilen Deutschlands angereist. Viele verbindet eine jahrelange Freundschaft, die weit über den Fußball hinausgeht.
1: Ich habe gehört, ihr seid von Mannheim.
5: Ja, ja, Bornfoms, Mannheim, Ludwigshafen, genau, Rheinhessen, Kurpfalz, Rheinhessen.
1: Rheinberg. Ja. Ihr habt also eine relativ lange Strecke auf euch genommen, um heute hier das 15-Jährige des hiesigen Vereins zu feiern. Wie lange kennt ihr euch schon?
5: Boah, ist eine gute Frage. Ich habe gerade mit Mike vorhin gesprochen, das ist schon einige Jahre. Ich meine, wir haben uns irgendwie kennengelernt über eine WhatsApp-Gruppe und habe dann festgestellt, er kommt aus Weißenfels, Naumburg und ich bin gebürtiger Hallenser, aber seit 1997 drüben lebend und da gab es irgendwie eine Sympathie von Anfang an und so haben wir uns gefunden, auf diversen Turnieren, Spielen, immer wieder gesehen, getroffen und seitdem sind wir irgendwie miteinander verbandelt, ja.
1: Und da lohnt sich auch die lange Anfahrt hier.
5: Ja, für uns, oder?
6: Ja, definitiv. Also wir sind hier angekommen, herzlich empfangen worden. Durften gleich an der Schlange vorbei unser Bier holen. Einfach tatsächlich bevorzugt worden. Die Leute erkennen das an, dass wir von weiter weg kommen. Gegenseitig Respekt, Toleranz, ist echt toll. Macht keine Rolle, ob man von hier kommt oder 100 Kilometer weiter weg. Ob man sich gut kennt oder nicht so gut kennt. Ist echt toll hier, sehr familiär. Fühlt man sich wohl.
1: Heute gibt es wieder Geld für einen hilfsbedürftigen Verein, sage ich jetzt mal so. Macht ihr sowas auch?
7: Also ja, wir sind ja grundsätzlich, also alle Dortmunder sind ja sehr hilfsbereit und so. Ne? Man kennt ja die Szene, wenn man zurückdenkt an die Ultras-Gruppierung in Dortmund mit Marcel, der an Krebs erkrankt ist, wo man viel Spendengeld eingenommen hatte, um eine Therapiemaßnahme zu finanzieren. Von daher sind wir alle sehr spendabel und wir sind halt eine Familie. Das ist halt echte Liebe. Ne? Also egal, woher man kommt, direkt schwarz-gelb und wir halten halt zusammen. Und von daher ist es eine gute Sache. Von daher ist alles tippitoppi. Und dann machen wir es auch gerne. Ja.
5: Vielleicht noch ein Kommentar. Wir haben ja auch vor zwei, drei Jahren war das, zusammen mit Burgenland eine gemeinsame Spendenaktion gemacht. Also auch da gab es zwischen Südwest und Burgenland schon eine Aktion, wo wir dem Bergbauverein eine gemeinsame Spende überreicht haben, ja.
1: Stefan, du bist heute nach Weißenfels gekommen, um die Brusen hier im Burgenlandkreis zu unterstützen. Seit wann kennt ihr euch denn?
8: Wir kennen uns seit dem April 2015. Da haben wir uns durch Zufall bei einem Pokalspiel kennengelernt, standen da auf der Nordtribüne zusammen. Und ja, seitdem geht das, seit 11 Jahren. Besuchen wir uns gegenseitig. Die Jungs hier und Mädels besuchen uns bei unserem Turnier. Und heute sind wir hier zum Feiern.
1: Bei eurem Turnier, wo ist das?
8: Das ist im Wartburgkreis in Thüringen an der hessischen Grenze, in der Nähe von Eisenach.
1: Also war die Fahrt ja nicht so lang bisher.
8: 200 Kilometer, nee, das passt schon. Kürzer als nach Dortmund von uns aus.
1: Ja. Okay. Wie findet ihr das so, 15 Jahre hier das Fest?
8: Ja, es ist überhaupt erstmal lange Zeit, 15 Jahre. Uns gibt es ja nächstes Jahr oder in 2 Jahren dann auch 15 Jahre. Ist schon eine lange Zeit. Viele Gesichter ändern sich. Der alte, harte Kern bleibt zusammen. Allein deswegen ist man heute schon hier, weil man viele Leute sieht, die man seit wirklich 10, 12 Jahren kennt. Top. Immer gut, bekannte Gesichter zu sehen und vor allen Dingen sowas so lange aufrechtzuerhalten. Und früher ist man mehr zum Fußball gefahren. Heute steht so, dass Gemeinwohl im Sinn mit irgendwelchen guten Aktionen, wie jetzt hier fürs Kinderhospiz oder so, ne? Ist man immer gerne dabei und will das unterstützen auf jeden Fall. Ja.
1: Macht ihr sowas bei euch auch?
8: Unser Turnier steht immer im Zeichen für einen guten Zweck. Wir unterstützen Kindergärten oder auch Kinderheime, je nachdem. Und genau, dann kommen die Jungs auch vorbei und spenden fleißig und genau, so läuft das bei uns auch eigentlich immer ab. Ja, genau. Unser Turnier gibt es dann jetzt auch, das ist ja glaube ich das 10.

0: Ende Jahr.
1: Genau.
2: Alles klar, dann wünsche ich noch viel Spaß heute.
0: Vielen Dank.
2: Danke.
0: Vielen Dank,
2: danke.
3: Zu den Gratulanten gehört auch der Landrat des Burgenlandkreises. In seinem Grußwort bedankt er sich für das ehrenamtliche Engagement des Vereins und würdigt dessen Einsatz für die Region.
4: Bevor ich den Weg hierher angetreten habe, habe ich natürlich mich ein bisschen erkundigt über euch. Und das, was jetzt meine Vorredner gesagt haben, möchte ich auch nochmal würdigen, nämlich, dass ihr soziales Engagement fast jedes Jahr gezeigt habt in Einrichtungen, die dem Burgenlandkreis gehören oder die uns eben zugutekommen. Wenn ich zum Beispiel hier im Weißenfels an die Schlossgartenschule, unsere Schule für Kinder, die eben geistliche Unterstützung brauchen, erwähne, oder ihr habt auch im Bergbaumuseum in Deuben euch schon organisiert und engagiert und habt uns unterstützt dabei, dass dieser Ort unserer Bergbaugeschichte erhalten bleibt. Da kommen wir natürlich auch regional zusammen, wenn man an das Ruhrgebiet denkt und die dortige Bergbaugeschichte und unsere Bergbaugeschichte. Da sind das Regionen, die gut zusammenpassen. Und deshalb möchte ich erstmal als Landrat nochmal ein herzliches Dankeschön euch allen sagen, dass ihr eine Gemeinschaft seid, die Fußball, die Borussia liebt, aber die eben auch die Region unterstützt. Das ist ganz wunderbar. Vielen Dank dafür.
3: Der Fanclub zählt heute zahlreiche Mitglieder und organisiert regelmäßig Fahrten zu den Spielen von Borussia Dortmund. Doch nicht nur der Fußball verbindet die Mitglieder. Auch das gesellschaftliche Engagement spielt seit vielen Jahren eine wichtige Rolle. Ein Höhepunkt der Jubiläumsfeier ist deshalb die Spendenübergabe an das Fritz-Schellbach-Kinderheim in Weißenfels. Mit der Aktion möchten die Vereinsmitglieder etwas an die Region zurückgeben und dort helfen, wo Unterstützung gebraucht wird.
2: Frau Mund, Sie strahlen aufs ganze Gesicht. Heute ist schönes Wetter und jetzt einen großen Scheck in der Hand fürs Schellbachheim. Wie fühlen Sie sich gerade?
5: Ja, also ich weiß gar nicht so richtig, was ich sagen soll. Ich bin wirklich sehr überwältigt über diese hohe Summe. Also nicht nur als Dortmund-Fan, sondern auch als Einrichtungsleitung vom Kinderheim. Und ja, ich finde es einfach toll, dass es noch Menschen gibt, die ihr privates Geld für solche Aktionen spenden.
2: Sie haben es ja gerade schon ganz kurz in Ihrer Rede gesagt. Was wird denn mit dem Geld passieren?
5: Ja, vor allem werden wir davon Ausflüge machen oder auch der Urlaub, der war jetzt wirklich teuer. Also da hat ein großes Loch in unser Budget reingerissen. Und auch die nächsten Wochen steht ganz viel an und das Geld wird auf jeden Fall 1:1 in die Kinder kommen und dass die wunderschöne Erinnerung haben.
2: Wie viele Kinder sind denn zurzeit bei Ihnen im Haus?
5: Aktuell haben wir 14 Kinder, haben aber Kapazitäten für 17. Es sind jetzt welche ausgezogen in eigenen Wohnraum oder zurück zu den Eltern, sodass wir jetzt gerade ein bisschen Platz haben. Ist aber auch ganz okay so, denke ich.
2: Aber das Haus ist ja nicht geschlossen. Sie haben gerade schon die Borussen eingeladen. Sie zeigen ja der Bevölkerung auch, was sie machen und wie die Kinder leben. Vielleicht geben Sie mal den Tipp nochmal, wenn die Weißenfelser mal schauen wollen.
5: Ja, also am 18.09. ist unser Sommerfest. Es sollte jetzt nicht ganz so groß sein, weil irgendwann sind die Kapazitäten dann auch ausgereizt. Und es gibt auch wirklich nur ein, maximal zwei Tage im Jahr, wo wir auch mal die Türen öffnen, um das zu zeigen. Weil wir möchten schon das privat halten. Also ich komme ja auch nicht in jedes Wohnzimmer rein. Und es ist das Zuhause der Kinder. Und die sollen sich auch weiterhin wohl und sicher fühlen. Aber so ein, zwei Mal im Jahr zeigen wir schon, was so gemacht wird.
2: Heute sind ja ein paar Kinder mit hier. Freuen die sich über das Geld?
5: Also ja, die Kinder und Jugendlichen freuen sich auf jeden Fall. Denen ist es manchmal gar nicht so bewusst. Denen ist so viel Schlechtes widerfahren und die sind einfach auch dankbar dafür, dass es Erwachsene gibt, auf die man sich verlassen kann, die einen Sicherheit bieten. Und in der heutigen Zeit schaffen das auch teilweise gar nicht mehr so ohne diese Spenden, um zum Beispiel einen Urlaub zu machen oder ähnliches Normalität zu machen, zum Beispiel ins Kino zu gehen, ins Schwimmbad. Also jeder von uns weiß ja mittlerweile, was da der Eintritt kostet. Und mit den Spenden können wir sowas auf jeden Fall halt ein, zwei Mal mehr machen im Jahr. Genau.
2: Letzte Frage, gibt es überhaupt so eine große freie Wand für den Check?
5: Da werden wir schon einen großen Platz finden. Also unser Haus ist eine große alte Villa und ich denke, da finden wir auf jeden Fall einen schönen Platz, dass wir das in Ehren halten können.
3: Mit ihrer Jubiläumsfeier blicken die Borussen aus dem Burgenlandkreis nicht nur auf eine erfolgreiche Vereinsgeschichte zurück. Sie setzen zugleich ein Zeichen dafür, dass Fußball Menschen verbindet und dass aus einer gemeinsamen Leidenschaft auch soziales Engagement entstehen kann.

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1: Diese Woche wird es wieder sehr heiß mit viel Sonne. Und da haben wir in puncto Gesundheit, sprich Haut, sehr auf uns zu achten. Das bedeutet gleichzeitig, wir müssen einiges beachten, um unsere Haut vor größeren Schäden zu schützen. Vorsorge ist dabei ganz wichtig. Das wissen wir natürlich, aber nehmen wir das im Alltag wirklich ernst? Was kann man, was sollte man auf alle Fälle tun? Darüber haben wir uns mit Apothekerin Katharina Filitz unterhalten.
2: Ja, Frau Filitz, wir sind wieder mal hier in Naumburg bei Ihnen zu Gast. Und wenn ich rausschaue, um was könnte es heute gehen? Sprich um die Sonne. Genau. Und wie gesagt, es ist ja auch ganz wichtig, dass wir an uns denken, gerade jetzt bei der Sonne, bei den Sonnenstrahlen. Ja. Jeder freut, na gut, ob sich jeder darüber freut, dass so warm ist, das lassen wir mal dahingestellt sein. Ja. Aber wir sollten schon nicht oberflächlich mit unserer Haut umgehen.
3: Genau.
2: Nun haben Sie schon ein bisschen was vorbereitet und wir steigen gleich mal ein. Sonnenschutz ist ja nicht gleich Sonnenschutz.
3: Das ist richtig. Das ist auch ganz, ganz wichtig, dass man wirklich genau hinguckt, welche Person braucht welchen Sonnenschutz, weil eben auch nicht jede Haut gleich ist. Wir haben ganz wichtig natürlich die Kinderhaut, die einfach noch ganz anders aufgebaut ist als eine Erwachsenenhaut, viel empfindlicher ist, auch viel mehr Stoffe durchlässt, die eine Erwachsenenhaut einfach wegblockt. Das heißt, da müssen wir mit dem Sonnenschutz natürlich auch darauf achten, dass der entsprechend aufgebaut ist, dass wir hier wirklich nur den Nutzen aus der Sonnenschutzcreme haben und nicht der Haut noch irgendwie einen Schaden zufügen. Dafür gibt es eben diese speziellen Kinderprodukte, die dann auch gekennzeichnet sind, dass sie für Kinder geeignet sind.
2: Ja.
3: Auch da muss man ein bisschen drauf achten, ab welchem Alter. Das ist von Firma zu Firma ein bisschen unterschiedlich. Babys am liebsten eigentlich noch gar nicht mit Sonnenschutz eincremen.
2: Okay, also Schattenstellen.
3: Schattenlange Kleidung. Also wirklich helle, lange Kleidung im Sommer.
2: Ja.
3: Schatten natürlich am liebsten nicht der direkten Sonne aussetzen. Und dann ab dem Kleinkindalter kann man die Kinder sowieso nicht mehr einfangen.
2: Ja, das ist klar.
3: Da nehmen wir dann gerne eine Sonnencreme, die direkt für die Kinderhaut gedacht ist.
2: Wie sieht es im Erwachsenenbereich jetzt aus?
3: Im Erwachsenenbereich gibt es eine wahnsinnige Bandbreite an Anbietern.
2: Ja.
3: Wenn ich jemand bin, der eine normale, gesunde Haut hat, die alles verträgt, ist das unproblematisch. Mhm. Dann suche ich mir eine Sonnencreme aus, die mir gefällt, die mir gut tut, die vom Lichtschutzfaktor her passt. Mhm. Wenn ich aber jemand bin, der eine sehr empfindliche Haut hat, eventuell zu einer Sonnenallergie neigt, das sind diese roten Ausschläge, die die Patienten dann bekommen in der Sonne, dann brauche ich natürlich auch einen speziellen Sonnenschutz. Denn hier kann es tatsächlich sein, dass die Sonnenallergie auch durch die falsche Sonnencreme ausgelöst wird.
2: Oh, das wusste ich gar nicht, dass man da auch das auslösen kann.
3: Genau, und da gibt es spezielle Sonnencremes, die auch immer gekennzeichnet sind als für empfindliche, für allergische Haut geeignet.
2: Ja.
3: Einfach aus dem Grund, weil hier keine Fette drin sind, kein Emulgator drin ist. Und das sind die Stoffe, die die Sonnenallergie auslösen können.
2: Ja. Wie lange hält eigentlich so ein jetzt raus oder wir gehen jetzt raus, ist in Ordnung, habe ich mich eingeschmiert, eingerieben damit. Und dann bin ich den ganzen Tag unterwegs, die Menschen auf Arbeit gehen, raus.
3: Ja.
2: Vor allem für Menschen, die sehr viel draußen an der frischen Luft sind, ist es ja dann ganz wichtig, wie lange hält das an, wie oft muss ich mich, sollte ich mich einreiben?
3: Vielleicht zum einen, der Sonnenschutz erhöht ja immer die Eigenschutzzeit der Haut.
2: Ja.
3: Die ist abhängig vom Hauttyp. Sehr helle Menschen haben sehr geringe Eigenschutzzeit. Eher dunkle Menschen haben eine höhere Eigenschutzzeit. Und was der Sonnenschutz einfach nur macht, er erhöht diese Eigenschutzzeit der Haut.

0: danach eben schon zu Schäden kommen kann.
1: Schwierig ist es ja bei Menschen, die draußen arbeiten.
0: Genau.
1: Denn ich meine, wenn ich frühes Haus verlasse oder viele, die ins Büro oder ja, drin sind.
0: Das ist unproblematisch.
1: Dann ist es ja kein Thema.
0: Genau.
1: So, aber was machen jetzt die Menschen, die der Sonne ja, genau. 8 Stunden und vielleicht genau. manchmal sogar länger ausgesetzt ja. sind?
0: Also für die ist natürlich umso wichtiger, dass sie sich zum einen sehr gründlich eincremen, dass sie aber auch darauf achten, sich mechanisch abzudecken. Sprich, wir tragen lange Kleidung, dünne, lange Kleidung, gerne luftig, dass man nicht so sehr schwitzt, gerne hell, damit es nicht so warm wird. Aber da sollte man tatsächlich auch die Haut unterstützen, gerade während der Mittagszeit. Jetzt knallt die Sonne hier ja auch wunderschön auf uns runter. Während der Mittagszeit, wenn die Sonneneinstrahlung wirklich am stärksten ist, dann gerne auch mal das weiße T-Shirt rüberziehen, um da einfach die Haut zu entlasten und zu schützen. Das schafft die Sonnencreme sonst alleine nicht.
1: Ja, das wollte ich gerade sagen, wenn ich dann an der Straße sehe, Straßenbauarbeiter
0: genau.
1: oder
0: Dachdecker. Man sieht es der Haut dann
1: so.
0: An. Das ist
1: ja, die
0: einfach,
1: Menschen,
0: die ist überlastet in dem Moment. Ja,
1: ja die können ja nicht, wenn sie arbeiten, nicht steht und dann nicht dann sich einmal. Wenn man sehr lax, sage ich mir jetzt mal auch mal ausgedrückt, damit umgeht und sagt, ach was, kann mich jetzt nicht einschmieren, ich mache das nicht. Zu welchem Resultat kommt es? Kann es dann mal
0: ja.
1: kommen? Es ist ja nicht generell.
0: Nein,
1: gesagt.
0: Es ist nicht generell. Das, was Sie da kennen, ist natürlich der Sonnenbrand. Wenn das auftritt, dann ist da einfach schon einiges schiefgegangen. Schon bevor wir einen Sonnenbrand bemerken, kommt es einfach zu Schäden an den Hautzellen, an der Haut-DNA, die Haut natürlich in gewissem Maße reparieren kann. Aber wenn das sehr, sehr häufig vorkommt, dann steigt hier auch einfach das Hautkrebsrisiko. Es kommt aber auch durch starke Sonneneinstrahlung immer zu einem Stress für die Haut, die wir auch in der vorzeitigen Hautalterung sehen. Das heißt, auch wer hier vorbeugen möchte, den kleinen Fältchen, für den ist ein Sonnenschutz das Allerbeste. Genau. Und dann eben, wenn man noch länger in der Sonne bleibt, wie gesagt, dann kommt es zum Sonnenbrand in verschiedenen Stärken. Im besten Fall ist die Haut nur ein bisschen rot und braucht ein bisschen Kühlung und ist am nächsten Tag wieder fit. Im schlimmsten Fall bilden sich Brandblasen und Ähnliches, weil die Haut eben wirklich ganz klassisch verbrennt.
1: Und als letztes eigentlich, wenn man das alles beachtet, wenn man wirklich auch an sich denkt, an seine Gesundheit, dann denkt und macht das, wie ist das, wenn ich mich dann eingerieben habe und ich komme mit Wasser in Berührung? Mit welchem Wasser jetzt?
0: Ist ja, erstmal völlig
1: ist
0: egal.
1: Ist jetzt vollkommen egal.
0: Genau.
1: Hält das dann noch oder muss man nach dem... Kann ja in den Regen kommen. Ich kann auch, wir haben Kindergärtnerinnen, die
0: planschen. Genau, na, oder halt im Badeurlaub ist es ja auch interessant.
1: Ja. Genau. Muss man dann gleich wieder oder hält das auch, wenn mal Wasser drauf spielt?
0: Es gibt verschiedene Sonnencremes. Es gibt immer wieder welche, auf denen auch vermerkt ist, dass sie wasserresistent sind. Die halten den Regen aus, das ist kein Problem. Und ein bisschen Spritzwasser ist auch gar kein Problem. Wenn man richtig baden war, würde ich immer sagen, auf jeden Fall nachcremen. Da würde ich auch kein Risiko eingehen. Auch wenn die Hersteller sagen, hier ist ein sehr, sehr langer Sonnenschutz, sie brauchen nur einmal am Tag Creme, da wäre ich vorsichtig.
1: Okay.
0: Ich würde im Zweifel immer noch mal drauf cremen. Wichtig ist nur zu wissen, es verlängert diesen Eigenschutzzeit nicht. Es erhält sozusagen diese Zeit, die wir grundsätzlich zur Verfügung haben.
1: Ja.
0: Aber es verlängert die dann nicht noch mal.
1: Okay.
0: Irgendwann ist dann Schluss.
1: Gut. Also es gibt derer viele Möglichkeiten, wo man sich schützen kann. Wir hoffen, dass wir unseren Zuschauern ja so ein paar Hinweise wieder geben konnten.
0: Genau.
1: Es muss jeder selber wissen, dass klar, man
0: das ist
1: kann
0: richtig,
1: nicht vorschreiben, aber man sollte vielleicht nicht sehr lax damit umgehen, denn wir werden jetzt in der nächsten Zeit auch einen Arzt, dann Hautarzt besuchen.
0: Genau.
1: Was dann passiert, wenn man denkt, ach, so schlimm ist das alles nicht.
0: Und wir haben nur die eine Haut.
1: Ja.
0: Die Haut ist unser größtes Sinnesorgan, ist unser größter Schutz gegen Umwelteinflüsse. Sollte man schon pflegen und lieb haben.
1: Danke Ihnen auch im Namen unserer Zuschauer für die wichtigen Hinweise, Ratschläge.
0: Gerne.
1: Okay, Dankeschön.
0: Gerne.
2: Auch den Tieren wird es bei solchen Temperaturen mächtig warm. Während Hunde sich auch in Badeseen abkühlen können, geht das bei anderen Tierarten nicht so leicht. Damit zum Beispiel die Alpakas die Sommerzeit einfacher überstehen können, heißt es für sie meist,

0: zum Friseur oder in dem Fall zum Schafscherer.
1: Im Tiergarten Halberstadt steht ein wichtiger Termin an. Bei sommerlichen Wetterverhältnissen wird es langsam Zeit für einen Friseurtermin. Die Alpakas bekommen nämlich ihren Sommerhaarschnitt. Doch bevor das passiert, sind erst die Schafe dran. Die Alpakas können schon erahnen, was auf sie zukommt, wenn sie über den Gehegezaun luschern. Freunde vom Frisieren sind die Alpakas zwar nicht, doch die Vorteile überwiegen. Mit ihrem dichten Fell kommen die Tiere gut durch die kalte Jahreszeit. Wenn die Temperaturen allerdings steigen, wird die Wolle schnell zu warm. Deshalb werden die Alpakas einmal im Jahr nach Vorgabe des Tierschutzgesetzes geschoren. Das Scheren übernimmt Stefanie Kauschus. Die erfahrene Schafsschererin schert Tiere auch auf internationalen Tierhöfen. Bevor die Arbeit beginnt, wird die Schermaschine noch geölt. Das sorgt dafür, dass die Klingen leicht laufen und nicht zu heiß werden. So kann die Wolle sauber und schnell entfernt werden. Sobald es zur Schur geht, werden die Tiere dabei vorsichtig festgehalten, damit alles sicher und ruhig ablaufen kann. Nicht jedes Alpaka ist vom Friseurtermin begeistert. Besonders nicht beim ersten Mal, wie es diesmal der Fall war. Mit etwas Geduld und geübten Handgriffen ist die Arbeit aber schnell geschafft. Nach wenigen Minuten ist ein Tier fertig. Mehrere Kilogramm Wolle kommen dabei zusammen und kann später weiterverarbeitet werden, zum Beispiel zu Garn oder Filz. Für die Alpakas bedeutet die Schur vor allem eins: weniger Gewicht und mehr Abkühlung an warmen Sommertagen. Nun ist die Wolle ab und jetzt kann der Sommer kommen.
0: 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Denken Sie daran, sich abzukühlen, trinken Sie viel oder besuchen Sie doch eins unserer Freibäder in der Region. 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
1: Beim Fisch wurden die Kreten mitgegessen, beim Hühnchen wurden die Knochen mitgegessen, um so satt zu werden, wie es überhaupt nur geht. Man nimmt sein eigenes Leben nochmal ganz anders wahr. Und dann kam meine Ärztin und hat gesagt, es ist Krebs. Ich habe gesehen, dass in dieser Situation, wo dieser Arzt mich vergewaltigt hat, Jesus mit im Raum war. Ich wollte wieder Unbeschwertheit haben, ich wollte wieder Leichtigkeit haben und nicht einfach von Angst gesteuert sein.
2: Sie ist mit der Schule fertig, möchte durchstarten und was Sinnvolles tun. Voller Begeisterung macht sich Melina auf den Weg nach Benin in Westafrika, um dort Waisenkindern zu helfen. Womit sie nicht gerechnet hat, ist die Erfahrung zu machen, wie zerbrechlich das Leben ist. Herzlich willkommen, Melina.
1: Hallo.
2: Wie warst du so drauf, als du nach Westafrika wolltest?
1: Ich war voller Erwartung. Ich konnte es eigentlich kaum abwarten, dass es losgeht. Die Monate vorher waren sehr intensiv. Wir wurden viel vorbereitet darauf, was uns erwarten wird. Und ich hatte wirklich die Erwartung, dass es das beste Jahr meines Lebens wird.
2: Was wolltest du dort genau machen?
1: Also der größte Aufgabenbereich war die Bildung von den Kindern. Also wir haben sie alphabetisiert, das heißt ihnen Lesen und Schreiben beigebracht. Wir haben sie einfach unterstützt bei allen Sachen in der Schule, bei den Hausaufgaben, beim Lernen für Klassenarbeiten. Und darüber hinaus haben wir auch Freizeitgestaltung gemacht. Also gerade dann irgendwie an den Wochenenden oder an den Ferien haben wir coole Aktionen geplant, haben irgendwelche Spiele gespielt mit ihnen.
2: Wie waren die Umstände, in denen du da gelebt hast?
1: Wir hatten keinen Strom, wir hatten kein fließend Wasser. Sanitäre Anlagen waren dann natürlich auch nicht so, wie man es jetzt hier aus Europa kennt.
2: Für dich, was hat dich extrem am meisten beeindruckt oder überrascht, schockiert?
1: Am meisten beeindruckt hat mich, dass sich das

0: Gefühl hatte, dass die Menschen zufrieden sind. Dass es für sie okay ist, so wie es ist. Dass sie so dankbar sind für das, was sie haben, auch wenn es nur ganz, ganz wenig ist.
1: Kannst du mir ein Beispiel geben, wo sichtbar wird, wie wenig die wirklich hatten? Beim Essen, bei den Klamotten oder wie auch immer?
0: Also es wurde gekocht auf dem Feuer. Also da gab es jetzt keine Küche oder so, sondern wir hatten ja auch keinen Strom. Das heißt, es wurde ein Feuer gemacht und dann gekocht. Und dann hat jedes Kind einen Teller bekommen mit Essen. Und es gab dann aber auch nicht mehr. Also jedes Kind hat wirklich nur einen Teller bekommen. Und es wurde alles aufgegessen. Beim Fisch wurden die Kreten mitgegessen, beim Hühnchen wurden die Knochen mitgegessen. Am Ende haben die Kinder den Teller komplett abgeleckt, dass wirklich kein bisschen Soße mehr übrig war. Einfach, ja, um möglichst satt zu werden, um so satt zu werden, wie es überhaupt nur geht.
1: Wie sind die Kinder damit umgegangen, dass sie so wenig zu essen hatten? Wie war so die Stimmung?
0: Man hat es den Kindern schon teilweise angemerkt, dass sie Hunger haben. Und es war nicht immer leicht auszuhalten. Also die haben sich immer total gefreut, wenn es Essen gab. Und was mich besonders geprägt hat auch, war die Waisenhausmama. Die hat vor jedem Schluck Wasser, den sie getrunken hat, Gott für diesen Schluck Wasser gedankt. Also sie hätte niemals einfach einen Schluck Wasser getrunken, ohne Gott dafür zu danken, dass sie gerade dieses Wasser hat und trinken darf.
1: Konntest du damit was anfangen, dass sie Gott dankt? Oder war das befremdlich für dich?
0: Also ich habe schon immer an Gott geglaubt, aber ich kannte Gott zu dem Zeitpunkt dort noch nicht so gut und ich hatte auch noch nicht so, ich hatte nicht das Gefühl, dass er so richtig in meinem Alltag vielleicht eine Rolle spielen könnte. Und deswegen war das schon ungewohnt für mich am Anfang.
1: Warum konnte sie überhaupt danken? Es gab doch viel zu wenig davon. Es gab Stromausfälle, es gab zu wenig Wasser,
0: Ja.
1: zu wenig Essen.
0: Das war das, was mich so beeindruckt hat, dass sie im Grunde eigentlich nichts hat und so eine tiefe Dankbarkeit in sich hat. Und so zufrieden ist, obwohl sie in so schlechten Umständen lebt.
1: Wie viele Monate warst du dann da und hast das so miterlebt?
0: 19.
1: 19 Monate, also 1,5 Jahre. Hast du auch mal gebetet? Weil du sagst ja, das hat dir extrem imponiert, ne? Dass die da so
0: Ja,
1: dankbar waren.
0: schon. Also ich habe dort dann eigentlich richtig angefangen zu beten in der Zeit dort. Mich hat es auch beeindruckt, wie die Kinder gebetet haben. Also zu sehen, wie so kleine Menschen, denen es so schlecht geht, die auch wirklich teilweise die schlimmste Kindheit hatten, die man sich überhaupt nur vorstellen kann, wie die wirklich mit ihrem ganzen Herzen zu Gott gebetet haben.
1: Wolltest du das auch für dich?
0: Unbedingt.
1: Hast du dann
0: Unbedingt.
1: hast das irgendwie konkrete dann gemacht? Das war der Grund, warum du angefangen hast zu beten für Sachen?
0: Ja, ich habe dann gedacht, ich probiere es einfach mal aus. Und es war dann tatsächlich so, dass ich dann teilweise gebetet habe, konkret für Sachen, und die Gebete erhört wurden, eins zu eins. Das war krass. Das habe ich bis dahin noch nicht erlebt.
1: Hast du damit was dann gemacht? Hast du danach öfter gebetet, immer wieder gebetet, oder?
0: Voll, das hat mich so ermutigt. Ich fand das so cool. Und das hat meinen Glauben schon noch mal mehr auch ins Rollen gebracht. Also ich habe dann, es wurde auch zur Routine. Also ich war dann in diesem Umfeld, wo eben jeder immer gebetet hat. Es war völlig normal zu beten. Es war völlig normal, Gott in alles mit einzubeziehen. Und dann haben meine Mitfreiwillige und ich das Stück für Stück auch gemacht.
1: Du bist auch mehrfach krank geworden, also
0: Ja.
1: so krank, dass du quasi gestorben wärst.
0: Ja. Da gab es auch eine Situation, die war auch krass für mich. Da hatte ich Denguefieber und ich war im Krankenhaus und mir ging es super schlecht. Also ich hatte schon irgendwie 48 Stunden lang Fieber, 41,5, also super hoch. Ich habe wirklich gemerkt, okay, mein Körper fährt gerade komplett runter. Und dann hatte ich einen Moment, wo ich dachte, okay, jetzt sterbe ich. Jetzt ist es vorbei.
1: Hast du keine Angst gehabt?
0: Ich konnte es, glaube ich, gar nicht realisieren in dem Moment.
1: Okay.
0: Auf jeden Fall kam dann ein Arzt und der hat dann zu mir gesagt, Melina, wir können jetzt nichts mehr für dich machen. Was ich jetzt machen werde, ist, dass ich bete, dass Jesus dich heilt. Und dann hat er gebetet und hat halt gesagt, Jesus, bitte heil Melina.

0: Na. Und am nächsten Tag war ich gesund. Am nächsten Tag konnte ich das Krankenhaus verlassen und mir ging es wieder top.
1: War das für dich jetzt kein Problem, dass er Gott oder Jesus gesagt hat, oder?
0: Nee, also das, Gott und Jesus sind für mich gleich.
1: Okay.
0: Also ich habe auch eher, also ich bete, wenn ich bete, eher zu Jesus. Ich rede, unterhalte mich eher mit Jesus als mit Gott, aber es ist für mich gleich.
1: Das ist jetzt ein Wunder. Du sagst, der Arzt konnte nichts mehr machen. Einen Tag später warst du gesund.
0: Ja.
1: Ich meine, du bist mehrfach schwer krank gewesen. Also 10, 12 Mal hast du Malaria gehabt, Dengue-Fieber und so weiter.
0: Ja.
1: Aber diese eine Situation, die war so haarscharf, dass du dann.
0: Die war knapp, ja.
1: Dann geht deine Zeit so zu Ende. Eigentlich war es ja nur ein Jahr. Und trotz dieser schwierigen Situation, dieser Lebensumstände, dieser extremen Armut, willst du verlängern.
0: Ja.
1: Warum?
0: Weil ich relativ schnell erkannt habe, dass meine Arbeit dort was verändert. Und für meine Mitfreiwilligen und mich hat sich das richtig angefühlt zu sagen, okay, wir bleiben 2 Jahre am Stück dort.
1: Aber du hast vorhin gesagt, ihr wart 19 Monate da.
0: Genau, weil dann die Pandemie kam.
1: Corona.
0: Und dann war es im Grunde so, dass wir von heute auf morgen alle unsere Sachen packen mussten und nach Deutschland mussten. Es war damals so, dass alle weltweit entsendeten deutschen Freiwilligen zurück nach Deutschland geholt wurden. Und es war super heftig, dann zu wissen, okay, jetzt müssen wir innerhalb von 2 Tagen alle unsere Sachen packen, uns verabschieden und dann einfach gehen, ohne Vorbereitung.
1: Gab es ja auch so medizinische Checks, als sie wieder zurück war, dass alles gut war? Ich
0: Ja.
1: meine, du hast 12-mal schwerstes Malaria und Dengue-Fieber gehabt und so weiter.
0: Ja, es war vorgegeben, dass man dann nochmal ins Tropeninstitut geht und sich einmal komplett durchchecken lässt.
1: Und was hat der Checker ergeben? Alles gut.
0: Nee, nicht alles gut. Also zumindest in Bezug auf Malaria und Tropenerkrankungen alles gut. Aber ich hatte was auf der Haut, was nicht gut war. Ich hatte am Dekolleté einen Leberfleck. Den hatte ich schon immer. Und der ist aber in der Zeit dort in Benin gewachsen. Quasi unter der Sonneneinstrahlung. Und dann kam meine Ärztin und hat gesagt, ja, es ist Krebs. Und das hat mir den Boden schon den Füßen weggezogen. Komplett.
1: Du hattest Krebs.
0: Ja.
1: Bösartig, gutartig, wusstest du schon?
0: Da hat sie mir direkt gesagt, bösartig. Und sie hat auch direkt gesagt, wir müssen jetzt sofort operieren. Und das ganze Gewebe drumherum rausschneiden. Um halt eine Streuung zu verhindern oder um auch zu sehen, ob es schon gestreut hat.
1: Ich meine, kurz zurück, wenn du länger in Benin geblieben wärst, dann hätte das weiter wachsen können.
0: Sie hat gesagt, 4 bis 5 Monate später hätte es mich mein Leben kosten können. Weil schwarzer Hautkrebs sehr aggressiv ist. Der streut halt super schnell übers Blut- und Lymphsystem in den ganzen Körper. Und viele Betroffene haben dann ganz schlechte Überlebenschancen. Und bei mir war es wirklich kurz vor Metastasierung. Es hätte sein können, dass es mich mein Leben gekostet hätte, wenn ich wegen der Pandemie nicht zurückgekommen wäre nach Deutschland.
1: Aber in dem Moment war es ein Schock. Er hätte metastasieren können.
0: Ja,
1: Du weißt.
0: damit habe ich viele, viele Jahre gekämpft. Mit diesem Gedanken, was wäre gewesen, wenn? Was wäre gewesen, wenn? Was wäre gewesen, wenn Corona nicht gekommen wäre? Dann wäre ich vielleicht nicht mehr da. Das hat mich komplett aufgefressen innerlich. Zu sehen, wie zerbrechlich das Leben ist, zu sehen, dass es im Grunde von der einen auf die nächste Sekunde vorbei sein kann. Dieser Kontrollverlust, zu wissen, in meinem Körper wächst was, was mich auffrisst von innen, was mich tötet und ich spüre es nicht. Ich habe da keinen Schmerz gehabt. Ich habe das nicht gemerkt, dass ich Krebs habe. Aber zu sehen, dass, ja, einfach wirklich, wie zerbrechlich das Leben ist.
1: Bist du dann verzweifelt an dieser Zerbrechlichkeit
0: Ja,
1: oder an dieser?
0: ja. Und es hat mich komplett überfordert. Ich wusste irgendwie gar nicht, wie ich damit klarkommen soll. Mit dieser Erkenntnis, dass mein Leben so zerbrechlich ist. Ich konnte es einfach nicht. Ich hab dann viele Menschen gefragt, wie geht denn ihr damit um? Und die haben dann immer gesagt, na ja, kannst ja nicht ändern, musst du halt akzeptieren. Und das hat mich noch wütender gemacht.
1: Wütend, unsicher.
0: Ängstlich.
1: Ängstlich. Das klingt danach, dass es dir gar nicht gut ging, nachdem dieser Tumor entfernt wurde.
0: Mir
1: Sondern,
0: ging
1: wie
0: es
1: ging
0: richtig
1: es dir?
0: schlecht. Mir ging es so schlecht, dass ich dann relativ schnell Therapie begonnen habe. Weil ich einfach erkannt habe, okay, allein kann ich das nicht bewältigen. Ich schaffe das nicht.
1: Was heißt bewältigen? Du wolltest, was wolltest du wieder machen?
0: Ich wollte wieder Ja zum Leben sagen. Ich wollte wieder Unbeschwertheit haben. Ich wollte wieder Leichtigkeit haben. Ich wollte wieder Freude und Spaß haben am Leben und nicht einfach von Angst gesteuert sein.
1: Hat die Therapie dann geholfen? Oder was hast du in der Therapie gemacht?
0: Boah, es war schon ein langer, langer, langer Weg und viele verschiedene Therapien. Ich habe die Therapie ja angefangen, weil ich dachte, ich komme mit dem Krebs nicht klar. Ich komme damit nicht klar, dass das Leben so zerbrechlich ist. Und dachte halt, ja, dann mache ich ein bisschen Therapie, dann geht es mir wieder gut. So ein Jahr maximal, dann kann ich normal weiterleben. Und dann habe ich Therapie angefangen, aber es ging mir immer schlechter. Es ging mir im Grunde von Therapiesitzung zu Therapiesitzung schlechter. Und irgendwann kamen dann so Bilder von mir aus Benin. Und ich konnte die erstmal überhaupt nicht einordnen.
1: Während einer Therapiesitzung oder?
0: Ja, teilweise Gedanken? Während der Therapie, teilweise auch zu Hause dann. Erst so Bilder und dann teilweise auch so Video, so kleine Videoschnipsel quasi, wo ich mich gesehen habe, ja.
1: Was hast du gesehen?
0: Ich habe gesehen, wie mich mit einem Mann und der Mann hat mich missbraucht. In diesen Bildern, die ich gesehen habe, in diesen Videoclips, die ich gesehen habe. Und das konnte ich erstmal überhaupt nicht einordnen. Und habe das dann irgendwann noch in der Therapie angesprochen. Und dann sind wir da halt ein bisschen mehr in die Tiefe gegangen. Und im Grunde dann von Therapiesitzung zu Therapiesitzung habe ich mehr Erinnerungen zurückbekommen. Es ging über es ging über viele Monate, dass diese Erinnerungen Stück für Stück zurückkamen und immer mehr Erinnerungen kamen. Teilweise habe ich auch erst nach 1-2 Jahren dann nochmal so Details, mich wieder an andere Details erinnert.
1: Also du konntest dich erinnern, wer der Mann war und was da passiert ist.
0: Ja.
1: Du hast gesagt, du bist missbraucht worden.
0: Ja. Das war in Benin mein Arzt, der mich behandelt hat. Der, ja, kann man ja sagen, der hat quasi die Situation ausgenutzt, dass ich da in einer schlechten Verfassung war, körperlich und mental, und hat mich dann eben wiederholt missbraucht. Im Krankenhaus oder außerhalb vom Krankenhaus.
1: War das der, der gebetet hat, der Arzt?
0: Nee, das war ein anderer Arzt. Der gebetet hat, war ja auch Christ und der Täter war kein Christ.
1: Jetzt sind die Erinnerungen da. Wie bist du damit umgegangen?
0: Es war schon krass, irgendwie so zu realisieren, dass ich eigentlich nur mit absolut guten Absichten nach Benin gegangen bin. Ich habe eigentlich alles gegeben für diese Kinder dort. Ich habe meine Lebenszeit gegeben. Ich habe viel Geld da reingesteckt. Ich habe viel Kraft und Liebe und Energie und eigentlich alles, was ich hatte im Grunde, habe ich dort reingesteckt. Habe ich gegeben für diese Kinder, weil mir das so am Herzen lag, dieses Projekt. Und dann zu sehen, okay, ich komme nicht nur da raus und habe Krebs. Also erstmal war ich ja vor Ort super oft krank. Dann komme ich nach Hause, habe Krebs, der gewachsen ist, als ich dort war. Plus noch, ich wurde dort missbraucht, während ich eigentlich sowas Gutes getan habe. Und dann, was für mich eigentlich das Allerschlimmste war, ist, ich habe Jesus mein Leben gegeben in der Zeit, wo ich dort war. Ich habe gesagt, Gott, ich will dich in meinem Leben haben. Es soll keinen Tag mehr geben, an dem ich nicht zu dir bete, an dem du nicht das Wichtigste in meinem Leben bist. Und in der Zeit, wo ich quasi auch mein Leben Gott gegeben habe, passiert also ein Mist. Das war das Schlimmste für mich. Ich habe gedacht, ich habe Gott eigentlich als einen liebenden Vater kennengelernt und habe dann echt gedacht, was ist das denn für ein liebender Vater? Wie kann es denn sein, dass Gott allmächtig ist, dass Gott die Kontrolle hat? Und dann kann er nicht verhindern, dass ich Krebs kriege, dass ich missbraucht werde. Das fand ich krass.
1: Hast du das ihm gesagt?
0: Ja, ich habe zu Gott geschrien. Ich habe ihn so angeschrien. Ich habe gesagt, was bist du für ein Gott? Was bist du für ein Gott, wenn du so bist, Gott? Ich will nichts mehr von dir wissen. Ich will nichts mehr mit dir zu tun haben. Wie kannst du so sein? Ich habe richtig Angst gehabt vor ihm. Ich wollte ihn nicht in meinem Leben haben, weil ich so Angst hatte, was er mir noch alles zumutet, durch welches Leid ich noch gehen muss, welche Krankheiten er mir noch schickt, welche Schicksalsschläge noch passieren. Ich habe wirklich Gott in dem Leid gesehen. Ich habe ihm eigentlich die Schuld daran gegeben. Zu dem Zeitpunkt. Mhm. Ich habe gedacht, okay, ja, Gott ist schuld dran. Weil er hätte es ja verhindern können. Hätte er machen können.
1: Und was ist passiert?
0: Es ging mir nur schlechter davon, Gott aus meinem Leben auszuschließen.
1: Gab es auch Momente, wo du gesagt hast, so jetzt konfrontiere ich dich, jetzt reden wir mal oder irgendwo gehst irgendwo hin und jetzt bekenn dich mal, erklär mir mal oder so?
0: Ja, ja, ich hab ganz viel mit Gott geredet und habe gesagt, Gott, ich will dir echt wieder vertrauen können, weil ich schon denke, dass du mir helfen kannst, dass du mir helfen kannst, diese schwere Zeit zu überstehen. Aber mein Vertrauen in dich ist so gebrochen, ich kann dir gar nicht mehr vertrauen, nach dem, was du mir alles zugefügt hast, weil ich eben ihm die Schuld dafür gegeben habe. Ja. Und ich hab viel geredet mit ihm und habe gesagt, hilf mir bitte, dass ich dir vertrauen kann. Ich will nichts lieber, Gott, als dir wieder vertrauen können. Weil ich weiß, dass ich mich dann besser fühle. Weil ich weiß, dass es mir dann hilft.
1: Hast du von ihm eine Antwort gefordert oder irgendwie?
0: Ja, ich habe immer gesagt, gib mir irgendein Zeichen. Gott, gib mir irgendein Zeichen. Ich brauche ein Zeichen von dir. Wenn du mir ein Zeichen gibst, dann weiß ich, dass du mich gerade siehst und dass du mich hörst und dass du siehst, dass es mir schlecht geht und dass du mir helfen willst. Und dann kann ich dir vielleicht wieder vertrauen.
1: Und was hast du als Zeichen erwartet? Was sollte passieren?
0: Keine Ahnung, ich konnte mir überhaupt nichts vorstellen. Ich wusste nur, dass ich war so verzweifelt und ich wusste, ich kann es aus eigener Kraft nicht. Ich kann Gott alleine jetzt nicht vertrauen. Er muss den Schritt auf mich zumachen.
1: Hat er den gemacht?
0: Ja.
1: Wie?
0: Das war auch bei einem Klinikaufenthalt. Da war ich in einer Kapelle. An der Klinik war so eine Kapelle dran. Und das war am letzten Abend. Und ich bin an dieser Kapelle vorbeigelaufen und ich hatte das Gefühl, dass ich da richtig reingerufen werde. Ich hatte das Gefühl, okay, ich muss jetzt in diese Kapelle, weil mich irgendwas da reinzieht. Also wie so ein Staubsauger, der so einen Tischtennisball ansaugt, hatte ich das Gefühl, ich werde von dieser Kapelle angesaugt. Ja. Und dann bin ich da reingegangen und ich wusste gar nicht, was ich jetzt machen soll. Also ich bin da einfach reingelaufen, die war super klein, es war ganz dunkel, es waren so bunte Kirchenfenster und dann schien da so ein bisschen Licht durch und dann bin ich da auf halber Strecke zum Altar halt stehen geblieben und habe halt durch die bunten Fenstergläser geguckt und habe gedacht, naja, okay, jetzt stehe ich halt hier einfach mal kurz. Und dann habe ich einen Satz gehört in meinem Kopf. Und der Satz war, ich habe gute Gedanken über dich. Und dann habe ich gedacht, okay, ja. Also ich habe es erstmal einfach nur genommen und gar nicht mehr viel drüber nachgedacht und bin dann eigentlich dann wieder gegangen. Und dann ein paar Wochen später...
1: Also sorry, verstehe ich nicht. Wie kann man nach so einem Satz einfach nicht drüber nachdenken und gehen? Ey, Melina.
0: Nein, weil ich das nicht... Ich konnte es in dem Moment noch nicht so richtig einordnen, glaube ich, dass es von Gott war und was es überhaupt bedeutet hat. Also ich habe das gehört, aber ich konnte es erstmal nicht sortieren. Es war dann erst...
1: Also es war jetzt nicht das Zeichen in dem Moment, das du wolltest, oder war es doch das Zeichen?
0: Es war genau das Zeichen, was ich gebraucht habe, aber ich konnte es erstmal nicht zuordnen. Es war dann 2 Wochen später, habe ich mich mit einer Freundin getroffen, habe ihr davon erzählt und hat sie gesagt, ey Melina, das steht in der Bibel. Und habe ich so, echt, wo, kenne ich gar nicht. Und dann hat sie mit mir halt gesucht und Jeremia 29, 11. Denn ich weiß wohl, was ich für Gedanken über euch habe, spricht der Herr. Gedanken des Friedens und nicht des Leides, dass ich euch gebe Zukunft und Hoffnung. Und das hat ja so genau in meine Situation reingesprochen. Das war krass für mich. Und dann habe ich gesagt, ey, das habe ich mir nicht ausgedacht. Das muss von Gott gekommen sein, dieser Satz, weil ich kannte den Satz nicht. Ich kannte den Vers in der Bibel nicht. Ich kannte diese Aussage auch gar nicht von Gott. Und das hat dann schon auf jeden Fall meinen Glauben wieder so ein bisschen Schwung gegeben.
1: Also für mich ist das jetzt ein sehr schöner Moment, das so zu entdecken. Und für dich?
0: Es war schön, ja. Es hat auf jeden Fall viel Misstrauen genommen. Ich konnte dann langsam wieder vertrauen. Ich habe dann wieder mehr gebetet. Ich habe Gott versucht, mehr Raum zu geben. Ich habe versucht, irgendwie weniger Angst vor ihm zu haben. Und es hat bis zu einem gewissen Grad auch ganz gut geklappt, aber nicht komplett. Also zu dem Zeitpunkt konnte ich ihm noch nicht wieder komplett vertrauen.
1: Was ich auch total verstehen kann. Ich meine, bei dem,
0: Es
1: was du
0: war,
1: erlebt
0: ja,
1: hast.
0: ich hatte eben immer noch im Kopf dieses, naja, er hat es ja zugelassen. Er hätte es ja auch verhindern können. Das war immer noch da.
1: Du hast gesagt, dass du nicht vertrauen kannst, was ich total verstehen kann. Aber dann hast du wieder angefangen zu vertrauen. Wie geht das oder wie hast du das gemacht?
0: Also ich hatte nicht diesen einen Moment, wo der Schalter umgelegt wurde und dann konnte ich plötzlich wieder vertrauen, sondern es ging ganz langsam. Es war so wie so jeden Tag einfach ein ganz kleines bisschen mehr.
1: Im Vertrauen, dass er was.
0: Im Vertrauen, dass er es gut meint mit mir. Vertrauen, dass mein Leben in seinen Händen, in den besten Händen ist. Weil ich habe eh über ganz viele Dinge nicht die Kontrolle. Ich kann nicht kontrollieren, wie das Wetter morgen wird. Ich kann nicht kontrollieren, ob die Bahn jetzt pünktlich kommt. Ich kann nicht kontrollieren, ob Krebs in meinem Körper wächst. Das kann ich alles nicht kontrollieren. Und dann aber daran zu glauben, dass es einen Gott gibt, der es gut mit mir meint, hat mir einfach geholfen, das auch auszuhalten, dass ich so viele Dinge nicht kontrollieren kann. Und einfach zu wissen, naja, ich lege jetzt mein Leben, ich kann eh nicht kontrollieren, dann gebe ich die Kontrolle einfach am besten an Gott ab.
1: Und dann kam was zurück, wenn du es abgegeben hast?
0: Da kam dann wirklich wieder Leichtigkeit. Ich konnte wieder so ein bisschen freier atmen. Ich hatte das Gefühl, ich muss gar nicht krampfhaft versuchen, was zu kontrollieren, was ich eh nicht kontrollieren kann.
1: Und warum hat er nicht eingegriffen, als das passierte in Benin? Hast du darauf eine Antwort?
0: Er hätte eingreifen können. Und was ich auch in der Traumatherapie erlebt habe, war, dass man ist die Situation, was man erlebt hat, immer wieder durchgegangen. Und dann gegen Ende der Therapie habe ich quasi auch dann diese Situation, wo ich vergewaltigt wurde, bin ich so durchgegangen im Kopf und habe dann eben gesehen, dass Jesus da war. Ich habe gesehen, dass in dieser Situation, wo dieser Arzt mich vergewaltigt hat, Jesus mit im Raum war. Und dann sind wir da so ein bisschen reingegangen. Ich sollte dann so ein bisschen beschreiben, wo ist er, wo im Raum ist er, was fühlt Jesus jetzt, was sieht er, wie geht es ihm damit, was will er mir vielleicht zusprechen in der Situation, was will er mir sagen. Und da habe ich dann eben gesehen, dass Jesus ganz nah bei mir war. Er war so über dem Bett drüber und er hat gesehen, was passiert ist. Und es hat ihm richtig wehgetan. Also er fand es ganz schlimm, dass es passiert ist. Und er hat mir zugesprochen, Melina, ich bin da. Der Arzt hat zwar gerade die Kontrolle über dich, aber ich habe die Kontrolle über alles. Ich habe die Kontrolle über ihn. Ich bin der, der hier gerade die meiste Kontrolle hat. Und du musst keine Angst haben, weil ich bin an deiner Seite und keine einzige Millisekunde lasse ich dich los. Ich bin mit meiner Aufmerksamkeit so 100% bei dir. Ich sehe dich. Und es tut mir weh, was dir gerade passiert. Und es tut mir leid, was dir gerade passiert. Aber du musst keine Angst haben, weil ich bin da.
1: Aber warum hat er nicht eingegriffen? Das ist doch die Frage. Er hätte können, wenn er die Kontrolle hat, warum
0: Ja,
1: hat er nicht eingegriffen?
0: ich weiß es nicht, warum er nicht eingegriffen hat. Aber das spielt für mich keine Rolle. Für mich ist eigentlich das Schönste überhaupt zu wissen, dass er da war. Dass Jesus mich in dieser Situation gesehen hat. Weil ich habe ihn ja nicht gesehen in der Situation. Ich habe ihn ganz lang habe ich ihm immer nur die Schuld gegeben für das, was mir passiert ist. Aber ich habe nie gesehen, dass er eigentlich in jeder schweren Situation an meiner Seite war. Und dass Gott nicht derjenige ist, der das Leid in mein Leben schickt, sondern dass Gott derjenige ist, der im Leid mir seine Hand ausstreckt und sagt, Melina, nimm meine Hand, ich gehe mit dir da durch. Und ich will nicht, dass du alleine da durchgehst. Und dieser gute Plan von Gott beinhaltet eben nicht nur gute Dinge. Und ich glaube schon, dass diese schweren Zeiten einfach mich auch zu der Person gemacht haben, die ich heute bin. Und ich habe mich wirklich damit versöhnt.

0: meiner Vergangenheit. Es ist voll okay für mich, dass es passiert ist. Es ist nicht gut und es ist nicht schön, aber es ist wirklich okay.
1: Würdest du sagen, dass da eine Heilung stattgefunden hat?
0: Voll. Voll. Ich habe so viel Frieden darüber.
1: Wer ist Gott für dich jetzt oder heute?
0: Gott ist alles für mich. Also ohne Gott wäre ich heute nicht mehr hier. Ohne Gott hätte ich nicht die Kraft gehabt, das alles durchzustehen. Ich habe viele Momente gehabt, in denen ich nicht mehr leben wollte, weil ich einfach dachte, boah, wie soll ich denn damit klarkommen, mit den Erinnerungen, die ich habe, mit dem, was mir alles passiert ist? Wie soll ich jemals wieder glücklich werden? Ich konnte mir nicht vorstellen, dass es mir mal wieder gut gehen wird. Und Gott ist das Wichtigste in meinem Leben. Er ist für mich auf der Nummer eins. Und ich weiß, dass er dafür immer sein wird, weil Gott größer ist als alles. Und weil Gott mich so sehr liebt und immer für mich da ist.
1: Wow, danke dir, Melina, für deine Offenheit, für deine Ehrlichkeit. Danke, dass du hier bist.
0: Danke, dass ich hier sein darf.
1: Gott leidet mit uns und es ist ihm nicht egal, was wir durchmachen. Das hat Melina für sich herausgefunden. Was auch immer du erlebt hast, Gott war da und er versteht. Du kannst mit ihm über alles reden und du kannst ihm vertrauen. Alles Gute für dich und bis zum nächsten Mal.

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1: Hallo liebe Zuschauer und herzlich willkommen zur aktuellen Sendung am Dienstag hier bei Ihrem BLK TV. Beginnen wollen wir diese Sendung mit einem Jubiläum. 15 Jahre gibt es nun Borussen vom Burgenlandkreis, ein offizieller Fanclub vom Bundesligisten Borussia Dortmund. Die Mitglieder sind aber nicht nur Fußballfans, ihr soziales Engagement macht sie immer wieder zu den Glücksbringern für Benachteiligte unserer Gesellschaft.

0: 15 Jahre Leidenschaft für Schwarz und Gelb. Die Borussen aus dem Burgenlandkreis feiern ihr Vereinsjubiläum. Was im Jahr 2010 mit einer gemeinsamen Begeisterung für Borussia Dortmund begann, hat sich in den vergangenen Jahren zu einem festen Bestandteil der regionalen Fanclub-Szene entwickelt. Zum Jubiläum haben die Mitglieder zu einem großen Fest eingeladen. Zahlreiche Gäste sind der Einladung gefolgt, darunter befreundete Fanclubs aus ganz Deutschland. Gemeinsam wird auf die vergangenen 15 Jahre zurückgeblickt und natürlich über die gemeinsame Leidenschaft für den BVB gesprochen.
1: Für alle, die es nicht wissen, warum jetzt Borussen vom Burgenlandkreis? Haben wir nicht andere Fußballmannschaften hier, die...
2: Nee, eigentlich nicht. Also ja, gibt's schon, aber wir haben uns damals zusammengefunden. Also ich bin jetzt zum Beispiel Fan, ich will nicht sagen seit der ersten Stunde, aber seit 1992. War das erste Mal damals im Stadion gewesen und mit meinem Onkel Verwandtschaft Westdeutschland gehabt. Und da kam das erste Mal die Farbe Schwarz-Gelb auf.
1: Und lieber auf den ersten Blick.
2: So sieht's aus, richtig. Dann sind wir ja auch verbunden, regionsmäßig, drüben Ruhrpott, bei uns hier Braunkohlegegend. Passte irgendwie.
1: Jetzt 15 Jahre. Ihr macht heute euer, ich sag mal, Sommerfest.
3: Ja? Unsere Jubiläumsfeier.
1: Oder eure Jubiläumsfeier. Aber da hängt ja noch ein bisschen was dran. Wir haben es ja schon mal, haben ja schon mal davon berichtet. Ihr sammelt immer Geld und gebt das einer bestimmten Einrichtung. Wie macht ihr das und warum macht ihr das?
3: Wir haben uns auf die Fahne geschrieben, uns regional an Vereine, an Institutionen zu wenden, wo wir der Meinung sind, die haben es bitter nötig, dass ihnen finanzieller Art geholfen wird. Und dieses Jahr ist es das AWO Kinderheim. Letztes Mal war es ja die Behindertenschule. Und so fächern wir das ein bisschen auf, dass jeder Bereich mal dran ist mit einer Geldspende.
1: Wo kommt denn das Geld her, was ihr dann spendet?
3: Das wird gesammelt von unseren Mitgliedern. Die haben dann gerne mal ein offenes Portemonnaie, wenn es heißt, wir wollen wieder spenden.
1: Aber ja, ich habe gesehen, heute gibt es auch Lose, also es gibt doch was zu gewinnen und das Geld geht dann wahrscheinlich auch mit dazu, oder?
3: Genau, also dieses Jahr ist es mal was ganz anderes. Wir hatten vorhin schon einen Kuchenbazar. Der Erlös geht dieses Jahr mit in die Spende. Die Tombola-Einnahmen gehen dieses Jahr auch zu 100% mit in die Spende, weil eben unser Jubiläum ansteht und wir uns dieses Jahr auf die Fahne geschrieben haben, die höchste Geldspende zusammenzubekommen.
1: Zu Losen gehören ja auch Preise und die Preise, die habt ihr ja bestimmt nicht alle bezahlt, sondern ich sehe es schon so ein bisschen, da gab es ja sicher viele Sponsoren.
2: Genau. Sponsoren haben wir eine ganze Menge. Also wir haben beim BVB angefragt, wir haben regionale Unternehmen angefragt, wir haben jetzt hier zum Beispiel von Asklepios Klinik Weißenfels, von der KKH, von regionalen Bauunternehmen haben wir alles Preise bekommen, die wir jetzt hier für den guten Zweck in Form von Losen verkaufen und das Geld dann gespendet wird. Also ohne diese Spenden wäre es nicht möglich. Also jedes Unternehmen.
3: Da möchten wir auch nochmal einen großen Dank an DRK in Weißenfels aussprechen, sowie an das RS Automobil Autohaus, die uns da auch noch mal tatkräftig mit Spenden für die Tombola unterstützt haben.
1: Ja, macht das aber heute hier nicht alleine. Ich habe schon gehört, ihr habt euch Gäste eingeladen. Ja, wo kommen denn die alle her?
2: Also Gäste in dem Sinne ist, wir haben jetzt im Laufe der letzten 15 Jahre, wir haben viele Kontakte geknüpft, unter anderem Nordthüringer Borussen, Galbenzer Borussen, Suhltal Borussen und Südwest. Das sind die am weitesten Anreise hatten. Das sind hin und zurück knapp 1000 Kilometer. Das kommt zum Laufe der Zeit. Knüpft man Kontakte, Tickettausch, Freundschaften.
3: Turniere.
1: Und sind das jetzt nur Fans vom BVB?
2: Fans vom BVB und Unterstützer, genau.
1: Also die machen was Ähnliches, wie ihr macht mit diesen Sammlungen?
2: Genau.
3: Die haben auch ihre eigenen Fanclubs.
2: Okay. Ganz normale Fanclubs. Man vernetzt sich, Erfahrungsaustausch. Freundschaften.
1: Und ihr fahrt aber auch zu den Spielen?
2: Wir fahren zum Spielen. In letzter Zeit relativ unregelmäßig, aber ansonsten sind wir recht häufig dabei. Auswärts, Bus, international.
1: Bus gemietet.
2: Reisebus. Genau, Reisebus zum Beispiel ist auch immer viele Spenden sammeln. Gibt es ein Sparschwein, wird gut gefüllt.
1: Okay, so kann man sein Wochenende auch verbringen, natürlich.
3: Ja,
1: genau. Ja, okay. Was habt ihr noch vor heute erstmal?
3: Heute steht eigentlich wirklich im Fokus Spaß, Freude, nette Gespräche und eigentlich auch so ein bisschen das Zusammensein. Gerade jetzt, wenn die Bundesliga noch pausiert, kommt man ja doch eher weniger zusammen. Und dadurch nutzen wir das heute, uns wieder mal alle zu sehen. In großer Runde.
2: Sehr großer Runde.
1: Wie ist die Meinung zum neuen Nationaltrainer?
2: Gut. Es kann gut werden. Ich denke, es wird gut, aber er kann auch verlieren. Wenn zu viel Hoffnung auf ihn gesetzt werden. Kennen wir ja.
1: Das könnte passieren, ja. Okay, dann erstmal vielen Dank. Dann wünschen wir euch erstmal viel Spaß heute. Letzte Frage. Habt ihr schon im Hinterkopf, wer denn nächstes Jahr oder beim nächsten Mal dann bedacht wird?
3: Nein. Das ist bei uns immer so eine Sache. Wir haben...
2: Es wird spontan entschieden.
3: Genau, also,
2: wir machen Umfragen in unseren Gruppen, WhatsApp-Gruppen untereinander.
3: Ja, es ist auch immer so die Frage, ob vielleicht Highlife irgendetwas in der Region passiert, wo man plötzlich sagt, dort wird gerade Geld benötigt, wo wir dann auch sagen, okay,

0: Wie lange kennt ihr euch schon?
1: Boah, ist eine gute Frage. Ich habe gerade mit Mike vorhin gesprochen, das ist schon einige Jahre. Ich meine, wir haben uns irgendwie kennengelernt über eine WhatsApp-Gruppe und habe dann festgestellt, er kommt aus Weißenfels, Naumburg, und ich bin gebürtiger Hallenser, aber seit 1997 drüben lebend, und da gab es irgendwie eine Sympathie von Anfang an, und so haben wir uns gefunden, auf diversen Turnieren, Spielen, immer wieder gesehen, getroffen, und seitdem sind wir irgendwie miteinander verbandelt, ja.
0: Und da lohnt sich auch die lange Anfahrt hier.
1: Ja, für uns, oder?
2: Ja, definitiv. Also wir sind hier angekommen, herzlich empfangen worden, durften gleich an der Schlange vorbei unser Bier holen. Einfach tatsächlich bevorzugt worden. Die Leute erkennen das an, dass wir von weiter weg kommen. Gegenseitig Respekt, Toleranz, ist echt toll. Macht keine Rolle, ob man von hier kommt oder 100 Kilometer weiter weg. Ob man sich gut kennt oder nicht so gut kennt. Ist echt toll hier, sehr familiär, fühlt man sich wohl.
0: Heute gibt es wieder Geld für einen hilfsbedürftigen Verein, sage ich jetzt mal so. Macht ihr sowas auch?
3: Also ja, wir sind ja grundsätzlich, also alle Dortmunder sind ja sehr hilfsbereit und so. Ne? Man kennt ja die Szene, wenn man zurückdenkt an die Ultras-Gruppierung in Dortmund mit Marcel, der an Krebs erkrankt ist, wo man viel Spendengeld eingenommen hatte, um eine Therapiemaßnahme zu finanzieren. Von daher sind wir alle sehr spendabel und wir sind halt eine Familie. Das ist halt echte Liebe. Ne? Also egal, woher man kommt, direkt schwarz-gelb, und wir halten halt zusammen. Und von daher ist es eine gute Sache. Von daher ist alles tippitoppi. Und dann machen wir es auch gerne. Ja.
1: Vielleicht noch ein Kommentar. Wir haben ja auch vor zwei, drei Jahren war das, zusammen mit Burgenland eine gemeinsame Spendenaktion gemacht. Also auch da gab es zwischen Südwest und Burgenland schon eine Aktion, wo wir dem Bergbauverein eine gemeinsame Spende überreicht haben, ja.
0: Stefan, du bist heute nach Weißenfels gekommen, um die Brusen hier im Burgenlandkreis zu unterstützen. Seit wann kennt ihr euch denn?
4: Wir kennen uns seit dem April 2015. Da haben wir uns durch Zufall bei einem Pokalspiel kennengelernt, standen da auf der Nordtribüne zusammen. Und ja, seitdem geht das, seit 11 Jahren. Besuchen wir uns gegenseitig. Die Jungs hier und Mädels besuchen uns bei unserem Turnier. Und heute sind wir hier zum Feiern.
0: Bei eurem Turnier, wo ist das?
4: Das ist im Wartburgkreis in Thüringen an der hessischen Grenze, in der Nähe von Eisenach.
0: Also war die Fahrt ja nicht so lang bisher.
4: 200 Kilometer, nee, das passt schon. Kürzer als nach Dortmund von uns aus.
0: Ja. Okay. Wie findet ihr das so, 15 Jahre hier das Fest?
4: Ja, es ist überhaupt erstmal lange Zeit, 15 Jahre. Uns gibt es ja nächstes Jahr oder in 2 Jahren dann auch 15 Jahre. Ist schon eine lange Zeit. Viele Gesichter ändern sich. Der alte, harte Kern bleibt zusammen. Allein deswegen ist man heute schon hier, weil man viele Leute sieht, die man seit wirklich 10, 12 Jahren kennt. Top. Immer gut, bekannte Gesichter zu sehen und vor allen Dingen sowas so lange aufrechtzuerhalten. Und früher ist man mehr zum Fußball gefahren. Heute steht so, dass Gemeinwohl im Sinn mit irgendwelchen guten Aktionen, wie jetzt hier fürs Kinderhospiz oder so. Und da ist man immer gerne dabei und will das unterstützen, auf jeden Fall. Ja.
0: Macht ihr sowas bei euch auch?
4: Unser Turnier steht immer im Zeichen für einen guten Zweck. Wir unterstützen Kindergärten oder auch Kinderheime, je nachdem. Und genau, dann kommen die Jungs auch vorbei und spenden fleißig. Und genau, so läuft das bei uns auch eigentlich immer ab. Ja, genau. Unser Turnier gibt es dann jetzt auch, glaube ich, das 10. Jahr. Genau.
0: Alles klar, dann wünsche ich noch viel Spaß heute.
4: Vielen Dank.
0: Danke.
4: Vielen Dank.
5: Zu den Gratulanten gehört auch der Landrat des Burgenlandkreises. In seinem Grußwort bedankt er sich für das ehrenamtliche Engagement des Vereins und würdigt dessen Einsatz für die Region.
6: Bevor ich den Weg hierher angetreten habe, habe ich natürlich mich ein bisschen erkundigt über euch. Und das, was jetzt meine Vorredner gesagt haben, möchte ich auch nochmal würdigen, nämlich dass ihr soziales Engagement fast jedes Jahr gezeigt habt in Einrichtungen, die dem Burgenlandkreis gehören oder die uns eben zugutekommen. Wenn ich zum Beispiel hier in Weißenfels an die Schlossgartenschule, unsere Schule für Kinder, die eben geistige Unterstützung brauchen, erwähne, oder ihr habt auch im Bergbaumuseum in Dolben euch schon organisiert und engagiert und habt uns unterstützt dabei, dass dieser Ort unserer Bergbaugeschichte erhalten bleibt. Da kommen wir natürlich auch regional zusammen, wenn man an das Ruhrgebiet denkt und die dortige Bergbaugeschichte und unsere Bergbaugeschichte. Da sind das Regionen, die gut zusammenpassen.

0: Deshalb möchte ich erstmal als Landrat nochmal ein herzliches Dankeschön euch allen sagen, dass ihr eine Gemeinschaft seid, die Fußball, die Borussia liebt, aber die eben auch die Region unterstützt. Das ist ganz wunderbar. Vielen Dank dafür.
1: Der Fanclub zählt heute zahlreiche Mitglieder und organisiert regelmäßig Fahrten zu den Spielen von Borussia Dortmund. Doch nicht nur der Fußball verbindet die Mitglieder. Auch das gesellschaftliche Engagement spielt seit vielen Jahren eine wichtige Rolle. Ein Höhepunkt der Jubiläumsfeier ist deshalb die Spendenübergabe an das Fritz-Schellbach-Kinderheim in Weißenfels. Mit der Aktion möchten die Vereinsmitglieder etwas an die Region zurückgeben und dort helfen, wo Unterstützung gebraucht wird.
2: Frau Mund, Sie strahlen aufs ganze Gesicht. Heute ist schönes Wetter und jetzt einen großen Scheck in der Hand fürs Schellbachheim. Wie fühlen Sie sich gerade?
3: Ja, also ich weiß gar nicht so richtig, was ich sagen soll. Ich bin wirklich sehr überwältigt über diese hohe Summe. Also nicht nur als Dortmund-Fan, sondern auch als Einrichtungsleitung vom Kinderheim. Und ja, ich finde es einfach toll, dass es noch Menschen gibt, die ihr privates Geld für solche Aktionen spenden.
2: Sie haben es ja gerade schon ganz kurz in Ihrer Rede gesagt. Was wird denn mit dem Geld passieren?
3: Ja, vor allem werden wir davon Ausflüge machen oder auch der Urlaub, der war jetzt wirklich teuer. Also da hat ein großes Loch in unser Budget reingerissen. Und auch die nächsten Wochen steht ganz viel an und das Geld wird auf jeden Fall 1:1 in die Kinder kommen und dass die wunderschöne Erinnerung haben.
2: Wie viele Kinder sind denn zurzeit bei Ihnen im Haus?
3: Aktuell haben wir 14 Kinder, haben aber Kapazitäten für 17. Es sind jetzt welche ausgezogen in eigenen Wohnraum oder zurück zu den Eltern, sodass wir jetzt gerade ein bisschen Platz haben. Ist aber auch ganz okay so, denke ich. Ja.
2: Aber das Haus ist ja nicht geschlossen. Sie haben gerade schon die Borussen eingeladen. Sie zeigen ja der Bevölkerung auch, was sie machen und wie die Kinder leben. Vielleicht geben Sie mal den Tipp nochmal, wenn die Weißenfelser mal schauen wollen.
3: Ja, also am 18.09. ist unser Sommerfest. Es sollte jetzt nicht ganz so groß sein, weil irgendwann sind die Kapazitäten dann auch ausgereizt. Und es gibt auch wirklich nur ein, maximal zwei Tage im Jahr, wo wir auch mal die Türen öffnen, um das zu zeigen. Weil wir möchten schon das privat halten. Also ich komme ja auch nicht in jedes Wohnzimmer rein. Und das ist das Zuhause der Kinder. Und die sollen sich auch weiterhin wohl und sicher fühlen. Aber so ein, zwei Mal im Jahr zeigen wir schon, was so gemacht wird.
2: Heute sind ja ein paar Kinder mit hier. Freuen die sich über das Geld?
3: Also ja, die Kinder und Jugendlichen freuen sich auf jeden Fall. Denen ist es manchmal gar nicht so bewusst. Denen ist so viel Schlechtes widerfahren und sie sind einfach auch dankbar dafür, dass es Erwachsene gibt, auf die man sich verlassen kann, die einen Sicherheit bieten. Und in der heutigen Zeit sind wir schaffen das auch teilweise gar nicht mehr so ohne diese Spenden, um zum Beispiel einen Urlaub zu machen oder ähnliches Normalität zu machen, zum Beispiel ins Kino zu gehen, ins Schwimmbad. Also jeder von uns weiß ja mittlerweile, was da der Eintritt kostet. Und mit den Spenden können wir sowas auf jeden Fall halt ein, zwei Mal mehr machen im Jahr. Genau.
2: Letzte Frage, gibt es überhaupt so eine große freie Wand für den Check?
3: Da werden wir schon einen großen Platz finden. Also unser Haus ist eine große alte Villa und ich denke, da finden wir auf jeden Fall einen schönen Platz, dass wir das in Ehren halten können.
1: Mit ihrer Jubiläumsfeier blicken die Borussen aus dem Burgenlandkreis nicht nur auf eine erfolgreiche Vereinsgeschichte zurück. Sie setzen zugleich ein Zeichen dafür, dass Fußball Menschen verbindet und dass aus einer gemeinsamen Leidenschaft auch soziales Engagement entstehen kann.

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1: Diese Woche wird es wieder sehr heiß mit viel Sonne. Und da haben wir in puncto Gesundheit, sprich Haut, sehr auf uns zu achten. Das bedeutet gleichzeitig, wir müssen einiges beachten, um unsere Haut vor größeren Schäden zu schützen. Vorsorge ist dabei ganz wichtig. Das wissen wir natürlich, aber nehmen wir das im Alltag wirklich ernst?

0: Was kann man, was sollte man auf alle Fälle tun? Darüber haben wir uns mit Apothekerin Katharina Filitz unterhalten.
1: Ja, Frau Felix, wir sind wieder mal hier in Naumburg
0: Ja.
1: bei Ihnen zu Gast. Und ja, wenn ich rausschaue, um was könnte es heute gehen? Sprich, um die Sonne.
0: Genau.
1: Und wie gesagt, es ist ja auch ganz wichtig, dass wir an uns denken, gerade jetzt bei der Sonne, bei den Sonnenstrahlen.
0: Ja.
1: Jeder freut, na gut, ob sich jeder darüber freut, dass so warm ist, das lassen wir mal dahingestellt
0: Ja,
1: sein.
0: ja.
1: Aber wir sollten schon nicht oberflächlich mit unserer Haut umgehen.
0: Genau.
1: Nun haben Sie schon ein bisschen was vorbereitet und wir steigen gleich mal ein. Sonnenschutz ist ja nicht gleich Sonnenschutz.
0: Das ist richtig. Das ist auch ganz, ganz wichtig, dass man wirklich genau hinguckt, welche Person braucht welchen Sonnenschutz, weil eben auch nicht jede Haut gleich ist. Wir haben ganz wichtig natürlich die Kinderhaut, die einfach noch ganz anders aufgebaut ist als eine Erwachsenenhaut, viel empfindlicher ist, auch viel mehr Stoffe durchlässt, die eine Erwachsenenhaut einfach wegblockt. Das heißt, da müssen wir mit dem Sonnenschutz natürlich auch darauf achten, dass der entsprechend aufgebaut ist, dass wir hier wirklich nur den Nutzen aus der Sonnenschutzcreme haben und nicht der Haut noch irgendwie einen Schaden zufügen. Dafür gibt es eben diese speziellen Kinderprodukte, die dann auch gekennzeichnet sind, dass sie für Kinder geeignet sind.
1: Ja.
0: Auch da muss man ein bisschen drauf achten, ab welchem Alter. Das ist von Firma zu Firma ein bisschen unterschiedlich. Babys am liebsten eigentlich noch gar nicht mit Sonnenschutz eincremen.
1: Okay, also in Schatten stellen, weil
0: Schatten,
1: die
0: lange Kleidung,
1: nicht.
0: also
1: Ja.
0: wirklich helle, lange Kleidung im Sommer.
1: Ja.
0: Schatten natürlich am liebsten nicht der direkten Sonne aussetzen. Und dann ab dem Kleinkindalter kann man die Kinder sowieso nicht mehr einfangen.
1: Ja, ist klar.
0: Dann nehmen wir dann gerne eine Sonnencreme, die direkt für die Kinderhaut gedacht ist.
1: Wie sieht es im Erwachsenenbereich jetzt
0: Im
1: aus?
0: Erwachsenenbereich gibt es eine wahnsinnige Bandbreite an Anbietern.
1: Ja.
0: Wenn ich jemand bin, der eine normale, gesunde Haut hat, die alles verträgt, ist das unproblematisch. Dann suche ich mir eine Sonnencreme aus, die mir gefällt, die mir gut tut, die vom Lichtschutzfaktor her passt. Wenn ich aber jemand bin, der eine sehr empfindliche Haut hat, eventuell zu einer Sonnenallergie neigt, das sind
1: Ja.
0: diese roten Ausschläge, die die Patienten dann bekommen in der Sonne,
1: Ja.
0: dann brauche ich natürlich auch einen speziellen Sonnenschutz. Denn hier kann es tatsächlich sein, dass die Sonnenallergie auch durch die falsche Sonnencreme ausgelöst wird.
1: Oh, das wusste ich gar nicht, dass man da
0: Genau.
1: auch das auslösen
0: Genau. Und da
1: kann.
0: gibt es spezielle Sonnencremes, die auch immer gekennzeichnet sind als für empfindliche, für allergische Haut geeignet.
1: Ja.
0: Einfach aus dem Grund, weil hier keine Fette drin sind, kein Emulgator drin ist. Und das sind die Stoffe, die die Sonnenallergie auslösen können.
1: Wie lange hält eigentlich so ein Sandschutz? Ich gehe jetzt raus oder wir gehen jetzt raus. Ist in Ordnung, habe ich mich eingeschmiert,
0: Genau.
1: eingerieben damit. Ja, und dann bin ich den ganzen Tag unterwegs. Die Menschen auf Arbeit gehen,
0: Ja.
1: raus. Vor allem für Menschen, die sehr viel draußen an der frischen
0: Ja.
1: Luft sind, ist es ja dann ganz wichtig. Wie lange
0: Genau.
1: hält das an? Wie oft muss ich mich, sollte ich mich einreiben?
0: Vielleicht zum einen, der Sonnenschutz erhöht ja immer die Eigenschutzzeit der
1: Ja.
0: Haut. Die ist abhängig vom Hauttyp. Sehr helle Menschen haben sehr geringe Eigenschutzzeit. Eher dunkle Menschen haben eine höhere Eigenschutzzeit. Und was der Sonnenschutz einfach nur macht, er erhöht diese Eigenschutzzeit der Haut
1: Okay.
0: um entsprechende Faktoren, je nachdem, was man für einen Sonnenschutz stärker aufträgt. Ich zum Beispiel habe sehr helle Haut. Ich habe eine Eigenschutzzeit von schätzungsweise 7 Minuten. Wenn ich das mit einem Lichtschutzfaktor dann multipliziere, kommt da schon eine gute Zeit daraus, aber es hält nicht den ganzen Tag. Man sollte ja auch diese Zeit, man kann es tatsächlich ausrechnen dann direkt, nicht komplett ausschöpfen.
1: Ja.
0: Man sagt, man sollte immer so nur 60% der Eigenschutzzeit wirklich ausnutzen, weil es danach eben schon zu Schäden kommen kann.
1: Schwierig ist es ja bei Menschen, die draußen arbeiten.
0: Genau.
1: Denn ich meine, wenn ich früh das Haus verlasse oder viele, die ins Büro oder ja, drin
0: Das
1: sind,
0: ist unproblematisch.
1: dann ist es ja kein Thema.
0: Genau.
1: So, aber was machen jetzt die Menschen, die der Sonne ja
0: Genau.
1: 8 Stunden und vielleicht
0: Genau.
1: manchmal sogar länger ausgesetzt
0: Ja.
1: sind?
0: Also für die ist natürlich umso wichtiger, dass sie sich zum einen sehr gründlich eincremen, dass sie aber auch darauf achten, sich mechanisch abzudecken. Sprich, wir tragen lange Kleidung, dünne lange Kleidung, gerne luftig, dass man nicht so sehr schwitzt, gerne hell, damit es nicht so warm wird. Aber da sollte man tatsächlich auch die Haut unterstützen, gerade während der Mittagszeit. Jetzt knallt die Sonne hier ja auch wunderschön auf uns runter. Während der Mittagszeit, wenn die Sonneneinstrahlung wirklich am stärksten ist, dann gerne auch mal das weiße T-Shirt drüber ziehen, um da einfach die Haut zu entlasten und zu schützen. Das schafft die Sonnencreme sonst alleine nicht.
1: Ja, das wollte ich gerade sagen, wenn ich dann an der Straße sehe, Straßenbauarbeiter
0: genau.
1: oder
0: man sieht es der Haut dann
1: so.
0: An. Das ist
1: ja, die
0: einfach,
1: Menschen,
0: die ist überlastet in dem Moment. Ja,
1: ja die können ja nicht, wenn sie am Arbeiten nicht steht, sondern die dann sich einfach. Wenn man sehr lax, sage ich mir jetzt mal auch mal ausgedrückt, damit umgeht und sagt, ach was, kann mich jetzt nicht einschmieren, ich mach das nicht. Zu welchem Resultat kommt es? Kann es dann mal kommen? Es ist ja nicht generell.
0: Nein, gesagt. Es ist nicht generell. Das, was Sie da kennt, ist natürlich der Sonnenbrand. Wenn das auftritt, dann ist da einfach schon einiges schiefgegangen. Schon bevor wir einen Sonnenbrand bemerken, kommt es einfach zu Schäden an den Hautzellen, an der Haut-DNA, die Haut natürlich in gewissem Maße reparieren kann. Aber wenn das sehr, sehr häufig vorkommt, dann steigt hier auch einfach das Hautkrebsrisiko. Es kommt aber auch durch starke Sonneneinstrahlung immer zu einem Stress für die Haut, die wir auch in der vorzeitigen Hautalterung sehen. Das heißt, auch wer hier vorbeugen möchte, den kleinen Fältchen, für den ist ein Sonnenschutz das Allerbeste. Genau. Und dann eben, wenn man noch länger in der Sonne bleibt, wie gesagt, dann kommt es zum Sonnenbrand in verschiedenen Stärken. Im besten Fall ist die Haut nur ein bisschen rot und braucht ein bisschen Kühlung und ist am nächsten Tag wieder fit. Im schlimmsten Fall bilden sich Brandblasen und ähnliches, weil die Haut eben wirklich ganz klassisch verbrennt.
1: Und als letztes eigentlich, wenn man das alles beachtet, wenn man wirklich auch an sich denkt, an seine Gesundheit, dann denkt und macht das, wie ist das, wenn ich mich dann eingerieben habe und ich komme mit Wasser in Berührung? Mit welchem Wasser jetzt?
0: Ist erstmal völlig
1: ist
0: egal.
1: Ist jetzt vollkommen egal.
0: Genau.
1: Hält das dann noch oder muss man nach dem... Kann ja in den Regen kommen. Ich kann auch, ja, Kindergärtnerin,
0: die machen. Genau, na, oder halt im Badeurlaub ist es
1: oder
0: ja auch
1: so,
0: interessant.
1: Ja.
0: Genau.
1: Muss man dann gleich wieder oder hält das auch, wenn mal Wasser drauf oder spült?
0: Es gibt verschiedene Sonnencremes. Es gibt immer wieder welche, auf denen auch vermerkt ist, dass sie wasserresistent sind. Die halten den Regen aus, das ist kein Problem. Und ein bisschen Spritzwasser ist auch gar kein Problem. Wenn man richtig baden war, würde ich immer sagen, auf jeden Fall nachcremen. Da würde ich auch kein Risiko eingehen. Auch wenn die Hersteller sagen, hier ist ein sehr, sehr langer Sonnenschutz, sie brauchen nur einmal am Tag Creme, da wäre ich vorsichtig.
1: Okay.
0: Ich würde im Zweifel immer noch mal drauf cremen. Wichtig ist nur zu wissen, es verlängert diesen Eigenschutzzeit nicht. Es erhält sozusagen diese Zeit, die wir grundsätzlich zur Verfügung haben.
1: Ja.
0: Aber es verlängert die dann nicht noch mal.
1: Okay.
0: Irgendwann ist dann Schluss.
1: Gut. Also es gibt hier auch viele Möglichkeiten, wo man sich schützen kann. Wir hoffen, dass wir unseren Zuschauern ja so ein paar Hinweise wieder geben konnten.
0: Genau.
1: Es muss jeder selber wissen, dass klar, man
0: das
1: kann
0: richtig,
1: nicht vorschreiben, aber man sollte vielleicht nicht sehr lax damit umgehen, denn wir werden jetzt in der nächsten Zeit auch einen Arzt, dann Hautarzt besuchen.
0: Genau.
1: Was dann passiert, wenn man denkt, ach, so schlimm ist das alles nicht.
0: Und wir haben nur die eine Haut.
1: Ja.
0: Die Haut ist unser größtes Sinnesorgan, ist unser größter Schutz gegen Umwelteinflüsse. Sollte man schon pflegen und lieb haben.
1: Danke Ihnen auch im Namen unserer Zuschauer für die wichtigen Hinweise, Ratschläge.
0: Gerne.
1: Okay, danke schön.
0: Gerne.
2: Auch den Tieren wird es bei solchen Temperaturen mächtig warm. Während Hunde sich auch in Badeseen abkühlen können, geht das bei anderen Tierarten nicht so leicht. Damit zum Beispiel die Alpakas die Sommerzeit einfacher überstehen können, heißt es für sie meist ab zum Friseur oder in dem Fall zum Schafscherer.
3: Im Tiergarten Halberstadt steht ein wichtiger Termin an. Bei sommerlichen Wetterverhältnissen wird es langsam Zeit für einen Friseurtermin. Die Alpakas bekommen nämlich ihren Sommerhaarschnitt. Doch bevor das passiert, sind erst die Schafe dran. Die Alpakas können schon erahnen, was auf sie zukommt, wenn sie über den Gehegezaun luschern. Freunde vom Frisieren sind die Alpakas zwar nicht, doch die Vorteile überwiegen. Mit ihrem dichten Fell kommen die Tiere gut durch die kalte Jahreszeit. Wenn die Temperaturen allerdings steigen, wird die Wolle schnell zu warm. Deshalb werden die Alpakas einmal im Jahr nach Vorgabe des Tierschutzgesetzes geschoren. Das Scheren übernimmt Stefanie Kauschus. Die erfahrene Schafsschererin schert Tiere auch auf internationalen Tierhöfen. Bevor die Arbeit beginnt, wird die Schermaschine noch geölt. Das sorgt dafür, dass die Klingen leicht laufen und nicht zu heiß werden. So kann die Wolle sauber und schnell entfernt werden. Sobald es zur Schur geht, werden die Tiere dabei vorsichtig festgehalten, damit alles sicher und ruhig ablaufen kann. Nicht jedes Alpaka ist vom Friseurtermin begeistert, besonders nicht beim ersten Mal, wie es diesmal der Fall war. Mit etwas Geduld und geübten Handgriffen ist die Arbeit aber schnell geschafft. Nach wenigen Minuten ist ein Tier fertig. Mehrere Kilogramm Wolle kommen dabei zusammen und kann später weiterverarbeitet werden, zum Beispiel zu Garn oder Filz. Für die Alpakas bedeutet die Schur vor allem eins: weniger Gewicht und mehr Abkühlung an warmen Sommertagen. Nun ist die Wolle ab und jetzt kann der Sommer kommen.
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1: Hallo liebe Zuschauer und herzlich willkommen zur aktuellen Sendung am Dienstag hier bei Ihrem BLK-TV. Beginnen wollen wir diese Sendung mit einem Jubiläum. 15 Jahre gibt es nun Borussen vom Burgenlandkreis, ein offizieller Fanclub vom Bundesligisten Borussia Dortmund. Die Mitglieder sind aber nicht nur Fußballfans, ihr soziales Engagement macht sie immer wieder zu den Glücksbringern für Benachteiligte unserer Gesellschaft.

0: 15 Jahre Leidenschaft für Schwarz und Gelb. Die Borussen aus dem Burgenlandkreis feiern ihr Vereinsjubiläum. Was im Jahr 2010 mit einer gemeinsamen Begeisterung für Borussia Dortmund begann, hat sich in den vergangenen Jahren zu einem festen Bestandteil der regionalen Fanclub-Szene entwickelt. Zum Jubiläum haben die Mitglieder zu einem großen Fest eingeladen. Zahlreiche Gäste sind der Einladung gefolgt, darunter befreundete Fanclubs aus ganz Deutschland. Gemeinsam wird auf die vergangenen 15 Jahre zurückgeblickt und natürlich über die gemeinsame Leidenschaft für den BVB gesprochen.
1: Für alle, die es nicht wissen, warum jetzt Borussen vom Burgenlandkreis? Haben wir nicht andere Fußballmannschaften hier, die...
2: Nee, eigentlich nicht. Also ja, gibt's schon, aber wir haben uns damals zusammengefunden. Also ich bin jetzt zum Beispiel Fan, ich will nicht sagen seit der ersten Stunde, aber seit 1992. War das erste Mal damals im Stadion gewesen und mit meinem Onkel Verwandtschaft in Westdeutschland gehabt. Und da kam das erste Mal die Farbe Schwarz-Gelb auf.
1: Und Liebe auf den ersten Blick.
2: So sieht's aus, richtig. Dann sind wir ja auch verbunden, regionsmäßig, drüben, Ruhrpott, bei uns hier, Braunkohlegegend, passte irgendwie.
1: Jetzt 15 Jahre, ihr macht heute euer, ich sag mal, Sommerfest.
3: Ja? Unsere Jubiläumsfeier.
1: Oder eure Jubiläumsfeier, aber da hängt ja noch ein bisschen was dran. Wir haben ja schon mal davon berichtet, ihr sammelt immer Geld und gibt das einer bestimmten Einrichtung. Wie macht ihr das und warum macht ihr das?
3: Wir haben uns auf die Fahne geschrieben, uns regional an Vereine

0: an Institutionen zu wenden, wo wir der Meinung sind, die haben es bitter nötig, dass ihnen finanzieller Art geholfen wird. Und dieses Jahr ist es das AWO Kinderheim. Letztes Mal war es ja die Behindertenschule. Und so fächern wir das ein bisschen auf, dass jeder Bereich mal dran ist mit einer Geldspende.
1: Wo kommt denn das Geld her, was ihr dann spendet?
0: Das wird gesammelt von unseren Mitgliedern. Die haben dann gerne mal ein offenes Portemonnaie, wenn es heißt, wir wollen wieder spenden.
1: Aber ja, ich habe gesehen, heute gibt es auch Lose, also es gibt doch was zu gewinnen und das Geld geht dann wahrscheinlich auch mit dazu, oder?
0: Genau, also dieses Jahr ist es mal was ganz anderes. Wir hatten vorhin schon einen Kuchenbazar. Der Erlös geht dieses Jahr mit in die Spende. Die Tombola-Einnahmen gehen dieses Jahr auch zu 100% mit in die Spende, weil eben unser Jubiläum ansteht und wir uns dieses Jahr auf die Fahne geschrieben haben, die höchste Geldspende zusammenzubekommen.
1: Zu Losen gehören ja auch Preise und die Preise, die habt ihr ja bestimmt nicht alle bezahlt, sondern ich sehe es schon so ein bisschen, da gab es ja sicher viele Sponsoren.
2: Genau. Sponsoren haben wir eine ganze Menge. Also wir haben beim BVB angefragt, wir haben regionale Unternehmen angefragt. Wir haben jetzt hier zum Beispiel von Asklepios Klinik Weißenfels, von der KKH, von regionalen Bauunternehmen, haben wir alles Preise bekommen, die wir jetzt hier für den guten Zweck in Form von Losen verkaufen und das Geld dann gespendet wird. Also ohne diese Spenden wäre es nicht möglich. Also jedes Unternehmen.
0: Da möchten wir auch nochmal einen großen Dank an DRK in Weißenfels aussprechen, sowie an das RS Automobil Autohaus, die uns da auch noch mal tatkräftig mit Spenden für die Tombola unterstützt haben.
1: Ja, macht das aber heute hier nicht alleine. Ich habe schon gehört, ihr habt euch Gäste eingeladen. Ja, wo kommen denn die alle her?
2: Also Gäste in dem Sinne ist, wir haben jetzt im Laufe der letzten 15 Jahre, wir haben viele Kontakte geknüpft, unter anderem Nordthüringer Borussen, Galwenser Borussen, Suhltal Borussen und Südwest. Das sind die, die am weitesten Anreise hatten. Das sind hin und zurück knapp 1000 Kilometer. Das kommt so im Laufe der Zeit. Knüpfen wir Kontakte, Tickettausch, Freundschaften.
0: Turniere.
1: Und sind das jetzt nur Fans vom BVB?
2: Fans vom BVB und Unterstützer, genau.
1: Also die machen was Ähnliches, wie ihr macht mit diesen Sammlungen?
2: Genau.
0: Die haben auch ihre eigenen Fanclubs.
2: Okay. Ganz normale Fanclubs. Man vernetzt sich, Erfahrungsaustausch. Knüpffreundschaften.
1: Und ihr fahrt aber auch zu den Spielen?
2: Wir fahren zum Spielen. Im letzten Jahr relativ unregelmäßig, aber ansonsten sind wir recht häufig dabei. Auswärts, Bus, international.
1: Bus gemietet.
2: Reisebus. Genau, Reisebus zum Beispiel. Ist auch immer viele Spenden sammeln. Gibt es ein Sparschwein. Wird gut gefüllt.
1: Okay, so kann man es einfach mal in Dorf verbringen. Natürlich.
2: Ja, genau.
1: Ja, okay. Was habt ihr noch vor heute erstmal?
0: Heute steht eigentlich wirklich im Fokus Spaß, Freude, nette Gespräche und eigentlich auch so ein bisschen das Zusammensein. Gerade jetzt, wenn die Bundesliga noch pausiert, kommt man ja doch eher weniger zusammen. Und dadurch nutzen wir das heute, uns wieder mal alle zu sehen. In großer Runde.
2: Sehr große Runde.
1: Wie ist die Meinung zum neuen Nationaltrainer?
2: Gut. Es kann gut werden. Ich denke, es wird gut, aber er kann auch verlieren. Wenn zu viel Hoffnung auf ihn gesetzt werden. Kennen wir ja.
1: Das könnte passieren, ja. Okay, dann erstmal vielen Dank. Dann wünschen wir euch erstmal viel Spaß heute. Letzte Frage. Habt ihr schon im Hinterkopf, wer denn nächstes Jahr oder beim nächsten Mal dann bedacht wird?
0: Nein. Das ist bei uns immer so eine Sache. Wir haben.
2: Es wird spontan entschieden.
0: Genau,
2: also,
0: weil.
2: Wir machen Umfragen in unseren Gruppen, WhatsApp-Gruppen untereinander.
0: Ja, es ist auch immer so die Frage, ob vielleicht Highlife irgendetwas in der Region passiert, wo man plötzlich sagt, dort wird gerade Geld benötigt, wo wir dann auch sagen, okay, dann steht das jetzt im Vordergrund. Deswegen setzen wir uns nicht schon ein Jahr vorher fest.
3: Zum Jubiläum sind Fanclub-Freunde aus verschiedenen Teilen Deutschlands angereist. Viele verbindet eine jahrelange Freundschaft, die weit über den Fußball hinausgeht.
1: Ich habe gehört, ihr seid von Mannheim.
4: Ja, ihr wohnt Worms, Mannheim, Ludwigshafen, genau, Rheinhessen, Kurpfalz, Rheinhessen.
1: Heidelberg. Ja. Ihr habt also eine relativ lange Strecke auf euch genommen, um heute hier das 15-Jährige des hiesigen Vereins zu feiern.

0: Wie lange kennt ihr euch schon?
1: Boah, ist eine gute Frage. Ich habe gerade mit Mike vorhin gesprochen, schon einige Jahre. Ich meine, wir haben uns irgendwie kennengelernt über eine WhatsApp-Gruppe und habe dann festgestellt, er kommt aus Weißenfels, Naumburg, und ich bin gebürtiger Hallenser, aber seit 1997 drüben lebend, und da gab es irgendwie eine Sympathie von Anfang an, und so haben wir uns gefunden, auf diversen Turnieren, Spielen, immer wieder gesehen, getroffen, und seitdem sind wir irgendwie miteinander verbandelt, ja.
0: Und da lohnt sich auch die lange Anfahrt hier.
1: Ja, für uns, oder?
2: Ja, definitiv. Also wir sind hier angekommen, herzlich empfangen worden. Durften gleich an der Schlange vorbei unser Bier holen. Einfach tatsächlich bevorzugt worden. Die Leute erkennen das an, dass wir von weiter weg kommen. Gegenseitig Respekt, Toleranz, ist echt toll. Macht keine Rolle, ob man von hier kommt oder 100 Kilometer weiter weg. Ob man sich gut kennt oder nicht so gut kennt. Ist echt toll hier, sehr familiär. Fühlt man sich wohl.
0: Heute gibt es wieder Geld für einen hilfsbedürftigen Verein, sage ich jetzt mal so. Macht ihr sowas auch?
3: Also ja, wir sind ja grundsätzlich, also alle Dortmunder sind ja sehr hilfsbereit und so. Ne? Man kennt ja die Szene, wenn man zurückdenkt an die Ultras-Gruppierung in Dortmund mit Marcel, der an Krebs erkrankt ist, wo man viel Spendengeld eingenommen hatte, um eine Therapiemaßnahme zu finanzieren. Von daher sind wir alle sehr spendabel und wir sind halt eine Familie. Das ist halt echte Liebe. Ne? Also egal, woher man kommt, direkt schwarz-gelb, und wir halten halt zusammen. Und von daher ist es eine gute Sache. Von daher ist alles tippitoppi. Da machen wir es auch gerne. Ja.
1: Vielleicht noch ein Kommentar. Wir haben ja auch vor 2-3 Jahren war das, zusammen mit Burgenland eine gemeinsame Spendenaktion gemacht. Also auch da gab es zwischen Südwest und Burgenland schon eine Aktion, wo wir dem Bergbauverein eine gemeinsame Spende überreicht haben, ja.
0: Stefan, du bist heute nach Weißenfels gekommen, um die Brusen hier im Burgenlandkreis zu unterstützen. Seit wann kennt ihr euch denn?
4: Wir kennen uns seit dem April 2015. Da haben wir uns durch Zufall bei einem Pokalspiel kennengelernt, standen da auf der Nordtribüne zusammen. Und ja, seitdem geht das, seit 11 Jahren. Besuchen wir uns gegenseitig. Die Jungs hier und Mädels besuchen uns bei unserem Turnier. Und heute sind wir hier zum Feiern.
0: Bei eurem Turnier, wo ist das?
4: Das ist im Wartburgkreis in Thüringen an der hessischen Grenze, in der Nähe von Eisenach.
0: Also war die Fahrt ja nicht so lang bisher.
4: 200 Kilometer, nee, das passt schon. Kürzer als nach Dortmund von uns aus.
0: Ja. Okay. Wie findet ihr das so, 15 Jahre hier das Fest?
4: Ja, es ist überhaupt erstmal lange Zeit, 15 Jahre. Uns gibt es ja nächstes Jahr oder in 2 Jahren dann auch 15 Jahre. Ist schon eine lange Zeit. Viele Gesichter ändern sich. Der alte, harte Kern bleibt zusammen. Allein deswegen ist man heute schon hier, weil man viele Leute sieht, die man seit wirklich 10, 12 Jahren kennt. Top. Immer gut, bekannte Gesichter zu sehen und vor allen Dingen sowas so lange aufrechtzuerhalten. Und früher ist man mehr zum Fußball gefahren. Heute steht so, dass Gemeinwohl im Sinn mit irgendwelchen guten Aktionen, wie jetzt hier fürs Kinderhospiz oder so, ne? Ist man immer gerne dabei und will das unterstützen auf jeden Fall. Ja.
0: Macht ihr sowas bei euch auch?
4: Unser Turnier steht immer im Zeichen für einen guten Zweck. Wir unterstützen Kindergärten oder auch Kinderheime, je nachdem. Und genau, dann kommen die Jungs auch vorbei und spenden fleißig, und genau, so läuft das bei uns auch eigentlich immer ab. Ja, genau. Unser Turnier gibt es dann jetzt auch, dieses Jahr, glaube ich, das 10. Jahr. Genau.
0: Alles klar, dann wünsche ich noch viel Spaß heute.
4: Vielen Dank.
0: Danke.
4: Vielen Dank.
5: Zu den Gratulanten gehört auch der Landrat des Burgenlandkreises. In seinem Grußwort bedankt er sich für das ehrenamtliche Engagement des Vereins und würdigt dessen Einsatz für die Region.
6: Bevor ich den Weg hierher angetreten habe, habe ich natürlich mich ein bisschen erkundigt über euch. Und das, was jetzt meine Vorredner gesagt haben, möchte ich auch noch mal würdigen, nämlich dass ihr soziales Engagement fast jedes Jahr gezeigt habt in Einrichtungen, die dem Burgenlandkreis gehören oder die uns eben zugutekommen. Wenn ich zum Beispiel hier in Weißenfels an die Schlossgartenschule, unsere Schule für Kinder, die eben geistige Unterstützung brauchen, erwähne, oder ihr habt auch im Bergbaumuseum in Dolben euch schon organisiert und engagiert und habt uns unterstützt dabei, dass dieser Ort unserer Bergbaugeschichte erhalten bleibt. Da kommen wir natürlich auch regional zusammen, wenn man an das Ruhrgebiet denkt und die dortige Bergbaugeschichte und unsere Bergbaugeschichte. Da sind das Regionen, die gut zusammenpassen. Und deshalb möchte ich erstmal als Landrat nochmal ein herzliches Dankeschön euch allen sagen, dass ihr eine Gemeinschaft seid, die Fußball, die Borussia liebt, aber die eben auch die Region unterstützt. Das ist ganz wunderbar. Vielen Dank dafür.
5: Der Fanclub zählt heute zahlreiche Mitglieder und organisiert regelmäßig Fahrten zu den Spielen von Borussia Dortmund. Doch nicht nur der Fußball verbindet die Mitglieder. Auch das gesellschaftliche Engagement spielt seit vielen Jahren eine wichtige Rolle. Ein Höhepunkt der Jubiläumsfeier ist deshalb die Spendenübergabe an das Fritz-Schellbach-Kinderheim in Weißenfels. Mit der Aktion möchten die Vereinsmitglieder etwas an die Region zurückgeben und dort helfen, wo Unterstützung gebraucht wird.
0: Frau Mund, Sie strahlen aufs ganze Gesicht. Heute ist schönes Wetter und jetzt einen großen Scheck in der Hand fürs Schellbachheim. Wie fühlen Sie sich gerade?
7: Ja, also ich weiß gar nicht so richtig, was ich sagen soll. Ich bin wirklich sehr überwältigt über diese hohe Summe. Also nicht nur als Dortmund-Fan, sondern auch als Einrichtungsleitung vom Kinderheim. Und ja, ich finde es einfach toll, dass es noch Menschen gibt, die ihr privates Geld für solche Aktionen spenden.
0: Sie haben es ja gerade schon ganz kurz in Ihrer Rede gesagt. Was wird denn mit dem Geld passieren?
7: Ja, vor allem werden wir davon Ausflüge machen oder auch der Urlaub, der war jetzt wirklich teuer. Also da hat ein großes Loch in unser Budget reingerissen. Und auch die nächsten Wochen steht ganz viel an und das Geld wird auf jeden Fall 1:1 in die Kinder kommen und dass die wunderschöne Erinnerung haben.
0: Wie viele Kinder sind denn zurzeit bei Ihnen im Haus?
7: Aktuell haben wir 14 Kinder, haben aber Kapazitäten für 17. Es sind jetzt welche ausgezogen in eigenen Wohnraum oder zurück zu den Eltern, sodass wir jetzt gerade ein bisschen Platz haben. Ist aber auch ganz okay so, denke ich. Ja.
0: Aber das Haus ist ja nicht geschlossen. Sie haben gerade schon die Borussen eingeladen. Sie zeigen ja der Bevölkerung auch, was sie machen und wie die Kinder leben. Vielleicht geben Sie mal den Tipp nochmal, wenn die Weißenfelser mal schauen wollen.
7: Ja, also am 18.09. ist unser Sommerfest. Es sollte jetzt nicht ganz so groß sein, weil irgendwann sind die Kapazitäten dann auch ausgereizt. Und es gibt auch wirklich nur ein, maximal zwei Tage im Jahr, wo wir auch mal die Türen öffnen, um das zu zeigen. Weil wir möchten schon das privat halten. Also ich komme ja auch nicht in jedes Wohnzimmer rein. Und das ist das Zuhause der Kinder. Und die sollen sich auch weiterhin wohl und sicher fühlen. Aber so ein, zwei Mal im Jahr zeigen wir schon, was so gemacht wird.
0: Heute sind ja ein paar Kinder mit hier. Freuen die sich über das Geld?
7: Also ja, die Kinder und Jugendlichen freuen sich auf jeden Fall. Denen ist es manchmal gar nicht so bewusst. Denen ist so viel Schlechtes widerfahren. Und sie sind einfach auch dankbar dafür, dass es Erwachsene gibt, auf die man sich verlassen kann, die einen Sicherheit bieten. Und in der heutigen Zeit sind wir schaffen das auch teilweise gar nicht mehr so ohne diese Spenden, um zum Beispiel einen Urlaub zu machen oder ähnliches Normalität zu machen, zum Beispiel ins Kino zu gehen, ins Schwimmbad. Also jeder von uns weiß ja mittlerweile, was da der Eintritt kostet. Und mit den Spenden können wir sowas auf jeden Fall halt ein, zwei Mal mehr machen im Jahr. Genau.
0: Letzte Frage, gibt es überhaupt so eine große freie Wand für den Check?
7: Da werden wir schon einen großen Platz finden. Also unser Haus ist eine große alte Villa und ich denke, da finden wir auf jeden Fall einen schönen Platz, dass wir das in Ehren halten können.
5: Mit ihrer Jubiläumsfeier blicken die Borussen aus dem Burgenlandkreis nicht nur auf eine erfolgreiche Vereinsgeschichte zurück. Sie setzen zugleich ein Zeichen dafür, dass Fußball Menschen verbindet und dass aus einer gemeinsamen Leidenschaft auch soziales Engagement entstehen kann.

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1: Diese Woche wird es wieder sehr heiß mit viel Sonne. Und da haben wir in puncto Gesundheit, sprich Haut, sehr auf uns zu achten. Das bedeutet gleichzeitig, wir müssen einiges beachten, um unsere Haut vor größeren Schäden zu schützen. Vorsorge ist dabei ganz wichtig. Das wissen wir natürlich, aber nehmen wir das im Alltag wirklich ernst? Was kann man, was sollte man auf alle Fälle tun? Darüber haben wir uns mit Apothekerin Katharina Filitz unterhalten.
2: Ja, Frau Filitz, wir sind wieder mal hier in Hamburg bei Ihnen zu Gast. Und wenn ich rausschaue, um was könnte es heute gehen? Sprich um die Sonne. Genau. Und wie gesagt, es ist ja auch ganz wichtig, dass wir an uns denken, gerade jetzt bei der Sonne, bei den Sonnenstrahlen. Ja. Jeder freut, na gut, ob sich jeder darüber freut, dass so warm ist, das lassen wir mal dahingestellt sein. Ja. Aber wir sollten schon nicht oberflächlich mit unserer Haut umgehen.
3: Genau.
2: Nun haben Sie schon ein bisschen was vorbereitet und wir steigen gleich mal ein. Sonnenschutz ist ja nicht gleich Sonnenschutz.
3: Das ist richtig. Das ist auch ganz, ganz wichtig, dass man wirklich genau hinguckt, welche Person braucht welchen Sonnenschutz, weil eben auch nicht jede Haut gleich ist. Wir haben ganz wichtig natürlich die Kinderhaut, die einfach noch ganz anders aufgebaut ist als eine Erwachsenenhaut, viel empfindlicher ist, auch viel mehr Stoffe durchlässt, die eine Erwachsenenhaut einfach wegblockt. Das heißt, da müssen wir mit dem Sonnenschutz natürlich auch darauf achten, dass der entsprechend aufgebaut ist, dass wir hier wirklich nur den Nutzen aus der Sonnenschutzcreme haben und nicht der Haut noch irgendwie einen Schaden zufügen. Dafür gibt es eben diese speziellen Kinderprodukte, die dann auch gekennzeichnet sind, dass sie für Kinder geeignet sind.
2: Ja.
3: Auch da muss man ein bisschen drauf achten, ab welchem Alter. Das ist von Firma zu Firma ein bisschen unterschiedlich. Babys am liebsten eigentlich noch gar nicht mit Sonnenschutz eincremen.
2: Okay, also Schattenstellen.
3: Schattenlange Kleidung. Also wirklich helle, lange Kleidung im Sommer.
2: Ja.
3: Schatten natürlich am liebsten nicht der direkten Sonne aussetzen. Und dann ab dem Kleinkindalter kann man die Kinder sowieso nicht mehr einfangen.
2: Ja, ist klar.
3: Da nehmen wir dann gerne eine Sonnencreme, die direkt für die Kinderhaut gedacht ist.
2: Wie sieht es im Erwachsenenbereich jetzt aus?
3: Im Erwachsenenbereich gibt es eine wahnsinnige Bandbreite an Anbietern.
2: Ja.
3: Wenn ich jemand bin, der eine normale, gesunde Haut hat, die alles verträgt, ist das unproblematisch. Mhm. Dann suche ich mir eine Sonnencreme aus, die mir gefällt, die mir gut tut, die vom Lichtschutzfaktor her passt. Wenn ich aber jemand bin, der eine sehr empfindliche Haut hat, eventuell zu einer Sonnenallergie neigt, das sind diese roten Ausschläge, die die Patienten dann bekommen in der Sonne, dann brauche ich natürlich auch einen speziellen Sonnenschutz. Denn hier kann es tatsächlich sein, dass die Sonnenallergie auch durch die falsche Sonnencreme ausgelöst wird.
2: Oh, das wusste ich gar nicht, dass man da auch das auslösen kann.
3: Genau, und da gibt es spezielle Sonnencremes, die auch immer gekennzeichnet sind als für empfindliche, für allergische Haut geeignet.
2: Ja.
3: Einfach aus dem Grund, weil hier keine Fette drin sind, kein Emulgator drin ist. Und das sind die Stoffe, die diese Sonnenallergie auslösen können.
2: Ja. Wie lange hält eigentlich so ein ich gehe jetzt raus oder wir gehen jetzt raus, ist in Ordnung, habe ich mich eingeschmiert, eingerieben damit. Und dann bin ich den ganzen Tag unterwegs. Die Menschen auf Arbeit gehen, raus.
3: Ja.
2: Vor allem für Menschen, die sehr viel draußen an der frischen Luft sind, ist es ja dann ganz wichtig, wie lange hält das an? Wie oft sollte ich mich einreiben?
3: Vielleicht zum einen, der Sonnenschutz erhöht ja immer die Eigenschutzzeit der Haut. Die ist abhängig vom Hauttyp. Sehr helle Menschen haben sehr geringe Eigenschutzzeit. Eher dunkle Menschen haben eine höhere Eigenschutzzeit. Und was der Sonnenschutz einfach nur macht, er erhöht diese Eigenschutzzeit der Haut um entsprechende Faktoren, je nachdem, was man für einen Sonnenschutz stärker aufträgt. Ich zum Beispiel habe sehr helle Haut. Ich habe eine Eigenschutzzeit von schätzungsweise 7 Minuten. wenn ich das mit einem Lichtschutzfaktor dann multipliziere, kommt da schon eine gute Zeit daraus, aber es hält nicht den ganzen Tag. Man sollte ja auch diese Zeit, man kann das tatsächlich ausrechnen dann direkt, nicht komplett ausschöpfen.
2: Ja.
3: Man sagt, man sollte immer so nur 60% der Eigenschutzzeit wirklich ausnutzen, weil es danach eben schon zu Schäden kommen kann.
2: Schwierig ist es ja bei Menschen, die draußen arbeiten.
3: Genau.
2: Denn ich meine, wenn ich frühes Haus verlasse oder viele, die ins Büro oder ja, drin
3: das,
2: sind.
3: Das ist unproblematisch.
2: Dann ist es ja kein Thema.
3: Genau.
2: So, aber was machen jetzt die Menschen, die der Sonne ja, genau. 8 Stunden und vielleicht genau. manchmal sogar länger ausgesetzt ja. sind?
3: Also für die ist natürlich umso wichtiger, dass sie sich zum einen sehr gründlich eincremen, dass sie aber auch darauf achten,

0: Bauarbeiter
1: Genau,
0: oder
1: man sieht es der
0: Dachdecker
1: Haut dann
0: oder so.
1: an. Das
0: Ja,
1: ist
0: die
1: einfach,
0: Menschen,
1: die ist überlastet in dem Moment, ja.
0: ja, die können ja nicht, wenn sie am Arbeiten nicht steht, sondern die dann sich einmal. Wenn man sehr lax, sage ich mir jetzt mal auch mal ausgedrückt, damit umgeht und sagt, ach was, kann mich jetzt nicht einschmieren, ich mache das nicht. Zu welchem Resultat kommt es? Kann es dann mal
1: Ja.
0: kommen? Es ist ja nicht generell
1: Nein, es ist
0: gesagt.
1: nicht generell. Das, was Sie da kennen, ist natürlich der Sonnenbrand. Wenn
0: Ja.
1: das auftritt, dann ist da einfach schon einiges schiefgegangen. Schon bevor wir einen Sonnenbrand bemerken, kommt es einfach zu Schäden an den Hautzellen, an der Haut-DNA, die Haut natürlich im gewissen Maße reparieren kann. Aber wenn das sehr, sehr häufig vorkommt, dann steigt hier auch einfach das Hautkrebsrisiko. Es kommt aber auch durch starke Sonneneinstrahlung immer zu einem Stress für die Haut, die wir auch in der vorzeitigen Hautalterung sehen. Das
0: Ja.
1: heißt, auch wer hier vorbeugen möchte, den kleinen Fältchen, für den ist ein Sonnenschutz das Allerbeste. Genau. Und dann eben, wenn man noch länger in der Sonne bleibt, wie gesagt, dann kommt es zum Sonnenbrand in verschiedenen Stärken. Im besten Fall ist die Haut nur ein bisschen rot und braucht ein bisschen Kühlung und ist am nächsten Tag wieder fit. Im schlimmsten Fall bilden sich Brandblasen und ähnliches, weil die Haut eben wirklich ganz klassisch verbrennt.
0: Und als letztes eigentlich, wenn man das alles beachtet, wenn man wirklich auch an sich denkt, an seine
1: Ja.
0: Gesundheit, dann denkt und macht das. Wie ist das, wenn ich mich dann eingerieben habe und ich komme mit Wasser in Berührung? Mit welchem Wasser
1: Ja,
0: jetzt?
1: ist
0: Ja,
1: erstmal völlig
0: ist
1: egal.
0: jetzt vollkommen egal.
1: Genau.
0: Hält das dann noch oder muss man nach dem, kann ja ein
1: Ja.
0: Regen kommen. Ich kann auch, ja,
1: Ja,
0: Kindergärtnerinnen, die
1: genau.
0: planschen
1: Na,
0: mit
1: oder halt
0: rum
1: im Badeurlaub ist es ja
0: oder
1: auch
0: so,
1: interessant.
0: ja.
1: Genau.
0: Muss man dann gleich wieder oder hält
1: Genau.
0: das auch, wenn mal Wasser drauf
1: Ja.
0: oder spült?
1: Es gibt verschiedene Sonnencremes. Es gibt immer wieder welche, auf denen auch vermerkt ist, dass sie wasserresistent sind. Die halten den Regen aus, das ist kein Problem. Und ein bisschen Spritzwasser ist auch gar kein Problem. Wenn man richtig baden war, würde ich immer sagen, auf jeden Fall nachcremen.
0: Nachher.
1: Da würde ich auch kein Risiko eingehen. Auch wenn die Hersteller sagen, hier ist ein sehr, sehr langer Sonnenschutz, sie brauchen nur einmal am Tag Creme, da wäre ich vorsichtig. Ich
0: Okay.
1: würde im Zweifel
0: Ja.
1: immer noch mal drauf cremen. Wichtig ist nur zu wissen, es verlängert diesen Eigenschutzzeit nicht. Es erhält sozusagen diese Zeit, die wir grundsätzlich zur
0: Ja.
1: Verfügung haben,
0: Ja.
1: aber es verlängert die dann nicht noch mal.
0: Okay.
1: Irgendwann ist dann Schluss.
0: Gut. Also es gibt hier viele Möglichkeiten,
1: Genau.
0: wo man sich schützen kann. Wir hoffen, dass wir unseren Zuschauern ja so ein paar Hinweise wieder geben konnten.
1: Genau.
0: Es muss jeder selber wissen, dass klar,
1: Das
0: man
1: ist
0: kann nicht
1: richtig, ja.
0: vorschreiben. Aber man sollte vielleicht nicht sehr lax damit umgehen, denn wir werden jetzt in der nächsten Zeit auch einen Arzt, dann einen Hautarzt besuchen.
1: Genau.
0: Was dann passiert, wenn man denkt, ach, so schlimm ist das
1: Nein.
0: alles
1: Und wir
0: nicht?
1: haben nur die eine Haut.
0: Ja.
1: Die Haut ist unser größtes Sinnesorgan, ist unser größter Schutz gegen Umwelteinflüsse. Sollte man schon pflegen und lieb haben.
0: Danke Ihnen auch im Namen unserer Zuschauer für die wichtigen Hinweise,
1: Gerne.
0: Ratschläge. Okay, Dankeschön.
1: Gerne.
2: Auch den Tieren wird es bei solchen Temperaturen mächtig warm. Während Hunde sich auch in Badeseen abkühlen können, geht das bei anderen Tierarten nicht so leicht. Damit zum Beispiel die Alpakas die Sommerzeit einfacher überstehen können, heißt es für sie meist ab zum Friseur oder in dem Fall zum Schafscherer.
3: Im Tiergarten Halberstadt steht ein wichtiger Termin an. Bei sommerlichen Wetterverhältnissen wird es langsam Zeit für einen Friseurtermin. Die Alpakas bekommen nämlich ihren Sommerhaarschnitt. Doch bevor das passiert, sind erst die Schafe dran. Die Alpakas können schon erahnen, was auf sie zukommt, wenn sie über den Gehegezaun luschern. Freunde vom Frisieren sind die Alpakas zwar nicht, doch die Vorteile überwiegen. Mit ihrem dichten Fell kommen die Tiere gut durch die kalte Jahreszeit. Wenn die Temperaturen allerdings steigen, wird die Wolle schnell zu warm. Deshalb werden die Alpakas einmal im Jahr nach Vorgabe des Tierschutzgesetzes geschoren. Das Scheren übernimmt Stefanie Kauschus. Die erfahrene Schafsschererin schert Tiere auch auf internationalen Tierhöfen.

0: Bevor die Arbeit beginnt, wird die Schermaschine noch geölt. Das sorgt dafür, dass die Klingen leicht laufen und nicht zu heiß werden. So kann die Wolle sauber und schnell entfernt werden. Sobald es zur Schur geht, werden die Tiere dabei vorsichtig festgehalten, damit alles sicher und ruhig ablaufen kann. Nicht jedes Alpaka ist vom Friseurtermin begeistert. Besonders nicht beim ersten Mal, wie es diesmal der Fall war. Mit etwas Geduld und geübten Handgriffen ist die Arbeit aber schnell geschafft. Nach wenigen Minuten ist ein Tier fertig. Mehrere Kilogramm Wolle kommen dabei zusammen und kann später weiterverarbeitet werden, zum Beispiel zu Garn oder Filz. Für die Alpakas bedeutet die Schur vor allem eins: weniger Gewicht und mehr Abkühlung an warmen Sommertagen. Nun ist die Wolle ab und jetzt kann der Sommer kommen.
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1: Hallo liebe Zuschauer und herzlich willkommen zur aktuellen Sendung am Dienstag hier bei Ihrem BLK-TV. Beginnen wollen wir diese Sendung mit einem Jubiläum. 15 Jahre gibt es nun Borussen vom Burgenlandkreis, ein offizieller Fanclub vom Bundesligisten Borussia Dortmund. Die Mitglieder sind aber nicht nur Fußballfans, ihr soziales Engagement macht sie immer wieder zu den Glücksbringern für Benachteiligte unserer Gesellschaft.

0: 15 Jahre Leidenschaft für Schwarz und Gelb. Die Borussen aus dem Burgenlandkreis feiern ihr Vereinsjubiläum. Was im Jahr 2010 mit einer gemeinsamen Begeisterung für Borussia Dortmund begann, hat sich in den vergangenen Jahren zu einem festen Bestandteil der regionalen Fanclub-Szene entwickelt. Zum Jubiläum haben die Mitglieder zu einem großen Fest eingeladen. Zahlreiche Gäste sind der Einladung gefolgt, darunter befreundete Fanclubs aus ganz Deutschland. Gemeinsam wird auf die vergangenen 15 Jahre zurückgeblickt und natürlich über die gemeinsame Leidenschaft für den BVB gesprochen.
1: Für alle, die es nicht wissen, warum jetzt Borussen vom Burgenlandkreis? Haben wir nicht andere Fußballmannschaften hier, die...
2: Nee, eigentlich nicht. Also ja, gibt's schon, aber wir haben uns damals zusammengefunden. Also ich bin jetzt zum Beispiel Fan, ich will nicht sagen seit der ersten Stunde, aber seit 1992. War das erste Mal damals im Stadion gewesen und mit meinem Onkel Verwandtschaft in Westdeutschland gehabt. Und da kam das erste Mal die Farbe Schwarz-Gelb auf.
1: Und lieber auf den ersten Blick.
2: So sieht's aus, richtig. Dann sind wir ja auch verbunden, regionsmäßig, drüben, Ruhrpott, bei uns hier, Braunkohlegegend. Passte irgendwie.
1: Jetzt 15 Jahre. Ihr macht heute euer, ich sag mal, Sommerfest.
3: Ja? Unsere Jubiläumsfeier.
1: Oder eure Jubiläumsfeier. Aber da hängt ja noch ein bisschen was dran. Wir haben ja schon mal davon berichtet. Ihr sammelt immer Geld und gebt das einer bestimmten Einrichtung. Wie macht ihr das und warum macht ihr das?
3: Wir haben uns auf die Fahne geschrieben, uns regional an Vereine, an Institutionen zu wenden, wo wir der Meinung sind, die haben es bitter nötig, dass ihnen finanzieller Art geholfen wird. Und dieses Jahr ist es das AWO Kinderheim. Letztes Mal war es ja die Behindertenschule. Und so fächern wir das ein bisschen auf, dass jeder Bereich mal dran ist mit einer Geldspende.
1: Wo kommt denn das Geld her, was ihr dann spendet?
3: Das wird gesammelt von unseren Mitgliedern. Die haben dann gerne mal ein offenes Portemonnaie, wenn es heißt, wir wollen wieder spenden.
1: Aber ja, ich habe gesehen,

0: Heute gibt es doch Lose, also es gibt doch was zu gewinnen und das Geld geht dann wahrscheinlich auch mit dazu, oder?
1: Genau, also dieses Jahr ist es mal was ganz anderes. Wir hatten vorhin schon einen Kuchenbazar. Der Erlös geht dieses Jahr mit in die Spende. Die Tombola-Einnahmen gehen dieses Jahr auch zu 100% mit in die Spende, weil eben unser Jubiläum ansteht und wir uns dieses Jahr auf die Fahne geschrieben haben, die höchste Geldspende zusammenzubekommen.
0: Zu Losen gehören ja auch Preise und die Preise, die habt ihr ja bestimmt nicht alle bezahlt, sondern ich sehe es schon so ein bisschen, da gab es ja sicher viele Sponsoren.
2: Genau. Sponsoren haben wir eine ganze Menge. Also wir haben beim BVB angefragt, wir haben regionale Unternehmen angefragt. Wir haben jetzt hier zum Beispiel von Asklepios-Klinik Weißenfels, von der KKH, von regionalen Bauunternehmen, haben wir alles Preise bekommen, die wir jetzt hier für den guten Zweck in Form von Losen verkaufen und das Geld dann gespendet wird. Also ohne diese Spenden wäre es nicht möglich. Also jedes Unternehmen.
1: Da möchten wir auch nochmal einen großen Dank an DRK in Weißenfels aussprechen, sowie an das RS Automobil Autohaus, die uns da auch nochmal tatkräftig mit Spenden für die Tombola unterstützt haben.
0: Ja, macht das aber heute hier nicht alleine. Ich habe schon gehört, ihr habt euch Gäste eingeladen. Ja, wo kommen denn die alle her?
2: Also Gäste in dem Sinne ist, wir haben jetzt im Laufe der letzten 15 Jahre, wir haben viele Kontakte geknüpft, unter anderem Nordthüringer Borussen, Galwenser Borussen, Suhltal Borussen und Südwest. Das sind die, die am weitesten Anreise hatten. Das sind hin und zurück knapp 1000 Kilometer. Das kommt so im Laufe der Zeit. Knüpfen wir Kontakte, Tickettausch, Freundschaften.
1: Turniere.
0: Und sind das jetzt nur Fans vom BVB? Das sind oder?
2: Fans vom BVB und Unterstützer, genau.
0: Also die machen was Ähnliches, wie ihr macht mit diesen Sammlungen?
2: Genau.
1: Die haben auch ihre eigenen Fanclubs.
2: Okay. Ganz normale Fanclubs. Man vernetzt sich, Erfahrungsaustausch. Knüpffreundschaften.
0: Und ihr fahrt aber auch zu den Spielen?
2: Wir fahren zum Spielen. In letzter Zeit relativ unregelmäßig, aber ansonsten sind wir recht häufig dabei. Auswärts, Bus, international.
0: Bus gemietet.
2: Reisebus. Genau, Reisebus zum Beispiel ist auch immer viele Spenden sammeln. Gibt es ein Sparschwein, wird gut gefüllt.
0: Okay, so kann man sein Wochenende auch verbringen, natürlich.
1: Ja,
0: genau. Ja, okay. Was habt ihr noch vor heute erstmal?
1: Heute steht eigentlich wirklich im Fokus Spaß, Freude, nette Gespräche und eigentlich auch so ein bisschen das Zusammensein. Gerade jetzt, wenn die Bundesliga noch pausiert, kommt man ja doch eher weniger zusammen. Und dadurch nutzen wir das heute, uns wieder mal alle zu sehen. In großer Runde.
2: Sehr große Runde.
0: Wie ist die Meinung zum neuen Nationaltrainer?
2: Gut. Es kann gut werden. Ich denke, es wird gut, aber er kann auch verlieren. Wenn zu viel Hoffnung auf ihn gesetzt werden. Kennen wir ja.
0: Das könnte passieren, ja. Okay, dann erstmal vielen Dank. Dann wünschen wir euch erstmal viel Spaß heute. Letzte Frage. Habt ihr schon im Hinterkopf, wer denn nächstes Jahr oder beim nächsten Mal dann bedacht wird?
1: Nein. Das ist bei uns immer so eine Sache. Wir haben.
2: Es wird spontan entschieden.
1: Genau,
2: also,
1: weil.
2: Wir machen Umfragen in unseren Gruppen, WhatsApp-Gruppen untereinander.
1: Ja, es ist auch immer so die Frage, ob vielleicht Highlife irgendetwas in der Region passiert, wo man plötzlich sagt, dort wird gerade Geld benötigt, wo wir dann auch sagen, okay, dann steht das jetzt im Vordergrund. Deswegen setzen wir uns nicht schon ein Jahr vorher fest.
3: Zum Jubiläum sind Fanclub-Freunde aus verschiedenen Teilen Deutschlands angereist. Viele verbindet eine jahrelange Freundschaft, die weit über den Fußball hinausgeht.
0: Ich habe gehört, ihr seid von Mannheim.
4: Ja, jawohl, Bums, Mannheim, Ludwigshafen, genau, Rheinhessen, Kurpfalz, Rheinhessen.
0: Rheinberg. Ja. Ihr habt also eine relativ lange Strecke auf euch genommen, um heute hier das 15-Jährige des hiesigen Vereins zu feiern. Wie lange kennt ihr euch schon?
4: Boah, ist eine gute Frage. Ich habe gerade mit Mike vorhin gesprochen, das ist schon einige Jahre. Ich meine, wir haben uns irgendwie kennengelernt über eine WhatsApp-Gruppe und habe dann festgestellt, er kommt aus Weißenfels, Naumburg und ich bin gebürtiger Hallenser, aber seit 1997 drüben lebend und da gab es irgendwie eine Sympathie von Anfang an und so haben wir uns gefunden, auf diversen Turnieren, Spielen, immer wieder gesehen, getroffen und seitdem sind wir irgendwie miteinander verbandelt, ja.
0: Und da lohnt sich auch die lange Anfahrt hier.
4: Ja, für uns, oder?
5: Ja, definitiv. Also Wir sind hier angekommen, herzlich empfangen worden, durften gleich an der Schlange vorbei unser Bier holen. Einfach tatsächlich bevorzugt worden. Die Leute erkennen es an, dass wir von weiter weg kommen. Gegenseitig Respekt, Toleranz ist echt toll. Macht keine Rolle, ob man von hier kommt oder 100 Kilometer weiter weg. Ob man sich gut kennt oder nicht so gut kennt. Echt toll hier, sehr familiär, fühlt man sich wohl.
0: Heute gibt es wieder Geld für einen hilfsbedürftigen Verein, sage ich jetzt mal so. Macht ihr sowas auch?
6: Also ja, wir sind ja grundsätzlich, also alle Dortmunder sind ja sehr hilfsbereit und so. Ne? Man kennt ja die Szene, wenn man zurückdenkt an die Ultras-Gruppierung in Dortmund mit Marcel, der an Krebs erkrankt ist, wo man viel Spendengeld eingenommen hatte, um eine Therapiemaßnahme zu finanzieren. Von daher sind wir alle sehr spendabel und wir sind halt eine Familie. Das ist halt echte Liebe. Ne? Also egal, woher man kommt, direkt schwarz-gelb und wir halten alle zusammen. Und von daher ist es eine gute Sache. Von daher alles tippitoppi. Und dann machen wir es auch gerne. Ja.
4: Vielleicht noch ein Kommentar. Wir haben ja auch vor 2-3 Jahren war das, zusammen mit Burgenland eine gemeinsame Spendenaktion gemacht. Also auch da gab es zwischen Südwest und Burgenland schon eine Aktion, wo wir dem Bergbauverein eine gemeinsame Spende überreicht haben, ja.
0: Stefan, du bist heute nach Weißenfels gekommen, um die Brosen hier im Burgenlandkreis zu unterstützen. Seit wann kennt ihr euch denn?
7: Wir kennen uns seit dem April 2015. Da haben wir uns durch Zufall bei einem Pokalspiel kennengelernt, standen da auf der Nordtribüne zusammen. Und ja, seitdem geht das, seit 11 Jahren. Besuchen wir uns gegenseitig. Die Jungs hier und Mädels besuchen uns bei unserem Turnier. Und heute sind wir hier zum Feiern.
0: Bei eurem Turnier, wo ist das?
7: Das ist im Wartburgkreis in Thüringen an der hessischen Grenze, in der Nähe von Eisenach.
0: Also war die Fahrt ja nicht so lang bisher.
7: 200 Kilometer, nee, das passt schon. Kürzer als nach Dortmund von uns aus.
0: Ja. Okay. Wie findet ihr das so, 15 Jahre hier das Fest?
7: Ja, es ist überhaupt erstmal lange Zeit, 15 Jahre. Uns gibt es ja nächstes Jahr oder in 2 Jahren dann auch 15 Jahre. Ist schon eine lange Zeit. Viele Gesichter ändern sich. Der alte, harte Kern bleibt zusammen. Allein deswegen ist man heute schon hier, weil man viele Leute sieht, die man seit wirklich 10, 12 Jahren kennt. Top. Immer gut, bekannte Gesichter zu sehen und vor allen Dingen sowas so lange aufrechtzuerhalten. Und früher ist man mehr zum Fußball gefahren. Heute steht so, dass Gemeinwohl im Sinn mit irgendwelchen guten Aktionen, wie jetzt hier fürs Kinderhospiz oder so. Ne? Ist man immer gerne dabei und will das unterstützen auf jeden Fall. Ja.
0: Macht ihr sowas bei euch auch?
7: Unser Turnier steht immer im Zeichen für einen guten Zweck. Wir unterstützen Kindergärten oder auch Kinderheime, je nachdem. Und genau, dann kommen die Jungs auch vorbei und spenden fleißig. Und genau, so läuft das bei uns auch eigentlich immer ab. Ja, genau. Unser Turnier gibt es dann jetzt auch, das ist ja, glaube ich, das 10. Jahr. Genau.
0: Alles klar, dann wünsche ich noch viel Spaß heute.
7: Vielen Dank.
0: Danke.
7: Vielen Dank,
0: danke.
3: Zu den Gratulanten gehört auch der Landrat des Burgenlandkreises. In seinem Grußwort bedankt er sich für das ehrenamtliche Engagement des Vereins und würdigt dessen Einsatz für die Region.
8: Bevor ich den Weg hierher angetreten habe, habe ich natürlich mich ein bisschen erkundigt über euch. Und das, was jetzt meine Vorredner gesagt haben, möchte ich auch noch mal würdigen, nämlich, dass ihr soziales Engagement fast jedes Jahr gezeigt habt in Einrichtungen, die dem Burgenlandkreis gehören oder die uns eben zugutekommen. Wenn ich zum Beispiel hier im Weißenfels an die Schlossgartenschule, unsere Schule für Kinder, die eben geistige Unterstützung brauchen, erwähne, oder ihr habt auch im Bergbaumuseum in Deuben euch schon organisiert und engagiert und habt uns unterstützt dabei, dass dieser Ort unserer Bergbaugeschichte erhalten bleibt. Da kommen wir natürlich auch regional zusammen, wenn man an das Ruhrgebiet denkt und die dortige Bergbaugeschichte und unsere Bergbaugeschichte. Da sind das Regionen, die gut zusammenpassen. Und deshalb möchte ich erstmal als Landrat nochmal ein herzliches Dankeschön euch allen sagen, dass ihr eine Gemeinschaft seid, die Fußball, die Borussia liebt, aber die eben auch die Region unterstützt. Das ist ganz wunderbar. Vielen Dank dafür.
3: Der Fanclub zählt heute zahlreiche Mitglieder und organisiert regelmäßig Fahrten zu den Spielen von Borussia Dortmund. Doch nicht nur der Fußball verbindet die Mitglieder. Auch das gesellschaftliche Engagement spielt seit vielen Jahren eine wichtige Rolle. Ein Höhepunkt der Jubiläumsfeier ist deshalb die Spendenübergabe an das Fritz-Schellbach-Kinderheim in Weißenfels. Mit der Aktion

0: Region möchten die Vereinsmitglieder etwas an die Region zurückgeben und dort helfen, wo Unterstützung gebraucht wird.
1: Frau Mund, Sie strahlen aufs ganze Gesicht. Heute ist schönes Wetter und jetzt einen großen Scheck in der Hand für Schelperheim. Wie fühlen Sie sich gerade?
2: Ja, also ich weiß gar nicht so richtig, was ich sagen soll. Ich bin wirklich sehr überwältigt über diese hohe Summe. Also nicht nur als Dortmund-Fan, sondern auch als Einrichtungsleitung vom Kinderheim. Und ja, ich finde es einfach toll, dass es noch Menschen gibt, die ihr privates Geld für solche Aktionen spenden.
1: Sie haben es ja gerade schon ganz kurz in Ihrer Rede gesagt. Was wird denn mit dem Geld passieren?
2: Ja, vor allem werden wir davon Ausflüge machen oder auch der Urlaub, der war jetzt wirklich teuer. Also da hat ein großes Loch in unser Budget reingerissen und auch die nächsten Wochen steht ganz viel an und das Geld wird auf jeden Fall 1:1 in die Kinder kommen und dass die wunderschöne Erinnerungen haben.
1: Wie viele Kinder sind denn zurzeit bei Ihnen im Haus?
2: Aktuell haben wir 14 Kinder, haben aber Kapazitäten für 17. Es sind jetzt welche ausgezogen in eigenen Wohnraum oder zurück zu den Eltern, sodass wir jetzt gerade ein bisschen Platz haben. Ist aber auch ganz okay so, denke ich. Ja.
1: Aber das Haus ist ja nicht geschlossen. Sie haben gerade schon die Borussen eingeladen. Sie zeigen ja der Bevölkerung auch, was sie machen und wie die Kinder leben. Vielleicht geben Sie mal den Tipp nochmal, wenn die Weißenfelser mal schauen wollen.
2: Ja, also am 18.09. ist unser Sommerfest. Es sollte jetzt nicht ganz so groß sein, weil irgendwann sind die Kapazitäten dann auch ausgereizt. Und es gibt auch wirklich nur ein, maximal zwei Tage im Jahr, wo wir auch mal die Türen öffnen, um das zu zeigen. Weil wir möchten schon das privat halten. Also ich komme ja auch nicht in jedes Wohnzimmer rein und es ist das Zuhause der Kinder. Und die sollen sich auch weiterhin wohl und sicher fühlen. Aber so ein, zwei Mal im Jahr zeigen wir schon, was so gemacht wird.
1: Heute sind ja ein paar Kinder mit hier. Freuen die sich über das Geld?
2: Also ja, die Kinder und Jugendlichen freuen sich auf jeden Fall. Denen ist es manchmal gar nicht so bewusst. Denen ist so viel Schlechtes widerfahren. Und sie sind einfach auch dankbar dafür, dass es Erwachsene gibt, auf die man sich verlassen kann, die einen Sicherheit bieten. Und in der heutigen Zeit sind wir schaffen das auch teilweise gar nicht mehr so ohne diese Spenden, um zum Beispiel einen Urlaub zu machen oder ähnliches Normalität zu machen, zum Beispiel ins Kino zu gehen, ins Schwimmbad. Also jeder von uns weiß ja mittlerweile, was da der Eintritt kostet und mit den Spenden können wir sowas auf jeden Fall halt ein, zwei Mal mehr machen im Jahr. Genau.
1: Letzte Frage, gibt es überhaupt so eine große freie Wand für den Check?
2: Da werden wir schon einen großen Platz finden. Also unser Haus ist eine große alte Villa und ich denke, da finden wir auf jeden Fall einen schönen Platz. Das in Ehren halten können.
0: Mit ihrer Jubiläumsfeier blicken die Borussen aus dem Burgenlandkreis nicht nur auf eine erfolgreiche Vereinsgeschichte zurück. Sie setzen zugleich ein Zeichen dafür, dass Fußball Menschen verbindet und dass aus einer gemeinsamen Leidenschaft auch soziales Engagement entstehen kann.

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1: Diese Woche wird es wieder sehr heiß mit viel Sonne. Und da haben wir in puncto Gesundheit, sprich Haut, sehr auf uns zu achten. Das bedeutet gleichzeitig, wir müssen einiges beachten, um unsere Haut vor größeren Schäden zu schützen. Vorsorge ist dabei ganz wichtig. Das wissen wir natürlich, aber nehmen wir das im Alltag wirklich ernst? Was kann man, was sollte man auf alle Fälle tun? Darüber haben wir uns mit Apothekerin Katharina Filitz unterhalten.
2: Ja, Frau Filitz, wir sind wieder mal hier in Hamburg bei Ihnen zu Gast. Und wenn ich rausschaue, um was könnte es heute gehen? Sprich um die Sonne.
3: Genau.
2: Und wie gesagt, es ist ja auch ganz wichtig, dass wir an uns denken, gerade jetzt bei der Sonne, bei den Sonnenstrahlen.
3: Ja.
2: Jeder freut, na gut, ob sich jeder darüber freut, dass so warm ist, das lassen wir mal dahingestellt sein.
3: Ja, ja.
2: Aber wir sollten schon nicht oberflächlich mit unserer Haut.

0: Brot umgehen.
1: Genau.
0: Nun haben Sie schon ein bisschen was vorbereitet und wir steigen gleich mal ein. Sonnenschutz ist ja nicht gleich Sonnenschutz.
1: Das ist richtig. Das ist auch ganz, ganz wichtig, dass man wirklich genau hinguckt, welche Person braucht welchen Sonnenschutz, weil eben auch nicht jede Haut gleich ist. Wir haben ganz wichtig natürlich die Kinderhaut, die einfach noch ganz anders aufgebaut ist als eine Erwachsenenhaut, viel empfindlicher ist, auch viel mehr Stoffe durchlässt, die eine Erwachsenenhaut einfach wegblockt. Das heißt, da müssen wir mit dem Sonnenschutz natürlich auch darauf achten, dass der entsprechend aufgebaut ist, dass wir hier wirklich nur den Nutzen aus der Sonnenschutzcreme haben und nicht der Haut noch irgendwie einen Schaden zufügen. Dafür gibt es eben diese speziellen Kinderprodukte, die dann auch gekennzeichnet sind, dass sie für Kinder geeignet sind.
0: Ja.
1: Auch da muss man ein bisschen drauf achten, ab welchem Alter. Das ist von Firma zu Firma ein bisschen unterschiedlich. Babys am liebsten eigentlich noch gar nicht mit Sonnenschutz eincremen.
0: Okay, also Schattenstellen.
1: Schattenlange Kleidung. Also wirklich helle, lange Kleidung im Sommer.
0: Ja.
1: Schatten natürlich am liebsten nicht der direkten Sonne aussetzen. Und dann ab dem Kleinkindalter kann man die Kinder sowieso nicht mehr einfangen.
0: Ja, ist klar.
1: Dann nehmen wir dann gerne eine Sonnencreme, die direkt für die Kinderhaut gedacht ist.
0: Wie sieht es im Erwachsenenbereich jetzt aus?
1: Im Erwachsenenbereich gibt es eine wahnsinnige Bandbreite an Anbietern.
0: Ja.
1: Wenn ich jemand bin, der eine normale, gesunde Haut hat, die alles verträgt, ist das unproblematisch. Mhm. Dann suche ich mir eine Sonnencreme aus, die mir gefällt, die mir gut tut, die vom Lichtschutzfaktor her passt. Mhm. Wenn ich aber jemand bin, der eine sehr empfindliche Haut hat, eventuell zu einer Sonnenallergie neigt, das sind diese roten Ausschläge, die die Patienten dann bekommen in der Sonne, dann brauche ich natürlich auch einen speziellen Sonnenschutz. Denn hier kann es tatsächlich sein, dass die Sonnenallergie auch durch die falsche Sonnencreme ausgelöst wird.
0: Oh, das wusste ich gar nicht, dass man da auch das auslösen kann.
1: Genau, und da gibt es spezielle Sonnencremes, die auch immer gekennzeichnet sind als für empfindliche, für allergische Haut geeignet.
0: Ja.
1: Einfach aus dem Grund, weil hier keine Fette drin sind, kein Emulgator drin ist. Und das sind die Stoffe, die diese Sonnenallergie auslösen können.
0: Ja. Wie lange hält eigentlich so ein, jetzt raus oder wir gehen jetzt raus, ist in Ordnung, habe ich mich eingeschmiert, eingerieben, damit, und dann bin ich den ganzen Tag unterwegs, die Menschen auf Arbeit gehen, raus.
1: Ja.
0: Vor allem für Menschen, die sehr viel draußen an der frischen Luft sind, ist es ja dann ganz wichtig, wie lange hält das an, wie oft muss ich mich, sollte ich mich einreiben?
1: Vielleicht zum einen, der Sonnenschutz erhöht ja immer die Eigenschutzzeit der Haut.
0: Ja.
1: Die ist abhängig vom Hauttyp. Sehr helle Menschen haben sehr geringe Eigenschutzzeit. Eher dunkle Menschen haben eine höhere Eigenschutzzeit. Und was der Sonnenschutz einfach nur macht, er erhöht diese Eigenschutzzeit der Haut.
0: Okay.
1: Um entsprechende Faktoren, je nachdem, was man für einen Sonnenschutz stärker aufträgt. Ich zum Beispiel habe sehr helle Haut. Ich habe eine Eigenschutzzeit von schätzungsweise 7 Minuten. Wenn ich das mit einem Lichtschutzfaktor dann multipliziere, kommt da schon eine gute Zeit daraus, aber es hält nicht den ganzen Tag. Man sollte ja auch diese Zeit, man kann es tatsächlich ausrechnen dann direkt, nicht komplett ausschöpfen.
0: Ja.
1: Man sagt, man sollte immer so nur 60% der Eigenschutzzeit wirklich ausnutzen, weil es danach eben schon zu Schäden kommen kann.
0: Schwierig ist es ja bei Menschen, die draußen arbeiten.
1: Genau.
0: Denn ich meine, wenn ich frühes Haus verlasse oder viele, die ins Büro oder drin sind.
1: Das ist unproblematisch.
0: Dann ist es ja kein Thema.
1: Genau.
0: So, aber was machen jetzt die Menschen, die der Sonne 8 Stunden und vielleicht manchmal sogar länger ausgesetzt sind?
1: Also für die ist natürlich umso wichtiger, dass sie sich zum einen sehr gründlich eincremen, dass sie aber auch darauf achten, sich mechanisch abzudecken. Sprich, wir tragen lange Kleidung, dünne, lange Kleidung, gerne luftig, dass man nicht so sehr schwitzt, gerne hell, damit es nicht so warm wird. Aber da sollte man tatsächlich auch die Haut unterstützen, gerade während der Mittagszeit. Jetzt knallt die Sonne hier ja auch wunderschön auf uns runter. Während der Mittagszeit, wenn die Sonneneinstrahlung wirklich am stärksten ist, dann gerne auch mal das weiße T-Shirt drüberziehen. Um da einfach die Haut zu entlasten und zu schützen. Das schafft die Sonnencreme sonst alleine nicht.
0: Ja, das wollte ich gerade sagen, wenn ich dann an der Straße sehe, Straßen.

0: Bauarbeiter
1: Genau,
0: oder
1: man sieht es der
0: Dachdecker
1: Haut dann
0: oder so.
1: an. Das
0: Ja,
1: ist
0: die
1: einfach,
0: Menschen,
1: die ist überlastet in dem Moment, ja.
0: ja, die können ja nicht, wenn sie am Arbeiten nicht steht und dann nicht dann sich einfach. Wenn man sehr lax, sage ich mir jetzt mal auch mal noch ausgedrückt, damit umgeht und sagt, ach was, kann mich jetzt nicht einschmieren, ich mache das nicht. Zu welchem Resultat kommt es? Kann es dann mal
1: Ja.
0: kommen? Es ist ja nicht generell
1: Nein, es ist
0: gesagt.
1: nicht generell. Das, was sie da kennt, ist natürlich der Sonnenbrand. Wenn
0: Ja.
1: das auftritt, dann ist da einfach schon einiges schiefgegangen. Schon bevor wir einen Sonnenbrand bemerken, kommt es einfach zu Schäden an den Hautzellen, an der Haut-DNA, die die Haut natürlich in gewissem Maße reparieren kann. Aber wenn das sehr, sehr häufig vorkommt, dann steigt hier auch einfach das Hautkrebsrisiko. Es kommt aber auch durch starke Sonneneinstrahlung immer zu einem Stress für die Haut, die wir auch in der vorzeitigen Hautalterung sehen. Das
0: Ja.
1: heißt, auch wer hier vorbeugen möchte, den kleinen Fältchen, für den ist ein Sonnenschutz das Allerbeste. Genau. Und dann eben, wenn man noch länger in der Sonne bleibt, wie gesagt, dann kommt es zum Sonnenbrand in verschiedenen Stärken. Im besten Fall ist die Haut nur ein bisschen rot und braucht ein bisschen Kühlung und ist am nächsten Tag wieder fit. Im schlimmsten Fall bilden sich Brandblasen und ähnliches, weil die Haut eben wirklich ganz klassisch verbrennt.
0: Und als letztes eigentlich, wenn man das alles beachtet, wenn man wirklich auch an sich denkt, an seine
1: Ja.
0: Gesundheit, dann denkt und macht das. Wie ist das, wenn ich mich dann eingerieben habe und ich komme mit Wasser in Berührung? Mit welchem Wasser
1: Ja,
0: jetzt?
1: ist
0: Ja,
1: erstmal völlig
0: ist jetzt
1: egal.
0: vollkommen egal.
1: Genau.
0: Hält das dann noch oder muss man nach dem, kann ja
1: Ja.
0: ein Regen kommen, ich kann auch, ja,
1: Ja.
0: Kindergärtnerin, die lande
1: Genau.
0: ich
1: Na,
0: mal
1: oder halt
0: drin
1: im Badeurlaub ist es ja
0: oder
1: auch
0: so,
1: interessant.
0: ja.
1: Genau.
0: Muss man dann gleich wieder oder hält
1: Genau.
0: das auch, wenn mal Wasser drauf
1: Ja.
0: oder spült?
1: Es gibt verschiedene Sonnencremes. Es gibt immer wieder welche, auf denen auch vermerkt ist, dass sie wasserresistent sind. Die halten den Regen aus, das ist kein Problem. Und ein bisschen Spritzwasser ist auch gar kein Problem. Wenn man richtig baden war, würde ich immer sagen, auf jeden Fall nachcremen. Da würde ich auch kein Risiko eingehen. Auch wenn die Hersteller sagen, hier ist ein sehr, sehr langer Sonnenschutz, sie brauchen nur einmal am Tag Creme, da wäre ich vorsichtig. Ich
0: Okay.
1: würde im Zweifel
0: Ja.
1: immer noch mal drauf cremen. Wichtig ist nur zu wissen, es verlängert diesen Eigenschutzzeit nicht. Es erhält sozusagen diese Zeit, die wir grundsätzlich zur
0: Ja.
1: Verfügung haben,
0: Ja.
1: aber es verlängert die dann nicht noch mal.
0: Okay.
1: Irgendwann ist dann Schluss.
0: Gut. Also es gibt hier auch viele Möglichkeiten,
1: Genau.
0: wo man sich schützen kann. Wir hoffen, dass wir unseren Zuschauern ja so ein paar Hinweise wiedergeben konnten.
1: Genau.
0: Es muss jeder selber wissen, dass klar, man
1: Das ist
0: kann nicht
1: richtig, ja.
0: vorschreiben. Aber man sollte vielleicht nicht sehr lax damit umgehen, denn wir werden jetzt in der nächsten Zeit auch einen Arzt, dann Hautarzt besuchen.
1: Genau.
0: Was dann passiert, wenn man denkt, ach, so schlimm ist das
1: Nein.
0: alles
1: Und wir
0: nicht?
1: haben nur die eine Haut.
0: Ja.
1: Die Haut ist unser größtes Sinnesorgan, ist unser größter Schutz gegen Umwelteinflüsse. Sollte man schon pflegen und lieb haben.
0: Danke Ihnen auch im Namen unserer Zuschauer für die wichtigen Hinweise,
1: Gerne.
0: Ratschläge. Okay, Dankeschön.
1: Gerne.
2: Auch den Tieren wird es bei solchen Temperaturen mächtig warm. Während Hunde sich auch in Badeseen abkühlen können, geht das bei anderen Tierarten nicht so leicht. Damit zum Beispiel die Alpakas die Sommerzeit einfacher überstehen können, heißt es für sie meist ab zum Friseur oder in dem Fall zum Schafscherer.
3: Im Tiergarten Halberstadt steht ein wichtiger Termin an. Bei sommerlichen Wetterverhältnissen wird es langsam Zeit für einen Friseurtermin. Die Alpakas bekommen nämlich ihren Sommerhaarschnitt. Doch bevor das passiert, sind erst die Schafe dran. Die Alpakas können schon erahnen, was auf sie zukommt, wenn sie über den Gehegezaun luschern. Freunde vom Frisieren sind die Alpakas zwar nicht, doch die Vorteile überwiegen. Mit ihrem dichten Fell kommen die Tiere gut durch die kalte Jahreszeit. Wenn die Temperaturen allerdings steigen, wird die Wolle schnell zu warm. Deshalb werden die Alpakas einmal im Jahr nach Vorgabe des Tierschutzgesetzes geschoren. Das Scheren übernimmt Stefanie Kauschus. Die erfahrene Schafsschererin schert Tiere auch auf internationalen Tierhöfen.

0: Bevor die Arbeit beginnt, wird die Schermaschine noch geölt. Das sorgt dafür, dass die Klingen leicht laufen und nicht zu heiß werden. So kann die Wolle sauber und schnell entfernt werden. Sobald es zur Schur geht, werden die Tiere dabei vorsichtig festgehalten, damit alles sicher und ruhig ablaufen kann. Nicht jedes Alpaka ist vom Friseurtermin begeistert. Besonders nicht beim ersten Mal, wie es diesmal der Fall war. Mit etwas Geduld und geübten Handgriffen ist die Arbeit aber schnell geschafft. Nach wenigen Minuten ist ein Tier fertig. Mehrere Kilogramm Wolle kommen dabei zusammen und kann später weiterverarbeitet werden, zum Beispiel zu Garn oder Filz. Für die Alpakas bedeutet die Schur vor allem eins: weniger Gewicht und mehr Abkühlung an warmen Sommertagen. Nun ist die Wolle ab und jetzt kann der Sommer kommen.
1: Das waren wieder 30 Minuten Regionalmagazin. 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

0: Hallo, liebe Zuschauer und herzlich willkommen bei Gesund Leben, dem Gesundheitsmagazin hier bei Ihrem BRK TV. Ja, wir haben das Studio verlassen bei dem schönen Wetter, was jetzt ja auch vorausgesagt wurde für die nächste Zeit. War es schon schöner, das vor Ort. Wir sind hier am Mondsee, ja, und kommen jetzt zu unserem ersten Beitrag. Der Diabetikertag in Hohenmölzen ist schon zu einer festen Größe und das seit Jahren geworden. Und auch in diesem Jahr konnte man sich über mangelndes Interesse wahrlich nicht beklagen. Es waren wieder viele Firmen, die in irgendeiner Form mit Diabetes zu tun haben, hier vertreten, um so die Betroffenen umfassend über die verschiedenen Behandlungsmöglichkeiten zu informieren. Denn auch bei Diabetes gilt, Vorsorge ist immer besser als Nachsorge. Carsten, Bürgerhaus Hohenmölzen, 28. Diabetikertag. Es ist wahnsinnig voll. Schön. Jetzt gleich die Frage, was gibt's Neues?
1: Ja, also da freue ich mich immer, dass die Diabetologie bewegt bleibt. Es gibt einige neue Dinge. Man muss unterscheiden in der Therapie. In der Therapie haben wir jetzt den Trend, dass alle Behandlungen zu Wochen-, Monatsspritzen gehen, dass die Therapie einfacher werden muss, einfach weil so viele Menschen die Krankheit haben. Und da ist es fast schwer, weltweit zu betreuen. Aber eben auch in Deutschland haben wir 9,1 Millionen Diabetespatienten zum Beispiel, wenn man nur den Zucker sagen. Dieser Diabetestag hat sich aber erweitert. Kardiovaskuläre Erkrankung, metabolische Erkrankung nennen wir das, Blutdruck, Fette, Übergewicht, Adipositas, all das sind hier Themen und deshalb denke ich, dass die Patienten hier das so sehr gut annehmen.
0: Sag mal die Frage, die Gerätschaften, ich sag's mal ein bisschen lax, gibt es jetzt Unterschiede für Kinder zum Messen? Und für Erwachsene oder ist das alles gleich?
1: Also die Geräte sind schon in dem Sinne gleich. Ja, diese, wenn man so weiß, diese kontinuierlichen Zuckermessgeräte, die dürfen bis 2 Jahre auf jeden Fall gemacht werden. Und es ist sogar so weit, dass die Kinder natürlich überwiegend Kinder sind mit Typ-1-Diabetes, die werden sofort mit diesen Gerätschaften gerüstet. Ja? Das heißt, also, die kriegen eine Pumpe ganz, ganz schnell, eine Insulinpumpe. Ja? Und diese Pumpen kommunizieren dann wieder mit den Messgeräten und dann gibt es Algorithmen und dann läuft das alles ziemlich automatisch. Wir könnten sagen, wir sind so ein bisschen an der künstlichen Bauchspeicheldrüse dran, aber anders als wir mal dachten, weil es eben die Geräte machen mit den Algorithmen. Ja? Der Mensch bleibt natürlich im Mittelpunkt, aber es geht voran. Und das ist für die Erwachsenen genauso möglich. Da gibt es aber Unterschiede, je nachdem, welche Diabeteserkrankung dort vorliegt.
0: Gibt doch mal Menschen, die nicht wissen, habe ich Diabetes, bin ich erkrankt, bin ich nicht? Wie merke ich die Symptome und wann sollte ich dann den schnellsten Weg zu dir oder zur jeweiligen Praxis logischerweise finden?
1: Ja, das ist relativ schwierig, weil wir haben zwei Gruppen. Die eine Gruppe ist sehr verängstigt und kommt zu uns und da sagen wir, da ist noch gar nicht. Und dann gibt es aber leider die große andere Gruppe, negativ belegt ist der Diabetes, die wollen das nicht wahrhaben. Ja, wir testen hier, wir haben heute schon wieder jemand mit 15,1 Millimol pro Liter, der nicht zuckerkrank ist offiziell. Also wer den Wert schafft mit nasschemischen Geräten, hat Zucker, ja, das ist so hoch. Und deshalb gilt dieser Tag auch immer als sehr wichtig. Auch meine Mädels wundern sich immer, dass

0: Man die Werte, man muss seine Werte wissen und wir müssen damit umgehen können. Und je eher wir die Leute entdecken, je leichter ist es natürlich mit einem Tablettchen, Lebensführung, ein bisschen Bewegung. Ja? Danach wird es dann schwieriger. In der Bevölkerung ist das leider nicht so beliebt und auch in der Politik nicht. Wir haben keinen nationalen Diabetesplan richtig, wo das alles so festgelegt ist, ja? Obwohl jeder weiß, die Krankheit ist furchtbar. Deshalb auch der Vortrag jetzt, der bald jetzt in 10 Minuten stattfindet, ja. Da so startet der übrigens auch, ja? Dass ich erst mal sagen muss, Zucker tut nicht weh, aber wenn er dann da ist und wenn er weh tut, dann ist zu spät.
1: Ja, das ist richtig. Ich habe gerade gehört, in 10 Minuten muss zum Vortrag. Ja. Eine letzte Frage eigentlich. Welchen Rat würdest du jetzt allen geben?
0: Allen gebe ich erstmal die gesunde mediterrane Lebensführung. Ja, wir haben natürlich wunderbar in den Veranstaltungen im Fernsehen Essens- und Kochshows, das Shows, ja, und so weiter. Aber es ist, manchmal muss ich dann schmunzeln und sagen, die gesunde Lebensweise mit körperlicher Aktivität, ja, im Leben stehen, sich bewegen, diese 30 Minuten dreimal die Woche, ja, das wäre erstmal ein ganz großer Fortschritt. Dann einen engen Kontakt zum Hausarzt. Nutzen Sie die GUs, die Grunduntersuchung, da sieht man manchmal, was los ist. Scheuen sich nicht zu sagen, ich will mal doch auch zum Spezialisten geschickt werden, durchgecheckt werden, wenn die Eltern Diabetes haben oder die Großeltern. Das könnte der Weg sein, dass man rechtzeitig die Sache entdeckt.
1: Aber da gab es doch noch eine ganz wichtige Information. So, Thema Studie.
0: Ja, das ist auch so ein Punkt. Wir haben uns ja ausgeweitet bei uns mit unserer Praxis. Das ist ja jetzt, wir sagen Milek Medicum, weil wir jetzt ja Langendorf sozusagen da bauen werden, in Weißenfels, Teuchern und Hohenmölsen. Und in Hohenmölsen ist unser Studienzentrum. Und wir sind gerade sozusagen dabei, wieder neue Studien zu eröffnen, suchen da auch tatsächlich auch passende Patienten. Und wenn ich jetzt sage, es geht um Adipositas, ja, es geht aber auch um Patienten, die herzgefährdet sind, zuckerkrank sind, die eben auch abnehmen müssen. Also das geht letztendlich, diese Medikamente sind fürs Abnehmen. Es geht um eine Studie für eine Fettstoffwechselstörung, das LDL. Da gibt es eine sehr moderne Tablette. Sonst muss man immer zur Spritze gehen, immer in ein Zentrum fahren. Hier wird eine neue Tablette getestet. Und ganz verrückt, es gibt auch ein Blutdruckmedikament, was sozusagen viel länger gegeben werden muss als Spritze. Und nicht jeden Tag 5 Tabletten, sondern man hofft, dass man da den Blutdruck in den Griff kriegt. Also für diese ganzen Komponenten können sich Patienten gerne bei uns melden und vorstellen oder über den Hausarzt vermittelt werden und schon Unterlagen stellen. Dann freuen wir uns und können beraten.
1: Apropos Vortrag, der Vortragsraum füllte sich zusehends. So groß war das Interesse seitens der Besucher. Man kann es nur immer wieder betonen, Vorsorge ist die beste Medizin. Denn wenn man rechtzeitig etwas dagegen macht oder sich in gewissen Abständen einer Kontrolluntersuchung unterzieht, dann kann man oft der Diagnose Diabetes entgehen. Alljährlich am 5. Mai ist der internationale Hebammentag. Aus diesem Anlass hatte das SRH-Klinikum in Naumburg für alle, die sich über Geburtshilfe informieren wollten, die Türen geöffnet.
2: Im SRH-Klinikum Naumburg drehte sich am Dienstag alles rund um das Thema Geburt. Anlass war der internationale Hebammentag. Interessierte, vor allem werdende Eltern, konnten sich beim Tag der offenen Tür einen Einblick in die Arbeit der Hebammen und die Abläufe rund um die Geburt verschaffen. Das SRH-Klinikum ist die einzige Geburtsklinik im Burgenlandkreis und verfügt über moderne Kreissäle sowie ein erfahrenes Team aus Hebammen und Gynäkologen. Schon vor der Geburt haben Schwangere und ihre Partner die Möglichkeit, sich in Hebammenpraxen, bei Informationsabenden oder in der Familienbildungsstätte auf die Geburt vorzubereiten. Der internationale Hebammentag soll dabei vor allem auf die wichtige Arbeit der Hebammen aufmerksam machen. Denn sie begleiten Familien nicht nur während der Geburt, sondern oft schon viele Monate davor und auch danach.
3: Ja, ich glaube einfach, es ist ein besonderer Beruf und ein sehr intimer Beruf. Und wir sind viel für die Familien da. Wir sind für Familien da, wenn kein anderer da ist. Und ja, ich glaube einfach, so ein bisschen zu ehren, der Hebammen, auch um den Beruf immer mal wieder so in Erinnerung zu bringen. Ich glaube, dafür ist der Tag ganz gut.
2: Der Aktionstag richtet sich deshalb nicht nur an Frauen. Auch werdende Väter, Angehörige und Interessierte nutzen die Gelegenheit, Fragen zu stellen und die Räumlichkeiten kennenzulernen.
3: Genau, also wir machen das schon viele Jahre, dass wir unsere Türen öffnen für Interessierte, für werdende Eltern oder einfach Familien mit Kinderwunsch oder auch für Familien, die schon bei uns geboren haben. Und ja, einfach um in den Austausch zu kommen. Viele Familien nutzen aber auch die Möglichkeit, um einfach mal zu schauen, wie sieht so ein Kreißsaal aus. Viele haben doch noch so ein bisschen eine andere Vorstellung, wie es im Kreißsaal aussieht, ja, eher sehr steril und vielleicht noch hochgefliest. Und ja, da nutzen wir einfach die Möglichkeit, damit mal sozusagen hinter die Kulissen geguckt werden darf. Und ja, wir haben viel vorbereitet und freuen uns auf die Familien und ja, nutzen das sozusagen.
2: Bei Führungen durch den Kreißsaal und die Wochenstation konnten sich die Besucher selbst ein Bild machen. Die Räume wirken modern, freundlich und bewusst wohnlich gestaltet. Eine angenehme Atmosphäre soll den werdenden Eltern Sicherheit und Ruhe geben.
3: Also wir versuchen ja durch die Gestaltung unseres Kreißsaals, wir haben uns da auch ein bisschen mit eingebracht, es sehr gemütlich zu machen, dass die Familien sich wohlfühlen, dass man so ein bisschen das Gefühl, ich bin zu Hause. Ja, weil je entspannter ich bin, desto mehr kann ich mich auf die Geburt einlassen, desto besser schreitet sie voran. Und man soll sich einfach wohlfühlen. Das heißt, wir haben dann auch immer ein Schild an der Tür hängen, dass jeder, der vorbeiläuft, weiß, alles klar, hier wird gerade ein nächstes Wunder geboren. Und wir sind natürlich aber auch ausgestattet. Wir haben alles das, was für den Notfall benötigt wird, natürlich da. Aber das bleibt versteckt.
2: Während des Informationstags wurde außerdem deutlich, wie vielseitig die Arbeit einer Hebamme eigentlich ist. Denn viele Besucher verwechseln den Beruf noch immer mit dem einer Krankenschwester. Hebammen sind jedoch speziell für die Betreuung von Schwangerschaft, Geburt und Wochenbett ausgebildet. Sie begleiten werdende Mütter eigenständig, beraten Familien und betreuen Geburten oft über viele Stunden hinweg persönlich. Krankenschwestern übernehmen dagegen vor allem die allgemeine pflegerische Versorgung auf den Stationen.
3: Ich bin in den Genuss gekommen, dass ich beide Ausbildungen habe. Das heißt, ich habe als erstes Krankenschwester gelernt, habe das auch ein paar Jahre gemacht. Auf der Geriatrie, also auf der ganz anderen Seite. Und ja, habe dann nach der Geburt von meinem zweiten Kind gedacht, es lässt dich nicht los und du probierst es. Und habe dann nochmal eine neue Ausbildung begonnen, genau. Und mittlerweile ist es tatsächlich sogar ein Studiengang. Das heißt also, du brauchst dafür ein Abitur oder eine abgeschlossene medizinische Ausbildung, um überhaupt ja, studieren zu dürfen. Und wenn ich es vergleiche, Krankenschwester, Hebamme, es geht halt mehr wirklich um die Frau bei der Ausbildung der Hebamme. Und es ist auch fachlich sehr fordernd, muss ich sagen. Also es war schon nochmal sportlich.
2: Hebammen begleiten Familien dabei oft weit über die Geburt hinaus. Sie stehen werdenden Müttern bereits während der Schwangerschaft beratend zur Seite und unterstützen Familien auch nach der Geburt, etwa bei der Rückbildung oder während der Nachsorge zu Hause.
3: Genau, also es ist ja ganz wichtig, dass die Frauen auch wissen, dass sie ja einen Anspruch auf Hebammenhilfe haben. Das heißt, es geht ja nicht nur um das Thema Geburt, sondern auch vor der Geburt und auch das große Thema Wochenbett, also nach der Geburt. Das heißt, da ist es natürlich gut, dass die Frauen sich frühzeitig mittlerweile schon mit positiven Schwangerschaftstest eigentlich ja auf die Suche begeben, welche Hebamme passt zu mir und was ja habe ich für Möglichkeiten, Geburtsvorbereitungskurs, Yoga, ja, das volle Programm und dann natürlich Thema Geburt. Das ist dann, sind dann wir hier im Kreißsaal. Ja, wir arbeiten als Beleghebammen. Das heißt, wir sind freiberuflich unterwegs und wenn wir nicht hier sind, dann sind wir sozusagen über Land und besuchen unsere Frauen zu Hause. Und ja, das macht natürlich Sinn, dass die Frauen da frühzeitig einfach auf die Suche gehen, weil wir haben leider einen Hebammenmangel und nicht jede Frau kommt dann in den Genuss, die Hebammen auch zu Hause zu haben.
2: Für viele Familien entsteht dadurch ein enges Vertrauensverhältnis. Schließlich begleiten Hebammen einen der wichtigsten Momente im Leben immer wieder aufs Neue.
3: Ja, also das muss ich jetzt tatsächlich hochrechnen. Also es sind so im Jahr, also ganz genau kann ich es nicht sagen, im Jahr sind es so circa 60 bis 70. Und ich bin jetzt hier knapp 10 Jahre. Mit der Ausbildung sind so 800 Kinder, würde ich sagen.
2: Mit dem Tag der offenen Tür wollte das SRH-Klinikum Naumburg vor allem eines zeigen. Werdende Eltern sind hier rund um Schwangerschaft und Geburt gut aufgehoben.
1: In unserem nächsten Beitrag, da geht es um das Herz. Eine Studie hat ergeben, dass die Asklepios-Klinik im Weißenfels zu den drei besten Einrichtungen bei Herzkatheterbehandlungen in Sachsen-Anhalt gehört.
4: Und darüber haben wir mit dem Chefarzt der Kardiologie natürlich mal gesprochen.

0: Herr Ösejamann, wir treffen uns heute nicht im Pub, sondern diesmal an Ihrer Wirkungsstätte im Asklepios-Krankenhaus. Und es gibt neue Zahlen oder Sie haben neue Zahlen aufbereitet zum Thema Herzkatheterbehandlungen. Und das sieht doch ganz gut aus, gerade für die Klinik hier.
1: Also aus meiner Sicht sehen wir wirklich sehr, sehr gut aus, was die Sterblichkeit nach einer Herzkatheteruntersuchung betrifft. Es ist ja so, und das haben wir ja schon mehrmals thematisiert, und immer, ich mache so viele Weiterbildungen, zum Beispiel im November wieder im Schumannsgarten, wo wir über das Thema Herzinfarkt und Prävention, also Verhinderung von Herzinfarkt sprechen. Und was wir da im Grunde in den letzten Jahren schon immer wieder auch besprochen haben, ist, wir haben in Sachsen-Anhalt mit die höchste Herzinfarktsterblichkeit in ganz Deutschland. Und das sind Zahlen, mit denen wir uns nicht begnügen können. Da müssen wir dran arbeiten. Wir müssen besser werden, weil einfach so viele Menschen hier sterben. Und was sich zeigt, ist, wir haben hier nicht nur besonders alte Menschen, die wir hier versorgen müssen, sondern wir haben auch relativ hohen Anteil an Menschen, die sehr viele Risikofaktoren haben. Das gilt für ganz Sachsen-Anhalt, aber für die Landkreise ganz besonders. Ja? Wir haben relativ viele Raucher, wir haben relativ viele Diabetiker, wir haben ziemlich viele Leute, die adipös sind, also die zu viel Gewicht mit sich herumtragen. Und wir haben viele Leute, die ja mal wenig Sport machen, wo wir die wunderbarsten Möglichkeiten haben, um Sport zu machen. Ja? Und das führt in der Summe dazu, dass wir im Vergleich zum Beispiel zu anderen westdeutschen Bundesländern oder eben auch zu anderen ostdeutschen Bundesländern eine relativ hohe Wahrscheinlichkeit von einem Herzinfarkt haben und auch eine relativ hohe Wahrscheinlichkeit haben, an diesem Herzinfarkt zu versterben. So. Nun haben wir aber bis jetzt immer gesagt, Sachsen-Anhalt als Ganzes hat eine hohe Sterblichkeit, Punkt. Und was ich mit diesen Daten jetzt hier präsentieren möchte, ist, und das sind alle Krankenhäuser in Sachsen-Anhalt zusammengefasst, das sind Daten über die Ärztekammer, wo Herzkatheter gemacht werden. Und was ich Ihnen jetzt hier für Daten aufgearbeitet habe, ist die Sterblichkeit nach einer Stent-Implantation. Ist ja nicht so, dass bei jeder Herzkatheteruntersuchung jemand einen Stent bekommt, sondern nur Patienten, die einen Herzinfarkt haben, bekommen einen Stent und Patienten, die eine Kranzgefäßverengung haben, bekommen einen Stent. Und dann hat die Krankenkasse einfach bei jedem Patienten, der einen Stent bekommen hat, insbesondere bei den Herzinfarktpatienten, geguckt nach einem Jahr, leben die denn noch? Und haben alle 22 Krankenhäuser, die das machen, in Sachsen-Anhalt miteinander verglichen. So, und da zeigt sich ein relativ komplexes Bild. Und wir wissen nicht mal, welches Krankenhaus wir sind. Und wenn man jetzt die Daten, die wir jetzt erhoben haben, nochmal auswertet, zeigt sich, dass wir eine Wahrscheinlichkeit haben, im Rahmen auch des Herzinfarktes nach Stentimplantation nach einem Jahr zu versterben, bei 0,63%. Das ist extrem niedrig. Und das Gute ist, das ist auch ein Befund, der sehr kongruent ist, weil wir sehen, dass über die Jahre die Qualität immer besser geworden ist. Also wir haben bei 1,23 angefangen, 2019, und sind über die Jahre jetzt bei 0,63 gelandet. Also wir haben also in den letzten 5 Jahren quasi eine deutliche Zunahme der Qualität, deutlich weniger mehr Patienten, die sterben. Das spricht dafür, dass wir sehr gute Ärzte haben, die sozusagen das Problem in den Griff kriegen, sehr gute Schwestern im Herzkatheterlabor, aber auch auf der Intensivstation und auf der kardiologischen Normalstation, die Probleme sehr schnell und sehr gut erkennen können. Das ist ein Lernprozess, der da über die Jahre stattfindet. Und wir haben eine Rate dass die Patienten bei uns nach einem Jahr versterben, von 0,63%. Und jetzt ist es so, diese Zahlen haben wir verglichen mit den anderen Krankenhäusern in Sachsen-Anhalt. Und da gibt es nur zwei Krankenhäuser in Sachsen-Anhalt, die, muss man sagen, auch deutlich weniger Katheter als wir machen. Die haben 0,6 und 0,59. Ja? Und wir sind nur minimal schlechter als die besser sind, aber das sind Krankenhäuser, die deutlich weniger behandeln insgesamt als wir. Und alle anderen Häuser in Sachsen-Anhalt haben eine zum Teil über zweifach höhere Sterblichkeit als wir. Und dazu, das muss man sagen, gehören wahrscheinlich auch die Universitätskliniker, die Herzzentren, alles, was es hier in Sachsen-Anhalt sonst gibt. Also, was ich damit sagen möchte, ist, wir haben eine extrem gute Qualität und es sind 19 Krankenhäuser, die schlechter sind und zwei Krankenhäuser, die fast genauso gut sind, aber das sind Krankenhäuser, die eben halt deutlich weniger machen. Und das sind Zahlen, mit denen man sich wirklich, also da kann man stolz drauf sein, was wir immer so eine hohe Qualität hinkriegen und es schaffen, in dieser Akutsituation Herzinfarkt und bei den Patienten, die eben halt hier eine Stent-Implantation kriegen, dass wir so eine geringe Sterblichkeit haben. Und das sind eben halt Zahlen, auf die ich stolz bin. Und das schaffen wir immer und auch nur, natürlich, weil wir gutes Personal haben, aber weil wir auch sehr gute Anlagen haben. Wir haben die Anlage, werden wir jetzt noch in dem Beitrag sehen, zum Beispiel unsere Halskatheteranlage Ende letzten Jahres ausgetauscht. Da ist das Land Sachsen-Anhalt maßgeblich mit 1 Million Euro daran beteiligt, den Herzkatheter jetzt erneuert mit einem neuen Herzkatheter. Und da sieht man die Kranzarterie noch viel besser, hat eine höhere Qualität. Und seit Ende des Jahres hier eine neue Katheteranlage gebaut, mit der wir es schaffen, dass eben mal deutlich weniger Strahlung verbraucht wird. Also die Qualität der Untersuchung steigt immens. Und was man eben halt sieht, ist, dass man hier die Koronarien jetzt viel besser dargestellt bekommt, weil es eben halt sehr groß ist. Ja? Und das ist eben halt der große Vorteil von der Anlage, dass man eben halt schön die Kranzarterien hier ganz groß dargestellt bekommt. Da kriegt man ein bisschen mehr Kontrast, ein bisschen mehr Gefühl für die Engstellen. Hier in dem Fall haben wir glücklicherweise keine Engstellen. Aber diese Anlagen führen alle dazu, dass wir eben halt im Grunde wirklich sehr gute Qualitäten erzielen. Und damit, da können wir stolz auf uns sein. Die Leute wissen, wenn ich einen Herzinfarkt habe, muss ich nach Weißenfels. Das wissen auch die Notärzte. Das heißt, wenn einer in Naumburg sitzt oder in Zeitz sitzt und er kriegt Brustschmerzen und der Notarzt weiß, das ist ein Herzinfarkt, dann wissen die, einpacken und sofort nach Weißenfels bringen. So, dass wir es eben halt relativ schnell schaffen, diese Arterien aufzumachen. Weil das wichtigste Qualitätskriterium im Herzinfarkt ist, dass die Arterie so schnell wie möglich aufgemacht wird. Und das ist hier sichergestellt. Weil alle wissen nach Weißenfels und die Doktor und die Pflegekräfte und alle Mitarbeiter wissen, es muss so schnell wie möglich aufgemacht werden. Und deswegen funktioniert das hier so gut.
0: Gibt es bei den Zahlen bestimmte Altersspannen?
1: Ja, Altersspannen sind hier nicht unterstützt. Es sind alle nach Alters, unabhängig vom Alter aufgezählt worden. Alle Patienten, die hier eingeliefert werden, sozusagen, die hier einen Stent bekommen, sind hier erfasst. Wir wissen, dass die Bevölkerung im Burgenlandkreis, zum Beispiel im Vergleich zu Halle oder Magdeburg, älter ist, so dass wir im Grunde noch viel kränkere Patienten haben als zum Beispiel an den Unikliniken in Magdeburg oder in Halle. So dass, also nochmal mit diesem Hintergrund, wir wissen müssen, dass wir, obwohl wir eigentlich die kränkere Bevölkerung haben, wir die deutlich bessere Überlebensrate haben. Das spielt einfach dafür, dass das exzellent funktioniert.
2: Wenn Jugendliche Probleme haben, benötigen sie oft einen Gesprächspartner, an den sie sich wenden können. Ja, und die Lorbeerbaumapotheke in Naumburg bietet einen sogenannten Safe Space oder anders gesagt einen geschützten Raum an, an dem Jugendliche frei von Angst, Diskriminierung, ja, und Vorurteilen sein können. Die Apotheke in Naumburg hat sich das auf die Fahne geschrieben und sie ist ein Teil eines bundesweiten Netzwerkes, das Jugendliche mit Problemen an die richtigen Stellen weitervermitteln kann.
3: Frau Liebes, heute haben wir mal ein Thema. Wir sind jetzt wieder in der Apotheke in Naumburg, was vielleicht für unsere Zuschauer ein bisschen ungewöhnlich ist. Jetzt dreht sich's mal um Jugendliche. Mhm. Und Sie verraten uns, worum es da eigentlich geht.
4: Genau. Ja? Als Apotheke sind wir natürlich eine Anlaufstelle für alle Menschen, egal wie alt. Und wir verkaufen natürlich nicht nur Arzneimittel und beraten, sondern wir hören den Leuten auch ganz oft zu, schenken ihnen ein offenes Ohr, geben ihnen manchmal auch Ratschläge, nicht als Apothekerin oder PTA, sondern auch als Mensch, als Mutter, als Tante. Die älteren Herrschaften kommen natürlich sehr gerne und sehr oft zu uns und erzählen uns von ihren Sorgen. Den Jugendlichen fehlt es da ganz oft noch an dem Selbstbewusstsein und der Courage, hier reinzukommen, sich Hilfe zu suchen. Deshalb war es für uns selbstverständlich, an die Apothekentür zu schreiben, wenn du Probleme und Sorgen hast, die du nicht gelöst bekommst, auch mit deinem Lebensumfeld nicht, komm hier rein, wir sind für dich da. Im Prinzip geht es um Prävention, Gesundheitsprävention bei Jugendlichen. Mhm. An dieser Stelle nehmen wir aber keine Aufgabe eines Psychiaters oder Psychologen an, auch nicht die eines Arztes oder eines Polizisten, sondern wir nehmen hier klar eine Lotsenstruktur an. Also eine Lotsenfunktion ein. Ja. Das bedeutet, wir hören den Jugendlichen erstmal zu. Sie dürfen reinkommen ohne Termin, anonym, wenn sie das möchten. Mhm. Das ist ganz wichtig für die jungen Menschen, für die ein Telefonat oft schon zu viel verlangt ist. Ja. Hören denen zu und geben denen die Optionen, die wir haben. Wir sind vernetzt mit der Polizei, mit dem Jugendamt, mit Jugendpsychiatrien und Ärzten vor Ort und können mit dem Jugendlichen in Abstimmung die Hilfestelle suchen, die sie brauchen, wenn sie das möchten. Ganz oft hilft es natürlich aber auch einfach schon, wenn sie wissen, da ist jemand, der mir zuhört.
3: Das ist eine ganz tolle Geschichte. Seit wann macht ihr das hier?
4: Wir arbeiten im Hintergrund schon bestimmt 1 oder 1,5 Jahre daran, unser Netzwerk zu stärken hier vor Ort.
3: Ja.
4: Dass es an der Tür steht, ist seit Ende Februar der Fall. Also, dass wir ganz aktiv nach außen kommunizieren. Wir sind da, komm rein. Mhm. Haben auch Flyer bei der Polizei ausgelegt, beim Jugendamt, damit die Jugendlichen in die Vorortstruktur reinfinden, denn die Strukturen sind da, die Hilfegebenden sind da. Es ist oftmals nur ganz schwer, den Einstieg da reinzufinden als Jugendlicher, ja, der Angst hat, psychische Probleme hat und einfach auch nicht den Einstieg findet, ohne eine große Hürde überwinden zu müssen. Ja?
3: Mhm.
4: Genau. Und dafür sind wir da, dafür helfen wir als Lotse vor Ort. Weil wir denken, und es ist auch durch Studien bewiesen, dass Gesundheitsprävention, vor allem wenn sie lokal verankert ist,
3: ja,
4: die bessere Nachhaltigkeit aufweist.
3: Also das ist eine ganz tolle Geschichte. Sie haben jetzt gesagt, seit Februar, es ist noch nicht so viel Zeit vergangen. Aber haben Sie schon irgendwie eine Resonanz?
4: Wir haben vor allem Eltern und Schulen, die an dem Konzept Safe Space Apotheke sehr interessiert sind, sich informieren, was auch hilft, wenn sie das ihren Kindern, mhm, und Nichten und Neffen und Schülern eben erzählen. Wenn du Sorgen hast, geh dorthin,
3: ja,
4: such dir Hilfe.
3: Mhm.
4: Von den Jugendlichen selbst war noch keiner aktiv hier drin und hat eben gesagt, ich brauche den Safe Space, den ihr an der Tür stehen habt. Aber ich denke, dass das noch wächst.
3: Ja, ich würde auch meinen, das braucht auch seine Zeit wahrscheinlich. Und Jugendlichen müssen halt auch über so diese Hürde erstmal.
4: Und das ist eine Hürde, ne?
3: Ja, das ist eine große.
4: Das ist halt, gegründet wurde das Ganze von der Our Generation Z. Das ist im Prinzip ein Netzwerk von Jugendlichen, die vor allem in sozialen Medien interaktiv miteinander arbeiten. Die werden wiederum unterstützt von der Freien Universität Berlin, auch fachlich unterstützt, mhm, und bieten den Jugendlichen den Safe Space im digitalen Raum, anonym im Netz, von Jugendlichen für Jugendliche. Dieser QR-Code dahin, der klebt auch an der Tür, der ist auf unseren Plakaten, auf unseren Flyern,
3: ja,
4: drauf.
3: Ja.
4: Und die haben sich ja aktiv für die Apotheke vor Ort entschieden, diese Our Generation Z. Die Jugendlichen haben sich aktiv für die Apotheken entschieden, aus einer Corona-Situation heraus, aus der Pandemie heraus,
3: ja,
4: die von ganz viel Anonymität und ganz wenig sozialen Kontakten von Angesicht zu Angesicht geprägt worden. Das hat die natürlich auch geprägt. Das waren Jugendliche, das waren Kinder. Mhm. Und die sind die ersten Jahre mit sowas groß geworden. Und haben da natürlich vielleicht sogar mehr Angst, als das andere Jugendliche hatten in vorherigen Generationen. Gerade mit dem Hintergrund, dass das ein schwieriges Alter ist, wo man einfach ganz viel Unsicherheiten mit sich herumträgt.
3: Wenn die Jugendlichen dann kommen, wenn sie den Mut gefasst haben, wo findet das dann statt? Hier im Raum?
4: Genau, nein. Wenn der Jugendliche hier reinkommt und sagt, er möchte gerne den Safe Space beanspruchen, er braucht Hilfe, mhm, dann nehmen wir den erstmal mit nach hinten und geben dem ein Glas Wasser oder einen Keks, wie er sich wohlfühlt, was er möchte, und ziehen uns in den Beratungsraum zurück. Der ist einmal optisch geschützt, das heißt, man sieht uns nicht mehr und man hört uns auch nicht mehr. Also es ist die Anonymität und es ist gewährleistet, es ist wirklich ein Safe Space, wortwörtlich. Es ist ein sicherer Raum, wo die Jugendlichen sein können, wie sie sind und quasi mit ganz offenem Herzen an uns appellieren dürfen und sich Hilfe suchen dürfen.
3: Also ich bin wirklich begeistert und fasziniert von dieser Idee und was Sie sich da hier so einsetzen dafür. Ich hoffe, wir können den Zuschauern und das ein bisschen rüberbringen. Vielleicht machen Sie noch einen kleinen Aufruf an die Jugendlichen, dass sie Mut fassen und zu Ihnen kommt.
4: Genau,
3: und
4: an alle Jugendliche, die Hilfe suchen, die Hilfe brauchen, die überfordert sind, kommt zu uns anonym, ohne Termin und wir versuchen, euch zu helfen.
2: Und damit, liebe Zuschauer, sind wir am Ende unseres Magazins angekommen. Wir wünschen Ihnen erst einmal alles Gute, bleiben Sie vor allen Dingen schön gesund und wir sehen uns dann wieder beim nächsten aktuellen Gesundheitsmagazin hier bei Ihrem BLK TV. Bis dahin, tschüss, machen Sie es gut.

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1: Hallo liebe Zuschauer und herzlich willkommen zur aktuellen Sendung am Dienstag hier bei Ihrem BLK TV. Beginnen wollen wir diese Sendung mit einem Jubiläum. 15 Jahre gibt es nun Borussen vom Burgenlandkreis, ein offizieller Fanclub vom Bundesligisten Borussia Dortmund. Die Mitglieder sind aber nicht nur Fußballfans, ihr soziales Engagement macht sie immer wieder zu den Glücksbringern für Benachteiligte unserer Gesellschaft.

0: 15 Jahre Leidenschaft für Schwarz und Gelb. Die Borussen aus dem Burgenlandkreis feiern ihr Vereinsjubiläum. Was im Jahr 2010 mit einer gemeinsamen Begeisterung für Borussia Dortmund begann, hat sich in den vergangenen Jahren zu einem festen Bestandteil der regionalen Fanclub-Szene entwickelt. Zum Jubiläum haben die Mitglieder zu einem großen Fest eingeladen. Zahlreiche Gäste sind der Einladung gefolgt, darunter befreundete Fanclubs aus ganz Deutschland. Gemeinsam wird auf die vergangenen 15 Jahre zurückgeblickt und natürlich über die gemeinsame Leidenschaft für den BVB gesprochen.
1: Für alle, die es nicht wissen, warum jetzt Borussen vom Burgenlandkreis? Haben wir nicht andere Fußballmannschaften hier, die...
2: Nee, eigentlich nicht. Also ja, gibt's schon, aber wir haben uns damals zusammengefunden. Also ich bin jetzt zum Beispiel Fan, ich will nicht sagen seit der ersten Stunde, aber seit 1992. Und war das erste Mal damals im Stadion gewesen und mit meinem Onkel Verwandtschaft in Westdeutschland gehabt. Und da kam das erste Mal die Farbe Schwarz-Gelb auf.
1: Und Liebe auf den ersten Blick.
2: So sieht's aus, richtig. Dann sind wir ja auch verbunden, regionsmäßig, drüben, Ruhrpott, bei uns hier, Braunkohlegegend. Passte irgendwie.
1: Jetzt 15 Jahre. Ihr macht heute euer, ich sag mal, Sommerfest.
3: Ja? Unsere Jubiläumsfeier.
1: Oder eure Jubiläumsfeier. Aber da hängt ja noch ein bisschen was dran. Wir haben ja schon mal davon berichtet. Ihr sammelt immer Geld und gebt das einer bestimmten Einrichtung. Wie macht ihr das und warum macht ihr das?
3: Wir haben uns auf die Fahne geschrieben, uns regional an Vereine, an Institutionen zu wenden, wo wir der Meinung sind, die haben es bitter nötig, dass ihnen finanzieller Art geholfen wird. Und dieses Jahr ist es das AWO Kinderheim. Letztes Mal war es ja die Behindertenschule. Und so fächern wir das ein bisschen auf, dass jeder Bereich mal dran ist mit einer Geldspende.
1: Wo kommt denn das Geld her, was ihr dann spendet?
3: Das wird gesammelt von unseren Mitgliedern. Die haben dann gerne mal ein offenes Portemonnaie, wenn es heißt, wir wollen wieder spenden.
1: Aber ja, ich habe gesehen, heute gibt es auch Lose, also es gibt doch was zu gewinnen und das Geld geht dann wahrscheinlich auch mit dazu, oder?
3: Genau, also dieses Jahr ist es mal was ganz anderes. Wir hatten vorhin schon einen Kuchenbazar. Der Erlös geht dieses Jahr mit in die Spende. Die Tombola-Einnahmen gehen dieses Jahr auch zu 100% mit in die Spende, weil eben unser Jubiläum ansteht und wir uns dieses Jahr auf die Fahne geschrieben haben, die höchste Geldspende zusammenzubekommen.
1: Zu Losen gehören ja auch Preise und die Preise, die habt ihr ja bestimmt nicht alle bezahlt, sondern ich sehe es schon so ein bisschen, da gab es ja sicher viele Sponsoren.
2: Genau, Sponsoren haben wir.

0: Eine ganze Menge. Also wir haben beim BVB angefragt, wir haben regionale Unternehmen angefragt. Wir haben jetzt hier zum Beispiel von Asklepios-Klinik Weißenfels, von der KKH, von regionalen Bauunternehmen, haben wir alles Preise bekommen, die wir jetzt hier für den guten Zweck in Form von Losen verkaufen und das Geld dann gespendet wird. Also ohne diese Spenden wäre es nicht möglich. Also jedes Unternehmen,
1: Da möchten
0: genau.
1: wir auch nochmal einen großen Dank an DRK in Weißenfels aussprechen, sowie an das RS Automobil Autohaus, die uns da auch nochmal tatkräftig mit Spenden für die Tombola unterstützt haben.
2: Ja, macht das aber heute hier nicht alleine. Ich habe schon gehört, ihr habt euch Gäste eingeladen. Ja, wo kommen denn die alle her?
0: Also Gäste in dem Sinne ist, wir haben jetzt im Laufe der letzten 15 Jahre, wir haben viele Kontakte geknüpft, unter anderem Nordthüringer Borussen, Galwenser Borussen, Suhltal Borussen und Südwest. Das sind die, die am weitesten Anreise hatten. Das sind hin und zurück knapp 1000 Kilometer. Das kommt so im Laufe der Zeit. Knüpft man Kontakte, Tickettausch, Freundschaften,
1: Turniere.
0: Turniere.
2: Und sind das jetzt nur Fans vom BVB
0: Das sind Fans
2: oder?
0: vom BVB und Unterstützer. Genau.
2: Also die machen was Ähnliches, wie ihr macht mit diesen
0: Genau,
2: Sammlungen?
0: genau.
1: Die haben auch ihre
0: Also
1: eigenen Fanclubs.
2: okay.
0: Ganz normale Fanclubs. Man vernetzt sich, Erfahrungsaustausch. Knüpft Freundschaften.
2: Und ihr fahrt aber auch zu den Spielen.
0: Wir fahren zum Spielen. In letzter Zeit relativ unregelmäßig, aber ansonsten sind wir recht häufig dabei. Auswärts, international.
2: Bus
0: Bus,
2: gemietet und
0: Reisebus.
2: dann.
0: Genau, Reisebus zum Beispiel ist auch immer viele Spenden sammeln. Gibt es ein Sparschwein, wird gut gefüllt.
2: Okay, so kann man es einfach mal in Dorf verbringen, natürlich.
1: Ja,
0: genau.
2: Ja, okay. Was habt ihr noch vor heute erstmal?
1: Heute steht eigentlich wirklich im Fokus Spaß, Freude, nette Gespräche und eigentlich auch so ein bisschen das Zusammensein. Gerade jetzt, wenn die Bundesliga noch pausiert, kommt man ja doch eher weniger zusammen. Und dadurch nutzen wir das heute, uns wieder mal alle zu sehen. In großer Runde.
0: Sehr große Runde.
2: Wie ist die Meinung zum neuen Nationaltrainer?
0: Gut. Es kann gut werden. Ich denke, es wird gut, aber er kann auch verlieren. Wenn zu viel Hoffnung auf ihn gesetzt werden. Kennen wir ja.
2: Das könnte passieren, ja. Okay, dann erstmal vielen Dank. Dann wünschen wir euch erstmal viel Spaß heute. Letzte Frage: Habt ihr schon im Hinterkopf, wer denn nächstes Jahr oder beim nächsten Mal dann bedacht wird?
1: Nein. Das ist bei uns immer so eine Sache. Wir
0: Es
1: haben,
0: wird spontan entschieden. Also,
1: genau,
0: wir machen
1: weil.
0: Umfragen in unseren Gruppen, WhatsApp-Gruppen
1: Ja,
0: untereinander.
1: es ist auch immer so die Frage, ob vielleicht Highlife irgendetwas in der Region passiert, wo man plötzlich sagt, dort wird gerade Geld benötigt, wo wir dann auch sagen, okay, dann steht das jetzt im Vordergrund. Deswegen setzen wir uns nicht schon ein Jahr vorher fest.
3: Zum Jubiläum sind Fanclub-Freunde aus verschiedenen Teilen Deutschlands angereist. Viele verbindet eine jahrelange Freundschaft, die weit über den Fußball hinausgeht.
2: Ich habe gehört, ihr seid von Mannheim.
4: Ja, jawohl,
2: Ja?
4: Worms, Mannheim, Ludwigshafen, genau, Rheinhessen, Kurpfalz, Rheinhessen.
2: Heidelberg. Ja? Ihr habt also eine relativ lange Strecke auf euch genommen, um heute hier das 15-Jährige des hiesigen Vereins zu feiern. Wie lange kennt ihr euch schon?
4: Boah, ist eine gute Frage. Ich habe gerade mit Mike vorhin gesprochen, das ist schon einige Jahre. Ich meine, wir haben uns irgendwie kennengelernt über eine WhatsApp-Gruppe und habe dann festgestellt, er kommt aus Weißenfels, Naumburg und ich bin gebürtiger Hallenser, aber seit 1997 drüben lebend. Und da gab es irgendwie eine Sympathie von Anfang an. Und so haben wir uns gefunden, auf diversen Turnieren, Spielen, immer wieder gesehen, getroffen. Und seitdem sind wir irgendwie miteinander verbandelt, ja.
2: Und da lohnt sich auch die lange Anfahrt hierher.
4: Ja, für uns, oder?
5: Ja, definitiv. Also, wir sind hier angekommen, herzlich empfangen worden, durften gleich an der Schlange vorbei unser Bier holen. Einfach tatsächlich bevorzugt worden. Die Leute erkennen es an, dass wir von weiter weg kommen. Gegenseitig Respekt, Toleranz ist echt toll. Macht keine Rolle, ob man von hier kommt oder ein paar hundert Kilometer weiter weg. Ob man sich gut kennt oder nicht so gut kennt. Ist echt toll hier, sehr familiär, fühlt man sich wohl.
2: Heute gibt es wieder Geld für einen hilfsbedürftigen Verein, sage ich jetzt mal so. Macht ihr sowas auch?
6: Also ja, wir sind ja grundsätzlich, also

0: Alle Dortmunder sind ja selbstbereit und so. Ne? Man kennt ja die Szene, wenn man zurückdenkt an die Ultras-Gruppierung in Dortmund mit Marcel, der an Krebs erkrankt ist, wo man viel Spendengeld eingenommen hatte, um eine Therapiemaßnahme zu finanzieren. Von daher sind wir alle sehr spendabel und wir sind halt eine Familie. Das ist halt echte Liebe. Ne? Also egal, woher man kommt, direkt schwarz-gelb und wir halten halt zusammen. Und von daher ist es eine gute Sache. Von daher ist alles tippitoppi. Dann machen wir es auch
1: noch,
0: gerne. Ja.
1: Vielleicht noch ein Kommentar. Wir haben ja auch vor zwei, drei Jahren war das, zusammen mit Burgenland eine gemeinsame Spendenaktion gemacht. Also auch da gab es zwischen Südwest und Burgenland schon eine Aktion, wo wir dem Bergbauverein eine gemeinsame Spende überreicht haben. Ja.
2: Stefan, du bist heute nach Weißenholz gekommen, um die Brusen hier im Burgenlandkreis zu unterstützen. Seit wann kennt ihr euch denn?
3: Wir kennen uns seit dem April 2015, da haben wir uns durch Zufall bei einem Pokalspiel kennengelernt, standen da auf der Nordtribüne zusammen und ja, seitdem geht das, seit 11 Jahren besuchen wir uns gegenseitig. Die Jungs hier und Mädels besuchen uns bei unserem Turnier und heute sind wir hier zum Feiern.
2: Bei eurem Turnier, wo ist das?
3: Das ist im Wartburgkreis in Thüringen an der hessischen Grenze, in der Nähe von Eisenach.
2: Also war die Fahrt ja nicht so lang bisher.
3: 200 Kilometer, nee, das passt schon. Kürzer als nach Dortmund von uns aus.
2: Ja. Okay. Wie findet ihr das so, 15 Jahre hier das Fest?
3: Ja, es ist überhaupt erstmal lange Zeit, 15 Jahre. Uns gibt es ja nächstes Jahr oder in 2 Jahren dann auch 15 Jahre. Ist schon eine lange Zeit. Viele Gesichter ändern sich. Der alte, harte Kern bleibt zusammen. Allein deswegen ist man heute schon hier, weil man viele Leute sieht, die man seit wirklich 10, 12 Jahren kennt. Top. Immer gut, bekannte Gesichter zu sehen und vor allen Dingen sowas so lange aufrechtzuerhalten. Und früher ist man mehr zum Fußball gefahren. Heute steht so das Gemeinwohl im Sinn mit irgendwelchen guten Aktionen, wie jetzt hier fürs Kinderhospiz oder so. Und da ist man immer gerne dabei und will das unterstützen auf jeden Fall. Ja.
2: Macht ihr sowas bei euch auch?
3: Unser Turnier steht immer im Zeichen für einen guten Zweck. Wir unterstützen Kindergärten oder auch Kinderheime, je nachdem. Und genau, dann kommen die Jungs auch vorbei und spenden fleißig und genau, so läuft das bei uns auch eigentlich immer ab. Ja, genau. Unser Turnier gibt es dann jetzt auch, dieses Jahr, glaube ich, das 10. Jahr. Genau.
2: Alles klar, dann wünsche ich noch viel Spaß heute.
3: Vielen Dank. Danke. Vielen Dank, danke.
4: Zu den Gratulanten gehört auch der Landrat des Burgenlandkreises. In seinem Grußwort bedankt er sich für das ehrenamtliche Engagement des Vereins und würdigt dessen Einsatz für die Region.
5: Bevor ich den Weg hierher angetreten habe, habe ich natürlich mich ein bisschen erkundigt über euch. Und das, was jetzt meine Vorredner gesagt haben, möchte ich auch nochmal würdigen, nämlich, dass ihr soziales Engagement fast jedes Jahr gezeigt habt in Einrichtungen, die dem Burgenlandkreis gehören oder die uns eben zugutekommen. Wenn ich zum Beispiel hier in Weißenfels an die Schlossgartenschule, unsere Schule für Kinder, die eben geistige Unterstützung brauchen, erwähne, oder ihr habt auch im Bergbaumuseum in Deuben euch schon organisiert und engagiert und habt uns unterstützt dabei, dass dieser Ort unserer Bergbaugeschichte erhalten bleibt. Da kommen wir natürlich auch regional zusammen, wenn man an das Ruhrgebiet denkt und die dortige Bergbaugeschichte und unsere Bergbaugeschichte. Da sind das Regionen, die gut zusammenpassen. Und deshalb möchte ich erstmal als Landrat nochmal ein herzliches Dankeschön euch allen sagen, dass ihr eine Gemeinschaft seid, die Fußball, die Borussia liebt, aber die eben auch die Region unterstützt. Das ist ganz wunderbar. Vielen Dank dafür.
4: Der Fanclub zählt heute zahlreiche Mitglieder und organisiert regelmäßig Fahrten zu den Spielen von Borussia Dortmund. Doch nicht nur der Fußball verbindet die Mitglieder. Auch das gesellschaftliche Engagement spielt seit vielen Jahren eine wichtige Rolle. Ein Höhepunkt der Jubiläumsfeier ist deshalb die Spendenübergabe an das Fritz-Schellbach-Kinderheim in Weißenfels. Mit der Aktion möchten die Vereinsmitglieder etwas an die Region zurückgeben und dort helfen, wo Unterstützung gebraucht wird.
2: Frau Mund, Sie strahlen aufs ganze Gesicht. Heute ist schönes Wetter und jetzt einen großen Scheck in der Hand fürs Schellbachheim. Wie fühlen Sie sich gerade?
6: Ja, also ich weiß gar nicht so richtig, was ich sagen soll. Ich bin wirklich sehr überwältigt über diese hohe Summe. Also nicht nur als Dortmund-Fan, sondern auch als Einrichtungsleitung vom Kinderheim. Und ja, ich finde es einfach toll, dass es noch Menschen gibt, die ihr privates Geld für solche Aktionen spenden.

0: Sie haben es ja gerade schon ganz kurz in Ihrer Rede gesagt, was wird denn mit dem Geld passieren?
1: Ja, vor allem werden wir davon Ausflüge machen oder auch der Urlaub, der war jetzt wirklich teuer. Also da hat ein großes Loch in unser Budget reingerissen und auch die nächsten Wochen steht ganz viel an und das Geld wird auf jeden Fall 1:1 in die Kinder kommen und dass die wunderschöne Erinnerungen haben.
0: Wie viele Kinder sind denn zurzeit bei Ihnen im Haus?
1: Aktuell haben wir 14 Kinder, haben aber Kapazitäten für 17. Es sind jetzt welche ausgezogen in eigenen Wohnraum oder zurück zu den Eltern, sodass wir jetzt gerade ein bisschen Platz haben. Ist aber auch ganz okay so, denke ich. Ja.
0: Aber das Haus ist ja nicht geschlossen. Sie haben gerade schon die Borussen eingeladen. Sie zeigen ja der Bevölkerung auch, was sie machen und wie die Kinder leben. Vielleicht geben Sie mal den Tipp nochmal, wenn die Weißenfelser mal schauen wollen.
1: Ja, also am 18.09. ist unser Sommerfest. Es sollte jetzt nicht ganz so groß sein, weil irgendwann sind die Kapazitäten dann auch ausgereizt. Und es gibt auch wirklich nur ein, maximal zwei Tage im Jahr, wo wir auch mal die Türen öffnen, um das zu zeigen. Weil wir möchten schon das privat halten. Also ich komme ja auch nicht in jedes Wohnzimmer rein und es ist das Zuhause der Kinder. Und die sollen sich auch weiterhin wohl und sicher fühlen. Aber so ein, zwei Mal im Jahr zeigen wir schon, was so gemacht wird.
0: Heute sind ja ein paar Kinder mit hier. Freuen die sich über das Geld?
1: Also ja, die Kinder und Jugendlichen freuen sich auf jeden Fall. Denen ist es manchmal gar nicht so bewusst. Denen ist so viel Schlechtes widerfahren. Und sie sind einfach auch dankbar dafür, dass es Erwachsene gibt, auf die man sich verlassen kann, die einen Sicherheit bieten. Und in der heutigen Zeit sind wir schaffen das auch teilweise gar nicht mehr so ohne diese Spenden, um zum Beispiel einen Urlaub zu machen oder ähnliches Normalität zu machen, zum Beispiel ins Kino zu gehen, ins Schwimmbad. Also jeder von uns weiß ja mittlerweile, was da der Eintritt kostet und mit den Spenden können wir sowas auf jeden Fall halt ein, zwei Mal mehr machen im Jahr. Genau.
0: Letzte Frage, gibt es überhaupt so eine große freie Wand für den Check?
1: Da werden wir schon einen großen Platz finden. Also unser Haus ist eine große alte Villa und ich denke, da finden wir auf jeden Fall einen schönen Platz, dass wir das in Ehren halten können.
2: Mit ihrer Jubiläumsfeier blicken die Borussen aus dem Burgenlandkreis nicht nur auf eine erfolgreiche Vereinsgeschichte zurück. Sie setzen zugleich ein Zeichen dafür, dass Fußball Menschen verbindet und dass aus einer gemeinsamen Leidenschaft auch soziales Engagement entstehen kann.

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1: Diese Woche wird es wieder sehr heiß mit viel Sonne. Und da haben wir in puncto Gesundheit, sprich Haut, sehr auf uns zu achten. Das bedeutet gleichzeitig, wir müssen einiges beachten, um unsere Haut vor größeren Schäden zu schützen. Vorsorge ist dabei ganz wichtig. Das wissen wir natürlich, aber nehmen wir das im Alltag wirklich ernst? Was kann man, was sollte man auf alle Fälle tun? Darüber haben wir uns mit Apothekerin Katharina Filitz unterhalten.
2: Ja, Frau Filitz, wir sind wieder mal hier in Hamburg bei Ihnen zu Gast. Und wenn ich rausschaue, um was könnte es heute gehen? Sprich um die Sonne.
3: Genau.
2: Und wie gesagt, es ist ja auch ganz wichtig, dass wir an uns denken, gerade jetzt bei der Sonne, bei den Sonnenstrahlen.
3: Ja.
2: Jeder freut, na gut, ob sich jeder darüber freut, dass so warm ist, das lassen wir mal dahingestellt sein.
3: Ja, ja.
2: Aber wir sollten schon nicht oberflächlich mit unserer Haut umgehen.
3: Genau. Hm?
2: Nun haben Sie schon ein bisschen was vorbereitet und wir steigen gleich mal ein. Sonnenschutz ist ja nicht gleich Sonnenschutz.
3: Das ist richtig. Das ist auch ganz, ganz wichtig, dass man wirklich genau hinguckt, welche Person braucht welchen Sonnenschutz, weil eben auch nicht jede Haut gleich ist. Wir haben ganz wichtig natürlich die Kinderhaut, die einfach noch ganz anders aufgebaut ist als eine Erwachsenenhaut, viel empfindlicher ist, auch viel mehr Stoffe durchlässt, die eine Erwachsenenhaut einfach wegblockt. Das heißt, da müssen wir mit dem Sonnenschutz natürlich auch drauf achten.

0: dass der entsprechend aufgebaut ist, dass wir hier wirklich nur den Nutzen aus der Sonnenschutzcreme haben und nicht der Haut noch irgendwie einen Schaden zufügen. Dafür gibt es eben diese speziellen Kinderprodukte, die dann auch gekennzeichnet sind, dass sie für Kinder geeignet sind.
1: Ja.
0: Auch da muss man ein bisschen drauf achten, ab welchem Alter. Das ist von Firma zu Firma ein bisschen unterschiedlich. Babys am liebsten eigentlich noch gar nicht mit Sonnenschutz eincremen.
1: Okay, also in Schattenstellen.
0: Schattenlange Kleidung, also
1: Ja.
0: wirklich helle, lange Kleidung im Sommer.
1: Ja.
0: Schatten natürlich am liebsten nicht der direkten Sonne aussetzen. Und dann ab dem Kleinkindalter kann man die Kinder sowieso nicht mehr einfangen.
1: Ja, ist klar.
0: Da nehmen wir dann gerne eine Sonnencreme, die direkt für die Kinderhaut gedacht ist.
1: Wie sieht es im Erwachsenenbereich jetzt
0: Im
1: aus?
0: Erwachsenenbereich gibt es eine wahnsinnige Bandbreite an Anbietern.
1: Ja.
0: Wenn ich jemand bin, der eine normale, gesunde Haut hat, die alles verträgt, ist das unproblematisch. Dann suche ich mir eine Sonnencreme aus, die mir gefällt, die mir gut tut, die vom Lichtschutzfaktor her passt. Wenn ich aber jemand bin, der eine sehr empfindliche Haut hat, eventuell zu einer Sonnenallergie neigt, das sind
1: Ja.
0: diese roten Ausschläge, die die Patienten dann bekommen in der Sonne,
1: Ja.
0: dann brauche ich natürlich auch einen speziellen Sonnenschutz. Denn hier kann es tatsächlich sein, dass die Sonnenallergie auch durch die falsche Sonnencreme ausgelöst wird.
1: Oh, das wusste ich gar nicht, dass man
0: Genau.
1: darauf das auslösen
0: Genau. Und da
1: kann.
0: gibt es spezielle Sonnencremes, die auch immer gekennzeichnet sind als für empfindliche, für allergische Haut geeignet.
1: Ja.
0: Einfach aus dem Grund, weil hier keine Fette drin sind, kein Emulgator drin ist. Und das sind die Stoffe, die die Sonnenallergie auslösen können.
1: Wie lange hält eigentlich so ein, ich gehe jetzt raus oder wir gehen jetzt raus, ist in Ordnung, habe ich mich
0: Genau.
1: eingerieben damit. Ja, und dann bin ich den ganzen Tag unterwegs, die Menschen auf Arbeit gehen,
0: Ja.
1: draußen. Vor allem für Menschen, die sehr viel draußen an der frischen
0: Ja.
1: Luft sind, ist es ja dann ganz wichtig, wie lange
0: Genau.
1: hält das an, wie oft muss ich mich, sollte ich mich einreiben?
0: Vielleicht zum einen, der Sonnenschutz erhöht ja immer die Eigenschutzzeit der Haut.
1: Ja.
0: Die ist abhängig vom Hauttyp. Sehr helle Menschen haben sehr geringe Eigenschutzzeit. Eher dunkle Menschen haben eine höhere Eigenschutzzeit. Und was der Sonnenschutz einfach nur macht, er erhöht diese Eigenschutzzeit der Haut
1: Okay.
0: um entsprechende Faktoren, je nachdem, was man für einen Sonnenschutz stärker aufträgt. Ich zum Beispiel habe sehr helle Haut. Ich habe eine Eigenschutzzeit von schätzungsweise 7 Minuten. Wenn ich das mit einem Lichtschutzfaktor dann multipliziere, kommt da schon eine gute Zeit daraus, aber es hält nicht den ganzen Tag. Man sollte ja auch diese Zeit, man kann das tatsächlich ausrechnen dann direkt, nicht komplett ausschöpfen.
1: Ja.
0: Man sagt, man sollte immer so nur 60% der Eigenschutzzeit wirklich ausnutzen, weil es danach eben schon zu Schäden kommen kann.
1: Schwierig ist es ja bei Menschen, die draußen arbeiten.
0: Genau.
1: Denn ich meine, wenn ich früh das Haus verlasse oder viele, die ins Büro oder ja, drin
0: Das
1: sind,
0: ist unproblematisch.
1: dann ist es ja kein Thema.
0: Genau.
1: So, aber was machen jetzt die Menschen, die der Sonne ja
0: Genau.
1: 8 Stunden und vielleicht
0: Genau.
1: manchmal sogar länger ausgesetzt
0: Ja,
1: sind?
0: also für die ist natürlich umso wichtiger, dass sie sich zum einen sehr gründlich eincremen, dass sie aber auch darauf achten, sich mechanisch abzudecken. Sprich, wir tragen lange Kleidung, dünne, lange Kleidung, gerne luftig, dass man nicht so sehr schwitzt, gerne hell, damit es nicht so warm wird. Aber da sollte man tatsächlich auch die Haut unterstützen, gerade während der Mittagszeit. Jetzt knallt die Sonne hier ja auch wunderschön auf uns runter. Während der Mittagszeit, wenn die Sonneneinstrahlung wirklich am stärksten ist, dann gerne auch mal das weiße T-Shirt drüber ziehen, um da einfach die Haut zu entlasten und zu schützen. Das schafft die Sonnencreme sonst alleine nicht.
1: Ja, das wollte
0: Das
1: ich gerade sagen, wenn ich dann an der Straße sehe, Straßen. Bauarbeiter
0: Genau,
1: oder
0: man sieht es der
1: Dachdecker
0: Haut dann
1: oder so.
0: an. Das
1: Ja,
0: ist
1: die
0: einfach,
1: Menschen,
0: die ist überlastet in dem Moment, ja.
1: ja, die können ja nicht, wenn sie am Arbeiten nicht steht, sondern die dann sich einmal. Wenn man sehr lax, sage ich mir jetzt mal auch mal noch ausgedrückt, damit umgeht und sagt, ach was, kann mich jetzt nicht einschmieren, ich mache das nicht. Zu welchem Resultat kommt es? Kann es dann mal
0: Ja.
1: kommen? Es ist ja nicht generell
0: Nein, es ist
1: gesagt.
0: nicht generell. Das, was Sie da kennen, ist natürlich der Sonnenbrand. Wenn
1: Ja.
0: das auftritt, dann ist da einfach schon einiges

0: bleibt, wie gesagt, dann kommt es zum Sonnenbrand in verschiedenen Stärken. Im besten Fall ist die Haut nur ein bisschen rot und braucht ein bisschen Kühlung und ist am nächsten Tag wieder fit. Im schlimmsten Fall bilden sich Brandblasen und ähnliches, weil die Haut eben wirklich ganz klassisch verbrennt.
1: Und als letztes eigentlich, wenn man das alles beachtet, wenn man wirklich auch an sich denkt, an seine Gesundheit, dann denkt und macht das, wie ist das, wenn ich mich dann eingerieben habe, und ich komme mit Wasser in Berührung? Mit welchem Wasser jetzt?
0: Ist
1: Ja,
0: erstmal völlig
1: ist jetzt
0: egal.
1: vollkommen egal. Hält das dann noch oder muss man nach dem, kann ja ein Regen kommen, ich kann auch, ja, Kindergärtnerin, die planscht
0: Na,
1: mit
0: oder halt
1: rum.
0: im Badeurlaub ist es ja
1: Oder
0: auch
1: so,
0: interessant.
1: ja, muss man dann gleich wieder oder hält das auch, wenn mal Wasser drauf oder spült
0: Es gibt verschiedene Sonnencremes.
1: sich?
0: Es gibt immer wieder welche, auf denen auch vermerkt ist, dass sie wasserresistent sind. Die halten den Regen aus, das ist kein Problem. Und ein bisschen Spritzwasser ist auch gar kein Problem. Wenn man richtig baden war, würde ich immer sagen, auf jeden Fall nachcremen. Da würde ich auch kein Risiko eingehen. Auch wenn die Hersteller sagen, hier ist ein sehr, sehr langer Sonnenschutz, sie brauchen nur einmal am Tag Creme, da wäre ich vorsichtig. Ich würde im Zweifel immer noch mal drauf cremen. Wichtig ist nur zu wissen, es verlängert diesen Eigenschutzzeit nicht. Es erhält sozusagen diese Zeit, die wir grundsätzlich zur Verfügung haben, aber es verlängert die dann nicht noch mal. Irgendwann ist dann Schluss.
1: Gut. Also es gibt hier viele Möglichkeiten, wo man sich schützen kann. Wir hoffen, dass wir unseren Zuschauern ja so ein paar Hinweise wieder geben konnten. Es muss jeder selber wissen, dass klar, man
0: Das ist
1: kann nicht
0: richtig,
1: vorschreiben. Aber man sollte vielleicht nicht sehr lax damit umgehen, denn wir werden jetzt in der nächsten Zeit auch einen Arzt, dann Hautarzt besuchen. Was dann passiert, wenn man denkt, ach, so schlimm ist das
0: Nein.
1: alles
0: Und wir
1: nicht?
0: haben nur die eine Haut. Die Haut ist unser größtes Sinnesorgan, ist unser größter Schutz gegen Umwelteinflüsse. Sollte man schon pflegen und lieb haben.
1: Danke Ihnen auch im Namen unserer Zuschauer für die wichtigen Hinweise,
0: Gerne.
1: Ratschläge. Okay, Dankeschön.
0: Gerne.
2: Auch den Tieren wird es bei solchen Temperaturen mächtig warm. Während Hunde sich auch in Badeseen abkühlen können, geht das bei anderen Tierarten nicht so leicht. Damit zum Beispiel die Alpakas die Sommerzeit einfacher überstehen können, heißt es für sie meist ab zum Friseur oder in dem Fall zum Schafscherer.
3: Im Tiergarten Halberstadt steht ein wichtiger Termin an. Bei sommerlichen Wetterverhältnissen wird es langsam Zeit für einen Friseurtermin. Die Alpakas bekommen nämlich ihren Sommerhaarschnitt. Doch bevor das passiert, sind erst die Schafe dran. Die Alpakas können schon erahnen, was auf sie zukommt, wenn sie über den Gehegezaun luschern. Freunde vom Frisieren sind die Alpakas zwar nicht, doch die Vorteile überwiegen. Mit ihrem dichten Fell kommen die Tiere gut durch die kalte Jahreszeit. Wenn die Temperaturen allerdings steigen, wird die Wolle schnell zu warm. Deshalb werden die Alpakas einmal im Jahr nach Vorgabe des Tierschutzgesetzes geschoren. Das Scheren übernimmt Stefanie Kauschus. Die erfahrene Schafsschererin schert Tiere auch auf internationalen Tierhöfen. Bevor die Arbeit beginnt, wird die Schermaschine noch geölt. Das sorgt dafür, dass die Klingen leicht laufen und nicht zu heiß werden. So kann die Wolle sauber und schnell entfernt werden. Sobald es zur Schur geht, werden die Tiere dabei vorsichtig festgehalten, damit alles sicher und ruhig ablaufen kann. Nicht jedes Alpaka ist vom Friseurtermin begeistert. Besonders nicht beim ersten Mal, wie es diesmal der Fall war. Mit etwas Geduld und geübten Handgriffen ist die Arbeit aber schnell geschafft. Nach wenigen Minuten ist ein Tier fertig. Mehrere Kilogramm Wolle kommen dabei zusammen und kann später weiterverarbeitet werden, zum Beispiel zu Garn oder Filz. Für die Alpakas bedeutet die Schur vor allem eins: weniger Gewicht und mehr Abkühlung an warmen Sommertagen. Nun ist die Wolle ab und jetzt kann der Sommer kommen.
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0: Die nächsten Tage wird es wieder heiß im Burgenlandkreis und der Körper betreibt wieder Höchstleistung. Denken Sie daran, sich abzukühlen, trinken Sie viel oder besuchen Sie doch eins unserer Freibäder in der Region. Bleiben Sie gesund und bis bald.
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1: Hallo liebe Zuschauer und herzlich willkommen zur aktuellen Sendung am Dienstag hier bei Ihrem BLK-TV. Beginnen wollen wir diese Sendung mit einem Jubiläum. 15 Jahre gibt es nun Borussen vom Burgenlandkreis, ein offizieller Fanclub vom Bundesligisten Borussia Dortmund. Die Mitglieder sind aber nicht nur Fußballfans, ihr soziales Engagement macht sie immer wieder zu den Glücksbringern für Benachteiligte unserer Gesellschaft.

0: 15 Jahre Leidenschaft für Schwarz und Gelb. Die Borussen aus dem Burgenlandkreis feiern ihr Vereinsjubiläum. Was im Jahr 2010 mit einer gemeinsamen Begeisterung für Borussia Dortmund begann, hat sich in den vergangenen Jahren zu einem festen Bestandteil der regionalen Fanclub-Szene entwickelt. Zum Jubiläum haben die Mitglieder zu einem großen Fest eingeladen. Zahlreiche Gäste sind der Einladung gefolgt, darunter befreundete Fanclubs aus ganz Deutschland. Gemeinsam wird auf die vergangenen 15 Jahre zurückgeblickt und natürlich über die gemeinsame Leidenschaft für den BVB gesprochen.
1: Für alle, die es nicht wissen, warum jetzt Borussen vom Burgenlandkreis? Haben wir nicht andere Fußballmannschaften hier, die...
2: Nee, eigentlich nicht. Also ja, gibt's schon, aber wir haben uns damals zusammengefunden. Also ich bin jetzt zum Beispiel Fan, ich will nicht sagen seit der ersten Stunde, aber seit 1992. War das erste Mal damals im Stadion gewesen und mit meinem Onkel Verwandtschaft in Westdeutschland gehabt. Und da kam das erste Mal die Farbe Schwarz-Gelb auf.
1: Und lieber auf den ersten Blick.
2: So sieht's aus, richtig. Dann sind wir ja auch verbunden, regionsmäßig, drüben Ruhrpott, bei uns hier Braunkohlegegend, passte irgendwie.
1: Jetzt 15 Jahre, ihr macht heute euer, ich sag mal, Sommerfest.
3: Ja? Unsere Jubiläumsfeier.
1: Oder eure Jubiläumsfeier, aber da hängt ja noch ein bisschen was dran. Wir haben es ja schon mal, haben ja schon mal davon berichtet, ihr sammelt immer Geld und gebt das einer bestimmten Einrichtung. Wie macht ihr das und warum macht ihr das?
3: Wir haben uns auf die Fahne geschrieben, uns regional an Vereine, an Institutionen zu wenden, wo wir der Meinung sind, die haben es bitter nötig, dass ihnen finanzieller Art geholfen wird. Und dieses Jahr ist es das AWO Kinderheim. Letztes Mal war es ja die Behindertenschule. Und so fächern wir das ein bisschen auf, dass jeder Bereich mal dran ist mit einer Geldspende.
1: Wo kommt denn das Geld her, was ihr dann spendet?
3: Das wird gesammelt von unseren Mitgliedern. Die haben dann gerne mal ein offenes Portemonnaie, wenn es heißt, wir wollen wieder spenden.
1: Aber ja, ich habe gesehen, heute gibt es auch Lose, also es gibt doch was zu gewinnen und das Geld geht dann wahrscheinlich auch mit dazu, oder?
3: Genau, also dieses Jahr ist es mal was ganz anderes. Wir hatten vorhin schon einen Kuchenbazar. Der Erlös geht dieses Jahr mit in die Spende. Die Tombola-Einnahmen gehen dieses Jahr auch zu 100% mit in die Spende, weil eben unser Jubiläum ansteht und wir uns dieses Jahr auf die Fahne geschrieben haben, die höchste Geldspende zusammenzubekommen.
1: Zu Losen gehören ja auch Preise und die Preise, die habt ihr ja bestimmt nicht alle bezahlt, sondern ich sehe es schon so ein bisschen, da gab es ja sicher viele Sponsoren.
2: Genau. Sponsoren haben wir eine ganze Menge. Also wir haben beim BVB angefragt, wir haben regionale Unternehmen angefragt, wir haben jetzt hier zum Beispiel von Asklepios-Klinik Weißenfels, von der KKH, von regionalen Bauunternehmen haben wir alles Preise bekommen, die wir jetzt hier für den guten Zweck in Form von Losen verkaufen und das Geld dann gespendet wird. Also ohne diese Spenden wäre es nicht möglich. Also jedes Unternehmen.
3: Da möchten wir auch nochmal einen großen Dank an DRK in Weißenfels aussprechen, sowie an das RS Automobil Autohaus. Die uns da auch nochmal tatkräftig mit Spenden für die Tombola unterstützen.

0: geschützt haben.
1: Ja, macht das aber heute hier nicht alleine. Ich habe schon gehört, ihr habt euch Gäste eingeladen. Ja, wo kommen denn die alle her?
2: Also Gäste in dem Sinne ist, wir haben jetzt im Laufe der letzten 15 Jahre, wir haben viele Kontakte geknüpft. Unter anderem Nordthüringer Borussen, Galwenser Borussen, Suhltal Borussen und Südwest. Das sind die, die am weitesten Anreise hatten. Das sind hin und zurück knapp 1000 Kilometer. Das kommt so im Laufe der Zeit. Knüpfen wir Kontakte, Tickettausch, Freundschaften.
0: Turniere.
1: Und sind das jetzt nur Fans vom BVB oder?
2: Fans vom BVB und Unterstützer, genau.
1: Also die machen was Ähnliches, wie ihr macht mit diesen Sammlungen?
2: Genau.
0: Die haben auch ihre eigenen Fanclubs.
2: Okay. Ganz normale Fanclubs. Man vernetzt sich, Erfahrungsaustausch, knüpft Freundschaften.
1: Und ihr fahrt aber auch zu den Spielen?
2: Wir fahren zum Spielen. In letzter Zeit relativ unregelmäßig, aber ansonsten sind wir recht häufig dabei. Auswärts, international.
1: Bus gemietet?
2: Reisebus. Genau, Reisebus zum Beispiel, ist auch immer viele Spenden sammeln. Gibt es ein Sparschwein, wird gut gefüllt.
1: Okay, so kann man es einfach mal in Dorf verbringen, natürlich.
0: Ja,
1: genau. Ja, okay. Was habt ihr noch vor heute erstmal?
0: Heute steht eigentlich wirklich im Fokus Spaß, Freude, nette Gespräche und eigentlich auch so ein bisschen das Zusammensein. Gerade jetzt, wenn die Bundesliga noch pausiert, kommt man ja doch eher weniger zusammen. Und dadurch nutzen wir das heute, uns wieder mal alle zu sehen. In großer Runde.
2: Sehr großer Runde.
1: Wie ist die Meinung zum neuen Nationaltrainer?
2: Gut. Es kann gut werden. Ich denke, es wird gut, aber er kann auch verlieren. Wenn zu viel Hoffnung auf ihn gesetzt werden. Kennen wir ja.
1: Das könnte passieren, ja. Okay, dann erstmal vielen Dank. Dann wünschen wir euch erstmal viel Spaß heute. Letzte Frage. Habt ihr schon im Hinterkopf, wer denn nächstes Jahr oder beim nächsten Mal dann bedacht wird?
0: Nein. Das ist bei uns immer so eine Sache. Wir haben...
2: Es wird spontan entschieden.
0: Genau,
2: also,
0: weil...
2: Wir machen Umfragen in unseren Gruppen, WhatsApp-Gruppen untereinander.
0: Ja, es ist auch immer so die Frage, ob vielleicht Highlife irgendetwas in der Region passiert, wo man plötzlich sagt, dort wird gerade Geld benötigt, wo wir dann auch sagen, okay, dann steht das jetzt im Vordergrund. Deswegen setzen wir uns nicht schon ein Jahr vorher fest.
3: Zum Jubiläum sind Fanclub-Freunde aus verschiedenen Teilen Deutschlands angereist. Viele verbindet eine jahrelange Freundschaft, die weit über den Fußball hinausgeht.
1: Ich habe gehört, ihr seid von Mannheim.
4: Ja, ihr wohnt Worms, Mannheim, Ludwigshafen, genau, Rheinhessen, Kurpfalz, Rheinhessen.
1: Heidelberg. Ja. Ihr habt also eine relativ lange Strecke auf euch genommen, um heute hier das 15-Jährige des hiesigen Vereins zu feiern. Wie lange kennt ihr euch schon?
4: Boah, das ist eine gute Frage. Ich habe gerade mit Mike vorhin gesprochen, schon einige Jahre. Ich meine, wir haben uns irgendwie kennengelernt über eine WhatsApp-Gruppe und habe dann festgestellt, er kommt aus Weißenfels, Naumburg und ich bin gebürtiger Hallenser. Aber seit 1997 drüben lebend und da gab es irgendwie eine Sympathie von Anfang an und so haben wir uns gefunden, auf diversen Turnieren, Spielen, immer wieder gesehen, getroffen und seitdem sind wir irgendwie miteinander verbandelt, ja.
1: Und da lohnt sich auch die lange Anfahrt hier.
4: Ja, für uns, oder?
5: Ja, definitiv, also wir sind hier angekommen, herzlich empfangen worden, durften gleich an der Schlange vorbei unser Bier holen, einfach tatsächlich bevorzugt worden. Die Leute erkennen das an, dass wir von weiter weg kommen. Gegenseitig Respekt, Toleranz ist echt toll. Macht keine Rolle, ob man von hier kommt oder 100 Kilometer weiter weg. Ob man sich gut kennt oder nicht so gut kennt. Ist echt toll hier, sehr familiär, fühlt man sich wohl.
1: Heute gibt es wieder Geld für einen hilfsbedürftigen Verein, sage ich jetzt mal so. Macht ihr sowas auch?
6: Also ja, wir sind ja grundsätzlich, also alle Dortmunder sind ja sehr hilfsbereit und so. Ne? Man kennt ja die Szene, wenn man zurückdenkt an die Ultras-Gruppierung in Dortmund mit Marcel, der an Krebs erkrankt ist, wo man viel Spendengeld eingenommen hatte, um eine Therapiemaßnahme zu finanzieren. Von daher sind wir alle sehr spendabel und wir sind halt eine Familie. Das ist halt echte Liebe. Ne? Also egal, woher man kommt, direkt schwarz-gelb und wir halten alle zusammen. Und von daher ist es eine gute Sache. Von daher ist alles tippitoppi. Da machen wir es auch gerne. Ja.
4: Vielleicht noch ein Kommentar. Wir haben ja auch vor, ich weiß nicht, vor 2, 3 Jahren war das, zusammen mit Burgenland eine gemeinsame Spendenaktion gemacht. Also auch da gab es zwischen Südwest und Burgenland schon eine Aktion, wo wir dem Bergbauverein eine gemeinsame Spende überreicht haben. Ja.
1: Stefan, du bist heute nach Weißenfels gekommen, um die Brusen hier im Burgenlandkreis zu unterstützen. Seit wann kennt ihr euch denn?
7: Wir kennen uns seit dem April 2015. Da haben wir uns durch Zufall bei einem Pokalspiel kennengelernt, standen da auf der Nordtribüne zusammen. Und ja, seitdem geht das, seit 11 Jahren. Besuchen wir uns gegenseitig. Die Jungs hier und Mädels besuchen uns bei unserem Turnier. Und heute sind wir hier zum Feiern.
1: Bei eurem Turnier, wo ist das?
7: Das ist im Wartburgkreis in Thüringen an der hessischen Grenze, in der Nähe von Eisenach.
1: Also war die Fahrt ja nicht so lang bisher.
7: 200 Kilometer, nee, das passt schon. Kürzer als nach Dortmund von uns aus.
1: Ja. Okay. Wie findet ihr das so, 15 Jahre hier das Fest?
7: Ja, es ist überhaupt erstmal lange Zeit, 15 Jahre. Uns gibt es ja nächstes Jahr oder in 2 Jahren dann auch 15 Jahre. Ist schon eine lange Zeit. Viele Gesichter ändern sich. Der alte, harte Kern bleibt zusammen. Allein deswegen ist man heute schon hier, weil man viele Leute sieht, die man seit wirklich 10, 12 Jahren kennt. Top. Immer gut, bekannte Gesichter zu sehen und vor allen Dingen sowas so lange aufrechtzuerhalten. Und früher ist man mehr zum Fußball gefahren. Heute steht so das Gemeinwohl im Sinn mit irgendwelchen guten Aktionen, wie jetzt hier fürs Kinderhospiz oder so. Da ist man immer gerne dabei und will das unterstützen auf jeden Fall. Ja.
1: Macht ihr sowas bei euch auch?
7: Unser Turnier steht immer im Zeichen für einen guten Zweck. Wir unterstützen Kindergärten oder auch Kinderheime, je nachdem. Und genau, dann kommen die Jungs auch vorbei und spenden fleißig. Und genau, so läuft das bei uns auch eigentlich immer ab. Ja, genau. Unser Turnier gibt es dann jetzt auch, das ist ja, glaube ich, das 10. Jahr. Genau.
1: Alles klar, dann wünsche ich noch viel Spaß heute.
7: Vielen Dank.
1: Danke.
7: Vielen Dank.
3: Zu den Gratulanten gehört auch der Landrat des Burgenlandkreises. In seinem Grußwort bedankt er sich für das ehrenamtliche Engagement des Vereins und würdigt dessen Einsatz für die Region.
8: Bevor ich den Weg hierher angetreten habe, habe ich natürlich mich ein bisschen erkundigt über euch. Und das, was jetzt meine Vorredner gesagt haben, möchte ich auch nochmal würdigen, nämlich, dass ihr soziales Engagement fast jedes Jahr gezeigt habt in Einrichtungen, die dem Burgenlandkreis gehören oder die uns eben zugutekommen. Wenn ich zum Beispiel hier im Weißenfels an die Schlossgartenschule, unsere Schule für Kinder, die eben geistliche Unterstützung brauchen, erwähne, oder ihr habt auch im Bergbaumuseum in Dolben euch schon organisiert und engagiert und habt uns unterstützt dabei, dass dieser Ort unserer Bergbaugeschichte erhalten bleibt. Da kommen wir natürlich auch regional zusammen, wenn man an das Ruhrgebiet denkt und die dortige Bergbaugeschichte und unsere Bergbaugeschichte. Da sind das Regionen, die gut zusammenpassen. Und deshalb möchte ich erstmal als Landrat nochmal ein herzliches Dankeschön euch allen sagen, dass ihr eine Gemeinschaft seid, die Fußball, die Borussia liebt, aber die eben auch die Region unterstützt. Das ist ganz wunderbar. Vielen Dank dafür.
3: Der Fanclub zählt heute zahlreiche Mitglieder und organisiert regelmäßig Fahrten zu den Spielen von Borussia Dortmund. Doch nicht nur der Fußball verbindet die Mitglieder. Auch das gesellschaftliche Engagement spielt seit vielen Jahren eine wichtige Rolle. Ein Höhepunkt der Jubiläumsfeier ist deshalb die Spendenübergabe an das Fritz-Schellbach-Kinderheim in Weißenfels. Mit der Aktion möchten die Vereinsmitglieder etwas an die Region zurückgeben und dort helfen, wo Unterstützung gebraucht wird.
1: Frau Mund, Sie strahlen aufs ganze Gesicht. Heute ist schönes Wetter und jetzt einen großen Scheck in der Hand fürs Schellbachheim. Wie fühlen Sie sich gerade?
9: Ja, also ich weiß gar nicht so richtig, was ich sagen soll. Ich bin wirklich sehr überwältigt über diese hohe Summe. Also nicht nur als Dortmund-Fan, sondern auch als Einrichtungsleitung vom Kinderheim. Und ja, ich finde es einfach toll, dass es noch Menschen gibt, die ihr privates Geld für solche Aktionen spenden.
1: Sie haben es ja gerade schon ganz kurz in Ihrer Rede gesagt. Was wird denn mit dem Geld passieren?
9: Ja, vor allem werden wir davon Ausflüge machen oder auch der Urlaub, der war jetzt wirklich teuer. Also da hat ein großes Loch in unser Budget reingerissen. Und auch die nächsten Wochen steht ganz viel an. Und das Geld wird auf jeden Fall 1:1 in die Kinder kommen und dass die wunderschöne Erinnerung haben.
1: Wie viele Kinder sind denn zurzeit bei Ihnen im Haus?
9: Aktuell haben wir 14 Kinder, haben aber Kapazitäten für 17. Es sind jetzt welche ausgezogen in eigenen Wohnraum oder zurück zu den Eltern, sodass wir jetzt gerade ein bisschen Platz haben. Ist aber auch ganz okay so, denke ich. Ja.
1: Aber das Haus ist ja nicht geschlossen. Sie haben gerade schon die Borussen eingeladen. Sie zeigen ja der Bevölkerung auch, was sie machen und wie die Kinder leben. Vielleicht geben Sie mal den Tipp nochmal, wenn die Weißenfelser mal schauen wollen.
9: Ja, also am 18.09. ist unser Sommerfest. Es sollte jetzt nicht ganz so groß sein, weil irgendwann sind die Kapazitäten dann auch ausgereizt. Und es gibt auch wirklich nur ein, maximal zwei Tage im Jahr, wo wir auch mal die Türen öffnen, um das zu zeigen. Weil wir möchten schon das privat halten. Also ich komme ja auch nicht in jedes Wohnzimmer rein. Und es ist das Zuhause der Kinder. Und die sollen sich auch weiterhin wohl und sicher fühlen. Aber so ein, zwei Mal im Jahr zeigen wir schon, was so gemacht wird.
1: Heute sind hier ein paar Kinder mit hier. Freuen die sich über das Geld?
9: Also ja, die Kinder und Jugendlichen freuen sich auf jeden Fall. Denen ist es manchmal gar nicht so bewusst. Denen ist so viel Schlechtes widerfahren. Und sie sind einfach auch dankbar dafür, dass es Erwachsene gibt, auf die man sich verlassen kann, die einen Sicherheit bieten. Und in der heutigen Zeit sind wir schaffen das auch teilweise gar nicht mehr so ohne diese Spenden, um zum Beispiel einen Urlaub zu machen oder ähnliches Normalität zu machen, zum Beispiel ins Kino zu gehen, ins Schwimmbad. Also jeder von uns weiß ja mittlerweile, was da der Eintritt kostet. Und mit den Spenden können wir sowas auf jeden Fall halt ein, zwei Mal mehr machen im Jahr. Genau.
1: Letzte Frage, gibt es überhaupt so eine große freie Wand für den Check?
9: Da werden wir schon einen großen Platz finden. Also unser Haus ist eine große alte Villa und ich denke, da finden wir auf jeden Fall einen schönen Platz, dass wir das in Ehren halten können.
3: Mit ihrer Jubiläumsfeier blicken die Borussen aus dem Burgenlandkreis nicht nur auf eine erfolgreiche Vereinsgeschichte zurück. Sie setzen zugleich ein Zeichen dafür, dass Fußball Menschen verbindet und dass aus einer gemeinsamen Leidenschaft auch soziales Engagement entstehen kann.

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1: Diese Woche wird es wieder sehr heiß mit viel Sonne. Und da haben wir in puncto Gesundheit, sprich Haut, sehr auf uns zu achten. Das bedeutet gleichzeitig, wir müssen einiges beachten, um unsere Haut vor größeren Schäden zu schützen. Vorsorge ist dabei ganz wichtig. Das wissen wir natürlich, aber nehmen wir das im Alltag wirklich ernst? Was kann man, was sollte man auf alle Fälle tun? Darüber haben wir uns mit Apothekerin Katharina Filitz unterhalten.
2: Ja, Frau Filitz, wir sind wieder mal hier in Hamburg bei Ihnen zu Gast. Und wenn ich rausschaue, um was könnte es heute gehen? Sprich um die Sonne.
3: Genau.
2: Und wie gesagt, es ist ja auch ganz wichtig, dass wir an uns denken, gerade jetzt bei der Sonne, bei den Sonnenstrahlen.
3: Ja.
2: Jeder freut, na gut, ob sich jeder darüber freut, dass so warm ist, das lassen wir mal dahingestellt sein.
3: Ja, ja.
2: Aber wir sollten schon nicht oberflächlich mit unserer Haut umgehen.
3: Genau. Hm?
2: Nun haben Sie schon ein bisschen was vorbereitet und wir steigen gleich mal ein. Sonnenschutz ist ja nicht gleich Sonnenschutz.
3: Das ist richtig. Das ist auch ganz, ganz wichtig, dass man wirklich genau hinguckt, welche Person braucht welchen Sonnenschutz, weil eben auch nicht jede Haut gleich ist. Wir haben ganz wichtig natürlich die Kinderhaut, die einfach noch ganz anders aufgebaut ist als eine Erwachsenenhaut, viel empfindlicher ist, auch viel mehr Stoffe durchlässt, die eine Erwachsenenhaut einfach wegblockt. Das heißt, da müssen wir mit dem Sonnenschutz natürlich auch darauf achten, dass der entsprechend aufgebaut ist, dass wir hier wirklich nur den Nutzen aus der Sonnenschutzcreme haben und nicht der Haut noch irgendwie einen Schaden zufügen. Dafür gibt es eben diese speziellen Kinderprodukte, die dann auch gekennzeichnet sind, dass sie für Kinder geeignet sind.
2: Ja.
3: Auch da muss man ein bisschen drauf achten, ab welchem Alter. Das ist von Firma zu Firma ein bisschen unterschiedlich. Babys am liebsten eigentlich noch gar nicht mit Sonnenschutz eincremen.
2: Okay, also Schattenstellen.
3: Schattenlange Kleidung. Also wirklich helle, lange Kleidung im Sommer.
2: Ja.
3: Schatten natürlich am liebsten nicht der direkten Sonne aussetzen. Und dann ab dem Kleinkindalter kann man die Kinder sowieso nicht mehr einfangen.
2: Ja, ist klar.
3: Da nehmen wir dann gerne eine Sonnencreme, die direkt für die Kinderhaut gedacht ist.
2: Wie sieht es im Erwachsenenbereich jetzt aus?
3: Im Erwachsenenbereich gibt es eine wahnsinnige Bandbreite an Anbietern.
2: Ja.
3: Wenn ich jemand bin, der eine normale, gesunde Haut hat, die alles verträgt, ist das unproblematisch.
2: Mhm.
3: Dann suche ich mir eine Sonnencreme aus, die mir gefällt, die mir gut tut, die vom Lichtschutzfaktor her passt. Wenn ich aber jemand bin, der eine sehr empfindliche Haut hat, eventuell zu einer Sonnenallergie neigt, das sind diese roten Ausschläge, die die Patienten dann bekommen in der Sonne, dann brauche ich natürlich auch einen speziellen Sonnenschutz. Denn hier kann es tatsächlich sein, dass die Sonnenallergie auch durch die falsche Sonnencreme ausgelöst wird.
2: Oh, das wusste ich gar nicht, dass man da auch das auslösen kann.
3: Genau, und da gibt es spezielle Sonnencremes, die auch immer gekennzeichnet sind als für empfindliche, für allergische Haut geeignet.
2: Ja.
3: Einfach aus dem Grund, weil hier keine Fette drin sind, kein Emulgator drin ist. Und das sind die Stoffe, die diese Sonnenallergie auslösen können.
2: Ja. Wie lange hält eigentlich so ein, ich gehe jetzt raus oder wir gehen jetzt raus, ist in Ordnung, habe ich mich eingeschmiert, eingerieben damit. Und dann bin ich den ganzen Tag unterwegs. Mhm. Die Menschen auf Arbeit gehen, draußen.
3: Ja.
2: Vor allem für Menschen, die sehr viel draußen an der frischen Luft sind, ist es ja dann ganz wichtig, wie lange hält das an? Wie oft sollte ich mich einreiben?
3: Vielleicht zum einen, der Sonnenschutz erhöht ja immer die Eigenschutzzeit der Haut.
2: Ja.
3: Die ist abhängig vom Hauttyp. Sehr helle Menschen haben sehr geringe Eigenschutzzeit. Eher dunkle Menschen haben eine höhere Eigenschutzzeit. Und was der Sonnenschutz einfach nur macht, er erhöht diese Eigenschutzzeit der Haut um entsprechende Faktoren, je nachdem, was man für einen Sonnenschutz stärker aufträgt. Ich zum Beispiel habe sehr helle Haut. Ich habe eine Eigenschutzzeit von schätzungsweise 7 Minuten. wenn ich das mit einem Lichtschutzfaktor dann multipliziere, kommt da schon eine gute Zeit daraus, aber es hält nicht den ganzen Tag. Man sollte ja auch diese Zeit, man kann das tatsächlich ausrechnen dann direkt, nicht komplett ausschöpfen.
2: Ja.
3: Man sagt, man sollte immer so nur 60% der Eigenschutzzeit wirklich ausnutzen, weil es danach eben schon zu Schäden kommen kann.
2: Schwierig ist es ja bei Menschen, die draußen arbeiten.
3: Genau.
2: Denn ich meine, wenn ich frühes Haus verlasse oder viele, die ins Büro oder ja, drin
3: das,
2: sind.
3: Das ist unproblematisch.
2: Dann ist es ja kein Thema.
3: Genau.
2: So, aber was machen jetzt die Menschen, die der Sonne ja, genau. 8 Stunden und vielleicht genau. manchmal sogar länger ausgesetzt ja. sind?
3: Also für die ist natürlich umso wichtiger, dass sie sich zum einen sehr gründlich eincremen, dass sie aber auch darauf achten, sich mechanisch abzudecken. Sprich, wir tragen lange Kleidung, dünne, lange Kleidung, gerne luftig, dass man nicht so sehr schwitzt, gerne hell, damit es nicht so warm wird. Aber da sollte man tatsächlich auch die Haut unterstützen, gerade während der Mittagszeit. Jetzt knallt die Sonne hier ja auch wunderschön auf uns runter. Während der Mittagszeit, wenn die Sonneneinstrahlung wirklich am stärksten ist, dann gerne auch mal das weiße T-Shirt rüberziehen, um da einfach die Haut zu entlasten und zu schützen. Das schafft die Sonnencreme sonst alleine nicht.
2: Ja, das wollte ich gerade sagen, wenn ich dann an der Straße sehe, Straßenbauarbeiter.
3: Genau,
2: oder
3: man sieht es der Haut dann
2: so.
3: An. Das
2: ja,
3: ist
2: die
3: einfach,
2: Menschen,
3: die ist überlastet in dem Moment.
2: Ja, ja die können ja nicht, wenn sie am Arbeiten nicht steht, sondern nicht dann sich einfach. Wenn man sehr lax, sage ich mir jetzt mal auch mal ausgedrückt, damit umgeht und sagt, ach was, kann mich jetzt nicht einschmieren, ich mache das nicht. Zu welchem Resultat kommt es? Kann es dann mal
3: ja.
2: kommen? Es ist ja nicht generell.
3: Nein, gesagt. Es ist nicht generell. Das, was Sie da kennen, ist natürlich der Sonnenbrand.
2: Ja.
3: Wenn das auftritt, dann ist da einfach schon einiges schiefgegangen. Schon bevor wir einen Sonnenbrand bemerken, kommt es einfach zu Schäden an den Hautzellen, an der Haut-DNA, die Haut natürlich in gewissem Maße reparieren kann. Aber wenn das sehr, sehr häufig vorkommt, dann steigt hier auch einfach das Hautkrebsrisiko. Es kommt aber auch durch starke Sonneneinstrahlung immer zu einem Stress für die Haut, die wir auch in der vorzeitigen Hautalterung sehen. Das
2: ja.
3: heißt, auch wer hier vorbeugen möchte, den kleinen Fältchen, für den ist ein Sonnenschutz das Allerbeste. Genau. Und dann eben, wenn man noch länger in der Sonne bleibt, wie gesagt, dann kommt es zum Sonnenbrand in verschiedenen Stärken. Im besten Fall ist die Haut nur ein bisschen rot und braucht ein bisschen Kühlung und ist am nächsten Tag wieder fit. Im schlimmsten Fall bilden sich Brandblasen und ähnliches, weil die Haut eben wirklich ganz klassisch verbrennt.
2: Und als letztes eigentlich, wenn man das alles beachtet, wenn man wirklich auch an sich denkt, an seine
3: ja.
2: Gesundheit, dann denkt und macht das, wie ist das, wenn ich mich dann eingerieben habe und ich komme mit Wasser in Berührung? Mit welchem Wasser
3: ja,
2: jetzt?
3: Ist ja, erstmal völlig
2: ist
3: egal.
2: Ist jetzt vollkommen egal.
3: Genau.
2: Hält das dann noch oder muss man nach dem kann ja in den Regen kommen. Ich kann auch, wir haben Kindergärtnerinnen,
3: ja.
2: die
3: genau. Na, oder halt im Badeurlaub, ist es
2: oder
3: ja auch
2: so,
3: interessant.
2: Ja.
3: Genau.
2: Muss man dann gleich wieder oder hält das auch, wenn mal Wasser drauf ja. oder spült?
3: Es gibt verschiedene Sonnencremes. Es gibt immer wieder welche, auf denen auch vermerkt ist, dass sie wasserresistent sind. Die halten den Regen aus, das ist kein Problem. Und ein bisschen Spritzwasser ist auch gar kein Problem. Wenn man richtig baden war, würde ich immer sagen, auf jeden Fall nachcremen.
2: Ach, ja.
3: Da würde ich auch kein Risiko eingehen. Auch wenn die Hersteller sagen, hier ist ein sehr, sehr langer Sonnenschutz, sie brauchen nur einmal am Tag Creme, da wäre ich vorsichtig.
2: Okay.
3: Ich würde im Zweifel ja. immer noch mal draufcremen. Wichtig ist nur zu wissen, es verlängert diesen Eigenschutzzeit nicht. Es erhält sozusagen diese Zeit, die wir grundsätzlich
2: ja.
3: zur Verfügung haben.
2: Ja.
3: Aber es verlängert die dann nicht noch mal.
2: Okay.
3: Irgendwann ist dann Schluss.
2: Gut. Also es gibt derer viele Möglichkeiten,
3: genau.
2: wo man sich schützen kann. Wir hoffen, dass wir unseren Zuschauern ja so ein paar Hinweise wieder geben konnten.
3: Genau.
2: Es muss jeder selber wissen, dass klar, man
3: das ist
2: kann
3: richtig,
2: nicht vorschreiben,
3: ja.
2: aber man sollte vielleicht nicht sehr lax damit umgehen, denn wir werden jetzt in der nächsten Zeit auch einen Arzt, dann Hautarzt besuchen.
3: Genau.
2: Was dann passiert, wenn man denkt, ach, so schlimm ist
3: Nein.
2: das alles nicht.
3: Und wir haben nur die eine Haut.
2: Ja.
3: Die Haut ist unser größtes Sinnesorgan, ist unser größter Schutz gegen Umwelteinflüsse. Sollte man schon pflegen und lieb haben.
2: Danke Ihnen auch im Namen unserer Zuschauer für die wichtigen Hinweise, Ratschläge.
3: Gerne.
2: Okay, Dankeschön.
3: Gerne.
1: Auch den Tieren wird es bei solchen Temperaturen mächtig warm. Während Hunde sich auch in Badeseen abkühlen können, geht das bei anderen Tierarten nicht so leicht. Damit zum Beispiel die Alpakas die Sommerzeit einfacher überstehen können, heißt es für sie meist ab zum Friseur oder in dem Fall zum Schafscherer.
4: Im Tiergarten Halberstadt steht ein wichtiger Termin an. Bei sommerlichen Wetterverhältnissen wird es langsam Zeit für einen Friseurtermin. Die Alpakas bekommen nämlich ihren Sommerhaarschnitt. Doch bevor das passiert, sind erst die Schafe dran. Die Alpakas können schon erahnen, was auf sie zukommt, wenn sie über den Gehegezaun luschern. Freunde vom Frisieren sind die Alpakas zwar nicht, doch die Vorteile überwiegen. Mit ihrem dichten Fell kommen die Tiere gut durch die kalte Jahreszeit. Wenn die Temperaturen allerdings steigen, wird die Wolle schnell zu warm. Deshalb werden die Alpakas einmal im Jahr nach Vorgabe des Tierschutzgesetzes geschoren. Das Scheren übernimmt Stefanie Kauschus. Die erfahrene Schafsschererin schert Tiere auch auf internationalen Tierhöfen. Bevor die Arbeit beginnt, wird die Schermaschine noch geölt. Das sorgt dafür, dass die Klingen leicht laufen und nicht zu heiß werden. So kann die Wolle sauber und schnell entfernt werden. Sobald es zur Schur geht, werden die Tiere dabei vorsichtig festgehalten, damit alles sicher und ruhig ablaufen kann. Nicht jedes Alpaka ist vom Friseurtermin begeistert. Besonders nicht beim ersten Mal, wie es diesmal der Fall war. Mit etwas Geduld und geübten Handgriffen ist die Arbeit aber schnell geschafft. Nach wenigen Minuten ist ein Tier fertig. Mehrere Kilogramm Wolle kommen dabei zusammen und kann später weiterverarbeitet werden, zum Beispiel zu Garn oder Filz. Für die Alpakas bedeutet die Schur vor allem eins: weniger Gewicht und mehr Abkühlung an warmen Sommertagen. Nun ist die Wolle ab und jetzt kann der Sommer kommen.
1: Das waren wieder 30 Minuten Regionalmagazin. Die nächsten Tage wird es wieder heiß im Burgenlandkreis und der Körper betreibt wieder Höchstleistung. Denken Sie daran, sich abzukühlen, trinken Sie viel oder besuchen Sie doch eins unserer Freibäder in der Region. Bleiben Sie gesund und bis bald.
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0: Hallo und herzlich willkommen zu einer neuen Ausgabe unseres Verbrauchermagazins Energie und Umwelt im Programm von BLK TV. Unser erster Beitrag heute, der führt uns nach Weißenfels. Das dortige Schloss ist schon länger eine Baustelle. Im Jahr 2030 soll hier eine Landesbehörde Büros beziehen. Nach langwierigen Vorbereitungsarbeiten zur Sicherung gehen nun die Innenarbeiten los. Auch im Umfeld sind die Veränderungen nun sichtbar. Wir haben uns für Sie einmal auf der Baustelle aktuell umgesehen.
1: Nachdem in den letzten Jahren die statische Sicherung des Südflügels des Schloss Neu-Augustusburg erfolgte, sind seit einiger Zeit die Baumaßnahmen auf dem Areal nicht zu übersehen. Für viele Weißenfelser zum Ärger sind die großen Bäume entlang der Schlossmauer und auf der Schlossterrasse verschwunden. Zum Teil war ihre Standsicherheit gefährdet, andere mussten den Bauarbeiten weichen. Denn hier werden die Versorgungsleitungen, wie zum Beispiel die Fernwärme, entlang geführt. Die Schlossmauer wird im Zuge der Arbeiten auch komplett saniert. Auf der Terrasse und unter dem Vorplatz sind zwei je 150 Kubikmeter fassende Löschwasserzisternen entstanden. Hier werden letzte Pflasterarbeiten durchgeführt. An drei Stellen wurden an der Außenseite tiefe Schächte ausgehoben, um darüber die Tonnen von Bauschutt aus den inzwischen entkernten Kellergewölben wieder ans Tageslicht zu befördern. Auch im Inneren des Gebäudes sind die Bauarbeiter zu hören. Noch ist der lange Flur so, wie ihn viele Besucher bei der letzten öffentlichen Begehung gesehen haben. Doch fast am Ende klafft plötzlich ein gigantisches Loch. Hier wurden die Decken vom Keller bis zum Dach entfernt, Platz geschaffen für ein neues notwendiges Treppenhaus. Allein um die heutigen Anforderungen an den Brandschutz zu erfüllen, muss dieses zweite Treppenhaus errichtet werden. Nach und nach werden jetzt die alten, nicht tragenden Zwischenwände entfernt und neue Decken eingezogen. Fast fertig sind die Arbeiter unter dem Dach, wo ein gigantisches Stahlgestell die Deckenkonstruktion darunter abfängt. Immer wieder muss auf Bausünden der vielen Umbauten, die das Schloss in seiner Zeit erlebt hat, reagiert werden. Doch die beauftragten Firmen kennen sich mit solch alten Gebäuden bestens aus.
2: Mit dem Schloss, was 1694 fertig geworden ist, 1750 ist in der Umbauphase von Schützer war, 1785 die komplette Südwand umgebaut wurde, weil sie instabil war. 1819 sind die Preußen eingezogen, da haben sie das nächste umgebaut. 1920 sind die Preußen raustächtig. Danach ist die Polizeikaserne eingerückt mit Gefängnis. Und nach dem Krieg waren erst einmal in den 50er Jahren war das Schloss belegt mit Umsiedlern. Also, und danach war unten Kindergarten, Schulküche. In der ersten Etage war ein Stückchen Gebäudewirtschaft aus DDR-Zeiten drin mit ihrer Lichtpause. Und es war das Internat, Wohnheim für die Mädchen, die bei der HO beschäftigt waren als Lehrlinge. Und ganz oben in der zweiten Etage war es ZFRB, der Zentrale Forschungsbetrieb für Rationalisierung, angegliedert Banner.
1: Noch sieht es nicht danach aus, aber im Jahr 2030 sollen dort 160 Mitarbeiter des Amtes für Landwirtschaft, Flurneuordnung und Forsten einziehen, zudem Beschäftigte einer weiteren Landesbehörde. Insgesamt sollen 208 Arbeitsplätze entstehen. Knapp 41 Millionen Euro soll der Umbau nach derzeitigen Berechnungen kosten. Allein vom Bund kommen 33 Millionen, 1,7 Millionen zahlt das Land. Die restlichen rund 6 Millionen Euro trägt die Kommune als Bauherr. Die Eigenmittel der Stadt sollen über den über 20 Jahre laufenden Mietvertrag mit dem Land langfristig refinanziert werden.

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1: Der sichere Transport junger Beifahrer im Auto ist ein ernstes und wichtiges Thema. Allerdings ist hierbei billig nicht gleich gut. Der ADAC hat jetzt in einem Test festgestellt, dass gerade Sitze aus dem Internet nicht unbedingt sicher sind.
2: 7-mal ist dieser Kindersitz im ADAC-Test durchgefallen. Das Problem? Es ist immer der gleiche Sitz, verkauft im Internet unter 7 verschiedenen Namen und vermeintlichen Herstellern. Insbesondere auf Online-Marktplätzen tauchen viele neue Markennamen auf.
3: Der von uns ursprünglich als Regal getestete Kindersitz, den haben wir auf verschiedenen Online-Plattformen auch unter anderen Markennamen gefunden, wie zum Beispiel Letters, Mayofi oder Ding Aiden. Diese Produkte werden dort von sogenannten Resellern angeboten.
2: Der Hersteller liefert die Sitze mit beliebiger Beschriftung und Verpackung an diese Wiederverkäufer. Bei schlechten Bewertungen oder mangelhaften Testergebnissen sind die Markennamen schnell austauschbar und sie lassen sich so nicht mehr den Sitzen mit neuen, anderen Namen zuordnen, obwohl sie baugleich und damit, wie in diesem Fall, unsicher sind.
3: Beim Kauf im Internet ist also Vorsicht geboten. Man sollte sich unbedingt vorher gut informieren, zum Beispiel bei uns beim ADAC Kindersitztest. Aktuell haben wir 26 verschiedene Modelle getestet. Eine Babyschale von Foppa Pedretti hat ein Gut erhalten. 2 Kleinkindersitze von Cybex haben ein Gut erhalten. Und für größere Kinder hat der Kinderkraft ein gutes Ergebnis erreicht.
2: Die Babyschale Kinderkraft Mink Pro 2 mit Base Mink FX2 ist im aktuellen Test dagegen durchgefallen. Der Hersteller hat aber schnell reagiert und bietet Eltern eine Rücknahme des Sitzes an. Genau hinschauen sollten Eltern auch bei neuen Funktionen von Kindersitzen. Die Liegeposition mancher Babyschalen mag zwar bequem fürs Kind beim Schlafen sein, bei einem Unfall besteht jedoch eine höhere Verletzungsgefahr.
3: Je flacher die Babyschale, umso schlechter unterstützt sie das Kind bei einem Unfall. Und umso höher sind die Belastungen, die wir am Dummy messen. Das zusätzliche Gelenk schwächt die Schale, unter Belastung wird sie noch flacher, die Belastungen steigen weiter an. Außerdem rutscht der Kopf des Kindes über den Schalenrand, kann an den Vordersitz prallen und das birgt ein zusätzliches Verletzungsrisiko.
2: Worauf es beim Kauf des richtigen Kindersitzes ankommt und welche Modelle im aktuellen ADAC-Kindersitztest gut oder schlecht abschneiden, erfahrt ihr unten in der Videobeschreibung und auf adac.de.
1: Ist doch kein Problem. Schnell mal während der Fahrt mit dem Handy telefonieren oder in den sozialen Netzwerken surfen. Denken viele Verkehrsteilnehmer. Ist aber nicht so, wie jetzt in einem Test festgestellt wurde.
4: Für viele ein Kavaliersdelikt und fast schon Selbstverständlichkeit. Schnell mal während der Fahrt mit dem Handy telefonieren oder in den sozialen Netzwerken surfen. Dabei ist die Gefahr offensichtlich. Ein Blick von 2 Sekunden auf das Display bedeutet bei 30 km/h eine Blindfahrt von 18 Metern. Laut Statistischem Bundesamt gab es im letzten erfassten Jahr bundesweit 8.722 ablenkungsbedingte Verkehrsunfälle mit Personenschäden. Aber nicht nur Autofahrer sind davon betroffen, sondern vermehrt auch Fahrrad- oder E-Scooter-Fahrer, denn auch die telefonieren oder haben große und abschirmende Kopfhörer während der Fahrt auf. Hier wäre auch der Gesetzgeber sicherlich gefragt, um eine Gerechtigkeit zwischen den Verkehrsteilnehmern zu schaffen. Der ADAC hat jetzt in 5 deutschen Großstädten, in Berlin, Frankfurt, Hamburg, Köln und München, Überprüfungen durchgeführt. in einer Vor-Ort-Verkehrsbeobachtung durch die Tester an vielbefahrenen Straßen im Stadtgebiet wurden bei 9573 Kfz-Fahrern 262 Handyverstöße registriert und bei 9239 Radfahrern immerhin noch 125 Verstöße. Handyverstöße am Steuer sind nach einer aktuellen Untersuchung des Mobilitätsclubs trotz der hohen Unfallgefahr weiterhin stark verbreitet. Während jährlich rund 400.000 Fälle registriert werden, muss davon ausgegangen werden, dass die Dunkelziffer um ein Vielfaches höher ist. In einer aktuellen Verkehrsbeobachtung mit Fokus auf den fließenden Verkehr in 5 deutschen Großstädten wurden bei 2,7% der Kfz-Fahrer Handyverstöße festgestellt. Rechnet man dieses Ergebnis auf das gesamte Kfz-Verkehrsaufkommen in Deutschland im Jahr hoch, ergibt sich daraus eine enorme Zahl von rund 1 Milliarde Verstöße und damit natürlich ein hohes Risiko für die Verkehrssicherheit. Die Ergebnisse zeigen zudem, dass Radfahrer mit 1,4% seltener Handyverstöße begehen und dass unabhängig vom Verkehrsmittel bei einem Großteil der Verstöße das Handy in der Hand und nicht am Ohr gehalten wird. Wer tippt oder etwas auf dem Smartphone sucht, wendet den Blick und die Aufmerksamkeit von der Straße ab, mit potenziell gravierenden Folgen. Denn wer bei einer Geschwindigkeit von ca. 50 km/h nur 2 Sekunden auf sein Handy schaut, fährt 28 Meter im Blindflug und riskiert so, einen Unfall zu verursachen. Aber wie groß ist das Problem in Deutschland nun wirklich? Hierzu sprachen wir mit der ADAC-Sprecherin Katharina Luca. Knapp 3%, das klingt ja jetzt erst einmal nicht viel. Ist denn das wirklich so problematisch?
5: Auf den ersten Blick wirken die Zahlen vielleicht klein. Gesamt gesehen auf die Fahrleistung in Deutschland sind sie dann doch sehr hoch. Immerhin würde jeder 30. nach unserer Erhebung abgelenkt im Straßenverkehr unterwegs sein, was zu einem großen Sicherheitsrisiko führen kann. Schaut man nämlich nur 2 Sekunden von der Straße weg, zum Beispiel aufs Handy, dann ist man bei 50 km/h schnell 28 Meter im Blindflug unterwegs.
4: Wird jetzt mehr telefoniert oder geschrieben mit dem Handy?
5: In unserer Verkehrsbeobachtung konnten wir feststellen, dass in 90% der Fälle Autofahrer und auch Radfahrer das Handy in der Hand haben. Das heißt nicht am Ohr, sondern sie tippen vielleicht damit oder suchen etwas auf ihrem Smartphone. Das heißt, der Blick ist wirklich auf dem Gerät und nicht im Straßenverkehr, was zu einem gefährlichen Blindflug und zu einem großen Sicherheitsrisiko werden kann.
4: Gibt es hier Unterschiede zwischen den Verkehrsteilnehmern?
5: In unserer Verkehrsbeobachtung in den 5 deutschen Großstädten konnten wir feststellen, dass Autofahrer fast doppelt so häufig das Handy in die Hand nehmen und unerlaubt damit hantieren als zum Beispiel Radfahrer. Und bei Lieferwagen war das Problem noch ein kleines bisschen höher. Wir sehen also, dass es sich durch alle Fahrzeugarten durchzieht und generell ein großes Problem ist.
4: Die Schlussfolgerung daraus, was muss denn jetzt passieren?
5: Unsere Verkehrsbeobachtung hat gezeigt, dass es hier ein großes Problem gibt, das mit großen Sicherheitsrisiken im Straßenverkehr verknüpft ist. Eine begleitende Umfrage hat außerdem gezeigt, dass über die Hälfte der Befragten sogar zugegeben haben, das Handy im Auto schon mal regelwidrig verwendet zu haben. Um dieses Problem also anzugehen, braucht es da womöglich stärkere Kontrollen und eine höhere Kontrolldichte. Auf der anderen Seite muss man vielleicht darüber nachdenken, Handyblitzer bundesweit einzusetzen, um die Verstöße besser ahnden zu können. Generell heißt es aber auf jeden Fall für jeden Auto und jeden Radfahrer, das Handy gehört bei der Fahrt nicht in die Hand und nicht ans Ohr.

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1: Hallo und herzlich willkommen zum aktuellen Regionalmagazin am Freitagabend hier bei BLK TV. Beginnen wollen wir heute mit einem Thema, was leider immer noch aktuell ist. Man kann es eigentlich gar nicht glauben. Denn besonders auf Senioren haben es viele Betrüger abgesehen. Immer wieder werden entsprechende Straftaten auch im Burgenlandkreis gemeldet. Trotzdem gelingt es den Tätern, besonders die ältere Bevölkerung dann um Erspartes oder Wertsachen zu bringen. Die Polizei im Kreis hat in einem Vortrag jetzt auf die Gefahren an der Haustür, am Telefon oder im Internet aufmerksam gemacht. Und es gab Tipps zum Schutz von Hab und Gut.
2: Immer wieder meldet die Polizei auch im Burgenlandkreis Straftaten in Zusammenhang mit Senioren. Dabei geht es dann nicht nur um den sogenannten Enkeltrick. Gerade vor wenigen Tagen versuchte in Weißenfels ein vermeintlicher Heizungsableser, sich Zutritt zur Wohnung einer Seniorin zu verschaffen. Durch die Geistesgegenwart und der Frage nach einem Dienstausweis konnte die Rentnerin den Betrüger in die Flucht schlagen. Trotz aller Aufklärung und der Berichterstattung, auch hier bei BLK TV, kommt es immer wieder zu solchen Straftaten. Der Seniorenbeirat der Stadt Weißenfels hat nun gemeinsam mit der Polizei zu einem Vortrag ins Rathaus eingeladen. Polizeikommissar Markus Hillner schilderte vor einem komplett gefüllten Saal die Maschen der Täter und wie man sich davor schützen kann. Eigentlich sollte man über die Tricks der Täter mittlerweile ja Bescheid wissen. Aber leider fallen immer wieder gerade ältere Mitbürger auf diese Tricks rein.
3: Regelmäßig fallen Leute auf diese Maschen ein, die immer kreativer werden, immer ausgefeilter. Und wir versuchen mit der Prävention früh anzugreifen und die Leute zu sensibilisieren, nicht ihr Erspartes zu verlieren.
2: Aber beim sogenannten Enkeltrick, woher beziehen die Täter ihr Wissen, zum Beispiel über die Tochter oder den Sohn der Zielgruppe?
3: Mit dabei ist viel Glück. Die Täter raten, schauen ins Telefonbuch, deswegen der Rat der Polizei, nicht im Telefonbuch stehen, schauen gezielt nach älter klingenden Namen, rufen die Menschen an. Und die meisten Leute haben ja Kinder. Und die versuchen das so nebulös wie möglich zu halten und sagen, Mensch, ich bin's, deine Enkeltochter, dein Kind hatte einen Unfall etc. Und die alten Leutchen, die vielleicht nicht mehr richtig hören, fragen danach, bist du's, Stefanie, bist du's, Thomas? Und dann haben die natürlich genau die Informationen, die sie brauchten und bauen darauf ihre Geschichte immer weiter auf.
2: Aber auch die Masche mit vermeintlicher Heizungsablesung oder Überprüfung von Technik tritt immer mehr auf. Was sollte man tun, um sich davor zu schützen?
3: Wenn jemand vor der Tür steht und möchte die Heizung ablesen, kündigt er sich in der Regel an. Haben Sie da irgendeinen Verdacht, wie auch immer, scheuen Sie sich nicht, das Telefon in die Hand zu nehmen, auch die 110 anzurufen und zu sagen, hier steht jemand, der ist mir nicht geheuer. Und dann haben wir auch die Möglichkeit, das zu überprüfen. Oder die Bürger rufen selbst die Hausverwaltung oder Energieversorger an und fragen nach. Und oftmals kann dann schon ein möglicher Betrug an der Stelle aufgedeckt werden.
2: Um den Anwesenden die Gefahr des sogenannten Enkeltricks eindrucksvoll vor Augen zu führen, wurde ein realer Fall aus der Polizeiarbeit durch ein Video den Senioren vorgestellt. Der Betroffene dort hat allerdings den vorgetragenen Sachverhalt durch gezielte Rückfragen durchschaut und sich dadurch vor dem Verlust von Geld geschützt.
4: Ein Autounfall hatte, bei dem ein Mann, der auch noch zwei kleine Kinder hat, der Kommissar sagte mir, dass er Mitleid hat.
5: Ich habe jetzt rumgesucht, ich habe ungefähr 2200 Euro da. Ja. Und jetzt habe ich den Konto geschaut, da habe ich also jetzt noch 19, also das wäre dann 21.000, aber die 50 kann ich nicht hinterlegen.
4: Nicht zu sagen, dass es für eine Kaution ist.
6: Das ist doch ganz geht. Sie können nicht sagen, dass das eine Kaution ist, die 50 auf die Kauf haben. Ja,
5: ich kann das jetzt, also ich gebe das jetzt ab und sage nichts.
6: Nee, genau. Sie müssen was machen, weil das geht ja auch weiter.
2: Zum weiteren Vertiefen des Themas und um sich selbst besser vor Straftaten zu schützen, konnte man sich im Anschluss an den Vortrag an einer ganzen Reihe von Informationsbroschüren bedienen. Passend zum Thema »Im Alter sicher leben«, ein sehr umfangreiches Magazin mit vielen Hinweisen und Kontaktadressen. Die Broschüre gibt es im Übrigen auch in den örtlichen Polizeirevieren. Der Vorsitzende des Seniorenbeirates Ingolf Hoffmann konnte dann auch gleich einen weiteren Vortrag zum Thema im zweiten Halbjahr ankündigen. Aber auch Markus Hillner hat da noch einen ergänzenden Tipp.
3: Im Februar wird es fortgesetzt an der Volkshochschule in Zeitz, Naumburg und Weißenfels. Auf der Internetseite kann man sich da gerne die Informationen holen. Und wir versuchen da dran zu bleiben und so viele Leute wie möglich zu erreichen.
2: Zusammenfassend hat Polizeikommissar Hillner noch kompakte Tipps gegen Straftäter, die es im Besonderen auf die Senioren abgesehen haben.
3: Gesundes Misstrauen ist der Trick. Sensibilisiert sein, nicht immer alles glauben, 2 oder 3-mal mehr nachdenken, das hilft manchmal. Ist das realistisch? Kann ein Anruf bei den Kindern vielleicht die Sache schon auflösen? Gibt es ein Codewort? Das ist etwas, was wir als Polizei raten, eine vereinbarte Frage, eine vereinbarte Antwort, um rauszukriegen, ist das wirklich mein Kind oder mein Enkelkind, was anruft? Wohin ging unser erster Urlaub nach der Wende? Das wissen nur die, die dabei waren und der Täter nicht. Weiß er das nicht, ist es vermutlich nicht ein echter Anrufer.
1: Immer mehr Menschen suchen nach schnellen und effektiven Lösungen zur kosmetischen Gewichtsreduktion. Und da kommt die sogenannte Abnehmspritze gerade recht. Eigentlich war dieses Medikament nur für die Behandlung von Diabetes und Adipositas gedacht. Wir haben jetzt mal bei Dr. Carsten Mielek nachgefragt, welche Meinung der Fachmann dazu vertritt.
7: Aber wir müssen den Zuschauern erstmal sagen, wir kennen uns viele Jahre, deswegen Bertu, und wir wollen uns da heute auch hier nicht verbiegen. Carsten, es ist ein Hype mit dieser Abnehmspritze. Was verbirgt sich dahinter? Für Diabetiker, soweit ist klar, ist es lebensnotwendig, aber es wird doch sehr leichtfertig auch damit umgegangen. Wie siehst du das Ganze, was jetzt hier los ist?
8: Also natürlich sehen wir das zwiespältig. Es ist also unstrittig, dieses Medikament wurde damals für Diabetes entwickelt. Ich kann nachher auch noch erklären, wie es funktioniert. Und wir haben recht sehr gute Ergebnisse damit erzielt. Und man hat bemerkt, außer dass der Zucker sich verbessert, die Leute nehmen ab. Mhm. Ja, das war toll. Es wurde weiter geforscht und dann kam auch die Zulassung für bestimmte Präparate für die Adipositas, also für das Übergewicht. Und da wollen natürlich alle Leute unser Traum schlank, rank sich erfüllen mit einer Spritze. Das ist schwierig. Das muss unter ärztlicher Aufsicht erfolgen, sonst kann es auch schief gehen oder sogar stellenweise gefährlich werden. Das muss man echt so sagen. Ja? Generell aber ist Adipositas, will ich voranstellen, eine richtige Erkrankung, ist auch so anerkannt. Und man hat ein Recht darauf eigentlich, sage ich, dass man dagegen auch was machen kann, wenn die Möglichkeiten bestehen.
7: Ja gut, das ist ja in Ordnung. Und es ist ja verschreibungspflichtig, das Ganze. Aber es kursiert ja auch im Netz und man kann sie bestellen und man kann sie online bestellen, die Spritze. Wie gefährlich ist es denn dann?
8: Also das überrascht mich sehr, dass man das tatsächlich kann. Das müssen Kanäle sein, die offiziell auf jeden Fall nicht gegeben sind. Ich würde sehr davor warnen, weil da gibt es garantiert schwarze Schafe. Ja? So, und es ist ein Medikament, was ärztlicherseits verordnet werden muss. Und das ist nicht ganz unbegründet. Da würde ich eben sagen, bitte, dann sprecht mit eurem Hausarzt, eurem Arzt des Vertrauens. Wenn man sagt, ich möchte da gerne, dann kann man sich beraten lassen und dann vernünftige Rezepte. Weil das klingt komisch. Im Internet kriegt man also fast alles.
7: Ja, ist richtig. Eine grobe Erklärung. Wie funktioniert das Medikament?
8: Wenn ich das darf, versuche ich mal zu erklären. Also der Knigge hat gesagt, weiß ich nicht, 32 oder 36 Mal kauen, je nachdem, wie viele Zähne man hat. Das ist auch begründet dahingehend, dass wir eigentlich unsere Kohlenhydrate schon im Mund klein machen, die Polysaccharide kleiner machen. Wie sieht das heute aus? Links, rechts, runter. Ja? Da fangen wir schon mal an mit dem ersten Fehler. Und im Darm, im Magen passiert nicht viel mit den Kohlenhydraten. Und im Darm sind verschiedene Hormone, die steuern ganz fantastisch sozusagen das Zusammenspiel. Und diese Spritzen, von denen wir reden, das sind Hormone des Darms. Da gibt es L-testinale Zellen und verschiedene andere Zellen, K-Zellen. das ist egal, da wirken die Hormone, die sehen sozusagen und zählen, wenn ich das so sagen will, die Zuckersteinchen, die dann irgendwann zu Glucose abgebaut sind und reagieren dann, wenn diese Glucose ins Blut rutscht und zum Beispiel rennen zur Bauchspeicheldrüse dieses Hormon und sagt diesen Beta-Zellen, die da sind, den Langerhanschen Inselzellen, Achtung, wir haben gerade was gegessen, ganz schnell bitte Insulin ausschütten. Ja? Dann wird also passend dazu das Insulin ausgeschüttet und wenn bei den Beta-Zellen Krach ist, dann sind daneben die Alpha-Zellen und die sagen, was ist denn bei euch los, so laut und so. Da sagen die, ja, wir haben gerade diese 10 Steinchen gegessen. Dadurch geht sozusagen das Signal des Hormons rüber zur Leber und die Leber hört auf, Zucker zu produzieren. Riesenvorteil. Und jetzt kommt der absolute Hammer. Jetzt kommt die Meldung nach oben zum Kopf, gibt es auch eine Drüse und die kriegt die Nachricht, Achtung, wir haben 10 Steinchen gegessen, wir sind satt. Das bedeutet, dass diese Hormone sozusagen die Magenentleerung steuern, die Motilität im Darm beeinflussen, die Insulinausschüttung steuern, ja, dass sie passend sozusagen ausgeschüttet wird und die dann letztendlich die Leber, dass die da nicht mit Zucker arbeitet und uns satt macht. Das ist das Phänomen dieser Hormone.
7: Sag mal, es ist ja wieder Diabetikertag im nächsten Monat.
8: Ja.
7: Und du hattest mir es ja schon verraten. Es dreht sich natürlich jetzt um diese Abnehmspritze. Was erwartet jetzt die Besucher?
8: 26. 9 Uhr bis 12 Uhr, unser Diabetestag wieder im Bürgerhaus. Wir brauchen noch schönes Wetter, das ist noch mal so mein Wunsch. Es geht nicht nur um diese Abnehmspritzen, das ist natürlich völlig klar. Es gibt noch hohe andere interessante Entwicklungen in der Technik, in der Insulinproduktion. Also das ist natürlich sowieso unstrittig, aber viele Patienten kommen dorthin, um sich zu erkundigen. Und man muss so ein bisschen wissen, dass es jetzt eigentlich zwei Präparate gibt, die sogenannten Wochenpräparate, die Wochenspritze, ja, die gegenseitig sozusagen sehr gerne auch verordnet werden möchten. Und das große Problem ist, dass staatlicherseits festgelegt wurde, wenn ich diese Spritze verordne wegen schlechten Zucker, dann bezahlt sie der Staat. Wenn ich diese Spritze aber haben möchte zur Gewichtsreduktion, muss ich die Kosten selber tragen. Und die sind nicht unerheblich. Ja? Also das muss man voranstellen. Ja? Da müssen wir politisch diskutieren, ob nicht auch Adipositas, anerkannte Krankheit, aber das können wir nicht ändern. Wir können nur so sagen, das heißt, selbst wenn ein Patient, der zuckerkrank ist, einen guten Zucker hat, kriegt das nicht bezahlt, weil der Zucker ist ja gut. Es würde ja dann fürs Gewicht eingesetzt werden, wenn er dann seine 130 Kilo runterkriegen will. Das ist so die Problematik, die wir dort haben. Was wir aber noch sagen müssen, ist, dass wir mittlerweile diese berühmte Ozempic-Spritze, die im aller Munde ist, wir haben schon Präparate, die mindestens gleichwertig sind und schon eine Weiterentwicklung. Das heißt, wir haben ein Präparat, das ist auch eine Wochenspritze, wo nicht Ozempic, sondern auch ein zweites Hormon verkapselt ist und beide aus dem Darm wirken intensiv. Ja? Das heißt, also das ist hochinteressant. Und wir haben schon ein bisschen, sind wir zwiespältig, weil wir eine Studie starten werden im April. Ich lade gerne Patienten dazu ein. Ja. Und zwar Patienten einerseits, die Übergewicht haben oder Adipositas und kein Diabetes. Ja. Und Patienten, die Diabetes haben, der nicht gut läuft. Beiden können wir unter Umständen anbieten, jetzt geht's verrückt, eine Monatsspritze. Auch wieder zwei Hormone, Monatsspritze, sodass ich so ein bisschen als Arzt schon sage, das klingt natürlich so ein bisschen wie die eierlegende Wollmilchsau. Ich hole mir einmal im Monat eine Spritze ab und dann bin ich automatisch schlank. So ist es bitte nicht. Ja? Nach wie vor gilt unsere Ernährungspyramide, nach wie vor gilt unsere Bewegungsregel. Ja? Jeder Schritt ist ein Gewinn, den wir machen können. Das stellen wir alle voran. Und genau das muss eben doch ärztlicherseits gefordert werden. Und da verstehe ich die Krankenkassen vollkommen, dass sie sagen, also das muss wenigstens kommen. Sich nur in den Sessel fallen lassen und sagen, ich will abnehmen, das machen wir nicht mit wahrscheinlich.
7: Aber das erfahren dann zum Diabetikertag, wie gesagt, die Gäste, die Besucher.
8: Ja. Die Formen sind da und die haben dann auch ihre Unterlagen da, können das auch nochmal erläutern. Und das ist also ein großer Schwerpunkt natürlich, die Adipositas. Ein weiterer Schwerpunkt, der mir immer Sorgen macht, ist das Fett im Blut. Muss man ganz ehrlich sagen, die Patienten, die zu fettes Blut haben, gar nicht mal so oft so viel Übergewicht haben, die sehen diese Gefahr nicht, was damit passieren kann. Auch da gibt es moderne Entwicklungen in Aussicht oder auch schon da, wo die sagen, naja, Doktor, man liest so viel, Ja, aber ich sehe jeden Tag Patienten, die dann mit Herzinfarkt, Schlaganfall oder sowas kommen. Also man muss sich auch darum kümmern, auch das wird Thema sein. Und natürlich unsere, genau, Insulingeschichte, die ist nicht, zum Beispiel gibt es jetzt ein Wocheninsulin, das muss ich mir mal vorstellen, einmal in der Woche spritzen und solche Sachen. Also es geht schon voran, das macht so ein bisschen Spaß. Und wir haben ja bei uns in der Praxis unser Team jetzt mächtig

erweitert mit Ärzten sozusagen, bin nicht mehr Einzelkämpfer. Da freue ich mich ein bisschen drüber, weil das bleibt dann auch ein bisschen mehr Zeit für die Patienten, mal den einen und anderen Erklärungssatz noch weiter zu sagen. Das ist schön.

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1: Das fünfte Sommerfest der Harzer Wirtschaft fand in diesem Jahr in den barocken Gärten des kleinen Schlosses in Blankenburg im Harz statt. Rund 450 Teilnehmer aus Unternehmen, Verbänden und Politik nutzten das Event zum Netzwerken. Veranstaltet wurde es vom Landkreis Harz, der IHK und der Handwerkskammer in Magdeburg.
2: In den Barockgärten in Blankenburg fand zum fünften Mal das Sommerfest der Harzer Wirtschaft statt. Viele Menschen aus den Unternehmen aus dem Landkreis treffen sich hier, um in Gespräche zu kommen. Bei entspannter Musik und gegebener Verpflegung konnten hier Netzwerke geknüpft oder ausgebaut werden. Zu den Gästen gehörten auch wichtige Namen in der Politik. Ministerpräsident Sven Schulze war, wie in den vergangenen Jahren, wenn auch mit anderer Funktion als Wirtschaftsminister, vor Ort.
3: Ich bin ja immer bei diesen Treffen dabei gewesen, schon als Wirtschaftsminister, und ich halte es für eine Selbstverständlichkeit, dass ich natürlich als Ministerpräsident auch komme. Denn gute Arbeit für Sachsen-Anhalt kann ich als Ministerpräsident nicht vom Schreibtisch in Magdeburg aus machen, sondern nur, wenn ich vor Ort bin, mit den Unternehmen spreche, mit den Unternehmern spreche, mit deren Mitarbeitern auch ins Gespräch komme, über die Ideen spreche, die ich für Sachsen-Anhalt habe, auch im Bereich Wirtschaft, aber auch die Rückmeldung von denen kriege, wo ich schon auf dem richtigen Weg bin oder wo ich vielleicht noch etwas verändern muss. Und das mache ich heute hier in Blankenburg, das mache ich aber eigentlich fast jeden Tag, wenn ich in Sachsen-Anhalt unterwegs bin.
2: Ebenfalls ein wichtiger Gast war der Landrat des Landkreis Harz, Thomas Balzerowski. Gemeinsam mit dem Bürgermeister der Stadt Blankenburg, Heiko Breithaupt, begrüßten sie auf der Bühne die Gäste und gaben einen kleinen Ausblick. Der Landrat sieht konkrete Probleme in seinem Landkreis, die man angehen muss.
4: Selbstverständlich. Also die Lage der Wirtschaft ist angespannt bis schlecht. Wir haben eine Rezession in Deutschland. Selbst wenn man sagt, ein Mini-Wachstum, was auch initiiert ist durch die Milliarden der Bundesregierung, sprechen wir von einer Rezession. Der Landkreis Harz hat von 2025 bis 2026 1.000 sozialpflichtige Arbeitsplätze verloren. Die Arbeitslosenquote ist um 1% gestiegen und da kann man nicht davon reden, dass wir eine gute Lage haben.
2: Zu diesen unangenehmen Daten gehört aber auch der Blick über den Landkreis hinaus. Geprägt werden diese Probleme von weltpolitischen Entscheidungen. Preise steigen und dadurch wird das Leben teurer. Und das wiederum führt zu weniger Konsum und fehlender Kaufkraft der Menschen im Landkreis, so der Landrat. Dazu gehören ebenfalls Entscheidungen aus Berlin, die der Landrat nicht immer begrüßen kann.
4: Was ich an Herrn Merz gar nicht mag, sind Ankündigungen ohne die entsprechenden Handlungen. Vielleicht erstmal gar nichts sagen, sondern erstmal Dinge in die Wege leiten, auch umsetzen und dann verkünden und nicht andersrum. Ich glaube, das ist eine Grundtugend eines Politikers. Da hat er wahrscheinlich nicht aufgepasst.
5: Ja, also wenn man das wirklich hört, was dort an Reformen so alles kommt, dann ist mein erster Gedanke, was bedeutet das für mich, für das Unternehmen? Und zum Ergebnis komme ich, dass es dann ungünstiger wird, also teurer wird, hier und da. Und das ist ein Signal, was ausgesendet wird, das ist nicht richtig. Da muss gegengesteuert werden.
2: Das Ziel ist also eine attraktive Lebenserhaltung im Landkreis Harz. Dazu gehört die Sicherung von Arbeitsplätzen. Erst kurz vor dem Sommerfest der Harzer Wirtschaft hatte der Ministerpräsident Sven Schulze deshalb ein wichtiges Gespräch.
3: Es ist ja so, dass ich, als die Entscheidung kam, Bohai Trimet und auch weitere Unternehmen, auch in Wernigerode, Harzgerode, stehen vor dem Aus, weil VW keine Aufträge mehr platziert. Da habe ich ja persönlich den Vorstand angerufen und habe Ideen präsentiert, wie man das doch noch retten kann. Und VW, Volkswagen hat gesagt, okay, das hört sich plausibel an. Wir setzen uns mit Ihnen, Herr Schulz, an einen Tisch in die Staatskanzlei. Ich habe damals eingeladen und wir haben jetzt

0: Zeit bekommen. Wir haben Unterstützung auch finanziell von Volkswagen bekommen für Harzgerode, auch damit für die anderen Standorte in Wernigerode. Und jetzt haben wir heute ein weiteres Gespräch gehabt, wo wir die Entscheidungen der letzten Wochen und auch die Fortschritte der letzten Wochen besprochen haben. Ich denke, aktuell sind wir auf einem vernünftigen Weg. Wir sind auf einem Weg, der dazu beitragen kann, wenn er am Ende wirklich erfolgreich ist, dass diese Standorte eine Zukunft haben und damit diese Jobs hier auch im Harz gehalten werden.
1: Die Wirtschaft im Harzkreis ist also neben der schlechten Stimmung dennoch stark. Eine Wirtschaft, die zusammenarbeiten kann und sich durch Krisen kämpft, wenn es darauf ankommt. Und genau dafür ist dieser Abend da.
2: Zunächst mal wird man sehr viele gute Eindrücke mit nach Hause nehmen, weil hier sich eine Harzer Wirtschaft präsentiert, die ja sehr selbstbewusst sagt, wir entwickeln diesen Landkreis und die Wirtschaft in diesem Landkreis nach vorne. Wir haben da ein funktionierendes Handwerk, funktionierendes Gewerbe, auch Industriebetriebe. Und die feiern einmal im Sommer zusammen, ein guter Anlass, um sich auszutauschen.
3: Ja, ich glaube, es ist wichtig, weil die Unternehmerinnen und Unternehmer und ihre Partner hier ein gutes Format haben, sich auszutauschen. Das klingt vielleicht erstmal gar nicht so naheliegend, aber im Geschäftsalltag kommt es im Jahr gar nicht so oft dazu, dass man sich sieht, trifft und vor allem auch die Verbindung zur Politik hält, sowohl hier zur Kommunalpolitik als auch zur Landespolitik. Und da ist das, glaube ich, hier ein ganz gutes und entspanntes Format und wir alle führen hier wichtige Gespräche. Und ich kann Ihnen auch aus eigener Erfahrung sagen, also an diesem einen Abend kann man mitunter mehr Absprachen treffen als im ganzen Monat.
4: Na, Blankenburg ist ja ein Spiegel von Sachsen-Anhalt auch. Und wenn man durch die Unternehmen mal sich umhorcht, da hört man schon die eine oder andere Kritik. Also mies wäre vielleicht ein bisschen zu viel des Guten. Wir sind hier in Blankenburg, genauso wie im Landkreis Harz, in einer Region, wo viel zusammengearbeitet wird. Es existieren Netzwerke, die sehr gut funktionieren. Und da kann man auch sich gegenseitig mal austauschen, Probleme miteinander diskutieren und so dann auch ein bisschen nach vorne gucken und positive Stimmung verbreiten.
0: Also wenn ich aktuell schaue, diskutiere und bespreche ich mit potenziellen Investoren gerade etwa ca. 1 Milliarde Euro, die hier in Sachsen-Anhalt in den nächsten Monaten investiert werden kann, beziehungsweise wo es Entscheidungen gibt für Sachsen-Anhalt. Es gibt ein größeres Projekt hier, beispielsweise auch im Harzkreis. Es gibt weitere Projekte auch im Mansfeld-Südharz, also in der Region hier. Wir wissen, Daimler Truck ist groß und wird vielleicht noch größer werden. Aber wichtig für uns ist immer die mittelständische Wirtschaft. Die Unternehmen, die Sachsen-Anhalt in den letzten Jahrzehnten groß gemacht haben, die mittelständischen Unternehmen mit 15 oder 15 Mitarbeitern, das ist Priorität Nummer 1 meiner Arbeit.
1: Gespräche gab es an diesem Abend eine Menge. Viele Gäste hatten sich hier getroffen. Zum 5. Mal war das Sommerfest der Harzer Wirtschaft ein Erfolg und das wird es sicher auch in den kommenden Jahren bleiben.
5: In unserer Gesprächsreihe Saale Talk geht es heute rund um die Schönheit. Unsere Uli talkt jetzt am Saalestrand mit der Weißenfelser Kosmetikerin Daria.
6: Herzlich willkommen zum Saale-Talk, meine Damen und Herren. Wie Sie sehen, wieder wunderschön an der Saale hier. Gestellt wurde uns die Location wieder von Maurice und Katrin, die Inhaber vom Bootshaus hier. Hier kann man sehr gut essen und man hat dabei auch einen sehr, sehr schönen Blick. Ja, wir beschäftigen uns heute mit dem Thema Schönheit. Ein sehr begehrtes Thema mittlerweile nicht nur bei Frauen, sondern auch bei Männern. Und wir haben jetzt eine Schönheitskönigin hier in Weißenfels und das ist Daria.
7: Hallo, hallo.
6: Herzlich willkommen, Daria. Daria, du bist Dermatologin.
7: Ja, genau.
6: Und hast aber hier Wurzeln in Weißenfels und hast gemerkt, dass so etwas hier in Weißenfels fehlt. Du möchtest uns alle verschönern.
7: Ja.
6: Und deshalb hast du hier ein kleines, wie darf ich es ausdrücken, ein Beauty-Studio.
7: Ja, ein kleiner Salon, ja.
6: Ein kleiner Salon mit...
7: Ästhetischer Salon, ja, mit verschiedenen Sachen. So, ich biete Hautbehandlungen, ja, so Laserbehandlungen, Permanent-Make-up und verschiedene Dinge. Ja. Und ja, sie befindet sich in der Leopoldker Straße in Weißenfels.
6: Ja, man muss vorher einen Termin machen bei dir, über Instagram am besten.
7: Ja, oder ja, am besten per Instagram oder WhatsApp.
6: Ja, man findet dich in der Leopold-Kell-Straße wo genau?
7: 11, ja genau.
6: Wir werden nochmal deine Adresse hier einblenden, damit man genau weiß, wo man dich finden kann. Denn Schönheit ist ein großes Thema, vor allen Dingen nicht Schönheit, sondern Forever Young. Wir möchten alle jung bleiben. Das heißt,
7: das ist so wichtig für Frauen und für Männer auch, natürlich.
6: Wir gucken morgens in den Spiegel und möchten unsere Falten alle nicht akzeptieren. Und dann finden wir den Weg zu dir. Ich muss sagen, ich war auch schon mal bei dir.

0: Genau,
1: Laser.
0: Tattoo, ja, Tattoo entfernen und permanent Make-up entfernen und auch Altersflecken entfernen. Ja.
1: Altersflecken entfernen, du machst auch selber permanent Make-up.
0: Ja, genau.
1: Ganz wichtig ist zu sagen hier, dass diese ganzen Behandlungen natürlich nicht auf Krankenkasse gehen, sondern
0: ja,
1: das sind alles natürlich Selbstzahleranwendungen,
0: ja,
1: die man hat. Und deswegen hast du hast deine Preisgestaltung sehr gut so, dass man gar nicht auf die Kassen zurückgreifen muss. Wie läuft so etwas bei dir ab? Man macht bei dir einen Termin?
0: So,
1: da du ja immer nur alle 2 Wochen hier bist,
0: ja,
1: muss man rechtzeitig bei dir einen Termin machen.
0: Ja, ja.
1: Das meine ich damit.
0: 2 Wochen, ja, ja.
1: Genau.
0: Hier in Weißenfels und danach bin ich in Iserlohn, das ist neben Dortmund.
1: In Iserlohn, neben Dortmund, und da arbeitest du auch in so einer Praxis.
0: Mhm. Genau.
1: Und da machst du eben halt auch solche Sachen.
0: Ja, genau.
1: Genau. Ich könnte jetzt auch zu dir kommen, wenn ich starke Akne habe. Ich bekomme keinen Termin bei meinem normalen Hautarzt. Du bist Dermatologin, das heißt, ich könnte auch zu dir,
0: ja,
1: zu einer Aknebehandlung kommen. Aber auch hier wieder wichtig, als Selbstzahler.
0: Mhm, genau. Ja, und wir machen gute Ergebnisse.
1: Gute Ergebnisse. Was sind deine gängigsten Sachen, die du im Moment zurzeit in Weißenfels anbietest?
0: Also, ich biete Laserbehandlungen, wie habe ich gesagt.
1: Ja.
0: Also permanent Make-up, Lippenaufbau und Botox. Und natürlich auch Hautbehandlungen wie Akne-Therapie oder mit Rosatie, Haut mit Rosatie.
1: Ja.
0: Ja, und IPL-Therapie, das ist auch mit Laser.
1: Ja.
0: Ja, und also verschiedene Peelings und
1: Needling.
0: Ja, genau, Mikroneedling.
1: Narbenbehandlung.
0: Ja, genau.
1: Daria, ganz neu in deiner Praxis ist deine Schwester.
0: Genau, Nägelmeister, ja.
1: Sie macht wunderschöne Fingernägel.
0: Mhm.
1: Genau, und so kann man mehr oder weniger fast von Kopf bis Fuß, noch nicht ganz,
0: ja,
1: von Kopf bis Hand, kann man sich bei dir verschönern.
0: Natürlich.
1: Lassen. Genau. Wie gesagt, wichtig ist alle 2 Wochen. Wichtig ist auch, du klärst alle auf, du sagst auch, das geht und das geht gar nicht. Das ist immer wichtig. Und man muss auch wissen, wenn man zu dir kommt, dass man vielleicht 1-2 Tage danach ein paar gewisse Nebenwirkungen hat, dass die Haut mal gerötet ist oder so. Aber da klärst du den Patienten auch gut auf. Na? Wir freuen uns, dass du hier bist in Weißenfels bei uns, Daria. Viele spannende Sachen hast du noch in Weißenfels vor. Sag mir nur, warum bist du nach Weißenfels gekommen gerade? Was hält dich hier in Weißenfels?
0: Ja, weil früher war hier in Weißenfels mein Cousin.
1: Ja.
0: Ja, und deswegen. Und ja, ich bleibe hier bis jetzt. Und, ja.
1: Du bist Ukrainerin?
0: Ja, genau. Ich komme aus der Ukraine und ich wohne hier in Weißenfels seit 4 Jahren.
1: Ja.
0: Ja, und mein Salon habe ich eröffnet seit 2 Jahren, aber früher war ich an der Feldstraße, wo
1: das BLK-TV,
0: ja, ja,
1: war.
0: Ja, genau.
1: Genau da.
0: Genau.
1: Jetzt ist?
0: Ja, und jetzt habe ich seit 1 Jahr umgezogen nach Leopoldgenstraße.
1: Ja.
0: Ja, und.
1: Und du bist sehr zufrieden?
0: Ja.
1: Ich sehe, dass immer viele hübsche Frauen bei dir ein- und ausgehen. Daria, wir bedanken uns bei dir, dass du dir Zeit genommen hast, zu uns zu kommen. Also, wenn ihr so das ein oder andere Fältchen morgens seht oder meint, jetzt hätte es mal Not, jetzt muss ich mich mal ein bisschen verschönern, dann ab zu Daria nach Weißenfels in die Leopold-Kell-Straße, vorher Termin machen.
0: Kommen Sie gerne vorbei.
1: Daria freut sich auf Sie. Auf alle, Männer und auch Frauen. Wie ist es jetzt? Haben wir noch ein paar Fragen zum Schluss, Daria, weil um etwas persönlich von dir zu erfahren. Was magst du lieber, in einem Haus oder in einer Wohnung leben?
0: Haus.
1: Haus. Bist du sportlich? Fährst du lieber Fahrrad oder gehst du lieber schwimmen?
0: Fahrrad.
1: Fahrrad fahren. Tanzt du lieber oder machst du noch eine andere Sportart?
0: Tanzen.
1: Du tanzt, ja. Trägst du gerne ein schönes schwarzes Kleid oder lieber sportlich?
0: Schwarzes Kleid, natürlich.
1: Ja, genau. Die Damen aus der Ukraine sind sehr feminin gekleidet. Ich weiß das. Ja, und erzähl mir kurz noch, trinkst du lieber Wein oder Bier?
0: Wasser, aber manchmal Wein, ja.
1: Manchmal nur. Du bist auch Sportlerin und du hast auch eine Sportart, du boxst auch.
0: Ja, das ist wie mein Hobby, ja, natürlich.
1: Ah, das ist ein sehr interessantes Thema. Und du hast die Sendung schon mal gesehen und am Ende der Sendung nominieren wir immer jemanden. Das heißt, wer könntest du dir vorstellen, könnte hier mal sitzen?
0: Also, vorstellen.
1: Was könntest du dir vorstellen? Wer könnte hier sitzen? Ich hätte ja eine Idee, was passen würde.
0: So.
1: Dein Freund zum Beispiel.
0: Ja.
1: Weil er ist ja, weil du hast mir gerade von deinem Hobby erzählt. dein Freund boxt.
0: Ja, er ist Profiboxer, ja.
1: Und du auch.

0: Und wir werden.
1: Aber ich bin nicht Profiboxer, das ist wie mein Hobby, ja.
0: Dein Hobby. Aber vielleicht können wir deinen Freund mal kontaktieren und er kann uns mal etwas hier über das Boxen erzählen. Das wäre doch toll.
1: Ja. Natürlich, Sie können kontaktieren mit meinem Freund. Ja, das ist, er ist Profiboxer und er heißt Alexander Frank.
0: Und ich werde ihn kontaktieren. Du gibst mir seine Daten. Liebe Daria, schön, dass du da gewesen bist. Wir wünschen dir ganz viel Erfolg hier in Weißenfels, denn es ist ja doch immer eine große Aufgabe in so einer kleinen Stadt, wo auch viele Geschäfte zumachen, doch nochmal zu sagen, ich mach's, ich probiere es nochmal. Ich glaube, du wirst Erfolg haben. Wir kommen alle gerne zu dir. Ja, wir bedanken uns bei dir, wir bedanken uns bei Ihnen zu Hause, dass Sie heute wieder bei uns zu Gast waren und freuen uns wie jeden zweiten Freitag, wenn Sie wieder einschalten und wieder bei mir im Saale-Talk zu Gast sind. Und bis dahin sage ich für heute Tschüss und auf Wiedersehen.
2: Ja, und das waren schon wieder 30 Minuten Regionalmagazin am Tor zum Wochenende am Freitagabend. Ich hoffe, auch für Sie waren interessante Themen mit dabei. Ich würde mich freuen, wenn Sie am kommenden Dienstagabend wieder einschalten, denn dann gibt es hier schon wieder eine neue Folge unserer Regionalnachrichten. Bis dahin wünsche ich Ihnen jetzt ein schönes Wochenende. Erholen Sie sich gut, Temperaturen sollen auch wieder etwas steigen, also raus an die sogenannte frische Luft. Bis dahin, ich sage Tschüss und auf Wiedersehen.
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Hallo, liebe Zuschauer und herzlich willkommen bei Gesund Leben, dem Gesundheitsmagazin hier bei Ihrem BRK-TV. Ja, wir haben das Studio verlassen bei dem schönen Wetter, was jetzt ja auch vorausgesagt wurde für die nächste Zeit, war es schon schöner, das vor Ort. Wir sind hier am Mondsee. Ja,

0: kommen jetzt zu unserem ersten Beitrag. Der Diabetikertag in Hohenmölzen ist schon zu einer festen Größe und das seit Jahren geworden. Und auch in diesem Jahr konnte man sich über mangelndes Interesse wahrlich nicht beklagen. Es waren wieder viele Firmen, die in irgendeiner Form mit Diabetes zu tun haben, hier vertreten, um so die Betroffenen umfassend über die verschiedenen Behandlungsmöglichkeiten zu informieren. Denn auch bei Diabetes gilt, Vorsorge ist immer besser als Nachsorge. Carsten, Bürgerhaus Hohenmölzen, 28. Diabetikertag. Es ist wahnsinnig voll. Schön. Jetzt gleich die Frage, was gibt's Neues?
1: Ja, also da freue ich mich immer, dass die Diabetologie bewegt bleibt. Es gibt einige neue Dinge. Man muss unterscheiden in der Therapie. In der Therapie haben wir jetzt den Trend, dass alle Behandlungen zu Wochen-, Monatsspritzen gehen, dass die Therapie einfacher werden muss, einfach weil so viele Menschen die Krankheit haben. Und da ist es fast schwer, weltweit zu betreuen. Aber eben doch in Deutschland haben wir 9,1 Millionen Diabetespatienten zum Beispiel, wenn man nur den Zucker sagen. Dieser Diabetestag hat sich aber erweitert. Kardiovaskuläre Erkrankung, metabolische Erkrankung nennen wir das, Blutdruck, Fette, Übergewicht, Adipositas, all das sind hier Themen. Und deshalb denke ich, dass die Patienten hier so das so sehr gut annehmen.
0: Mhm. Sag mal die Frage, die Gerätschaften, ich sag's mal ein bisschen lax, gibt es jetzt Unterschiede für Kinder zum Messen? Und für Erwachsene oder ist das alles gleich?
1: Also die Geräte sind schon in dem Sinne gleich. Ja, diese, wenn man so weiß, diese kontinuierlichen Zuckermessgeräte, die dürfen bis 2 Jahre auf jeden Fall gemacht werden. Und es ist sogar so weit, dass die Kinder natürlich überwiegend Kinder sind mit Typ 1 Diabetes. Die werden sofort mit diesen Gerätschaften gerüstet. Ja? Ja. Das heißt, also, die kriegen eine Pumpe ganz, ganz schnell, eine Insulinpumpe. Ja? Und diese Pumpen kommunizieren dann wieder mit den Messgeräten und dann gibt es Algorithmen und dann läuft das alles ziemlich automatisch. Wir könnten sagen, wir sind so ein bisschen an der künstlichen Bauchspeicheldrüse dran, aber anders als wir mal dachten, weil es eben die Geräte machen mit den Algorithmen. Ja? Der Mensch bleibt natürlich im Mittelpunkt, aber es geht voran. Und das ist für die Erwachsenen genauso möglich. Da gibt es aber Unterschiede, je nachdem, welche Diabeteserkrankung dort vorliegt.
0: Es gibt doch mal Menschen, die nicht wissen, habe ich Diabetes, bin ich erkrankt, bin ich nicht. Wie merke ich die Symptome und wann soll ich dann den schnellsten Weg zu dir oder zur jeweiligen Praxis logischerweise finden?
1: Ja, das ist relativ schwierig, weil wir haben 2 Gruppen. Die eine Gruppe ist sehr verängstigt und kommt zu uns und da sagen wir, da ist noch gar nicht. Und dann gibt es aber leider die große andere Gruppe, negativ belegt ist der Diabetes, die wollen das nicht wahrhaben. Ja, wir testen hier, wir haben heute schon wieder jemand mit 15,1 Millimol pro Liter, der nicht zuckerkrank ist offiziell. Also wer den Wert schafft mit nasschemischen Geräten, hat Zucker, ja, das ist so hoch. Und das ist, deshalb gilt dieser Tag auch immer als sehr wichtig. Auch meine Mädels wundern sich immer, dass man die Werte, man muss seine Werte wissen und wir müssen damit umgehen können. Und je eher wir die Leute entdecken, je leichter ist es natürlich mit einem Tablettchen, Lebensführung, ein bisschen Bewegung. Ja? Danach wird es dann schwieriger. In der Bevölkerung ist das leider nicht so beliebt und auch in der Politik nicht. Wir haben keinen nationalen Diabetesplan richtig, wo das alles so festgelegt ist. Ja? Obwohl jeder weiß, die Krankheit ist furchtbar. Deshalb auch der Vortrag jetzt, der bald jetzt in 10 Minuten stattfindet. Ja. Da so startet der übrigens auch, ja, dass ich erstmal sagen muss, Zucker tut nicht weh, aber wenn er dann da ist und wenn er weh tut, dann ist zu spät.
0: Ja, das ist richtig. Ich habe gerade gehört, in 10 Minuten muss zum Vortrag. Ja. Eine letzte Frage eigentlich. Welchen Rat würdest du jetzt allen geben?
1: Allen gebe ich erstmal die gesunde mediterrane Lebensführung. Ja, wir haben natürlich wunderbar in den Veranstaltungen im Fernsehen Essens- und Kochshows, das Shows, ja, und so weiter. Aber es ist, manchmal muss ich dann schmunzeln und sagen, die gesunde Lebensweise mit körperlicher Aktivität, ja, im Leben stehen, sich bewegen, diese 30 Minuten dreimal die Woche, ja, das wäre erstmal ein ganz großer Fortschritt. Dann einen engen Kontakt zum Hausarzt. Nutzen Sie die GUs, die Grunduntersuchung, da sieht man manchmal, was los ist. Scheuen sich nicht zu sagen, ich will mal doch auch zum Spezialisten geschickt werden, durchgecheckt werden, wenn die Eltern Diabetes haben oder die Großeltern. Das könnte der Weg sein, dass man rechtzeitig die Sache entdeckt.
0: Aber da gab es doch noch eine ganz wichtige Information. So, Thema Studie.
1: Ja, das ist auch so ein Punkt. Wir haben uns ja ausgeweitet bei uns mit unserer Praxis. Das ist ja jetzt, wir sagen Milek Medicum, weil wir jetzt ja Langendorf sozusagen da bauen werden, in Weißenfels, Teuchern und Hohenmölzen. Und in Hohenmölzen

0: ist unser Studienzentrum. Und wir sind gerade sozusagen dabei, wieder neue Studien zu eröffnen, suchen da auch tatsächlich auch passende Patienten. Und wenn ich jetzt sage, es geht um Adipositas, ja, es geht aber auch um Patienten, die herzgefährdet sind, zuckerkrank sind, die eben auch abnehmen müssen. Also das geht letztendlich, diese Medikamente sind fürs Abnehmen. Es geht um eine Studie für eine Fettstoffwechselstörung, das LDL. Da gibt es eine sehr moderne Tablette, sonst muss man immer zur Spritze gehen, immer in ein Zentrum fahren. Hier wird eine neue Tablette getestet und ganz verrückt, es gibt auch ein Blutdruckmedikament, was sozusagen viel länger gegeben werden muss als Spritze und nicht jeden Tag 5 Tabletten, sondern man hofft, dass man da den Blutdruck in den Griff kriegt. Also für diese ganzen Komponenten können sich Patienten gerne bei uns melden und vorstellen oder über den Hausarzt vermittelt werden und schon Unterlagen stellen. Dann freuen wir uns und können beraten.
1: Apropos Vortrag, der Vortragsraum füllte sich zusehends. So groß war das Interesse seitens der Besucher. Man kann es nur immer wieder betonen, Vorsorge ist die beste Medizin. Denn wenn man rechtzeitig etwas dagegen macht oder sich in gewissen Abständen einer Kontrolluntersuchung unterzieht, dann kann man oft der Diagnose Diabetes entgehen.
2: Alljährlich am 5. Mai ist der internationale Hebammentag. Aus diesem Anlass hatte das SRH-Klinikum in Naumburg für alle, die sich über Geburtshilfe informieren wollten, die Türen geöffnet.
3: Im SRH-Klinikum Naumburg drehte sich am Dienstag alles rund um das Thema Geburt. Anlass war der internationale Hebammentag. Interessierte, vor allem werdende Eltern, konnten sich beim Tag der offenen Tür einen Einblick in die Arbeit der Hebammen und die Abläufe rund um die Geburt verschaffen. Das SRH-Klinikum ist die einzige Geburtsklinik im Burgenlandkreis und verfügt über moderne Kreissäle sowie ein erfahrenes Team aus Hebammen und Gynäkologen. Schon vor der Geburt haben Schwangere und ihre Partner die Möglichkeit, sich in Hebammenpraxen, bei Informationsabenden oder in der Familienbildungsstätte auf die Geburt vorzubereiten. Der internationale Hebammentag soll dabei vor allem auf die wichtige Arbeit der Hebammen aufmerksam machen. Denn sie begleiten Familien nicht nur während der Geburt, sondern oft schon viele Monate davor und auch danach.
4: Ja, ich glaube einfach, es ist ein besonderer Beruf und ein sehr intimer Beruf. Und wir sind viel für die Familien da. Wir sind für Familien da, wenn kein anderer da ist. Und ja, ich glaube einfach, so ein bisschen zu ehren, der Hebammen, auch um den Beruf immer mal wieder so in Erinnerung zu bringen. Ich glaube, dafür ist der Tag ganz gut.
3: Der Aktionstag richtet sich deshalb nicht nur an Frauen. Auch werdende Väter, Angehörige und Interessierte nutzen die Gelegenheit, Fragen zu stellen und die Räumlichkeiten kennenzulernen.
4: Genau, also wir machen das schon viele Jahre, dass wir unsere Türen öffnen für Interessierte, für werdende Eltern oder einfach Familien mit Kinderwunsch oder auch für Familien, die schon bei uns geboren haben. Und ja, einfach um in den Austausch zu kommen. Viele Familien nutzen aber auch die Möglichkeit, um einfach mal zu schauen, wie sieht so ein Kreißsaal aus. Viele haben doch noch so ein bisschen eine andere Vorstellung, wie es im Kreißsaal aussieht, ja, eher sehr steril und vielleicht noch hochgefliest. Und ja, da nutzen wir einfach die Möglichkeit, damit mal sozusagen hinter die Kulissen geguckt werden darf. Und ja, wir haben viel vorbereitet und freuen uns auf die Familien und ja, nutzen das sozusagen.
3: Bei Führungen durch den Kreißsaal und die Wochenstation konnten sich die Besucher selbst ein Bild machen. Die Räume wirken modern, freundlich und bewusst wohnlich gestaltet. Eine angenehme Atmosphäre soll den werdenden Eltern Sicherheit und Ruhe geben.
4: Also wir versuchen ja durch die Gestaltung unseres Kreißsaals, wir haben uns da auch ein bisschen mit eingebracht, es sehr gemütlich zu machen, dass die Familien sich wohlfühlen, dass man so ein bisschen das Gefühl, ich bin zu Hause. Ja, weil je entspannter ich bin, desto mehr kann ich mich auf die Geburt einlassen, desto besser schreitet sie voran. Und man soll sich einfach wohlfühlen. Das heißt, wir haben dann auch immer ein Schild an der Tür hängen, dass jeder, der vorbeiläuft, weiß, alles klar, hier wird gerade ein nächstes Wunder geboren. Und wir sind natürlich aber auch ausgestattet. Wir haben alles das, was für den Notfall benötigt wird, natürlich da. Aber das bleibt versteckt.
3: Während des Informationstags wurde außerdem deutlich, wie vielseitig die Arbeit einer Hebamme eigentlich ist. Denn viele Besucher verwechseln den Beruf noch immer mit dem einer Krankenschwester. Hebammen sind jedoch speziell für die Betreuung von Schwangerschaft, Geburt und Wochenbett ausgebildet. Sie begleiten werdende Mütter eigenständig, beraten Familien und betreuen Geburten oft über viele Stunden hinweg persönlich. Krankenschwestern übernehmen dagegen vor allem die allgemeine pflegerische Versorgung auf den Stationen.
4: Ich bin in den Genuss gekommen, dass ich beide Ausbildungen habe. Das heißt, ich habe als erstes Krankenschwester gelernt, habe das auch ein paar Jahre gemacht. Auf der Geriatrie, also auf der ganz anderen Seite. Und ja, habe dann nach der Geburt von meinem zweiten Kind gedacht, es lässt dich nicht los und du probierst es. Und habe dann nochmal eine neue Ausbildung begonnen, genau. Und mittlerweile ist es tatsächlich sogar ein Studiengang. Das heißt also, du brauchst dafür ein Abitur oder eine abgeschlossene medizinische Ausbildung, um überhaupt studieren zu dürfen. Und wenn ich es vergleiche, Krankenschwester, Hebamme, es geht halt mehr wirklich um die Frau bei der Ausbildung der Hebamme. Und es ist auch fachlich sehr fordernd, muss ich sagen. Also es war schon nochmal sportlich.
3: Hebammen begleiten Familien dabei oft weit über die Geburt hinaus. Sie stehen werdenden Müttern bereits während der Schwangerschaft beratend zur Seite und unterstützen Familien auch nach der Geburt, etwa bei der Rückbildung oder während der Nachsorge zu Hause.
4: Genau, also es ist ja ganz wichtig, dass die Frauen auch wissen, dass sie ja einen Anspruch auf Hebammenhilfe haben. Das heißt, es geht ja nicht nur um das Thema Geburt, sondern auch vor der Geburt und auch das große Thema Wochenbett, also nach der Geburt. Das heißt, da ist es natürlich gut, dass die Frauen sich frühzeitig mittlerweile schon mit positiven Schwangerschaftstests eigentlich ja auf die Suche begeben, welche Hebamme passt zu mir und was habe ich für Möglichkeiten, Geburtsvorbereitungskurs, Yoga, das volle Programm und dann natürlich Thema Geburt. Sind dann wir hier im Kreissaal. Ja, wir arbeiten als Beleghebammen. Das heißt, wir sind freiberuflich unterwegs und wenn wir nicht hier sind, dann sind wir sozusagen Überland und besuchen unsere Frauen zu Hause. Und ja, das macht natürlich Sinn, dass die Frauen da frühzeitig einfach auf die Suche gehen, weil wir haben leider einen Hebammenmangel und nicht jede Frau kommt dann in den Genuss, die Hebammen auch zu Hause zu haben.
3: Für viele Familien entsteht dadurch ein enges Vertrauensverhältnis. Schließlich begleiten Hebammen einen der wichtigsten Momente im Leben immer wieder aufs Neue.
4: Ja, also das muss ich jetzt tatsächlich hochrechnen. Also es sind so im Jahr, also ganz genau kann ich es nicht sagen, im Jahr sind es so ca. 60 bis 70. Und ich bin jetzt hier knapp 10 Jahre. Mit der Ausbildung sind so 800 Kinder, würde ich sagen.
3: Mit dem Tag der offenen Tür wollte das SRH-Klinikum Naumburg vor allem eines zeigen. Werdende Eltern sind hier rund um Schwangerschaft und Geburt gut aufgehoben.
2: In unserem nächsten Beitrag, da geht es um das Herz. Eine Studie hat ergeben, dass die Asklepios-Klinik im Weißenfels zu den drei besten Einrichtungen bei Herzkatheterbehandlungen in Sachsen-Anhalt gehört. Und darüber haben wir mit dem Chefarzt der Kardiologie natürlich mal gesprochen.
5: Herr Özeyaman, wir treffen uns heute nicht im Pub, sondern diesmal an Ihrer Wirkungsstätte im Asklepios-Krankenhaus. Und es gibt neue Zahlen oder Sie haben neue Zahlen aufbereitet zum Thema Herzkatheterbehandlungen. Und das sieht doch ganz gut aus, gerade für die Klinik hier.
6: Also aus meiner Sicht sehen wir wirklich sehr, sehr gut aus, was die Sterblichkeit nach einer Herzkatheteruntersuchung betrifft. Es ist ja so, und das haben wir ja schon mehrmals thematisiert, und immer, ich mache so viele Weiterbildungen, zum Beispiel im November wieder im Schumannsgarten, wo wir über das Thema Herzinfarkt und Prävention, also Verhinderung von Herzinfarkt sprechen. Und was wir da im Grunde in den letzten Jahren schon immer wieder auch besprochen haben, ist, wir haben in Sachsen-Anhalt mit die höchste Herzinfarktsterblichkeit in ganz Deutschland. Und das sind Zahlen, mit denen wir uns nicht begnügen können. Da müssen wir dran arbeiten. Wir müssen besser werden, weil einfach so viele Menschen hier sterben. Und was sich zeigt, ist, wir haben hier nicht nur besonders alte Menschen, die wir hier versorgen müssen, sondern wir haben auch relativ hohen Anteil an Menschen, die sehr viele Risikofaktoren haben. Das gilt für ganz Sachsen-Anhalt. Aber für die Landkreise ganz besonders. Ja. Wir haben relativ viele Raucher, wir haben relativ viele Diabetiker, wir haben ziemlich viele Leute, die adipös sind, also die zu viel Gewicht mit sich herumtragen. Und wir haben viele Leute, die ja mal wenig Sport machen, wo wir die wunderbarsten Möglichkeiten haben, um Sport zu machen. Ja? Und das führt in der Summe dazu, dass wir im Vergleich zum Beispiel zu anderen westdeutschen Bundesländern oder

0: eben auch zu anderen ostdeutschen Bundesländern, eine relativ hohe Wahrscheinlichkeit von einem Herzinfarkt haben und auch eine relativ hohe Wahrscheinlichkeit haben, an diesem Herzinfarkt zu versterben. So. Nun haben wir aber bis jetzt immer gesagt, Sachsen-Anhalt als Ganzes hat eine hohe Sterblichkeit, Punkt. Und was ich mit diesen Daten jetzt hier präsentieren möchte ist, und das sind alle Krankenhäuser in Sachsen-Anhalt zusammengefasst, das sind Daten über die Ärztekammer, wo Herzkatheter gemacht werden. Und was ich Ihnen jetzt hier für Daten aufgearbeitet habe, ist die Sterblichkeit nach einer Stent-Implantation. Ist ja nicht so, dass bei jeder Herzkatheterisierung jemand einen Stent bekommt, sondern nur Patienten, die einen Herzinfarkt haben, bekommen einen Stent und Patienten, die eine Kranzgefäßverengung haben, bekommen einen Stent. Und dann hat die Krankenkasse einfach bei jedem Patienten, der einen Stent bekommen hat, insbesondere bei den Herzinfarktpatienten, geguckt nach einem Jahr, leben die denn noch? Und haben alle 22 Krankenhäuser, die das machen, in Sachsen-Anhalt miteinander verglichen. So, und da zeigt sich ein relativ komplexes Bild. Und wir wissen nicht mal, welches Krankenhaus wir sind. Und wenn man jetzt die Daten, die wir jetzt erhoben haben, nochmal auswertet, zeigt sich, dass wir eine Wahrscheinlichkeit haben, im Rahmen auch des Herzinfarktes nach Stentimplantation nach einem Jahr zu versterben, bei 0,63%. Das ist extrem niedrig. Und das Gute ist, das ist auch ein Befund, der sehr kongruent ist, weil wir sehen, dass über die Jahre die Qualität immer besser geworden ist. Also wir haben bei 1,23 angefangen 2019 und sind über die Jahre jetzt bei 0,63 gelandet. Also wir haben also in den letzten 5 Jahren quasi eine deutliche Zunahme der Qualität, deutlich weniger Patienten, die sterben. Das spricht dafür, dass wir sehr gute Ärzte haben, die sozusagen das Problem in den Griff kriegen, sehr gute Schwestern im Herzkatheterlabor, aber auch auf der Intensivstation und auf der kardiologischen Normalstation, die die Probleme sehr schnell und sehr gut erkennen können. Das ist ein Lernprozess, der da über die Jahre stattfindet. Und wir haben eine Rate, dass die Patienten bei uns nach einem Jahr versterben, von 0,63%. Und jetzt ist es so, diese Zahlen haben wir verglichen mit den anderen Krankenhäusern in Sachsen-Anhalt. Und da gibt es nur 2 Krankenhäuser in Sachsen-Anhalt, die, muss man sagen, auch deutlich weniger Katheter als wir machen. Die haben 0,6 und 0,59. Ja? Und wir sind nur minimal schlechter als die, die besser sind, aber das sind Krankenhäuser, die deutlich weniger behandeln insgesamt als wir. Und alle anderen Häuser in Sachsen-Anhalt haben eine zum Teil über 2-fach höhere Sterblichkeit als wir. Und dazu, das muss man sagen, gehören wahrscheinlich auch die Universitätskliniker, die Herzzentren, alles, was es hier in Sachsen-Anhalt sonst gibt. Also was ich damit sagen möchte ist, wir haben eine extrem gute Qualität und es sind 19 Krankenhäuser, die schlechter sind und 2 Krankenhäuser, die fast genauso gut sind, aber das sind Krankenhäuser, die eben halt deutlich weniger machen. Und das sind Zahlen, mit denen man sich wirklich, also da kann man stolz drauf sein, was wir immer so eine hohe Qualität hinkriegen und es schaffen, in dieser Akutsituation Herzinfarkt und bei den Patienten, die eben halt hier eine Stent-Implantation kriegen, dass wir so eine geringe Sterblichkeit haben. Und das sind eben halt Zahlen, auf die ich stolz bin. Und das schaffen wir immer und auch nur, natürlich, weil wir gutes Personal haben, aber weil wir auch sehr gute Anlagen haben. Wir haben die Anlage, werden wir jetzt noch in dem Beitrag sehen, zum Beispiel unsere Herzkatheteranlage Ende letzten Jahres ausgetauscht. Da ist das Land Sachsen-Anhalt maßgeblich mit 1 Million Euro daran beteiligt, den Herzkatheter jetzt erneuert mit einem neuen Herzkatheter. Und da sieht man die Kranzarterie noch viel besser, hat eine höhere Qualität. Und seit Ende des Jahres hier eine neue Katheteranlage gebaut, mit der wir es schaffen, dass eben mal deutlich weniger Strahlung verbraucht wird. Also die Qualität der Untersuchung steigt immens. Und was man eben halt sieht, ist, dass man hier die Koronarien jetzt viel besser dargestellt bekommt, weil es eben halt sehr groß ist. Ja? Und das ist eben halt der große Vorteil von der Anlage, dass man eben halt schön die Kranzarterien hier ganz groß dargestellt bekommt. Da kriegt man ein bisschen mehr Kontrast, ein bisschen mehr Gefühl für die Engstellen. Hier in dem Fall haben wir glücklicherweise keine Engstellen. Aber diese Anlagen führen alle dazu, dass wir eben halt im Grunde wirklich sehr gute Qualitäten erzielen. Und damit, da können wir stolz auf uns sein. Die Leute wissen, wenn ich einen Herzinfarkt habe, muss ich nach Weißenfels. Das wissen auch die Notärzte. Das heißt, wenn einer in Naumburg sitzt oder in Zeitz sitzt und er kriegt Brustschmerzen und der Notarzt weiß, das ist ein Herzinfarkt, dann wissen die, einpacken und sofort nach Weißenfels bringen. So, dass wir es eben halt relativ schnell schaffen, diese Arterien aufzumachen. Weil das wichtigste Qualitätskriterium im Herzinfarkt ist, dass die Arterie so schnell wie möglich aufgemacht wird. Und das ist hier sichergestellt. Weil alle wissen nach Weißenfels und die Doktor und die Pflegekräfte und alle Mitarbeiter wissen, es muss so schnell wie möglich aufgemacht werden. Und deswegen funktioniert das hier so gut.
1: Gibt es bei den Zahlen bestimmte Altersspannen?
0: Ja, Altersspannen sind hier nicht unterstützt. Es sind alle nach Alters, unabhängig vom Alter aufgemacht.

0: erzählt wurden. Alle Patienten, die ja eingeliefert werden, sozusagen, die hier einen Stent bekommen, sind hier erfasst. Wir wissen, dass die Bevölkerung im Burgenlandkreis, zum Beispiel im Vergleich zu Halle oder Magdeburg, älter ist. So, dass wir im Grunde noch viel kränkere Patienten haben, als zum Beispiel an den Unikliniken in Magdeburg oder in Halle. So, dass, also nochmal mit diesem Hintergrund, wir wissen müssen, dass wir, obwohl wir eigentlich die kränkere Bevölkerung haben, wir die deutlich bessere Überlebensrate haben. Das spricht einfach dafür, dass das exzellent funktioniert.
1: Wenn Jugendliche Probleme haben, benötigen sie oft einen Gesprächspartner, an den sie sich wenden können. Ja, und die Lorbeerbaumapotheke in Naumburg bietet einen sogenannten Safe Space oder, anders gesagt, einen geschützten Raum an, an dem Jugendliche frei von Angst, Diskriminierung, ja, und Vorurteilen sein können. Die Apotheke in Naumburg hat sich das auf die Fahne geschrieben und sie ist ein Teil eines bundesweiten Netzwerkes, das Jugendliche mit Problemen an die richtigen Stellen weitervermitteln kann.
2: Frau Liebes, heute haben wir mal ein Thema. Wir sind jetzt wieder in der Apotheke in Naumburg, was vielleicht für unsere Zuschauer ein bisschen ungewöhnlich ist. Jetzt dreht sich's mal um Jugendliche. Mhm. Und Sie verraten uns, worum es da eigentlich geht.
3: Genau. Ja? Als Apotheke sind wir natürlich eine Anlaufstelle für alle Menschen, egal wie alt. Und wir verkaufen natürlich nicht nur Arzneimittel und beraten, sondern wir hören den Leuten auch ganz oft zu, schenken ihnen ein offenes Ohr, geben ihnen manchmal auch Ratschläge, nicht als Apothekerin oder PTA, sondern auch als Mensch, als Mutter, als Tante. Die älteren Herrschaften kommen natürlich sehr gerne und sehr oft zu uns und erzählen uns von ihren Sorgen. Den Jugendlichen fehlt es da ganz oft noch an dem Selbstbewusstsein und der Courage, hier reinzukommen, sich Hilfe zu suchen. Deshalb war es für uns selbstverständlich, an die Apothekentür zu schreiben, wenn du Probleme und Sorgen hast, die du nicht gelöst bekommst, auch mit deinem Lebensumfeld nicht, komm hier rein, wir sind für dich da. Im Prinzip geht es um Prävention, Gesundheitsprävention bei Jugendlichen. Mhm. An dieser Stelle nehmen wir aber keine Aufgabe eines Psychiaters oder Psychologen an, auch nicht die eines Arztes oder eines Polizisten, sondern wir nehmen hier klar eine Lotsenstruktur, also eine Lotsenfunktion ein. Ja. Das bedeutet, wir hören den Jugendlichen erstmal zu, sie dürfen reinkommen ohne Termin, anonym, wenn sie das möchten. Mhm. Das ist ganz wichtig für die jungen Menschen, für die ein Telefonat oft schon zu viel verlangt ist. Ja. Hören denen zu und geben denen die Optionen, die wir haben. Wir sind vernetzt mit der Polizei, mit dem Jugendamt, mit Jugendpsychiatrien und Ärzten vor Ort und können mit dem Jugendlichen in Abstimmung die Hilfestelle suchen, die sie brauchen, wenn sie das möchten. Ganz oft hilft es natürlich aber auch einfach schon, wenn sie wissen, da ist jemand, der mir zuhört.
2: Das ist eine ganz tolle Geschichte. Seit wann macht ihr das hier?
3: Wir arbeiten im Hintergrund schon bestimmt 1 oder 1,5 Jahre daran, unser Netzwerk zu stärken hier vor Ort. Ja. Dass es an der Tür steht, ist seit Ende Februar der Fall. Also, dass wir ganz aktiv nach außen kommunizieren. Wir sind da, komm rein. Mhm. Haben auch Flyer bei der Polizei ausgelegt, beim Jugendamt, damit die Jugendlichen in die Vorortstruktur reinfinden, denn die Strukturen sind da, die Hilfegebenden sind da. Es ist oftmals nur ganz schwer, den Einstieg da reinzufinden als Jugendlicher, ja, der Angst hat, psychische Probleme hat und einfach auch nicht den Einstieg findet, ohne eine große Hürde überwinden zu müssen. Ja? Mhm. Genau. Und dafür sind wir da, dafür helfen wir als Lotse vor Ort. Weil wir denken, und es ist auch durch Studien bewiesen, dass Gesundheitsprävention, vor allem wenn sie lokal verankert ist, ja, die bessere Nachhaltigkeit aufweist.
2: Also das ist eine ganz tolle Geschichte. Sie haben es gesagt, seit Februar, es ist noch nicht so viel Zeit vergangen. Aber haben Sie schon irgendwie eine Resonanz?
3: Wir haben vor allem Eltern und Schulen, die an dem Konzept Safe Space Apotheke sehr interessiert sind, sich informieren, was auch hilft, wenn sie das ihren Kindern und Nichten und Neffen und Schülern

0: Dann eben erzählen, wenn du Sorgen hast, geh dorthin, such dir Hilfe. Von den Jugendlichen selbst war noch keiner aktiv hier drin und hat eben gesagt, ich brauche den Safe Space, den ihr an der Tür stehen habt. Aber ich denke, dass das noch wächst.
1: Ja, ich würde auch meinen, das braucht auch seine Zeit wahrscheinlich. Und Jugendlichen müssen halt auch über so diese Hürde erstmal.
0: Und es ist eine Hürde, ne?
1: Ja, das ist eine große.
0: Das ist halt, hier gegründet wurde das Ganze von der Our Generation Z. Und das ist im Prinzip ein Netzwerk von Jugendlichen, die vor allem in sozialen Medien interaktiv miteinander arbeiten. Die werden wiederum unterstützt von der Freien Universität Berlin, auch fachlich unterstützt, und bieten den Jugendlichen den Safe Space im digitalen Raum, anonym im Netz, von Jugendlichen für Jugendliche. Dieser QR-Code dahin, der klebt auch an der Tür, der ist auf unseren Plakaten, auf unseren Flyern drauf.
1: Ja.
0: Und die haben sich ja aktiv für die Apotheke vor Ort entschieden, diese Our Generation Z. Die Jugendlichen haben sich aktiv für die Apotheken entschieden, aus einer Corona-Situation heraus, aus der Pandemie heraus, die von ganz viel Anonymität und ganz wenig sozialen Kontakten von Angesicht zu Angesicht geprägt worden. Das hat die natürlich auch geprägt. Das waren Jugendliche, das waren Kinder. Mhm. Und die sind die ersten Jahre mit sowas groß geworden. Und haben da natürlich vielleicht sogar mehr Angst, als das andere Jugendliche hatten in vorherigen Generationen. Gerade mit dem Hintergrund, dass das ein schwieriges Alter ist, wo man einfach ganz viel Unsicherheiten mit sich herumträgt.
1: Wenn die Jugendlichen dann kommen und den Mut gefasst haben, wo findet das dann statt? Hier im Raum?
0: Genau, nein. wenn der Jugendliche hier reinkommt und sagt, er möchte gerne den Safe Space beanspruchen, er braucht Hilfe, dann nehmen wir den erstmal mit nach hinten und geben dem ein Glas Wasser oder einen Keks, wie er sich wohlfühlt, was er möchte, und ziehen uns in den Beratungsraum zurück. Der ist einmal optisch geschützt, das heißt, man sieht uns nicht mehr und man hört uns auch nicht mehr. Also es ist die Anonymität und es gewährleistet, es ist wirklich ein Safe Space, wortwörtlich. Es ist ein sicherer Raum, wo die Jugendlichen sein können, wie sie sind und quasi mit ganz offenem Herzen an uns appellieren dürfen und sich Hilfe suchen dürfen.
1: Also ich bin wirklich begeistert und fasziniert von dieser Idee und was Sie sich da hier so einsetzen dafür. Ich hoffe, wir können den Zuschauern und das ein bisschen rüberbringen. Vielleicht machen Sie noch einen kleinen Aufruf an die Jugendlichen, dass sie zu Ihnen, dass sie Mut fassen und zu Ihnen kommen.
0: Genau,
1: und
0: an alle Jugendliche, die Hilfe suchen, die Hilfe brauchen, die überfordert sind, kommt zu uns anonym, ohne Termin, und wir versuchen, euch zu helfen.
1: Und damit, liebe Zuschauer, sind wir am Ende unseres Magazins angekommen. Wir wünschen Ihnen erst einmal alles Gute, bleiben Sie vor allen Dingen schön gesund und wir sehen uns dann wieder beim nächsten aktuellen Gesundheitsmagazin hier bei Ihrem BLK TV. Bis dahin, tschüss, machen Sie es gut.

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1: Hallo liebe Zuschauer und herzlich willkommen zur aktuellen Sendung am Dienstag hier bei Ihrem BLK-TV. Beginnen wollen wir diese Sendung mit einem Jubiläum. 15 Jahre gibt es nun Borussen vom Burgenlandkreis, ein offizieller Fanclub vom Bundesligisten Borussia Dortmund. Die Mitglieder sind aber nicht nur Fußballfans, ihr soziales Engagement macht sie immer wieder zu den Glücksbringern für Benachteiligte unserer Gesellschaft.

15 Jahre Leidenschaft für Schwarz und Gelb. Die Borussen aus dem Burgenlandkreis feiern ihr Vereinsjubiläum. Was im Jahr 2010 mit einer gemeinsamen Begeisterung für Borussia Dortmund begann, hat sich in den vergangenen Jahren zu einem festen Bestandteil der regionalen Fanclub-Szene entwickelt. Zum Jubiläum haben die Mitglieder zu einem großen Fest eingeladen. Zahlreiche Gäste sind der Einladung gefolgt.

0: darunter befreundete Fanclubs aus ganz Deutschland. Gemeinsam wird auf die vergangenen 15 Jahre zurückgeblickt und natürlich über die gemeinsame Leidenschaft für den BVB gesprochen.
1: Für alle, die es nicht wissen, warum jetzt Borussen vom Burgenlandkreis? Haben wir nicht andere Fußballmannschaften hier, die...
2: Nee, eigentlich nicht. Also ja, gibt es schon, aber wir haben uns damals zusammengefunden. Also ich bin jetzt zum Beispiel Fan, ich will nicht sagen seit der ersten Stunde, aber seit 1992. War das erste Mal damals im Stadion gewesen und mit meinem Onkel Verwandtschaft in Westdeutschland gehabt. Und da kam das erste Mal die Farbe Schwarz-Gelb auf.
1: Und Liebe auf den ersten Blick.
2: So sieht's aus, richtig. Dann sind wir ja auch verbunden, regionsmäßig, drüben Ruhrpott, bei uns hier Braunkohlegegend. Passte irgendwie.
1: Jetzt 15 Jahre. Ihr macht heute euer, ich sag mal, Sommerfest.
3: Ja? Unsere Jubiläumsfeier.
1: Oder eure Jubiläumsfeier. Aber da hängt ja noch ein bisschen was dran. Wir haben es ja schon mal, haben ja schon mal davon berichtet. Ihr sammelt immer Geld und gebt das einer bestimmten Einrichtung. Wie macht ihr das und warum macht ihr das?
3: Wir haben uns auf die Fahne geschrieben, uns regional an Vereine, an Institutionen zu wenden, wo wir der Meinung sind, die haben es bitter nötig, dass ihnen finanzieller Art geholfen wird. Und dieses Jahr ist es das AWO Kinderheim. Letztes Mal war es ja die Behindertenschule. Und so fächern wir das ein bisschen auf, dass jeder Bereich mal dran ist mit einer Geldspende.
1: Wo kommt denn das Geld her, was ihr dann spendet?
3: Das wird gesammelt von unseren Mitgliedern. Die haben dann gerne mal ein offenes Portemonnaie, wenn es heißt, wir wollen wieder spenden.
1: Aber ja, ich habe gesehen, heute gibt es auch Lose, also es gibt doch was zu gewinnen und das Geld geht dann wahrscheinlich auch mit dazu, oder?
3: Genau, also dieses Jahr ist es mal was ganz anderes. Wir hatten vorhin schon einen Kuchenbazar. Der Erlös geht dieses Jahr mit in die Spende. Die Tombola-Einnahmen gehen dieses Jahr auch zu 100% mit in die Spende, weil eben unser Jubiläum ansteht und wir uns dieses Jahr auf die Fahne geschrieben haben, die höchste Geldspende zusammenzubekommen.
1: Zu Losen gehören ja auch Preise und die Preise, die habt ihr ja bestimmt nicht alle bezahlt, sondern ich sehe es schon so ein bisschen, da gab es ja sicher viele Sponsoren.
2: Genau. Sponsoren haben wir eine ganze Menge. Also wir haben beim BVB angefragt, wir haben regionale Unternehmen angefragt. Wir haben jetzt hier zum Beispiel von Asklepios-Klinik Weißenfels, von der KKH, von regionalen Bauunternehmen haben wir alles Preise bekommen, die wir jetzt hier für den guten Zweck in Form von Losen verkaufen und das Geld dann gespendet wird. Also ohne diese Spenden wäre es nicht möglich. Also jedes Unternehmen.
3: Da möchten wir auch nochmal einen großen Dank an DRK in Weißenfels aussprechen, sowie an das RS Automobil Autohaus, die uns da auch nochmal tatkräftig mit Spenden für die Tombola unterstützt haben.
1: Ja, macht das aber heute hier nicht alleine. Ich habe schon gehört, ihr habt euch Gäste eingeladen. Ja, wo kommen denn die alle her?
2: Also Gäste in dem Sinne ist, wir haben jetzt im Laufe der letzten 15 Jahre, wir haben viele Kontakte geknüpft, unter anderem Nordthüringer Borussen, Galwenser Borussen, Suhltal Borussen und Südwest. Das sind die, die am weitesten Anreise hatten. Das sind hin und zurück knapp 1000 Kilometer. Das kommt so im Laufe der Zeit. Knüpfen wir Kontakte, Tickettausch, Freundschaft.
3: Turniere.
1: Und sind das jetzt nur Fans vom BVB? Das sind oder?
2: Fans vom BVB und Unterstützer, genau.
1: Also die machen was Ähnliches, wie ihr macht mit diesen Sammlungen?
2: Genau.
3: Die haben auch ihre eigenen Fanclubs.
2: Okay. Ganz normale Fanclubs. Man vernetzt sich, Erfahrungsaustausch. Knüpffreundschaften.
1: Und ihr fahrt aber auch zu den Spielen?
2: Wir fahren zum Spielen. In letzter Zeit relativ unregelmäßig, aber ansonsten sind wir recht häufig dabei. Auswärts, international.
1: Bus gemietet.
2: Reisebus. Und dann genau, Reisebus zum Beispiel ist auch immer viele Spenden sammeln. Gibt es ein Sparschwein, wird gut gefüllt.
1: Okay, so kann man sein Wochenende auch verbringen, natürlich.
3: Ja,
1: ja. Okay, was habt ihr noch vor heute erstmal?
3: Heute steht eigentlich wirklich im Fokus Spaß, Freude, nette Gespräche und eigentlich auch so ein bisschen das Zusammensein. Gerade jetzt, wenn die Bundesliga noch pausiert, kommt man ja doch eher weniger zusammen. Und dadurch nutzen wir das heute, uns wieder mal alle zu sehen, in großer Runde.
2: Sehr große Runde.
1: Wie ist die Meinung zum neuen Nationaltrainer?
2: Gut? Es kann gut werden, ich denke, es wird gut, aber er kann auch verlieren. Wenn zu viel Hoffnung auf ihn gesetzt werden. Kennen wir ja.
1: Das könnte passieren, ja. Okay, dann erstmal vielen Dank. Dann wünschen wir euch erstmal viel Spaß heute. Letzte Frage, habt ihr schon im Hinterkopf, wer denn nächstes Jahr oder beim nächsten Mal dann bedacht wird?
3: Nein. Das ist bei uns immer so eine Sache. Wir haben.
2: Es wird spontan entschieden.
3: Genau, also,
2: wir machen Umfragen in unseren Gruppen, WhatsApp-Gruppen untereinander.
3: Ja, es ist auch immer so die Frage, ob vielleicht Highlife irgendetwas in der Region passiert, wo man plötzlich sagt, dort wird gerade Geld benötigt, wo wir dann auch sagen, okay, dann steht das jetzt im Vordergrund. Deswegen setzen wir uns nicht schon ein Jahr vorher fest.
0: Zum Jubiläum sind Fanclub-Freunde aus verschiedenen Teilen Deutschlands angereist. Viele verbindet eine jahrelange Freundschaft, die weit über den Fußball hinausgeht.
1: Ich habe gehört, ihr seid von Mannheim.
4: Ja, ja, Worms, Mannheim, Ludwigshafen, genau, Rheinhessen, Kurpfalz, Rheinhessen.
1: Rheinberg. Ja. Ihr habt euch also eine relativ lange Strecke auf euch genommen, um heute hier das 15-Jährige des hiesigen Vereins zu feiern. Wie lange kennt ihr euch schon?
4: Boah, ist eine gute Frage. Ich habe gerade mit Mike vorhin gesprochen, ist schon einige Jahre. Ich meine, wir haben uns irgendwie kennengelernt über eine WhatsApp-Gruppe und habe dann festgestellt, er kommt aus Weißenfels, Naumburg und ich bin gebürtiger Hallenser, aber seit 1997 drüben lebend. Und da gab es irgendwie eine Sympathie von Anfang an. Und so haben wir uns gefunden, auf diversen Turnieren, Spielen, immer wieder gesehen, getroffen. Und seitdem sind wir irgendwie miteinander verbandelt, ja.
1: Und da lohnt sich auch die lange Anfahrt hier.
4: Ja, für uns, oder?
5: Ja, definitiv. Also wir sind hier angekommen, herzlich empfangen worden. Durften gleich an der Schlange vorbei unser Bier holen. Einfach tatsächlich bevorzugt worden. Die Leute erkennen es an, dass wir von weiter weg kommen. Gegenseitig Respekt, Toleranz, ist echt toll. Macht keine Rolle, ob man von hier kommt oder 100 Kilometer weiter weg. Ob man sich gut kennt oder nicht so gut kennt. Ist echt toll hier, sehr familiär. Fühlt man sich wohl.
1: Heute gibt es wieder Geld für einen hilfsbedürftigen Verein, sage ich jetzt mal so. Macht ihr sowas auch?
6: Also ja, wir sind ja grundsätzlich, also alle Dortmunder sind ja sehr hilfsbereit und so. Ne? Man kennt ja die Szene, wenn man zurückdenkt an die Ultras-Gruppierung in Dortmund mit Marcel, der an Krebs erkrankt ist, wo man viel Spendengeld eingenommen hatte, um eine Therapiemaßnahme zu finanzieren. Von daher sind wir alle sehr spendabel und wir sind halt eine Familie. Das ist halt echte Liebe. Ne? Also egal, woher man kommt, direkt schwarz-gelb und wir halten halt zusammen. Und von daher ist es eine gute Sache. Von daher ist alles tippitoppi. Und dann machen wir es auch gerne. Ja.
4: Vielleicht noch ein Kommentar. Wir haben ja auch vor zwei, drei Jahren war das, zusammen mit Burgenland eine gemeinsame Spendenaktion gemacht. Also auch da gab es zwischen Südwest und Burgenland schon eine Aktion, wo wir dem Bergbauverein eine gemeinsame Spende überreicht haben, ja.
1: Stefan, du bist heute nach Weißenfels gekommen, um die Brusen hier im Burgenlandkreis zu unterstützen. Seit wann kennt ihr euch denn?
7: Wir kennen uns seit dem April 2015. Da haben wir uns durch Zufall bei einem Pokalspiel kennengelernt, standen da auf der Nordtribüne zusammen. Und ja, seitdem geht das, seit 11 Jahren. Besuchen wir uns gegenseitig. Die Jungs hier und Mädels besuchen uns bei unserem Turnier. Und heute sind wir hier zum Feiern.
1: Bei eurem Turnier, wo ist das?
7: Das ist im Wartburgkreis in Thüringen an der hessischen Grenze, in der Nähe von Eisenach.
1: Also war die Fahrt ja nicht so lang bis hierher.
7: 200 Kilometer, nee, das passt schon. Kürzer als nach Dortmund von uns aus.
1: Ja. Okay. Wie findet ihr das so, 15 Jahre hier das Fest?
7: Ja, es ist überhaupt erstmal lange Zeit, 15 Jahre. Uns gibt es ja nächstes Jahr oder in 2 Jahren dann auch 15 Jahre. Ist schon eine lange Zeit. Viele Gesichter ändern sich. Der alte, harte Kern bleibt zusammen. Allein deswegen ist man heute schon hier, weil man viele Leute sieht, die man seit wirklich 10, 12 Jahren kennt. Top. Immer gut, bekannte Gesichter zu sehen und vor allen Dingen sowas so lange aufrechtzuerhalten. Und früher ist man mehr zum Fußball gefahren. Heute steht so, dass Gemeinwohl im Sinn mit irgendwelchen guten Aktionen, wie jetzt hier fürs Kinderhospiz oder so. Und da ist man immer gerne dabei und will das unterstützen auf jeden Fall. Ja.
1: Macht ihr sowas bei euch auch?
7: Unser Turnier steht immer im Zeichen für einen guten Zweck. Wir unterstützen Kindergärten oder auch Kinderheime, je nach

0: nach dem. Und genau, dann kommen die Jungs auch vorbei und spenden fleißig. Und genau, so läuft das bei uns auch eigentlich immer ab. Ja, genau. Unser Turnier gibt es dann jetzt auch dieses Jahr, glaube ich, das 10. Jahr. Genau.
1: Alles klar, dann wünsche ich noch viel Spaß heute.
0: Vielen Dank.
1: Danke.
0: Vielen Dank, danke.
2: Zu den Gratulanten gehört auch der Landrat des Burgenlandkreises. In seinem Grußwort bedankt er sich für das ehrenamtliche Engagement des Vereins und würdigt dessen Einsatz für die Region.
3: Bevor ich den Weg hierher angetreten habe, habe ich natürlich mich ein bisschen erkundigt über euch. Und das, was jetzt meine Vorredner gesagt haben, möchte ich auch nochmal würdigen, nämlich dass ihr soziales Engagement fast jedes Jahr gezeigt habt in Einrichtungen, die dem Burgenlandkreis gehören oder die uns eben zugutekommen. Wenn ich zum Beispiel hier im Weißenfels an die Schlossgartenschule, unsere Schule für Kinder, die eben geistige Unterstützung brauchen, erwähne, oder ihr habt auch im Bergbaumuseum in Deuben euch schon organisiert und engagiert und habt uns unterstützt dabei, dass dieser Ort unserer Bergbaugeschichte erhalten bleibt. Da kommen wir natürlich auch regional zusammen, wenn man an das Ruhrgebiet denkt und die dortige Bergbaugeschichte und unsere Bergbaugeschichte. Da sind das Regionen, die gut zusammenpassen. Und deshalb möchte ich erstmal als Landrat nochmal ein herzliches Dankeschön euch allen sagen, dass ihr eine Gemeinschaft seid, die Fußball, die Borussia liebt, aber die eben auch die Region unterstützt. Das ist ganz wunderbar. Vielen Dank dafür.
2: Der Fanclub zählt heute zahlreiche Mitglieder und organisiert regelmäßig Fahrten zu den Spielen von Borussia Dortmund. Doch nicht nur der Fußball verbindet die Mitglieder. Auch das gesellschaftliche Engagement spielt seit vielen Jahren eine wichtige Rolle. Ein Höhepunkt der Jubiläumsfeier ist deshalb die Spendenübergabe an das Fritz-Schellbach-Kinderheim in Weißenfels. Mit der Aktion möchten die Vereinsmitglieder etwas an die Region zurückgeben und dort helfen, wo Unterstützung gebraucht wird.
1: Frau Mund, Sie strahlen aufs ganze Gesicht. Heute ist schönes Wetter und jetzt einen großen Scheck in der Hand fürs Schellbachheim. Wie fühlen Sie sich gerade?
4: Ja, also ich weiß gar nicht so richtig, was ich sagen soll. Ich bin wirklich sehr überwältigt über diese hohe Summe. Also nicht nur als Dortmund-Fan, sondern auch als Einrichtungsleitung vom Kinderheim. Und ja, ich finde es einfach toll, dass es noch Menschen gibt, die ihr privates Geld für solche Aktionen spenden.
1: Sie haben es ja gerade schon ganz kurz in Ihrer Rede gesagt, was wird denn mit dem Geld passieren?
4: Ja, vor allem werden wir davon Ausflüge machen oder auch der Urlaub, der war jetzt wirklich teuer. Also da hat ein großes Loch in unser Budget reingerissen und auch die nächsten Wochen steht ganz viel an und das Geld wird auf jeden Fall 1:1 in die Kinder kommen und dass die wunderschöne Erinnerung haben.
1: Wie viele Kinder sind denn zurzeit bei Ihnen im Haus?
4: Aktuell haben wir 14 Kinder, haben aber Kapazitäten für 17. Es sind jetzt welche ausgezogen in eigenen Wohnraum oder zurück zu den Eltern, sodass wir jetzt gerade ein bisschen Platz haben. Ist aber auch ganz okay so, denke ich. Ja.
1: Aber das Haus ist ja nicht geschlossen. Sie haben gerade schon die Borussen eingeladen. Sie zeigen ja der Bevölkerung auch, was sie machen und wie die Kinder leben. Vielleicht geben Sie mal den Tipp nochmal, wenn die Weißenfelser mal schauen wollen.
4: Ja, also am 18.09. ist unser Sommerfest. Es sollte jetzt nicht ganz so groß sein, weil irgendwann sind die Kapazitäten dann auch ausgereizt. Und es gibt auch wirklich nur ein, maximal zwei Tage im Jahr, wo wir auch mal die Türen öffnen, um das zu zeigen. Weil wir möchten schon das privat halten. Also ich komme ja auch nicht in jedes Wohnzimmer rein und es ist das Zuhause der Kinder. Und die sollen sich auch weiterhin wohl und sicher fühlen. Aber so ein, zwei Mal im Jahr zeigen wir schon, was so gemacht wird.
1: Heute sind ja ein paar Kinder mit hier. Freuen die sich über das Geld?
4: Also ja, die Kinder und Jugendlichen freuen sich auf jeden Fall. Denen ist es manchmal gar nicht so bewusst. Denen ist so viel Schlechtes widerfahren. Und die sind einfach auch dankbar dafür, dass es Erwachsene gibt, auf die man sich verlassen kann, die einen Sicherheit bieten. Und in der heutigen Zeit sind wir schaffen das auch teilweise gar nicht mehr so ohne diese Spenden, um zum Beispiel einen Urlaub zu machen oder ähnliches Normalität zu machen, zum Beispiel ins Kino zu gehen, ins Schwimmbad. Also jeder von uns weiß ja mittlerweile, was da der Eintritt kostet und mit den Spenden können wir sowas auf jeden Fall halt ein, zwei Mal mehr machen im Jahr. Genau.
1: Letzte Frage, gibt es überhaupt so eine große freie Wand für den Check?
4: Da werden wir schon einen großen Platz finden. Also unser Haus ist eine große alte Villa und ich denke, da finden wir auf jeden Fall einen schönen Platz, dass wir das in Ehren halten können.
2: Mit ihrer Jubiläumsfeier blicken die Borussen aus dem Burgenlandkreis nicht nur auf eine Erfolg

erfolgreiche Vereinsgeschichte zurück. Sie setzen zugleich ein Zeichen dafür, dass Fußball Menschen verbindet und dass aus einer gemeinsamen Leidenschaft auch soziales Engagement entstehen kann.

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1: Diese Woche wird es wieder sehr heiß mit viel Sonne. Und da haben wir in puncto Gesundheit, sprich Haut, sehr auf uns zu achten. Das bedeutet gleichzeitig, wir müssen einiges beachten, um unsere Haut vor größeren Schäden zu schützen. Vorsorge ist dabei ganz wichtig. Das wissen wir natürlich, aber nehmen wir das im Alltag wirklich ernst? Was kann man, was sollte man auf alle Fälle tun? Darüber haben wir uns mit Apothekerin Katharina Filitz unterhalten.
2: Ja, Frau Filitz, wir sind wieder mal hier in Hamburg bei Ihnen zu Gast. Und wenn ich rausschaue, um was könnte es heute gehen? Sprich um die Sonne.
3: Genau.
2: Und wie gesagt, es ist ja auch ganz wichtig, dass wir an uns denken, gerade jetzt bei der Sonne, bei den Sonnenstrahlen.
3: Ja.
2: Jeder freut, na gut, ob sich jeder darüber freut, dass so warm ist, das lassen wir mal dahingestellt sein.
3: Ja, ja.
2: Aber wir sollten schon nicht oberflächlich mit unserer Haut umgehen.
3: Genau. Hm?
2: Nun haben Sie schon ein bisschen was vorbereitet und wir steigen gleich mal ein. Sonnenschutz ist ja nicht gleich Sonnenschutz.
3: Das ist richtig. Das ist auch ganz, ganz wichtig, dass man wirklich genau hinguckt, welche Person braucht welchen Sonnenschutz, weil eben auch nicht jede Haut gleich ist. Wir haben ganz wichtig natürlich die Kinderhaut, die einfach noch ganz anders aufgebaut ist als eine Erwachsenenhaut, viel empfindlicher ist, auch viel mehr Stoffe durchlässt, die eine Erwachsenenhaut einfach wegblockt. Das heißt, da müssen wir mit dem Sonnenschutz natürlich auch darauf achten, dass der entsprechend aufgebaut ist, dass wir hier wirklich nur den Nutzen aus der Sonnenschutzcreme haben und nicht der Haut noch irgendwie einen Schaden zufügen. Dafür gibt es eben diese speziellen Kinderprodukte, die dann auch gekennzeichnet sind, dass sie für Kinder geeignet sind.
2: Ja.
3: Auch da muss man ein bisschen drauf achten, ab welchem Alter. Das ist von Firma zu Firma ein bisschen unterschiedlich. Babys am liebsten eigentlich noch gar nicht mit Sonnenschutz eincremen.
2: Okay, also Schattenstellen.
3: Schattenlange Kleidung. Also wirklich helle, lange Kleidung im Sommer.
2: Ja.
3: Schatten natürlich am liebsten nicht der direkten Sonne aussetzen. Und dann ab dem Kleinkindalter kann man die Kinder sowieso nicht mehr einfangen.
2: Ja, ist klar.
3: Da nehmen wir dann gerne eine Sonnencreme, die direkt für die Kinderhaut gedacht ist.
2: Wie sieht es im Erwachsenenbereich jetzt aus?
3: Im Erwachsenenbereich gibt es eine wahnsinnige Bandbreite an Anbietern.
2: Ja.
3: Wenn ich jemand bin, der eine normale, gesunde Haut hat, die alles verträgt, ist das unproblematisch.
2: Mhm.
3: Dann suche ich mir eine Sonnencreme aus, die mir gefällt, die mir gut tut, die vom Lichtschutzfaktor her passt. Wenn ich aber jemand bin, der eine sehr empfindliche Haut hat, eventuell zu einer Sonnenallergie neigt, das sind diese roten Ausschläge, die die Patienten dann bekommen in der Sonne, dann brauche ich natürlich auch einen speziellen Sonnenschutz. Denn hier kann es tatsächlich sein, dass die Sonnenallergie auch durch die falsche Sonnencreme ausgelöst wird.
2: Oh, das wusste ich gar nicht, dass man da auch das auslösen kann.
3: Genau, und da gibt es spezielle Sonnencremes, die auch immer gekennzeichnet sind als für empfindliche, für allergische Haut geeignet.
2: Ja.
3: Einfach aus dem Grund, weil hier keine Fette drin sind, kein Emulgator drin ist. Und das sind die Stoffe, die diese Sonnenallergie auslösen können.
2: Ja. Wie lange hält eigentlich so ein, ich gehe jetzt raus oder wir gehen jetzt raus, ist in Ordnung, habe ich mich eingeschmiert, eingerieben damit. Und dann bin ich den ganzen Tag unterwegs. Mhm. Die Menschen auf Arbeit gehen, raus.
3: Ja.
2: Vor allem für Menschen, die sehr viel draußen an der frischen Luft sind, ist es ja dann ganz wichtig, wie lange hält das an? Wie oft sollte ich mich einreiben?
3: Vielleicht zum einen, der Sonnenschutz erhöht ja immer die Eigenschutzzeit der Haut.
2: Ja.
3: Die ist abhängig vom Hauttyp. Sehr helle Menschen haben sehr geringe Eigenschutzzeit. Eher dunkle Menschen haben eine höhere Eigenschutzzeit. Und was der Sonnenschutz einfach nur macht, er erhöht diese Eigenschutzzeit der Haut um entsprechende Faktoren, je nachdem, was man für einen Sonnenschutz stärker aufträgt. Ich zum Beispiel habe sehr helle Haut. Ich habe eine Eigenschutzzeit von schätzungsweise 7 Minuten. wenn ich das mit einem Lichtschutzfaktor dann multipliziere, kommt da schon eine gute Zeit daraus, aber es hält nicht den ganzen Tag. Man sollte ja auch diese Zeit, man kann das tatsächlich ausrechnen dann direkt, nicht komplett ausschöpfen.
2: Ja.
3: Man sagt, man sollte immer so nur 60% der Eigenschutzzeit wirklich ausnutzen, weil es danach eben schon zu Schäden kommen kann.
2: Schwierig ist es ja bei Menschen, die draußen arbeiten.
3: Genau.
2: Denn ich meine, wenn ich frühes Haus verlasse oder viele, die ins Büro oder ja, drin
3: das,
2: sind.
3: Das ist unproblematisch.
2: Dann ist es ja kein Thema.
3: Genau.
2: So, aber was machen jetzt die Menschen, die der Sonne ja, genau. 8 Stunden und vielleicht genau. manchmal sogar länger ausgesetzt ja. sind?
3: Also für die ist natürlich umso wichtiger, dass sie sich zum einen sehr gründlich eincremen, dass sie aber auch darauf achten, sich mechanisch abzudecken. Sprich, wir tragen lange Kleidung, dünne, lange Kleidung, gerne luftig, dass man nicht so sehr schwitzt, gerne hell, damit es nicht so warm wird. Aber da sollte man tatsächlich auch die Haut unterstützen, gerade während der Mittagszeit. Jetzt knallt die Sonne hier ja auch wunderschön auf uns runter. Während der Mittagszeit, wenn die Sonneneinstrahlung wirklich am stärksten ist, dann gerne auch mal das weiße T-Shirt rüberziehen, um da einfach die Haut zu entlasten und zu schützen. Das schafft die Sonnencreme sonst alleine nicht.
2: Ja, das wollte ich gerade sagen, wenn ich dann an der Straße sehe, Straßenbauarbeiter
3: genau.
2: oder
3: Dachdecker. Man sieht es der Haut dann
2: so.
3: An. Das ist
2: ja, die
3: einfach,
2: Menschen,
3: die ist überlastet in dem Moment. Ja,
2: ja die können ja nicht, wenn sie am Arbeiten nicht steht, sondern die dann sich einfach. Wenn man sehr lax, sage ich mir jetzt mal auch mal ausgedrückt, damit umgeht und sagt, ach was, kann mich jetzt nicht einschmieren, ich mache das nicht. Zu welchem Resultat kommt es? Kann es dann mal
3: ja.
2: kommen? Es ist ja nicht generell.
3: Nein, gesagt. Es ist nicht generell. Das, was sie da kennt, ist natürlich der Sonnenbrand.
2: Ja.
3: Wenn das auftritt, dann ist da einfach schon einiges schiefgegangen. Schon bevor wir einen Sonnenbrand bemerken, kommt es einfach zu Schäden an den Hautzellen, an der Haut-DNA, die Haut natürlich in gewissem Maße reparieren kann. Aber wenn das sehr, sehr häufig vorkommt, dann steigt hier auch einfach das Hautkrebsrisiko. Es kommt aber auch durch starke Sonneneinstrahlung immer zu einem Stress für die Haut, die wir auch in der vorzeitigen Hautalterung sehen. Das
2: ja.
3: heißt, auch wer hier vorbeugen möchte, den kleinen Fältchen, für den ist ein Sonnenschutz das Allerbeste. Genau. Und dann eben, wenn man noch länger in der Sonne bleibt, wie gesagt, dann kommt es zum Sonnenbrand in verschiedenen Stärken. Im besten Fall ist die Haut nur ein bisschen rot und braucht ein bisschen Kühlung und ist am nächsten Tag wieder fit. Im schlimmsten Fall bilden sich Brandblasen und Ähnliches, weil die Haut eben wirklich ganz klassisch verbrennt.
2: Und als letztes eigentlich, wenn man das alles beachtet, wenn man wirklich auch an sich denkt, an seine Gesundheit, dann denkt und macht das, wie ist das, wenn ich mich dann eingerieben habe und ich komme mit Wasser in Berührung? Mit welchem Wasser
3: ja,
2: jetzt?
3: Ist ja, erstmal völlig
2: ist
3: egal.
2: Ist jetzt vollkommen egal.
3: Genau.
2: Hält das dann noch oder muss man nach dem kann ja in den Regen kommen. Ich kann auch, ja, Kindergärtnerin,
3: ja.
2: die
3: genau, na, oder halt im Badeurlaub, ist es
2: oder
3: ja auch interessant.
2: So, ja.
3: Genau.
2: Muss man dann gleich wieder oder hält das auch, wenn mal Wasser drauf ja. oder spült?
3: Es gibt verschiedene Sonnencremes. Es gibt immer wieder welche, auf denen auch vermerkt ist, dass sie wasserresistent sind. Die halten den Regen aus, das ist kein Problem. Und ein bisschen Spritzwasser ist auch gar kein Problem. Wenn man richtig baden war, würde ich immer sagen, auf jeden Fall nachcremen.
2: Ja.
3: Da würde ich auch kein Risiko eingehen. Auch wenn die Hersteller sagen, hier ist ein sehr, sehr langer Sonnenschutz, sie brauchen nur einmal am Tag Creme, da wäre ich vorsichtig.
2: Okay.
3: Ich würde im Zweifel immer noch mal draufcremen. Wichtig ist nur zu wissen, es verlängert diesen Eigenschutzzeit nicht. Es erhält sozusagen diese Zeit, die wir grundsätzlich zur Verfügung haben.
2: Ja.
3: Aber es verlängert die dann nicht noch mal.
2: Okay.
3: Irgendwann ist dann Schluss.
2: Gut. Also es gibt hier auch viele Möglichkeiten,
3: genau.
2: wo man sich schützen kann. Wir hoffen, dass wir unseren Zuschauern ja so ein paar Hinweise wieder geben konnten.
3: Genau.
2: Es muss jeder selber wissen, dass klar, man
3: das
2: kann
3: richtig,
2: nicht vorschreiben,
3: ja.
2: aber man

0: sollte vielleicht nicht sehr lax damit umgehen, denn wir werden jetzt in der nächsten Zeit auch einen Arzt, dann Hautarzt besuchen.
1: Genau.
0: Was dann passiert, wenn man denkt, ach, so schlimm ist das
1: Nein.
0: alles
1: Und wir
0: nicht?
1: haben nur die eine Haut.
0: Ja.
1: Die Haut ist unser größtes Sinnesorgan, ist unser größter Schutz gegen Umwelteinflüsse. Sollte man schon pflegen und lieb haben.
0: Danke Ihnen auch im Namen unserer Zuschauer für die wichtigen Hinweise,
1: Gerne.
0: Ratschläge. Okay, Dankeschön.
1: Gerne.
2: Auch den Tieren wird es bei solchen Temperaturen mächtig warm. Während Hunde sich auch in Badeseen abkühlen können, geht das bei anderen Tierarten nicht so leicht. Damit zum Beispiel die Alpakas die Sommerzeit einfacher überstehen können, heißt es für sie meist ab zum Friseur oder in dem Fall zum Schafscherer.
3: Im Tiergarten Halberstadt steht ein wichtiger Termin an. Bei sommerlichen Wetterverhältnissen wird es langsam Zeit für einen Friseurtermin. Die Alpakas bekommen nämlich ihren Sommerhaarschnitt. Doch bevor das passiert, sind erst die Schafe dran. Die Alpakas können schon erahnen, was auf sie zukommt, wenn sie über den Gehegezaun luschern. Freunde vom Frisieren sind die Alpakas zwar nicht, doch die Vorteile überwiegen. Mit ihrem dichten Fell kommen die Tiere gut durch die kalte Jahreszeit. Wenn die Temperaturen allerdings steigen, wird die Wolle schnell zu warm. Deshalb werden die Alpakas einmal im Jahr nach Vorgabe des Tierschutzgesetzes geschoren. Das Scheren übernimmt Stefanie Kauschus. Die erfahrene Schafsschererin schert Tiere auch auf internationalen Tierhöfen. Bevor die Arbeit beginnt, wird die Schermaschine noch geölt. Das sorgt dafür, dass die Klingen leicht laufen und nicht zu heiß werden. So kann die Wolle sauber und schnell entfernt werden. Sobald es zur Schur geht, werden die Tiere dabei vorsichtig festgehalten, damit alles sicher und ruhig ablaufen kann. Nicht jedes Alpaka ist vom Friseurtermin begeistert. Besonders nicht beim ersten Mal, wie es diesmal der Fall war. Mit etwas Geduld und geübten Handgriffen ist die Arbeit aber schnell geschafft. Nach wenigen Minuten ist ein Tier fertig. Mehrere Kilogramm Wolle kommen dabei zusammen und kann später weiterverarbeitet werden, zum Beispiel zu Garn oder Filz. Für die Alpakas bedeutet die Schur vor allem eins: weniger Gewicht und mehr Abkühlung an warmen Sommertagen. Nun ist die Wolle ab und jetzt kann der Sommer kommen.
2: Das waren wieder 30 Minuten Regionalmagazin. 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Denken Sie daran, sich abzukühlen, trinken Sie viel oder besuchen Sie doch eins unserer Freibäder in der Region. Bleiben Sie gesund und bis bald.
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1: Beim Fisch wurden die Kreten mitgegessen, beim Hühnchen wurden die Knochen mitgegessen, um so satt zu werden, wie es überhaupt nur geht. Man nimmt sein eigenes Leben nochmal ganz anders wahr. Und dann kam meine Ärztin und hat gesagt, es ist Krebs. Ich habe gesehen, dass in dieser Situation, wo dieser Arzt mich vergewaltigt hat, Jesus mit im Raum war. Ich wollte wieder Unbeschwertheit haben, ich wollte wieder Leichtigkeit haben und nicht einfach von Angst gesteuert sein.
2: Sie ist mit der Schule fertig, möchte durchstarten und was Sinnvolles tun. Voller Begeisterung macht sich Melina auf den Weg nach Benin in Westafrika, um dort Waisenkindern zu helfen. Womit sie nicht gerechnet hat, ist die Erfahrung zu machen, wie zerbrechlich das Leben ist. Herzlich willkommen, Melina.
1: Hallo.
2: Wie warst du so drauf, als du nach Westafrika wolltest?
1: Ich war voller Erwartung. Ich konnte es eigentlich kaum abwarten, dass es losgeht. Die Monate vorher waren sehr intensiv. Wir wurden viel vorbereitet darauf, was uns erwarten wird. Und ich hatte wirklich die Erwartung, dass es das beste Jahr meines Lebens wird.
2: Was wolltest du dort genau machen?
1: Also der größte Aufgabenbereich war die Bildung von den Kindern. Also wir haben sie alphabetisiert, das heißt ihnen Lesen und Schreiben beigebracht. Wir haben sie einfach unterstützt bei allen Sachen in der Schule, bei den Hausaufgaben, beim Lernen für Klassenarbeiten. Und darüber hinaus haben wir auch Freizeitgestaltung gemacht. Also gerade dann irgendwie an den Wochenenden oder an den Ferien haben wir coole Aktionen geplant, haben irgendwelche Spiele gespielt mit ihnen.
2: Wie waren die Umstände, in denen du da gelebt hast?
1: Wir hatten keinen Strom, wir hatten kein fließend Wasser. Sanitäre Anlagen waren dann natürlich auch nicht so, wie man es jetzt hier aus Europa kennt.
2: Für dich, was hat dich extrem am meisten beeindruckt oder überrascht, schockiert?
1: Am meisten beeindruckt hat mich, dass ich das Gefühl hatte, dass die Menschen zufrieden sind. Dass es für sie okay ist, so wie es ist. Dass sie so dankbar sind für das, was sie haben, auch wenn es nur ganz, ganz wenig ist.
2: Kannst du mir ein Beispiel geben, wo sichtbar wird, wie wenig die wirklich hatten? Beim Essen, bei den Klamotten oder wie auch immer?
1: Also es wurde gekocht auf dem Feuer. Also da gab es jetzt keine Küche oder so, sondern wir hatten ja auch keinen Strom. Das heißt, es wurde ein Feuer gemacht und dann gekocht. Und dann hat jedes Kind einen Teller bekommen mit Essen. Und es gab dann aber auch nicht mehr. Also jedes Kind hat wirklich nur einen Teller bekommen. Und es wurde alles aufgegessen. Beim Fisch wurden die Kreten mitgegessen. Beim Hühnchen wurden die Knochen mitgegessen. Am Ende haben die Kinder den Teller komplett abgeleckt, dass wirklich kein bisschen Soße mehr übrig war. Einfach, ja, um möglichst satt zu werden. Um so satt zu werden, wie es überhaupt nur geht.
2: Wie sind die Kinder damit umgegangen, dass sie so wenig zu essen hatten? Wie war so die Stimmung?
1: Man hat es den Kindern schon teilweise angemerkt, dass sie Hunger haben. Und es war nicht immer leicht auszuhalten. Also die haben sich immer total gefreut, wenn es Essen gab. Und was mich besonders geprägt hat auch, war die Waisenhausmama. Die hat vor jedem Schluck Wasser, den sie getrunken hat, Gott für diesen Schluck Wasser gedankt. Also sie hätte niemals einfach einen Schluck Wasser getrunken, ohne Gott dafür zu danken, dass sie gerade dieses Wasser hat und trinken darf.
2: Konntest du damit was anfangen, dass sie Gott dankt? Oder war das befremdlich für dich?
1: Also ich habe schon immer an Gott geglaubt, aber ich kannte Gott zu dem Zeitpunkt dort noch nicht so gut. Und ich hatte auch noch nicht so, ich hatte nicht das Gefühl, dass er so richtig in meinem Alltag vielleicht eine Rolle spielen könnte. Und deswegen war das schon ungewohnt für mich am Anfang.
2: Warum konnte sie überhaupt danken? Es gab doch viel zu wenig davon. Es gab Stromausfälle, es gab zu wenig Wasser, zu wenig Essen.
1: Das war das, was mich so beeindruckt hat. Dass sie im Grunde eigentlich nichts hat und so eine tiefe Dankbarkeit in sich hat. Und so zufrieden ist. Obwohl sie in so schlechten Umständen lebt.
2: Wie viele Monate warst du dann da und hast das so miterlebt?
1: 19.
2: 19 Monate, also anderthalb Jahre.
1: Ja.
2: Hast du auch mal gebetet? Weil du sagst ja, das hat dir extrem imponiert, ne? Dass die da so dankbar waren.
1: Schon. Also ich habe dort dann eigentlich richtig angefangen zu beten, in der Zeit dort. Mich hat es auch beeindruckt, wie die Kinder gebetet haben. Also zu sehen, wie so kleine Menschen, denen es so schlecht geht, die auch wirklich teilweise die schlimmste Kindheit hatten, die man sich überhaupt nur vorstellen kann, wie die wirklich mit ihrem ganzen Herzen zu Gott gebetet haben.
2: Wolltest du das auch für dich?
1: Unbedingt.
2: Hast du das irgendwie konkret dann gemacht? Das war der Grund, warum du angefangen hast zu beten für Sachen?
1: Ja, ich habe dann gedacht, ich probiere es einfach mal aus. Und es war dann tatsächlich so, dass ich dann teilweise gebetet habe, konkret für Sachen, und die Gebete erhört wurden. 1:1. Das war krass. Das habe ich bis dahin noch nicht erlebt.
2: Hast du damit was dann gemacht? Hast du danach öfter gebetet, immer wieder gebetet, oder?
1: Voll, das hat mich so ermutigt. Ich fand das so cool. Und das hat meinen Glauben schon noch mal mehr auch ins Rollen gebracht. Also ich habe dann, es wurde auch zur Routine. Also ich war dann in diesem Umfeld, wo eben jeder immer gebetet hat. Es war völlig normal zu beten. Es war völlig normal, Gott in alles mit einzubeziehen. Und dann haben meine Mitfreiwillige und ich das Stück für Stück auch gemacht.
2: Du bist auch mehrfach krank geworden, also
1: ja.
2: So krank, dass du quasi gestorben wärst.
1: Ja, da gab es auch eine Situation, die war auch krass für mich. Da hatte ich Dengue-Fieber und ich war im Krankenhaus und mir ging es super schlecht. Also ich hatte schon irgendwie 48 Stunden lang Fieber, 41,5, also super hoch. Ich habe wirklich gemerkt, okay, mein Körper fährt gerade komplett runter. Und dann hatte ich einen Moment, wo ich dachte, okay, jetzt sterbe ich. Jetzt ist es vorbei.
2: Hast du keine Angst gehabt?
1: Ich konnte es, glaube ich, gar nicht realisieren in dem Moment.
2: Okay.
1: Auf jeden Fall kam dann ein Arzt und der hat dann zu mir gesagt, Melina, wir können jetzt nichts mehr für dich machen. Was ich jetzt machen werde, ist, dass ich bete, dass Jesus dich heilt. Und dann hat er gebetet und hat halt gesagt, Jesus, bitte heil Melina. Und am nächsten Tag war ich gesund. Am nächsten Tag konnte ich das Krankenhaus verlassen und mir ging es wieder top.
2: War das für dich jetzt kein Problem, dass er Gott oder Jesus gesagt hat? Oder?
1: Nee, also das, Gott und Jesus sind für mich gleich.
2: Okay.
1: Also ich habe auch eher, also ich bete, wenn ich bete, eher zu Jesus. Ich unterhalte mich eher mit Jesus als mit Gott, aber es ist für mich gleich.
2: Das ist jetzt ein Wunder. Du sagst, der Arzt konnte nichts mehr machen. Einen Tag später warst du gesund.
1: Ja.
2: Ich meine, du bist mehrfach schwer krank gewesen. Also 10, 12 Mal hast du Malaria gehabt, Dengue-Fieber und so weiter.
1: Ja.
2: Aber diese eine Situation, die war so haarscharf, dass du dann...
1: Die war knapp, ja.
2: Dann geht deine Zeit so zu Ende. Eigentlich war es ja nur ein Jahr.
1: Mhm.
2: Und trotz dieser schwierigen Situation, dieser Lebensumstände, dieser extremen Armut, willst du verlängern.
1: Ja.
2: Warum?
1: Weil ich relativ schnell erkannt habe, dass meine Arbeit dort was verändert. Und für meine Mitfreiwilligen und mich hat sich das richtig angefühlt, zu sagen, okay, wir bleiben 2 Jahre am Stück dort.
2: Aber du hast vorhin gesagt, ihr wart 19 Monate da.
1: Genau, weil dann die Pandemie kam.
2: Corona.
1: Ja. Und dann war es im Grunde so, dass wir von heute auf morgen alle unsere Sachen packen mussten und nach Deutschland mussten. Es war damals so, dass alle weltweit entsendeten deutschen Freiwilligen zurück nach Deutschland geholt wurden. Und es war super heftig, dann zu wissen, okay, jetzt müssen wir innerhalb von 2 Tagen alle unsere Sachen packen, uns verabschieden und dann einfach gehen. Ohne Vorbereitung.
2: Gab es ja auch so medizinische Checks, als du wieder zurück warst, dass alles gut war? Ich meine, du hast 12-mal schwerstes Malaria und Dengue-Fieber gehabt und so weiter.
1: Ja, es war vorgegeben, dass man dann nochmal ins Tropeninstitut geht und sich einmal komplett durchchecken lässt.
2: Und was hat der Checkup ergeben? Alles gut?
1: Nee, nicht alles gut. Also zumindest in Bezug auf Malaria und Tropenerkrankungen alles gut. Aber ich hatte was auf der Haut, was nicht gut war. Ich hatte am Dekolleté einen Leberfleck. Den hatte ich schon immer. Und der ist aber in der Zeit dort in Benin gewachsen, quasi unter der Sonneneinstrahlung. Und dann kam meine Ärztin und hat gesagt, ja, es ist Krebs. Und das hat mir den Boden schon den Füßen weggezogen, komplett.
2: Du hattest Krebs?
1: Ja.
2: Bösartig, gutartig, wusstest du das schon?
1: Da hat sie mir direkt gesagt, bösartig. Und sie hat auch direkt gesagt, wir müssen jetzt sofort operieren. Und das ganze Gewebe drumherum rausschneiden. um halt eine Streuung zu verhindern oder um auch zu sehen, ob es schon gestreut hat.
2: Ich meine, kurz zurück, wenn du länger in Benin geblieben wärst, dann hätte das weiter wachsen können.
1: Sie hat gesagt, 4 bis 5 Monate später hätte es mich mein Leben kosten können. Weil schwarzer Hautkrebs sehr aggressiv ist. Der streut halt super schnell übers Blut- und Lymphsystem in den ganzen Körper. Und viele Betroffene haben dann ganz schlechte Überlebenschancen. Und bei mir war es wirklich kurz vor Metastasierung. Es hätte sein können, dass es mich mein Leben gekostet hätte, wenn ich wegen der Pandemie nicht zurückgekommen wäre nach Deutschland.
2: Aber in dem Moment war es ein Schock. Er hätte metastasieren können.
1: Ja. Damit habe ich viele, viele Jahre gekämpft. Mit diesem Gedanken, was wäre gewesen, wenn? Was wäre gewesen, wenn? Was wäre gewesen, wenn Corona nicht gekommen wäre? Dann wäre ich vielleicht nicht mehr da. Das hat mich komplett aufgefressen innerlich. Zu sehen, wie zerbrechlich das Leben ist. Zu sehen, dass es im Grunde von der einen auf die nächste Sekunde vorbei sein kann. Dieser Kontrollverlust, zu wissen, in meinem Körper wächst was, was mich auffrisst von innen, was mich tötet und ich spüre es nicht. Ich habe da keinen Schmerz gehabt. Ich habe das nicht gemerkt, dass ich Krebs habe. Aber zu sehen, dass ja einfach wirklich, wie zerbrechlich das Leben ist.

0: Das klingt danach, dass es dir gar nicht gut ging, nachdem dieser Tumor entfernt wurde,
1: Mir
0: sondern
1: ging
0: wie
1: es
0: ging
1: richtig
0: es dir?
1: schlecht. Mir ging es so schlecht, dass ich dann relativ schnell Therapie begonnen habe, weil ich einfach erkannt habe, okay, allein kann ich das nicht bewältigen. Ich schaffe das nicht. Ich
0: Was heißt
1: brauche
0: bewältigen?
1: Hilfe.
0: Du wolltest, was wolltest du wieder machen?
1: Ich wollte wieder Ja zum Leben sagen.
0: Okay.
1: Ich wollte wieder Unbeschwertheit haben, ich wollte wieder Leichtigkeit haben, ich wollte wieder Freude und Spaß haben am Leben und nicht einfach von Angst gesteuert sein.
0: Hat die Therapie dann geholfen? Oder was hast du in der Therapie gemacht?
1: Boah, es war schon ein langer, langer, langer Weg und viele verschiedene Therapien. Ich habe die Therapie ja angefangen, weil ich dachte, ich komme mit dem Krebs nicht klar. Ich komme damit nicht klar, dass das Leben so zerbrechlich ist. Und dachte halt, ja, dann mache ich ein bisschen Therapie, dann geht es mir wieder gut. So ein Jahr maximal, dann kann ich normal weiterleben. Und dann habe ich Therapie angefangen, aber es ging mir immer schlechter. Es ging mir im Grunde von Therapiesitzung zu Therapiesitzung schlechter. Und irgendwann kamen dann so Bilder von mir aus Benin. Und ich konnte die erstmal überhaupt nicht
0: Während
1: einordnen.
0: einer Therapiesitzung oder
1: Ja,
0: in
1: teilweise während der
0: Gedanken?
1: Therapie, teilweise auch zu Hause dann. Erst so Bilder und dann teilweise auch so Video, so kleine Videoschnipsel quasi, wo ich mich
0: Sequenzen.
1: gesehen habe, ja.
0: Was hast du gesehen?
1: Ich habe gesehen, wie mich mit einem Mann und der Mann hat mich missbraucht. In diesen Bildern, die ich gesehen habe, in diesen Videoclips, die ich gesehen habe. Und das konnte ich erstmal überhaupt nicht einordnen. Und habe das dann irgendwann noch in der Therapie angesprochen. Und dann sind wir da halt ein bisschen mehr in die Tiefe gegangen. Und im Grunde dann von Therapiesitzung zu Therapiesitzung habe ich mehr Erinnerungen zurückbekommen. Es ging über einen relativ, also es ging über viele Monate, dass diese Erinnerungen Stück für Stück zurückkamen und immer mehr Erinnerungen kamen. Teilweise habe ich auch erst nach 1, 2 Jahren dann noch mal so Details, mich wieder an andere Details erinnert.
0: Also du konntest dich erinnern, wer der Mann war und was da passiert ist. Du hast gesagt, du bist missbraucht worden.
1: Das war in Benin mein Arzt, der mich behandelt hat. Der, ja, kann man ja sagen, der hat quasi die Situation ausgenutzt, dass ich da in einer schlechten Verfassung war, körperlich und mental, und hat mich dann eben wiederholt missbraucht. Im Krankenhaus oder außerhalb vom Krankenhaus.
0: War das der, der gebetet hat, der Arzt?
1: Nee, das war ein anderer Arzt. Der gebetet hat, war ja auch Christ und der Täter war kein Christ.
0: Jetzt sind die Erinnerungen da. Wie bist du damit umgegangen?
1: Es war schon krass, irgendwie so zu realisieren, dass ich eigentlich nur mit absolut guten Absichten nach Benin gegangen bin. Ich habe eigentlich alles gegeben für diese Kinder dort. Ich habe meine Lebenszeit gegeben. Ich habe viel Geld da reingesteckt. Ich habe viel Kraft und Liebe und Energie und eigentlich alles, was ich hatte im Grunde, habe ich dort reingesteckt. Habe ich gegeben für diese Kinder, weil mir das so am Herzen lag, dieses Projekt. Und dann zu sehen, okay, ich komme nicht nur da raus und habe Krebs. Also erstmal war ich ja vor Ort super oft krank. Dann komme ich nach Hause, habe Krebs, der gewachsen ist, als ich dort war. Plus noch, ich wurde dort missbraucht, während ich eigentlich so was Gutes getan habe. Und dann, was für mich eigentlich das Allerschlimmste war, ist, ich habe Jesus mein Leben gegeben in der Zeit, wo ich dort war. Ich habe gesagt, Gott, ich will dich in meinem Leben haben. Es soll keinen Tag mehr geben, an dem ich nicht zu dir bete, an dem du nicht das Wichtigste in meinem Leben bist. Und in der Zeit, wo ich quasi auch mein Leben Gott gegeben habe, passiert also ein Mist. Das war das Schlimmste für mich. Ich habe gedacht, ich habe Gott eigentlich als einen liebenden Vater kennengelernt und habe dann echt gedacht, was ist das denn für ein liebender Vater? Wie kann es denn sein, dass Gott allmächtig ist, dass Gott die Kontrolle hat? Und dann kann er nicht verhindern, dass ich Krebs kriege, dass ich missbraucht werde. Das fand ich krass.
0: Hast du das ihm gesagt?
1: Ja, ich habe zu Gott geschrien. Ich habe ihn so angeschrien. Ich habe gesagt, was bist du für ein Gott? Was bist du für ein Gott, wenn du so bist, Gott? Ich will nichts mehr von dir wissen. Ich will nicht

0: Eltern mit dir zu tun haben. Wie kannst du so sein? Ich habe richtig Angst gehabt vor ihm. Ich wollte ihn nicht in meinem Leben haben, weil ich so Angst hatte, was er mir noch alles zumutet, durch welches Leid ich noch gehen muss, welche Krankheiten er mir noch schickt, welche Schicksalsschläge noch passieren. Ich habe wirklich Gott in dem Leid gesehen. Ich habe ihm eigentlich die Schuld daran gegeben, zu dem Zeitpunkt. Ich habe gedacht, okay, ja, Gott ist schuld dran, weil er hätte es ja verhindern können. Hätte er machen können.
1: Und was ist passiert?
0: Es ging mir nur schlechter davon, Gott aus meinem Leben auszuschließen.
1: Gab es auch Momente, wo du gesagt hast, so jetzt konfrontiere ich dich, jetzt reden wir mal oder irgendwo gehst irgendwo hin und jetzt bekenn dich mal, erklär mir mal oder so?
0: Ja, ich hab ganz viel mit Gott geredet und habe gesagt, Gott, ich will dir echt wieder vertrauen können, weil ich schon denke, dass du mir helfen kannst, dass du mir helfen kannst, diese schwere Zeit zu überstehen. Aber mein Vertrauen in dich ist so gebrochen, ich kann dir gar nicht mehr vertrauen, nach dem, was du mir alles zugefügt hast, weil ich eben ihm die Schuld dafür gegeben habe. Ja. Und ich hab viel geredet mit ihm und habe gesagt, hilf mir bitte, dass ich dir vertrauen kann. Ich will nichts lieber, Gott, als dir wieder vertrauen können. Weil ich weiß, dass ich mich dann besser fühle. Weil ich weiß, dass es mir dann hilft.
1: Hast du von ihm eine Antwort gefordert oder irgendwie?
0: Ja, ich habe immer gesagt, gib mir irgendein Zeichen. Gott, gib mir irgendein Zeichen. Ich brauche ein Zeichen von dir. Wenn du mir ein Zeichen gibst, dann weiß ich, dass du mich gerade siehst und dass du mich hörst und dass du siehst, dass es mir schlecht geht. Und dass du mir helfen willst. Und dann kann ich dir vielleicht wieder vertrauen.
1: Und was hast du als Zeichen erwartet? Was sollte passieren?
0: Keine Ahnung, ich konnte mir überhaupt nichts vorstellen. Ich wusste nur, dass ich war so verzweifelt und ich wusste, ich kann es aus eigener Kraft nicht. Ich kann Gott alleine jetzt nicht vertrauen. Er muss den Schritt auf mich zumachen.
1: Hat er den gemacht?
0: Ja.
1: Wie?
0: Es war auch bei einem Klinikaufenthalt. Da war ich in einer Kapelle. An der Klinik war so eine Kapelle dran. Und das war am letzten Abend. Und ich bin an dieser Kapelle vorbeigelaufen und ich hatte das Gefühl, dass ich da richtig reingerufen werde. Ich hatte das Gefühl, okay, ich muss jetzt in diese Kapelle, weil mich irgendwas da reinzieht. Also wie so ein Staubsauger, der so einen Tischtennisball ansaugt, hatte ich das Gefühl, ich werde von dieser Kapelle angesaugt. Ja. Und dann bin ich da reingegangen. Und ich wusste gar nicht, was ich jetzt machen soll. Also ich bin da einfach reingelaufen, die war super klein, es war ganz dunkel, es waren so bunte Kirchenfenster und dann schien da so ein bisschen Licht durch und dann bin ich da auf halber Strecke zum Altar halt stehen geblieben und habe halt durch die bunten Fenstergläser geguckt und habe gedacht, naja, okay, jetzt stehe ich halt hier einfach mal kurz. Und dann habe ich einen Satz gehört in meinem Kopf. Und der Satz war, ich habe gute Gedanken über dich. Und dann habe ich gedacht, okay, ja, also ich habe es erstmal einfach nur genommen und gar nicht mehr viel drüber nachgedacht und bin dann eigentlich dann wieder gegangen. Und dann ein paar Wochen
1: Also,
0: später
1: sorry, verstehe ich nicht. Wie kann man nach so einem Satz einfach nicht drüber nachdenken und gehen? Ey, Melina.
0: Nein, weil ich das nicht, ich konnte es in dem Moment noch nicht so richtig einordnen, glaube ich, dass es von Gott war und was es überhaupt bedeutet hat. Also ich habe das gehört, aber ich konnte es erstmal nicht sortieren. Es war dann erst.
1: Also, es war jetzt nicht das Zeichen in dem Moment, das du wolltest, oder war es doch das Zeichen?
0: Es war genau das Zeichen, was ich gebraucht habe, aber ich konnte es erstmal nicht zuordnen. Es war dann 2 Wochen später, habe ich mich mit einer Freundin getroffen, habe ihr davon erzählt und hat sie gesagt, ey Melina, das steht in der Bibel. Und ich so, echt, wo? Kenne ich gar nicht. Und dann hat sie mit mir halt gesucht und Jeremia 29, 11. Denn ich weiß wohl, was ich für Gedanken über euch habe, spricht der Herr. Gedanken des Friedens und nicht des Leides, dass ich euch gebe Zukunft und Hoffnung. Und das hat ja so genau in meine Situation reingesprochen. Das war krass für mich. Und dann habe ich gesagt, ey, das habe ich mir nicht ausgedacht. Das muss von Gott gekommen sein, dieser Satz, weil ich kannte den Satz nicht. Ich kannte den Vers in der Bibel nicht. Ich kannte diese Aussage auch gar nicht von Gott. Und das hat dann schon auf jeden Fall meinen Glauben wieder so, dem wieder so ein bisschen Schwung gegeben.
1: Also für mich ist das jetzt ein sehr schöner Moment, das so zu entdecken. Und für dich?
0: Es war schön, ja. Es hat es hat auf jeden Fall viel Misstrauen genommen. Ich konnte dann langsam wieder vertrauen. Ich habe dann wieder mehr gebetet. Ich habe Gott versucht, mehr Raum zu geben. Ich habe versucht, irgendwie weniger Angst vor ihm zu haben. Und es hat bis zu einem gewissen Grad auch ganz gut geklappt, aber nicht komplett. Also zu dem Zeitpunkt konnte ich ihm noch nicht wieder komplett vertrauen.
1: Was ich auch total verstehen kann. Ich meine, bei dem,
0: Es
1: was du
0: war,
1: erlebt
0: ja,
1: hast.
0: ich hatte eben immer noch im Kopf dieses, naja, er hat es ja zugelassen. Er hätte es ja auch verhindern können. Das war immer noch da.
1: Du hast gesagt, dass du nicht vertrauen kannst, was ich total verstehen kann. Aber dann hast du wieder angefangen zu vertrauen. Wie geht das oder wie hast du das gemacht?
0: Also ich hatte nicht diesen einen Moment, wo der Schalter umgelegt wurde und dann konnte ich plötzlich wieder vertrauen, sondern es ging ganz langsam. Es war so wie so jeden Tag einfach ein ganz kleines bisschen mehr.
1: Im Vertrauen, dass er was.
0: Im Vertrauen, dass er es gut meint mit mir. Vertrauen, dass mein Leben in seinen Händen, in den besten Händen ist. Weil ich habe eh über ganz viele Dinge nicht die Kontrolle. Ich kann nicht kontrollieren, wie das Wetter morgen wird. Ich kann nicht kontrollieren, ob die Bahn jetzt pünktlich kommt. Ich kann nicht kontrollieren, ob Krebs in meinem Körper wächst. Das kann ich alles nicht kontrollieren. Und dann aber daran zu glauben, dass es einen Gott gibt, der es gut mit mir meint, hat mir einfach geholfen, das auch auszuhalten, dass ich so viele Dinge nicht kontrollieren kann. Und einfach zu wissen, naja, ich lege jetzt mein Leben, ich kann eh nicht kontrollieren, dann gebe ich die Kontrolle einfach am besten an Gott ab.
1: Und dann kam was zurück, wenn du es abgegeben hast?
0: Da kam dann wirklich wieder Leichtigkeit. Ich konnte wieder so ein bisschen freier atmen. Ich hatte das Gefühl, ich muss gar nicht krampfhaft versuchen, was zu kontrollieren, was ich eh nicht kontrollieren kann.
1: Und warum hat er nicht eingegriffen, als das passierte in Benin? Hast du darauf eine Antwort?
0: Er hätte eingreifen können. Und was ich auch in der Traumatherapie erlebt habe, war, dass man ist die Situation, das, was man erlebt hat, immer wieder durchgegangen. Und dann gegen Ende der Therapie habe ich quasi auch dann diese Situation, wo ich vergewaltigt wurde, bin ich so durchgegangen im Kopf und habe dann eben gesehen, dass Jesus da war. Ich habe gesehen, dass in dieser Situation, wo dieser Arzt mich vergewaltigt hat, Jesus mit im Raum war. Und dann sind wir da so ein bisschen reingegangen. Ich sollte dann so ein bisschen beschreiben, wo ist er, wo im Raum ist er, was fühlt Jesus jetzt, was sieht er, wie geht es ihm damit, was will er mir vielleicht zusprechen in der Situation, was will er mir sagen. Und da habe ich dann eben gesehen, dass Jesus ganz nah bei mir war. Er war so über dem Bett drüber und er hat gesehen, was passiert ist. Und es hat ihm richtig wehgetan. Also er fand es ganz schlimm, dass es passiert ist. Und er hat mir zugesprochen, Melina, ich bin da. Der Arzt hat zwar gerade die Kontrolle über dich, aber ich habe die Kontrolle über alles. Ich habe die Kontrolle über ihn. Ich bin der, der hier gerade die meiste Kontrolle hat. Und du musst keine Angst haben, weil ich bin an deiner Seite und keine einzige Millisekunde lasse ich dich los. Ich bin mit meiner Aufmerksamkeit so 100% bei dir. Ich sehe dich. Und es tut mir weh, was dir gerade passiert. Und es tut mir leid, was dir gerade passiert. Aber du musst keine Angst haben, weil ich bin da.
1: Aber warum hat er nicht eingegriffen? Das ist doch die Frage. Warum hat er hätte können, wenn er die Kontrolle hat, warum
0: Ja,
1: hat er nicht eingegriffen?
0: ich weiß es nicht, warum er nicht eingegriffen hat. Aber das spielt für mich keine Rolle. Für mich ist eigentlich das Schönste überhaupt zu wissen, dass er da war. Dass Jesus mich in dieser Situation gesehen hat. Weil ich habe ihn ja nicht gesehen in der Situation. Ich habe ihn ganz lang habe ich ihm immer nur die Schuld gegeben für das, was mir passiert ist. Aber ich habe nie gesehen, dass er eigentlich in jeder schweren Situation an meiner Seite war. Und dass Gott nicht derjenige ist, der das Leid in mein Leben schickt, sondern dass Gott derjenige ist, der im Leid mir seine Hand ausstreckt und sagt, Melina, nimm meine Hand, ich gehe mit dir da durch. Und ich will nicht, dass du alleine da durchgehst. Und dieser gute Plan von Gott beinhaltet eben nicht nur gute Dinge. Und ich glaube schon, dass diese schweren Zeiten einfach mich auch zu der Person gemacht haben, die ich heute bin. Und ich habe mich wirklich damit versöhnt, mit meiner Vergangenheit. Es ist voll okay für mich, dass es passiert ist. Es ist nicht gut und es ist nicht schön, aber es ist wirklich okay.
1: Würdest du sagen, dass da eine Heilung stattgefunden hat?
0: Voll. Voll. Ich habe so viel Frieden darüber.
1: Wer ist Gott für dich jetzt oder heute?
0: Gott ist alles für mich. Also ohne Gott wäre ich heute nicht mehr hier. Ohne Gott hätte ich nicht die Kraft gehabt, das alles durchzustehen. Ich habe viele Momente gehabt, in denen ich nicht mehr leben wollte, weil ich einfach dachte, boah, wie soll ich denn damit klarkommen, mit den Erinnerungen, die ich habe, mit dem, was mir alles passiert ist? Wie soll ich jemals wieder glücklich werden? Ich konnte mir nicht vorstellen, dass es mir mal wieder gut gehen wird. Und Gott ist das Wichtigste in meinem Leben. Er ist für mich auf der Nummer eins. Und ich weiß, dass er dafür immer sein wird, weil Gott größer ist als alles. Und weil Gott mich so sehr liebt. Und immer für mich da ist.
1: Wow, danke dir, Melina, für deine Offenheit, für deine Ehrlichkeit. Danke, dass du heute hier bist.
0: Danke, dass ich hier sein darf.
1: Gott leidet mit uns und es ist ihm nicht egal, was wir durchmachen. Das hat Melina für sich herausgefunden. Was auch immer du erlebt hast, Gott war da und er versteht. Du kannst mit ihm über alles reden und du kannst ihm vertrauen. Alles Gute für dich und bis zum nächsten Mal.

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1: Hallo und herzlich willkommen zum aktuellen Regionalmagazin am Freitagabend hier bei BLK TV. Beginnen wollen wir heute mit einem Thema, was leider immer noch aktuell ist. Man kann es eigentlich gar nicht glauben. Denn besonders auf Senioren haben es viele Betrüger abgesehen. Immer wieder werden entsprechende Straftaten auch im Burgenlandkreis gemeldet. Trotzdem gelingt es den Tätern, besonders die ältere Bevölkerung dann um Erspartes oder Wertsachen zu bringen. Die Polizei im Kreis hat in einem Vortrag jetzt auf die Gefahren an der Haustür, am Telefon oder im Internet aufmerksam gemacht. Und es gab Tipps zum Schutz von Hab und Gut.
2: Immer wieder meldet die Polizei auch im Burgenlandkreis Straftaten in Zusammenhang mit Senioren. Dabei geht es dann nicht nur um den sogenannten Enkeltrick. Gerade vor wenigen Tagen versuchte in Weißenfels ein vermeintlicher Heizungsableser, sich Zutritt zur Wohnung einer Seniorin zu verschaffen. Durch die Geistesgegenwart und der Frage nach einem Dienstausweis konnte die Rentnerin den Betrüger in die Flucht schlagen. Trotz aller Aufklärung und der Berichterstattung, auch hier bei BLK TV, kommt es immer wieder zu solchen Straftaten. Der Seniorenbeirat der Stadt Weißenfels hat nun gemeinsam mit der Polizei zu einem Vortrag ins Rathaus eingeladen. Polizeikommissar Markus Hillner schilderte vor einem komplett gefüllten Saal die Maschen der Täter und wie man sich davor schützen kann. Eigentlich sollte man über die Tricks der Täter mittlerweile ja Bescheid wissen. Aber leider fallen immer wieder gerade ältere Mitbürger auf diese Tricks rein.
3: Regelmäßig fallen Leute auf diese Maschen ein, die immer kreativer werden, immer ausgefeilter. Und wir versuchen mit der Prävention früh anzugreifen und die Leute zu sensibilisieren, nicht ihr Erspartes zu verlieren.
2: Aber beim sogenannten Enkeltrick, woher beziehen die Täter ihr Wissen, zum Beispiel über die Tochter oder den Sohn der Zielgruppe?
3: Mit dabei ist viel Glück. Die Täter raten, schauen ins Telefonbuch, deswegen der Rat der Polizei, nicht im Telefonbuch stehen, schauen gezielt nach älter klingenden Namen, rufen die Menschen an. Und die meisten Leute haben ja Kinder. Und die versuchen das so nebulös wie möglich zu halten und sagen, Mensch, ich bin's, deine Enkeltochter, dein Kind hatte einen Unfall etc. Und die alten Leutchen, die vielleicht nicht mehr richtig hören, fragen danach, bist du's, Stefanie, bist du's, Thomas? Und dann haben die natürlich genau die Informationen, die sie brauchten und bauen darauf ihre Geschichte immer weiter auf.
2: Aber auch die Masche mit vermeintlicher Heizungsablesung oder Überprüfung von Technik tritt immer mehr auf. Was sollte man tun, um sich davor zu schützen?
3: Wenn jemand vor der Tür steht und möchte die Heizung ablesen, kündigt er sich in der Regel an. Haben Sie da irgendeinen Verdacht, wie auch immer, scheuen Sie sich nicht, das Telefon in die Hand zu nehmen, auch die 110 anzurufen und zu sagen, hier steht jemand, der ist mir nicht geheuer. Und dann haben wir auch die Möglichkeit, das zu überprüfen. Oder die Bürger rufen selbst die Hausverwaltung oder Energieversorger an und fragen nach. Und oftmals kann dann schon ein möglicher Betrug an der Stelle aufgedeckt werden.
2: Um den Anwesenden die Gefahr des sogenannten Enkeltricks eindrucksvoll vor Augen zu führen, wurde ein realer Fall aus der Polizeiarbeit durch ein Video den Senioren vorgestellt. Der Betroffene dort hat allerdings den vorgetragenen Sachverhalt durch gezielte Rückfragen durchschaut und sich dadurch vor dem Verlust von Geld geschützt.
4: Ein Autounfall hatte, bei dem ein Mann, der auch noch zwei kleine Kinder hat, der Kommissar sagte mir, dass er Mitleid hat.
5: Ich hab jetzt rumgesucht, ich hab ungefähr 2200 Euro da. Ja. Jetzt habe ich ein Konto geschaut, da habe ich also jetzt noch 19, also das wäre dann 21.000, aber die 50 kann ich nicht hinterlegen.
4: Nicht zu sagen, dass es für eine Kaution ist.
6: Das ist doch ganz geht. Sie können nicht sagen, dass das eine Kaution ist, die können sich auch gekauft haben, ja.
5: Ich kann das jetzt ab und sage nichts.
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2: Zum weiteren Vertiefen des Themas und um sich selbst besser vor Straftaten zu schützen, konnte man sich im Anschluss an den Vortrag an einer ganzen Reihe von Informationsbroschüren bedienen. Passend zum Thema »Im Alter sicher leben«, ein sehr umfangreiches Magazin mit vielen Hinweisen und Kontaktadressen. Die Broschüre gibt es im Übrigen auch in den örtlichen Polizeirevieren. Der Vorsitzende des Seniorenbeirates Ingolf Hoffmann konnte dann auch gleich einen weiteren Vortrag zum Thema im zweiten Halbjahr ankündigen. Aber auch Markus Hillner hat da noch einen ergänzenden Tipp.
3: Im Februar wird es fortgesetzt an der Volkshochschule in Zeitz, Naumburg und Weißenfels. Auf der Internetseite kann man sich da gerne die Informationen holen. Und wir versuchen da dran zu bleiben und so viele Leute wie möglich zu erreichen.
2: Zusammenfassend hat Polizeikommissar Hillner noch kompakte Tipps gegen Straftäter, die es im Besonderen auf die Senioren abgesehen haben.
3: Gesundes Misstrauen ist der Trick. Sensibilisiert sein, nicht immer alles glauben, 2 oder 3-mal mehr nachdenken, das hilft manchmal. Ist das realistisch? Kann ein Anruf bei den Kindern vielleicht die Sache schon auflösen? Gibt es ein Codewort? Das ist etwas, was wir als Polizei raten, eine vereinbarte Frage, eine vereinbarte Antwort, um rauszukriegen, ist das wirklich mein Kind oder mein Enkelkind, was anruft? Wohin ging unser erster Urlaub nach der Wende? Das wissen nur die, die dabei waren und der Täter nicht. Weiß er das nicht, ist es vermutlich nicht ein echter Anrufer.
1: Immer mehr Menschen suchen nach schnellen und effektiven Lösungen zur kosmetischen Gewichtsreduktion. Und da kommt die sogenannte Abnehmspritze gerade recht. Eigentlich war dieses Medikament nur für die Behandlung von Diabetes und Adipositas gedacht. Wir haben jetzt mal bei Dr. Carsten Mielek nachgefragt, welche Meinung der Fachmann dazu vertritt.
7: Aber wir müssen den Zuschauern erstmal sagen, wir kennen uns viele Jahre, deswegen Bertu, und wir wollen uns da heute auch hier nicht verbiegen. Carsten, es ist ein Hype mit dieser Abnehmspritze. Was verbirgt sich dahinter? Für Diabetiker, soweit ist klar, ist es lebensnotwendig, aber es wird doch sehr leichtfertig auch damit umgegangen. Wie siehst du das Ganze, was jetzt hier los ist?
8: Also natürlich sehen wir das zwiespältig. Es ist also unstrittig, dieses Medikament wurde damals für Diabetes entwickelt. Ich kann nachher auch noch erklären, wie es funktioniert. Und wir haben recht sehr gute Ergebnisse damit erzielt. Und man hat bemerkt, außer dass der Zucker sich verbessert, die Leute nehmen ab. Mhm. Ja, das war toll. Es wurde weiter geforscht und dann kam auch die Zulassung für bestimmte Präparate für die Adipositas, also für das Übergewicht. Und da wollen natürlich alle Leute unser Traum schlank, rank sich erfüllen mit einer Spritze. Das ist schwierig. Das muss unter ärztlicher Aufsicht erfolgen, sonst kann es auch schief gehen oder sogar stellenweise gefährlich werden. Das muss man echt so sagen. Ja? Generell aber ist Adipositas, will ich voranstellen, eine richtige Erkrankung, ist auch so anerkannt. Und man hat ein Recht darauf eigentlich, sage ich, dass man dagegen auch was machen kann, wenn die Möglichkeiten bestehen.
7: Ja gut, das ist ja in Ordnung. Und es ist ja ist verschreibungspflichtig, das Ganze. Aber es kursiert ja auch im Netz und man kann sie bestellen und man kann sie online bestellen, die Spritze. Wie gefährlich ist es denn dann?
8: Also das überrascht mich sehr, dass man das tatsächlich kann. Das müssen Kanäle sein, die offiziell auf jeden Fall nicht gegeben sind. Ich würde sehr davor warnen, weil da gibt es garantiert schwarze Schafe. Ja? So, und es ist ein Medikament, was ärztlicherseits verordnet werden muss. Und das ist nicht ganz unbegründet. Da würde ich jedem sagen, bitte, dann sprecht mit eurem Hausarzt, eurem Arzt des Vertrauens. Wenn man sagt, ich möchte da gerne, dann kann man sich beraten lassen und dann vernünftige Rezepte. Weil das klingt komisch. Im Internet kriegt man also fast alles.
7: Ja, ist richtig. Eine grobe Erklärung. Wie funktioniert das Medikament?
8: Wenn ich das darf, versuche ich mal zu erklären. Also der Knigge hat gesagt, weiß ich nicht, 32 oder 36 mal kauen, je nachdem, wie viele Zähne man hat. Das ist auch begründet dahingehend, dass wir eigentlich unsere Kohlenhydrate schon im Mund klein machen, die Polysaccharide kleiner machen. Wie sieht das heute aus? Links, rechts, runter. Ja? Da fangen wir schon mal an mit dem ersten Fehler. Und im Darm, im Magen passiert nicht viel mit den Kohlenhydraten. Und im Darm sind verschiedene Hormone, die steuern ganz fantastisch sozusagen das Zusammenspiel. Und Diese Spritzen, von denen wir reden, das sind Hormone des Darms. Da gibt es L-testinale Zellen und verschiedene andere Zellen, K-Zellen. Das ist egal. Da wirken die Hormone, die sehen sozusagen und zählen, wenn ich das so sagen will, die Zuckersteinchen, die dann irgendwann zu Glucose abgebaut sind und reagieren dann, wenn diese Glucose ins Blut rutscht und zum Beispiel rennen zur Bauchspeicheldrüse dieses Hormon und sagt diesen Beta-Zellen, die da sind, den Langerhanschen Inselzellen, Achtung, wir haben gerade was gegessen, ganz schnell bitte Insulin ausschütten. Ja, dann wird also passend dazu das Insulin ausgeschüttet und wenn bei den Beta-Zellen Krach ist, dann sind daneben die Alpha-Zellen und die sagen, was ist denn bei euch los, so laut und so. Da sagen die, ja, wir haben gerade diese 10 Steinchen gegessen. Dadurch geht sozusagen das Signal des Hormons rüber zur Leber und die Leber hört auf, Zucker zu produzieren. Riesenvorteil. Und jetzt kommt der absolute Hammer. Jetzt kommt die Meldung nach oben zum Kopf, gibt es auch eine Drüse und die kriegt die Nachricht, Achtung, wir haben 10 Steinchen gegessen, wir sind satt. Das bedeutet, dass diese Hormone sozusagen die Magenentleerung steuern, die Motilität im Darm beeinflussen, die Insulinausschüttung steuern, ja, dass sie passend sozusagen ausgeschüttet wird und die dann letztendlich die Leber, dass die da nicht mit Zucker arbeitet und uns satt macht. Das ist das Phänomen dieser Hormone.
7: Sag mal, es ist ja wieder Diabetikertag im nächsten Monat.
8: Ja.
7: Und du hattest mir es ja schon verraten. Es dreht sich natürlich jetzt um diese Abnehmspritze. Was erwartet jetzt die Besucher?
8: 26. 9 Uhr bis 12 Uhr, unser Diabetestag wieder im Bürgerhaus. Wir brauchen noch schönes Wetter, das ist noch mal so mein Wunsch. Es geht nicht nur um diese Abnehmspritzen, das ist natürlich völlig klar. Es gibt noch hohe andere interessante Entwicklungen in der Technik, in der Insulinproduktion. Also das ist natürlich sowieso unstrittig, aber viele Patienten kommen dorthin, um sich zu erkundigen. Und man muss so ein bisschen wissen, dass es jetzt eigentlich zwei Präparate gibt, die sogenannten Wochenpräparate, die Wochenspritze, ja, die gegenseitig sozusagen sehr gerne auch verordnet werden möchten. Und das große Problem ist, dass staatlicherseits festgelegt wurde, wenn ich diese Spritze verordne wegen schlechten Zucker, dann bezahlt sie der Staat. Wenn ich diese Spritze aber haben möchte zur Gewichtsreduktion, muss ich die Kosten selber tragen. Und die sind nicht unerheblich. Ja? Also das muss man voranstellen. Ja? Da müssen wir politisch diskutieren, ob nicht auch Adipositas, anerkannte Krankheit, aber das können wir nicht ändern. Wir können nur so sagen, das heißt, selbst wenn ein Patient, der zuckerkrank ist, einen guten Zucker hat, kriegt das, ja, es ist aber so, kriegt das nicht bezahlt, weil der Zucker ist ja gut. Es würde ja dann fürs Gewicht eingesetzt werden, wenn er dann seine 130 Kilo runterkriegen will. Das ist so die Problematik, die wir dort haben. Was wir aber noch sagen müssen, ist, dass wir mittlerweile diese berühmte Ozempic-Spritze, die in aller Munde ist, wir haben schon Präparate, die mindestens gleichwertig sind und schon eine Weiterentwicklung. Das heißt, wir haben ein Präparat, das ist auch eine Wochenspritze, wo nicht Ozempic, sondern auch ein zweites Hormon verkapselt ist und beide aus dem Darm wirken intensiv. Ja? Das heißt, also das ist hochinteressant. Und wir haben schon ein bisschen, sind wir zwiespältig, weil wir eine Studie starten werden im April. Ich lade gerne Patienten dazu ein. Ja. Und zwar Patienten einerseits, die Übergewicht haben oder Adipositas und kein Diabetes und Patienten, die Diabetes haben, der nicht gut läuft. Beiden können wir unter Umständen anbieten, jetzt geht's verrückt, eine Monatsspritze. Auch wieder zwei Hormone, Monatsspritze, sodass ich so ein bisschen als Arzt schon sage, das klingt natürlich so ein bisschen wie die eierlegende Wollmilchsau. Ich hole mir einmal im Monat eine Spritze ab. Und dann bin ich automatisch schlank. So ist es bitte nicht. Ja? Nach wie vor gilt unsere Ernährungspyramide. Nach wie vor gilt unsere Bewegungsregel. Ja? Jeder Schritt ist ein Gewinn, den wir machen können. Das stellen wir alle voran. Und genau das muss eben doch ärztlicherseits gefordert werden. Und da verstehe ich die Krankenkassen vollkommen, dass sie sagen, also das muss wenigstens kommen. Sich nur in den Sessel fallen lassen und sagen, ich will abnehmen, das machen wir nicht mit wahrscheinlich.
7: Aber das erfahren dann zum Diabetikertag, wie gesagt, die Gäste, die Besucher.
8: Ja. Die Formen sind da und die haben dann auch ihre Unterlagen da, können das auch nochmal erläutern. Und das ist also ein großer Schwerpunkt natürlich, die Adipositas. Ein weiterer Schwerpunkt, der mir immer Sorgen macht, ist das Fett im Blut. muss man ganz ehrlich sagen, die Patienten, die zu fettes Blut haben, gar nicht mal so oft so viel Übergewicht haben, die sehen diese Gefahr nicht, was damit passieren kann. Auch da gibt es moderne Entwicklungen in Aussicht oder auch schon da, wo die sagen, naja, Doktor, man liest so viel. Ja, aber ich sehe jeden Tag Patienten, die dann mit Herzinfarkt, Schlaganfall oder sowas kommen. Also man muss sich auch darum kümmern. Auch das wird Thema sein. Und natürlich unsere genau Insulingeschichte. Die ist nicht, zum Beispiel gibt es jetzt ein Wocheninsulin. Das muss ich mir mal vorstellen. Einmal in der Woche spritzen und solche Sachen. Also es geht schon voran. Das macht so ein bisschen Spaß. Und wir haben ja bei uns in der Praxis unser Team jetzt mächtig erweitert mit Ärzten sozusagen. Bin nicht mehr Einzelkämpfer. Da freue ich mich ein bisschen drüber, weil das bleibt dann auch ein bisschen mehr Zeit für die Patienten, mal den einen und anderen Erklärungssatz noch weiter zu sagen. Das ist schön.

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1: Das fünfte Sommerfest der Harzer Wirtschaft fand in diesem Jahr in den barocken Gärten des kleinen Schlosses in Blankenburg im Harz statt. Rund 450 Teilnehmer aus Unternehmen, Verbänden und Politik nutzten das Event zum Netzwerken. Veranstaltet wurde es vom Landkreis Harz, der IHK und der Handwerkskammer in Magdeburg.
2: In den Barockgärten in Blankenburg fand zum fünften Mal das Sommerfest der Harzer Wirtschaft statt. Viele Menschen aus den Unternehmen aus dem Landkreis treffen sich hier, um in Gespräche zu kommen. Bei entspannter Musik und gegebener Verpflegung konnten hier Netzwerke

0: Netzwerke geknüpft oder ausgebaut werden. Zu den Gästen gehörten auch wichtige Namen in der Politik. Ministerpräsident Sven Schulze war, wie in den vergangenen Jahren, wenn auch mit anderer Funktion als Wirtschaftsminister, vor Ort.
1: Ich bin ja immer bei diesen Treffen dabei gewesen, schon als Wirtschaftsminister, und ich halte es für eine Selbstverständlichkeit, dass ich natürlich als Ministerpräsident auch komme. Denn gute Arbeit für Sachsen-Anhalt kann ich als Ministerpräsident nicht vom Schreibtisch in Magdeburg aus machen, sondern nur, wenn ich vor Ort bin, mit den Unternehmen spreche, mit den Unternehmern spreche, mit deren Mitarbeitern auch ins Gespräch komme, über die Ideen spreche, die ich für Sachsen-Anhalt habe, auch im Bereich Wirtschaft, aber auch die Rückmeldung von denen kriege, wo ich schon auf dem richtigen Weg bin oder wo ich vielleicht noch etwas verändern muss. Und das mache ich heute hier in Blankenburg, das mache ich aber eigentlich fast jeden Tag, wenn ich in Sachsen-Anhalt unterwegs bin.
0: Ebenfalls ein wichtiger Gast war der Landrat des Landkreis Harz, Thomas Balzerowski. Gemeinsam mit dem Bürgermeister der Stadt Blankenburg, Heiko Breithaupt, begrüßten sie auf der Bühne die Gäste und gaben einen kleinen Ausblick. Der Landrat sieht konkrete Probleme in seinem Landkreis, die man angehen muss.
2: Selbstverständlich, also die Lage der Wirtschaft ist angespannt bis schlecht. Wir haben eine Rezession in Deutschland, selbst wenn man sagt, ein Mini-Wachstum, was auch initiiert ist durch die Milliarden der Bundesregierung, sprechen wir von einer Rezession. Der Landkreis Harz hat von 2025 bis 2026 1.000 sozialpflichtige Arbeitsplätze verloren. Die Arbeitslosenquote ist um 1% gestiegen und da kann man nicht davon reden, dass wir eine gute Lage haben.
0: Zu diesen unangenehmen Daten gehört aber auch der Blick über den Landkreis hinaus. Geprägt werden diese Probleme von weltpolitischen Entscheidungen. Preise steigen und dadurch wird das Leben teurer. Und das wiederum führt zu weniger Konsum und fehlender Kaufkraft der Menschen im Landkreis, so der Landrat. Dazu gehören ebenfalls Entscheidungen aus Berlin, die der Landrat nicht immer begrüßen kann.
2: Was ich an Herrn Merz gar nicht mag, sind Ankündigungen ohne die entsprechenden Handlungen. Vielleicht erstmal gar nichts sagen, sondern erstmal Dinge in die Wege leiten, auch umsetzen und dann verkünden und nicht andersrum. Ich glaube, das ist eine Grundtugend eines Politikers. Da hat er wahrscheinlich nicht aufgepasst.
3: Ja, also wenn man das wirklich hört, was dort an Reformen so alles kommt, dann ist mein erster Gedanke, was bedeutet das für mich, für das Unternehmen? Und zum Ergebnis komme ich, dass es dann ungünstiger wird, also teurer wird hier und da. Und das ist ein Signal, was ausgesendet wird, das ist nicht richtig. Da muss gegengesteuert werden.
0: Das Ziel ist also eine attraktive Lebenserhaltung im Landkreis Harz. Dazu gehört die Sicherung von Arbeitsplätzen. Erst kurz vor dem Sommerfest der Harzer Wirtschaft hatte der Ministerpräsident Sven Schulze deshalb ein wichtiges Gespräch.
1: Es ist ja so, dass ich, als die Entscheidung kam, Bohai Trimet und auch weitere Unternehmen, auch in Wernigerode, Harzgerode, stehen vor dem Aus, weil VW keine Aufträge mehr platziert. Da habe ich ja persönlich den Vorstand angerufen und habe Ideen präsentiert, wie man das doch noch retten kann. Und VW, Volkswagen hat gesagt, okay, das hört sich plausibel an. Wir setzen uns mit Ihnen, Herr Schulze, an einen Tisch in die Staatskanzlei. Ich habe damals eingeladen und wir haben jetzt Zeit bekommen. Wir haben Unterstützung auch finanziell von Volkswagen bekommen für Harzgerode, auch damit für die anderen Standorte in Wernigerode. Und jetzt haben wir heute ein weiteres Gespräch gehabt, wo wir die Entscheidungen der letzten Wochen und auch die Fortschritte der letzten Wochen besprochen haben. Ich denke, aktuell sind wir auf einem vernünftigen Weg. Wir sind auf einem Weg, der dazu beitragen kann, wenn er am Ende wirklich erfolgreich ist, dass diese Standorte eine Zukunft haben und damit diese Jobs hier auch im Harz gehalten werden.
0: Die Wirtschaft im Harzkreis ist also neben der schlechten Stimmung dennoch stark. Eine Wirtschaft, die zusammenarbeiten kann und sich durch Krisen kämpft, wenn es darauf ankommt. Und genau dafür ist dieser Abend da.
4: Zunächst mal wird man sehr viele gute Eindrücke mit nach Hause nehmen, weil hier sich eine Harzer Wirtschaft präsentiert, die ja sehr selbstbewusst sagt, wir entwickeln diesen Landkreis und die Wirtschaft in diesem Landkreis nach vorne. Wir haben da ein funktionierendes Handwerk, funktionierendes Gewerbe, auch Industriebetriebe, und die feiern einmal im Sommer zusammen, ein guter Anlass, um sich auszutauschen.
5: Ja, ich glaube, es ist wichtig, weil die Unternehmerinnen und Unternehmer und ihre Partner hier ein gutes Format haben, sich auszutauschen. Das klingt vielleicht erstmal gar nicht so naheliegend, aber im Geschäftsalltag kommt es im Jahr gar nicht so oft dazu, dass man sich sieht, trifft und vor allem auch die Verbindung zur Politik hält, sowohl hier zur Kommunalpolitik als auch zur Landespolitik. Und da ist das, glaube ich, hier ein ganz gutes und entspanntes Format und wir alle führen hier wichtige Gespräche. Und ich kann Ihnen auch aus eigener Erfahrung sagen, also an diesem einen Abend kann man mitunter mehr Absprachen treffen als im ganzen Monat.
3: Na, Blankenburg ist ja ein Spiegel von Sachsen-Anhalt auch. Und wenn man durch die Unternehmen mal sich umhorcht, da hört man schon die eine oder andere Kritik. Also mies wäre vielleicht ein bisschen zu viel des Guten. Wir sind hier in Blankenburg, genauso wie im Landkreis Harz, in einer Region, wo viel zusammengearbeitet wird. Es existieren Netzwerke, die sehr gut funktionieren. Und da kann man auch sich gegenseitig mal austauschen, Probleme miteinander diskutieren und so dann auch ein bisschen nach vorne gucken und positive Stimmung verbreiten.
1: Also wenn ich aktuell schaue, diskutiere und bespreche ich mit potenziellen Investoren gerade etwa ca. 1 Milliarde Euro, die hier in Sachsen-Anhalt in den nächsten Monaten investiert werden kann, beziehungsweise wo es Entscheidungen gibt für Sachsen-Anhalt. Es gibt ein größeres Projekt hier, beispielsweise auch im Harzkreis. Es gibt weitere Projekte auch im Mansfeld-Südharz, also in der Region hier. Wir wissen, Daimler Truck ist groß und wird vielleicht noch größer werden. Aber wichtig für uns ist immer die mittelständische Wirtschaft. Die Unternehmen, die Sachsen-Anhalt in den letzten Jahrzehnten groß gemacht haben, die mittelständischen Unternehmen mit 5, 10 oder 15 Mitarbeitern, das ist Priorität Nummer 1 meiner Arbeit.
0: Gespräche gab es an diesem Abend eine Menge. Viele Gäste hatten sich hier getroffen. Zum 5. Mal war das Sommerfest der Harzer Wirtschaft ein Erfolg und das wird es sicher auch in den kommenden Jahren bleiben.
6: In unserer Gesprächsreihe Saale Talk geht es heute rund um die Schönheit. Unsere Uli talkt jetzt am Saalestrand mit der Weißenfelser Kosmetikerin Daria.
7: Herzlich willkommen zum Saale Talk, meine Damen und Herren. Wie Sie sehen, wieder wunderschön an der Saale hier gestellt wurde uns die Location wieder von Maurice und Katrin, die Inhaber vom Bootshaus hier. Hier kann man sehr gut essen und man hat dabei auch einen sehr, sehr schönen Blick. Ja, wir beschäftigen uns heute mit dem Thema Schönheit. Ein sehr begehrtes Thema mittlerweile nicht nur bei Frauen, sondern auch bei Männern. Und wir haben jetzt eine Schönheitskönigin hier in Weißenfels und das ist Daria.
8: Hallo, hallo.
7: Herzlich willkommen, Daria. Daria, du bist Dermatologin.
8: Ja, genau.
7: Und hast aber hier Wurzeln in Weißenfels und hast gemerkt, dass so etwas hier in Weißenfels fehlt. Du möchtest uns alle verschönern.
8: Ja.
7: Und deshalb hast du hier ein kleines, wie darf ich es ausdrücken, ein Beauty-Studio.
8: Ja, ein kleines Salon, ja.
7: Ein kleiner Salon mit...
8: Ästhetischer Salon, ja, mit verschiedenen Sachen. So, ich biete Hautbehandlungen, ja, so Laserbehandlungen, Permanent Make-up und verschiedene Dinge. Ja. Und ja, sie befindet sich in der Leopoldker Straße in Weißenfels.
7: Ja, man muss vorher einen Termin machen bei dir, ja, über Instagram am besten.
8: Ja, oder ja, am besten per Instagram oder WhatsApp.
7: Ja, man findet dich in der Leopold-Kelt-Straße wo 11. genau?
8: 11, ja, genau.
7: Wir werden nochmal deine Adresse hier einblenden, damit man genau weiß, wo man dich finden kann. Denn Schönheit ist ein großes Thema, vor allen Dingen nicht Schönheit, sondern forever young. Wir möchten alle jung bleiben. Das heißt,
8: das ist so wichtig für Frauen und für Männer auch, natürlich.
7: Wir gucken morgens in den Spiegel und möchten unsere Falten alle nicht akzeptieren. Und dann finden wir den Weg zu dir. Ich muss sagen, ich war auch schon mal bei dir und es gefiel mir sehr, sehr gut bei dir. Vor allen Dingen hier, Daria hat das Motto, Schönheit bezahlbar für jedermann eigentlich. Deine Preise sind so gestaltet, dass sich das so im Grunde genommen jeder auch mal leisten kann, zu dir zu kommen.
8: Für mich ist das wichtig. Also alle gute Ergebnisse ja, zu bleiben, ja, und das ist sehr wichtig.
7: Du möchtest, dass es allen Menschen gut geht, ja, gute genau. Ergebnisse. Und dafür stehst du hier in Weißenfels. Du machst auch ganz, ganz neu jetzt Tattoo-Entfernung. Du hast
8: ja,
7: ein
8: genau.
7: Laser.
8: Tattoo, ja, Tattoo entfernen und permanent Make-up entfernen und auch Altersflecken entfernen. Ja.
7: Altersflecken entfernen. Du machst auch selber permanent Make-up. Ja, genau. Ganz wichtig ist zu sagen hier, dass diese ganzen Behandlungen natürlich nicht auf Krankenkasse gehen, sondern ja, das sind alles natürlich Selbstzahleranwendungen, die man hat. Und deswegen hast deine Preisgestaltung sehr gut so, dass man gar nicht auf die Kassen zurückgreifen muss. Wie läuft so etwas bei dir ab? Man macht bei dir einen Termin.
8: So,
7: da du ja immer nur alle 2 Wochen hier bist, ja, muss man rechtzeitig bei dir einen Termin machen. Ja, ja. Das meine ich damit.
8: 2 Wochen, ja, ja.
7: Genau.
8: Bin ich hier in Weißenfels und danach bin ich in Iserlohn, das neben Dortmund.
7: In Iserlohn, neben Dortmund, und da arbeitest du auch in so einer Praxis.
8: Mhm. Genau.
7: Und da machst du eben halt auch solche Sachen. Ja, genau. Genau. Ich könnte jetzt auch zu dir kommen, wenn ich starke Akne habe. Ich bekomme keinen Termin bei meinem normalen Hautarzt. Du bist Dermatologin, das heißt, ich könnte auch zu dir zu einer Aknebehandlung kommen. Aber auch hier wieder wichtig, als Selbstzahler.
8: Mhm. Genau. Ja, und wir machen gute Ergebnisse.

0: Praxis ist deine Schwester.
1: Genau, Nägelmeister, ja.
0: Sie macht wunderschöne Fingernägel.
1: Mhm.
0: Genau, und so kann man mehr oder weniger fast von Kopf bis Fuß, noch nicht ganz, ja, von Kopf bis Hand, kann man sich bei dir verschönern
1: natürlich
0: lassen. Genau. Wie gesagt, wichtig ist alle 2 Wochen. Wichtig ist auch, du klärst alle auf. Du sagst auch, das geht und das geht gar nicht. Das ist immer wichtig. Und man muss auch wissen, wenn man zu dir kommt, dass man vielleicht 1-2 Tage danach ein paar gewisse Nebenwirkungen hat, dass die Haut mal gerötet ist oder so. Aber da klärst du den Patienten auch gut auf. Na? Wir freuen uns, dass du hier bist in Weißenfels bei uns, Daria. Viele spannende Sachen hast du noch in Weißenfels vor. Sag mir nur, warum bist du nach Weißenfels gekommen gerade? Was hält dich hier in Weißenfels?
1: Ja, weil früher war hier in Weißenfels mein Cousin. Ja, und deswegen. Und ja, ich bleibe hier bis jetzt. Und, ja.
0: Du bist Ukrainerin?
1: Ja, genau. Ich komme aus der Ukraine und ich wohne hier in Weißenfels seit 4 Jahren.
0: Ja.
1: Ja, und mein Salon habe ich eröffnet seit 2 Jahren, aber früher war ich an der Feldstraße, wo
0: das BLK-TV war.
1: Ja, genau.
0: Genau da.
1: Genau.
0: Jetzt ist?
1: Ja, und jetzt habe ich seit 1 Jahr umgezogen nach Leopoldgelstraße.
0: Ja.
1: Ja, und.
0: Und du bist sehr zufrieden?
1: Ja.
0: Ich sehe, dass immer viele hübsche Frauen bei dir ein- und ausgehen. Daria, wir bedanken uns bei dir, dass du dir Zeit genommen hast, zu uns zu kommen. Also, wenn ihr so das ein oder andere Fältchen morgens seht oder meint, jetzt hätte es mal Not, jetzt muss ich mich mal ein bisschen verschönern, dann ab zu Daria nach Weißenfels in die Leopold-Kell-Straße, vorher Termin machen.
1: Kommen Sie gerne vorbei.
0: Daria freut sich auf Sie. Auf alle, Männer und auch Frauen. Wie ist es jetzt, haben wir noch ein paar Fragen zum Schluss, Daria, weil um etwas persönlich von dir zu erfahren. Was magst du lieber, in einem Haus oder in einer Wohnung leben?
1: Haus.
0: Haus. Bist du sportlich? Fährst du lieber Fahrrad oder gehst du lieber schwimmen?
1: Fahrrad.
0: Fahrradfahren. Tanzt du lieber oder machst du noch eine andere Sportart?
1: Tanzen.
0: Du tanzt, ja. Trägst du gerne ein schönes schwarzes Kleid oder lieber sportlich?
1: Schwarzes Kleid, natürlich.
0: Ja, genau. Die Damen aus der Ukraine sind sehr feminin gekleidet. Ich weiß das. Ja, und erzähl mir kurz noch, trinkst du lieber Wein oder Bier?
1: Wasser, aber manchmal Wein, ja.
0: Manchmal nur. Du bist auch Sportlerin und du hast auch eine Sportart, du boxst auch.
1: Ja, das ist wie mein Hobby, ja, natürlich.
0: Ah, das ist ein sehr interessantes Thema. Und du hast die Sendung schon mal gesehen und am Ende der Sendung nominieren wir immer jemanden. Das heißt, wer könntest du dir vorstellen, könnte hier mal sitzen?
1: Also, vorstellen.
0: Was könntest du dir vorstellen? Wer könnte hier sitzen? Ich hätte ja eine Idee, was passen würde.
1: So.
0: Dein Freund zum Beispiel.
1: Ja.
0: Weil er ist ja, weil du hast mir gerade von deinem Hobby erzählt, dein Freund boxt.
1: Ja, er ist Profiboxer, ja.
0: Und du auch und wir werden...
1: Aber ich bin nicht Profiboxer, das ist wie mein Hobby, ja.
0: Dein Hobby. Aber vielleicht können wir deinen Freund mal kontaktieren und er kann uns mal etwas hier über das Boxen erzählen. Das wäre doch toll.
1: Ja, natürlich, Sie können kontaktieren mit meinem Freund. Ja, er ist Profiboxer und er heißt Alexander Frank.
0: Und ich werde ihn kontaktieren. Du gibst mir seine Daten. Liebe Daria, schön, dass du da gewesen bist. Wir wünschen dir ganz viel Erfolg hier in Weißenfels, denn es ist ja doch immer eine große Aufgabe in so einer kleinen Stadt, wo auch viele Geschäfte zumachen, doch nochmal zu sagen, ich mach's, ich probiere es nochmal. Ich glaube, du wirst Erfolg haben. Wir kommen alle gerne zu dir. Ja, wir bedanken uns bei dir, wir bedanken uns bei Ihnen zu Hause, dass Sie heute wieder bei uns zu Gast waren und freuen uns wie jeden zweiten Freitag, wenn Sie wieder einschalten und wieder bei mir im Saale-Talk zu Gast sind. Und bis dahin sage ich für heute Tschüss und auf Wiedersehen.
2: Ja, und das waren schon wieder 30 Minuten Regionalmagazin am Tor zum Wochenende am Freitagabend. Ich hoffe, auch für Sie waren interessante Themen mit dabei. Ich würde mich freuen, wenn Sie am kommenden Dienstagabend wieder einschalten, denn dann gibt es hier schon wieder eine neue Folge unserer Regionalnachrichten. Bis dahin wünsche ich Ihnen jetzt ein schönes Wochenende. Erholen Sie sich gut, Temperaturen sollen auch wieder etwas steigen, also raus an die sogenannte frische Luft. Bis dahin, ich sage Tschüss und auf Wiedersehen.
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1: Hallo liebe Zuschauer und herzlich willkommen zur aktuellen Sendung am Dienstag hier bei Ihrem BLK-TV. Beginnen wollen wir diese Sendung mit einem Jubiläum. 15 Jahre gibt es nun Borussen vom Burgenlandkreis, ein offizieller Fanclub vom Bundesligisten Borussia Dortmund. Die Mitglieder sind aber nicht nur Fußballfans, ihr soziales Engagement macht sie immer wieder zu den Glücksbringern für Benachteiligte unserer Gesellschaft.

0: 15 Jahre Leidenschaft für Schwarz und Gelb. Die Borussen aus dem Burgenlandkreis feiern ihr Vereinsjubiläum. Was im Jahr 2010 mit einer gemeinsamen Begeisterung für Borussia Dortmund begann, hat sich in den vergangenen Jahren zu einem festen Bestandteil der regionalen Fanclub-Szene entwickelt. Zum Jubiläum haben die Mitglieder zu einem großen Fest eingeladen. Zahlreiche Gäste sind der Einladung gefolgt, darunter befreundete Fanclubs aus ganz Deutschland. Gemeinsam wird auf die vergangenen 15 Jahre zurückgeblickt und natürlich über die gemeinsame Leidenschaft für den BVB gesprochen.
1: Für alle, die es nicht wissen, warum jetzt Borussen vom Burgenlandkreis? Haben wir nicht andere Fußballmannschaften hier, die...
2: Nee, eigentlich nicht. Also ja, gibt's schon, aber wir haben uns damals zusammengefunden. Also ich bin jetzt zum Beispiel Fan, ich will nicht sagen seit der ersten Stunde, aber seit 1992. War das erste Mal damals im Stadion gewesen und mit meinem Onkel Verwandtschaft Westdeutschland gehabt. Und da kam das erste Mal die Farbe Schwarz-Gelb auf.
1: Und Liebe auf den ersten Blick.
2: So sieht's aus, richtig. Dann sind wir ja auch verbunden, regionsmäßig, drüben, Ruhrpott, bei uns hier, Braunkohlegegend, passte irgendwie.
1: Jetzt 15 Jahre, ihr macht heute euer, ich sag mal, Sommerfest.
3: Ja? Unsere Jubiläumsfeier.
1: Oder eure Jubiläumsfeier, aber da hängt ja noch ein bisschen was dran. Wir haben ja schon mal davon berichtet. Ihr sagt,

0: sammelt immer Geld und gibt das einer bestimmten Einrichtung. Wie macht er das und warum macht er das?
1: Wir haben uns auf die Fahne geschrieben, uns regional an Vereine, an Institutionen zu wenden, wo wir der Meinung sind, die haben es bitter nötig, dass ihnen finanzieller Art geholfen wird. Und dieses Jahr ist es das AWO Kinderheim. Letztes Mal war es ja die Behindertenschule. Und so fächern wir das ein bisschen auf, dass jeder Bereich mal dran ist mit einer Geldspende.
0: Wo kommt denn das Geld her, was ihr dann spendet?
1: Das wird gesammelt von unseren Mitgliedern. Die haben dann gerne mal ein offenes Portemonnaie, wenn es heißt, wir wollen wieder spenden.
0: Aber ja, ich habe gesehen, heute gibt es auch Lose, also es gibt doch was zu gewinnen und das Geld geht dann wahrscheinlich auch mit dazu, oder?
1: Genau, also dieses Jahr ist es mal was ganz anderes. Wir hatten vorhin schon einen Kuchenbazar. Der Erlös geht dieses Jahr mit in die Spende. Die Tombola-Einnahmen gehen dieses Jahr auch zu 100% mit in die Spende, weil eben unser Jubiläum ansteht und wir uns dieses Jahr auf die Fahne geschrieben haben, die höchste Geldspende zusammenzubekommen.
0: Zu Losen gehören ja auch Preise und die Preise, die habt ihr ja bestimmt nicht alle bezahlt, sondern ich sehe es schon so ein bisschen, da gab es ja sicher viele Sponsoren.
2: Genau. Sponsoren haben wir eine ganze Menge. Also wir haben beim BVB angefragt, wir haben regionale Unternehmen angefragt. Wir haben jetzt hier zum Beispiel von Asklepios Klinik Weißenfels, von der KKH, von regionalen Bauunternehmen haben wir alles Preise bekommen, die wir jetzt hier für den guten Zweck in Form von Losen verkaufen und das Geld dann gespendet wird. Also ohne diese Spenden wäre es nicht möglich. Also jedes Unternehmen.
1: Da möchten wir auch nochmal einen großen Dank an DRK in Weißenfels aussprechen, sowie an das RS Automobil Autohaus, die uns da auch nochmal tatkräftig mit Spenden für die Tombola unterstützt haben.
0: Ja, macht das aber heute hier nicht alleine. Ich habe schon gehört, ihr habt euch Gäste eingeladen. Ja, wo kommen denn die alle her?
2: Also Gäste in dem Sinne ist, wir haben jetzt im Laufe der letzten 15 Jahre, wir haben viele Kontakte geknüpft, unter anderem Nordthüringer Borussen, Galwenser Borussen, Suhltal Borussen und Südwest. Das sind die, die am weitesten Anreise hatten. Das sind hin und zurück knapp 1000 Kilometer. Das kommt so im Laufe der Zeit. Knüpfen wir Kontakte, Tickettausch, Freundschaft.
1: Turniere.
0: Und sind das jetzt nur Fans vom BVB? Das sind oder?
2: Fans vom BVB und Unterstützer. Genau.
0: Also die machen was Ähnliches, wie ihr macht mit diesen Sammlungen?
2: Genau.
1: Die haben auch ihre eigenen Fanclubs.
2: Okay. Ganz normale Fanclubs. Man vernetzt sich, Erfahrungsaustausch. Knüpffreundschaft.
0: Und ihr fahrt aber auch zu den Spielen?
2: Wir fahren zum Spielen. In letzter Zeit relativ unregelmäßig, aber ansonsten sind wir recht häufig dabei. Auswärts, Bus, international.
0: Bus gemietet.
2: Reisebus. Genau, Reisebus zum Beispiel. Ist auch immer viele Spenden sammeln. Gibt es ein Sparschwein. Wird gut gefüllt.
0: Okay, so kann man sein Wochenende auch verbringen. Natürlich.
1: Ja,
0: genau. Ja, okay. Was habt ihr noch vor heute erstmal?
1: Heute steht eigentlich wirklich im Fokus Spaß, Freude, nette Gespräche und eigentlich auch so ein bisschen das Zusammensein. Gerade jetzt, wenn die Bundesliga noch pausiert, kommt man ja doch eher weniger zusammen. Und dadurch nutzen wir das heute, uns wieder mal alle zu sehen. In großer Runde.
2: Sehr große Runde.
0: Wie ist die Meinung zum neuen Nationaltrainer?
2: Gut. Es kann gut werden, ich denke, es wird gut, aber er kann auch verlieren, wenn zu viel Hoffnung auf ihn gesetzt werden. Kennen wir ja.
0: Das könnte passieren, ja. Okay, dann erstmal vielen Dank, dann wünschen wir euch erstmal viel Spaß heute. Letzte Frage, habt ihr schon im Hinterkopf, wer denn nächstes Jahr oder beim nächsten Mal dann bedacht wird?
1: Nein. Das ist bei uns immer so eine Sache. Wir haben.
2: Es wird spontan entschieden.
1: Genau, also,
2: wir machen Umfragen in unseren Gruppen, WhatsApp-Gruppen untereinander.
1: Ja, es ist auch immer so die Frage, ob vielleicht Highlife irgendetwas in der Region passiert, wo man plötzlich sagt, dort wird gerade Geld benötigt, wo wir dann auch sagen, okay, dann steht das jetzt im Vordergrund. Deswegen setzen wir uns nicht schon ein Jahr vorher fest.
3: Zum Jubiläum sind Fanclub-Freunde aus verschiedenen Teilen Deutschlands angereist. Viele verbindet eine jahrelange Freundschaft, die weit über den Fußball hinausgeht.
0: Ich habe gehört, ihr seid von Mannheim.
4: Ja, ihr Wohnpumps, Mannheim, Ludwigshafen, genau.

0: Rheinhessen. Kurpfalz, Rheinhessen.
1: Heidelberg.
2: Ja. Ihr habt euch also eine relativ lange Strecke auf euch genommen, um heute hier das 15-Jährige des hiesigen Vereins zu feiern. Wie lange kennt ihr euch schon?
0: Boah, das ist eine gute Frage. Ich habe gerade mit Mike vorhin gesprochen, das ist schon einige Jahre. Ich meine, wir haben uns irgendwie kennengelernt über eine WhatsApp-Gruppe und habe dann festgestellt, er kommt aus Weißenfels, Naumburg, und ich bin gebürtiger Hallenser, aber seit 1997 drüben lebend, und da gab es irgendwie eine Sympathie von Anfang an, und so haben wir uns gefunden, auf diversen Turnieren, Spielen, immer wieder gesehen, getroffen, und seitdem sind wir irgendwie miteinander verbandelt, ja.
2: Und da lohnt sich auch die lange Anfahrt hier.
0: Ja, für uns, oder?
1: Ja, definitiv. Also wir sind hier angekommen, herzlich empfangen worden. Durften gleich an der Schlange vorbei unser Bier holen. Einfach tatsächlich bevorzugt worden. Die Leute erkennen das an, dass wir von weiter weg kommen. Gegenseitig Respekt, Toleranz, ist echt toll. Macht keine Rolle, ob man von hier kommt oder 100 Kilometer weiter weg. Ob man sich gut kennt oder nicht so gut kennt. Ist echt toll hier, sehr familiär. Fühlt man sich wohl.
2: Heute gibt es wieder Geld für einen hilfsbedürftigen Verein, sage ich jetzt mal so. Macht ihr sowas auch?
3: Also ja, wir sind ja grundsätzlich, also alle Dortmunder sind ja sehr hilfsbereit und so. Ne? Man kennt ja die Szene, wenn man zurückdenkt an die Ultras-Gruppierung in Dortmund mit Marcel, der an Krebs erkrankt ist, wo man viel Spendengeld eingenommen hatte, um eine Therapiemaßnahme zu finanzieren. Von daher sind wir alle sehr spendabel und wir sind halt eine Familie. Das ist halt echt Liebe. Ne? Also egal, woher man kommt, direkt schwarz-gelb, und wir halten alle zusammen. Und von daher ist es eine gute Sache. Von daher ist alles tippitoppi. Und dann machen wir es auch gerne. Ja.
0: Vielleicht noch ein Kommentar. Wir haben ja auch vor 2-3 Jahren war das, zusammen mit Burgenland eine gemeinsame Spendenaktion gemacht. Also auch da gab es zwischen Südwest und Burgenland schon eine Aktion, wo wir dem Bergbauverein eine gemeinsame Spende überreicht haben, ja.
2: Stefan, du bist heute nach Weißenfels gekommen, um die Brusen hier im Burgenlandkreis zu unterstützen. Seit wann kennt ihr euch denn?
4: Wir kennen uns seit dem April 2015. Da haben wir uns durch Zufall bei einem Pokalspiel kennengelernt, standen da auf der Nordtribüne zusammen. Und ja, seitdem geht das, seit 11 Jahren. Besuchen wir uns gegenseitig. Die Jungs hier und Mädels besuchen uns bei unserem Turnier. Und heute sind wir hier zum Feiern.
2: Bei eurem Turnier, wo ist das?
4: Das ist im Wartburgkreis in Thüringen an der hessischen Grenze, in der Nähe von Eisenach.
2: Also war die Fahrt ja nicht so lang bisher. Ja.
4: 200 Kilometer, nee, das passt schon. Kürzer als nach Dortmund von uns aus.
2: Ja. Okay. Wie findet ihr das so, 15 Jahre hier das Fest?
4: Ja, es ist überhaupt erstmal lange Zeit, 15 Jahre. Uns gibt es ja nächstes Jahr oder in 2 Jahren dann auch 15 Jahre. Ist schon eine lange Zeit. Viele Gesichter ändern sich. Der alte, harte Kern bleibt zusammen. Allein deswegen ist man heute schon hier, weil man viele Leute sieht, die man seit wirklich 10, 12 Jahren kennt. Top. Immer gut, bekannte Gesichter zu sehen und vor allen Dingen sowas so lange aufrechtzuerhalten. Und früher ist man mehr zum Fußball gefahren. Heute steht so, dass Gemeinwohl im Sinn mit irgendwelchen guten Aktionen, wie jetzt hier fürs Kinderhospiz oder so, ne? Ist man immer gerne dabei und will das unterstützen auf jeden Fall. Ja.
2: Macht ihr sowas bei euch auch?
4: Unser Turnier steht immer im Zeichen für einen guten Zweck. Wir unterstützen Kindergärten oder auch Kinderheime, je nachdem. Und genau, dann kommen die Jungs auch vorbei und spenden fleißig, und genau, so läuft das bei uns auch eigentlich immer ab. Ja. Genau, unser Turnier gibt es dann jetzt auch, das ist ja, glaube ich, das 10. Jahr. Genau.
2: Alles klar. Dann wünsche ich noch viel Spaß heute.
4: Vielen Dank.
2: Danke.
4: Vielen Dank,
2: danke.
5: Zu den Gratulanten gehört auch der Landrat des Burgenlandkreises. In seinem Grußwort bedankt er sich für das ehrenamtliche Engagement des Vereins und würdigt dessen Einsatz für die Region.
6: Bevor ich den Weg hierher angetreten habe, habe ich natürlich mich ein bisschen erkundigt über euch. Und das, was jetzt meine Vorredner gesagt haben, möchte ich auch noch mal würdigen, nämlich, dass ihr soziales Engagement fast jedes Jahr gezeigt habt in Einrichtungen, die dem Burgenlandkreis gehören oder die uns eben zugutekommen. Wenn ich zum Beispiel hier in Weißenfels an die Schlossgartenschule, unsere Schule für Kinder, die eben geistige Unterstützung brauchen, erwähne. Oder ihr habt auch im Bergbaumuseum in Dolben euch schon organisiert und engagiert und habt uns unterstützt dabei, dass dieser Ort unserer Bergbaugeschichte erhalten bleibt. Da kommen wir natürlich auch regional zusammen, wenn man an das Ruhrgebiet denkt und die dortige Bergbaugeschichte und unsere Bergbaugeschichte. Da sind das Regionen, die gut zusammenpassen. Und deshalb möchte ich erstmal als Landrat nochmal ein herzliches Dankeschön euch allen sagen, dass ihr eine Gemeinschaft seid, die Fußball, die Borussia liebt, aber die eben auch die Region unterstützt. Das ist ganz wunderbar. Vielen Dank dafür.
5: Der Fanclub zählt heute zahlreiche Mitglieder und organisiert regelmäßig Fahrten zu den Spielen von Borussia Dortmund. Doch nicht nur der Fußball verbindet die Mitglieder. Auch das gesellschaftliche Engagement spielt seit vielen Jahren eine wichtige Rolle. Ein Höhepunkt der Jubiläumsfeier ist deshalb die Spendenübergabe an das Fritz-Schellbach-Kinderheim in Weißenfels. Mit der Aktion möchten die Vereinsmitglieder etwas an die Region zurückgeben und dort helfen, wo Unterstützung gebraucht wird.
2: Frau Mund, Sie strahlen aufs ganze Gesicht. Heute ist schönes Wetter und jetzt einen großen Scheck in der Hand fürs Schellbachheim. Wie fühlen Sie sich gerade?
7: Ja, also ich weiß gar nicht so richtig, was ich sagen soll. Ich bin wirklich sehr überwältigt über diese hohe Summe. Also nicht nur als Dortmund-Fan, sondern auch als Einrichtungsleitung vom Kinderheim. Und ja, ich finde es einfach toll, dass es noch Menschen gibt, die ihr privates Geld für solche Aktionen spenden.
2: Sie haben es ja gerade schon ganz kurz in Ihrer Rede gesagt. Was wird denn mit dem Geld passieren?
7: Ja, vor allem werden wir davon Ausflüge machen oder auch der Urlaub, der war jetzt wirklich teuer. Also da hat ein großes Loch in unser Budget reingerissen. Und auch die nächsten Wochen steht ganz viel an und das Geld wird auf jeden Fall 1:1 in die Kinder kommen und dass die wunderschöne Erinnerung haben.
2: Wie viele Kinder sind denn zurzeit bei Ihnen im Haus?
7: Aktuell haben wir 14 Kinder, haben aber Kapazitäten für 17. Es sind jetzt welche ausgezogen in eigenen Wohnraum oder zurück zu den Eltern, sodass wir jetzt gerade ein bisschen Platz haben. Ist aber auch ganz okay so, denke ich. Ja.
2: Aber das Haus ist ja nicht geschlossen. Sie haben gerade schon die Borussen eingeladen. Sie zeigen ja der Bevölkerung auch, was sie machen und wie die Kinder leben. Vielleicht geben Sie mal den Tipp nochmal, wenn die Weißenfelser mal schauen wollen.
7: Ja, also am 18.09. ist unser Sommerfest. Es sollte jetzt nicht ganz so groß sein, weil irgendwann sind die Kapazitäten dann auch ausgereizt. Und es gibt auch wirklich nur ein, maximal zwei Tage im Jahr, wo wir auch mal die Türen öffnen, um das zu zeigen. Weil wir möchten schon das privat halten. Also ich komme ja auch nicht in jedes Wohnzimmer rein. Und es ist das Zuhause der Kinder. Und die sollen sich auch weiterhin wohl und sicher fühlen. Aber so ein, zwei Mal im Jahr zeigen wir schon, was so gemacht wird.
2: Heute sind ja ein paar Kinder mit hier. Freuen die sich über das Geld?
7: Also ja, die Kinder und Jugendlichen freuen sich auf jeden Fall. Denen ist es manchmal gar nicht so bewusst. Denen ist so viel Schlechtes widerfahren und sie sind einfach auch dankbar dafür, dass es Erwachsene gibt, auf die man sich verlassen kann, die einen Sicherheit bieten. Und in der heutigen Zeit wir schaffen das auch teilweise gar nicht mehr so ohne diese Spende, um zum Beispiel einen Urlaub zu machen oder ähnliches Normalität zu machen, zum Beispiel ins Kino zu gehen, ins Schwimmbad. Also jeder von uns weiß ja mittlerweile, was da der Eintritt kostet. Und mit den Spenden können wir sowas auf jeden Fall halt ein, zwei Mal mehr machen im Jahr. Genau.
2: Letzte Frage, gibt es überhaupt so eine große freie Wand für den Check?
7: Da werden wir schon einen großen Platz finden. Also unser Haus ist eine große alte Villa und ich denke, da finden wir auf jeden Fall einen schönen Platz, dass wir das in Ehren halten können.
5: Mit ihrer Jubiläumsfeier blicken die Borussen aus dem Burgenlandkreis nicht nur auf eine erfolgreiche Vereinsgeschichte zurück. Sie setzen zugleich ein Zeichen dafür, dass Fußball Menschen verbindet und dass aus einer gemeinsamen Leidenschaft auch soziales Engagement entstehen kann.

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1: Diese Woche wird es wieder sehr heiß mit viel Sonne. Und da haben wir in puncto Gesundheit, sprich Haut, sehr auf uns zu achten. Das bedeutet gleichzeitig,

0: Wir sollten, nein, wir müssen einiges beachten, um unsere Haut vor größeren Schäden zu schützen. Vorsorge ist dabei ganz wichtig. Das wissen wir natürlich, aber nehmen wir das im Alltag wirklich ernst? Was kann man, was sollte man auf alle Fälle tun? Darüber haben wir uns mit Apothekerin Katharina Filitz unterhalten.
1: Ja, Frau Filitz, wir sind wieder mal hier in Naumburg
0: Ja.
1: bei Ihnen zu Gast. Und ja, wenn ich rausschaue, um was könnte es heute gehen? Sprich, um die Sonne.
0: Genau.
1: Und wie gesagt, es ist ja auch ganz wichtig, dass wir an uns denken, gerade jetzt bei der Sonne, bei den Sonnenstrahlen.
0: Ja.
1: Jeder freut, na gut, ob sich jeder darüber freut, dass so warm ist, das lassen wir mal dahingestellt
0: Ja,
1: sein.
0: ja.
1: Aber wir sollten schon nicht oberflächlich mit unserer Haut umgehen.
0: Genau.
1: Nun haben Sie schon ein bisschen was vorbereitet und wir steigen gleich mal ein. Sonnenschutz ist ja nicht gleich Sonnenschutz.
0: Das ist richtig. Das ist auch ganz, ganz wichtig, dass man wirklich genau hinguckt, welche Person braucht welchen Sonnenschutz, weil eben auch nicht jede Haut gleich ist. Wir haben ganz wichtig natürlich die Kinderhaut, die einfach noch ganz anders aufgebaut ist als eine Erwachsenenhaut, viel empfindlicher ist, auch viel mehr Stoffe durchlässt, die eine Erwachsenenhaut einfach wegblockt. Das heißt, da müssen wir mit dem Sonnenschutz natürlich auch darauf achten, dass der entsprechend aufgebaut ist, dass wir hier wirklich nur den Nutzen aus der Sonnenschutzcreme haben und nicht der Haut noch irgendwie einen Schaden zufügen. Dafür gibt es eben diese speziellen Kinderprodukte, die dann auch gekennzeichnet sind, dass sie für Kinder geeignet sind. Auch da muss man ein bisschen drauf achten, ab welchem Alter. Das ist von Firma zu Firma ein bisschen unterschiedlich. Babys am liebsten eigentlich noch gar nicht mit Sonnenschutz eincremen.
1: Okay, also in Schatten stellen, weil die
0: Schattenlange Kleidung,
1: nicht.
0: also wirklich helle, lange Kleidung im Sommer. Schatten natürlich am liebsten nicht der direkten Sonne aussetzen. Und dann ab dem Kleinkindalter kann man die Kinder sowieso nicht mehr einfangen.
1: Ja, ist klar.
0: Da nehmen wir dann gerne eine Sonnencreme, die direkt für die Kinderhaut gedacht ist.
1: Wie sieht es im Erwachsenenbereich jetzt
0: Im
1: aus?
0: Erwachsenenbereich gibt es eine wahnsinnige Bandbreite an Anbietern.
1: Ja.
0: Wenn ich jemand bin, der eine normale, gesunde Haut hat, die alles verträgt, ist das unproblematisch. Dann suche ich mir eine Sonnencreme aus, die mir gefällt, die mir gut tut, die vom Lichtschutzfaktor her passt. Wenn ich aber jemand bin, der eine sehr empfindliche Haut hat, eventuell zu einer Sonnenallergie neigt, das sind diese roten Ausschläge, die die Patienten dann bekommen in der Sonne, dann brauche ich natürlich auch einen speziellen Sonnenschutz. Denn hier kann es tatsächlich sein, dass die Sonnenallergie auch durch die falsche Sonnencreme ausgelöst wird.
1: Oh, das wusste ich gar nicht, dass man da
0: Genau.
1: auch das auslösen
0: Genau. Und da
1: kann.
0: gibt es spezielle Sonnencremes, die auch immer gekennzeichnet sind als für empfindliche, für allergische Haut geeignet. Einfach aus dem Grund, weil hier keine Fette drin sind, kein Emulgator drin ist. Und das sind die Stoffe, die die Sonnenallergie auslösen können.
1: Wie lange hält eigentlich so ein Sandro? Ich gehe jetzt raus oder wir gehen jetzt raus. Ist in Ordnung, habe ich mich
0: Genau.
1: eingerieben damit. Ja, und dann bin ich den ganzen Tag unterwegs. Die Menschen auf Arbeit gehen,
0: Ja.
1: draußen. Vor allem für Menschen, die sehr viel draußen an der frischen
0: Ja.
1: Luft sind, ist es ja dann ganz wichtig, wie lange
0: Genau.
1: hält das an? Wie oft muss ich mich, sollte ich mich einreiben?
0: Vielleicht zum einen, der Sonnenschutz erhöht ja immer die Eigenschutzzeit der Haut. Die ist abhängig vom Hauttyp. Sehr helle Menschen haben sehr geringe Eigenschutzzeit. Eher dunkle Menschen haben eine höhere Eigenschutzzeit. Und was der Sonnenschutz einfach nur macht, er erhöht diese Eigenschutzzeit der Haut um entsprechende Faktoren, je nachdem, was man für einen Sonnenschutz stärker aufträgt. Ich zum Beispiel habe sehr helle Haut. Ich habe eine Eigenschutzzeit von schätzungsweise 7 Minuten. Wenn ich das mit einem Lichtschutzfaktor dann multipliziere, kommt da schon eine gute Zeit daraus, aber es hält nicht den ganzen Tag. Man sollte ja auch diese Zeit, man kann das tatsächlich ausrechnen dann direkt, nicht komplett ausschöpfen. Man sagt, man sollte immer so nur 60% der Eigenschutzzeit wirklich ausnutzen, weil es danach eben schon zu Schäden kommen kann.
1: Schwierig ist es ja bei Menschen, die draußen arbeiten.
0: Genau.
1: Denn ich meine, wenn ich früh das Haus verlasse oder viele, die ins Büro oder ja, drin
0: Das
1: sind,
0: ist unproblematisch.
1: dann ist es ja kein Thema.
0: Genau.
1: So, aber was machen jetzt die Menschen, der Sonne, ja, 8 Stunden und vielleicht manchmal sogar länger ausgesetzt sind.
0: Also für die ist natürlich umso wichtiger, dass sie sich zum einen sehr gründlich eincremen, dass sie aber auch darauf achten, sich mechanisch abzudecken. Sprich, wir tragen lange Kleidung, dünne, lange Kleidung, gerne luftig, dass man nicht so sehr schwitzt, gerne hell, damit es nicht so warm wird. Aber da sollte man tatsächlich auch die Haut unterstützen, gerade während der Mittagszeit. Jetzt knallt die Sonne hier ja auch wunderschön auf uns runter. Während der Mittagszeit, wenn die Sonneneinstrahlung wirklich am stärksten ist, dann gerne auch mal das weiße T-Shirt drüberziehen, um da einfach die Haut zu entlasten und zu schützen. Das schafft die Sonnencreme sonst alleine nicht.
1: Ja, das wollte ich gerade sagen, wenn ich dann an der Straße sehe, Straßenbauarbeiter oder
0: Dachdecker. Man sieht es der Haut dann
1: so
0: an. Das ist
1: ja, die
0: einfach,
1: Menschen,
0: die ist überlastet in dem Moment. Ja,
1: ja, die können ja nicht, wenn sie am Arbeiten nicht steht, sondern nicht dann sich einfach. Wenn man sehr lax, sage ich mir jetzt mal auch mal so ausgedrückt, damit umgeht und sagt, ach was, kann mich jetzt nicht einschmieren, ich mache das nicht. Zu welchem Resultat kommt es? Kann es dann mal kommen? Es ist ja nicht generell.
0: Nein,
1: gesagt.
0: Es ist nicht generell. Das, was sie da kennt, ist natürlich der Sonnenbrand. Wenn das auftritt, dann ist da einfach schon einiges schiefgegangen. Schon bevor wir einen Sonnenbrand bemerken, kommt es einfach zu Schäden an den Hautzellen, an der Haut-DNA, die Haut natürlich in gewissem Maße reparieren kann. Aber wenn das sehr, sehr häufig vorkommt, dann steigt hier auch einfach das Hautkrebsrisiko. Es kommt aber auch durch starke Sonneneinstrahlung immer zu einem Stress für die Haut, die wir auch in der vorzeitigen Hautalterung sehen. Das heißt, auch wer hier vorbeugen möchte, den kleinen Fältchen, für den ist ein Sonnenschutz das Allerbeste. Genau. Und dann eben, wenn man noch länger in der Sonne bleibt, wie gesagt, dann kommt es zum Sonnenbrand in verschiedenen Stärken. Im besten Fall ist die Haut nur ein bisschen rot und braucht ein bisschen Kühlung und ist am nächsten Tag wieder fit. Im schlimmsten Fall bilden sich Brandblasen und ähnliches, weil die Haut eben wirklich ganz klassisch verbrennt.
1: Und als letztes eigentlich, wenn man das alles beachtet, wenn man wirklich auch an sich denkt, an seine Gesundheit, dann denkt und macht das, wie ist das, wenn ich mich dann eingerieben habe und ich komme mit Wasser in Berührung? Mit welchem Wasser jetzt?
0: Ist erstmal völlig
1: ist
0: egal.
1: Ist jetzt vollkommen egal.
0: Genau.
1: Hält das dann noch oder muss man nach dem, kann ja in den Regen kommen? Ich kann auch, wir haben Kindergärtnerinnen, die machen.
0: Genau, na, oder halt im Badeurlaub ist es
1: oder
0: ja auch
1: so,
0: interessant.
1: Ja.
0: Genau.
1: Muss man dann gleich wieder oder hält das auch, wenn mal Wasser drauf oder spült?
0: Es gibt verschiedene Sonnencremes. Es gibt immer wieder welche, auf denen auch vermerkt ist, dass sie wasserresistent sind. Die halten den Regen aus, das ist kein Problem. Und ein bisschen Spritzwasser ist auch gar kein Problem. Wenn man richtig baden war, würde ich immer sagen, auf jeden Fall nachcremen. Da würde ich auch kein Risiko eingehen. Auch wenn die Hersteller sagen, hier ist ein sehr, sehr langer Sonnenschutz, sie brauchen nur einmal am Tag Creme, da wäre ich vorsichtig.
1: Okay.
0: Ich würde im Zweifel immer noch mal drauf cremen. Wichtig ist nur zu wissen, es verlängert diesen Eigenschutzzeit nicht. Es erhält sozusagen diese Zeit, die wir grundsätzlich zur Verfügung haben.
1: Ja.
0: Aber es verlängert die dann nicht nochmal.
1: Okay.
0: Irgendwann ist dann Schluss.
1: Gut. Also es gibt hier auch viele Möglichkeiten, wo man sich schützen kann. Wir hoffen, dass wir unseren Zuschauern ja so ein paar Hinweise wieder geben konnten. Es muss jeder selber wissen, dass klar, man
0: das
1: kann
0: richtig,
1: nicht vorschreiben, aber man sollte vielleicht nicht sehr lax damit umgehen, denn wir werden jetzt in der nächsten Zeit auch einen Arzt, dann Hautarzt besuchen.
0: Genau.
1: Was dann passiert, wenn man denkt, ach, so schlimm ist das alles nicht.
0: Und wir haben nur die eine Haut.
1: Ja.
0: Die Haut ist unser größtes Sinnesorgan, ist unser größter Schutz gegen Umwelteinflüsse. Sollte man schon pflegen und lieb haben.
1: Danke Ihnen auch im Namen unserer Zuschauer für die wichtigen Hinweise, Ratschläge.
0: Gerne.
1: Okay, Dankeschön.
0: Gerne.
2: Auch den Tieren wird es bei solchen Temperaturen mächtig warm. Während Hunde sich auch in Badeseen abkühlen können, geht das bei anderen Tierarten nicht so leicht. Damit zum Beispiel die Alpakas die Sommerzeit einfacher überstehen können, heißt es für sie meist ab zum Friseur oder in dem Fall zum Schafscherer.
3: Im Tiergarten Halberstadt steht ein wichtiger Termin an. Bei sommerlichen Wetterverhältnissen wird es langsam Zeit für einen Friseurtermin. Die Alpakas bekommen nämlich ihren Sommerhaarschnitt. Doch bevor das passiert, sind erst die Schafe dran. Die Alpakas können schon erahnen, was auf sie zukommt, wenn sie über den Gehegezaun luschern. Freunde vom Frisieren sind die Alpakas zwar nicht, doch die Vorteile überwiegen. Mit ihrem dichten Fell kommen die Tiere gut durch die kalte Jahreszeit. Wenn die Temperaturen allerdings steigen, wird die Wolle schnell zu warm. Deshalb werden die Alpakas einmal im Jahr nach Vorgabe des Tierschutzgesetzes geschoren. Das Scheren übernimmt Stefanie Kauschus. Die erfahrene Schafsschererin schert Tiere auch auf internationalen Tierhöfen. Bevor die Arbeit beginnt, wird die Schermaschine noch geölt. Das sorgt dafür, dass die Klingen leicht laufen und nicht zu heiß werden. So kann die Wolle sauber und schnell entfernt werden. Sobald es zur Schur geht, werden die Tiere dabei vorsichtig festgehalten, damit alles sicher und ruhig ablaufen kann. Nicht jedes Alpaka ist vom Friseurtermin begeistert, besonders nicht beim ersten Mal, wie es diesmal der Fall war. Mit etwas Geduld und geübten Handgriffen ist die Arbeit aber schnell geschafft. Nach wenigen Minuten ist ein Tier fertig. Mehrere Kilogramm Wolle kommen dabei zusammen und kann später weiterverarbeitet werden, zum Beispiel zu Garn oder Filz. Für die Alpakas bedeutet die Schur vor allem eins: weniger Gewicht und mehr Abkühlung an warmen Sommertagen. Nun ist die Wolle ab und jetzt kann der Sommer kommen.
2: Das waren wieder 30 Minuten Regionalmagazin. 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Denken Sie daran, sich abzukühlen, trinken Sie viel oder besuchen Sie doch eins unserer Freibäder in der Region. Bleiben Sie gesund und bis bald.
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1: Hallo liebe Zuschauer und herzlich willkommen zur aktuellen Sendung am Dienstag hier bei Ihrem BLK-TV. Beginnen wollen wir diese Sendung mit einem Jubiläum. 15 Jahre gibt es nun Borussen vom Burgenlandkreis, ein offizieller Fanclub vom Bundesligisten Borussia Dortmund. Die Mitglieder sind aber nicht nur Fußballfans, ihr soziales Engagement macht sie immer wieder zu den Glücksbringern für Benachteiligte unserer Gesellschaft.

0: 15 Jahre Leidenschaft für Schwarz und Gelb. Die Borussen aus dem Burgenlandkreis feiern ihr Vereinsjubiläum. Was im Jahr 2010 mit einer gemeinsamen Begeisterung für Borussia Dortmund begann, hat sich in den vergangenen Jahren zu einem festen Bestandteil der regionalen Fanclub-Szene entwickelt. Zum Jubiläum haben die Mitglieder zu einem großen Fest eingeladen. Zahlreiche Gäste sind der Einladung gefolgt, darunter befreundete Fanclubs aus ganz Deutschland. Gemeinsam wird auf die vergangenen 15 Jahre zurückgeblickt und natürlich über die gemeinsame Leidenschaft für den BVB gesprochen.
1: Für alle, die es nicht wissen, warum jetzt Borussen vom Burgenlandkreis? Haben wir nicht andere Fußballmannschaften hier, die...
2: Nee, eigentlich nicht. Also ja, gibt's schon, aber wir haben uns damals zusammengefunden. Also ich bin jetzt zum Beispiel Fan, ich will nicht sagen seit der ersten Stunde, aber seit 1992. War das erste Mal damals im Stadion gewesen und mit meinem Onkel Verwandtschaft Westdeutschland gehabt. Und da kam das erste Mal die Farbe Schwarz-Gelb auf.
1: Und Liebe auf den ersten Blick.
2: So sieht's aus, richtig. Dann sind wir ja auch verbunden, regionsmäßig, drüben Ruhrpott, bei uns hier Braunkohlegegend. Passte irgendwie.
1: Jetzt 15 Jahre. Ihr macht heute euer, ich sag mal, Sommerfest.
3: Ja? Unsere Jubiläumsfeier.
1: Oder eure Jubiläumsfeier. Aber da hängt ja noch ein bisschen was dran. Wir haben es ja schon mal, haben ja schon mal davon berichtet. Ihr sammelt immer Geld und gebt das einer bestimmten Einrichtung. Wie macht ihr das und warum macht ihr das?
3: Wir haben uns auf die Fahne geschrieben, uns regional an Vereine, an Institutionen zu wenden, wo wir der Meinung sind, die haben es bitter nötig, dass ihnen finanzieller Art geholfen wird. Und dieses Jahr ist es das AWO Kinderheim. Letztes Mal war es ja die Behindertenschule. Und so fächern wir das ein bisschen auf, dass jeder Bereich mal dran ist mit einer Geldspende.

0: Wo kommt denn das Geld her, was ihr dann spendet?
1: Das wird gesammelt von unseren Mitgliedern. Die haben dann gerne mal ein offenes Portemonnaie, wenn es heißt, wir wollen wieder spenden.
0: Aber ja, ich habe gesehen, heute gibt es doch Lose, also es gibt doch was zu gewinnen und das Geld geht dann wahrscheinlich auch mit dazu, oder?
1: Genau, also dieses Jahr ist es mal was ganz anderes. Wir hatten vorhin schon einen Kuchenbazar. Der Erlös geht dieses Jahr mit in die Spende. Die Tombola-Einnahmen gehen dieses Jahr auch zu 100% mit in die Spende, weil eben unser Jubiläum ansteht und wir uns dieses Jahr auf die Fahne geschrieben haben, die höchste Geldspende zusammenzubekommen.
0: Zu Losen gehören ja auch Preise und die Preise, die habt ihr ja bestimmt nicht alle bezahlt, sondern ich sehe es schon so ein bisschen, da gab es ja sicher viele Sponsoren.
2: Genau. Sponsoren haben wir eine ganze Menge. Also wir haben beim BVB angefragt, wir haben regionale Unternehmen angefragt. Wir haben jetzt hier zum Beispiel von Asklepios Klinik Weißenfels, von der KKH, von regionalen Bauunternehmen, haben wir alles Preise bekommen, die wir jetzt hier für den guten Zweck in Form von Losen verkaufen und das Geld dann gespendet wird. Also ohne diese Spenden wäre es nicht möglich. Also jedes Unternehmen.
1: Da möchten wir auch nochmal einen großen Dank an DRK in Weißenfels aussprechen, sowie an das RS Automobil Autohaus, die uns da auch nochmal tatkräftig mit Spenden für die Tombola unterstützt haben.
0: Ja, macht das aber heute hier nicht alleine. Ich habe schon gehört, ihr habt euch Gäste eingeladen. Ja, wo kommen denn die alle her?
2: Also Gäste in dem Sinne ist, wir haben jetzt im Laufe der letzten 15 Jahre, wir haben viele Kontakte geknüpft, unter anderem Nordthüringer Borussen, Galwenser Borussen, Suhltal Borussen und Südwest. Das sind die, die am weitesten Anreise hatten. Das sind hin und zurück knapp 1000 Kilometer. Das kommt so im Laufe der Zeit. Knüpfen wir Kontakte, Tickettausch, Freundschaften.
1: Turniere.
0: Und sind das jetzt nur Fans vom BVB? Oder?
2: Fans vom BVB und Unterstützer, genau.
0: Also die machen was Ähnliches, wie ihr macht mit diesen Sammlungen?
2: Genau.
1: Die haben auch ihre eigenen Fanclubs.
2: Okay. Ganz normale Fanclubs. Man vernetzt sich, Erfahrungsaustausch. Knüpffreundschaften.
0: Und ihr fahrt aber auch zu den Spielen?
2: Wir fahren zum Spielen. In letzter Zeit relativ unregelmäßig, aber ansonsten sind wir recht häufig dabei. Auswärts, Bus, international.
0: Bus gemietet. Reisebus.
2: Genau, Reisebus zum Beispiel ist auch immer viele Spenden sammeln. Gibt es ein Sparschwein, wird gut gefüllt.
0: Okay, so kann man es einfach mal in Dorf verbringen, natürlich.
2: Ja, genau.
0: Ja, okay. Was habt ihr noch vor heute erstmal?
1: Heute steht eigentlich wirklich im Fokus Spaß, Freude, nette Gespräche und eigentlich auch so ein bisschen das Zusammensein. Gerade jetzt, wenn die Bundesliga noch pausiert, kommt man ja doch eher weniger zusammen. Und dadurch nutzen wir das heute, uns wieder mal alle zu sehen. In großer Runde.
2: Sehr große Runde.
0: Wie ist die Meinung zum neuen Nationaltrainer?
2: Gut. Es kann gut werden. Ich denke, es wird gut, aber er kann auch verlieren. Wenn zu viel Hoffnung auf ihn gesetzt werden. Kennen wir ja.
0: Das könnte passieren, ja. Okay, dann erstmal vielen Dank. Dann wünschen wir euch erstmal viel Spaß heute. Letzte Frage. Habt ihr schon im Hinterkopf, wer denn nächstes Jahr oder beim nächsten Mal dann bedacht wird?
1: Nein. Das ist bei uns immer so eine Sache. Wir haben...
2: Es wird spontan entschieden.
1: Genau, also,
2: wir machen Umfragen in unseren Gruppen, WhatsApp-Gruppen untereinander.
1: Ja, es ist auch immer so die Frage, ob vielleicht Highlife irgendetwas in der Region passiert, wo man plötzlich sagt, dort wird gerade Geld benötigt, wo wir dann auch sagen, okay, dann steht das jetzt im Vordergrund. Deswegen setzen wir uns nicht schon ein Jahr vorher fest.
3: Zum Jubiläum sind Fanclub-Freunde aus verschiedenen Teilen Deutschlands angereist. Viele verbindet eine jahrelange Freundschaft, die weit über den Fußball hinausgeht.
0: Ich habe gehört, ihr seid von Mannheim.
4: Ja, ihr wohnt von Mannheim, Ludwigshafen, genau, Rheinhessen, Kurpfalz, Rheinhessen.
0: Heidelberg. Ja. Ihr habt also eine relativ lange Strecke auf euch genommen, um heute hier das 15-Jährige des hiesigen Vereins zu feiern. Wie lange kennt ihr euch schon?
4: Boah, das ist eine gute Frage. Ich habe gerade mit dem Mike vorhin gesprochen, das ist schon einige Jahre. Ich meine, wir haben uns irgendwie kennengelernt über eine WhatsApp-Gruppe und habe dann festgestellt, er kommt aus Weißenfels, Naumburg und ich bin gebürtiger Hallenser, aber seit 1997 drüben lebend und da gab es irgendwie eine Sympathie von Anfang an und so haben wir uns gefunden auf diversen Turnieren, Spielen.

0: mal wieder gesehen, getroffen. Und seitdem sind wir irgendwie miteinander verbandelt, ja.
1: Und da lohnt sich auch die lange Anfahrt hier.
0: Ja, für uns, oder?
2: Ja, definitiv. Also wir sind hier angekommen, herzlich empfangen worden. Durften gleich an der Schlange vorbei unser Bier holen. Einfach tatsächlich bevorzugt worden. Die Leute erkennen es an, dass wir von weiter weg kommen. Gegenseitig Respekt, Toleranz, ist echt toll. Macht keine Rolle, ob man von hier kommt oder 100 Kilometer weiter weg. Ob man sich gut kennt oder nicht so gut kennt. Echt toll hier, sehr familiär. Fühlt man sich wohl.
1: Heute gibt es wieder Geld für einen hilfsbedürftigen Verein, sage ich jetzt mal so. Macht ihr sowas auch?
3: Also ja, wir sind ja grundsätzlich, also alle Dortmunder sind ja sehr hilfsbereit und so. Ne? Man kennt ja die Szene, wenn man zurückdenkt an die Ultras-Gruppierung in Dortmund mit Marcel, der an Krebs erkrankt ist, wo man viel Spendengeld eingenommen hatte, um Therapiemaßnahmen zu finanzieren. Von daher sind wir alle sehr spendabel und wir sind halt eine Familie. Das ist halt echte Liebe. Ne? Also egal, woher man kommt, direkt schwarz-gelb und wir halten halt zusammen. Und von daher ist es eine gute Sache. Von daher ist alles tippitoppi. Und dann machen wir es auch gerne. Ja.
0: Vielleicht noch ein Kommentar. Wir haben ja auch vor 2-3 Jahren war das, zusammen mit Burgenland eine gemeinsame Spendenaktion gemacht. Also auch da gab es zwischen Südwest und Burgenland schon eine Aktion, wo wir dem Bergbauverein eine gemeinsame Spende überreicht haben, ja.
1: Stefan, du bist heute nach Weißenholz gekommen, um die Brusen hier im Burgenlandkreis zu unterstützen. Seit wann kennt ihr euch denn?
4: Wir kennen uns seit dem April 2015. Da haben wir uns durch Zufall bei einem Pokalspiel kennengelernt, standen da auf der Nordtribüne zusammen. Und ja, seitdem geht das, seit 11 Jahren. Besuchen wir uns gegenseitig. Die Jungs hier und Mädels besuchen uns bei unserem Turnier. Und heute sind wir hier zum Feiern.
1: Bei eurem Turnier, wo ist das?
4: Das ist im Wartburgkreis in Thüringen an der hessischen Grenze, in der Nähe von Eisenach.
1: Also war die Fahrt ja nicht so lang bisher.
4: 200 Kilometer, nee, das passt schon. Kürzer als nach Dortmund von uns aus.
1: Ja. Okay. Wie findet ihr das so, 15 Jahre hier das Fest?
4: Ja, es ist überhaupt erstmal lange Zeit, 15 Jahre. Uns gibt es ja nächstes Jahr oder in 2 Jahren dann auch 15 Jahre. Ist schon eine lange Zeit. Viele Gesichter ändern sich. Der alte, harte Kern bleibt zusammen. Allein deswegen ist man heute schon hier, weil man viele Leute sieht, die man seit wirklich 10, 12 Jahren kennt. Top. Immer gut, bekannte Gesichter zu sehen und vor allen Dingen sowas so lange aufrechtzuerhalten. Und früher ist man mehr zum Fußball gefahren. Heute steht so, dass Gemeinwohl im Sinn mit irgendwelchen guten Aktionen, wie jetzt hier fürs Kinderhospiz oder so, ne? Ist man immer gerne dabei und will das unterstützen auf jeden Fall. Ja.
1: Macht ihr sowas bei euch auch?
4: Unser Turnier steht immer im Zeichen für einen guten Zweck. Wir unterstützen Kindergärten oder auch Kinderheime, je nachdem. Und genau, dann kommen die Jungs auch vorbei und spenden fleißig und genau, so läuft das bei uns auch eigentlich immer ab. Ja, genau. Unser Turnier gibt es dann jetzt auch, das ist ja, glaube ich, das 10. Jahr. Genau.
1: Alles klar, dann wünsche ich noch viel Spaß heute.
4: Vielen Dank.
1: Danke.
4: Vielen Dank,
1: danke.
5: Zu den Gratulanten gehört auch der Landrat des Burgenlandkreises. In seinem Grußwort bedankt er sich für das ehrenamtliche Engagement des Vereins und würdigt dessen Einsatz für die Region.
6: Bevor ich den Weg hierher angetreten habe, habe ich natürlich mich ein bisschen erkundigt über euch. Und das, was jetzt meine Vorredner gesagt haben, möchte ich auch noch mal würdigen, nämlich, dass ihr soziales Engagement fast jedes Jahr gezeigt habt in Einrichtungen, die dem Burgenlandkreis gehören oder die uns eben zugutekommen. Wenn ich zum Beispiel hier im Weißenfels an die Schlossgartenschule, unsere Schule für Kinder, die eben geistige Unterstützung brauchen, erwähne, oder ihr habt auch im Bergbaumuseum in Deuben euch schon organisiert und engagiert und habt uns unterstützt dabei, dass dieser Ort unserer Bergbaugeschichte erhalten bleibt. Da kommen wir natürlich auch regional zusammen, wenn man an das Ruhrgebiet denkt und die dortige Bergbaugeschichte und unsere Bergbaugeschichte. Da sind das Regionen, die gut zusammenpassen. Und deshalb möchte ich erstmal als Landrat nochmal ein herzliches Dankeschön euch allen sagen, dass ihr eine Gemeinschaft seid, die Fußball, die Borussia liebt, aber die eben auch die Region unterstützt. Das ist ganz wunderbar. Vielen Dank dafür.
5: Der Fanclub zählt heute zahlreiche Mitglieder und organisiert regelmäßig Fahrten zu den Spielen von Borussia Dortmund. Doch nicht nur der Fußball verbindet die Mitglieder, auch das Gesellschaftsleben.

0: Gesellschaftliche Engagement spielt seit vielen Jahren eine wichtige Rolle. Ein Höhepunkt der Jubiläumsfeier ist deshalb die Spendenübergabe an das Fritz-Schellbach-Kinderheim in Weißenfels. Mit der Aktion möchten die Vereinsmitglieder etwas an die Region zurückgeben und dort helfen, wo Unterstützung gebraucht wird.
1: Frau Mund, Sie strahlen aufs ganze Gesicht. Heute ist schönes Wetter und jetzt einen großen Scheck in der Hand fürs Schellbachheim. Wie fühlen Sie sich gerade?
2: Ja, also ich weiß gar nicht so richtig, was ich sagen soll. Ich bin wirklich sehr überwältigt über diese hohe Summe. Also nicht nur als Dortmund-Fan, sondern auch als Einrichtungsleitung vom Kinderheim. Und ja, ich finde es einfach toll, dass es noch Menschen gibt, die ihr privates Geld für solche Aktionen spenden.
1: Sie haben es ja gerade schon ganz kurz in Ihrer Rede gesagt. Was wird denn mit dem Geld passieren?
2: Ja, vor allem werden wir davon Ausflüge machen oder auch der Urlaub, der war jetzt wirklich teuer. Also da hat ein großes Loch in unser Budget reingerissen und auch die nächsten Wochen steht ganz viel an und das Geld wird auf jeden Fall 1:1 in die Kinder kommen und dass die wunderschöne Erinnerung haben.
1: Wie viele Kinder sind denn zurzeit bei Ihnen im Haus?
2: Aktuell haben wir 14 Kinder, haben aber Kapazitäten für 17. Es sind jetzt welche ausgezogen in eigenen Wohnraum oder zurück zu den Eltern. So dass wir jetzt gerade ein bisschen Platz haben. Ist aber auch ganz okay so, denke ich. Ja.
1: Aber das Haus ist ja nicht geschlossen. Sie haben gerade schon die Borussen eingeladen. Sie zeigen ja der Bevölkerung auch, was sie machen und wie die Kinder leben. Vielleicht geben Sie mal den Tipp nochmal, wenn die Weißenfelser mal schauen wollen.
2: Ja, also am 18.09. ist unser Sommerfest. Es sollte jetzt nicht ganz so groß sein, weil irgendwann sind die Kapazitäten dann auch ausgereizt. Und es gibt auch wirklich nur ein, maximal zwei Tage im Jahr, wo wir auch mal die Türen öffnen, um das zu zeigen. Weil wir möchten schon das privat halten. Also ich komme ja auch nicht in jedes Wohnzimmer rein. Und das ist das Zuhause der Kinder. Und die sollen sich auch weiterhin wohl und sicher fühlen. Aber so ein, zwei Mal im Jahr zeigen wir schon, was so gemacht wird.
1: Heute sind hier ein paar Kinder mit hier. Freuen die sich über das Geld?
2: Also ja, die Kinder und Jugendlichen freuen sich auf jeden Fall. Denen ist es manchmal gar nicht so bewusst. Denen ist so viel Schlechtes widerfahren. Und sie sind einfach auch dankbar dafür, dass es Erwachsene gibt, auf die man sich verlassen kann, die einen Sicherheit bieten. Und in der heutigen Zeit wir schaffen das auch teilweise gar nicht mehr so ohne diese Spenden, um zum Beispiel einen Urlaub zu machen oder ähnliches Normalität zu machen, zum Beispiel ins Kino zu gehen, ins Schwimmbad. Also jeder von uns weiß ja mittlerweile, was da der Eintritt kostet. Und mit den Spenden können wir sowas auf jeden Fall halt ein, zwei Mal mehr machen im Jahr. Genau.
1: Letzte Frage, gibt es überhaupt so eine große freie Wand für den Check?
2: Da werden wir schon einen großen Platz finden. Also unser Haus ist eine große alte Villa und ich denke, da finden wir auf jeden Fall einen schönen Platz, dass wir das in Ehren halten können.
0: Mit ihrer Jubiläumsfeier blicken die Borussen aus dem Burgenlandkreis nicht nur auf eine erfolgreiche Vereinsgeschichte zurück. Sie setzen zugleich ein Zeichen dafür, dass Fußball Menschen verbindet und dass aus einer gemeinsamen Leidenschaft auch soziales Engagement entstehen kann.

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1: Diese Woche wird es wieder sehr heiß mit viel Sonne. Und da haben wir in puncto Gesundheit, sprich Haut, sehr auf uns zu achten. Das bedeutet gleichzeitig, wir müssen einiges beachten, um unsere Haut vor größeren Schäden zu schützen. Vorsorge ist dabei ganz wichtig. Das wissen wir natürlich, aber nehmen wir das im Alltag wirklich ernst? Was kann man, was sollte man auf alle Fälle tun? Darüber haben wir uns mit Apothekerin Katharina Filitz unterhalten.
2: Ja, Frau Filitz, wir sind wieder mal hier in Hamburg bei Ihnen zu Gast. Und wenn ich rausschaue, um was könnte es heute gehen? Sprich um die Sonne.
3: Genau.
2: Und wie gesagt, es ist ja auch ganz wichtig, dass wir an uns

0: Ich denke gerade jetzt bei den Sonnenstrahlen.
1: Ja.
0: Jeder freut, na gut, ob sich jeder darüber freut, dass so warm ist, das lassen wir mal dahingestellt
1: Ja,
0: sein.
1: ja.
0: Aber wir sollten schon nicht oberflächlich mit unserer Haut umgehen.
1: Genau.
0: Nun haben Sie schon ein bisschen was vorbereitet und wir steigen gleich mal ein. Sonnenschutz ist ja nicht gleich Sonnenschutz.
1: Das ist richtig. Das ist auch ganz, ganz wichtig, dass man wirklich genau hinguckt, welche Person braucht welchen Sonnenschutz, weil eben auch nicht jede Haut gleich ist. Wir haben ganz wichtig natürlich die Kinderhaut, die einfach noch ganz anders aufgebaut ist als eine Erwachsenenhaut, viel empfindlicher ist, auch viel mehr Stoffe durchlässt, die eine Erwachsenenhaut einfach wegblockt. Das heißt, da müssen wir mit dem Sonnenschutz natürlich auch darauf achten, dass der entsprechend aufgebaut ist, dass wir hier wirklich nur den Nutzen aus der Sonnenschutzcreme haben und nicht der Haut noch irgendwie einen Schaden zufügen. Dafür gibt es eben diese speziellen Kinderprodukte, die dann auch gekennzeichnet sind, dass sie für Kinder geeignet sind. Auch da muss man ein bisschen drauf achten, ab welchem Alter. Das ist von Firma zu Firma ein bisschen unterschiedlich. Babys am liebsten eigentlich noch gar nicht mit Sonnenschutz eincremen.
0: Okay, also die Schattenstellen, weil
1: Schatten,
0: die
1: lange
0: kann
1: Kleidung,
0: ich.
1: also wirklich helle, lange Kleidung im Sommer. Schatten natürlich am liebsten nicht der direkten Sonne aussetzen. Und dann ab dem Kleinkindalter kann man die Kinder sowieso nicht mehr einfangen.
0: Ja, ist klar.
1: Dann nehmen wir dann gerne eine Sonnencreme, die direkt für die Kinderhaut gedacht ist.
0: Wie sieht es im Erwachsenenbereich jetzt
1: Im
0: aus?
1: Erwachsenenbereich gibt es eine wahnsinnige Bandbreite an Anbietern.
0: Ja.
1: Wenn ich jemand bin, der eine normale, gesunde Haut hat, die alles verträgt, ist das unproblematisch. Dann suche ich mir eine Sonnencreme aus, die mir gefällt, die mir gut tut, die vom Lichtschutzfaktor her passt. Wenn ich aber jemand bin, der eine sehr empfindliche Haut hat, eventuell zu einer Sonnenallergie neigt, das sind diese roten Ausschläge, die die Patienten dann bekommen in der Sonne, dann brauche ich natürlich auch einen speziellen Sonnenschutz. Denn hier kann es tatsächlich sein, dass die Sonnenallergie auch durch die falsche Sonnencreme ausgelöst wird.
0: Oh, das wusste ich gar nicht, dass man da
1: Genau.
0: auch das auslösen
1: Genau. Und da
0: kann.
1: gibt es spezielle Sonnencremes, die auch immer gekennzeichnet sind als für empfindliche, für allergische Haut geeignet. Einfach aus dem Grund, weil hier keine Fette drin sind, kein Emulgator drin ist. Und das sind die Stoffe, die diese Sonnenallergie auslösen können.
0: Wie lange hält eigentlich so ein Sonnenschutz? Ich gehe jetzt raus oder wir gehen jetzt raus. Ist in Ordnung, habe ich mich
1: Genau.
0: eingerieben damit. Ja, und dann bin ich den ganzen Tag unterwegs. Die Menschen auf Arbeit gehen,
1: Ja.
0: draußen. Vor allem aber für Menschen, die sehr viel draußen an der frischen
1: Ja.
0: Luft sind, ist es ja dann ganz wichtig. Wie lange
1: Genau.
0: hält das an? Wie oft muss ich mich, sollte ich mich einreiben?
1: Vielleicht zum einen, der Sonnenschutz erhöht ja immer die Eigenschutzzeit der Haut. Die ist abhängig vom Hauttyp. Sehr helle Menschen haben sehr geringe Eigenschutzzeit. Eher dunkle Menschen haben eine höhere Eigenschutzzeit. Und was der Sonnenschutz einfach nur macht, er erhöht diese Eigenschutzzeit der Haut um entsprechende Faktoren, je nachdem, was man für einen Sonnenschutz stärker aufträgt. Ich zum Beispiel habe sehr helle Haut. Ich habe eine Eigenschutzzeit von schätzungsweise 7 Minuten. Wenn ich das mit einem Lichtschutzfaktor dann multipliziere, kommt da schon eine gute Zeit daraus, aber es hält nicht den ganzen Tag. Man sollte ja auch diese Zeit, man kann das tatsächlich ausrechnen dann direkt, nicht komplett ausschöpfen. Man sagt, man sollte immer so nur 60% der Eigenschutzzeit wirklich ausnutzen, weil es danach eben schon zu Schäden kommen kann.
0: Schwierig ist es ja bei Menschen, die draußen arbeiten.
1: Genau.
0: Denn ich meine, wenn ich früh das Haus verlasse oder viele, die ins Büro oder ja, drin
1: Das
0: sind,
1: ist unproblematisch.
0: dann ist es ja kein Thema.
1: Genau.
0: So, aber was machen jetzt die Menschen, die der Sonne ja
1: Genau.
0: 8 Stunden und vielleicht
1: Genau.
0: manchmal sogar länger ausgesetzt
1: Ja.
0: sind?
1: Also für die ist natürlich umso wichtiger, dass sie sich zum einen sehr gründlich eincremen, dass sie aber auch darauf achten, sich mechanisch abzudecken. Sprich, wir tragen lange Kleidung, dünne, lange Kleidung, gerne luftig, dass man nicht so sehr schwitzt, gerne hell, damit es nicht so warm wird. Aber da sollte man tatsächlich auch die Haut unterstützen, gerade während der Mittagszeit. Jetzt knallt die Sonne hier ja auch wunderschön auf uns runter. Während der Mittagszeit, wenn die Sonneneinstrahlung wirklich am stärksten ist, dann

0: gerne auch mal das weiße T-Shirt drüber ziehen, um da einfach die Haut zu entlasten und zu schützen. Das schafft die Sonnencreme sonst alleine nicht.
1: Ja, das wollte ich gerade sagen, wenn ich dann an der Straße sehe, Straßenbauarbeiter
0: genau.
1: oder
0: Dachdecker. Man sieht es der Haut dann
1: so.
0: An. Das
1: ja,
0: ist
1: die
0: einfach,
1: Menschen,
0: die ist überlastet in dem Moment. Ja,
1: ja die können ja nicht, wenn sie am Arbeiten nicht steht, und dann nicht dann sich einmal. Wenn man sehr lax, sage ich mir jetzt mal auch mal ausgedrückt, damit umgeht und sagt, ach was, kann mich jetzt nicht einschmieren, ich mache das nicht. Zu welchem Resultat kommt es? Kann es dann mal
0: ja.
1: kommen? Es ist ja nicht generell.
0: Nein,
1: gesagt.
0: Es ist nicht generell. Das, was Sie da kennen, ist natürlich der Sonnenbrand. Wenn das auftritt, dann ist da einfach schon einiges schiefgegangen. Schon bevor wir einen Sonnenbrand bemerken, kommt es einfach zu Schäden an den Hautzellen, an der Haut-DNA, die Haut natürlich im gewissen Maße reparieren kann. Aber wenn das sehr, sehr häufig vorkommt, dann steigt hier auch einfach das Hautkrebsrisiko. Es kommt aber auch durch starke Sonneneinstrahlung immer zu einem Stress für die Haut, die wir auch in der vorzeitigen Hautalterung sehen. Das heißt, auch wer hier vorbeugen möchte, den kleinen Fältchen, für den ist ein Sonnenschutz das Allerbeste. Genau. Und dann eben, wenn man noch länger in der Sonne bleibt, wie gesagt, dann kommt es zum Sonnenbrand in verschiedenen Stärken. Im besten Fall ist die Haut nur ein bisschen rot und braucht ein bisschen Kühlung und ist am nächsten Tag wieder fit. Im schlimmsten Fall bilden sich Brandblasen und Ähnliches, weil die Haut eben wirklich ganz klassisch verbrennt.
1: Und als letztes eigentlich, wenn man das alles beachtet, wenn man wirklich auch an sich denkt, an seine Gesundheit, dann denkt und macht das, wie ist das, wenn ich mich dann eingerieben habe und ich komme mit Wasser in Berührung? Mit welchem Wasser
0: Ist erstmal völlig
1: ist
0: egal.
1: Ist jetzt vollkommen egal.
0: Genau.
1: Hält das dann noch oder muss man nach dem... Kann ja in den Regen kommen. Ich kann auch Kindergärtnerinnen, die
0: planschen. Genau, na, oder halt im Badeurlaub ist es
1: oder
0: ja auch
1: so,
0: interessant.
1: Ja.
0: Genau.
1: Muss man dann gleich wieder oder hält das auch, wenn mal Wasser drauf oder spült?
0: Es gibt verschiedene Sonnencremes. Es gibt immer wieder welche, auf denen auch vermerkt ist, dass sie wasserresistent sind. Die halten den Regen aus, das ist kein Problem. Und ein bisschen Spritzwasser ist auch gar kein Problem. Wenn man richtig baden war, würde ich immer sagen, auf jeden Fall nachcremen. Da würde ich auch kein Risiko eingehen. Auch wenn die Hersteller sagen, hier ist ein sehr, sehr langer Sonnenschutz, sie brauchen nur einmal am Tag Creme, da wäre ich vorsichtig.
1: Okay.
0: Ich würde im Zweifel immer noch mal drauf cremen. Wichtig ist nur zu wissen, es verlängert diesen Eigenschutzzeit nicht. Es erhält sozusagen diese Zeit, die wir grundsätzlich zur Verfügung haben.
1: Ja.
0: Aber es verlängert die dann nicht noch mal.
1: Okay.
0: Irgendwann ist dann Schluss.
1: Gut. Also es gibt derer viele Möglichkeiten, wo man sich schützen kann. Wir hoffen, dass wir unseren Zuschauern ja so ein paar Hinweise wieder geben konnten.
0: Genau.
1: Es muss jeder selber wissen, dass klar, man
0: das
1: kann nicht vorschreiben, aber man sollte vielleicht nicht sehr lax damit umgehen, denn wir werden jetzt in der nächsten Zeit auch einen Arzt, dann Hautarzt besuchen.
0: Genau.
1: Was dann passiert, wenn man denkt, ach, so schlimm ist das alles nicht.
0: Und wir haben nur die eine Haut.
1: Ja.
0: Die Haut ist unser größtes Sinnesorgan, ist unser größter Schutz gegen Umwelteinflüsse. Sollte man schon pflegen und lieb haben.
1: Danke Ihnen auch im Namen unserer Zuschauer für die wichtigen Hinweise, Ratschläge.
0: Gerne.
1: Okay, danke schön.
0: Gerne.
2: Auch den Tieren wird es bei solchen Temperaturen mächtig warm. Während Hunde sich auch in Badeseen abkühlen können, geht das bei anderen Tierarten nicht so leicht. Damit zum Beispiel die Alpakas die Sommerzeit einfacher überstehen können, heißt es für sie meist ab zum Friseur oder in dem Fall zum Schafscherer.
3: Im Tiergarten Halberstadt steht ein wichtiger Termin an. Bei sommerlichen Wetterverhältnissen wird es langsam Zeit für einen Friseurtermin. Die Alpakas bekommen nämlich ihren Sommerhaarschnitt. Doch bevor das passiert, sind erst die Schafe dran. Die Alpakas können schon erahnen, was auf sie zukommt, wenn sie über den Gehegezaun luschern. Freunde vom Frisieren sind die Alpakas zwar nicht, doch die Vorteile überwiegen. Mit ihrem dichten Fell kommen die Tiere gut durch die kalte Jahreszeit. Wenn die Temperaturen allerdings steigen, wird die Wolle schnell zu warm. Deshalb werden die Alpakas einmal im Jahr nach Vorgabe des Tierschutzgesetzes geschoren. Das Scheren übernimmt Stefanie Kauschus. Die erfahrene Schafsschererin schert Tiere auch auf internationalen Tierhöfen. Bevor die Arbeit beginnt, wird die Schermaschine noch geölt. Das sorgt dafür, dass die Klingen leicht laufen und nicht zu heiß werden. So kann die Wolle sauber und schnell entfernt werden. Sobald es zur Schur geht, werden die Tiere dabei vorsichtig festgehalten, damit alles sicher und ruhig ablaufen kann. Nicht jedes Alpaka ist vom Friseurtermin begeistert. Besonders nicht beim ersten Mal, wie es diesmal der Fall war. Mit etwas Geduld und geübten Handgriffen ist die Arbeit aber schnell geschafft. Nach wenigen Minuten ist ein Tier fertig. Mehrere Kilogramm Wolle kommen dabei zusammen und kann später weiterverarbeitet werden, zum Beispiel zu Garn oder Filz. Für die Alpakas bedeutet die Schur vor allem eins: weniger Gewicht und mehr Abkühlung an warmen Sommertagen. Nun ist die Wolle ab und jetzt kann der Sommer kommen.
2: Das waren wieder 30 Minuten Regionalmagazin. Die nächsten Tage wird es wieder heiß im Burgenlandkreis und der Körper betreibt wieder Höchstleistung. Denken Sie daran, sich abzukühlen, trinken Sie viel oder besuchen Sie doch eins unserer Freibäder in der Region. Bleiben Sie gesund und bis bald.
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0: Hallo und herzlich willkommen zu einer neuen Ausgabe unseres Verbrauchermagazins Energie und Umwelt im Programm von BLK TV. Unser erster Beitrag heute, der führt uns nach Weißenfels. Das dortige Schloss ist schon länger eine Baustelle. Im Jahr 2030 soll hier eine Landesbehörde Büros beziehen. Nach langwierigen Vorbereitungsarbeiten zur Sicherung gehen nun die Innenarbeiten los. Auch im Umfeld sind die Veränderungen nun sichtbar. Wir haben uns für Sie einmal auf der Baustelle aktuell umgesehen.
1: Nachdem in den letzten Jahren die statische Sicherung des Südflügels des Schloss Neu-Augustusburg erfolgte, sind seit einiger Zeit die Baumaßnahmen auf dem Areal nicht zu übersehen. Für viele Weißenfelser zum Ärger sind die großen Bäume entlang der Schlossmauer und auf der Schlossterrasse verschwunden. Zum Teil war ihre Standsicherheit gefährdet, andere mussten den Bauarbeiten weichen. Denn hier werden die Versorgungsleitungen, wie zum Beispiel die Fernwärme, entlang geführt. Die Schlossmauer wird im Zuge der Arbeiten auch komplett saniert. Auf der Terrasse und unter dem Vorplatz sind zwei je 150 Kubikmeter fassende Löschwasserzisternen entstanden. Hier werden letzte Pflasterarbeiten durchgeführt. An drei Stellen wurden an der Außenseite tiefe Schächte ausgehoben, um darüber die Tonnen von Bauschutt aus den inzwischen entkernten Kellergewölben wieder ans Tageslicht zu befördern. Auch im Inneren des Gebäudes sind die Bauarbeiter zu hören. Noch ist der lange Flur so, wie ihn viele Besucher bei der letzten öffentlichen Begehung gesehen haben. Doch fast am Ende klafft plötzlich ein gigantisches Loch. Hier wurden die Decken vom Keller bis zum Dach entfernt, Platz geschaffen für ein neues notwendiges Treppenhaus. Allein um die heutigen Anforderungen an den Brandschutz zu erfüllen, muss dieses zweite Treppenhaus errichtet werden. Nach und nach werden jetzt die alten, nicht tragenden Zwischenwände entfernt und neue Decken eingezogen. Fast fertig sind die Arbeiter unter dem Dach, wo ein gigantisches Stahlgestell die Deckenkonstruktion darunter abfängt. Immer wieder muss auf Bausünden der vielen Umbauten, die das Schloss in seiner Zeit erlebt hat, reagiert werden. Doch die beauftragten Firmen kennen sich mit solch alten Gebäuden bestens aus.
2: Ja, klar. Mit dem Schloss, was 1694 fertig geworden ist, 1750 ist in der Umbauphase von Schütze war, 1785 die komplette Südwand umgebaut wurde, weil sie instabil war. 1819 sind die Preußen eingezogen, da haben sie das nächste umgebaut. 1920 sind die Preußen raustächtig. Danach ist die Polizeikaserne eingerückt mit Gefängnis. Und nach dem Krieg waren erst einmal in den 50er Jahren war das Schloss belegt mit Umsiedlern. Also, und danach war unten Kindergarten, Schulküche. In der ersten Etage war ein Stückchen Gebäudewirtschaft aus DDR-Zeiten drin mit ihrer Lichtpause. Und es war das Internat, Wohnheim für die Mädchen, die bei der HO beschäftigt waren als Lehrlinge. Und ganz oben in der zweiten Etage war es ZFRB, der Zentrale Forschungsbetrieb für Rationalisierung, angegliedert Banner.
1: Noch sieht es nicht danach aus, aber im Jahr 2030 sollen dort 160 Mitarbeiter des Amtes für Landwirtschaft, Flurneuordnung und Forsten einziehen, zudem Beschäftigte einer weiteren Landesbehörde. Insgesamt sollen 208 Arbeitsplätze entstehen. Knapp 41 Millionen Euro soll der Umbau nach derzeitigen Berechnungen kosten. Allein vom Bund kommen 33 Millionen, 1,7 Millionen zahlt das Land. Die restlichen rund 6 Millionen Euro trägt die Kommune als Bauherr. Die Eigenmittel der Stadt sollen über den über 20 Jahre laufenden Mietvertrag mit dem Land langfristig refinanziert werden.

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1: Der sichere Transport junger Beifahrer im Auto ist ein ernstes und wichtiges Thema. Allerdings ist hierbei billig nicht gleich gut. Der ADAC hat jetzt in einem Test festgestellt, dass gerade Sitze aus dem Internet nicht unbedingt sicher sind.
2: 7-mal ist dieser Kindersitz im ADAC-Test durchgefallen. Das Problem? Es ist immer der gleiche Sitz, verkauft im Internet unter 7 verschiedenen Namen und vermeintlichen Herstellern. Insbesondere auf Online-Marktplätzen tauchen viele neue Markennamen auf.
3: Der von uns ursprünglich als Regal getestete Kindersitz, den haben wir auf verschiedenen Online-Plattformen auch unter anderen Markennamen gefunden, wie zum Beispiel Letters, Mayofi oder Ding Aiden. Diese Produkte werden dort von sogenannten Resellern angeboten.
2: Der Hersteller liefert die Sitze mit beliebiger Beschriftung und Verpackung an diese Wiederverkäufer. Bei schlechten Bewertungen oder mangelhaften Testergebnissen sind die Markennamen schnell austauschbar und sie lassen sich so nicht mehr den Sitzen mit neuen, anderen Namen zuordnen, obwohl sie baugleich und damit, wie in diesem Fall, unsicher sind.
3: Beim Kauf im Internet ist also Vorsicht geboten. Man sollte sich unbedingt vorher gut informieren, zum Beispiel bei uns beim ADAC Kindersitztest. Aktuell haben wir 26 verschiedene Modelle getestet. Eine Babyschale von Foppa Pedretti hat ein Gut erhalten, 2 Kleinkindersitze von Cybex haben ein Gut erhalten und für größere Kinder hat der Kinderkraft ein gutes Ergebnis erreicht.
2: Die Babyschale Kinderkraft Mink Pro 2 mit Base Mink FX2 ist im aktuellen Test dagegen durchgefallen. Der Hersteller hat aber schnell reagiert und bietet Eltern eine Rücknahme des Sitzes an. Genau hinschauen sollten Eltern auch bei neuen Funktionen von Kindersitzen. Die Liegeposition mancher Babyschalen mag zwar bequem fürs Kind beim Schlafen sein, bei einem Unfall besteht jedoch eine höhere Verletzungsgefahr.
3: Je flacher die Babyschale, umso schlechter unterstützt sie das Kind bei einem Unfall. Und umso höher sind die Belastungen, die wir am Dummy messen. Das zusätzliche Gelenk schwächt die Schale, unter Belastung wird sie noch flacher, die Belastungen steigen weiter an. Außerdem rutscht der Kopf des Kindes über den Schalenrand, kann an den Vordersitz prallen und das birgt ein zusätzliches Verletzungsrisiko.
2: Worauf es beim Kauf des richtigen Kindersitzes ankommt und welche Modelle im aktuellen ADAC-Kindersitztest gut oder schlecht abschneiden, erfahrt ihr unten in der Videobeschreibung und auf adac.de.
1: Ist doch kein Problem. Schnell mal während der Fahrt mit dem Handy telefonieren oder in den sozialen Netzwerken surfen. Denken viele Verkehrsteilnehmer. Ist aber nicht so, wie jetzt in einem Test festgestellt wurde.
4: Für viele ein Kavaliersdelikt und fast schon Selbstverständlichkeit. Schnell mal während der Fahrt mit dem Handy telefonieren oder in den sozialen Netzwerken surfen. Dabei ist die Gefahr offensichtlich. Ein Blick von 2 Sekunden auf das Display bedeutet bei 30 km/h eine Blindfahrt von 18 Metern. Laut Statistischem Bundesamt gab es im letzten erfassten Jahr bundesweit 8.722 ablenkungsbedingte Verkehrsunfälle mit Personenschäden. Aber nicht nur Autofahrer sind davon betroffen, sondern vermehrt auch Fahrrad- oder E-Scooter-Fahrer, denn auch die telefonieren oder haben große und abschirmende Kopfhörer während der Fahrt auf. Hier wäre auch der Gesetzgeber sicherlich gefragt, um eine Gerechtigkeit zwischen den Verkehrsteilnehmern zu schaffen. Der ADAC hat jetzt in 5 deutschen Großstädten in Berlin, Frankfurt, Hamburg, Köln und München Überprüfungen durchgeführt. in einer Vorort-Verkehrsbeobachtung durch die Tester an vielbefahrenen Straßen im Stadtgebiet wurden bei 9573 Kfz-Fahrern 262 Handyverstöße registriert und bei 9239 Radfahrern immerhin noch 125 Verstöße. Handyverstöße am Steuer sind nach einer aktuellen Untersuchung des Mobilitätsclubs trotz der hohen Unfallgefahr weiterhin stark verbreitet. Während jährlich rund 400.000 Fälle registriert werden, muss davon ausgegangen werden, dass die Dunkelziffer um ein Vielfaches höher ist. In einer aktuellen Verkehrsbeobachtung mit Fokus auf den fließenden Verkehr in 5 deutschen Großstädten wurden bei 2,7% der Kfz-Fahrer Handyverstöße festgestellt. Rechnet man dieses Ergebnis auf das gesamte Kfz-Verkehrsaufkommen in Deutschland im Jahr hoch, ergibt sich daraus eine enorme Zahl von rund 1 Milliarde Verstöße und damit natürlich ein hohes Risiko für die Verkehrssicherheit. Die Ergebnisse zeigen zudem, dass Radfahrer mit 1,4% seltener Handyverstöße begehen und dass unabhängig vom Verkehrsmittel bei einem Großteil der Verstöße das Handy in der Hand und nicht am Ohr gehalten wird. Wer tippt oder etwas auf dem Smartphone sucht, wendet den Blick und die Aufmerksamkeit von der Straße ab, mit potenziell gravierenden Folgen. Denn wer bei einer Geschwindigkeit von ca. 50 km/h nur 2 Sekunden auf sein Handy schaut, fährt 28 Meter im Blindflug und riskiert so, einen Unfall zu verursachen. Aber wie groß ist das Problem in Deutschland nun wirklich? Hierzu sprachen wir mit der ADAC-Sprecherin Katharina Luca. Knapp 3%, das klingt ja jetzt erst einmal nicht viel. Ist denn das wirklich so problematisch?
5: Auf den ersten Blick wirken die Zahlen vielleicht klein. Gesamt gesehen auf die Fahrleistung in Deutschland sind sie dann doch sehr hoch. Immerhin würde jeder 30. nach unserer Erhebung abgelenkt im Straßenverkehr unterwegs sein, was zu einem großen Sicherheitsrisiko führen kann. Schaut man nämlich nur 2 Sekunden von der Straße weg, zum Beispiel aufs Handy, dann ist man bei 50 km/h schnell 28 Meter im Blindflug unterwegs.
4: Wird jetzt mehr telefoniert oder geschrieben mit dem Handy?
5: In unserer Verkehrsbeobachtung konnten wir feststellen, dass in 90% der Fälle Autofahrer und auch Radfahrer das Handy in der Hand haben. Das heißt nicht am Ohr, sondern sie tippen vielleicht damit oder suchen etwas auf ihrem Smartphone. Das heißt, der Blick ist wirklich auf dem Gerät und nicht im Straßenverkehr, was zu einem gefährlichen Blindflug und zu einem großen Sicherheitsrisiko werden kann.
4: Gibt es hier Unterschiede zwischen den Verkehrsteilnehmern?
5: In unserer Verkehrsbeobachtung in den 5 deutschen Großstädten konnten wir feststellen, dass Autofahrer fast doppelt so häufig das Handy in die Hand nehmen und unerlaubt damit hantieren als zum Beispiel Radfahrer. Und bei Lieferwagen war das Problem noch ein kleines bisschen höher. Wir sehen also, dass es sich durch alle Fahrzeugarten durchzieht und generell ein großes Problem ist.
4: Die Schlussfolgerung daraus, was muss denn jetzt passieren?
5: Unsere Verkehrsbeobachtung hat gezeigt, dass es hier ein großes Problem gibt, das mit großen Sicherheitsrisiken im Straßenverkehr verknüpft ist. Eine begleitende Umfrage hat außerdem gezeigt, dass über die Hälfte der Befragten sogar zugegeben haben, das Handy im Auto schon mal regelwidrig verwendet zu haben. Um dieses Problem also anzugehen, braucht es da womöglich stärkere Kontrollen und eine höhere Kontrolldichte. Auf der anderen Seite muss man vielleicht darüber nachdenken, Handyblitzer bundesweit einzusetzen, um die Verstöße besser ahnden zu können. Generell heißt es aber auf jeden Fall für jeden Auto und jeden Radfahrer, das Handy gehört bei der Fahrt nicht in die Hand und nicht ans Ohr.

Herzlich willkommen zu den aktuellen Nachrichten aus dem Burgenlandkreis. Hier bei dem Lokalsender BLK TV am Montag, den 3. August. Und hier sind Sie, die aktuellen Meldungen des Tages. Arbeitslosenquote im Burgenlandkreis steigt auf 7,5%. Im Juli waren 6.637 Frauen und Männer von Arbeitslosigkeit betroffen. Das sind 190 Arbeitslose mehr als vor einem Monat. Im Vergleich zum Vorjahr sind gegenwärtig 85 Frauen und Männer mehr arbeitslos gemeldet. Die Arbeitslosenquote, bezogen auf alle zivilen Erwerbspersonen, steigt somit auf 7,5%. Mit Blick auf die Landeswerte liegt der Burgenlandkreis weiterhin unter der Quote von Sachsen-Anhalt, welche derzeit 8,1% beträgt. Der Bestand der Arbeitslosigkeit von Jugendlichen unter 25 Jahren steigt um 72 Personen auf 786. Dies entspricht einem relativen Anteil an allen Arbeitslosen im Burgenlandkreis von 11,8%. In den vergangenen Wochen kam es im Stadtgebiet Hohenmölsen erneut zu zahlreichen Sachbeschädigungen durch Graffiti und sogenannte Tags an öffentlichen Einrichtungen. Betroffen waren unter anderem Spielplätze, Hinweisschilder, Aushangkästen sowie weitere Einrichtungen der Stadt. Die Beseitigung dieser Schmierereien verursacht im Jahr Schäden in Höhe von mehreren tausend Euro. Nun konnte durch das aufmerksame und besonnene Handeln eines Bürgers ein mutmaßlicher Verursacher auf frischer Tat festgestellt werden. Der Zeuge verständigte umgehend die Polizei, die den Jugendlichen übernahm. Gegen ihn wurden entsprechende Ermittlungen eingeleitet. Nach ersten Erkenntnissen prüfen die Polizei und die Stadtverwaltung, ob ein Zusammenhang mit weiteren gleichartigen Schmierereien im Stadtgebiet besteht. Die Ermittlungen hierzu dauern noch an. Am 27. April gegen 10.15 Uhr stahl ein bisher unbekannter Mann in einem Naumburger Elektronikfachgeschäft mehrere Smartwatches. Aufnahmen der Videoüberwachung des Marktes in der Wilhelm-Franke-Straße bilden den Täter während der Tathandlungen ab. Sollten Sie Hinweise zur Identität des Täters oder dessen Aufenthalt geben können, wenden Sie sich bitte an das zuständige Polizeirevier im Burgenlandkreis. Nach der offiziellen Übergabe der deutschen Bewerbung für den Grand Départ der Tour de France 2029 schlägt Landrat Götz Ulrich vor, auch den Burgenlandkreis und die Saale-Unstrut-Region in den Streckenverlauf einzubeziehen. Mit diesem Anliegen hatte sich der Landrat bereits am 26. Mai an Sachsen-Anhalts Ministerpräsident Sven Schulze gewandt. In seinem Schreiben bekundete er das ausdrückliche Interesse des Burgenlandkreises

0: daran, dass eine Etappe oder zumindest ein wesentlicher Etappenabschnitt durch die Saale-Unstrut-Region und den Burgenlandkreis geführt wird. Der Burgenlandkreis und die Saale-Unstrut-Region könnten eindrucksvolle Bilder für die weltweite Übertragung der Tour de France liefern. Die Weinberge und Terrassen, die Flusstäler von Saale und Unstrut, kurze Anstiege und offene Höhenzüge böten sowohl sportlich als auch touristisch attraktive Voraussetzungen. Und soweit die aktuellen Nachrichten für heute. Jetzt geht es weiter im Programm von BLK TV, Ihrem lokalen Fernsehsender aus dem Burgenlandkreis. Neue Nachrichten, die gibt es wieder morgen Abend um 19.30 Uhr.
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2: Hallo liebe Zuschauer und herzlich willkommen zur aktuellen Sendung am Dienstag hier bei Ihrem BLK TV. Beginnen wollen wir diese Sendung mit einem Jubiläum. 15 Jahre gibt es nun Borussen vom Burgenlandkreis, ein offizieller Fanclub vom Bundesligisten Borussia Dortmund. Die Mitglieder sind aber nicht nur Fußballfans, ihr soziales Engagement macht sie immer wieder zu den Glücksbringern für Benachteiligte unserer Gesellschaft.

0: 15 Jahre Leidenschaft für Schwarz und Gelb. Die Borussen aus dem Burgenlandkreis feiern ihr Vereinsjubiläum. Was im Jahr 2010 mit einer gemeinsamen Begeisterung für Borussia Dortmund begann, hat sich in den vergangenen Jahren zu einem festen Bestandteil der regionalen Fanclub-Szene entwickelt. Zum Jubiläum haben die Mitglieder zu einem großen Fest eingeladen. Zahlreiche Gäste sind der Einladung gefolgt, darunter befreundete Fanclubs aus ganz Deutschland. Gemeinsam wird auf die vergangenen 15 Jahre zurückgeblickt und natürlich über die gemeinsame Leidenschaft für den BVB gesprochen.
1: Für alle, die es nicht wissen, warum jetzt Borussen vom Burgenlandkreis? Haben wir nicht andere Fußballmannschaften hier, die...
2: Nee, eigentlich nicht. Also ja, gibt's schon, aber wir haben uns damals zusammengefunden. Also ich bin jetzt zum Beispiel Fan, ich will nicht sagen seit der ersten Stunde, aber seit 1992. War das erste Mal damals im Stadion gewesen und mit meinem Onkel Verwandtschaft in Westdeutschland gehabt. Und da kam das erste Mal die Farbe Schwarz-Gelb auf.
1: Und lieber auf den ersten Blick.
2: So sieht's aus, richtig. Dann sind wir ja auch verbunden, regionsmäßig, drüben Ruhrpott, bei uns hier Braunkohlegegend. Passte irgendwie.
1: Jetzt 15 Jahre. Ihr macht heute euer, ich sag mal, Sommerfest.
3: Ja? Unsere Jubiläumsfeier.
1: Oder eure Jubiläumsfeier. Aber da hängt ja noch ein bisschen was dran. Wir haben ja schon mal davon berichtet. Ihr sammelt immer Geld und gebt das einer bestimmten Einrichtung. Wie macht ihr das und warum macht ihr das?
3: Wir haben uns auf die Fahne geschrieben, uns regional an Vereine, an Institutionen zu wenden, wo wir der Meinung sind, die haben es bitter nötig, dass ihnen finanzieller Art geholfen wird. Und dieses Jahr ist es das AWO Kinderheim. Letztes Mal war es ja die Behindertenschule. Und so fächern wir das ein bisschen auf, dass jeder Bereich mal dran ist mit einer Geldspende.
1: Wo kommt denn das Geld her, was ihr dann spendet?
3: Das wird gesammelt von unseren Mitgliedern. Die haben dann gerne mal ein offenes Portemonnaie, wenn es heißt, wir wollen wieder spenden.
1: Aber ja, ich habe gesehen, heute gibt es auch Lose, also es gibt doch was zu gewinnen und das Geld geht dann wahrscheinlich auch mit dazu, oder?
3: Genau, also dieses Jahr ist es mal was ganz anderes. Wir hatten vorhin schon einen Kuchenbazar. Der Erlös geht dieses Jahr mit in die Spende. Die Tombola-Einnahmen gehen dieses Jahr auch zu 100% mit in die Spende, weil eben unser Jubiläum ansteht und wir uns dieses Jahr auf die Fahne geschrieben haben, die höchste Geldspende zusammenzubekommen.
1: Zu Losen gehören ja auch Preise und die Preise, die habt ihr ja bestimmt nicht alle bezahlt, sondern ich sehe es schon so ein bisschen, da gab es ja sicher viele Sponsoren.
2: Genau. Sponsoren haben wir eine ganze Menge. Also wir haben beim BVB angefragt, wir haben regionale Unternehmen angefragt, wir haben jetzt hier zum Beispiel von Asklepios Klinik Weißen.

0: von der KKH, von regionalen Bauunternehmen haben wir alles Preise bekommen, die wir jetzt hier für den guten Zweck in Form von Losen verkaufen und das Geld dann gespendet wird. Also ohne diese Spenden wäre es nicht möglich. Also jedes Unternehmen.
1: Da möchten wir auch nochmal einen großen Dank an DRK in Weißenfels aussprechen, sowie an das RS Automobil Autohaus, die uns da auch nochmal tatkräftig mit Spenden für die Tombola unterstützt haben.
2: Ja, macht das aber heute hier nicht alleine. Ich habe schon gehört, ihr habt euch Gäste eingeladen. Ja, wo kommen denn die alle her?
0: Also Gäste in dem Sinne ist, wir haben jetzt im Laufe der letzten 15 Jahre, wir haben viele Kontakte geknüpft. Unter anderem Nordthüringer Borussen, Galwenser Borussen, Suhltal Borussen und Südwest. Das sind die, die am weitesten Anreise hatten. Das sind hin und zurück knapp 1000 Kilometer. Das kommt so im Laufe der Zeit. Knüpft man Kontakte, Tickettausch, Freundschaft.
1: Turniere.
2: Und sind das jetzt nur Fans vom BVB oder?
0: Fans vom BVB und Unterstützer, genau.
2: Also die machen was Ähnliches, wie ihr macht mit diesen Sammlungen?
0: Genau.
1: Die haben auch ihre eigenen Fanclubs.
0: Okay. Ganz normale Fanclubs. Man vernetzt sich, Erfahrungsaustausch, knüpft Freundschaften.
2: Und ihr fahrt aber auch zu den Spielen?
0: Wir fahren zum Spielen. In letzter Zeit relativ unregelmäßig, aber ansonsten sind wir recht häufig dabei. Auswärts, Bus, international.
2: Bus gemietet.
0: Reisebus. Genau, Reisebus zum Beispiel ist auch immer viele Spenden sammeln. Gibt es ein Sparschwein, wird gut gefüllt.
2: Okay, so kann man sein Wochenende auch verbringen, natürlich.
1: Ja,
2: genau. Ja, okay. Was habt ihr noch vor heute erstmal?
1: Heute steht eigentlich wirklich im Fokus Spaß, Freude, nette Gespräche und eigentlich auch so ein bisschen das Zusammensein. Gerade jetzt, wenn die Bundesliga noch pausiert, kommt man ja doch eher weniger zusammen. Und dadurch nutzen wir das heute, uns wieder mal alle zu sehen. In großer Runde.
0: Sehr große Runde.
2: Wie ist die Meinung zum neuen Nationaltrainer?
0: Gut. Es kann gut werden. Ich denke, es wird gut, aber er kann auch verlieren. Wenn zu viele Hoffnungen auf ihn gesetzt werden. Kennen wir ja.
2: Das könnte passieren, ja. Okay, dann erstmal vielen Dank. Dann wünschen wir euch erstmal viel Spaß heute. Letzte Frage. Habt ihr schon im Hinterkopf, wer denn nächstes Jahr oder beim nächsten Mal dann bedacht wird?
1: Nein. Das ist bei uns immer so eine Sache. Wir haben...
0: Es wird spontan entschieden.
1: Genau,
0: also,
1: weil...
0: Wir machen Umfragen in unseren Gruppen, WhatsApp-Gruppen untereinander.
1: Ja, es ist auch immer so die Frage, ob vielleicht Highlife irgendetwas in der Region passiert, wo man plötzlich sagt, dort wird gerade Geld benötigt, wo wir dann auch sagen, okay, dann steht das jetzt im Vordergrund. Deswegen setzen wir uns nicht schon ein Jahr vorher fest.
3: Zum Jubiläum sind Fanclub-Freunde aus verschiedenen Teilen Deutschlands angereist. Viele verbindet eine jahrelange Freundschaft, die weit über den Fußball hinausgeht.
2: Ich habe gehört, ihr seid von Mannheim.
4: Ja, ihr wohnt Bums, Mannheim, Ludwigshafen, genau, Rheinhessen, Kurpfalz, Rheinhessen.
2: Heidelberg. Ja. Ihr habt also eine relativ lange Strecke auf euch genommen, um heute hier das 15-Jährige des hiesigen Vereins zu feiern. Wie lange kennt ihr euch schon?
4: Boah, ist eine gute Frage. Ich habe gerade mit Mike vorhin gesprochen, das ist schon einige Jahre. Ich meine, wir haben uns irgendwie kennengelernt über eine WhatsApp-Gruppe und habe dann festgestellt, er kommt aus Weißenfels, Naumburg und ich bin gebürtiger Hallenser, aber seit 1997 drüben lebend und da gab es irgendwie eine Sympathie von Anfang an und so haben wir uns gefunden, auf diversen Turnieren, Spielen, immer wieder gesehen, getroffen und seitdem sind wir irgendwie miteinander verbandelt, ja.
2: Und da lohnt sich auch die lange Anfahrt hier.
4: Ja, für uns, oder?
5: Ja, definitiv. Also wir sind hier angekommen, herzlich empfangen worden. Durften gleich an der Schlange vorbei unser Bier holen. Einfach tatsächlich bevorzugt worden. Die Leute erkennen es an, dass wir von weiter weg kommen. Gegenseitig Respekt, Toleranz, ist echt toll. Macht keine Rolle, ob man von hier kommt oder 100 Kilometer weiter weg. Ob man sich gut kennt oder nicht so gut kennt. Ist echt toll hier, sehr familiär. Fühlt man sich wohl.
2: Heute gibt es wieder Geld für einen hilfsbedürftigen Verein, sage ich jetzt mal so. Macht ihr sowas auch?
6: Also ja, wir sind ja grundsätzlich, also alle Dortmunder sind ja sehr hilfsbereit und so. Ne? Man kennt ja die Szene, wenn man zurückdenkt an die Ultras-Gruppierung in Dortmund mit Marcel, der an Krebs erkrankt ist, wo man viel Spendengeld eingenommen hatte, um eine Therapiemaßnahme zu finanzieren. Von daher sind wir alle sehr spendabel und wir sind halt eine Familie. Das ist halt echte Liebe. Ne? Also egal, woher man kommt, direkt schwarz-gelb und wir halten alle zusammen. Und von daher ist es eine gute Sache. Von daher ist alles tippitoppi. Und dann machen wir es auch gerne. Ja.
4: Vielleicht noch ein Kommentar. Wir haben ja auch vor zwei, drei Jahren war das, zusammen mit Burgenland eine gemeinsame Spendenaktion gemacht. Also auch da gab es zwischen Südwest und Burgenland schon eine Aktion, wo wir dem Bergbauverein eine gemeinsame Spende überreicht haben, ja.
2: Stefan, du bist heute nach Weißenitz gekommen, um die Brusen hier im Burgenlandkreis zu unterstützen. Seit wann kennt ihr euch denn?
7: Wir kennen uns seit dem April 2015. Da haben wir uns durch Zufall bei einem Pokalspiel kennengelernt, standen da auf der Nordtribüne zusammen. Und ja, seitdem geht das, seit 11 Jahren. Besuchen wir uns gegenseitig. Die Jungs hier und Mädels besuchen uns bei unserem Turnier. Und heute sind wir hier zum Feiern.
2: Bei eurem Turnier, wo ist das?
7: Das ist im Wartburgkreis in Thüringen an der hessischen Grenze, in der Nähe von Eisenach.
2: Also war die Fahrt ja nicht so lang bisher.
7: 200 Kilometer, nee, das passt schon. Kürzer als nach Dortmund von uns aus.
2: Ja. Okay, wie findet ihr das so, 15 Jahre hier das Fest?
7: Ja, es ist überhaupt erstmal lange Zeit, 15 Jahre. Uns gibt es ja nächstes Jahr oder in 2 Jahren dann auch 15 Jahre. Ist schon eine lange Zeit. Viele Gesichter ändern sich. Der alte, harte Kern bleibt zusammen. Allein deswegen ist man heute schon hier, weil man viele Leute sieht, die man seit wirklich 10, 12 Jahren kennt. Top. Immer gut, bekannte Gesichter zu sehen und vor allen Dingen sowas so lange aufrechtzuerhalten. Und früher ist man mehr zum Fußball gefahren. Heute steht so, dass Gemeinwohl im Sinn mit irgendwelchen guten Aktionen, wie jetzt hier fürs Kinderhospiz oder so. Und da ist man immer gerne dabei und will das unterstützen auf jeden Fall. Ja.
2: Macht ihr sowas bei euch auch?
7: Unser Turnier steht immer im Zeichen für einen guten Zweck. Wir unterstützen Kindergärten oder auch Kinderheime, je nachdem. Und genau, dann kommen die Jungs auch vorbei und spenden fleißig. Und genau, so läuft das bei uns auch eigentlich immer ab. Ja, genau. Unser Turnier gibt es dann jetzt auch, das ist ja, glaube ich, das 10. Jahr. Genau.
2: Alles klar, dann wünsche ich noch viel Spaß heute.
7: Vielen Dank.
2: Danke.
7: Vielen Dank.
3: Zu den Gratulanten gehört auch der Landrat des Burgenlandkreises. In seinem Grußwort bedankt er sich für das ehrenamtliche Engagement des Vereins und würdigt dessen Einsatz für die Region.
8: Bevor ich den Weg hierher angetreten habe, habe ich natürlich mich ein bisschen erkundigt über euch. Und das, was jetzt meine Vorredner gesagt haben, möchte ich auch noch mal würdigen, nämlich dass ihr soziales Engagement fast jedes Jahr gezeigt habt in Einrichtungen, die dem Burgenlandkreis gehören oder die uns eben zugutekommen. Wenn ich zum Beispiel hier in Weißenfels an die Schlossgartenschule, unsere Schule für Kinder, die eben geistige Unterstützung brauchen, erwähne, oder ihr habt auch im Bergbaumuseum in Deuben euch schon organisiert und engagiert und habt uns unterstützt dabei, dass dieser Ort unserer Bergbaugeschichte erhalten bleibt. Da kommen wir natürlich auch regional zusammen, wenn man an das Ruhrgebiet denkt und die dortige Bergbaugeschichte und unsere Bergbaugeschichte. Da sind das Regionen, die gut zusammenpassen. Und deshalb möchte ich erstmal als Landrat nochmal ein herzliches Dankeschön euch allen sagen, dass ihr eine Gemeinschaft seid, die Fußball, die Borussia liebt, aber die eben auch die Region unterstützt. Das ist ganz wunderbar. Vielen Dank dafür.
3: Der Fanclub zählt heute zahlreiche Mitglieder und organisiert regelmäßig Fahrten zu den Spielen von Borussia Dortmund. Doch nicht nur der Fußball verbindet die Mitglieder. Auch das gesellschaftliche Engagement spielt seit vielen Jahren eine wichtige Rolle. Ein Höhepunkt der Jubiläumsfeier ist deshalb die Spendenübergabe an das Fritz-Schellbach-Kinderheim in Weißenfels. Mit der Aktion möchten die Vereinsmitglieder etwas an die Region zurückgeben und dort helfen, wo Unterstützung gebraucht wird.
2: Frau Mund, Sie strahlen aufs ganze Gesicht. Heute ist schönes Wetter und jetzt einen großen Scheck in der Hand fürs Schellbachheim. Wie fühlen Sie sich gerade?
9: Ja, also ich weiß gar nicht so richtig, was ich sagen soll. Ich bin wirklich sehr überwältigt über diese hohe Summe. Also nicht nur als Dortmund-Fan, sondern auch als Einrichtungsleitung vom Kinderheim. Und ja, ich finde es einfach toll, dass es noch Menschen gibt, die ihr privates Geld für solche Aktionen spenden.
2: Sie haben es ja gerade schon ganz kurz in Ihrer Rede gesagt, was wird denn mit dem Geld passieren?
9: Ja, vor allem werden wir davon Ausflüge machen oder auch der Urlaub, der war jetzt wirklich teuer. Also da hat ein großes Loch in unser Budget reingerissen und auch die nächsten Wochen steht ganz viel an und das Geld wird auf jeden Fall eins zu eins, wenn die Kinder kommen und dass die wunderschöne Erinnerungen haben.
2: Wie viele Kinder sind denn zurzeit bei Ihnen im Haus?
9: Aktuell haben wir 14 Kinder, haben aber Kapazitäten für 17. Es sind jetzt welche ausgezogen in eigenen Wohnraum oder zurück zu den Eltern, sodass wir jetzt gerade ein bisschen Platz haben. Ist aber auch ganz okay so, denke ich. Ja.
2: Aber das Haus ist ja nicht geschlossen. Sie haben gerade schon die Borussen eingeladen. Sie zeigen ja der Bevölkerung auch, was sie machen und wie die Kinder leben. Vielleicht geben Sie mal den Tipp nochmal, wenn die Weißenfelser mal schauen wollen.
9: Ja, also am 18.09. ist unser Sommerfest. Es sollte jetzt nicht ganz so groß sein, weil irgendwann sind die Kapazitäten dann auch ausgereizt. Und es gibt auch wirklich nur ein, maximal zwei Tage im Jahr, wo wir auch mal die Türen öffnen, um das zu zeigen. Weil wir möchten schon das privat halten. Also ich komme ja auch nicht in jedes Wohnzimmer rein und es ist das Zuhause der Kinder. Und die sollen sich auch weiterhin wohl und sicher fühlen. Aber so ein, zwei Mal im Jahr zeigen wir schon, was so gemacht wird.
2: Heute sind hier ein paar Kinder mit hier. Freuen die sich über das Geld?
9: Also ja, die Kinder und Jugendlichen freuen sich auf jeden Fall. Denen ist es manchmal gar nicht so bewusst. Denen ist so viel Schlechtes widerfahren. Und die sind einfach auch dankbar dafür, dass es Erwachsene gibt, auf die man sich verlassen kann, die einen Sicherheit bieten. Und in der heutigen Zeit sind wir schaffen das auch teilweise gar nicht mehr so ohne diese Spenden, um zum Beispiel einen Urlaub zu machen oder ähnliches Normalität zu machen, zum Beispiel ins Kino zu gehen, ins Schwimmbad. Also jeder von uns weiß ja mittlerweile, was da der Eintritt kostet und mit den Spenden können wir sowas auf jeden Fall halt ein, zwei Mal mehr machen im Jahr. Genau.
2: Letzte Frage, gibt es überhaupt so eine große freie Wand für den Check?
9: Da werden wir schon einen großen Platz finden. Also unser Haus ist eine große alte Villa und ich denke, da finden wir auf jeden Fall einen schönen Platz, dass wir das in Ehren halten können.
3: Mit ihrer Jubiläumsfeier blicken die Borussen aus dem Burgenlandkreis nicht nur auf eine erfolgreiche Vereinsgeschichte zurück. Sie setzen zugleich ein Zeichen dafür, dass Fußball Menschen verbindet und dass aus einer gemeinsamen Leidenschaft auch soziales Engagement entstehen kann.

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1: Diese Woche wird es wieder sehr heiß mit viel Sonne. Und da haben wir in puncto Gesundheit, sprich Haut, sehr auf uns zu achten. Das bedeutet gleichzeitig, wir müssen einiges beachten, um unsere Haut vor größeren Schäden zu schützen. Vorsorge ist dabei ganz wichtig. Das wissen wir natürlich, aber nehmen wir das im Alltag wirklich ernst? Was kann man, was sollte man auf alle Fälle tun? Darüber haben wir uns mit Apothekerin Katharina Filitz unterhalten.
2: Ja, Frau Filitz, wir sind wieder mal hier in Naumburg bei Ihnen zu Gast. Und wenn ich rausschaue, um was könnte es heute gehen? Sprich um die Sonne. Genau. Und wie gesagt, es ist ja auch ganz wichtig, dass wir an uns denken, gerade jetzt bei der Sonne, bei den Sonnenstrahlen. Ja. Jeder freut, na gut, ob sich jeder darüber freut, dass so warm ist, das lassen wir mal dahingestellt sein. Ja, ja. Aber wir sollten schon nicht oberflächlich mit unserer Haut umgehen.
3: Genau.
2: Nun haben Sie schon ein bisschen was vorbereitet und wir steigen gleich mal ein. Sonnenschutz ist ja nicht gleich Sonnenschutz.
3: Das ist richtig. Das ist auch ganz, ganz wichtig, dass man wirklich genau hinguckt, welche Person braucht welchen Sonnenschutz, weil eben auch nicht jede Haut gleich ist. Wir haben ganz wichtig natürlich die Kinderhaut, die einfach noch ganz anders aufgebaut ist als eine Erwachsenenhaut, viel empfindlicher ist, auch viel mehr Stoffe durchlässt, die eine Erwachsenenhaut einfach wegblockt. Das heißt, da müssen wir mit dem Sonnenschutz natürlich auch darauf achten, dass der entsprechend aufgebaut ist, dass wir hier wirklich nur den Nutzen aus der Sonnenschutzcreme haben und nicht der Haut noch irgendwie einen Schaden zufügen. Dafür gibt es eben diese speziellen Kinderprodukte, die dann auch gekennzeichnet sind, dass sie für Kinder geeignet sind.
2: Ja.
3: Auch da muss man ein bisschen drauf achten, ab welchem Alter. Das ist von Firma zu Firma ein bisschen unterschiedlich. Babys am liebsten eigentlich noch gar nicht mit Sonnenschutz eincremen.
2: Okay, also Schattenstellen.
3: Schattenlange Kleidung. Also wirklich helle, lange Kleidung im Sommer. Ja. Schatten natürlich am liebsten nicht der direkten Sonne aussetzen. Mhm. Und dann ab dem Kleinkindalter kann man die Kinder sowieso nicht mehr einfangen.
2: Ja, ist klar.
3: Dann nehmen wir dann gerne eine Sonnencreme, die direkt für die Kinderhaut gedacht ist.
2: Wie sieht es im Erwachsenenbereich jetzt aus?
3: Im Erwachsenenbereich gibt es eine wahnsinnige Bandbreite an Anbietern.
2: Ja.
3: Wenn ich jemand bin, der eine normale, gesunde Haut hat, die alles verträgt, ist das unproblematisch. Mhm. Dann suche ich mir eine Sonnencreme aus, die mir gefällt, die mir gut tut, die vom Lichtschutzfaktor her passt. Wenn ich aber jemand bin, der eine sehr empfindliche Haut hat, eventuell zu einer Sonnenallergie neigt, das sind diese roten Ausschläge, die die Patienten dann bekommen in der Sonne, dann brauche ich natürlich auch einen speziellen Sonnenschutz. Denn hier kann es tatsächlich sein, dass die Sonnenallergie auch durch die falsche Sonnencreme ausgelöst wird.
2: Oh, das wusste ich gar nicht, dass man da auch das auslösen kann.
3: Genau, und da gibt es spezielle Sonnencremes, die auch immer gekennzeichnet sind als für empfindliche, für allergische Haut geeignet.
2: Ja.
3: Einfach aus dem Grund, weil hier keine Fette drin sind, kein Emulgator drin ist. Und das sind die Stoffe, die diese Sonnenallergie auslösen können.
2: Ja. Wie lange hält eigentlich so ein Sonnenschutz? Ich gehe jetzt raus oder wir gehen jetzt raus. Ist in Ordnung, habe ich mich eingeschmiert, eingerieben damit. Und dann bin ich den ganzen Tag unterwegs. Mhm. Die Menschen auf Arbeit gehen, raus.
3: Ja.
2: Vor allem für Menschen, die sehr viel draußen an der frischen Luft sind, ist es ja dann ganz wichtig, wie lange hält das an? Wie oft sollte ich mich einreiben?
3: Vielleicht zum einen, der Sonnenschutz erhöht ja immer die Eigenschutzzeit der Haut.
2: Ja.
3: Die ist abhängig vom Hauttyp. Mhm. Sehr helle Menschen haben sehr geringe Eigenschutzzeit. Eher dunkle Menschen haben eine höhere Eigenschutzzeit. Und was der Sonnenschutz einfach nur macht, er erhöht diese Eigenschutzzeit der Haut um entsprechende Faktoren, je nachdem, was man für einen Sonnenschutz stärker aufträgt.
2: Mhm.
3: Ich zum Beispiel habe sehr helle Haut. Ich habe eine Eigenschutzzeit von schätzungsweise 7 Minuten. wenn ich das mit einem Lichtschutzfaktor dann multipliziere, kommt da schon eine gute Zeit daraus, aber es hält nicht den ganzen Tag.
2: Mhm.
3: Man sollte ja auch diese Zeit, man kann das tatsächlich ausrechnen dann direkt, nicht komplett ausschöpfen.
2: Ja.
3: Man sagt, man sollte immer so nur 60% der Eigenschutzzeit wirklich ausnutzen, weil es danach eben schon zu Schäden kommen kann.
2: Schwierig ist es ja bei Menschen, die draußen arbeiten.
3: Genau.
2: Denn ich meine, wenn ich früh das Haus verlasse oder viele, die ins Büro oder ja, drin
3: das,
2: sind.
3: Das ist unproblematisch.
2: Dann ist es ja kein Thema.
3: Genau.
2: So, aber was machen jetzt die Menschen, die der Sonne ja, genau. 8 Stunden und vielleicht genau. manchmal sogar länger ausgesetzt ja. sind?
3: Also für die ist natürlich umso wichtiger, dass sie sich zum einen sehr gründlich eincremen, dass sie aber auch darauf achten, sich mechanisch abzudecken. Sprich, wir tragen lange Kleidung, dünne lange Kleidung, gerne luftig, dass man nicht so sehr schwitzt, gerne hell, damit es nicht so warm wird. Aber da sollte man tatsächlich auch die Haut unterstützen, gerade während der Mittagszeit. Jetzt knallt die Sonne hier ja auch wunderschön auf uns runter. Während der Mittagszeit, wenn die Sonneneinstrahlung wirklich am stärksten ist, dann gerne auch mal das weiße T-Shirt drüber ziehen, um da einfach die Haut zu entlasten und zu schützen. Das schafft die Sonnencreme sonst alleine nicht.
2: Ja, das wollte ich gerade sagen, wenn ich dann an der Straße sehe, Straßenbauarbeiter
3: genau.
2: oder
3: man sieht es der Haut dann
2: so.
3: An. Das ist
2: ja, die
3: einfach,
2: Menschen,
3: die ist überlastet in dem Moment. Ja,
2: ja die können ja nicht, wenn sie am Arbeiten nicht steht, sondern die dann sich einfach. Wenn man sehr lax, sag ich mir jetzt mal auch mal ausgedrückt, damit umgeht und sagt, ach was, kann mich jetzt nicht einschmieren, ich mach das nicht. Zu welchem Resultat kommt es? Kann es dann mal
3: ja.
2: kommen? Es ist ja nicht generell.
3: Nein,
2: gesagt.
3: Es ist nicht generell. Das, was Sie da kennen, ist natürlich der Sonnenbrand. Wenn das auftritt, dann ist da einfach schon einiges schiefgegangen. Schon bevor wir einen Sonnenbrand bemerken, kommt es einfach zu Schäden an den Hautzellen, an der Haut-DNA, die Haut natürlich in gewissem Maße reparieren kann. Aber wenn das sehr, sehr häufig vorkommt, dann steigt hier auch einfach das Hautkrebsrisiko. Es kommt aber auch durch starke Sonneneinstrahlung immer zu einem Stress für die Haut, die wir auch in der vorzeitigen Hautalterung sehen. Das ja. heißt, auch wer hier vorbeugen möchte, den kleinen Fältchen, für den ist ein Sonnenschutz das Allerbeste. Genau. Und dann eben, wenn man noch länger in der Sonne bleibt, wie gesagt, dann kommt es zum Sonnenbrand in verschiedenen Stärken. Im besten Fall ist die Haut nur ein bisschen rot und braucht ein bisschen Kühlung und ist am nächsten Tag wieder fit. Im schlimmsten Fall bilden sich Brandblasen und Ähnliches, weil die Haut eben wirklich ganz klassisch verbrennt.
2: Und als letztes eigentlich, wenn man das alles beachtet, wenn man wirklich auch an sich denkt, an seine Gesundheit, dann denkt und macht das, wie ist das, wenn ich mich dann eingerieben habe und ich komme mit Wasser in Berührung? Mit welchem Wasser
3: ja,
2: jetzt?
3: Ist ja, erstmal völlig
2: ist
3: egal.
2: Ist jetzt vollkommen egal.
3: Genau.
2: Hält das dann noch oder muss man nach dem kann ja in den Regen kommen. Ich kann auch, ja, Kindergärtnerin,
3: ja.
2: die
3: genau, na, oder halt im Badeurlaub ist es
2: oder
3: ja auch interessant.
2: So, ja. Genau. Muss man dann gleich wieder oder hält das auch, wenn mal Wasser drauf oder spült?
3: Es gibt verschiedene Sonnencremes. Es gibt immer wieder welche, auf denen auch vermerkt ist, dass sie wasserresistent sind. Die halten den Regen aus, das ist kein Problem. Und ein bisschen Spritzwasser ist auch gar kein Problem. Wenn man richtig baden war, würde ich immer sagen, auf jeden Fall nachcremen. Da würde ich auch kein Risiko eingehen. Auch wenn die Hersteller sagen, hier ist ein sehr, sehr langer Sonnenschutz, sie brauchen nur einmal am Tag Creme, da wäre ich vorsichtig.
2: Okay.
3: Ich würde im Zweifel immer noch mal drauf cremen. Wichtig ist nur zu wissen, es verlängert diesen Eigenschutzzeit nicht. Es erhält sozusagen diese Zeit, die wir grundsätzlich zur Verfügung haben.
2: Ja.
3: Aber es verlängert die dann nicht noch mal.
2: Okay.
3: Irgendwann ist dann Schluss.
2: Gut. Also es gibt derer viele Möglichkeiten,
3: genau.
2: wo man sich schützen kann. Wir hoffen, dass wir unseren Zuschauern ja so ein paar Hinweise wieder geben konnten.
3: Genau.
2: Es muss jeder selber wissen, dass klar, man
3: das
2: kann
3: richtig,
2: nicht vorschreiben.
3: Ja.
2: Aber man sollte vielleicht nicht sehr lax damit umgehen, denn wir werden jetzt in der nächsten Zeit auch einen Arzt, dann Hautarzt besuchen.
3: Genau.
2: Was dann passiert, wenn man denkt, ach, so schlimm ist
3: Nein.
2: das alles nicht.
3: Und wir haben nur die eine Haut.
2: Ja.
3: Die Haut ist unser größtes Sinnesorgan, ist unser größter Schutz gegen Umwelteinflüsse. Sollte man schon pflegen und lieb haben.
2: Danke Ihnen auch im Namen unserer Zuschauer für die wichtigen Hinweise, Ratschläge.
3: Gerne.
2: Okay, Dankeschön.
3: Gerne.
1: Auch den Tieren wird es bei solchen Temperaturen mächtig warm. Während Hunde sich auch in Badeseen abkühlen können, geht das bei anderen Tierarten nicht so leicht. Damit zum Beispiel die Alpakas die Sommerzeit einfacher überstehen können, heißt es für sie meist ab zum Friseur oder in dem Fall zum Schafscherer.
4: Im Tiergarten Halberstadt steht ein wichtiger Termin an. Bei sommerlichen Wetterverhältnissen wird es langsam Zeit für einen Friseurtermin. Die Alpakas bekommen nämlich ihren Sommerhaarschnitt. Doch bevor das passiert, sind erst die Schafe dran. Die Alpakas können schon erahnen, was auf sie zukommt, wenn sie über den Gehegezaun luschern. Freunde vom Frisieren sind die Alpakas zwar nicht, doch die Vorteile überwiegen. Mit ihrem dichten Fell kommen die Tiere gut durch die kalte Jahreszeit. Wenn die Temperaturen allerdings steigen, wird die Wolle schnell zu warm. Deshalb werden die Alpakas einmal im Jahr nach Vorgabe des Tierschutzgesetzes geschoren. Das Scheren übernimmt Stefanie Kauschus. Die erfahrene Schafsschererin schert Tiere auch auf internationalen Tierhöfen. Bevor die Arbeit beginnt, wird die Schermaschine noch geölt. Das sorgt dafür, dass die Klingen leicht laufen und nicht zu heiß werden. So kann die Wolle sauber und schnell entfernt werden. Sobald es zur Schur geht, werden die Tiere dabei vorsichtig festgehalten, damit alles sicher und ruhig ablaufen kann. Nicht jedes Alpaka ist vom Friseurtermin begeistert, besonders nicht beim ersten Mal, wie es diesmal der Fall war. Mit etwas Geduld und geübten Handgriffen ist die Arbeit aber schnell geschafft. Nach wenigen Minuten ist ein Tier fertig. Mehrere Kilogramm Wolle kommen dabei zusammen und kann später weiterverarbeitet werden, zum Beispiel zu Garn oder Filz. Für die Alpakas bedeutet die Schur vor allem eins: weniger Gewicht und mehr Abkühlung an warmen Sommertagen. Nun ist die Wolle ab und jetzt kann der Sommer kommen.
1: Das waren wieder 30 Minuten Regionalmagazin. Die nächsten Tage wird es wieder heiß im Burgenlandkreis und der Körper betreibt wieder Höchstleistung. Denken Sie daran, sich abzukühlen, trinken Sie viel oder besuchen Sie doch eins unserer Freibäder in der Region. Bleiben Sie gesund und bis bald.
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0: Hallo, liebe Zuschauer, und herzlich willkommen bei Gesund Leben, dem Gesundheitsmagazin hier bei Ihrem BLK-TV. Ja, wir haben das Studio verlassen bei dem schönen Wetter, was jetzt ja auch vorausgesagt wurde für die nächste Zeit. War's schon schöner, das vor Ort. Wir sind hier am Mondsee, ja, und kommen jetzt zu unserem ersten Beitrag. Der Diabetikertag in Hohenmölzen ist schon zu einer festen Größe und das seit Jahren geworden. Und auch in diesem Jahr konnte man sich über mangelndes Interesse wahrlich nicht beklagen. Es waren wieder viele Firmen, die in irgendeiner Form mit Diabetes zu tun haben, hier vertreten, um so die Betroffenen umfassend über die verschiedenen Behandlungsmöglichkeiten zu informieren. Denn auch bei Diabetes gilt, Vorsorge ist immer besser als Nachsorge. Carsten, Bürgerhaus Hohenmölzen, 28. Diabetikertag. Es ist wahnsinnig voll. Schön. Jetzt gleich die Frage, was gibt's Neues?
1: Ja, also da freue ich mich immer, dass die Diabetologie bewegt bleibt. Es gibt einige neue Dinge. Man muss unterscheiden in der Therapie. In der Therapie haben wir jetzt den Trend, dass alle Behandlungen zu Wochen-, Monatsspritzen gehen, dass die Therapie einfacher werden muss, einfach weil so viele Menschen die Krankheit haben. Und da ist es fast schwer, weltweit zu betreuen. Aber eben doch in Deutschland haben wir 9,1 Millionen Diabetespatienten zum Beispiel, wenn man nur den Zucker sagen. Dieser Diabetestag hat sich aber erweitert. Kardiovaskuläre Erkrankung, metabolische Erkrankung nennen wir das, Blutdruck, Fette, Übergewicht, Adipositas, all das sind hier Themen. Und deshalb denke ich, dass die Patienten hier das so sehr gut annehmen.
0: Mhm. Sag mal die Frage, die Gerätschaften, ich sag's mal ein bisschen lax, gibt es jetzt Unterschiede für Kinder zum Messen und für Erwachsene oder ist das alles gleich?
1: Also die Geräte sind schon in dem Sinne gleich. Ja, diese, wenn man so weiß, diese kontinuierlichen Zuckermessgeräte, die dürfen bis 2 Jahre auf jeden Fall gemacht werden. Und es ist sogar so weit, dass die Kinder natürlich überwiegend Kinder sind mit Typ 1 Diabetes, die werden sofort mit diesen Gerätschaften gerüstet. Ja? Ja. Das heißt also, die kriegen eine Pumpe ganz, ganz schnell, eine Insulinpumpe. Ja? Und diese Pumpen kommunizieren dann wieder mit den Messgeräten und dann gibt es Algorithmen und dann läuft das alles ziemlich automatisch. Wir könnten sagen, wir sind so ein bisschen an der künstlichen Bauchspeicheldrüse dran, aber anders als wir mal dachten, weil es eben die Geräte machen mit den Algorithmen. Ja? Der Mensch bleibt natürlich im Mittelpunkt, aber es geht voran. Und das ist für die Erwachsenen genauso möglich. Da gibt es aber Unterschiede, je nachdem, welche Diabeteserkrankung dort vorliegt.
0: Es gibt doch mal Menschen, die nicht wissen, habe ich Diabetes, bin ich erkrankt, bin ich nicht. Wie merke ich die Symptome und wann sollte ich dann den schnellsten Weg zu dir oder zur jeweiligen Praxis logischerweise finden?
1: Ja, das ist relativ schwierig, weil wir haben 2 Gruppen. Die eine Gruppe ist sehr verängstigt und kommt zu uns und da sagen wir, da ist noch gar nichts. Und es gibt aber leider die große andere Gruppe, negativ belegt ist der Diabetes, die wollen das nicht wahrhaben. Ja, wir testen hier, wir haben heute schon wieder jemand mit 15,1 Millimol pro Liter, der nicht zuckerkrank ist offiziell. Also wer den Wert schafft mit nasschemischen Geräten, hat Zucker, ja, das ist so hoch. Und das ist, deshalb gilt dieser Tag auch immer als sehr wichtig. Auch meine Mädels wundern sich immer, dass man die Werte, man muss seine Werte wissen und wir müssen damit umgehen können. Und je eher wir die Leute entdecken, je leichter ist es natürlich mit einem Tablettchen, Lebensführung, ein bisschen Bewegung. Ja? Danach wird es dann schwieriger. In der Bevölkerung ist das leider nicht so beliebt. Und auch in der Politik nicht. Wir haben keinen nationalen Diabetesplan richtig, wo das alles so festgelegt ist. Ja? Obwohl jeder weiß, die Krankheit ist furchtbar. Deshalb auch der Vortrag jetzt, der bald jetzt in 10 Minuten stattfindet. Ja. Da so startet der übrigens auch. Ja? Dass ich erst mal sagen muss, Zucker tut nicht weh. Aber wenn er dann da ist und wenn er weh tut, dann ist es zu spät.
0: Ja, das ist richtig. Ich habe gerade gehört, in 10 Minuten muss zum Vortrag. Ja. Eine letzte Frage eigentlich. Welchen Rat würdest du jetzt allen geben?
1: Allen gebe ich erstmal die gesunde mediterrane Lebensführung. Ja, wir haben natürlich wunderbar in den Veranstaltungen im Fernsehen Essens- und Kochshows, das Shows, ja, und so weiter. Aber es ist, manchmal muss ich dann schmunzeln und sagen, die gesunde Lebensweise mit körperlicher Aktivität, ja, im Leben stehen, sich bewegen, diese 30 Minuten dreimal die Woche, ja, das wäre erstmal ein ganz großer Fortschritt. Dann einen engen Kontakt zum Hausarzt. Nutzen Sie die GUs, die Grunduntersuchung, da sieht man manchmal, was los ist. Scheuen sich nicht zu sagen, ich will mal doch auch zum Spezialisten geschickt werden, durchgecheckt werden, wenn die Eltern Diabetes haben oder die Großeltern. Das könnte der Weg sein, dass man rechtzeitig die Sache entdeckt.
0: Aber da gab es doch noch eine ganz wichtige Information.
2: So, Thema Studie.
1: Ja, das ist auch so ein Punkt. Wir haben uns ja ausgeweitet bei uns mit unserer Praxis. Das ist ja jetzt, wir sagen Mileg Medicum, weil wir jetzt ja Langdorf sozusagen da bauen werden, in Weißenfels, Teuchern und Hohenmölsen. Und in Hohenmölsen ist unser Studienzentrum. Und wir sind gerade sozusagen dabei, wieder neue Studien zu eröffnen, suchen da auch tatsächlich auch passende Patienten. Und wenn ich jetzt sage, es geht um Adipositas, ja, es geht aber auch um Patienten, die herzgefährdet sind, zuckerkrank sind, die eben auch abnehmen müssen. Also das geht letztendlich, diese Medikamente sind fürs Abnehmen. Es geht um eine Studie für eine Fettstoffwechselstörung, das LDL. Da gibt es eine sehr moderne Tablette. Sonst muss man immer zur Spritze gehen, immer in ein Zentrum fahren. Hier wird eine neue Tablette getestet. Und ganz verrückt, es gibt auch ein Blutdruckmedikament, was sozusagen viel länger gegeben werden muss als Spritze. Und nicht jeden Tag 5 Tabletten, sondern man hofft, dass man da den Blutdruck in den Griff kriegt. Also für diese ganzen Komponenten können sich Patienten gerne bei uns melden und vorstellen oder über den Hausarzt vermittelt werden und schon Unterlagen stellen. Dann freuen wir uns und können beraten.
0: Apropos Vortrag, der Vortragsraum füllte sich zusehends. So groß war das Interesse seitens der Besucher. Man kann es nur immer wieder betonen, Vorsorge ist die beste Medizin. Denn wenn man rechtzeitig etwas dagegen macht oder sich in gewissen Abständen einer Kontrolluntersuchung unterzieht, dann kann man oft der Diagnose Diabetes entgehen.
2: Alljährlich am 5. Mai ist der internationale Hebammentag. Aus diesem Anlass hatte das SRH-Klinikum in Naumburg für alle, die sich über Geburtshilfe informieren wollten, die Türen geöffnet.
3: Im SRH-Klinikum Naumburg drehte sich am Dienstag alles rund um das Thema Geburt. Anlass war der internationale Hebammentag. Interessierte, vor allem werdende Eltern, konnten sich beim Tag der offenen Tür einen Einblick in die Arbeit der Hebammen und die Abläufe rund um die Geburt verschaffen. Das SRH-Klinikum ist die einzige Geburtsklinik im Burgenlandkreis und verfügt über moderne Kreissäle sowie ein erfahrenes Team aus Hebammen und Gynäkologen. Schon vor der Geburt haben Schwangere und ihre Partner die Möglichkeit, sich in Hebammenpraxen, bei Informationsabenden oder in der Familienbildungsstätte auf die Geburt vorzubereiten. Der internationale Hebammentag soll dabei vor allem auf die wichtige Arbeit der Hebammen aufmerksam machen. Denn sie begleiten Familien nicht nur während der Geburt, sondern oft schon viele Monate davor und auch danach.
4: Ja, ich glaube einfach, es ist ein besonderer Beruf und ein sehr intimer Beruf. Und wir sind viel für die Familien da. Wir sind für Familien da, wenn kein anderer da ist. Und ja, ich glaube einfach, so ein bisschen zu ehren, der Hebammen, auch um den Beruf immer mal wieder so in Erinnerung zu bringen. Ich glaube, dafür ist der Tag ganz gut.
3: Der Aktionstag richtet sich deshalb nicht nur an Frauen. Auch werdende Väter, Angehörige und Interessierte nutzen die Gelegenheit, Fragen zu stellen und die Räumlichkeiten kennenzulernen.
4: Genau, also wir machen das schon viele Jahre, dass wir unsere Türen öffnen für Interessierte, für werdende Eltern oder einfach Familien mit Kinderwunsch oder auch für Familien, die schon bei uns geboren haben. Und ja, einfach um in den Austausch zu kommen. Viele Familien nutzen aber auch die Möglichkeit, um einfach mal zu schauen, wie sieht so ein Kreißsaal aus. Viele haben doch noch so ein bisschen eine andere Vorstellung, wie es im Kreißsaal aussieht, ja, eher sehr steril und vielleicht noch hochgefliest. Und ja, da nutzen wir einfach die Möglichkeit, damit mal sozusagen hinter die Kulissen geguckt werden darf. Und ja, wir haben viel vorbereitet und freuen uns auf die Familien und ja, nutzen das sozusagen.
3: Bei Führungen durch den Kreißsaal und die Wochenstation konnten sich die Besucher selbst ein Bild machen. Die Räume wirken modern, freundlich und bewusst wohnlich gestaltet. Eine angenehme Atmosphäre soll den werdenden Eltern Sicherheit und Ruhe geben.
4: Also wir versuchen ja durch die Gestaltung unseres Kreißsaals, wir haben uns da auch ein bisschen mit eingebracht, es sehr gemütlich zu machen, dass die Familien sich wohlfühlen, dass man so ein bisschen das Gefühl, ich bin zu Hause. Ja, weil je entspannter ich bin, desto mehr kann ich mich auf die Geburt einlassen, desto besser schreitet sie voran. Und man soll sich einfach wohlfühlen. Das heißt, wir haben dann auch immer ein Schild an der Tür hängen, dass jeder, der vorbeiläuft, weiß, alles klar, hier wird gerade ein nächstes Wunder geboren und wir sind natürlich aber auch ausgestattet. Wir haben alles das, was für den Notfall benötigt wird, natürlich da, aber das bleibt versteckt.
3: Während des Informationstags wurde außerdem deutlich, wie vielseitig die Arbeit einer Hebamme eigentlich ist. Denn viele Besucher verwechseln den Beruf noch immer mit dem einer Krankenschwester. Hebammen sind jedoch speziell für die Betreuung von Schwangerschaft, Geburt und Wochenbett ausgebildet. Sie begleiten werdende Mütter eigenständig, beraten Familien und betreuen Geburten oft über viele Stunden hinweg persönlich. Krankenschwestern übernehmen dagegen vor allem die allgemeine pflegerische Versorgung auf den Stationen.
4: Ich bin in den Genuss gekommen, dass ich beide Ausbildungen habe. Das heißt, ich habe als erstes Krankenschwester gelernt, habe das auch ein paar Jahre gemacht. Auf der Geriatrie, also auf der ganz anderen Seite. Und ja, habe dann nach der Geburt von meinem zweiten Kind gedacht, es lässt dich nicht los und du probierst es. Und habe dann nochmal eine neue Ausbildung begonnen. Genau. Und mittlerweile ist es tatsächlich sogar ein Studiengang. Das heißt also, du brauchst dafür ein Abitur oder eine abgeschlossene medizinische Ausbildung, um überhaupt studieren zu dürfen. Und wenn ich es vergleiche, Krankenschwester, Hebamme, es geht halt mehr wirklich um die Frau bei der Ausbildung der Hebamme. Und es ist auch fachlich sehr fordernd, muss ich sagen. Also es war schon nochmal sportlich.
3: Hebammen begleiten Familien dabei oft weit über die Geburt hinaus. Sie stehen werdenden Müttern bereits während der Schwangerschaft beratend zur Seite und unterstützen Familien auch nach der Geburt. Etwa bei der Rückbildung oder während der Nachsorge zu Hause.
4: Genau, also es ist ja ganz wichtig, dass die Frauen auch wissen, dass sie ja einen Anspruch auf Hebammenhilfe haben. Das heißt, es geht ja nicht nur um das Thema Geburt, sondern auch vor der Geburt und auch das große Thema Wochenbett, also nach der Geburt. Das heißt, da ist es natürlich gut, dass die Frauen sich frühzeitig mittlerweile schon mit positiven Schwangerschaftstest eigentlich ja auf die Suche begeben, welche Hebamme passt zu mir und was habe ich für Möglichkeiten, Geburtsvorbereitungskurs, Yoga, das volle Programm und dann natürlich Thema Geburt. Das ist dann, sind dann wir hier im Kreissaal. Ja, wir arbeiten als Beleghebammen. Das heißt, wir sind freiberuflich unterwegs und wenn wir nicht hier sind, dann sind wir sozusagen Überland und besuchen unsere Frauen zu Hause. Und ja, das macht natürlich Sinn, dass die Frauen da frühzeitig einfach auf die Suche gehen, weil wir haben leider einen Hebammenmangel und nicht jede Frau kommt dann in den Genuss, die Hebamme auch zu Hause zu haben.
3: Für viele Familien entsteht dadurch ein enges Vertrauensverhältnis. Schließlich begleiten Hebammen einen der wichtigsten Momente im Leben immer wieder aufs Neue.
4: Ja, also das muss ich jetzt tatsächlich hochrechnen. Also es sind so im Jahr, also ganz genau kann ich es nicht sagen, im Jahr sind es so circa 60 bis 70. Und ich bin jetzt hier knapp 10 Jahre. Mit der Ausbildung sind so 800 Kinder, würde ich sagen.
3: Mit dem Tag der offenen Tür wollte das SRH-Klinikum Naumburg vor allem eines zeigen. Werdende Eltern sind hier rund um Schwangerschaft und Geburt gut aufgehoben.
2: In unserem nächsten Beitrag, da geht es um das Herz. Eine Studie hat ergeben, dass die Asklepios-Klinik im Weißenfels zu den drei besten Einrichtungen bei Herzkatheterbehandlungen in Sachsen-Anhalt gehört. Und darüber haben wir mit dem Chefarzt der Kardiologie natürlich mal gesprochen.
5: Herr Ösejamann, wir treffen uns heute nicht im Pub, sondern diesmal an Ihrer Wirkungsstätte im Asklepios-Krankenhaus. Und es gibt neue Zahlen oder Sie haben neue Zahlen aufbereitet zum Thema Herzkatheterbehandlungen. Und das sieht doch ganz gut aus, gerade für die Klinik hier.
6: Also aus meiner Sicht sehen wir wirklich sehr, sehr gut aus, was die Sterblichkeit nach einer Herzkatheteruntersuchung betrifft. Es ist ja so, und das haben wir ja schon mehrmals thematisiert, und immer, ich mache so viele Weiterbildungen, zum Beispiel im November wieder im Schumannsgarten, wo wir über das Thema Herzinfarkt und Prävention, also Verhinderung von Herzinfarkt sprechen. Und was wir da im Grunde in den letzten Jahren schon immer wieder auch besprochen haben, ist, wir haben in Sachsen-Anhalt mit die höchste Herzinfarktsterblichkeit in ganz Deutschland. Und das sind Zahlen, mit denen wir uns nicht begnügen können. Da müssen wir dran arbeiten. Wir müssen besser werden, weil einfach so viele Menschen hier sterben. Und was sich zeigt, ist, wir haben hier nicht nur besonders alte Menschen, die wir hier versorgen müssen, sondern wir haben auch relativ hohen Anteil an Menschen, die sehr viele Risikofaktoren haben. Das gilt für ganz Sachsen-Anhalt, aber für die Landkreise ganz besonders. Ja? Wir haben relativ viele Raucher, wir haben relativ viele Diabetiker, wir haben ziemlich viele Leute, die adipös sind, also die zu viel Gewicht mit sich herumtragen. Und wir haben viele Leute, die ja mal wenig Sport machen, wo wir die wunderbarsten Möglichkeiten haben, um Sport zu machen. Ja? Und das führt in der Summe dazu, dass wir im Vergleich zum Beispiel zu anderen westdeutschen Bundesländern oder eben auch zu anderen ostdeutschen Bundesländern eine relativ hohe Wahrscheinlichkeit von einem Herzinfarkt haben und auch eine relativ hohe Wahrscheinlichkeit haben, an diesem Herzinfarkt zu versterben. So. Nun haben wir aber bis jetzt immer gesagt, Sachsen-Anhalt als Ganzes hat eine hohe Sterblichkeit, Punkt. Und was ich mit diesen Daten jetzt hier präsentieren möchte ist, und das sind alle Krankenhäuser in Sachsen-Anhalt zusammengefasst, das sind Daten über die Ärztekammer, wo Herzkatheter gemacht werden. Und was ich Ihnen jetzt hier für Daten aufgearbeitet habe, ist die Sterblichkeit nach einer Stent-Implantation. Ist ja nicht so, dass bei jeder Herzkatheterisierung jemand einen Stent bekommt, sondern nur Patienten, die einen Herzinfarkt haben, bekommen einen Stent und Patienten, die eine Kranzgefäßverengung haben, bekommen einen Stent. Und dann hat die Krankenkasse einfach bei jedem Patienten, der einen Stent bekommen hat, insbesondere bei den Herzinfarktpatienten, geguckt nach einem Jahr, leben die denn noch? Und haben alle 22 Krankenhäuser, die das machen, in Sachsen-Anhalt miteinander verglichen. So, und da zeigt sich ein relativ komplexes Bild. Und wir wissen nicht mal, welches Krankenhaus wir sind. Und wenn man jetzt die Daten, die wir jetzt erhoben haben, nochmal auswertet, zeigt sich, dass wir eine Wahrscheinlichkeit haben, im Rahmen auch des Herzinfarktes nach Stentimplantation nach einem Jahr zu versterben, bei 0,63%. Das ist extrem niedrig. Und das Gute ist, das ist auch ein Befund, der sehr kongruent ist, weil wir sehen, dass über die Jahre die Qualität immer besser geworden ist. Also wir haben bei 1,23 angefangen 2019 und sind über die Jahre jetzt bei 0,63 gelandet. Also wir haben also in den letzten 5 Jahren quasi eine deutliche Zunahme der Qualität, deutlich weniger mehr Patienten, die sterben. Das spricht dafür, dass wir sehr gute Ärzte haben, die sozusagen das Problem in den Griff kriegen, sehr gute Schwestern im Herzkatheterlabor, aber auch auf der Intensivstation, auf der kardiologischen Normalstation, die Probleme sehr schnell und sehr gut erkennen können. Das ist ein Lernprozess, der da über die Jahre stattfindet. Und wir haben eine Rate, dass die Patienten bei uns nach einem Jahr versterben, von 0,63%. Und jetzt ist es so, diese Zahlen haben wir verglichen mit den anderen Krankenhäusern in Sachsen-Anhalt. Und da gibt es nur 2 Krankenhäuser in Sachsen-Anhalt, die, muss man sagen, auch deutlich weniger Katheter als wir machen. Die haben 0,6 und 0,59. Ja? Und wir sind nur minimal schlechter als die besser sind, aber das sind Krankenhäuser, die deutlich weniger behandeln insgesamt als wir. Und alle anderen Häuser in Sachsen-Anhalt haben eine zum Teil über 2-fach höhere Sterblichkeit als wir. Und dazu, das muss man sagen, gehören wahrscheinlich auch die Universitätskliniker, die Herzzentren, alles, was es hier in Sachsen-Anhalt sonst gibt. Also was ich damit sagen möchte ist, wir haben eine extrem gute Qualität und es sind 19 Krankenhäuser, die schlechter sind und 2 Krankenhäuser, die fast genauso gut sind, aber das sind Krankenhäuser, die eben halt deutlich weniger machen. Und das sind Zahlen, mit denen man sich wirklich, also da kann man stolz drauf sein, was wir immer so eine hohe Qualität hinkriegen und es schaffen, in dieser Akutsituation Herzinfarkt und bei den Patienten, die eben halt hier eine Stent-Implantation kriegen, dass wir so eine geringe Sterblichkeit haben. Und das sind eben halt Zahlen, auf die ich stolz bin. Und das schaffen wir immer und auch nur, natürlich, weil wir gutes Personal haben, aber weil wir auch sehr gute Anlagen haben. Wir haben die Anlage, werden wir jetzt noch in dem Beitrag sehen, zum Beispiel unsere Herzkatheteranlage Ende letzten Jahres ausgetauscht. Da ist das Land Sachsen-Anhalt maßgeblich mit 1 Million Euro daran beteiligt, den Herzkatheter jetzt erneuert mit einem neuen Herzkatheter. Und da sieht man die Kranzarterie noch viel besser, hat eine höhere Qualität. Und seit Ende des Jahres hier eine neue Katheteranlage gebaut, mit der wir es schaffen, dass eben mal deutlich weniger Strahlung verbraucht wird, also die Qualität der Untersuchung steigt immens. Und was man eben halt sieht, ist, dass man hier die Koronarien jetzt viel besser dargestellt bekommt, weil es eben halt sehr groß ist. Ja? Und das ist eben halt der große Vorteil von der Anlage, dass man eben halt schön die Kranzarterien hier ganz groß dargestellt bekommt. Da kriegt man ein bisschen mehr Kontrast, ein bisschen mehr Gefühl für die Engstellen. Hier in dem Fall haben wir glücklicherweise keine Engstellen. Aber diese Anlagen führen alle dazu, dass wir eben halt im Grunde wirklich sehr gute Qualitäten erzielen. Und da können wir stolz auf uns sein. Die Leute wissen, wenn ich einen Herzinfarkt habe, muss ich nach Weißenfels. Das wissen auch die Notärzte. Das heißt, wenn einer in Naumburg sitzt oder in Zeitz sitzt und er kriegt Brustschmerzen und der Notarzt weiß, das ist ein Herzinfarkt, dann wissen die, einpacken und sofort nach Weißenfels bringen. So, dass wir es eben halt relativ schnell schaffen, diese Arterien aufzumachen. Weil das wichtigste Qualitätskriterium im Herzinfarkt ist, dass die Arterie so schnell wie möglich aufgemacht wird. Und das ist hier sichergestellt. Weil alle wissen, nach Weißenfels, und die Doktor und die Pflegekräfte und alle Mitarbeiter wissen, es muss so schnell wie möglich aufgemacht werden. Und deswegen funktioniert das hier so gut.
5: Gibt es bei den Zahlen bestimmte Altersspannen?
6: Ja, Altersspannen sind hier nicht unterstützt. Es sind alle nach Alters, unabhängig vom Alter aufgezählt worden. Alle Patienten, die hier eingeliefert werden, sozusagen, die hier einen Stent bekommen, sind hier erfasst. Wir wissen, dass die Bevölkerung im Burgenlandkreis, zum Beispiel im Vergleich zu Halle oder Magdeburg, älter ist. So, dass wir im Grunde noch viel kränkere Patienten haben, als zum Beispiel an den Unikliniken in Magdeburg oder in Halle. So, dass, also nochmal mit diesem Hintergrund, wir wissen müssen, dass wir, obwohl wir eigentlich die kränkere Bevölkerung haben, wir die deutlich bessere Überlebensrate haben. Das spielt einfach dafür, dass das exzellent funktioniert.
2: Wenn Jugendliche Probleme haben, benötigen sie oft einen Gesprächspartner, an den sie sich wenden können. Ja, und die Lorbeerbaumapotheke in Naumburg bietet einen sogenannten Safe Space oder anders gesagt einen geschützten Raum an, an dem Jugendliche frei von Angst, Diskriminierung, ja, und Vorurteilen sein können. Die Apotheke in Naumburg hat sich das auf die Fahne geschrieben und sie ist ein Teil eines bundesweiten Netzwerkes, das Jugendliche mit Problemen an die richtigen Stellen weitervermitteln kann.
7: Frau Liebes, heute haben wir mal ein Thema. Wir sind jetzt wieder in der Apotheke in Naumburg, was vielleicht für unsere Zuschauer ein bisschen ungewöhnlich ist. Jetzt dreht sich's mal um Jugendliche. Mhm. Und Sie verraten uns, worum es da eigentlich geht.
8: Genau. Ja? Als Apotheke sind wir natürlich eine Anlaufstelle für alle Menschen, egal wie alt. Und wir verkaufen natürlich nicht nur Arzneimittel und beraten, sondern wir hören den Leuten auch ganz oft zu, schenken ihnen ein offenes Ohr, geben ihnen manchmal auch Ratschläge, nicht als Apothekerin oder PTA, sondern auch als Mensch, als Mutter, als Tante. Die älteren Herrschaften kommen natürlich sehr gerne und sehr oft zu uns und erzählen uns von ihren Sorgen. Den Jugendlichen fehlt es da ganz oft noch an dem Selbstbewusstsein und der Courage, hier reinzukommen, sich Hilfe zu suchen. Deshalb war es für uns selbstverständlich, an die Apothekentür zu schreiben, wenn du Probleme und Sorgen hast, die du nicht gelöst bekommst, auch mit deinem Lebensumfeld nicht, komm hier rein, wir sind für dich da. Im Prinzip geht es um Prävention, Gesundheitsprävention bei Jugendlichen. Mhm. An dieser Stelle nehmen wir aber keine Aufgabe eines Psychiaters oder Psychologen an, auch nicht die eines Arztes oder eines Polizisten, sondern wir nehmen hier klar eine Lotsenstruktur an. Also eine Lotsenfunktion ein. Ja. Das bedeutet, wir hören den Jugendlichen erstmal zu. Sie dürfen reinkommen ohne Termin, anonym, wenn sie das möchten. Mhm. Das ist ganz wichtig für die jungen Menschen, für die ein Telefonat oft schon zu viel verlangt ist. Ja. Hören denen zu und geben denen die Optionen, die wir haben. Wir sind vernetzt mit der Polizei, mit dem Jugendamt, mit Jugendpsychiatrien und

0: wir sind da, komm rein. Haben auch Flyer bei der Polizei ausgelegt, beim Jugendamt, damit die Jugendlichen in die Vorortstruktur reinfinden, denn die Strukturen sind da, die Hilfegebenden sind da. Es ist oftmals nur ganz schwer, den Einstieg da reinzufinden als Jugendlicher, der Angst hat, psychische Probleme hat und einfach auch nicht den Einstieg findet, ohne eine große Hürde überwinden zu müssen. Ja? Genau. Und dafür sind wir da, dafür helfen wir als Lotse vor Ort. Weil wir denken, und es ist auch durch Studien bewiesen, dass Gesundheitsprävention, vor allem wenn sie lokal verankert ist, die bessere Nachhaltigkeit aufweist.
1: Also das ist eine ganz tolle Geschichte. Sie haben es gesagt, seit Februar, es ist noch nicht so viel Zeit vergangen. Aber haben Sie schon irgendwie eine Resonanz?
0: Wir haben vor allem Eltern und Schulen, die an dem Konzept Safe Space Apotheke sehr interessiert sind, sich informieren, was auch hilft, wenn sie das ihren Kindern und Nichten und Neffen und Schülern eben erzählen. Wenn du Sorgen hast, geh dorthin, such dir Hilfe. Von den Jugendlichen selbst war noch keiner aktiv hier drin und hat eben gesagt, ich brauche den Safe Space, den ihr an der Tür stehen habt. Aber ich denke, dass das noch wächst.
1: Ja, ich würde auch meinen, das braucht auch seine Zeit wahrscheinlich. Und die Jugendlichen müssen halt auch über so diese Hürde erstmal.
0: Und das ist eine Hürde, ne?
1: Ja, das ist eine große.
0: Das ist halt, gegründet wurde das Ganze von der Our Generation Z. Das ist im Prinzip ein Netzwerk von Jugendlichen, die vor allem in sozialen Medien interaktiv miteinander arbeiten. Die werden wiederum unterstützt von der Freien Universität Berlin, auch fachlich unterstützt und bieten den Jugendlichen den Safe Space im digitalen Raum, anonym im Netz, von Jugendlichen für Jugendliche. Dieser QR-Code dahin, der klebt auch an der Tür, der ist auf unseren Plakaten, auf unseren Flyern drauf. Und die haben sich ja aktiv für die Apotheke vor Ort entschieden, diese Our Generation Z. Die Jugendlichen haben sich aktiv für die Apotheken entschieden, aus einer Corona-Situation heraus, aus der Pandemie heraus, die von ganz viel Anonymität und ganz wenig sozialen Kontakten von Angesicht zu Angesicht geprägt worden. Das hat die natürlich auch geprägt. Das waren Jugendliche, das waren Kinder. Und die sind die ersten Jahre mit sowas groß geworden. Und haben da natürlich vielleicht sogar mehr Angst, als das andere Jugendliche hatten in vorherigen Generationen. Gerade mit dem Hintergrund, dass das ein schwieriges Alter ist, wo man einfach ganz viel Unsicherheiten mit sich herumträgt.
1: Wenn die Jugendlichen dann kommen, wenn sie den Mut gefasst haben, wo findet das dann statt? Hier im Raum?
0: Genau, nein. wenn der Jugendliche hier reinkommt und sagt, er möchte gerne den Safe Space beanspruchen, er braucht Hilfe, dann nehmen wir den erstmal mit nach hinten und geben dem ein Glas Wasser oder einen Keks, wie er sich wohlfühlt, was er möchte, und ziehen uns in den Beratungsraum zurück. Der ist einmal optisch geschützt, das heißt, man sieht uns nicht mehr und man hört uns auch nicht mehr. Also es ist die Anonymität und es gewährleistet, es ist wirklich ein Safe Space, wortwörtlich. Es ist ein sicherer Raum, wo die Jugendlichen sein können, wie sie sind und quasi mit ganz offenem Herzen an uns appellieren dürfen und sich Hilfe suchen dürfen.
1: Also ich bin wirklich begeistert und fasziniert von dieser Idee und was Sie sich da hier so einsetzen dafür. Ich hoffe, wir können den Zuschauern das ein bisschen rüberbringen. Vielleicht machen Sie noch einen kleinen Aufruf an die Jugendlichen, dass sie Mut fassen und zu Ihnen kommen.
0: Genau, an alle Jugendliche, die Hilfe suchen, die Hilfe brauchen, die überfordert sind, kommt zu uns anonym, ohne Termin und wir versuchen, euch zu helfen.
1: Und damit, liebe Zuschauer, sind wir am Ende unseres Magazins angekommen. Wir wünschen Ihnen erst einmal alles Gute, bleiben Sie vor allen Dingen schön gesund und wir sehen uns dann wieder beim nächsten aktuellen Gesundheitsmagazin hier bei Ihrem BLK TV. Bis dahin, tschüss, machen Sie es gut.

0: Herzlich willkommen zu den aktuellen Nachrichten aus dem Burgenlandkreis. Hier bei dem Lokalsender BLK TV am Montag, den 3. August. Und hier sind Sie, die aktuellen Meldungen des Tages. Arbeitslosenquote im Burgenlandkreis steigt auf 7,5%. Im Juli waren 6.637 Frauen und Männer von Arbeitslosigkeit betroffen. Das sind 190 Arbeitslose mehr als vor einem Monat. Im Vergleich zum Vorjahr sind gegenwärtig 85 Frauen und Männer mehr arbeitslos gemeldet. Die Arbeitslosenquote, bezogen auf alle zivilen Erwerbspersonen, steigt somit auf 7,5%. Mit Blick auf die Landeswerte liegt der Burgenlandkreis weiterhin unter der Quote von Sachsen-Anhalt, welche derzeit 8,1% beträgt. Der Bestand der Arbeitslosigkeit von Jugendlichen unter 25 Jahren steigt um 72 Personen auf 786. Dies entspricht einem relativen Anteil an allen Arbeitslosen im Burgenlandkreis von 11,8%. In den vergangenen Wochen kam es im Stadtgebiet Hohenmölsen erneut zu zahlreichen Sachbeschädigungen durch Graffiti und sogenannte Tags an öffentlichen Einrichtungen. Betroffen waren unter anderem Spielplätze, Hinweisschilder, Aushangkästen sowie weitere Einrichtungen der Stadt. Die Beseitigung dieser Schmierereien verursacht im Jahr Schäden in Höhe von mehreren tausend Euro. Nun konnte durch das aufmerksame und besonnene Handeln eines Bürgers ein mutmaßlicher Verursacher auf frischer Tat festgestellt werden. Der Zeuge verständigte umgehend die Polizei, die den Jugendlichen übernahm. Gegen ihn wurden entsprechende Ermittlungen eingeleitet. Nach ersten Erkenntnissen prüfen die Polizei und die Stadtverwaltung, ob ein Zusammenhang mit weiteren gleichartigen Schmierereien im Stadtgebiet besteht. Die Ermittlungen hierzu dauern noch an. Am 27. April gegen 10.15 Uhr stahl ein bisher unbekannter Mann in einem Naumburger Elektronikfachgeschäft mehrere Smartwatches. Aufnahmen der Videoüberwachung des Marktes in der Wilhelm-Franke-Straße bilden den Täter während der Tathandlungen ab. Sollten Sie Hinweise zur Identität des Täters oder dessen Aufenthalt geben können, wenden Sie sich bitte an das zuständige Polizeirevier im Burgenlandkreis. Nach der offiziellen Übergabe der deutschen Bewerbung für den Grand Départ der Tour de France 2029 schlägt Landrat Götz Ulrich vor, auch den Burgenlandkreis und die Saale-Unstrut-Region in den Streckenverlauf einzubeziehen. Mit diesem Anliegen hatte sich der Landrat bereits am 26. Mai an Sachsen-Anhalts Ministerpräsident Sven Schulze gewandt. In seinem Schreiben bekundete er das ausdrückliche Interesse des Burgenlandkreises daran, dass eine Etappe oder zumindest ein wesentlicher Etappenabschnitt durch die Saale-Unstrut-Region und den Burgenlandkreis geführt wird. Der Burgenlandkreis und die Saale-Unstrut-Region könnten eindrucksvolle Bilder für die weltweite Übertragung der Tour de France liefern. Die Weinberge und Terrassen, die Flusstäler von Saale und Unstrut, kurze Anstiege und offene Höhenzüge böten sowohl sportlich als auch touristisch attraktive Voraussetzungen. Und soweit die aktuellen Nachrichten für heute. Jetzt geht es weiter im Programm von BLK TV, Ihrem lokalen Fernsehsender aus dem Burgenlandkreis. Neue Nachrichten, die gibt es wieder morgen Abend um 19.30 Uhr.
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2: Hallo liebe Zuschauer und herzlich willkommen zur aktuellen Sendung am Dienstag hier bei Ihrem BLK TV. Beginnen wollen wir diese Sendung mit einem Jubiläum. 15 Jahre gibt es nun Borussen vom Burgenlandkreis, ein offizieller Fanclub vom Bundesligisten Borussia Dortmund. Die Mitglieder sind aber nicht nur Fußballfans, ihr soziales Engagement macht sie immer wieder zu den Glücksbringern für Benachteiligte unserer Gesellschaft.

0: 15 Jahre Leidenschaft für Schwarz und Gelb. Die Borussen aus dem Burgenlandkreis feiern ihr Vereinsjubiläum. Was im Jahr 2010 mit einer gemeinsamen Begeisterung für Borussia Dortmund begann, hat sich in den vergangenen Jahren zu einem festen Bestandteil der regionalen Fanclub-Szene entwickelt. Zum Jubiläum haben die Mitglieder zu einem großen Fest eingeladen. Zahlreiche Gäste sind der Einladung gefolgt, darunter befreundete Fanclubs aus ganz Deutschland. Gemeinsam wird auf die vergangenen 15 Jahre zurückgeblickt und natürlich über die gemeinsame Leidenschaft für den BVB gesprochen.
1: Für alle, die es nicht wissen, warum jetzt Borussen vom Burgenlandkreis? Haben wir nicht andere Fußballmannschaften hier, die...
2: Nee, eigentlich nicht. Also ja, gibt's schon, aber wir haben uns damals zusammengefunden. Also ich bin jetzt zum Beispiel Fan, ich will nicht sagen seit der ersten Stunde, aber seit 1992. War das erste Mal damals im Stadion gewesen und mit meinem Onkel Verwandtschaft in Westdeutschland gehabt. Und da kam das erste Mal die Farbe Schwarz-Gelb auf.
1: Und lieber auf den ersten Blick.
2: So sieht's aus, richtig. Dann sind wir ja auch verbunden, regionsmäßig, drüben, Ruhrpott, bei uns hier, Braunkohlegegend. Passte irgendwie.
1: Jetzt 15 Jahre. Ihr macht heute euer, ich sag mal, Sommerfest.
3: Ja? Unsere Jubiläumsfeier.
1: Oder eure Jubiläumsfeier. Aber da hängt ja noch ein bisschen was dran. Wir haben ja schon mal davon berichtet. Ihr sammelt immer Geld und gebt das einer bestimmten Einrichtung. Wie macht ihr das und warum macht ihr das?
3: Wir haben uns auf die Fahne geschrieben, uns regional an Vereine, an Institutionen zu wenden, wo wir der Meinung sind, die haben es bitter nötig, dass ihnen finanzieller Art geholfen wird. Und dieses Jahr ist es das AWO Kinderheim. Letztes Mal war es ja die Behindertenschule. Und so fächern wir das ein bisschen auf, dass jeder Bereich mal dran ist mit einer Geldspende.
1: Wo kommt denn das Geld her, was ihr dann spendet?
3: Das wird gesammelt von unseren Mitgliedern. Die haben dann gerne mal ein offenes Portemonnaie, wenn es heißt, wir wollen wieder spenden.
1: Aber ja, ich habe gesehen, heute gibt es auch Lose, also es gibt doch was zu gewinnen und das Geld geht dann wahrscheinlich auch mit dazu, oder?
3: Genau, also dieses Jahr ist es mal was ganz anderes. Wir hatten vorhin schon einen Kuchenbazar. Der Erlös geht dieses Jahr mit in die Spende. Die Tombola-Einnahmen gehen dieses Jahr auch zu 100% mit in die Spende, weil eben unser Jubiläum ansteht und wir uns dieses Jahr auf die Fahne geschrieben haben, die höchste Geldspende zusammenzubekommen.
1: Zu Losen gehören ja auch Preise und die Preise, die habt ihr ja bestimmt nicht alle bezahlt, sondern ich sehe es schon so ein bisschen, da gab es ja sicher viele Sponsoren.
2: Genau. Sponsoren haben wir eine ganze Menge. Also wir haben beim BVB angefragt, wir haben regionale Unternehmen angefragt, wir haben jetzt hier zum Beispiel von Asklepios Klinik Weißenfels, von der KKH, von regionalen Bauunternehmen haben wir alles Preise bekommen, die wir jetzt hier für den guten Zweck in Form von Losen verkaufen und das Geld dann gespendet wird. Also ohne diese Spenden wäre es nicht möglich. Also jedes Unternehmen.
3: Da möchten wir auch nochmal einen großen Dank an DRK in Weißenfels aussprechen, sowie an das RS Automobil Autohaus, die uns da auch noch mal tatkräftig mit Spenden für die Tombola unterstützt haben.
1: Ja, macht das aber heute hier nicht alleine. Ich habe schon gehört, ihr habt euch Gäste eingeladen.

0: Daten. Ja, wo kommen denn die alle her?
1: Also Gäste in dem Sinne ist, wir haben jetzt im Laufe der letzten 15 Jahre, wir haben viele Kontakte geknüpft, unter anderem Nordthüringer Borussen, Galwenser Borussen, Suhltal Borussen und Südwest. Das sind die, die am weitesten Anreise hatten. Das sind hin und zurück knapp 1000 Kilometer. Das kommt so im Laufe der Zeit, knüpfen wir Kontakte, Tickettausch, Freundschaften.
2: Turniere.
0: Und sind das jetzt nur Fans vom BVB oder?
1: Fans vom BVB und Unterstützer, genau.
0: Also die machen was Ähnliches, wie ihr macht mit diesen Sammlungen?
1: Genau.
2: Die haben auch ihre eigenen Fanclubs.
1: Okay. Ganz normale Fanclubs. Man vernetzt sich, Erfahrungsaustausch, Knüpffreundschaften.
0: Und ihr fahrt aber auch zu den Spielen?
1: Wir fahren zum Spielen. In letzter Zeit relativ unregelmäßig, aber ansonsten sind wir recht häufig dabei. Auswärts. International.
0: Bus gemietet.
1: Reisebus. Genau, Reisebus zum Beispiel ist auch immer viele Spenden sammeln. Gibt es ein Sparschwein. Wird gut gefüllt.
0: Okay, so kann man sein Wochenende auch verbringen. Natürlich.
1: Ja, genau.
0: Ja, okay. Was habt ihr noch vor heute erstmal?
2: Heute steht eigentlich wirklich im Fokus Spaß, Freude, nette Gespräche. Und eigentlich auch so ein bisschen das Zusammensein. Gerade jetzt, wenn die Bundesliga noch pausiert, kommt man ja doch eher weniger zusammen. Und dadurch nutzen wir das heute, uns wieder mal alle zu sehen. In großer Runde.
1: Sehr großer Runde.
0: Wie ist die Meinung zum neuen Nationaltrainer?
1: Gut. Es kann gut werden. Ich denke, es wird gut. Aber er kann auch verlieren. Wenn zu viel Hoffnung auf ihn gesetzt werden. Kennen wir ja.
0: Das könnte passieren, ja. Okay, dann erstmal vielen Dank. Dann wünschen wir euch erstmal viel Spaß heute. Letzte Frage. Habt ihr schon im Hinterkopf, wer denn nächstes Jahr oder beim nächsten Mal dann bedacht wird?
2: Nein. Das ist bei uns immer so eine Sache. Wir haben...
1: Es wird spontan entschieden.
2: Genau,
1: also,
2: weil...
1: Wir machen Umfragen in unseren Gruppen, WhatsApp-Gruppen untereinander.
2: Ja, es ist auch immer so die Frage, ob vielleicht Highlife irgendetwas in der Region passiert, wo man plötzlich sagt, dort wird gerade Geld benötigt, wo wir dann auch sagen, okay, dann steht das jetzt im Vordergrund. Deswegen setzen wir uns nicht schon ein Jahr vorher fest.
3: Zum Jubiläum sind Fanclub-Freunde aus verschiedenen Teilen Deutschlands angereist. Viele verbindet eine jahrelange Freundschaft, die weit über den Fußball hinausgeht.
0: Ich habe gehört, ihr seid von Mannheim.
4: Ja, ihr wohnt von Mannheim, Ludwigshafen, genau, Rheinhessen. Kurpfalz, Rheinhessen.
5: Rheinberg.
0: Ja. Ihr habt euch also eine relativ lange Strecke auf euch genommen, um heute hier das 15-Jährige des hiesigen Vereins zu feiern. Wie lange kennt ihr euch schon?
4: Boah, ist eine gute Frage. Ich habe gerade mit Mike vorhin gesprochen, das ist schon einige Jahre. Ich meine, wir haben uns irgendwie kennengelernt über eine WhatsApp-Gruppe und habe dann festgestellt, er kommt aus Weißenfels, Naumburg und ich bin gebürtiger Hallenser. Aber seit 1997 drüben lebend und da gab es irgendwie eine Sympathie von Anfang an und so haben wir uns gefunden, auf diversen Turnieren, Spielen, immer wieder gesehen, getroffen und seitdem sind wir irgendwie miteinander verbandelt, ja.
0: Und da lohnt sich auch die lange Anfahrt hier.
4: Ja, für uns, oder?
5: Ja, definitiv, also wir sind hier angekommen, herzlich empfangen worden, durften gleich an der Schlange vorbei unser Bier holen, einfach tatsächlich bevorzugt worden. Die Leute erkennen es an, dass wir von weiter weg kommen. Gegenseitig Respekt, Toleranz ist echt toll. Macht keine Rolle, ob man von hier kommt oder 100 Kilometer weiter weg. Ob man sich gut kennt oder nicht so gut kennt. Ist echt toll hier, sehr familiär, fühlt man sich wohl.
0: Heute gibt es wieder Geld für einen hilfsbedürftigen Verein, sage ich jetzt mal so. Macht ihr sowas auch?
6: Also ja, wir sind ja grundsätzlich, also alle Dortmunder sind ja sehr hilfsbereit und so. Ne? Man kennt ja die Szene, wenn man zurückdenkt an die Ultras-Gruppierung in Dortmund mit Marcel, der an Krebs erkrankt ist, wo man viel Spendengeld eingenommen hatte, um eine Therapiemaßnahme zu finanzieren. Von daher sind wir alle sehr spendabel und wir sind halt eine Familie. Das ist halt echte Liebe. Ne? Also egal, woher man kommt, direkt schwarz-gelb und wir halten alle zusammen. Und von daher ist es eine gute Sache. Von daher ist alles tippitoppi. Und dann machen wir es auch gerne. Ja.
4: Vielleicht noch ein Kommentar. Wir haben ja auch vor zwei, drei Jahren war das, zusammen mit Burgenland eine gemeinsame Spendenaktion gemacht. Also auch da gab es zwischen Südwest und Burgenland schon eine Aktion, wo wir dem Bergbauverein eine gemeinsame Spende überreicht haben. Ja.
0: Stefan, du bist heute nach Weißenitz gekommen, um die Brusen hier im Burgenlandkreis zu unterstützen. Seit wann kennt ihr euch denn?
7: Wir kennen uns seit dem April 2015. Da haben wir uns durch Zufall bei einem Pokalspiel kennengelernt, standen da auf der Nordtribüne zusammen. Und ja, seitdem geht das, seit 11 Jahren. Besuchen wir uns gegenseitig. Die Jungs hier und Mädels besuchen uns bei unserem Turnier. Und heute sind wir hier zum Feiern.
0: Bei eurem Turnier, wo ist das?
7: Das ist im Wartburgkreis in Thüringen an der hessischen Grenze, in der Nähe von Eisenach.
0: Also war die Fahrt ja nicht so lang bisher.
7: 200 Kilometer, nee, das passt schon. Kürzer als nach Dortmund von uns aus.
0: Ja. Okay. Wie findet ihr das so, 15 Jahre hier das Fest?
7: Ja, es ist überhaupt erstmal lange Zeit, 15 Jahre. Uns gibt es ja nächstes Jahr oder in 2 Jahren dann auch 15 Jahre. Ist schon eine lange Zeit. Viele Gesichter ändern sich. Der alte, harte Kern bleibt zusammen. Allein deswegen ist man heute schon hier, weil man viele Leute sieht, die man seit wirklich 10, 12 Jahren kennt. Top. Immer gut, bekannte Gesichter zu sehen und vor allen Dingen sowas so lange aufrechtzuerhalten. Und früher ist man mehr zum Fußball gefahren. Heute steht so das Gemeinwohl im Sinn mit irgendwelchen guten Aktionen, wie jetzt hier fürs Kinderhospiz oder so. Und ist man immer gerne dabei und will das unterstützen auf jeden Fall. Ja.
0: Macht ihr sowas bei euch auch?
7: Unser Turnier steht immer im Zeichen für einen guten Zweck. Wir unterstützen Kindergärten oder auch Kinderheime, je nachdem. Und genau, dann kommen die Jungs auch vorbei und spenden fleißig. Und genau, so läuft das bei uns auch eigentlich immer ab. Ja, genau. Unser Turnier gibt es dann jetzt auch, dieses Jahr, glaube ich, das 10. Jahr. Genau.
0: Alles klar, dann wünsche ich noch viel Spaß heute.
7: Vielen Dank. Danke. Vielen Dank.
3: Zu den Gratulanten gehört auch der Landrat des Burgenlandkreises. In seinem Grußwort bedankt er sich für das ehrenamtliche Engagement des Vereins und würdigt dessen Einsatz für die Region.
8: Bevor ich den Weg hierher angetreten habe, habe ich natürlich mich ein bisschen erkundigt über euch. Und das, was jetzt meine Vorredner gesagt haben, möchte ich auch nochmal würdigen, nämlich, dass ihr soziales Engagement fast jedes Jahr gezeigt habt in Einrichtungen, die dem Burgenlandkreis gehören oder die uns eben zugutekommen. Wenn ich zum Beispiel hier im Weißenfels an die Schlossgartenschule, unsere Schule für Kinder, die eben geistige Unterstützung brauchen, erwähne, oder ihr habt auch im Bergbaumuseum in Deuben euch schon organisiert und engagiert und habt uns unterstützt dabei, dass dieser Ort unserer Bergbaugeschichte erhalten bleibt. Da kommen wir natürlich auch regional zusammen, wenn man an das Ruhrgebiet denkt und die dortige Bergbaugeschichte und unsere Bergbaugeschichte. Da sind das Regionen, die gut zusammenpassen. Und deshalb möchte ich erstmal als Landrat nochmal ein herzliches Dankeschön euch allen sagen, dass ihr eine Gemeinschaft seid, die Fußball, die Borussia liebt, aber die eben auch die Region unterstützt. Das ist ganz wunderbar. Vielen Dank dafür.
3: Der Fanclub zählt heute zahlreiche Mitglieder und organisiert regelmäßig Fahrten zu den Spielen von Borussia Dortmund. Doch nicht nur der Fußball verbindet die Mitglieder. Auch das gesellschaftliche Engagement spielt seit vielen Jahren eine wichtige Rolle. Ein Höhepunkt der Jubiläumsfeier ist deshalb die Spendenübergabe an das Fritz-Schellbach-Kinderheim in Weißenfels. Mit der Aktion möchten die Vereinsmitglieder etwas an die Region zurückgeben und dort helfen, wo Unterstützung gebraucht wird.
0: Frau Mund, Sie strahlen aufs ganze Gesicht. Heute ist schönes Wetter und jetzt einen großen Scheck in der Hand fürs Schellbachheim. Wie fühlen Sie sich gerade?
9: Ja, also ich weiß gar nicht so richtig, was ich sagen soll. Ich bin wirklich sehr überwältigt über diese hohe Summe. Also nicht nur als Dortmund-Fan, sondern auch als Einrichtungsleitung vom Kinderheim. Und ja, ich finde es einfach toll, dass es noch Menschen gibt, die ihr privates Geld für solche Aktionen spenden.
0: Sie haben es ja gerade schon ganz kurz in Ihrer Rede gesagt. Was wird denn mit dem Geld passieren?
9: Ja, vor allem werden wir davon Ausflüge machen oder auch der Urlaub, der war jetzt wirklich teuer. Also da hat ein großes Loch in unser Budget reingerissen. Und auch die nächsten Wochen steht ganz viel an und das Geld wird auf jeden Fall 1:1 in die Kinder kommen und dass die wunderschöne Erinnerung haben.
0: Wie viele Kinder sind denn zurzeit bei Ihnen im Haus?
9: Aktuell haben wir 14 Kinder, haben aber Kapazitäten für 17. Es sind jetzt welche ausgezogen in eigenen Wohnraum oder zurück zu den Eltern, sodass wir jetzt gerade ein bisschen Platz haben. Ist aber auch ganz okay so, denke ich.
0: Aber das Haus ist ja nicht geschlossen. Sie haben gerade schon die Borussen eingeladen. Sie zeigen ja der Bevölkerung auch, was sie machen und wie die Kinder leben. Vielleicht geben Sie mal den Tipp nochmal, wenn die Weißenfelser mal schauen wollen.
9: Ja, also am 18.09. ist unser Sommerfest. Es sollte jetzt nicht ganz so groß sein, weil irgendwann sind die Kapazitäten dann auch ausgereizt. Und es gibt auch wirklich nur ein, maximal zwei Tage im Jahr, wo wir auch mal die Türen öffnen, um das zu zeigen. Weil wir möchten schon das privat halten. Also ich komme ja auch nicht in jedes Wohnzimmer rein. Und es ist das Zuhause der Kinder. Und die sollen sich auch weiterhin wohl und sicher fühlen. Aber so ein, zwei Mal im Jahr zeigen wir schon, was so gemacht wird.
0: Heute sind ja ein paar Kinder mit hier. Freuen die sich über das Geld?
9: Also ja, die Kinder und Jugendlichen freuen sich auf jeden Fall. Denen ist es manchmal gar nicht so bewusst. Denen ist so viel Schlechtes widerfahren. Und sie sind einfach auch dankbar dafür, dass es Erwachsene gibt, auf die man sich verlassen kann, die einen Sicherheit bieten. Und in der heutigen Zeit sind wir schaffen das auch teilweise gar nicht mehr so ohne diese Spenden, um zum Beispiel einen Urlaub zu machen oder ähnliches Normalität zu machen, zum Beispiel ins Kino zu gehen, ins Schwimmbad. Also jeder von uns weiß ja mittlerweile, was da der Eintritt kostet. Und mit den Spenden können wir sowas auf jeden Fall halt ein, zwei Mal mehr machen im Jahr. Genau.
0: Letzte Frage, gibt es überhaupt so eine große freie Wand für den Check?
9: Da werden wir schon einen großen Platz finden. Also unser Haus ist eine große alte Villa und ich denke, da finden wir auf jeden Fall einen schönen Platz, dass wir das in Ehren halten können.
3: Mit ihrer Jubiläumsfeier blicken die Borussen aus dem Burgenlandkreis nicht nur auf eine erfolgreiche Vereinsgeschichte zurück. Sie setzen zugleich ein Zeichen dafür, dass Fußball Menschen verbindet und dass aus einer gemeinsamen Leidenschaft auch soziales Engagement entstehen kann.

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1: Diese Woche wird es wieder sehr heiß mit viel Sonne. Und da haben wir in puncto Gesundheit, sprich Haut, sehr auf uns zu achten. Das bedeutet gleichzeitig, wir müssen einiges beachten, um unsere Haut vor größeren Schäden zu schützen. Vorsorge ist dabei ganz wichtig. Das wissen wir natürlich, aber nehmen wir das im Alltag wirklich ernst? Was kann man, was sollte man auf alle Fälle tun? Darüber haben wir uns mit Apothekerin Katharina Filitz unterhalten.
2: Ja, Frau Filitz, wir sind wieder mal hier in Naumburg bei Ihnen zu Gast. Und wenn ich rausschaue, um was könnte es heute gehen? Sprich um die Sonne. Genau. Und wie gesagt, es ist ja auch ganz wichtig, dass wir an uns denken, gerade jetzt bei der Sonne, bei den Sonnenstrahlen. Ja. Jeder freut, na gut, ob sich jeder darüber freut, dass so warm ist, das lassen wir mal dahingestellt sein. Ja, ja. Aber wir sollten schon nicht oberflächlich mit unserer Haut umgehen.
1: Genau. Hm?
2: Nun haben Sie schon ein bisschen was vorbereitet und wir steigen gleich mal ein. Sonnenschutz ist ja nicht gleich Sonnenschutz.
3: Das ist richtig. Das ist auch ganz, ganz wichtig, dass man wirklich genau hinguckt, welche Person braucht welchen Sonnenschutz, weil eben auch nicht jede Haut gleich ist. Wir haben ganz wichtig natürlich die Kinderhaut, die einfach noch ganz anders aufgebaut ist als eine Erwachsenenhaut, viel empfindlicher ist, auch viel mehr Stoffe durchlässt, die eine Erwachsenenhaut einfach wegblockt. Das heißt, da müssen wir mit dem Sonnenschutz natürlich auch darauf achten, dass der entsprechend aufgebaut ist, dass wir hier wirklich nur den Nutzen aus der Sonnenschutzcreme haben und nicht der Haut noch irgendwie einen Schaden zufügen. Dafür gibt es eben diese speziellen Kinderprodukte, die dann auch gekennzeichnet sind, dass sie für Kinder geeignet sind.
2: Ja.
3: Auch da muss man ein bisschen drauf achten, ab welchem Alter. Das ist von Firma zu Firma ein bisschen unterschiedlich. Babys am liebsten eigentlich noch gar nicht mit Sonnenschutz eincremen.
2: Okay, also Schattenstellen.
3: Schattenlange Kleidung. Also wirklich helle, lange Kleidung im Sommer. Ja. Schatten natürlich am liebsten nicht der direkten Sonne aussetzen. Mhm. Und dann ab dem Kleinkindalter kann man die Kinder sowieso nicht mehr einfangen.
2: Ja, ist klar.
3: Dann nehmen wir dann gerne eine Sonnencreme, die direkt für die Kinderhaut gedacht ist.
2: Wie sieht es im Erwachsenenbereich jetzt aus?
3: Im Erwachsenenbereich gibt es eine wahnsinnige Bandbreite an Anbietern.
2: Ja.
3: Wenn ich jemand bin, der eine normale, gesunde Haut hat, die alles verträgt, ist das unproblematisch. Mhm. Dann suche ich mir eine Sonnencreme aus, die mir gefällt, die mir gut tut, die vom Lichtschutzfaktor her passt. Wenn ich aber jemand bin, der eine sehr empfindliche Haut hat, eventuell zu einer Sonnenallergie neigt, das sind diese roten Ausschläge, die die Patienten dann bekommen in der Sonne, dann brauche ich natürlich auch einen speziellen Sonnenschutz. Denn hier kann es tatsächlich sein, dass die Sonnenallergie auch durch die falsche Sonnencreme ausgelöst wird.
2: Oh, das wusste ich gar nicht, dass man da auch das auslösen kann.
3: Genau, und da gibt es spezielle Sonnencremes, die auch immer gekennzeichnet sind als für empfindliche, für allergische Haut geeignet.
2: Ja.
3: Einfach aus dem Grund, weil hier keine Fette drin sind, kein Emulgator drin ist. Und das sind die Stoffe, die diese Sonnenallergie auslösen können.
2: Ja. Wie lange hält eigentlich so ein Sonnenschutz? Ich gehe jetzt raus oder wir gehen jetzt raus. Ist in Ordnung, habe ich mich eingeschmiert, eingerieben damit. Und dann bin ich den ganzen Tag unterwegs. Mhm. Die Menschen auf Arbeit gehen, raus.
3: Ja.
2: Vor allem für Menschen, die sehr viel draußen an der frischen Luft sind, ist es ja dann ganz wichtig, wie lange hält das an? Wie oft sollte ich mich einreiben?
3: Vielleicht zum einen, der Sonnenschutz erhöht ja immer die Eigenschutzzeit der Haut.
2: Ja.
3: Die ist abhängig vom Hauttyp. Mhm. Sehr helle Menschen haben sehr geringe Eigenschutzzeit. Eher dunkle Menschen haben eine höhere Eigenschutzzeit. Und was der Sonnenschutz einfach nur macht, er erhöht diese Eigenschutzzeit der Haut um entsprechende Faktoren, je nachdem, was man für einen Sonnenschutz stärker aufträgt.
2: Mhm.
3: Ich zum Beispiel habe sehr helle Haut. Ich habe eine Eigenschutzzeit von schätzungsweise 7 Minuten. wenn ich das mit einem Lichtschutzfaktor dann multipliziere, kommt da schon eine gute Zeit daraus, aber es hält nicht den ganzen Tag.
2: Mhm.
3: Man sollte ja auch diese Zeit, man kann das tatsächlich ausrechnen dann direkt, nicht komplett ausschöpfen.
2: Ja.
3: Man sagt, man sollte immer so nur 60% der Eigenschutzzeit wirklich ausnutzen, weil es danach eben schon zu Schäden kommen kann.
2: Schwierig ist es ja bei Menschen, die draußen arbeiten.
3: Genau.
2: Denn ich meine, wenn ich früh das Haus verlasse oder viele, die ins Büro oder ja, drin
3: das,
2: sind.
3: Das ist unproblematisch.
2: Dann ist es ja kein Thema.
3: Genau.
2: So, aber was machen jetzt die Menschen, die der Sonne ja, genau. 8 Stunden und vielleicht genau. manchmal sogar länger ausgesetzt ja. sind?
3: Also für die ist natürlich umso wichtiger, dass sie sich zum einen sehr gründlich eincremen, dass sie aber auch darauf achten, sich mechanisch abzudecken. Sprich, wir tragen lange Kleidung, dünne lange Kleidung, gerne luftig, dass man nicht so sehr schwitzt, gerne hell, damit es nicht so warm wird. Aber da sollte man tatsächlich auch die Haut unterstützen, gerade während der Mittagszeit. Jetzt knallt die Sonne hier ja auch wunderschön auf uns runter. Während der Mittagszeit, wenn die Sonneneinstrahlung wirklich am stärksten ist, dann gerne auch mal das weiße T-Shirt drüber ziehen, um da einfach die Haut zu entlasten und zu schützen. Das schafft die Sonnencreme sonst alleine nicht.
2: Ja, das wollte ich gerade sagen, wenn ich dann an der Straße sehe, Straßenbauarbeiter
3: genau. oder Dachdecker. Man sieht es der Haut dann so. An. Das ist
2: ja, die
3: einfach,
2: Menschen,
3: die ist überlastet in dem Moment.
2: Ja, ja die können ja nicht, wenn sie am Arbeiten nicht steht, sondern die dann sich einmal. Wenn man sehr lax, sag ich mir jetzt mal auch mal ausgedrückt, damit umgeht und sagt, ach was, kann mich jetzt nicht einschmieren, ich mach das nicht. Zu welchem Resultat kommt es? Kann es dann mal
3: ja.
2: kommen? Es ist ja nicht generell.
3: Nein, gesagt. Es ist nicht generell. Das, was Sie da kennen, ist natürlich der Sonnenbrand. Ja. Wenn das auftritt, dann ist da einfach schon einiges schiefgegangen. Schon bevor wir einen Sonnenbrand bemerken, kommt es einfach zu Schäden an den Hautzellen, an der Haut-DNA, die Haut natürlich in gewissem Maße reparieren kann. Aber wenn das sehr, sehr häufig vorkommt, dann steigt hier auch einfach das Hautkrebsrisiko. Es kommt aber auch durch starke Sonneneinstrahlung immer zu einem Stress für die Haut, die wir auch in der vorzeitigen Hautalterung sehen. Das heißt, auch wer hier vorbeugen möchte, den kleinen Fältchen, für den ist ein Sonnenschutz das Allerbeste. Genau. Und dann eben, wenn man noch länger in der Sonne bleibt, wie gesagt, dann kommt es zum Sonnenbrand in verschiedenen Stärken. Im besten Fall ist die Haut nur ein bisschen rot und braucht ein bisschen Kühlung und ist am nächsten Tag

0: wieder fit. Im schlimmsten Fall bilden sich Brandblasen und ähnliches, weil die Haut eben wirklich ganz klassisch verbrennt.
1: Und als letztes eigentlich, wenn man das alles beachtet, wenn man wirklich auch an sich denkt, an seine Gesundheit, dann denkt und macht das. Wie ist das, wenn ich mich dann eingerieben habe und ich komme mit Wasser in Berührung? Mit welchem Wasser jetzt?
0: Ist ja, erstmal völlig
1: ist
0: egal.
1: Ist jetzt vollkommen egal.
0: Genau.
1: Hält das dann noch oder muss man nach dem, kann ja in den Regen kommen, ich kann auch, ja, Kindergärtnerin,
0: ja.
1: die
0: genau,
1: na,
0: oder
1: drin.
0: Halt im Badeurlaub, ist es ja
1: oder
0: auch
1: so,
0: interessant.
1: Ja.
0: Genau.
1: Muss man dann gleich wieder oder hält das auch, wenn mal Wasser drauf spült?
0: Es gibt verschiedene Sonnencremes. Es gibt immer wieder welche, auf denen auch vermerkt ist, dass sie wasserresistent sind. Die halten den Regen aus, das ist kein Problem. Und ein bisschen Spritzwasser ist auch gar kein Problem. Wenn man richtig baden war, würde ich immer sagen, auf jeden Fall nachcremen. Da würde ich auch kein Risiko eingehen. Auch wenn die Hersteller sagen, hier ist ein sehr, sehr langer Sonnenschutz, sie brauchen nur einmal am Tag Creme, da wäre ich vorsichtig.
1: Okay.
0: Ich würde im Zweifel immer noch mal drauf cremen. Wichtig ist nur zu wissen, es verlängert diesen Eigenschutzzeit nicht. Es erhält sozusagen diese Zeit, die wir grundsätzlich zur Verfügung haben.
1: Ja.
0: Aber es verlängert die dann nicht noch mal.
1: Okay.
0: Irgendwann ist dann Schluss.
1: Gut. Also es gibt hier auch viele Möglichkeiten, wo man sich schützen kann. Wir hoffen, dass wir unseren Zuschauern ja so ein paar Hinweise wieder geben konnten.
0: Genau.
1: Es muss jeder selber wissen, dass klar, man
0: das
1: kann
0: richtig,
1: nicht vorschreiben, aber man sollte vielleicht nicht sehr lax damit umgehen, denn wir werden jetzt in der nächsten Zeit auch einen Arzt, dann Hautarzt besuchen.
0: Genau.
1: Was dann passiert, wenn man denkt, ach, so schlimm ist das alles nicht.
0: Und wir haben nur die eine Haut.
1: Ja.
0: Die Haut ist unser größtes Sinnesorgan, ist unser größter Schutz gegen Umwelteinflüsse. Sollte man schon pflegen und lieb haben.
1: Danke Ihnen auch im Namen unserer Zuschauer für die wichtigen Hinweise, Ratschläge.
0: Gerne.
1: Okay, danke schön.
0: Gerne.
2: Auch den Tieren wird es bei solchen Temperaturen mächtig warm. Während Hunde sich auch in Badeseen abkühlen können, geht das bei anderen Tierarten nicht so leicht. Damit zum Beispiel die Alpakas die Sommerzeit einfacher überstehen können, heißt es für sie meist ab zum Friseur oder in dem Fall zum Schafscherer.
3: Im Tiergarten Halberstadt steht ein wichtiger Termin an. Bei sommerlichen Wetterverhältnissen wird es langsam Zeit für einen Friseurtermin. Die Alpakas bekommen nämlich ihren Sommerhaarschnitt. Doch bevor das passiert, sind erst die Schafe dran. Die Alpakas können schon erahnen, was auf sie zukommt, wenn sie über den Gehegezaun luschern. Freunde vom Frisieren sind die Alpakas zwar nicht, doch die Vorteile überwiegen. Mit ihrem dichten Fell kommen die Tiere gut durch die kalte Jahreszeit. Wenn die Temperaturen allerdings steigen, wird die Wolle schnell zu warm. Deshalb werden die Alpakas einmal im Jahr nach Vorgabe des Tierschutzgesetzes geschoren. Das Scheren übernimmt Stefanie Kauschus. Die erfahrene Schafsschererin schert Tiere auch auf internationalen Tierhöfen. Bevor die Arbeit beginnt, wird die Schermaschine noch geölt. Das sorgt dafür, dass die Klingen leicht laufen und nicht zu heiß werden. So kann die Wolle sauber und schnell entfernt werden. Sobald es zur Schur geht, werden die Tiere dabei vorsichtig festgehalten, damit alles sicher und ruhig ablaufen kann. Nicht jedes Alpaka ist vom Friseurtermin begeistert. Besonders nicht beim ersten Mal, wie es diesmal der Fall war. Mit etwas Geduld und geübten Handgriffen ist die Arbeit aber schnell geschafft. Nach wenigen Minuten ist ein Tier fertig. Mehrere Kilogramm Wolle kommen dabei zusammen und kann später weiterverarbeitet werden, zum Beispiel zu Garn oder Filz. Für die Alpakas bedeutet die Schur vor allem eins: weniger Gewicht und mehr Abkühlung an warmen Sommertagen. Nun ist die Wolle ab und jetzt kann der Sommer kommen.
2: Das waren wieder 30 Minuten Regionalmagazin. Die nächsten Tage wird es wieder heiß im Burgenlandkreis und der Körper betreibt wieder Höchstleistung. Denken Sie daran, sich abzukühlen,

0: Trinken Sie viel oder besuchen Sie doch eins unserer Freibäder in der Region. Bleiben Sie gesund und bis bald.
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0: Herzlich willkommen zu den aktuellen Nachrichten aus dem Burgenlandkreis. Hier bei dem Lokalsender BLK TV am Montag, den 3. August. Und hier sind Sie, die aktuellen Meldungen des Tages. Arbeitslosenquote im Burgenlandkreis steigt auf 7,5%. Im Juli waren 6.637 Frauen und Männer von Arbeitslosigkeit betroffen. Das sind 190 Arbeitslose mehr als vor einem Monat. Im Vergleich zum Vorjahr sind gegenwärtig 85 Frauen und Männer mehr arbeitslos gemeldet. Die Arbeitslosenquote, bezogen auf alle zivilen Erwerbspersonen, steigt somit auf 7,5%. Mit Blick auf die Landeswerte liegt der Burgenlandkreis weiterhin unter der Quote von Sachsen-Anhalt, welche derzeit 8,1% beträgt. Der Bestand der Arbeitslosigkeit von Jugendlichen unter 25 Jahren steigt um 72 Personen auf 786. Dies entspricht einem relativen Anteil an allen Arbeitslosen im Burgenlandkreis von 11,8%. In den vergangenen Wochen kam es im Stadtgebiet Hohenmölsen erneut zu zahlreichen Sachbeschädigungen durch Graffiti und sogenannte Tags an öffentlichen Einrichtungen. Betroffen waren unter anderem Spielplätze, Hinweisschilder, Aushangkästen sowie weitere Einrichtungen der Stadt. Die Beseitigung dieser Schmierereien verursacht im Jahr Schäden in Höhe von mehreren tausend Euro. Nun konnte durch das aufmerksame und besonnene Handeln eines Bürgers ein mutmaßlicher Verursacher auf frischer Tat festgestellt werden. Der Zeuge verständigte umgehend die Polizei, die den Jugendlichen übernahm. Gegen ihn wurden entsprechende Ermittlungen eingeleitet. Nach ersten Erkenntnissen prüfen die Polizei und die Stadtverwaltung, ob ein Zusammenhang mit weiteren gleichartigen Schmierereien im Stadtgebiet besteht. Die Ermittlungen hierzu dauern noch an. Am 27. April gegen 10.15 Uhr stahl ein bisher unbekannter Mann in einem Naumburger Elektronikfachgeschäft mehrere Smartwatches. Aufnahmen der Videoüberwachung des Marktes in der Wilhelm-Franke-Straße bilden den Täter während der Tathandlungen ab. Sollten Sie Hinweise zur Identität des Täters oder dessen Aufenthalt geben können, wenden Sie sich bitte an das zuständige Polizeirevier im Burgenlandkreis. Nach der offiziellen Übergabe der deutschen Bewerbung für den Grand Départ der Tour de France 2029 schlägt Landrat Götz Ulrich vor, auch den Burgenlandkreis und die Saale-Unstrut-Region in den Streckenverlauf einzubeziehen. Mit diesem Anliegen hatte sich der Landrat bereits am 26. Mai an Sachsen-Anhalts Ministerpräsident Sven Schulze gewandt. In seinem Schreiben bekundete er das ausdrückliche Interesse des Burgenlandkreises daran, dass eine Etappe oder zumindest ein wesentlicher Etappenabschnitt durch die Saale-Unstrut-Region und den Burgenlandkreis geführt wird. Der Burgenlandkreis und die Saale-Unstrut-Region könnten eindrucksvolle Bilder für die weltweite Übertragung der Tour de France liefern. Die Weinberge und Terrassen, die Flusstäler von Saale und Unstrut, kurze Anstiege und offene Höhenzüge böten sowohl sportlich als auch touristisch attraktive Voraussetzungen. Und soweit die aktuellen Nachrichten für heute. Jetzt geht es weiter im Programm von BLK TV, Ihrem lokalen Fernsehsender aus dem Burgenlandkreis. Neue Nachrichten, die gibt es wieder morgen Abend um 19.30 Uhr.
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2: Hallo liebe Zuschauer und herzlich willkommen zur aktuellen Sendung.

Sendung am Dienstag hier bei Ihrem BLK TV. Beginnen wollen wir diese Sendung mit einem Jubiläum. 15 Jahre gibt es nun Borussen vom Burgenlandkreis, ein offizieller Fanclub vom Bundesligisten Borussia Dortmund. Die Mitglieder sind aber nicht nur Fußballfans, ihr soziales Engagement macht sie immer wieder zu den Glücksbringern für Benachteiligte unserer Gesellschaft.

0: 15 Jahre Leidenschaft für Schwarz und Gelb. Die Borussen aus dem Burgenlandkreis feiern ihr Vereinsjubiläum. Was im Jahr 2010 mit einer gemeinsamen Begeisterung für Borussia Dortmund begann, hat sich in den vergangenen Jahren zu einem festen Bestandteil der regionalen Fanclub-Szene entwickelt. Zum Jubiläum haben die Mitglieder zu einem großen Fest eingeladen. Zahlreiche Gäste sind der Einladung gefolgt, darunter befreundete Fanclubs aus ganz Deutschland. Gemeinsam wird auf die vergangenen 15 Jahre zurückgeblickt und natürlich über die gemeinsame Leidenschaft für den BVB gesprochen.
1: Für alle, die es nicht wissen, warum jetzt Borussen vom Burgenlandkreis? Haben wir nicht andere Fußballmannschaften hier, die...
2: Nee, eigentlich nicht. Also ja, gibt's schon, aber wir haben uns damals zusammengefunden. Also ich bin jetzt zum Beispiel Fan, ich will nicht sagen seit der ersten Stunde, aber seit 1992. War das erste Mal damals im Stadion gewesen und mit meinem Onkel Verwandtschaft Westdeutschland gehabt. Und da kam das erste Mal die Farbe Schwarz-Gelb auf.
1: Und Liebe auf den ersten Blick.
2: So sieht's aus, richtig. Dann sind wir ja auch verbunden, regionsmäßig, drüben Ruhrpott, bei uns hier Braunkohlegegend. Passte irgendwie.
1: Jetzt 15 Jahre. Ihr macht heute euer, ich sag mal, Sommerfest.
3: Ja? Unsere Jubiläumsfeier.
1: Oder eure Jubiläumsfeier. Aber da hängt ja noch ein bisschen was dran. Wir haben ja schon mal davon berichtet. Ihr sammelt immer Geld und gebt das einer bestimmten Einrichtung. Wie macht ihr das und warum macht ihr das?
3: Wir haben uns auf die Fahne geschrieben, uns regional an Vereine, an Institutionen zu wenden, wo wir der Meinung sind, die haben es bitter nötig, dass ihnen finanzieller Art geholfen wird. Und dieses Jahr ist es das AWO Kinderheim. Letztes Mal war es ja die Behindertenschule. Und so fächern wir das ein bisschen auf, dass jeder Bereich mal dran ist mit einer Geldspende.
1: Wo kommt denn das Geld her, was ihr dann spendet?
3: Das wird gesammelt von unseren Mitgliedern. Die haben dann gerne mal ein offenes Portemonnaie, wenn es heißt, wir wollen wieder spenden.
1: Aber ja, ich habe gesehen, heute gibt es auch Lose, also es gibt doch was zu gewinnen und das Geld geht dann wahrscheinlich auch mit dazu, oder?
3: Genau, also dieses Jahr ist es mal was ganz anderes. Wir hatten vorhin schon einen Kuchenbazar. Der Erlös geht dieses Jahr mit in die Spende. Die Tombola-Einnahmen gehen dieses Jahr auch zu 100% mit in die Spende, weil eben unser Jubiläum ansteht und wir uns dieses Jahr auf die Fahne geschrieben haben, die höchste Geldspende zusammenzubekommen.
1: Zu Losen gehören ja auch Preise und die Preise, die habt ihr ja bestimmt nicht alle bezahlt, sondern ich sehe es schon so ein bisschen, da gab es ja sicher viele Sponsoren.
2: Genau. Sponsoren haben wir eine ganze Menge. Also wir haben beim BVB angefragt, wir haben regionale Unternehmen angefragt, wir haben jetzt hier zum Beispiel von Asklepios Klinik Weißenfels, von der KKH, von regionalen Bauunternehmen haben wir alles Preise bekommen, die wir jetzt hier für den guten Zweck in Form von Losen verkaufen und das Geld dann gespendet wird. Also ohne diese Spenden wäre es nicht möglich. Also jedes Unternehmen.
3: Da möchten wir auch nochmal einen großen Dank an DRK in Weißenfels aussprechen, sowie an das RS Automobil Autohaus, die uns da auch noch mal tatkräftig mit Spenden für die Tombola unterstützt haben.
1: Ja, macht das aber heute hier nicht alleine. Ich habe schon gehört, ihr habt euch Gäste eingeladen. Ja, wo kommen denn die alle her?
2: Also Gäste in dem Sinne ist, wir haben jetzt im Laufe der letzten 15 Jahre, wir haben viele Kontakte geknüpft, unter anderem Nordthüringer Borussen, Galwenser Borussen, Suhltal Borussen und Südwest. Das sind die am weitesten Anreise hatten. Das sind hin und zurück knapp 1000 Kilometer. Das kommt so im Laufe der Zeit. Knüpfen wir Kontakte, Tickettausch, Freundschaften.
3: Turniere.
1: Und sind das jetzt nur Fans vom BVB?
2: Das sind
1: oder?
2: Fans vom BVB und Unterstützer, genau.
1: Also die machen was Ähnliches, wie ihr macht mit diesen Sammlungen?
2: Genau.

0: Die haben auch ihre eigenen Fanclubs.
1: Okay. Ganz normale Fanclubs. Man vernetzt sich, Erfahrungsaustausch, knüpft Freundschaften.
2: Und ihr fahrt aber auch zu den Spielen?
1: Wir fahren zum Spielen. Letztes Jahr relativ unregelmäßig, aber ansonsten sind wir recht häufig dabei. Auswärts, Bus, international.
2: Bus gemietet. Reisebus.
1: Genau, Reisebus zum Beispiel, ist auch immer viele Spenden sammeln. Gibt es ein Sparschwein, wird gut gefüllt.
2: Okay, so kann man es einfach ein Dorf verbringen, natürlich.
0: Ja, genau.
2: Ja, okay. Was habt ihr noch vor heute erstmal?
0: Heute steht eigentlich wirklich im Fokus Spaß, Freude, nette Gespräche und eigentlich auch so ein bisschen das Zusammensein. Gerade jetzt, wenn die Bundesliga noch pausiert, kommt man ja doch eher weniger zusammen. Und dadurch nutzen wir das heute, uns wieder mal alle zu sehen. In großer Runde.
1: Sehr große Runde.
2: Wie ist die Meinung zum neuen Nationaltrainer?
1: Gut. Es kann gut werden. Ich denke, es wird gut, aber er kann auch verlieren. Wenn zu viele Hoffnungen auf ihn gesetzt werden. Kennen wir ja.
2: Das könnte passieren, ja. Okay, dann erstmal vielen Dank. Dann wünschen wir euch erstmal viel Spaß heute. Letzte Frage. Habt ihr schon im Hinterkopf, wer denn nächstes Jahr oder beim nächsten Mal dann bedacht wird?
0: Nein. Das ist bei uns immer so eine Sache. Wir haben...
1: Es wird spontan entschieden.
0: Genau, also,
1: wir machen Umfragen in unseren Gruppen, WhatsApp-Gruppen untereinander.
0: Ja, es ist auch immer so die Frage, ob vielleicht Highlife irgendetwas in der Region passiert, wo man plötzlich sagt, dort wird gerade Geld benötigt, wo wir dann auch sagen, okay, dann steht das jetzt im Vordergrund. Deswegen setzen wir uns nicht schon ein Jahr vorher fest.
3: Zum Jubiläum sind Fanclub-Freunde aus verschiedenen Teilen Deutschlands angereist. Viele verbindet eine jahrelange Freundschaft, die weit über den Fußball hinausgeht.
2: Ich habe gehört, ihr seid von Mannheim.
4: Ja, ihr wohnt Worms, Mannheim, Ludwigshafen, genau, Rheinhessen, Kurpfalz, Rheinhessen.
2: Heidelberg. Ja. Ihr habt euch also eine relativ lange Strecke auf euch genommen, um heute hier das 15-Jährige des hiesigen Vereins zu feiern. Wie lange kennt ihr euch schon?
4: Boah, das ist eine gute Frage. Ich habe gerade mit Mike vorhin gesprochen, das ist schon einige Jahre. Ich meine, wir haben uns irgendwie kennengelernt über eine WhatsApp-Gruppe und habe dann festgestellt, er kommt aus Weißenfels, Naumburg und ich bin gebürtiger Hallenser, aber seit 1997 drüben lebend und da gab es irgendwie eine Sympathie von Anfang an und so haben wir uns gefunden, auf diversen Turnieren, Spielen, immer wieder gesehen, getroffen und seitdem sind wir irgendwie miteinander verbandelt, ja.
2: Und da lohnt sich auch die lange Anfahrt hier.
4: Ja, für uns, oder?
5: Ja, definitiv. Also wir sind hier angekommen, herzlich empfangen worden. Durften gleich an der Schlange vorbei unser Bier holen. Einfach tatsächlich bevorzugt worden. Die Leute erkennen es an, dass wir von weiter weg kommen. Gegenseitig Respekt, Toleranz ist echt toll. Macht keine Rolle, ob man von hier kommt oder ein paar hundert Kilometer weiter weg. Ob man sich gut kennt oder nicht so gut kennt. Ist echt toll hier, sehr familiär. Fühlt man sich wohl.
2: Heute gibt es wieder Geld für einen hilfsbedürftigen Verein, sage ich jetzt mal so. Macht ihr sowas auch?
6: Also ja, wir sind ja grundsätzlich, also alle Dortmunder sind ja sehr hilfsbereit und so. Ne? Man kennt ja die Szene, wenn man zurückdenkt an die Ultras-Gruppierung in Dortmund mit Marcel, der an Krebs erkrankt ist, wo man viel Spendengeld eingenommen hatte, um Therapiemaßnahme zu finanzieren. Von daher sind wir alle sehr spendabel und wir sind halt eine Familie. Das ist halt echte Liebe. Ne? Also egal, woher man kommt, direkt schwarz-gelb und wir halten halt zusammen. Und von daher ist es eine gute Sache. Von daher ist alles tippitoppi. Da machen wir es auch gerne. Ja.
4: Vielleicht noch ein Kommentar. Wir haben ja auch vor zwei, drei Jahren war das, zusammen mit Burgenland eine gemeinsame Spendenaktion gemacht. Also auch da gab es zwischen Südwest und Burgenland schon eine Aktion, wo wir dem Bergbauverein eine gemeinsame Spende überreicht haben, ja.
2: Stefan, du bist heute nach Weißenfels gekommen, um die Brusen hier im Burgenlandkreis zu unterstützen. Seit wann kennt ihr euch denn?
7: Wir kennen uns seit dem April 2015. Da haben wir uns durch Zufall bei einem Pokalspiel kennengelernt, standen da auf der Nordtribüne zusammen. Und ja, seitdem geht das, seit 11 Jahren. Besuchen wir uns gegenseitig. Die Jungs hier und Mädels besuchen uns bei unserem Turnier. Und heute sind wir hier zum Feiern.
2: Bei eurem Turnier, wo ist das?
7: Das ist im Wartburgkreis in Thüringen.

0: an der hessischen Grenze in der Nähe von Eisenach.
1: Also war die Fahrt ja nicht so lang bisher.
0: 200 Kilometer, nee, das passt schon. Kürzer als nach Dortmund von uns aus.
1: Ja. Okay. Wie findet ihr das so, 15 Jahre hier das Fest?
0: Ja, es ist überhaupt erstmal lange Zeit, 15 Jahre. Uns gibt es ja nächstes Jahr oder in 2 Jahren dann auch 15 Jahre. Ist schon eine lange Zeit. Viele Gesichter ändern sich. Der alte, harte Kern bleibt zusammen. Allein deswegen ist man heute schon hier, weil man viele Leute sieht, die man seit wirklich 10, 12 Jahren kennt. Top. Immer gut, bekannte Gesichter zu sehen und vor allen Dingen sowas so lange aufrechtzuerhalten. Und früher ist man mehr zum Fußball gefahren. Heute steht so das Gemeinwohl im Sinn mit irgendwelchen guten Aktionen, wie jetzt hier fürs Kinderhospiz oder so. Und da ist man immer gerne dabei und will das unterstützen auf jeden Fall. Ja.
1: Macht ihr sowas bei euch auch?
0: Unser Turnier steht immer im Zeichen für einen guten Zweck. Wir unterstützen Kindergärten oder auch Kinderheime, je nachdem. Und genau, dann kommen die Jungs auch vorbei und spenden fleißig. Und genau, so läuft das bei uns auch eigentlich immer ab. Ja, genau. Unser Turnier gibt es dann jetzt auch, das ist ja, glaube ich, das 10. Jahr. Genau.
1: Alles klar, dann wünsche ich noch viel Spaß heute.
0: Vielen Dank.
1: Danke.
0: Vielen Dank, danke.
2: Zu den Gratulanten gehört auch der Landrat des Burgenlandkreises. In seinem Grußwort bedankt er sich für das ehrenamtliche Engagement des Vereins und würdigt dessen Einsatz für die Region.
3: Bevor ich den Weg hierher angetreten habe, habe ich natürlich mich ein bisschen erkundigt über euch. Und das, was jetzt meine Vorredner gesagt haben, möchte ich auch nochmal würdigen, nämlich dass ihr soziales Engagement fast jedes Jahr gezeigt habt in Einrichtungen, die dem Burgenlandkreis gehören oder die uns eben zugutekommen. Wenn ich zum Beispiel hier im Weißenfels an die Schlossgartenschule, unsere Schule für Kinder, die eben geistige Unterstützung brauchen, erwähne, oder ihr habt auch im Bergbaumuseum in Dolben euch schon organisiert und engagiert und habt uns unterstützt dabei, dass dieser Ort unserer Bergbaugeschichte erhalten bleibt. Da kommen wir natürlich auch regional zusammen, wenn man an das Ruhrgebiet denkt und die dortige Bergbaugeschichte und unsere Bergbaugeschichte. Da sind das Regionen, die gut zusammenpassen. Und deshalb möchte ich erstmal als Landrat nochmal ein herzliches Dankeschön euch allen sagen, dass ihr eine Gemeinschaft seid, die Fußball, die Borussia liebt, aber die eben auch die Region unterstützt. Das ist ganz wunderbar. Vielen Dank dafür.
2: Der Fanclub zählt heute zahlreiche Mitglieder und organisiert regelmäßig Fahrten zu den Spielen von Borussia Dortmund. Doch nicht nur der Fußball verbindet die Mitglieder. Auch das gesellschaftliche Engagement spielt seit vielen Jahren eine wichtige Rolle. Ein Höhepunkt der Jubiläumsfeier ist deshalb die Spendenübergabe an das Fritz-Schellbach-Kinderheim in Weißenfels. Mit der Aktion möchten die Vereinsmitglieder etwas an die Region zurückgeben und dort helfen, wo Unterstützung gebraucht wird.
1: Frau Mund, Sie strahlen aufs ganze Gesicht. Heute ist schönes Wetter und jetzt einen großen Scheck in der Hand fürs Schellbachheim. Wie fühlen Sie sich gerade?
4: Ja, also ich weiß gar nicht so richtig, was ich sagen soll. Ich bin wirklich sehr überwältigt über diese hohe Summe. Also nicht nur als Dortmund-Fan, sondern auch als Einrichtungsleitung vom Kinderheim. Und ja, ich finde es einfach toll, dass es noch Menschen gibt, die ihr privates Geld für solche Aktionen spenden.
1: Sie haben es ja gerade schon ganz kurz in Ihrer Rede gesagt. Was wird denn mit dem Geld passieren?
4: Ja, vor allem werden wir davon Ausflüge machen oder auch der Urlaub, der war jetzt wirklich teuer. Also da hat ein großes Loch in unser Budget reingerissen. Und auch die nächsten Wochen steht ganz viel an und das Geld wird auf jeden Fall 1:1 in die Kinder kommen und dass die wunderschöne Erinnerungen haben.
1: Wie viele Kinder sind denn zurzeit bei Ihnen im Haus?
4: Aktuell haben wir 14 Kinder, haben aber Kapazitäten für 17. Es sind jetzt welche ausgezogen in eigenen Wohnraum oder zurück zu den Eltern, sodass wir jetzt gerade ein bisschen Platz haben. Ist aber auch ganz okay so, denke ich. Ja.
1: Aber das Haus ist ja nicht geschlossen. Sie haben gerade schon die Borussen eingeladen. Sie zeigen ja der Bevölkerung auch, was sie machen und wie die Kinder leben. Vielleicht geben Sie mal den Tipp nochmal, wenn die Weißenfelser mal schauen wollen.
4: Ja, also am 18.09. ist unser Sommerfest. Es sollte jetzt nicht ganz so groß sein, weil irgendwann sind die Kapazitäten dann auch ausgereizt. Und es gibt auch wirklich nur ein, maximal 2 Tage im Jahr, wo wir auch mal die Türen öffnen, um das zu zeigen. Weil wir möchten schon das privat halten. Also ich komme ja auch nicht in jedes Wohnzimmer rein. Und es ist das Zuhause der Kinder. und die sollen sich auch weiterhin wohl und sicher fühlen. Aber so ein, zwei Mal im Jahr zeigen wir schon, was so gemacht wird.
1: Heute sind ja ein paar Kinder mit hier. Freuen die sich über das Geld?
4: Also ja, die Kinder und Jugendlichen freuen sich auf jeden Fall. Denen ist es manchmal gar nicht so bewusst. Denen ist so viel Schlechtes widerfahren und die sind einfach auch dankbar dafür, dass es Erwachsene gibt, auf die man sich verlassen kann, die einen Sicherheit bieten. Und in der heutigen Zeit wir schaffen das auch teilweise gar nicht mehr so ohne diese Spenden, um zum Beispiel einen Urlaub zu machen oder ähnliches Normalität zu machen, zum Beispiel ins Kino zu gehen, ins Schwimmbad. Also jeder von uns weiß ja mittlerweile, was da der Eintritt kostet. Und mit den Spenden können wir sowas auf jeden Fall halt ein, zwei Mal mehr machen im Jahr. Genau.
1: Letzte Frage, gibt es überhaupt so eine große freie Wand für den Check?
4: Da werden wir schon einen großen Platz finden. Also unser Haus ist eine große alte Villa und ich denke, da finden wir auf jeden Fall einen schönen Platz, dass wir das in Ehren halten können.
2: Mit ihrer Jubiläumsfeier blicken die Borussen aus dem Burgenlandkreis nicht nur auf eine erfolgreiche Vereinsgeschichte zurück. Sie setzen zugleich ein Zeichen dafür, dass Fußball Menschen verbindet und dass aus einer gemeinsamen Leidenschaft auch soziales Engagement entstehen kann.

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1: Diese Woche wird es wieder sehr heiß mit viel Sonne. Und da haben wir in puncto Gesundheit, sprich Haut, sehr auf uns zu achten. Das bedeutet gleichzeitig, wir müssen einiges beachten, um unsere Haut vor größeren Schäden zu schützen. Vorsorge ist dabei ganz wichtig. Das wissen wir natürlich, aber nehmen wir das im Alltag wirklich ernst? Was kann man, was sollte man auf alle Fälle tun? Darüber haben wir uns mit Apothekerin Katharina Filitz unterhalten.
2: Ja, Frau Filitz, wir sind wieder mal hier in Hamburg bei Ihnen zu Gast. Und wenn ich rausschaue, um was könnte es heute gehen? Sprich um die Sonne. Genau. Und wie gesagt, es ist ja auch ganz wichtig, dass wir an uns denken, gerade jetzt bei der Sonne, bei den Sonnenstrahlen. Ja. Jeder freut, na gut, ob sich jeder darüber freut, dass so warm ist, das lassen wir mal dahingestellt sein. Ja, ja. Aber wir sollten schon nicht oberflächlich mit unserer Haut umgehen.
3: Genau.
2: Nun haben Sie schon ein bisschen was vorbereitet und wir steigen gleich mal ein. Sonnenschutz ist ja nicht gleich Sonnenschutz.
3: Das ist richtig. Das ist auch ganz, ganz wichtig, dass man wirklich genau hinguckt, welche Person braucht welchen Sonnenschutz, weil eben auch nicht jede Haut gleich ist. Wir haben ganz wichtig natürlich die Kinderhaut, die einfach noch ganz anders aufgebaut ist als eine Erwachsenenhaut, viel empfindlicher ist, auch viel mehr Stoffe durchlässt, die eine Erwachsenenhaut einfach wegblockt. Das heißt, da müssen wir mit dem Sonnenschutz natürlich auch darauf achten, dass der entsprechend aufgebaut ist, dass wir hier wirklich nur den Nutzen aus der Sonnenschutzcreme haben und nicht der Haut noch irgendwie einen Schaden zufügen. Dafür gibt es eben diese speziellen Kinderprodukte, die dann auch gekennzeichnet sind, dass sie für Kinder geeignet sind.
2: Ja.
3: Auch da muss man ein bisschen drauf achten, ab welchem Alter. Das ist von Firma zu Firma ein bisschen unterschiedlich. Babys am liebsten eigentlich noch gar nicht mit Sonnenschutz eincremen.
2: Okay, also Schattenstellen.
3: Schattenlange Kleidung. Also wirklich helle, lange Kleidung im Sommer. Ja. Schatten natürlich am liebsten nicht der direkten Sonne aussetzen. Und dann ab dem Kleinkindalter kann man die Kinder sowieso nicht mehr einfangen.
2: Ja, ist klar.
3: Da nehmen wir dann gerne eine Sonnencreme, die direkt für die Kinderhaut gedacht ist.
2: Wie sieht es im Erwachsenenbereich jetzt aus?
3: Im Erwachsenenbereich gibt es eine wahnsinnige Bandbreite an Anbietern.
2: Ja.
3: Wenn ich jemand bin, der eine normale, gesunde Haut hat, die alles verträgt, ist das unproblematisch. Mhm. Dann suche ich mir eine Sonnencreme aus, die mir gefällt, die mir gut tut, die vom Lichtschutzfaktor her passt. Wenn ich aber jemand bin, der eine sehr empfindliche Haut hat, eventuell zu einer Sonnenallergie neigt, das sind diese roten Ausschläge, die die Patienten dann bekommen in der Sonne, dann brauche ich natürlich auch einen speziellen Sonnenschutz.

0: Schutz. Denn hier kann es tatsächlich sein, dass die Sonnenallergie auch durch die falsche Sonnencreme ausgelöst wird.
1: Oh, das wusste ich gar nicht, dass man
0: Genau.
1: da das auslösen
0: Genau. Und da
1: kann.
0: gibt es spezielle Sonnencremes, die auch immer gekennzeichnet sind als für empfindliche, für allergische Haut geeignet.
1: Ja.
0: Einfach aus dem Grund, weil hier keine Fette drin sind, kein Emulgator drin ist. Und das sind die Stoffe, die diese Sonnenallergie auslösen können.
1: Wie lange hält eigentlich so ein, ich gehe jetzt raus oder wir gehen jetzt raus, ist in Ordnung, habe ich mich eingeschmiert,
0: Genau.
1: eingerieben damit. Ja, und dann bin ich den ganzen Tag unterwegs, die Menschen auf Arbeit gehen, raus.
0: Ja.
1: Vor allem aber für Menschen, die sehr viel draußen an der frischen
0: Ja.
1: Luft sind, ist es ja dann ganz wichtig. Wie lange
0: Genau.
1: hält das an? Wie oft muss ich mich, sollte ich mich einreiben?
0: Vielleicht zum einen, der Sonnenschutz erhöht ja immer die Eigenschutzzeit der Haut.
1: Ja.
0: Die ist abhängig vom Hauttyp. Sehr helle Menschen haben sehr geringe Eigenschutzzeit. Eher dunkle Menschen haben eine höhere Eigenschutzzeit. Und was der Sonnenschutz einfach nur macht, er erhöht diese Eigenschutzzeit der Haut
1: Okay.
0: um entsprechende Faktoren, je nachdem, was man für einen Sonnenschutz stärker aufträgt. Ich zum Beispiel habe sehr helle Haut. Ich habe eine Eigenschutzzeit von schätzungsweise 7 Minuten. Wenn ich das mit einem Lichtschutzfaktor dann multipliziere, kommt da schon eine gute Zeit daraus, aber es hält nicht den ganzen Tag. Man sollte ja auch diese Zeit, man kann es tatsächlich ausrechnen dann direkt, nicht komplett ausschöpfen.
1: Ja.
0: Man sagt, man sollte immer so nur 60% der Eigenschutzzeit wirklich ausnutzen, weil es danach eben schon zu Schäden kommen kann.
1: Schwierig ist es ja bei Menschen, die draußen arbeiten.
0: Genau.
1: Denn ich meine, wenn ich früh das Haus verlasse oder viele, die ins Büro oder ja, drin
0: Das
1: sind,
0: ist unproblematisch.
1: dann ist es ja kein Thema.
0: Genau.
1: So, aber was machen jetzt die Menschen, die der Sonne ja
0: Genau.
1: 8 Stunden und vielleicht
0: Genau.
1: manchmal sogar länger ausgesetzt
0: Ja.
1: sind?
0: Also für die ist natürlich umso wichtiger, dass sie sich zum einen sehr gründlich eincremen, dass sie aber auch darauf achten, sich mechanisch abzudecken. Sprich, wir tragen lange Kleidung, dünne lange Kleidung, gerne luftig, dass man nicht so sehr schwitzt, gerne hell, damit es nicht so warm wird. Aber da sollte man tatsächlich auch die Haut unterstützen, gerade während der Mittagszeit. Jetzt knallt die Sonne hier ja auch wunderschön auf uns runter. Während der Mittagszeit, wenn die Sonneneinstrahlung wirklich am stärksten ist, dann gerne auch mal das weiße T-Shirt drüber ziehen, um da einfach die Haut zu entlasten und zu schützen. Das schafft die Sonnencreme sonst alleine nicht.
1: Ja, das wollte ich
0: Das
1: gerade sagen, wenn ich dann an der Straße sehe, Straßenbauarbeiter
0: genau,
1: oder
0: man sieht es der
1: Dachdecker
0: Haut dann
1: oder so.
0: an. Das
1: Ja,
0: ist
1: die
0: einfach.
1: Menschen,
0: Die ist überlastet in dem Moment, ja.
1: ja, die können ja nicht, wenn sie am Arbeiten nicht steht, sondern die dann sich einfach. Wenn man sehr lax, sage ich mir jetzt mal auch mal ausgedrückt, damit umgeht und sagt, ach was, kann mich jetzt nicht einschmieren, ich mache das nicht. Zu welchem Resultat kommt es? Kann es dann mal
0: Ja.
1: kommen? Es ist ja nicht generell
0: Nein, es ist
1: gesagt.
0: nicht generell. Das, was Sie da kennen, ist natürlich der Sonnenbrand. Wenn
1: Ja.
0: das auftritt, dann ist da einfach schon einiges schiefgegangen. Schon bevor wir einen Sonnenbrand bemerken, kommt es einfach zu Schäden an den Hautzellen, an der Haut-DNA, die die Haut natürlich in gewissem Maße reparieren kann. Aber wenn das sehr, sehr häufig vorkommt, dann steigt hier auch einfach das Hautkrebsrisiko. Es kommt aber auch durch starke Sonneneinstrahlung immer zu einem Stress für die Haut, die wir auch in der vorzeitigen Hautalterung sehen. Das
1: Ja.
0: heißt auch, wer hier vorbeugen möchte, den kleinen Fältchen, für den ist ein Sonnenschutz das Allerbeste. Genau. Und dann eben, wenn man noch länger in der Sonne bleibt, wie gesagt, dann kommt es zum Sonnenbrand in verschiedenen Stärken. Im besten Fall ist die Haut nur ein bisschen rot und braucht ein bisschen Kühlung und ist am nächsten Tag wieder fit. Im schlimmsten Fall bilden sich Brandblasen und ähnliches, weil die Haut eben wirklich ganz klassisch verbrennt.
1: Und als letztes eigentlich, wenn man das alles beachtet, wenn man wirklich auch an sich denkt, an seine
0: Ja.
1: Gesundheit, dann denkt und macht das. Wie ist das, wenn ich mich dann eingerieben habe und ich komme mit Wasser in Berührung? Mit welchem Wasser
0: Ja,
1: jetzt?
0: ist
1: Ja,
0: erstmal völlig
1: ist jetzt
0: egal.
1: vollkommen egal.
0: Genau.
1: Hält das dann noch oder muss man nach dem, kann ja
0: Ja.
1: ein Regen kommen. Ich kann auch, ja, Kindergärtnerinnen, die
0: Ja.
1: planschen
0: Genau. Na,
1: mit.
0: oder

0: halt im Badeurlaub, ist es ja auch
1: so
0: interessant.
1: Ja. Genau. Muss man dann gleich wieder oder hält das auch, wenn mal Wasser drauf spült?
0: Es gibt verschiedene Sonnencremes. Es gibt immer wieder welche, auf denen auch vermerkt ist, dass sie wasserresistent sind. Die halten den Regen aus, das ist kein Problem. Und ein bisschen Spritzwasser ist auch gar kein Problem. Wenn man richtig baden war, würde ich immer sagen, auf jeden Fall nachcremen. Da würde ich auch kein Risiko eingehen. Auch wenn die Hersteller sagen, hier ist ein sehr, sehr langer Sonnenschutz, sie brauchen nur einmal am Tag Creme, da wäre ich vorsichtig.
1: Okay.
0: Ich würde im Zweifel immer noch mal drauf cremen. Wichtig ist nur zu wissen, es verlängert diesen Eigenschutzzeit nicht. Es erhält sozusagen diese Zeit, die wir grundsätzlich zur Verfügung haben.
1: Ja.
0: Aber es verlängert die dann nicht nochmal.
1: Okay.
0: Irgendwann ist dann Schluss.
1: Gut. Also es gibt hier auch viele Möglichkeiten, wo man sich schützen kann. Wir hoffen, dass wir unseren Zuschauern ja so ein paar Hinweise wieder geben konnten.
0: Genau.
1: Es muss jeder selber wissen, dass klar, man
0: das
1: kann
0: richtig,
1: nicht vorschreiben.
0: Ja.
1: Aber man sollte vielleicht nicht sehr lax damit umgehen, denn wir werden jetzt in der nächsten Zeit auch einen Arzt, dann Hautarzt besuchen.
0: Genau.
1: Was dann passiert, wenn man denkt, ach, so schlimm ist das alles nicht.
0: Und wir haben nur die eine Haut.
1: Ja.
0: Die Haut ist unser größtes Sinnesorgan, ist unser größter Schutz gegen Umwelteinflüsse. Sollte man schon pflegen und lieb haben.
1: Danke Ihnen auch im Namen unserer Zuschauer für die wichtigen Hinweise, Ratschläge.
0: Gerne.
1: Okay, Dankeschön.
0: Gerne.
2: Auch den Tieren wird es bei solchen Temperaturen mächtig warm. Während Hunde sich auch in Badeseen abkühlen können, geht das bei anderen Tierarten nicht so leicht. Damit zum Beispiel die Alpakas die Sommerzeit einfacher überstehen können, heißt es für sie meist ab zum Friseur oder in dem Fall zum Schafscherer.
3: Im Tiergarten Halberstadt steht ein wichtiger Termin an. Bei sommerlichen Wetterverhältnissen wird es langsam Zeit für einen Friseurtermin. Die Alpakas bekommen nämlich ihren Sommerhaarschnitt. Doch bevor das passiert, sind erst die Schafe dran. Die Alpakas können schon erahnen, was auf sie zukommt, wenn sie über den Gehegezaun luschern. Freunde vom Frisieren sind die Alpakas zwar nicht, doch die Vorteile überwiegen. Mit ihrem dichten Fell kommen die Tiere gut durch die kalte Jahreszeit. Wenn die Temperaturen allerdings steigen, wird die Wolle schnell zu warm. Deshalb werden die Alpakas einmal im Jahr nach Vorgabe des Tierschutzgesetzes geschoren. Das Scheren übernimmt Stefanie Kauschus. Die erfahrene Schafsschererin schert Tiere auch auf internationalen Tierhöfen. Bevor die Arbeit beginnt, wird die Schermaschine noch geölt. Das sorgt dafür, dass die Klingen leicht laufen und nicht zu heiß werden. So kann die Wolle sauber und schnell entfernt werden. Sobald es zur Schur geht, werden die Tiere dabei vorsichtig festgehalten, damit alles sicher und ruhig ablaufen kann. Nicht jedes Alpaka ist vom Friseurtermin begeistert, besonders nicht beim ersten Mal, wie es diesmal der Fall war. Mit etwas Geduld und geübten Handgriffen ist die Arbeit aber schnell geschafft. Nach wenigen Minuten ist ein Tier fertig. Mehrere Kilogramm Wolle kommen dabei zusammen und kann später weiterverarbeitet werden, zum Beispiel zu Garn oder Filz. Für die Alpakas bedeutet die Schur vor allem eins: weniger Gewicht und mehr Abkühlung an warmen Sommertagen. Nun ist die Wolle ab und jetzt kann der Sommer kommen.
2: Das waren wieder 30 Minuten Regionalmagazin. Die nächsten Tage wird es wieder heiß im Burgenlandkreis und der Körper betreibt wieder Höchstleistung. Denken Sie daran, sich abzukühlen, trinken Sie viel oder besuchen Sie doch eins unserer Freibäder in der Region. Bleiben Sie gesund und bis bald.
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0: Herzlich willkommen zu den aktuellen Nachrichten aus dem Burgenlandkreis. Hier bei dem Lokalsender BLK TV am Montag, den 3. August. Und hier sind Sie, die aktuellen Meldungen des Tages. Arbeitslosenquote im Burgenlandkreis steigt auf 7,5%. Im Juli waren 6.637 Frauen und Männer von Arbeitslosigkeit betroffen. Das sind 190 Arbeitslose mehr als vor einem Monat. Im Vergleich zum Vorjahr sind gegenwärtig 85 Frauen und Männer mehr arbeitslos gemeldet. Die Arbeitslosenquote, bezogen auf alle zivilen Erwerbspersonen, steigt somit auf 7,5%. Mit Blick auf die Landeswerte liegt der Burgenlandkreis weiterhin unter der Quote von Sachsen-Anhalt, welche derzeit 8,1% beträgt. Der Bestand der Arbeitslosigkeit von Jugendlichen unter 25 Jahren steigt um 72 Personen auf 786. Dies entspricht einem relativen Anteil an allen Arbeitslosen im Burgenlandkreis von 11,8%. In den vergangenen Wochen kam es im Stadtgebiet Hohenmölsen erneut zu zahlreichen Sachbeschädigungen durch Graffiti und sogenannte Tags an öffentlichen Einrichtungen. Betroffen waren unter anderem Spielplätze, Hinweisschilder, Aushangkästen sowie weitere Einrichtungen der Stadt. Die Beseitigung dieser Schmierereien verursacht im Jahr Schäden in Höhe von mehreren tausend Euro. Nun konnte durch das aufmerksame und besonnene Handeln eines Bürgers ein mutmaßlicher Verursacher auf frischer Tat festgestellt werden. Der Zeuge verständigte umgehend die Polizei, die den Jugendlichen übernahm. Gegen ihn wurden entsprechende Ermittlungen eingeleitet. Nach ersten Erkenntnissen prüfen die Polizei und die Stadtverwaltung, ob ein Zusammenhang mit weiteren gleichartigen Schmierereien im Stadtgebiet besteht. Die Ermittlungen hierzu dauern noch an. Am 27. April gegen 10.15 Uhr stahl ein bisher unbekannter Mann in einem Naumburger Elektronikfachgeschäft mehrere Smartwatches. Aufnahmen der Videoüberwachung des Marktes in der Wilhelm-Franke-Straße bilden den Täter während der Tathandlungen ab. Sollten Sie Hinweise zur Identität des Täters oder dessen Aufenthalt geben können, wenden Sie sich bitte an das zuständige Polizeirevier im Burgenlandkreis. Nach der offiziellen Übergabe der deutschen Bewerbung für den Grand Départ der Tour de France 2029 schlägt Landrat Götz Ulrich vor, auch den Burgenlandkreis und die Saale-Unstrut-Region in den Streckenverlauf einzubeziehen. Mit diesem Anliegen hatte sich der Landrat bereits am 26. Mai an Sachsen-Anhalts Ministerpräsident Sven Schulze gewandt. In seinem Schreiben bekundete er das ausdrückliche Interesse des Burgenlandkreises daran, dass eine Etappe oder zumindest ein wesentlicher Etappenabschnitt durch die Saale-Unstrut-Region und den Burgenlandkreis geführt wird. Der Burgenlandkreis und die Saale-Unstrut-Region könnten eindrucksvolle Bilder für die weltweite Übertragung der Tour de France liefern. Die Weinberge und Terrassen, die Flusstäler von Saale und Unstrut, kurze Anstiege und offene Höhenzüge böten sowohl sportlich als auch touristisch attraktive Voraussetzungen. Und soweit die aktuellen Nachrichten für heute. Jetzt geht es weiter im Programm von BLK TV, Ihrem lokalen Fernsehsender aus dem Burgenlandkreis. Neue Nachrichten, die gibt es wieder morgen Abend um 19.30 Uhr.
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2: Hallo liebe Zuschauer und herzlich willkommen zur aktuellen Sendung am Dienstag hier bei Ihrem BLK TV. Beginnen wollen wir diese Sendung mit einem Jubiläum. 15 Jahre gibt es nun Borussen vom Burgenlandkreis, ein offizieller Fanclub vom Bundesligisten Borussia Dortmund. Die Mitglieder sind aber nicht nur Fußballfans, ihr soziales Engagement macht sie immer wieder zu den Glücksbringern für Benachteiligte unserer Gesellschaft.

0: 15 Jahre Leidenschaft für Schwarz und Gelb. Die Borussen aus dem Burgenlandkreis feiern ihr Vereinsjubiläum. Was im Jahr 2010 mit einer gemeinsamen Begeisterung für Borussia Dortmund begann, hat sich in den vergangenen Jahren zu einem festen Bestandteil der regionalen Fanclub-Szene entwickelt. Zum Jubiläum haben die Mitglieder zu einem großen Fest eingeladen. Zahlreiche Gäste sind der Einladung gefolgt, darunter befreundete Fanclubs aus ganz Deutschland. Gemeinsam wird auf die vergangenen 15 Jahre zurückgeblickt und natürlich über die gemeinsame Leidenschaft für den BVB gesprochen.
1: Für alle, die es nicht wissen, warum jetzt Borussen vom Burgenlandkreis? Haben wir nicht andere Fußballmannschaften hier, die...
2: Nee, eigentlich nicht. Also ja, gibt's schon, aber wir haben uns damals zusammengefunden. Also ich bin jetzt zum Beispiel Fan, ich will nicht sagen seit der ersten Stunde, aber seit 1992. War das erste Mal damals im Stadion gewesen und mit meinem Onkel Verwandtschaft in Westdeutschland gehabt. Und da kam das erste Mal die Farbe Schwarz-Gelb auf.
1: Und Liebe auf den ersten Blick.
2: So sieht's aus, richtig. Dann sind wir ja auch verbunden, regionsmäßig, drüben Ruhrpott, bei uns hier Braunkohlegegend. Passte irgendwie.
1: Jetzt 15 Jahre. Ihr macht heute euer, ich sag mal, Sommerfest.
3: Ja? Unsere Jubiläumsfeier.
1: Oder eure Jubiläumsfeier. Aber da hängt ja noch ein bisschen was dran. Wir haben ja schon mal davon berichtet. Ihr sammelt immer Geld und gebt das einer bestimmten Einrichtung. Wie macht ihr das und warum macht ihr das?
3: Wir haben uns auf die Fahne geschrieben, uns regional an Vereine, an Institutionen zu wenden, wo wir der Meinung sind, die haben es bitter nötig, dass ihnen finanzieller Art geholfen wird. Und dieses Jahr ist es das AWO Kinderheim. Letztes Mal war es ja die Behindertenschule. Und so fächern wir das ein bisschen auf, dass jeder Bereich mal dran ist mit einer Geldspende.
1: Wo kommt denn das Geld her, was ihr dann spendet?
3: Das wird gesammelt von unseren Mitgliedern. Die haben dann gerne mal ein offenes Portemonnaie, wenn es heißt, wir wollen wieder spenden.
1: Aber ja, ich habe gesehen, heute gibt es auch Lose, also es gibt doch was zu gewinnen und das Geld geht dann wahrscheinlich auch mit dazu, oder?
3: Genau, also dieses Jahr ist es mal was ganz anderes. Wir hatten vorhin schon einen Kuchenbazar. Der Erlös geht dieses Jahr mit in die Spende. Die Tombola-Einnahmen gehen dieses Jahr auch zu 100% mit in die Spende, weil eben unser Jubiläum ansteht und wir uns dieses Jahr auf die Fahne geschrieben haben, die höchste Geldspende zusammenzubekommen.
1: Zu Losen gehören ja auch Preise und die Preise, die habt ihr ja bestimmt nicht alle bezahlt, sondern ich sehe es schon so ein bisschen, da gab es ja sicher viele Sponsoren.
2: Genau. Sponsoren haben wir eine ganze Menge. Also wir haben beim BVB angefragt, wir haben regionale Unternehmen angefragt. Wir haben jetzt hier zum Beispiel von Asklepios Klinik Weißenfels, von der KKH, von regionalen Bauunternehmen haben wir alles Preise bekommen, die wir jetzt hier für den guten Zweck in Form von Losen verkaufen und das Geld dann gespendet wird. Also ohne diese Spenden wäre es nicht möglich. Also jedes Unternehmen.
3: Da möchten wir auch nochmal einen großen Dank an DRK in Weißenfels aussprechen, sowie an das RS Automobil Autohaus, die uns da auch nochmal tatkräftig mit Spenden für die Tombola unterstützt haben.
1: Ja, macht das aber heute hier nicht alleine. Ich habe schon gehört, ihr habt euch Gäste eingeladen. Ja, wo kommen denn die alle her?
2: Also Gäste in dem Sinne ist, wir haben jetzt im Laufe der letzten 15 Jahre, wir haben viele Kontakte geknüpft. Unter anderem Nordthüringer Borussen, Galwenser Borussen, Suhltal Borussen und Südwest. Das sind die am weitesten Anreise hatten. Das sind hin und zurück knapp 1000 Kilometer. Das kommt so im Laufe der Zeit. Knüpfen wir Kontakte, Tickettausch, Freundschaften.
3: Turniere.
1: Und sind das jetzt nur Fans vom BVB?
2: Das sind
1: oder?
2: Fans vom BVB und Unterstützer, genau.
1: Also die machen was Ähnliches, wie ihr macht mit diesen Sammlungen?
2: Genau.
3: Die haben auch ihre eigenen Fanclubs.
2: Okay. Ganz normale Fanclubs. Man vernetzt sich, Erfahrungsaustausch, knüpft Freundschaften.
1: Und ihr fahrt aber auch zu den Spielen?
2: Wir fahren zum Spielen. In letzter Zeit relativ unregelmäßig, aber ansonsten sind wir recht häufig dabei. Auswärts, Bus, international.
1: Bus gemietet?
2: Reisebus. Genau, Reisebus zum Beispiel. Ist auch immer viele Spenden sammeln. Gibt es ein Sparschwein, wird gut gefüllt.
1: Okay, so kann man es einfach mal in Dorf verbringen, natürlich.
2: Ja,
1: ja. Okay, was habt ihr noch vor heute erstmal?
3: Heute steht eigentlich wirklich im Fokus Spaß, Freude, nette Gespräche und eigentlich auch so ein bisschen das Zusammensein. Gerade jetzt, wenn die Bundesliga noch pausiert, kommt man ja doch eher weniger zusammen. Und dadurch nutzen wir das heute, uns wieder mal alle zu sehen. In großer Runde.
2: Sehr große Runde.
1: Wie ist die Meinung zum neuen Nationaltrainer?
2: Gut. Es kann gut werden. Ich denke, es wird gut, aber er kann auch verlieren. Wenn zu viel Hoffnung auf ihn gesetzt werden. Kennen wir ja.
1: Das könnte passieren, ja. Okay, dann erstmal vielen Dank. Dann wünschen wir euch erstmal viel Spaß heute. Letzte Frage. Habt ihr schon im Hinterkopf, wer denn nächstes Jahr oder beim nächsten Mal dann bedacht wird?
3: Nein. Das ist bei uns immer so eine Sache. Wir haben...
2: Es wird spontan entschieden.
3: Genau,
2: also, wir machen Umfragen in unseren Gruppen, WhatsApp-Gruppen untereinander.
3: Ja, es ist auch immer so die Frage, ob vielleicht Highlife irgendetwas in der Region passiert, wo man plötzlich sagt, dort wird gerade Geld benötigt, wo wir dann auch sagen, okay, dann steht das jetzt im Vordergrund. Deswegen setzen wir uns nicht schon ein Jahr vorher fest.
0: Zum Jubiläum sind Fanclub-Freunde aus verschiedenen Teilen Deutschlands angereist. Viele verbindet eine jahrelange Freundschaft, die weit über den Fußball hinausgeht.
1: Ich habe gehört, ihr seid von Mannheim.
4: Ja, ihr wohnt Bums, Mannheim, Ludwigshafen, genau, Rheinhessen, Kurpfalz, Rheinhessen.
1: Heidelberg. Ja. Ihr habt also eine relativ lange Strecke auf euch genommen, um heute hier das 15-Jährige des hiesigen Vereins zu feiern. Wie lange kennt ihr euch schon?
4: Boah, ist eine gute Frage. Ich habe gerade mit Mike vorhin gesprochen, das ist schon einige Jahre. Ich meine, wir haben uns irgendwie kennengelernt über eine WhatsApp-Gruppe und habe dann festgestellt, er kommt aus Weißenfels, Naumburg und ich bin gebürtiger Hallenser, aber seit 1997 drüben lebend. Und da gab es irgendwie eine Sympathie von Anfang an und so haben wir uns gefunden, auf diversen Turnieren, Spielen, immer wieder gesehen, getroffen und seitdem sind wir irgendwie miteinander verbandelt, ja.
1: Und da lohnt sich auch die lange Anfahrt hier.
4: Ja, für uns, oder?
5: Ja, definitiv. Also wir sind hier angekommen, herzlich empfangen worden. Durften gleich an der Schlange vorbei unser Bier holen. Einfach tatsächlich bevorzugt worden. Die Leute erkennen es an, dass wir von weiter weg kommen. Gegenseitig Respekt, Toleranz, ist echt toll. Macht keine Rolle, ob man von hier kommt oder 100 Kilometer weiter weg. Ob man sich gut kennt oder nicht so gut kennt. Echt toll hier, sehr familiär. Fühlt man sich wohl.
1: Heute gibt es wieder Geld für einen hilfsbedürftigen Verein, sage ich jetzt mal so. Macht ihr sowas auch?
6: Also ja, wir sind ja grundsätzlich, also alle Dortmunder sind ja sehr hilfsbereit und so. Ne? Man kennt ja die Szene, wenn man zurückdenkt an die Ultras-Gruppierung in Dortmund mit Marcel, der an Krebs erkrankt ist, wo man viel Spendengeld eingenommen hatte, um eine Therapiemaßnahme zu finanzieren. Von daher sind wir alle sehr spendabel und wir sind halt eine Familie. Das ist halt echte Liebe. Ne? Also egal, woher man kommt, direkt schwarz-gelb und wir halten alle zusammen. Und von daher ist es eine gute Sache. Von daher ist alles tippitoppi. Und dann machen wir es auch gerne. Ja.
4: Vielleicht noch ein Kommentar. Wir haben ja auch vor zwei, drei Jahren war das, zusammen mit Burgenland eine gemeinsame Spendenaktion gemacht. Also auch da gab es zwischen Südwest und Burgenland schon eine Aktion, wo wir dem Bergbauverein eine gemeinsame Spende überreicht haben, ja.
1: Stefan, du bist heute nach Weißenfels gekommen, um die Borussen hier im Burgenlandkreis zu unterstützen. Seit wann kennt ihr euch denn?
7: Wir kennen uns seit dem April 2015. Da haben wir uns durch Zufall bei einem Pokalspiel kennengelernt, standen da auf der Nordtribüne zusammen. Und ja, seitdem geht das, seit 11 Jahren. Besuchen wir uns gegenseitig. Die Jungs hier und Mädels besuchen uns bei unserem Turnier. Und heute sind wir hier zum Feiern.
1: Bei eurem Turnier, wo ist das?
7: Das ist im Wartburgkreis in Thüringen.

0: Kind. Top. Immer gut, bekannte Gesichter zu sehen und vor allen Dingen sowas so lange aufrechtzuerhalten. Und früher ist man mehr zum Fußball gefahren. Heute steht so das Gemeinwohl im Sinn mit irgendwelchen guten Aktionen, wie jetzt hier fürs Kinderhospiz oder so. Und da ist man immer gerne dabei und will das unterstützen auf jeden Fall. Ja.
1: Macht ihr sowas bei euch auch?
0: Unser Turnier steht immer im Zeichen für einen guten Zweck. Wir unterstützen Kindergärten oder auch Kinderheime, je nachdem. Und genau, dann kommen die Jungs auch vorbei und spenden fleißig. Und genau, so läuft das bei uns auch eigentlich immer ab. Ja, genau. Unser Turnier gibt es dann jetzt auch, das ist ja, glaube ich, das 10. Jahr. Genau.
1: Alles klar, dann wünsche ich noch viel Spaß heute.
0: Vielen Dank.
1: Danke.
0: Vielen Dank,
1: danke.
2: Zu den Gratulanten gehört auch der Landrat des Burgenlandkreises. In seinem Grußwort bedankt er sich für das ehrenamtliche Engagement des Vereins und würdigt dessen Einsatz für die Region.
3: Bevor ich den Weg hierher angetreten habe, habe ich natürlich mich ein bisschen erkundigt über euch. Und das, was jetzt meine Vorredner gesagt haben, möchte ich auch nochmal würdigen, nämlich dass ihr soziales Engagement fast jedes Jahr gezeigt habt in Einrichtungen, die dem Burgenlandkreis gehören oder die uns eben zugutekommen. Wenn ich zum Beispiel hier in Weißenfels an die Schlossgartenschule, unsere Schule für Kinder, die eben geistige Unterstützung brauchen, erwähne, oder ihr habt auch im Bergbaumuseum in Dolben euch schon organisiert und engagiert und habt uns unterstützt dabei, dass dieser Ort unserer Bergbaugeschichte erhalten bleibt. Da kommen wir natürlich auch regional zusammen, wenn man an das Ruhrgebiet denkt und die dortige Bergbaugeschichte und unsere Bergbaugeschichte. Da sind das Regionen, die gut zusammenpassen. Und deshalb möchte ich erstmal als Landrat nochmal ein herzliches Dankeschön euch allen sagen, dass ihr eine Gemeinschaft seid, die Fußball, die Borussia liebt, aber die eben auch die Region unterstützt. Das ist ganz wunderbar. Vielen Dank dafür.
2: Der Fanclub zählt heute zahlreiche Mitglieder und organisiert regelmäßig Fahrten zu den Spielen von Borussia Dortmund. Doch nicht nur der Fußball verbindet die Mitglieder. Auch das gesellschaftliche Engagement spielt seit vielen Jahren eine wichtige Rolle. Ein Höhepunkt der Jubiläumsfeier ist deshalb die Spendenübergabe an das Fritz-Schellbach-Kinderheim in Weißenfels. Mit der Aktion möchten die Vereinsmitglieder etwas an die Region zurückgeben und dort helfen, wo Unterstützung gebraucht wird.
1: Frau Mund, Sie strahlen aufs ganze Gesicht. Heute ist schönes Wetter und jetzt einen großen Scheck in der Hand fürs Schellbachheim. Wie fühlen Sie sich gerade?
4: Ja, also ich weiß gar nicht so richtig, was ich sagen soll. Ich bin wirklich sehr überwältigt über diese hohe Summe. Also nicht nur als Dortmund-Fan, sondern auch als Einrichtungsleitung vom Kinderheim. Und ja, ich finde es einfach toll, dass es noch Menschen gibt, die ihr privates Geld für solche Aktionen spenden.
1: Sie haben es ja gerade schon ganz kurz in Ihrer Rede gesagt. Was wird denn mit dem Geld passieren?
4: Ja, vor allem werden wir davon Ausflüge machen oder auch der Urlaub, der war jetzt wirklich teuer. Also da hat ein großes Loch in unser Budget reingerissen. Und auch die nächsten Wochen steht ganz viel an und das Geld wird auf jeden Fall 1:1 in die Kinder kommen und dass die wunderschöne Erinnerung haben.
1: Wie viele Kinder sind denn zurzeit bei Ihnen im Haus?
4: Aktuell haben wir 14 Kinder, haben aber Kapazitäten für 17. Es sind jetzt welche ausgezogen in eigenen Wohnraum oder zurück zu den Eltern, sodass wir jetzt gerade ein bisschen Platz haben. Ist aber auch ganz okay so, denke ich. Ja.
1: Aber das Haus ist ja nicht geschlossen. Sie haben gerade schon die Borussen eingeladen. Sie zeigen ja der Bevölkerung auch, was sie machen und wie die Kinder leben. Vielleicht geben Sie mal den Tipp nochmal, wenn die Weißenfelser mal schauen wollen.
4: Ja, also am 18.09. ist unser Sommerfest. Es sollte jetzt nicht ganz so groß sein, weil irgendwann sind die Kapazitäten dann auch ausgereizt. Und es gibt auch wirklich nur ein, maximal zwei Tage im Jahr, wo wir auch mal die Türen öffnen, um das zu zeigen. Weil wir möchten schon das privat halten. Also ich komme ja auch nicht in jedes Wohnzimmer rein. Und es ist das Zuhause der Kinder. Und die sollen sich auch weiterhin wohl und sicher fühlen. Aber so ein, zwei Mal im Jahr zeigen wir schon, was so gemacht wird.
1: Heute sind hier ein paar Kinder mit hier. Freuen die sich über das Geld?
4: Also ja, die Kinder und Jugendlichen freuen sich auf jeden Fall. Denen ist es manchmal gar nicht so bewusst. Denen ist so viel Schlechtes widerfahren und die sind einfach auch dankbar dafür, dass es Erwachsene gibt, auf die man sich verlassen kann, die einen Sicherheit bieten. Und in der heutigen Zeit sind wir schaffen das auch teilweise gar nicht mehr so ohne diese Spenden, um zum Beispiel einen Urlaub zu machen oder ähnliches, Normalität. zu machen, zum Beispiel ins Kino zu gehen, ins

0: Schwimmbad. Also jeder von uns weiß ja mittlerweile, was da der Eintritt kostet. Und mit den Spenden können wir sowas auf jeden Fall halt ein, zwei Mal mehr machen im Jahr. Genau.
1: Letzte Frage, gibt es überhaupt so eine große freie Wand für den Check?
0: Da werden wir schon einen großen Platz finden. Also unser Haus ist eine große alte Villa und ich denke, da finden wir auf jeden Fall einen schönen Platz, dass wir das in Ehren halten können.
2: Mit ihrer Jubiläumsfeier blicken die Borussen aus dem Burgenlandkreis nicht nur auf eine erfolgreiche Vereinsgeschichte zurück. Sie setzen zugleich ein Zeichen dafür, dass Fußball Menschen verbindet und dass aus einer gemeinsamen Leidenschaft auch soziales Engagement entstehen kann.

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1: Diese Woche wird es wieder sehr heiß mit viel Sonne. Und da haben wir in puncto Gesundheit, sprich Haut, sehr auf uns zu achten. Das bedeutet gleichzeitig, wir müssen einiges beachten, um unsere Haut vor größeren Schäden zu schützen. Vorsorge ist dabei ganz wichtig. Das wissen wir natürlich, aber nehmen wir das im Alltag wirklich ernst? Was kann man, was sollte man auf alle Fälle tun? Darüber haben wir uns mit Apothekerin Katharina Filitz unterhalten.
2: Ja, Frau Filitz, wir sind wieder mal hier in Naumburg bei Ihnen zu Gast. Und wenn ich rausschaue, um was könnte es heute gehen? Sprich um die Sonne. Genau. Und wie gesagt, es ist ja auch ganz wichtig, dass wir an uns denken, gerade jetzt bei der Sonne, bei den Sonnenstrahlen. Ja. Jeder freut, na gut, ob sich jeder darüber freut, dass so warm ist, das lassen wir mal dahingestellt sein. Ja. Aber wir sollten schon nicht oberflächlich mit unserer Haut umgehen.
3: Genau.
2: Nun haben Sie schon ein bisschen was vorbereitet und wir steigen gleich mal ein. Sonnenschutz ist ja nicht gleich Sonnenschutz.
3: Das ist richtig. Das ist auch ganz, ganz wichtig, dass man wirklich genau hinguckt, welche Person braucht welchen Sonnenschutz, weil eben auch nicht jede Haut gleich ist. Wir haben ganz wichtig natürlich die Kinderhaut, die einfach noch ganz anders aufgebaut ist als eine Erwachsenenhaut, viel empfindlicher ist, auch viel mehr Stoffe durchlässt, die eine Erwachsenenhaut einfach wegblockt. Das heißt, da müssen wir mit dem Sonnenschutz natürlich auch darauf achten, dass der entsprechend aufgebaut ist, dass wir hier wirklich nur den Nutzen aus der Sonnenschutzcreme haben und nicht der Haut noch irgendwie einen Schaden zufügen. Dafür gibt es eben diese speziellen Kinderprodukte, die dann auch gekennzeichnet sind, dass sie für Kinder geeignet sind.
2: Ja.
3: Auch da muss man ein bisschen drauf achten, ab welchem Alter. Das ist von Firma zu Firma ein bisschen unterschiedlich. Babys am liebsten eigentlich noch gar nicht mit Sonnenschutz eincremen.
2: Okay, also Schattenstellen.
3: Schattenlange Kleidung. Also wirklich helle, lange Kleidung im Sommer.
2: Ja.
3: Schatten natürlich am liebsten nicht der direkten Sonne aussetzen. Und dann ab dem Kleinkindalter kann man die Kinder sowieso nicht mehr einfangen.
2: Ja, ist klar.
3: Da nehmen wir dann gerne eine Sonnencreme, die direkt für die Kinderhaut gedacht ist.
2: Wie sieht es im Erwachsenenbereich jetzt aus?
3: Im Erwachsenenbereich gibt es eine wahnsinnige Bandbreite an Anbietern.
2: Ja.
3: Wenn ich jemand bin, der eine normale, gesunde Haut hat, die alles verträgt, ist das unproblematisch. Mhm. Dann suche ich mir eine Sonnencreme aus, die mir gefällt, die mir gut tut, die vom Lichtschutzfaktor her passt. Mhm. Wenn ich aber jemand bin, der eine sehr empfindliche Haut hat, eventuell zu einer Sonnenallergie neigt, das sind diese roten Ausschläge, die die Patienten dann bekommen in der Sonne, dann brauche ich natürlich auch einen speziellen Sonnenschutz. Denn hier kann es tatsächlich sein, dass die Sonnenallergie auch durch die falsche Sonnencreme ausgelöst wird.
2: Oh, das wusste ich gar nicht, dass man da auch das auslösen kann.
3: Genau, und da gibt es spezielle Sonnencremes, die auch immer gekennzeichnet sind als für empfindliche, für allergische Haut geeignet.
2: Ja.
3: Einfach aus dem Grund, weil hier keine Fette drin sind, kein Emulgator drin ist. Und das sind die Stoffe, die die Sonnenallergie auslösen können.
2: Ja. Wie lange hält eigentlich so ein Sonnenschutz? Ich gehe jetzt raus oder wir gehen jetzt raus? Ist in Ordnung, habe ich mir.

0: ich eingeschmiert,
1: genau.
0: eingerieben, damit. Ja, und dann bin ich den ganzen Tag unterwegs. Die Menschen auf Arbeit gehen, draußen.
1: Ja.
0: Vor allem für Menschen, die sehr viel draußen an der frischen Luft sind, ist es ja dann ganz wichtig, wie lange hält das an? Wie oft muss ich mich, sollte ich mich einreiben?
1: Vielleicht zum einen, der Sonnenschutz erhöht ja immer die Eigenschutzzeit der Haut.
0: Ja.
1: Die ist abhängig vom Hauttyp. Sehr helle Menschen haben sehr geringe Eigenschutzzeit. Eher dunkle Menschen haben eine höhere Eigenschutzzeit. Und was der Sonnenschutz einfach nur macht, er erhöht diese Eigenschutzzeit der Haut.
0: Okay.
1: Um entsprechende Faktoren, je nachdem, was man für einen Sonnenschutz stärker aufträgt. Ich zum Beispiel habe sehr helle Haut. Ich habe eine Eigenschutzzeit von schätzungsweise 7 Minuten. wenn ich das mit einem Lichtschutzfaktor dann multipliziere, kommt da schon eine gute Zeit daraus, aber es hält nicht den ganzen Tag. Man sollte ja auch diese Zeit, man kann es tatsächlich ausrechnen dann direkt, nicht komplett ausschöpfen.
0: Ja.
1: Man sagt, man sollte immer so nur 60% der Eigenschutzzeit wirklich ausnutzen, weil es danach eben schon zu Schäden kommen kann.
0: Schwierig ist es ja bei Menschen, die draußen arbeiten.
1: Genau.
0: Denn ich meine, wenn ich frühes Haus verlasse oder viele, die ins Büro oder ja, drin
1: das,
0: sind,
1: das ist unproblematisch.
0: Dann ist es ja kein Thema.
1: Genau.
0: So, aber was machen jetzt die Menschen, die der Sonne ja, genau. 8 Stunden und vielleicht genau. manchmal sogar länger ausgesetzt
1: ja.
0: sind?
1: Also für die ist natürlich umso wichtiger, dass sie sich zum einen sehr gründlich eincremen, dass sie aber auch darauf achten, sich mechanisch abzudecken. Sprich, wir tragen lange Kleidung, dünne, lange Kleidung, gerne luftig, dass man nicht so sehr schwitzt, gerne hell, damit es nicht so warm wird. Aber da sollte man tatsächlich auch die Haut unterstützen, gerade während der Mittagszeit. Jetzt knallt die Sonne hier ja auch wunderschön auf uns runter. Während der Mittagszeit, wenn die Sonneneinstrahlung wirklich am stärksten ist, dann gerne auch mal das weiße T-Shirt rüberziehen, um da einfach die Haut zu entlasten und zu schützen. Das schafft die Sonnencreme sonst alleine nicht.
0: Ja, das wollte ich gerade sagen, wenn ich dann an der Straße sehe, Straßenbauarbeiter
1: genau.
0: oder
1: man sieht es der Haut dann
0: so.
1: An. Das ist
0: ja, die
1: einfach,
0: Menschen,
1: die ist überlastet in dem Moment. Ja,
0: ja die können ja nicht, wenn sie arbeiten, nicht steht und dann sich dann sich einfach. Wenn man sehr lax, sage ich mir jetzt mal auch mal ausgedrückt, damit umgeht und sagt, ach was, kann mich jetzt nicht einschmieren, ich mache das nicht. Zu welchem Resultat kommt es? Kann es dann mal
1: ja.
0: kommen? Es ist ja nicht generell.
1: Nein, gesagt. Es ist nicht generell. Das, was Sie da kennt, ist natürlich der Sonnenbrand.
0: Ja.
1: Wenn das auftritt, dann ist da einfach schon einiges schiefgegangen. Schon bevor wir einen Sonnenbrand bemerken, kommt es einfach zu Schäden an den Hautzellen, an der Haut-DNA, die Haut natürlich in gewissem Maße reparieren kann. Aber wenn das sehr, sehr häufig vorkommt, dann steigt hier auch einfach das Hautkrebsrisiko. Es kommt aber auch durch starke Sonneneinstrahlung immer zu einem Stress für die Haut, die wir auch in der vorzeitigen Hautalterung sehen. Das
0: ja.
1: heißt, auch wer hier vorbeugen möchte, den kleinen Fältchen, für den ist ein Sonnenschutz das Allerbeste. Genau. Und dann eben, wenn man noch länger in der Sonne bleibt, wie gesagt, dann kommt es zum Sonnenbrand in verschiedenen Stärken. Im besten Fall ist die Haut nur ein bisschen rot und braucht ein bisschen Kühlung und ist am nächsten Tag wieder fit. Im schlimmsten Fall bilden sich Brandblasen und Ähnliches, weil die Haut eben wirklich ganz klassisch verbrennt.
0: Und als letztes eigentlich, wenn man das alles beachtet, wenn man wirklich auch an sich denkt, an seine Gesundheit, dann denkt und macht das, wie ist das, wenn ich mich dann eingerieben habe und ich komme mit Wasser in Berührung? Mit welchem Wasser
1: ja,
0: jetzt?
1: Ist ja, erstmal völlig
0: ist
1: egal.
0: Ist jetzt vollkommen egal.
1: Genau.
0: Hält das dann noch oder muss man nach dem kann ja in den Regen kommen. Ich kann auch, wir haben Kindergärtnerinnen,
1: ja.
0: die mal
1: genau, na, oder halt im Badeurlaub, ist es
0: oder
1: ja auch interessant.
0: So, ja.
1: Genau.
0: Muss man dann gleich wieder oder hält das auch, wenn mal Wasser drauf spült?
1: Es gibt verschiedene Sonnencremes. Es gibt immer wieder welche, auf denen auch vermerkt ist, dass sie wasserresistent sind. Die halten den Regen aus, das ist kein Problem. Und ein bisschen Spritzwasser ist auch gar kein Problem. Wenn man richtig baden war, würde ich immer sagen, auf jeden Fall nachcremen. Da würde ich auch kein Risiko eingehen. Auch wenn die Hersteller sagen, hier ist ein sehr, sehr langer Sonnenschutz, sie brauchen nur einmal am Tag Creme. da wäre ich vorsichtig.
2: Okay.
1: Ich würde im Zweifel
2: Ja.
1: immer noch mal draufcremen. Wichtig ist nur zu wissen, es verlängert diesen Eigenschutzzeit nicht. Es erhält sozusagen diese Zeit, die wir grundsätzlich
2: Ja.
1: zur Verfügung haben,
2: Ja.
1: aber es verlängert die dann nicht noch mal.
0: Okay.
1: Irgendwann ist dann Schluss.
0: Gut. Also es gibt hier auch viele Möglichkeiten,
1: Genau.
0: wo man sich schützen kann. Wir hoffen, dass wir unseren Zuschauern ja so ein paar Hinweise wieder geben konnten.
1: Genau.
0: Es muss jeder selber wissen, dass klar, man
1: Das ist
0: kann nicht
1: richtig, ja.
0: vorschreiben, aber man sollte vielleicht nicht sehr lax damit umgehen, denn wir werden jetzt in der nächsten Zeit auch einen Arzt, dann Hautarzt besuchen.
1: Genau.
0: Was dann passiert, wenn man denkt, ach, so schlimm ist das
1: Nein.
0: alles
1: Und wir
0: nicht?
1: haben nur die eine Haut.
0: Ja.
1: Die Haut ist unser größtes Sinnesorgan, ist unser größter Schutz gegen Umwelteinflüsse. Sollte man schon pflegen und lieb haben.
0: Danke Ihnen auch im Namen unserer Zuschauer für die wichtigen Hinweise,
1: Gerne.
0: Ratschläge. Okay, Dankeschön.
1: Gerne.
3: Auch den Tieren wird es bei solchen Temperaturen mächtig warm. Während Hunde sich auch in Badeseen abkühlen können, geht das bei anderen Tierarten nicht so leicht. Damit zum Beispiel die Alpakas die Sommerzeit einfacher überstehen können, heißt es für sie meist ab zum Friseur oder in dem Fall zum Schafscherer.
4: Im Tiergarten Halberstadt steht ein wichtiger Termin an. Bei sommerlichen Wetterverhältnissen wird es langsam Zeit für einen Friseurtermin. Die Alpakas bekommen nämlich ihren Sommerhaarschnitt. Doch bevor das passiert, sind erst die Schafe dran. Die Alpakas können schon erahnen, was auf sie zukommt, wenn sie über den Gehegezaun luschern. Freunde vom Frisieren sind die Alpakas zwar nicht, doch die Vorteile überwiegen. Mit ihrem dichten Fell kommen die Tiere gut durch die kalte Jahreszeit. Wenn die Temperaturen allerdings steigen, wird die Wolle schnell zu warm. Deshalb werden die Alpakas einmal im Jahr nach Vorgabe des Tierschutzgesetzes geschoren. Das Scheren übernimmt Stefanie Kauschus. Die erfahrene Schafsschererin schert Tiere auch auf internationalen Tierhöfen. Bevor die Arbeit beginnt, wird die Schermaschine noch geölt. Das sorgt dafür, dass die Klingen leicht laufen und nicht zu heiß werden. So kann die Wolle sauber und schnell entfernt werden. Sobald es zur Schur geht, werden die Tiere dabei vorsichtig festgehalten, damit alles sicher und ruhig ablaufen kann. Nicht jedes Alpaka ist vom Friseurtermin begeistert. Besonders nicht beim ersten Mal, wie es diesmal der Fall war. Mit etwas Geduld und geübten Handgriffen ist die Arbeit aber schnell geschafft. Nach wenigen Minuten ist ein Tier fertig. Mehrere Kilogramm Wolle kommen dabei zusammen und kann später weiterverarbeitet werden, zum Beispiel zu Garn oder Filz. Für die Alpakas bedeutet die Schur vor allem eins: weniger Gewicht und mehr Abkühlung an warmen Sommertagen. Nun ist die Wolle ab und jetzt kann der Sommer kommen.
3: Das waren wieder 30 Minuten Regionalmagazin. Die nächsten Tage wird es wieder heiß im Burgenlandkreis und der Körper betreibt wieder Höchstleistung. Denken Sie daran, sich abzukühlen, trinken Sie viel oder besuchen Sie doch eins unserer Freibäder in der Region. Bleiben Sie gesund und bis bald.
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1: Hallo liebe Zuschauer und herzlich willkommen zur aktuellen Sendung am Dienstag hier bei Ihrem BLK-TV. Beginnen wollen wir diese Sendung mit einem Jubiläum. 15 Jahre gibt es nun Borussen vom Burgenlandkreis, ein offizieller Fanclub vom Bundesligisten Borussia Dortmund. Die Mitglieder sind aber nicht nur Fußballfans, ihr soziales Engagement macht sie immer wieder zu den Glücksbringern für Benachteiligte unserer Gesellschaft.

0: 15 Jahre Leidenschaft für Schwarz und Gelb. Die Borussen aus dem Burgenlandkreis feiern ihr Vereinsjubiläum. Was im Jahr 2010 mit einer gemeinsamen Begeisterung für Borussia Dortmund begann, hat sich in den vergangenen Jahren zu einem festen Bestandteil der regionalen Fanclub-Szene entwickelt. Zum Jubiläum haben die Mitglieder zu einem großen Fest eingeladen. Zahlreiche Gäste sind der Einladung gefolgt, darunter befreundete Fanclubs aus ganz Deutschland. Gemeinsam wird auf die vergangenen 15 Jahre zurückgeblickt und natürlich über die gemeinsame Leidenschaft für den BVB gesprochen.
1: Für alle, die es nicht wissen, warum jetzt Borussen vom Burgenlandkreis? Haben wir nicht andere Fußballmannschaften hier, die...
2: Nee, eigentlich nicht. Also ja, gibt's schon, aber wir haben uns damals zusammengefunden. Also ich bin jetzt zum Beispiel Fan, ich will nicht sagen seit der ersten Stunde, aber seit 1992. War das erste Mal damals im Stadion gewesen und mit meinem Onkel Verwandtschaft in Westdeutschland gehabt. Und da kam das erste Mal die Farbe Schwarz-Gelb auf.
1: Und Liebe auf den ersten Blick.
2: So sieht's aus, richtig. Dann sind wir ja auch verbunden, regionsmäßig, drüben Ruhrpott, bei uns hier Braunkohlegegend. Passte irgendwie.
1: Jetzt 15 Jahre. Ihr macht heute euer, ich sag mal, Sommerfest.
3: Ja? Unsere Jubiläumsfeier.
1: Oder eure Jubiläumsfeier. Aber da hängt ja noch ein bisschen was dran. Wir haben ja schon mal davon berichtet. Ihr sammelt immer Geld und gebt das einer bestimmten Einrichtung. Wie macht ihr das und warum macht ihr das?
3: Wir haben uns auf die Fahne geschrieben, uns regional an Vereine, an Institutionen zu wenden, wo wir der Meinung sind, die haben es bitter nötig, dass ihnen finanzieller Art geholfen wird. Und dieses Jahr ist es das AWO Kinderheim. Letztes Mal war es ja die Behindertenschule. Und so fächern wir das ein bisschen auf, dass jeder Bereich mal dran ist mit einer Geldspende.
1: Wo kommt denn das Geld her, was ihr dann spendet?
3: Das wird gesammelt von unseren Mitgliedern. Die haben dann gerne mal ein offenes Portemonnaie, wenn es heißt, wir wollen wieder spenden.
1: Aber ja, ich habe gesehen, heute gibt es auch Lose, also es gibt doch was zu gewinnen und das Geld geht dann wahrscheinlich auch mit dazu, oder?
3: Genau, also dieses Jahr ist es mal was ganz anderes. Wir hatten vorhin schon einen Kuchenbazar. Der Erlös geht dieses Jahr mit in die Spende. Die Tombola-Einnahmen gehen dieses Jahr auch zu 100% mit in die Spende, weil eben unser Jubiläum ansteht und wir uns dieses Jahr auf die Fahne geschrieben haben, die höchste Geldspende zusammenzubekommen.
1: Zu Losen gehören ja auch Preise und die Preise, die habt ihr ja bestimmt nicht alle bezahlt, sondern ich sehe es schon so ein bisschen, da gab es ja sicher viele Sponsoren.
2: Genau. Sponsoren haben wir eine ganze Menge. Also wir haben beim BVB angefragt, wir haben regionale Unternehmen angefragt, wir haben jetzt hier zum Beispiel von Asklepios-Klinik Weißenfels, von der KKH, von regionalen Bauunternehmen haben wir alles Preise bekommen, die wir jetzt hier für den guten Zweck in Form von Losen verkaufen und das Geld dann gespendet wird. Also ohne diese Spenden wäre es nicht möglich. Also jedes Unternehmen.
3: Da möchten wir auch nochmal einen großen Dank an DRK in Weißenfels aussprechen, sowie an das RS Automobil Autohaus, die uns da auch noch mal tatkräftig mit Spenden für die Tombola unterstützt haben.
1: Ja, macht das aber heute hier nicht alleine. Ich habe schon gehört, ihr habt euch Gäste eingeladen. Ja, wo kommen denn die alle her?
2: Also Gäste in dem Sinne ist, wir haben jetzt im Laufe der letzten 15 Jahre, wir haben viele Kontakte geknüpft, unter anderem Nordthüringer Borussen, Galwenser Borussen, Suhltal Borussen und Südwest. Das sind die, die am weitesten Anreise hatten. Das sind hin und zurück knapp 1000 Kilometer. Das kommt so im Laufe der Zeit. Knüpft man Kontakte, Tickettausch, Freundschaften.
3: Turniere.
1: Und sind das jetzt nur Fans vom BVB? Das sind oder?
2: Fans vom BVB und Unterstützer, genau.
1: Also die machen was Ähnliches, wie ihr macht mit diesen Sammlungen?
2: Genau.
3: Die haben auch ihre eigenen Fanclubs.
2: Okay. Ganz normale Fanclubs. Man vernetzt sich, Erfahrungsaustausch. Knüpffreundschaften.
1: Und ihr fahrt aber auch zu den Spielen?
2: Wir fahren zum Spielen. In letzter Zeit relativ unregelmäßig, aber ansonsten sind wir recht häufig dabei. Auswärts, Bus, international.
1: Bus gemietet.
2: Reisebus. Genau, Reisebus zum Beispiel. Ist auch immer viele Spenden sammeln. Gibt es ein Sparschwein. Wird gut gefüllt.
1: Okay, so kann man sein Wochenende auch verbringen. Natürlich.
2: Ja, genau.
1: Ja, okay. Was habt ihr noch vor heute erstmal?
3: Heute steht eigentlich wirklich im Fokus Spaß, Freude, nette Gespräche und eigentlich auch so ein bisschen das Zusammensein. Gerade jetzt, wenn die Bundesliga noch pausiert, kommt man ja doch eher weniger zusammen. Und dadurch nutzen wir das heute, uns wieder mal alle zu sehen. In großer Runde.
2: Sehr große Runde.
1: Wie ist die Meinung zum neuen Nationaltrainer?
2: Gut. Es kann gut werden. Ich denke, es wird gut, aber er kann auch verlieren. Wenn zu viel Hoffnung auf ihn gesetzt werden. Kennen wir ja.
1: Das könnte passieren, ja. Okay. Dann erstmal vielen Dank, dann wünschen wir euch erstmal viel Spaß heute. Letzte Frage, habt ihr schon im Hinterkopf, wer denn nächstes Jahr oder beim nächsten Mal dann bedacht wird?
3: Nein. Das ist bei uns immer so eine Sache. Wir haben.
2: Es wird spontan entschieden.
3: Genau,
2: also,
3: weil.
2: Wir machen Umfragen in unseren Gruppen, WhatsApp-Gruppen untereinander.
3: Ja, es ist auch immer so die Frage, ob vielleicht Highlife irgendetwas in der Region passiert, wo man plötzlich sagt, dort wird gerade Geld benötigt, wo wir dann auch sagen, okay, dann steht das jetzt im Vordergrund. Deswegen setzen wir uns nicht schon ein Jahr vorher fest.
0: Zum Jubiläum sind Fanclub-Freunde aus verschiedenen Teilen Deutschlands angereist. Viele verbindet eine jahrelange Freundschaft, die weit über den Fußball hinausgeht.
1: Ich habe gehört, ihr seid von Mannheim.
4: Ja, ihr Wohnkomms, Mannheim, Ludwigshafen, genau, Rheinhessen, Kurpfalz, Rheinhessen.
1: Rheinberg. Ja. Ihr habt also eine relativ lange Strecke auf euch genommen, um heute hier das 15-Jährige des hiesigen Vereins zu feiern. Wie lange kennt ihr euch schon?
4: Boah, ist eine gute Frage. Ich habe gerade mit Mike vorhin gesprochen, das ist schon einige Jahre. Ich meine, wir haben uns irgendwie kennengelernt über eine WhatsApp-Gruppe und habe dann festgestellt, er kommt aus Weißenfels, Naumburg und ich bin gebürtiger Hallenser. Aber seit 1997 drüben lebend und da gab es irgendwie eine Sympathie von Anfang an und so haben wir uns gefunden, auf diversen Turnieren, Spielen, immer wieder gesehen, getroffen und seitdem sind wir irgendwie miteinander verbandelt, ja.
1: Und da lohnt sich auch die lange Anfahrt hier.
4: Ja, für uns, oder?
5: Ja, definitiv, also wir sind hier angekommen, herzlich empfangen worden, durften gleich an der Schlange vorbei unser Bier holen, einfach tatsächlich bevorzugt worden. Die Leute erkennen es an, dass wir von weiter weg kommen. Gegenseitig Respekt, Toleranz ist echt toll. Macht keine Rolle, ob man von hier kommt oder ein paar hundert Kilometer weiter weg. Ob man sich gut kennt oder nicht so gut kennt. Echt toll hier, sehr familiär, fühlt man sich wohl.
1: Heute gibt es wieder Geld für einen hilfsbedürftigen Verein, sage ich jetzt mal so. Macht ihr sowas auch?
6: Also ja, wir sind ja grundsätzlich, also alle Dortmunder sind ja sehr hilfsbereit und so. Ne? Man kennt ja die Szene, wenn man zurückdenkt an die Ultras-Gruppierung in Dortmund mit Marcel, der an Krebs erkrankt ist, wo man viel Spendengeld eingenommen hatte, um Therapiemaßnahmen zu finanzieren. Von daher sind wir alle sehr spendabel und wir sind halt eine Familie. Das ist halt echte Liebe. Ne? Also egal, woher man kommt, direkt schwarz-gelb und wir halten halt zusammen. Und von daher ist es eine gute Sache. Von daher ist alles tippitoppi. Und dann machen wir es auch gerne. Ja.
4: Vielleicht noch ein Kommentar. Wir haben ja auch vor zwei, drei Jahren war das, zusammen mit Burgenland eine gemeinsame Spendenaktion gemacht. Also auch da gab es zwischen Südwest und Burgenland schon eine Aktion, wo wir dem Bergbauverein eine gemeinsame Spende überreicht haben. Ja.
1: Stefan, du bist heute nach Weißenfels gekommen, um die Brusen hier im Burgenlandkreis zu unterstützen. Seit wann kennt ihr euch denn?
7: Wir kennen uns seit dem April 2015. Da haben wir uns durch Zufall bei einem Pokalspiel kennengelernt, standen da auf der Nordtribüne zusammen. Und ja, seitdem geht das, seit 11 Jahren. Besuchen wir uns gegenseitig. Die Jungs hier und Mädels besuchen uns bei unserem Turnier. Und heute sind wir hier zum Feiern.
1: Bei eurem Turnier, wo ist das?
7: Das ist im Wartburgkreis in Thüringen an der hessischen Grenze, in der Nähe von Eisenach.
1: Also war die Fahrt ja nicht so lang bisher.
7: 200 Kilometer, nee, das passt schon. Kürzer als nach Dortmund von uns aus.
1: Ja. Okay. Wie findet ihr das so, 15 Jahre hier das Fest?
7: Ja, es ist überhaupt erstmal lange Zeit, 15 Jahre. Uns gibt es ja nächstes Jahr oder in 2 Jahren dann auch 15 Jahre. Ist schon eine lange Zeit. Viele Gesichter ändern sich. Der alte, harte Kern bleibt zusammen. Allein deswegen ist man heute schon hier, weil man viele Leute sieht, die man seit wirklich 10, 12 Jahren kennt. Top. immer gut, bekannte Gesichter zu sehen und vor allen Dingen sowas so lange aufrechtzuerhalten. Und früher ist man mehr zum Fußball gefahren, heute steht so das Gemeinwohl im Sinn mit irgendwelchen guten Aktionen, wie jetzt hier fürs Kinderhospiz oder so. Und da ist man immer gerne dabei und will das unterstützen auf jeden Fall. Ja.
1: Macht ihr sowas bei euch auch?
7: Unser Turnier steht immer im Zeichen für einen guten Zweck. Wir unterstützen Kindergärten oder auch Kinderheime, je nachdem. Und genau, dann kommen die Jungs auch vorbei und spenden fleißig. Und genau, so läuft das bei uns auch eigentlich immer. Ab, ja, genau. Unser Turnier gibt es dann jetzt auch, das ist ja, glaube ich, das 10. Jahr. Genau.
1: Alles klar, dann wünsche ich noch viel Spaß heute.
7: Vielen Dank.
1: Danke.
7: Vielen Dank.
0: Zu den Gratulanten gehört auch der Landrat des Burgenlandkreises. In seinem Grußwort bedankt er sich für das ehrenamtliche Engagement des Vereins und würdigt dessen Einsatz für die Region.
8: Bevor ich den Weg hierher angetreten habe, habe ich natürlich mich ein bisschen erkundigt über euch. Und das, was jetzt meine Vorredner gesagt haben, möchte ich auch nochmal würdigen, nämlich dass ihr soziales Engagement fast jedes Jahr gezeigt habt in Einrichtungen, die dem Burgenlandkreis gehören oder die uns eben zugutekommen. Wenn ich zum Beispiel hier im Weißenfels an die Schlossgartenschule, unsere Schule für Kinder, die eben geistliche Unterstützung brauchen, erwähne. Oder ihr habt auch im Bergbaumuseum in Dolben euch schon organisiert und engagiert und habt uns unterstützt dabei, dass dieser Ort unserer Bergbaugeschichte erhalten bleibt. Da kommen wir natürlich auch regional zusammen, wenn man an das Ruhrgebiet denkt und die dortige Bergbaugeschichte und unsere Bergbaugeschichte. Da sind das Regionen, die gut zusammenpassen. Und deshalb möchte ich erstmal als Landrat nochmal ein herzliches Dankeschön euch allen sagen, dass ihr eine Gemeinschaft seid, die Fußball, die Borussia liebt, aber die eben auch die Region unterstützt. Das ist ganz wunderbar. Vielen Dank dafür.
0: Der Fanclub zählt heute zahlreiche Mitglieder und organisiert regelmäßig Fahrten zu den Spielen von Borussia Dortmund. Doch nicht nur der Fußball verbindet die Mitglieder. Auch das gesellschaftliche Engagement spielt seit vielen Jahren eine wichtige Rolle. Ein Höhepunkt der Jubiläumsfeier ist deshalb die Spendenübergabe an das Fritz-Schellbach-Kinderheim in Weißenfels. Mit der Aktion möchten die Vereinsmitglieder etwas an die Region zurückgeben und dort helfen, wo Unterstützung gebraucht wird.
1: Frau Mund, Sie strahlen aufs ganze Gesicht. Heute ist schönes Wetter und jetzt einen großen Scheck in der Hand fürs Schellbachheim. Wie fühlen Sie sich gerade?
9: Ja, also ich weiß gar nicht so richtig, was ich sagen soll. Ich bin wirklich sehr überwältigt über diese hohe Summe. Also nicht nur als Dortmund-Fan, sondern auch als Einrichtungsleitung vom Kinderheim. Und ja, ich finde es einfach toll, dass es noch Menschen gibt, die ihr privates Geld für solche Aktionen spenden.
1: Sie haben es ja gerade schon ganz kurz in Ihrer Rede gesagt. Was wird denn mit dem Geld passieren?
9: Ja, vor allem werden wir davon Ausflüge machen oder auch der Urlaub, der war jetzt wirklich teuer. Also da hat ein großes Loch in unser Budget reingerissen. Und auch die nächsten Wochen steht ganz viel an und das Geld wird auf jeden Fall 1:1 in die Kinder kommen und dass die wunderschöne Erinnerung haben.
1: Wie viele Kinder sind denn zurzeit bei Ihnen im Haus?
9: Aktuell haben wir 14 Kinder, haben aber Kapazitäten für 17. Es sind jetzt welche ausgezogen in eigenen Wohnraum oder zurück zu den Eltern, sodass wir jetzt gerade ein bisschen Platz haben. Ist aber auch ganz okay so, denke ich.
1: Aber das Haus ist ja nicht geschlossen. Sie haben gerade schon die Borussen eingeladen. Sie zeigen ja der Bevölkerung auch, was sie machen und wie die Kinder leben. Vielleicht geben Sie mal den Tipp nochmal, wenn die Weißenfelser mal schauen wollen.
9: Ja, also am 18.09. ist unser Sommerfest. Es sollte jetzt nicht ganz so groß sein, weil irgendwann sind die Kapazitäten dann auch ausgereizt. Und es gibt auch wirklich nur ein, maximal zwei Tage im Jahr, wo wir auch mal die Türen öffnen, um das zu zeigen. Weil wir möchten schon das privat halten. Also ich komme ja auch nicht in jedes Wohnzimmer rein. Und das ist das Zuhause der Kinder. Und die sollen sich auch weiterhin wohl und sicher fühlen. Aber so ein, zwei Mal im Jahr zeigen wir schon, was so gemacht wird.
1: Heute sind ja ein paar Kinder mit hier. Freuen die sich über das Geld?
9: Also ja, die Kinder und Jugendlichen freuen sich auf jeden Fall. Denen ist es manchmal gar nicht so bewusst. Denen ist so viel Schlechtes widerfahren und die sind einfach auch dankbar dafür, dass es Erwachsene gibt, auf die man sich verlassen kann, die einen Sicherheit bieten. Und in der heutigen Zeit schaffen das auch teilweise gar nicht mehr so ohne diese Spenden, um zum Beispiel einen Urlaub zu machen oder ähnliches, Normalität zu machen, zum Beispiel ins Kino zu gehen, ins Schwimmbad. Also jeder von uns weiß ja mittlerweile, was da der Eintritt kostet. Und mit den Spenden können wir sowas auf jeden Fall halt ein, zweimal mehr machen im Jahr. Genau.
1: Letzte Frage, gibt es überhaupt so eine große freie Wand für den Check?
9: Da werden wir schon einen großen Platz finden. Also unser Haus ist eine große alte Villa und ich denke, da finden wir auf jeden Fall einen schönen Platz, dass wir das in Ehren halten können.
0: Mit ihrer Jubiläumsfeier blicken die Borussen aus dem Burgenlandkreis nicht nur auf eine erfolgreiche Vereinsgeschichte zurück. Sie setzen zugleich ein Zeichen dafür, dass Fußball Menschen verbindet und dass aus einer gemeinsamen Leidenschaft auch soziales Engagement entstehen kann.

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1: Diese Woche wird es wieder sehr heiß mit viel Sonne. Und da haben wir in puncto Gesundheit, sprich Haut, sehr auf uns zu achten. Das bedeutet gleichzeitig, wir müssen einiges beachten, um unsere Haut vor größeren Schäden zu schützen. Vorsorge ist dabei ganz wichtig. Das wissen wir natürlich, aber nehmen wir das im Alltag wirklich ernst? Was kann man, was sollte man auf alle Fälle tun? Darüber haben wir uns mit Apothekerin Katharina Filitz unterhalten.
2: Ja, Frau Filitz, wir sind wieder mal hier in Hamburg bei Ihnen zu Gast. Und wenn ich rausschaue, um was könnte es heute gehen? Sprich um die Sonne. Genau. Und wie gesagt, es ist ja auch ganz wichtig, dass wir an uns denken, gerade jetzt bei der Sonne, bei den Sonnenstrahlen. Ja. Jeder freut, na gut, ob sich jeder darüber freut, dass so warm ist, das lassen wir mal dahingestellt sein. Ja, ja. Aber wir sollten schon nicht oberflächlich mit unserer Haut umgehen.
1: Genau.
2: Nun haben Sie schon ein bisschen was vorbereitet und wir steigen gleich mal ein. Sonnenschutz ist ja nicht gleich Sonnenschutz.
3: Das ist richtig. Das ist auch ganz, ganz wichtig, dass man wirklich genau hinguckt, welche Person braucht welchen Sonnenschutz, weil eben auch nicht jede Haut gleich ist. Wir haben ganz wichtig natürlich die Kinderhaut, die einfach noch ganz anders aufgebaut ist als eine Erwachsenenhaut, viel empfindlicher ist, auch viel mehr Stoffe durchlässt, die eine Erwachsenenhaut einfach wegblockt. Das heißt, da müssen wir mit dem Sonnenschutz natürlich auch darauf achten, dass der entsprechend aufgebaut ist, dass wir hier wirklich nur den Nutzen aus der Sonnenschutzcreme haben und nicht der Haut noch irgendwie einen Schaden zufügen. Dafür gibt es eben diese speziellen Kinderprodukte, die dann auch gekennzeichnet sind, dass sie für Kinder geeignet sind.
2: Ja.
3: Auch da muss man ein bisschen drauf achten, ab welchem Alter. Das ist von Firma zu Firma ein bisschen unterschiedlich. Babys am liebsten eigentlich noch gar nicht mit Sonnenschutz eincremen.
2: Okay, also Schattenstellen.
3: Schatten, lange Kleidung. Also wirklich

0: viele lange Kleidung im Sommer.
1: Ja.
0: Schatten natürlich am liebsten nicht der direkten Sonne aussetzen. Mhm. Und dann ab dem Kleinkindalter kann man die Kinder sowieso nicht mehr einfangen.
1: Ja, das ist klar.
0: Dann nehmen wir dann gerne eine Sonnencreme, die direkt für die Kinderhaut gedacht mhm. ist.
1: Wie sieht es im Erwachsenenbereich jetzt aus?
0: Im Erwachsenenbereich gibt es eine wahnsinnige Bandbreite an Anbietern.
1: Ja.
0: Wenn, wenn ich jemand bin, der eine normale, gesunde Haut hat, die alles verträgt, ist das unproblematisch. Mhm. Dann suche ich mir eine Sonnencreme aus, die mir gefällt, die mir gut tut, die vom Lichtschutzfaktor her passt. Mhm. Wenn ich aber jemand bin, der eine sehr empfindliche Haut hat, eventuell zu einer Sonnenallergie neigt, das sind ja. diese roten Ausschläge, die die Patienten dann bekommen in der Sonne,
1: ja.
0: dann brauche ich natürlich auch einen speziellen Sonnenschutz. Mhm. Denn hier kann es tatsächlich sein, dass die Sonnenallergie auch durch die falsche Sonnencreme ausgelöst wird.
1: Oh, das wusste ich gar nicht, dass man genau. da das auslösen kann.
0: Genau, und da gibt es spezielle Sonnencremes, die auch immer gekennzeichnet sind als für empfindliche, für allergische Haut geeignet.
1: Ja.
0: Einfach aus dem Grund, weil hier keine Fette drin sind, kein Emulgator drin ist. Und das sind die Stoffe, die diese Sonnenallergie auslösen können.
1: Ja. Wie lange hält eigentlich so ein jetzt raus oder wir gehen jetzt raus, ist in Ordnung, habe ich mich eingeschmiert,
0: genau.
1: eingerieben damit. Ja, und dann bin ich den ganzen Tag unterwegs, die Menschen auf Arbeit gehen, raus.
0: Ja.
1: Vor allem für Menschen, die sehr viel draußen an der frischen Luft sind, ist es ja dann ganz wichtig, wie lange hält das an, wie oft muss ich mich, sollte ich mich einreiben?
0: Vielleicht zum einen, der Sonnenschutz erhöht ja immer die Eigenschutzzeit der Haut.
1: Ja.
0: Die ist abhängig vom Hauttyp. Sehr helle Menschen haben sehr geringe Eigenschutzzeit. Eher dunkle Menschen haben eine höhere Eigenschutzzeit. Und was der Sonnenschutz einfach nur macht, er erhöht diese Eigenschutzzeit der Haut.
1: Okay.
0: Um entsprechende Faktoren, je nachdem, was man für einen Sonnenschutz stärker aufträgt. Ich zum Beispiel habe sehr helle Haut. Ich habe eine Eigenschutzzeit von schätzungsweise 7 Minuten. Wenn ich das mit einem Lichtschutzfaktor dann multipliziere, kommt da schon eine gute Zeit daraus, aber es hält nicht den ganzen Tag. Man sollte ja auch diese Zeit, man kann das tatsächlich ausrechnen dann direkt, nicht komplett ausschöpfen.
1: Ja.
0: Man sagt, man sollte immer so nur 60% der Eigenschutzzeit wirklich ausnutzen, weil es danach eben schon zu Schäden kommen kann.
1: Schwierig ist es ja bei Menschen, die draußen arbeiten.
0: Genau.
1: Denn ich meine, wenn ich früh das Haus verlasse oder viele, die ins Büro oder ja, drin sind.
0: Das ist unproblematisch.
1: Dann ist es ja kein Thema.
0: Genau.
1: So, aber was machen jetzt die Menschen, die der Sonne 8 Stunden und vielleicht manchmal sogar länger ausgesetzt sind?
0: Also für die ist natürlich umso wichtiger, dass sie sich zum einen sehr gründlich eincremen, dass sie aber auch darauf achten, sich mechanisch abzudecken. Sprich, wir tragen lange Kleidung, dünne, lange Kleidung, gerne luftig, dass man nicht so sehr schwitzt, gerne hell, damit es nicht so warm wird. Aber da sollte man tatsächlich auch die Haut unterstützen, gerade während der Mittagszeit. Jetzt knallt die Sonne hier ja auch wunderschön auf uns runter. Während der Mittagszeit, wenn die Sonneneinstrahlung wirklich am stärksten ist, dann gerne auch mal das weiße T-Shirt rüberziehen. Um da einfach die Haut zu entlasten und zu schützen. Das schafft die Sonnencreme sonst alleine nicht.
1: Ja, das wollte ich gerade sagen, wenn ich dann an der Straße sehe, Straßenbauarbeiter oder
0: Dachdecker. Man sieht es der Haut dann an. Das ist die ist überlastet in dem Moment.
1: Ja, die können ja nicht, wenn sie arbeiten, nicht steht und dann nicht dann sich einmal. Wenn man sehr lax, sage ich mir jetzt mal auch mal ausgedrückt, damit umgeht und sagt, ach was, kann mich jetzt nicht einschmieren, ich mache das nicht. Zu welchem Resultat kommt es? Kann es dann mal kommen? Es ist ja nicht generell.
0: Nein, es ist nicht generell. Das, was Sie da kennen, ist natürlich der Sonnenbrand. Wenn das auftritt, dann ist da einfach schon einiges schiefgegangen. Schon bevor wir einen Sonnenbrand bemerken, kommt es einfach zu Schäden an den Hautzellen, an der Haut-DNA. Die Haut natürlich im gewissen Maße reparieren kann. Aber wenn das sehr, sehr häufig vorkommt, dann steigt hier auch einfach das Hautkrebsrisiko. Es kommt aber auch durch starke Sonneneinstrahlung immer zu einem Stress für die Haut, die wir auch in der vorzeitigen Hautalterung sehen. Das heißt, auch wer hier vorbeugen möchte, den kleinen Fältchen, für den ist ein Sonnenschutz das Allerbeste.

0: Und dann eben, wenn man noch länger in der Sonne bleibt, wie gesagt, dann kommt es zum Sonnenbrand in verschiedenen Stärken. Im besten Fall ist die Haut nur ein bisschen rot und braucht ein bisschen Kühlung und ist am nächsten Tag wieder fit. Im schlimmsten Fall bilden sich Brandblasen und ähnliches, weil die Haut eben wirklich ganz klassisch verbrennt.
1: Und als letztes eigentlich, wenn man das alles beachtet, wenn man wirklich auch an sich denkt, an seine Gesundheit, dann denkt und macht das, wie ist das, wenn ich mich dann eingerieben habe, und ich komme mit Wasser in Berührung? Mit welchem Wasser jetzt?
0: Ist
1: Ja,
0: erstmal völlig
1: ist jetzt
0: egal.
1: vollkommen egal.
0: Genau.
1: Hält das dann noch oder muss man nach dem, kann ja ein Regen kommen, ich kann auch, ja, Kindergärtnerinnen, die
0: Genau,
1: planschen
0: na,
1: mit
0: oder halt
1: rum.
0: im Badeurlaub ist es ja
1: Oder
0: auch
1: so,
0: interessant.
1: ja. Muss man dann gleich wieder oder hält
0: Genau.
1: das auch, wenn mal Wasser drauf
0: Ja.
1: oder spült?
0: Es gibt verschiedene Sonnencremes. Es gibt immer wieder welche, auf denen auch vermerkt ist, dass sie wasserresistent sind. Die halten den Regen aus, das ist kein Problem. Und ein bisschen Spritzwasser ist auch gar kein Problem. Wenn man richtig baden war, würde ich immer sagen, auf jeden Fall nachcremen. Da würde ich auch kein Risiko eingehen. Auch wenn die Hersteller sagen, hier ist ein sehr, sehr langer Sonnenschutz, sie brauchen nur einmal am Tag Creme, da wäre ich vorsichtig. Ich würde im Zweifel immer noch mal drauf cremen. Wichtig ist nur zu wissen, es verlängert diesen Eigenschutzzeit nicht. Es erhält sozusagen diese Zeit, die wir grundsätzlich zur Verfügung haben, aber es verlängert die dann nicht noch mal. Irgendwann ist dann Schluss.
1: Gut. Also es gibt hier viele Möglichkeiten, wo man sich schützen kann. Wir hoffen, dass wir unseren Zuschauern ja so ein paar Hinweise wieder geben konnten. Es muss jeder selber wissen, dass klar, man
0: Das ist
1: kann nicht
0: richtig, ja.
1: vorschreiben. Aber man sollte vielleicht nicht sehr lax damit umgehen, denn wir werden jetzt in der nächsten Zeit auch einen Arzt, dann Hautarzt besuchen.
0: Genau.
1: Was dann passiert, wenn man denkt, ach, so schlimm ist das
0: Nein.
1: alles
0: Und wir
1: nicht?
0: haben nur die eine Haut. Die Haut ist unser größtes Sinnesorgan, ist unser größter Schutz gegen Umwelteinflüsse. Sollte man schon pflegen und lieb haben.
1: Danke Ihnen auch im Namen unserer Zuschauer für die wichtigen Hinweise,
0: Gerne.
1: Ratschläge. Okay, Dankeschön.
0: Gerne.
2: Auch den Tieren wird es bei solchen Temperaturen mächtig warm. Während Hunde sich auch in Badeseen abkühlen können, geht das bei anderen Tierarten nicht so leicht. Damit zum Beispiel die Alpakas die Sommerzeit einfacher überstehen können, heißt es für sie meist ab zum Friseur oder in dem Fall zum Schafscherer.
3: Im Tiergarten Halberstadt steht ein wichtiger Termin an. Bei sommerlichen Wetterverhältnissen wird es langsam Zeit für einen Friseurtermin. Die Alpakas bekommen nämlich ihren Sommerhaarschnitt. Doch bevor das passiert, sind erst die Schafe dran. Die Alpakas können schon erahnen, was auf sie zukommt, wenn sie über den Gehegezaun luschern. Freunde vom Frisieren sind die Alpakas zwar nicht, doch die Vorteile überwiegen. Mit ihrem dichten Fell kommen die Tiere gut durch die kalte Jahreszeit. Wenn die Temperaturen allerdings steigen, wird die Wolle schnell zu warm. Deshalb werden die Alpakas einmal im Jahr nach Vorgabe des Tierschutzgesetzes geschoren. Das Scheren übernimmt Stefanie Kauschus. Die erfahrene Schafsschererin schert Tiere auch auf internationalen Tierhöfen. Bevor die Arbeit beginnt, wird die Schermaschine noch geölt. Das sorgt dafür, dass die Klingen leicht laufen und nicht zu heiß werden. So kann die Wolle sauber und schnell entfernt werden. Sobald es zur Schur geht, werden die Tiere dabei vorsichtig festgehalten, damit alles sicher und ruhig ablaufen kann. Nicht jedes Alpaka ist vom Friseurtermin begeistert. Besonders nicht beim ersten Mal, wie es diesmal der Fall war. Mit etwas Geduld und geübten Handgriffen ist die Arbeit aber schnell geschafft. Nach wenigen Minuten ist ein Tier fertig. Mehrere Kilogramm Wolle kommen dabei zusammen und kann später weiterverarbeitet werden, zum Beispiel zu Garn oder Filz. Für die Alpakas bedeutet die Schur vor allem eins: weniger Gewicht und mehr Abkühlung an warmen Sommertagen. Nun ist die Wolle ab und jetzt kann der Sommer kommen.

0: Das waren wieder 30 Minuten Regionalmagazin. Die nächsten Tage wird es wieder heiß im Burgenlandkreis und der Körper betreibt wieder Höchstleistung. Denken Sie daran, sich abzukühlen, trinken Sie viel oder besuchen Sie doch eins unserer Freibäder in der Region. Bleiben Sie gesund und bis bald.
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0: Hallo, liebe Zuschauer und herzlich willkommen bei Gesund Leben, dem Gesundheitsmagazin hier bei Ihrem BRK-TV. Ja, wir haben das Studio verlassen bei dem schönen Wetter, was jetzt ja auch vorausgesagt wurde für die nächste Zeit, war es schon schöner, das vor Ort. Wir sind hier am Mondsee, ja, und kommen jetzt zu unserem ersten Beitrag. Der Diabetikertag in Hohenmölzen ist schon zu einer festen Größe und das seit Jahren geworden. Und auch in diesem Jahr konnte man sich über mangelndes Interesse wahrlich nicht beklagen. Es waren wieder viele Firmen, die in irgendeiner Form mit Diabetes zu tun haben, hier vertreten, um so die Betroffenen umfassend über die verschiedenen Behandlungsmöglichkeiten zu informieren. Denn auch bei Diabetes gilt, Vorsorge ist immer besser als Nachsorge. Carsten, Bürgerhaus Hohenmölzen, 28. Diabetikertag. Es ist wahnsinnig voll. Schön. Jetzt gleich die Frage, was gibt's Neues?
1: Ja, also da freue ich mich immer, dass die Diabetologie bewegt bleibt. Es gibt einige neue Dinge. Man muss unterscheiden in der Therapie. In der Therapie haben wir jetzt den Trend, dass alle Behandlungen zu Wochen-, Monatsspritzen gehen, dass die Therapie einfacher werden muss, einfach weil so viele Menschen die Krankheit haben. Und da ist es fast schwer, weltweit zu betreuen. Aber eben doch in Deutschland haben wir 9,1 Millionen Diabetespatienten zum Beispiel, wenn man nur den Zucker sagen. Dieser Diabetestag hat sich aber erweitert. Kardiovaskuläre Erkrankung, metabolische Erkrankung nennen wir das, Blutdruck, Fette, Übergewicht, Adipositas, all das sind hier Themen. Und deshalb denke ich, dass die Patienten hier so das so sehr gut annehmen.
0: Mhm. Sag mal die Frage, die Gerätschaften, ich sag's mal ein bisschen lax, gibt es jetzt Unterschiede für Kinder zum Messen und für Erwachsene oder ist das alles gleich?
1: Also die Geräte sind schon in dem Sinne gleich. Ja, diese, wenn man so weiß, diese kontinuierlichen Zuckermessgeräte, die dürfen bis 2 Jahre auf jeden Fall gemacht werden. Und es ist sogar so weit, dass die Kinder natürlich überwiegend Kinder sind mit Typ 1 Diabetes, die werden sofort mit diesen Gerätschaften gerüstet. Ja? Ja. Das heißt also, die kriegen eine Pumpe ganz, ganz schnell, eine Insulinpumpe. Ja? Und diese Pumpen kommunizieren dann wieder mit den Messgeräten und dann gibt es Algorithmen und dann läuft das alles ziemlich automatisch. Wir könnten sagen, wir sind so ein bisschen an der künstlichen Bauchspeicheldrüse dran, aber anders als wir mal dachten, weil es eben die Geräte machen mit den Algorithmen. Ja? Der Mensch bleibt natürlich im Mittelpunkt, aber es geht voran. Und das ist für die Erwachsenen genauso möglich. Da gibt es aber Unterschiede, je nachdem, welche Diabeteserkrankung dort vorliegt.
0: Gibt doch mal Menschen, die nicht wissen, habe ich Diabetes, bin ich erkrankt, bin ich nicht. Wie merke ich die Symptome und wann soll ich dann den schnellsten Weg zu dir oder zur jeweiligen Praxis logischerweise finden?
1: Ja, das ist relativ schwierig, weil wir haben 2 Gruppen. Die eine Gruppe ist sehr verängstigt und kommt zu uns und da sagen wir, da ist noch gar nichts. Und dann gibt es aber leider die große andere Gruppe, negativ belegt ist der Diabetes, die wollen das nicht wahrhaben. Ja, wir testen hier, wir haben heute schon wieder jemand mit 15,1 Millimol pro Liter, der nicht zuckerkrank ist offiziell. Also wer den Wert schafft mit nasschemischen Geräten, hat Zucker, ja, das ist so hoch. Und das ist, deshalb gilt dieser Tag auch immer als sehr wichtig. Auch meine Mädels wundern sich immer, dass man die Werte, man muss seine Werte wissen und wir müssen damit umgehen können. Und je eher wir die Leute entdecken, je leichter ist es natürlich mit einem Tablettchen, Lebensführung, ein bisschen Bewegung. Ja. Danach wird es dann schwieriger. In der Bevölkerung ist das leider nicht so beliebt. Und auch in der Politik nicht. Wir haben keinen nationalen Diabetesplan richtig, wo das alles so festgelegt ist. Ja? Obwohl jeder weiß, die Krankheit ist furchtbar. Deshalb auch der Vortrag jetzt, der bald jetzt in 10 Minuten stattfindet. Ja. Da so startet der übrigens auch, ja? Dass ich erstmal sagen muss, Zucker tut nicht weh. Aber wenn er dann da ist und wenn er weh tut, dann ist es zu spät.
0: Ja, das ist richtig. Ich habe gerade gehört, in 10 Minuten muss zum Vortrag. Ja. Eine letzte Frage eigentlich. Welchen Rat würdest du jetzt allen geben?
1: Allen gebe ich erstmal die gesunde mediterrane Lebensführung. Ja, wir haben natürlich wunderbar in den Veranstaltungen im Fernsehen Essens- und Kochshows, das Shows, ja, und so weiter. Aber es ist, manchmal muss ich dann schmunzeln und sagen, die gesunde Lebensweise mit körperlicher Aktivität, ja, im Leben stehen, sich bewegen, diese 30 Minuten dreimal die Woche, ja, das wäre erstmal ein ganz großer Fortschritt. Dann einen engen Kontakt zum Hausarzt. Nutzen Sie die GUs, die Grunduntersuchung. Da sieht man manchmal, was los ist. Scheuen sich nicht zu sagen, ich will mal doch auch zum Spezialisten geschickt werden, durchgecheckt werden, wenn die Eltern Diabetes haben oder die Großeltern. Das könnte der Weg sein, dass man rechtzeitig die Sache entdeckt.
0: Aber da gab es doch noch eine ganz wichtige Information.
2: So, Thema Studie.
1: Ja, das ist auch so ein Punkt. Wir haben uns ja ausgeweitet bei uns mit unserer Praxis. Es ist ja jetzt, wir sagen Milek Medicum, weil wir jetzt ja Langdorf sozusagen da bauen werden, in Weißenfels, Teuchern und Hohenmölsen. Und in Hohenmölsen ist unser Studienzentrum. Und wir sind gerade sozusagen dabei, wieder neue Studien zu eröffnen, suchen da auch tatsächlich auch passende Patienten. Und wenn ich jetzt sage, es geht um Adipositas, ja, es geht aber auch um Patienten, die herzgefährdet sind, zuckerkrank sind, die eben auch abnehmen müssen. Also das geht letztendlich, diese Medikamente sind fürs Abnehmen. Es geht um eine Studie für eine Fettstoffwechselstörung, das LDL. Da gibt es eine sehr moderne Tablette, sonst muss man immer zur Spritze gehen, immer in ein Zentrum fahren. Hier wird eine neue Tablette getestet und ganz verrückt, es gibt auch ein Blutdruckmedikament, was sozusagen viel länger gegeben werden muss als Spritze und nicht jeden Tag 5 Tabletten, sondern man hofft, dass man da den Blutdruck in den Griff kriegt. Also für diese ganzen Komponenten können sich Patienten gerne bei uns melden und vorstellen oder über den Hausarzt vermittelt werden und schon Unterlagen stellen. Dann freuen wir uns und können beraten.
0: Apropos Vortrag, der Vortragsraum füllte sich zusehends. So groß war das Interesse seitens der Besucher. Man kann es nur immer wieder betonen, Vorsorge ist die beste Medizin. Denn wenn man rechtzeitig etwas dagegen macht oder sich in gewissen Abständen einer Kontrolluntersuchung unterzieht, dann kann man oft der Diagnose Diabetes entgehen.
2: Alljährlich am 5. Mai ist der internationale Hebammentag. Aus diesem Anlass hatte das SRH-Klinikum in Naumburg für alle, die sich über Geburtshilfe informieren wollten, die Türen geöffnet.
3: Im SRH-Klinikum Naumburg drehte sich am Dienstag alles rund um das Thema Geburt. Anlass war der internationale Hebammentag. Interessierte, vor allem werdende Eltern, konnten sich beim Tag der offenen Tür einen Einblick in die Arbeit der Hebammen und die Abläufe rund um die Geburt verschaffen. Das SRH-Klinikum ist die einzige Geburtsklinik im Burgenlandkreis und verfügt über moderne Kreissäle sowie ein erfahrenes Team aus Hebammen und Gynäkologen. Schon vor der Geburt haben Schwangere und ihre Partner die Möglichkeit, sich in Hebammenpraxen, bei Informationsabenden oder in der Familienbildungsstätte auf die Geburt vorzubereiten. Der internationale Hebammentag soll dabei vor allem auf die wichtige Arbeit der Hebammen aufmerksam machen. Denn sie begleiten Familien nicht nur während der Geburt, sondern oft schon viele Monate davor und auch danach.
4: Ja, ich glaube einfach, es ist ein besonderer Beruf und ein sehr intimer Beruf. Und wir sind viel für die Familien da. Wir sind für Familien da, wenn kein anderer da ist. Und ja, ich glaube einfach, so ein bisschen zu ehren, der Hebammen, auch um den Beruf immer mal wieder so in Erinnerung zu bringen. Ich glaube, dafür ist der Tag ganz gut.
3: Der Aktionstag richtet sich deshalb nicht nur an Frauen. Auch werdende Väter, Angehörige und Interessierte nutzen die Gelegenheit, Fragen zu stellen und die Räumlichkeiten kennenzulernen.
4: Genau, also wir machen das schon viele Jahre, dass wir unsere Türen öffnen für Interessierte, für werdende Eltern oder einfach Familien mit Kinderwunsch oder auch für Familien, die schon bei uns geboren haben. Und ja, einfach um in den Austausch zu kommen. Viele Familien nutzen aber auch die Möglichkeit, um einfach mal zu schauen, wie sieht so ein Kreißsaal aus. Viele haben doch noch so ein bisschen eine andere Vorstellung, wie es im Kreißsaal aussieht. Ja, eher sehr steril und

0: wohlfühlen, dass man so ein bisschen das Gefühl, ich bin zu Hause. Ja, weil je entspannter ich bin, desto mehr kann ich mich auf die Geburt einlassen, desto besser schreitet sie voran. Und ja, man soll sich einfach wohlfühlen. Das heißt, wir haben dann auch immer ein Schild an der Tür hängen, dass jeder, der vorbeiläuft, weiß, alles klar, hier wird gerade ein nächstes Wunder geboren. Und wir sind natürlich aber auch ausgestattet. Wir haben alles das, was für den Notfall benötigt wird, natürlich da. Aber das bleibt versteckt.
1: Während des Informationstags wurde außerdem deutlich, wie vielseitig die Arbeit einer Hebamme eigentlich ist. Denn viele Besucher verwechseln den Beruf noch immer mit dem einer Krankenschwester. Hebammen sind jedoch speziell für die Betreuung von Schwangerschaft, Geburt und Wochenbett ausgebildet. Sie begleiten werdende Mütter eigenständig, beraten Familien und betreuen Geburten oft über viele Stunden hinweg persönlich. Krankenschwestern übernehmen dagegen vor allem die allgemeine pflegerische Versorgung auf den Stationen.
0: Ich bin in den Genuss gekommen, dass ich beide Ausbildungen habe. Das heißt, ich habe als erstes Krankenschwester gelernt, habe das auch ein paar Jahre gemacht. Auf der Geriatrie, also auf der ganz anderen Seite. Und ja, habe dann nach der Geburt von meinem zweiten Kind gedacht, es lässt dich nicht los und du probierst es. Und habe dann nochmal eine neue Ausbildung begonnen, genau. Und mittlerweile ist es tatsächlich sogar ein Studiengang. Das heißt also, du brauchst dafür ein Abitur oder eine abgeschlossene medizinische Ausbildung, um überhaupt ja, studieren zu dürfen. Und wenn ich es vergleiche, Krankenschwester, Hebamme, es geht halt mehr wirklich um die Frau bei der Ausbildung der Hebamme. Und es ist auch fachlich sehr fordernd, muss ich sagen. Also es war schon nochmal sportlich.
1: Hebammen begleiten Familien dabei oft weit über die Geburt hinaus. Sie stehen werdenden Müttern bereits während der Schwangerschaft beratend zur Seite und unterstützen Familien auch nach der Geburt, etwa bei der Rückbildung oder während der Nachsorge zu Hause.
0: Genau, also es ist ja ganz wichtig, dass die Frauen auch wissen, dass sie ja einen Anspruch auf Hebammenhilfe haben. Das heißt, es geht ja nicht nur um das Thema Geburt, sondern auch vor der Geburt und auch das große Thema Wochenbett, also nach der Geburt. Das heißt, da ist es natürlich gut, dass die Frauen sich frühzeitig mittlerweile schon mit positiven Schwangerschaftstests eigentlich ja auf die Suche begeben, welche Hebamme passt zu mir und was ja habe ich für Möglichkeiten, Geburtsvorbereitungskurs, Yoga, ja, das volle Programm und dann natürlich Thema Geburt. Das ist dann, sind dann wir hier im Kreissaal. Ja, wir arbeiten als Beleghebammen. Das heißt, wir sind freiberuflich unterwegs und wenn wir nicht hier sind, dann sind wir sozusagen über Land und besuchen unsere Frauen zu Hause. Und ja, das macht natürlich Sinn, dass die Frauen da frühzeitig einfach auf die Suche gehen, weil wir haben leider einen Hebammenmangel und nicht jede Frau kommt dann in den Genuss, die Hebammen auch zu Hause zu haben.
1: Für viele Familien entsteht dadurch ein enges Vertrauensverhältnis. Schließlich begleiten Hebammen einen der wichtigsten Momente im Leben immer wieder aufs Neue.
0: Ja, also das muss ich jetzt tatsächlich hochrechnen. Also es sind so im Jahr, also ganz genau kann ich es nicht sagen, im Jahr sind es so circa 60 bis 70. Und ich bin jetzt hier knapp 10 Jahre. Mit der Ausbildung sind so 800 Kinder, würde ich sagen.
1: Mit dem Tag der offenen Tür wollte das SRH-Klinikum Naumburg vor allem eines zeigen. Werdende Eltern sind hier rund um Schwangerschaft und Geburt gut aufgehoben.
2: In unserem nächsten Beitrag, da geht es um das Herz. Eine Studie hat ergeben, dass die Asklepios-Klinik im Weißenfels zu den drei besten Einrichtungen bei Herzkatheterbehandlungen in Sachsen-Anhalt gehört. Und darüber haben wir mit dem Chefarzt der Kardiologie natürlich mal gesprochen.
3: Herr Özyaman, wir treffen uns heute nicht im Pub, sondern diesmal an Ihrer Wirkungsstätte im Asklepios-Krankenhaus. Und es gibt neue Zahlen oder Sie haben neue Zahlen aufbereitet zum Thema Herzkatheterbehandlungen. Und das sieht doch ganz gut aus, gerade für die Klinik hier.
4: Also aus meiner Sicht sehen wir wirklich sehr, sehr gut aus, was die Sterblichkeit nach einer Herzkatheteruntersuchung betrifft. Es ist ja so, und das haben wir ja schon mehrmals thematisiert, und immer, ich mache so viele Weiterbildungen, zum Beispiel im November wieder im Schumannsgarten, wo wir über das Thema Herzinfarkt und Prävention, also Verhinderung von Herzinfarkt sprechen. Und was wir da im Grunde in den letzten Jahren schon immer wieder auch besprochen haben, ist, wir haben in Sachsen-Anhalt mit die höchste Herzinfarktsterblichkeit in ganz Deutschland. Und das sind Zahlen, mit denen wir uns nicht begnügen können. Da müssen wir dran arbeiten. Wir müssen besser werden, weil einfach

0: so viele Menschen hier sterben. Und was sich zeigt, ist, wir haben hier nicht nur besonders alte Menschen, die wir hier versorgen müssen, sondern wir haben auch relativ hohen Anteil an Menschen, die sehr viele Risikofaktoren haben. Das gilt für ganz Sachsen-Anhalt, aber für die Landkreise ganz besonders. Ja? Wir haben relativ viele Raucher, wir haben relativ viele Diabetiker, wir haben ziemlich viele Leute, die adipös sind, also die zu viel Gewicht mit sich herumtragen. Und wir haben viele Leute, die ja mal wenig Sport machen, wo wir die wunderbarsten Möglichkeiten haben, um Sport zu machen. Ja? Und das führt in der Summe dazu, dass wir im Vergleich zum Beispiel zu anderen westdeutschen Bundesländern oder eben auch zu anderen ostdeutschen Bundesländern eine relativ hohe Wahrscheinlichkeit von einem Herzinfarkt haben und auch eine relativ hohe Wahrscheinlichkeit haben, an diesem Herzinfarkt zu versterben. So. Nun haben wir aber bis jetzt immer gesagt, Sachsen-Anhalt als Ganzes hat eine hohe Sterblichkeit, Punkt. Und was ich mit diesen Daten jetzt hier präsentieren möchte ist, und das sind alle Krankenhäuser in Sachsen-Anhalt zusammengefasst, das sind Daten über die Ärztekammer, wo Herzkatheter gemacht werden. Und was ich Ihnen jetzt hier für Daten aufgearbeitet habe, ist die Sterblichkeit nach einer Stent-Implantation. Ist ja nicht so, dass bei jeder Herzkatheterisierung jemand einen Stent bekommt, sondern nur Patienten, die einen Herzinfarkt haben, bekommen einen Stent und Patienten, die eine Kranzgefäßverengung haben, bekommen einen Stent. Und dann hat die Krankenkasse einfach bei jedem Patienten, der einen Stent bekommen hat, insbesondere bei den Herzinfarktpatienten, geguckt nach einem Jahr, leben die denn noch? Und haben alle 22 Krankenhäuser, die das machen, in Sachsen-Anhalt miteinander verglichen. So, und da zeigt sich ein relativ komplexes Bild. Und wir wissen nicht mal, welches Krankenhaus wir sind. Und wenn man jetzt die Daten, die wir jetzt erhoben haben, nochmal auswertet, zeigt sich, dass wir eine Wahrscheinlichkeit haben, im Rahmen auch des Herzinfarktes nach Stentimplantation nach einem Jahr zu versterben, bei 0,63%. Das ist extrem niedrig. Und das Gute ist, das ist auch ein Befund, der sehr kongruent ist, weil wir sehen, dass über die Jahre die Qualität immer besser geworden ist. Also wir haben bei 1,23 angefangen 2019 und sind über die Jahre jetzt bei 0,63 gelandet. Also wir haben also in den letzten 5 Jahren quasi eine deutliche Zunahme der Qualität, deutlich weniger mehr Patienten, die sterben. Das spricht dafür, dass wir sehr gute Ärzte haben, die sozusagen das Problem in den Griff kriegen, sehr gute Schwestern im Herzkatheterlabor, aber auch auf der Intensivstation, auf der kardiologischen Normalstation, die Probleme sehr schnell und sehr gut erkennen können. Das ist ein Lernprozess, der da über die Jahre stattfindet. Und wir haben eine Rate, dass die Patienten bei uns nach einem Jahr versterben, von 0,63%. Und jetzt ist es so, diese Zahlen haben wir verglichen mit den anderen Krankenhäusern in Sachsen-Anhalt. Und da gibt es nur 2 Krankenhäuser in Sachsen-Anhalt, die, muss man sagen, auch deutlich weniger Katheter als wir machen. Die haben 0,6 und 0,59. Ja? Und wir sind nur minimal schlechter als die, die besser sind, aber das sind Krankenhäuser, die deutlich weniger behandeln insgesamt als wir. Und alle anderen Häuser in Sachsen-Anhalt haben eine zum Teil über 2-fach höhere Sterblichkeit als wir. Und dazu, das muss man sagen, gehören wahrscheinlich auch die Universitätskliniker, die Herzzentren, alles, was es hier in Sachsen-Anhalt sonst gibt. Also was ich damit sagen möchte ist, wir haben eine extrem gute Qualität und es sind 19 Krankenhäuser, die schlechter sind und 2 Krankenhäuser, die fast genauso gut sind, aber das sind Krankenhäuser, die eben halt deutlich weniger machen. Und das sind Zahlen, mit denen man sich wirklich, also da kann man stolz drauf sein, was wir immer so eine hohe Qualität hinkriegen und es schaffen, in dieser Akutsituation Herzinfarkt und bei den Patienten, die eben halt hier eine Stent-Implantation kriegen, dass wir so eine geringe Sterblichkeit haben. Und das sind eben halt Zahlen, auf die ich stolz bin. Und das schaffen wir immer und auch nur, natürlich, weil wir gutes Personal haben, aber weil wir auch sehr gute Anlagen haben. Wir haben die Anlage, werden wir jetzt noch in dem Beitrag sehen, zum Beispiel unsere Herzkatheteranlage Ende letzten Jahres ausgetauscht. Da ist das Land Sachsen-Anhalt maßgeblich mit 1 Million Euro daran beteiligt, den Herzkatheter jetzt erneuert mit einem neuen Herzkatheter. Und da sieht man die Kranzarterie noch viel besser, hat eine höhere Qualität. Und seit Ende des Jahres hier eine neue Katheteranlage gebaut, mit der wir es schaffen, dass eben halt deutlich weniger Strahlung verbraucht wird. Also die Qualität der Untersuchung steigt immens. Und was man eben halt sieht, ist, dass man hier die Koronarien jetzt viel besser dargestellt bekommt, weil es eben halt sehr groß ist. Ja? Und das ist eben halt der große Vorteil von der Anlage, dass man eben halt schön die Kranzarterien hier ganz groß dargestellt bekommt. Da kriegt man ein bisschen mehr Kontrast, ein bisschen mehr Gefühl für die Engstellen. Hier in dem Fall haben wir glücklicherweise keine Engstellen. Aber diese Anlagen führen alle dazu, dass wir eben halt im Grunde wirklich sehr gute Qualitäten erzielen. und damit da können wir stolz auf uns sein. Die Leute wissen, wenn ich einen Herzinfarkt habe, muss ich nach Weißenfels. Das wissen auch die Notärzte. Das heißt, wenn einer in Naumburg sitzt oder in Zeitz sitzt und er kriegt Brustschmerzen und der Notarzt weiß, das ist ein Herzinfarkt, dann wissen die, einpacken und sofort nach Weißenfels bringen. So, dass wir es eben halt relativ schnell schaffen, diese Arterien aufzumachen. Weil das wichtigste Qualitätskriterium im Herzinfarkt ist, dass die Arterie so schnell wie möglich aufgemacht wird. Und das ist hier sichergestellt. Weil alle wissen nach Weißenfels und die Doktor und die Pflegekräfte und alle Mitarbeiter wissen, es muss so schnell wie möglich aufgemacht werden. Und deswegen funktioniert das hier so gut.
1: Gibt es bei den Zahlen bestimmte Altersspannen?
0: Ja, Altersspannen sind hier nicht unterstützt. Es sind alle nach Alters, unabhängig vom Alter aufgezählt worden. Alle Patienten, die hier eingeliefert werden, sozusagen, die hier einen Stent bekommen, sind hier erfasst. Wir wissen, dass die Bevölkerung im Burgenlandkreis, zum Beispiel im Vergleich zu Halle oder Magdeburg, älter ist. So, dass wir im Grunde noch viel kränkere Patienten haben, als zum Beispiel an den Unikliniken in Magdeburg oder in Halle. So, dass, also nochmal mit diesem Hintergrund, wir wissen müssen, dass wir, obwohl wir eigentlich die kränkere Bevölkerung haben, wir die deutlich bessere Überlebensrate haben. Das spielt einfach dafür, dass das exzellent funktioniert.
2: Wenn Jugendliche Probleme haben, benötigen sie oft einen Gesprächspartner, an den sie sich wenden können. Ja, und die Lorbeerbaumapotheke in Naumburg bietet einen sogenannten Safe Space oder, anders gesagt, einen geschützten Raum an, an dem Jugendliche frei von Angst, Diskriminierung, ja, und Vorurteilen sein können. Die Apotheke in Naumburg hat sich das auf die Fahne geschrieben und sie ist ein Teil eines bundesweiten Netzwerkes, das Jugendliche mit Problemen an die richtigen Stellen weitervermitteln kann.
3: Frau Liebes, heute haben wir mal ein Thema. Wir sind jetzt wieder in der Apotheke in Naumburg, was vielleicht für unsere Zuschauer ein bisschen ungewöhnlich ist. Jetzt dreht sich's mal um Jugendliche. Mhm. Und Sie verraten uns, worum es da eigentlich geht.
4: Genau. Ja? Als Apotheke sind wir natürlich eine Anlaufstelle für alle Menschen, egal wie alt. Und wir verkaufen natürlich nicht nur Arzneimittel und beraten, sondern wir hören den Leuten auch ganz oft zu, schenken ihnen ein offenes Ohr, geben ihnen manchmal auch Ratschläge, nicht als Apothekerin oder PTA, sondern auch als Mensch, als Mutter, als Tante. Die älteren Herrschaften kommen natürlich sehr gerne und sehr oft zu uns und erzählen uns von ihren Sorgen. Den Jugendlichen fehlt es da ganz oft noch an dem Selbstbewusstsein und der Courage, hier reinzukommen, sich Hilfe zu suchen. Deshalb war es für uns selbstverständlich, an die Apothekentür zu schreiben, wenn du Probleme und Sorgen hast, die du nicht gelöst bekommst, auch mit deinem Lebensumfeld nicht, komm hier rein, wir sind für dich da. Im Prinzip geht es um Prävention, Gesundheitsprävention bei Jugendlichen. An dieser Stelle nehmen wir aber keine Aufgabe eines Psychiaters oder Psychologen an, auch nicht die eines Arztes oder eines Polizisten, sondern wir nehmen hier klar eine Lotsenstruktur an. Also eine Lotsenfunktion ein. Ja. Das bedeutet, wir hören den Jugendlichen erstmal zu. Sie dürfen reinkommen ohne Termin, anonym, wenn sie das möchten. Mhm. Das ist ganz wichtig für die jungen Menschen, für die ein Telefonat oft schon zu viel verlangt ist. Ja. Hören denen zu und geben denen die Optionen, die wir haben. Wir sind vernetzt mit der Polizei, mit dem Jugendamt, mit Jugendpsychiatrien und Ärzten vor Ort und können mit dem Jugendlichen in Abstimmung die Hilfestelle suchen, die sie brauchen, wenn sie das möchten. Ganz oft hilft es natürlich aber auch einfach schon, wenn sie wissen, da ist jemand, der mir zuhört.
3: Das ist eine ganz tolle Geschichte. Seit wann macht ihr das hier?
4: Wir arbeiten im Hintergrund schon bestimmt 1 oder 1,5 Jahre daran, unser Netzwerk zu stärken hier vor Ort. Ja. Dass es an der Tür steht, ist seit Ende Februar der Fall. Also, dass wir ganz aktiv nach außen kommunizieren. Wir sind da, komm rein. Mhm. Haben auch Flyer bei der Polizei ausgelegt, beim Jugendamt, damit die Jugendlichen in die Vorortstruktur reinfinden, denn die Strukturen sind da, die Hilfegebenden sind da. Es ist oftmals nur ganz schwer, den Einstieg da reinzufinden als Jugendlicher, ja, der Angst hat, psychische Probleme hat und einfach auch nicht den Einstieg findet, ohne eine große Hürde überwinden zu müssen. Ja? Mhm. Genau. Und dafür sind wir da, dafür helfen wir als Lotse vor Ort, weil wir denken, und es ist auch durch Studien bewiesen, dass Gesundheitsprävention, vor allem wenn sie lokal verankert ist, ja, die bessere Nachhaltigkeit aufweist.
3: Also das ist eine ganz tolle Geschichte. Sie haben jetzt gesagt, seit Februar, es ist noch nicht so viel Zeit vergangen. Aber haben Sie schon irgendwie eine Resonanz?
4: Wir haben vor allem Eltern und Schulen, die an dem Konzept Safe Space Apotheke sehr interessiert sind, sich informieren, was auch hilft, wenn sie das ihren Kindern und Nichten und Neffen und Schülern eben erzählen. Wenn du Sorgen hast, geh dorthin, ja, such dir Hilfe. Mhm. Von den Jugendlichen selbst war noch keiner aktiv hier drin und hat eben gesagt, ich brauche den Safe Space, den ihr an der Tür stehen habt. Aber ich denke, dass das noch wächst.
3: Ja, ich würde auch meinen, das braucht auch seine Zeit wahrscheinlich. Und Jugendlichen müssen halt auch über so diese Hürde erstmal.
4: Und das ist eine Hürde, ne?
3: Ja, das ist eine große.
4: Das ist halt, hier gegründet wurde das Ganze von der Our Generation Z. Das ist im Prinzip ein Netzwerk von Jugendlichen, die vor allem in sozialen Medien interaktiv miteinander arbeiten. Die werden wiederum unterstützt von der Freien Universität Berlin, auch fachlich unterstützt, mhm, und bieten den Jugendlichen den Safe Space im digitalen Raum, anonym im Netz, von Jugendlichen für Jugendliche. Dieser QR-Code dahin, der klebt auch an der Tür, der ist auf unseren Plakaten, auf unseren Flyern,
3: ja,
4: drauf.
3: Ja.
4: Und die haben sich ja aktiv für die Apotheke vor Ort entschieden, diese Our Generation Z. Die Jugendlichen haben sich aktiv für die Apotheken entschieden, aus einer Corona-Situation heraus, aus der Pandemie heraus,
3: ja,
4: die von ganz viel Anonymität und ganz wenig sozialen Kontakten von Angesicht zu Angesicht geprägt worden. Das hat die natürlich auch geprägt. Das waren Jugendliche, das waren Kinder. Mhm. Und die sind die ersten Jahre mit sowas groß geworden. Und haben da natürlich vielleicht sogar mehr Angst, als das andere Jugendliche hatten in vorherigen Generationen. Gerade mit dem Hintergrund, dass das ein schwieriges Alter ist, wo man einfach ganz viel Unsicherheiten mit sich herumträgt.
3: Wenn die Jugendlichen dann kommen, wenn sie den Mut gefasst haben, wo findet das dann statt? Hier im Raum?
4: Genau, nein. Wenn der Jugendliche hier reinkommt und sagt, er möchte gerne den Safe Space beanspruchen, er braucht Hilfe, dann nehmen wir den erstmal mit nach hinten und geben dem ein Glas Wasser oder einen Keks, wie er sich wohlfühlt, was er möchte, und ziehen uns in den Beratungsraum zurück. Der ist einmal optisch geschützt, das heißt, man sieht uns nicht mehr und man hört uns auch nicht mehr. Also es ist die Anonymität und es gewährleistet, es ist wirklich ein Safe Space, wortwörtlich. Es ist ein sicherer Raum, wo die Jugendlichen sein können, wie sie sind und quasi mit ganz offenem Herzen an uns appellieren dürfen und sich Hilfe suchen dürfen.
3: Also ich bin wirklich begeistert und fasziniert von dieser Idee und was Sie sich da hier so einsetzen dafür. Ich hoffe, wir können den Zuschauern das ein bisschen rüberbringen. Vielleicht machen Sie noch einen kleinen Aufruf an die Jugendlichen, dass sie zu Ihnen, dass sie Mut fassen und zu Ihnen kommen.
4: Genau,
3: und
4: an alle Jugendliche, die Hilfe suchen, die Hilfe brauchen, die überfordert sind, kommt zu uns anonym, ohne Termin und wir versuchen, euch zu helfen.
3: Und damit, liebe Zuschauer, sind wir am Ende unseres Magazins angekommen. Wir wünschen Ihnen erst einmal alles Gute, bleiben Sie vor allen Dingen schön gesund und wir sehen uns dann wieder beim nächsten aktuellen Gesundheitsmagazin hier bei Ihrem BLK TV. Bis dahin, tschüss, machen Sie es gut.

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1: Hallo liebe Zuschauer und herzlich willkommen zur aktuellen Sendung am Dienstag hier bei Ihrem BLK-TV. Beginnen wollen wir diese Sendung mit einem Jubiläum. 15 Jahre gibt es nun Borussen vom Burgenlandkreis, ein offizieller Fanclub vom Bundesligisten Borussia Dortmund. Die Mitglieder sind aber nicht nur Fußballfans, ihr soziales Engagement macht sie immer wieder zu den Glücksbringern für Benachteiligte unserer Gesellschaft.

0: 15 Jahre Leidenschaft für Schwarz und Gelb. Die Borussen aus dem Burgenlandkreis feiern ihr Vereinsjubiläum. Was im Jahr 2010 mit einer gemeinsamen Begeisterung für Borussia Dortmund begann, hat sich in den vergangenen Jahren zu einem festen Bestandteil der regionalen Fanclub-Szene entwickelt. Zum Jubiläum haben die Mitglieder zu einem großen Fest eingeladen. Zahlreiche Gäste sind der Einladung gefolgt, darunter befreundete Fanclubs aus ganz Deutschland. Gemeinsam wird auf die vergangenen 15 Jahre zurückgeblickt und natürlich über die gemeinsame Leidenschaft für den BVB gesprochen.
1: Für alle, die es nicht wissen, warum jetzt Borussen vom Burgenlandkreis? Haben wir nicht andere Fußballmannschaften hier, die...
2: Nee, eigentlich nicht. Also ja, gibt's schon, aber wir haben uns damals zusammengefunden. Also ich bin jetzt zum Beispiel Fan, ich will nicht sagen seit der ersten Stunde, aber seit 1992. War das erste Mal damals im Stadion gewesen und mit meinem Onkel Verwandtschaft in Westdeutschland gehabt. Und da kam das erste Mal die Farbe Schwarz-Gelb auf.
1: Und Liebe auf den ersten Blick.
2: So sieht's aus, richtig. Dann sind wir ja auch verbunden, regionsmäßig, drüben, Ruhrpott, bei uns hier, Braunkohlegegend. Passte irgendwie.
1: Jetzt 15 Jahre. Ihr macht heute euer, ich sag mal, Sommerfest.
3: Ja? Unsere Jubiläumsfeier.
1: Oder eure Jubiläumsfeier. Aber da hängt ja noch ein bisschen was dran. Wir haben ja schon mal davon berichtet. Ihr sammelt immer Geld und gebt das einer bestimmten Einrichtung. Wie macht ihr das und warum macht ihr das?
3: Wir haben uns auf die Fahne geschrieben, uns regional an Vereine, an Institutionen zu wenden, wo wir der Meinung sind, die haben es bitter nötig, dass ihnen finanzieller Art geholfen wird. Und dieses Jahr ist es das AWO Kinderheim. Letztes Mal war es ja die Behindertenschule. Und so fächern wir das ein bisschen auf, dass jeder Bereich mal dran ist mit einer Geldspende.
1: Wo kommt denn das Geld her, was ihr dann spendet?
3: Das wird gesammelt von unseren Mitgliedern. Die haben dann gerne mal ein offenes Portemonnaie, wenn es heißt, wir wollen wieder spenden.
1: Aber ja, ich habe gesehen, heute gibt es auch Lose, also es gibt doch was zu gewinnen und das Geld geht dann wahrscheinlich auch mit dazu, oder?
3: Genau, also dieses Jahr ist es mal was ganz anderes. Wir hatten vorhin schon einen Kuchenbazar. Der Erlös geht dieses Jahr mit in die Spende. Die Tombola-Einnahmen gehen dieses Jahr auch zu 100% mit in die Spende, weil eben unser Jubiläum ansteht und wir uns dieses Jahr auf die Fahne geschrieben haben, die höchste Geldspende zusammenzubekommen.
1: Zu Losen gehören ja auch Preise und die Preise, die habt ihr ja bestimmt nicht alle bezahlt, sondern ich sehe es schon so ein bisschen, da gab es ja sicher viele Sponsoren.
2: Genau. Sponsoren haben wir eine ganze Menge. Also wir haben beim BVB angefragt, wir haben regionale Unternehmen angefragt, wir haben jetzt hier zum Beispiel von Asklepios Klinik Weißenfels, von der KKH, von regionalen Bauunternehmen haben wir alles Preise bekommen, die wir jetzt hier für den guten Zweck in Form von Losen verkaufen und das Geld dann gespendet wird. Also ohne diese Spenden wäre es nicht möglich. Also jedes Unternehmen.
3: Da möchten wir auch nochmal einen großen Dank an DRK in Weißenfels aussprechen, sowie an das RS Automobil Autohaus. Die uns da auch noch mal tatkräftig mit Spenden für die Tombola unterstützt haben.
1: Ja, macht das aber heute hier nicht alleine. Ich habe schon gehört, ihr habt euch Gäste eingeladen. Ja, wo kommen denn die alle her?
2: Also Gäste in dem Sinne ist, wir haben jetzt im Laufe der letzten 15 Jahre, wir haben viele Kontakte geknüpft, unter anderem Nordthüringer Borussen, Galwenser Borussen, Suhltal Borussen und Südwest. Das sind die am weitesten Anreise hatten. Das sind hin und zurück knapp 1000 Kilometer. Das kommt so im Laufe der Zeit. Knüpfen wir Kontakte, Tickettausch, Freundschaften.
3: Turniere.
1: Und sind das jetzt nur Fans vom BVB? Oder?
2: Fans vom BVB und Unterstützer, genau.
1: Also die machen was Ähnliches, wie ihr macht mit diesen Sammlungen?
2: Genau.
3: Die haben auch ihre eigenen Fanclubs.
2: Okay. Ganz normale Fanclubs. Man vernetzt sich, Erfahrungsaustausch. Knüpffreundschaften.
1: Und ihr fahrt aber auch zu den Spielen?
2: Wir fahren zum Spielen. In letzter Zeit relativ unregelmäßig, aber ansonsten sind wir recht häufig dabei. Auswärts, Bus, international.
1: Bus gemietet?
2: Reisebus. Genau, Reisebus zum Beispiel. Ist auch immer viele Spenden sammeln. Gibt es ein Sparschwein. Wird gut gefüllt.
1: Okay, so kann man es einfach mal in Dorf verbringen. Natürlich.
3: Ja,
1: genau. Ja, okay. Was habt ihr noch vor heute erstmal?
3: Heute steht eigentlich wirklich im Fokus Spaß, Freude, nette Gespräche und eigentlich auch so ein bisschen das Zusammensein. Gerade jetzt, wenn die Bundesliga noch pausiert, kommt man ja doch eher weniger zusammen. Und dadurch nutzen wir das heute, uns wieder mal alle zu sehen. In großer Runde.
2: Sehr großer Runde.
1: Wie ist die Meinung zum neuen Nationaltrainer?
2: Gut. Es kann gut werden. Ich denke, es wird gut, aber er kann auch verlieren. Wenn zu viel Hoffnung auf ihn gesetzt werden. Kennen wir ja.
1: Das könnte passieren, ja. Okay, dann erstmal vielen Dank. Dann wünschen wir euch erstmal viel Spaß heute. Letzte Frage. Habt ihr schon im Hinterkopf, wer denn nächstes Jahr oder beim nächsten Mal dann bedacht wird?
3: Nein. Das ist bei uns immer so eine Sache. Wir haben...
2: Es wird spontan entschieden.
3: Genau,
2: also, wir machen Umfragen in unseren Gruppen, WhatsApp-Gruppen untereinander.
3: Ja, es ist auch immer so die Frage, ob vielleicht Highlife irgendetwas in der Region passiert, wo man plötzlich sagt, dort wird gerade Geld benötigt, wo wir dann auch sagen, okay, dann steht das jetzt im Vordergrund. Deswegen setzen wir uns nicht schon ein Jahr vorher fest.
0: Zum Jubiläum sind Fanclub-Freunde aus verschiedenen Teilen Deutschlands angereist. Viele verbindet eine jahrelange Freundschaft, die weit über den Fußball hinausgeht.
1: Ich habe gehört, ihr seid von Mannheim.
4: Ja, ja, Bornkomms, Mannheim, Ludwigshafen, genau, Rheinhessen, Kurpfalz, Rheinhessen.
1: Heidelberg. Ja. Ihr habt euch also eine relativ lange Strecke auf euch genommen, um heute hier das 15-Jährige des hiesigen Vereins zu feiern. Wie lange kennt ihr euch schon?
4: Boah, das ist eine gute Frage. Ich habe gerade mit dem Mike vorhin gesprochen, das ist schon einige Jahre. Ich meine, wir haben uns irgendwie kennengelernt über eine WhatsApp-Gruppe und habe dann festgestellt, er kommt aus Weißenfels, Naumburg und ich bin gebürtiger Hallenser, aber seit 1997 drüben lebend und da gab es irgendwie eine Sympathie von Anfang an und so haben wir uns gefunden, auf diversen Turnieren, Spielen, immer wieder gesehen, getroffen und seitdem sind wir irgendwie miteinander verbandelt, ja.
1: Und da lohnt sich auch die lange Anfahrt hier.
4: Ja, für uns, oder?
5: Ja, definitiv. Also wir sind hier angekommen, herzlich empfangen worden. Durften gleich an der Schlange vorbei unser Bier holen. Einfach tatsächlich bevorzugt worden. Die Leute erkennen das an, dass wir von weiter weg kommen. Gegenseitig Respekt, Toleranz ist echt toll. Macht keine Rolle, ob man von hier kommt oder 100 Kilometer weiter weg. Ob man sich gut kennt oder nicht so gut kennt. Ist echt toll hier, sehr familiär. Fühlt man sich wohl.
1: Heute gibt es wieder Geld für einen hilfsbedürftigen Verein, sage ich jetzt mal so. Macht ihr sowas auch?
6: Also ja, wir sind ja grundsätzlich, also alle Dortmunder sind ja sehr hilfsbereit und so. Ne? Man kennt ja die Szene, wenn man zurückdenkt an die Ultras-Gruppierung in Dortmund mit Marcel, der an Krebs erkrankt ist, wo man viel Spendengeld eingenommen hatte, um eine Therapiemaßnahme zu finanzieren. Von daher sind wir alle sehr spendabel und wir sind halt eine Familie. Das ist halt echt Liebe. Ne? Also egal, woher man kommt, direkt schwarz-gelb und wir halten halt zusammen. Und von daher ist es eine gute Sache. Von daher ist alles tippitoppi. Und dann machen wir es auch gerne. Ja.
4: Vielleicht noch ein Kommentar. Wir haben ja auch vor 2, 3 Jahren war das, zusammen mit Burgenland eine gemeinsame Spendenaktion gemacht. Also auch da gab es zwischen Südwest und Burgenland schon eine Aktion, wo wir dem Bergbauverein eine gemeinsame Spende überreicht haben, ja.
1: Stefan, du bist heute nach Weißenfels gekommen, um die Borussen hier im Burgenlandkreis zu unterstützen. Seit wann kennt ihr euch denn?
7: Wir kennen uns seit dem April 2015. Da haben wir uns durch Zufall bei einem Pokalspiel kennengelernt, standen da auf der Nordtribüne zusammen. Und ja, seitdem geht das, seit 11 Jahren. Besuchen wir uns gegenseitig. Die Jungs hier und Mädels besuchen uns bei unserem Turnier. Und heute sind wir hier zum Feiern.
1: Bei eurem Turnier, wo ist das?
7: Das ist im Wartburgkreis in Thüringen an der hessischen Grenze, in der Nähe von Eisenach.
1: Also war die Fahrt ja nicht so lang bisher.
7: 200 Kilometer, nee, das passt schon. Kürzer als nach Dortmund von uns aus.
1: Ja. Okay. Wie findet ihr das so, 15 Jahre hier das Fest?
7: Ja, es ist überhaupt erstmal lange Zeit, 15 Jahre. Uns gibt es ja nächstes Jahr oder in 2 Jahren dann auch 15 Jahre. Ist schon eine lange Zeit. Viele Gesichter ändern sich. Der alte, harte Kern bleibt zusammen. Allein deswegen ist man heute schon hier, weil man viele Leute sieht, die man seit wirklich 10, 12 Jahren kennt. Top. immer gut, bekannte Gesichter zu sehen und vor allen Dingen sowas so lange aufrechtzuerhalten. Und früher ist man mehr zum Fußball gefahren, heute steht so das Gemeinwohl im Sinn mit irgendwelchen guten Aktionen, wie jetzt hier fürs Kinderhospiz oder so. Da ist man immer gerne dabei und will das unterstützen auf jeden Fall. Ja.
1: Macht ihr sowas bei euch auch?
7: Unser Turnier steht immer im Zeichen für einen guten Zweck. Wir unterstützen Kindergärten oder auch Kinderheime, je nachdem. Und genau, dann kommen die Jungs auch vorbei und spenden fleißig. Und genau, so läuft das bei uns auch eigentlich immer ab. Ja, genau. Unser Turnier gibt es dann jetzt auch, das ist ja, glaube ich, das 10. Jahr. Genau.
1: Alles klar, dann wünsche ich noch viel Spaß heute.
7: Vielen Dank.
1: Danke.
7: Vielen Dank.
0: Zu den Gratulanten gehört auch der Landrat des Burgenlandkreises. In seinem Grußwort bedankt er sich für das ehrenamtliche Engagement des Vereins und würdigt dessen Einsatz für die Region.
8: Bevor ich den Weg hierher angetreten habe, habe ich natürlich mich ein bisschen erkundigt über euch. Und das, was jetzt meine Vorredner gesagt haben, möchte ich auch nochmal würdigen, nämlich, dass ihr soziales Engagement fast jedes Jahr gezeigt habt in Einrichtungen, die dem Burgenlandkreis gehören oder die uns eben zugutekommen. Wenn ich zum Beispiel hier im Weißenfels an die Schlossgartenschule, unsere Schule für Kinder, die eben geistliche Unterstützung brauchen, erwähne. Oder ihr habt auch im Bergbaumuseum in Dolben euch schon organisiert und engagiert und habt uns unterstützt dabei, dass dieser Ort unserer Bergbaugeschichte erhalten bleibt. Da kommen wir natürlich auch regional zusammen, wenn man an das Ruhrgebiet denkt und die dortige Bergbaugeschichte und unsere Bergbaugeschichte. Da sind das Regionen, die gut zusammenpassen. Und deshalb möchte ich erstmal als Landrat nochmal ein herzliches Dankeschön euch allen sagen, dass ihr eine Gemeinschaft seid, die Fußball, die Borussia liebt, aber die eben auch die Region unterstützt. Das ist ganz wunderbar. Vielen Dank dafür.
0: Der Fanclub zählt heute zahlreiche Mitglieder und organisiert regelmäßig Fahrten zu den Spielen von Borussia Dortmund. Doch nicht nur der Fußball verbindet die Mitglieder. Auch das gesellschaftliche Engagement spielt seit vielen Jahren eine wichtige Rolle. Ein Höhepunkt der Jubiläumsfeier ist deshalb die Spendenübergabe an das Fritz-Schellbach-Kinderheim in Weißenfels. Mit der Aktion möchten die Vereinsmitglieder etwas an die Region zurückgeben und dort helfen, wo Unterstützung gebraucht wird.
1: Frau Mund, Sie strahlen aufs ganze Gesicht. Heute ist schönes Wetter und jetzt einen großen Scheck in der Hand fürs Schellbachheim. Wie fühlen Sie sich gerade?
9: Ja, also ich weiß gar nicht so richtig, was ich sagen soll. Ich bin wirklich sehr überwältigt über diese hohe Summe. Also nicht nur als Dortmund-Fan, sondern auch als Einrichtungsleitung vom Kinderheim. Und ja, ich finde es einfach toll, dass es noch Menschen gibt, die ihr privates Geld für solche Aktionen spenden.
1: Sie haben es ja gerade schon ganz kurz in Ihrer Rede gesagt. Was wird denn mit dem Geld passieren?
9: Ja, vor allem werden wir davon Ausflüge machen oder auch der Urlaub, der war jetzt wirklich teuer. Also da hat ein großes Loch in unser Budget reingerissen. Und auch die nächsten Wochen steht ganz viel an und das Geld wird auf jeden Fall 1:1 in die Kinder kommen und dass die wunderschöne Erinnerung haben.
1: Wie viele Kinder sind denn zurzeit bei Ihnen im Haus?
9: Aktuell haben wir 14 Kinder, haben aber Kapazitäten für 17. Es sind jetzt welche ausgezogen in eigenen Wohnraum oder zurück zu den Eltern, sodass wir jetzt gerade ein bisschen Platz haben. Ist aber auch ganz okay so, denke ich. Ja.
1: Aber das Haus ist ja nicht geschlossen. Sie haben gerade schon die Borussen eingeladen. Sie zeigen ja der Bevölkerung auch, was sie machen und wie die Kinder leben. Vielleicht geben Sie mal den Tipp nochmal, wenn die Weißenfelser mal schauen wollen.
9: Ja, also am 18.09. ist unser Sommerfest. Es sollte jetzt nicht ganz so groß sein, weil irgendwann sind die Kapazitäten dann auch ausgereizt. Und es gibt auch wirklich nur ein, maximal zwei Tage im Jahr, wo wir auch mal die Türen öffnen, um das zu zeigen. Weil wir möchten schon das privat halten. Also ich komme ja auch nicht in jedes Wohnzimmer rein. Und es ist das Zuhause der Kinder. Und die sollen sich auch weiterhin wohl und sicher fühlen. Aber so ein, zwei Mal im Jahr zeigen wir schon, was so gemacht wird.
1: Heute sind ja ein paar Kinder mit hier. Freuen die sich über das Geld?
9: Also ja, die Kinder und Jugendlichen freuen sich auf jeden Fall. Denen ist es manchmal gar nicht so bewusst. Denen ist so viel Schlechtes widerfahren und sie sind einfach auch dankbar dafür, dass es Erwachsene gibt, auf die man sich verlassen kann, die einen Sicherheit bieten. Und in der heutigen Zeit schaffen das auch teilweise gar nicht mehr so ohne diese Spenden, um zum Beispiel einen Urlaub zu machen oder ähnliches, Normalität. zu machen, zum Beispiel ins Kino zu gehen, ins Schwimmbad. Also jeder von uns weiß ja mittlerweile, was da der Eintritt kostet. Und mit den Spenden können wir sowas auf jeden Fall halt ein, zwei Mal mehr machen im Jahr. Genau.
1: Letzte Frage, gibt es überhaupt so eine große freie Wand für den Check?
9: Da werden wir schon einen großen Platz finden. Also unser Haus ist

0: eine große alte Villa und ich denke, da finden wir auf jeden Fall einen schönen Platz, dass wir das in Ehren halten können.
1: Mit ihrer Jubiläumsfeier blicken die Borussen aus dem Burgenlandkreis nicht nur auf eine erfolgreiche Vereinsgeschichte zurück. Sie setzen zugleich ein Zeichen dafür, dass Fußball Menschen verbindet und dass aus einer gemeinsamen Leidenschaft auch soziales Engagement entstehen kann.

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1: Diese Woche wird es wieder sehr heiß mit viel Sonne. Und da haben wir in puncto Gesundheit, sprich Haut, sehr auf uns zu achten. Das bedeutet gleichzeitig, wir müssen einiges beachten, um unsere Haut vor größeren Schäden zu schützen. Vorsorge ist dabei ganz wichtig. Das wissen wir natürlich, aber nehmen wir das im Alltag wirklich ernst? Was kann man, was sollte man auf alle Fälle tun? Darüber haben wir uns mit Apothekerin Katharina Filitz unterhalten.
2: Ja, Frau Filitz, wir sind wieder mal hier in Hamburg bei Ihnen zu Gast. Und wenn ich rausschaue, um was könnte es heute gehen? Sprich um die Sonne.
3: Genau.
2: Und wie gesagt, es ist ja auch ganz wichtig, dass wir an uns denken, gerade jetzt bei der Sonne, bei den Sonnenstrahlen.
3: Ja.
2: Jeder freut, na gut, ob sich jeder darüber freut, dass so warm ist, das lassen wir mal dahingestellt sein.
3: Ja, ja.
2: Aber wir sollten schon nicht oberflächlich mit unserer Haut umgehen.
3: Genau. Hm?
2: Nun haben Sie schon ein bisschen was vorbereitet und wir steigen gleich mal ein. Sonnenschutz ist ja nicht gleich Sonnenschutz.
3: Das ist richtig. Das ist auch ganz, ganz wichtig, dass man wirklich genau hinguckt, welche Person braucht welchen Sonnenschutz, weil eben auch nicht jede Haut gleich ist. Wir haben ganz wichtig natürlich die Kinderhaut, die einfach noch ganz anders aufgebaut ist als eine Erwachsenenhaut, viel empfindlicher ist, auch viel mehr Stoffe durchlässt, die eine Erwachsenenhaut einfach wegblockt. Das heißt, da müssen wir mit dem Sonnenschutz natürlich auch darauf achten, dass der entsprechend aufgebaut ist, dass wir hier wirklich nur den Nutzen aus der Sonnenschutzcreme haben und nicht der Haut noch irgendwie einen Schaden zufügen. Dafür gibt es eben diese speziellen Kinderprodukte, die dann auch gekennzeichnet sind, dass sie für Kinder geeignet sind.
2: Ja.
3: Auch da muss man ein bisschen drauf achten, ab welchem Alter. Das ist von Firma zu Firma ein bisschen unterschiedlich. Babys am liebsten eigentlich noch gar nicht mit Sonnenschutz eincremen.
2: Okay, also Schattenstellen.
3: Schattenlange Kleidung. Also wirklich helle, lange Kleidung im Sommer.
2: Ja.
3: Schatten natürlich am liebsten nicht der direkten Sonne aussetzen. Und dann ab dem Kleinkindalter kann man die Kinder sowieso nicht mehr einfangen.
2: Ja, ist klar.
3: Da nehmen wir dann gerne eine Sonnencreme, die direkt für die Kinderhaut gedacht ist.
2: Wie sieht es im Erwachsenenbereich jetzt aus?
3: Im Erwachsenenbereich gibt es eine wahnsinnige Bandbreite an Anbietern.
2: Ja.
3: Wenn ich jemand bin, der eine normale, gesunde Haut hat, die alles verträgt, ist das unproblematisch.
2: Mhm.
3: Dann suche ich mir eine Sonnencreme aus, die mir gefällt, die mir gut tut, die vom Lichtschutzfaktor her passt. Wenn ich aber jemand bin, der eine sehr empfindliche Haut hat, eventuell zu einer Sonnenallergie neigt, das sind diese roten Ausschläge, die die Patienten dann bekommen in der Sonne, dann brauche ich natürlich auch einen speziellen Sonnenschutz. Denn hier kann es tatsächlich sein, dass die Sonnenallergie auch durch die falsche Sonnencreme ausgelöst wird.
2: Oh, das wusste ich gar nicht, dass man da auch das auslösen kann.
3: Genau, und da gibt es spezielle Sonnencremes, die auch immer gekennzeichnet sind als für empfindliche, für allergische Haut geeignet.
2: Ja.
3: Einfach aus dem Grund, weil hier keine Fette drin sind, kein Emulgator drin ist. Und das sind die Stoffe, die diese Sonnenallergie auslösen können.
2: Ja. Wie lange hält eigentlich so ein Sonnenschutz? Ich gehe jetzt raus oder wir gehen jetzt raus. Ist in Ordnung, habe ich mich eingeschmiert, eingerieben damit. Und dann bin ich den ganzen Tag unterwegs. Mhm. Die Menschen auf Arbeit gehen, draußen.
3: Ja.
2: Vor allem für Menschen, die sehr viel draußen an der frischen Luft sind, ist es ja dann ganz wichtig, wie lange hält das an? Wie oft sollte ich mich einreiben?
3: Vielleicht zum einen, der Sonnenschutz erhöht ja immer die Eigenschutzzeit der Haut.
2: Ja.
3: Die ist abhängig vom Hauttyp. Sehr helle Menschen haben sehr geringe Eigenschutzzeit. Eher dunkle Menschen haben eine höhere Eigenschutzzeit. Und was der Sonnenschutz einfach nur macht, er erhöht diese Eigenschutzzeit der Haut um entsprechende Faktoren, je nachdem, was man für einen Sonnenschutz stärker aufträgt. Ich zum Beispiel habe sehr helle Haut. Ich habe eine Eigenschutzzeit von schätzungsweise 7 Minuten. wenn ich das mit einem Lichtschutzfaktor dann multipliziere, kommt da schon eine gute Zeit daraus, aber es hält nicht den ganzen Tag. Man sollte ja auch diese Zeit, man kann das tatsächlich ausrechnen dann direkt, nicht komplett ausschöpfen.
2: Ja.
3: Man sagt, man sollte immer so nur 60% der Eigenschutzzeit wirklich ausnutzen, weil es danach eben schon zu Schäden kommen kann.
2: Schwierig ist es ja bei Menschen, die draußen arbeiten.
3: Genau.
2: Denn ich meine, wenn ich frühes Haus verlasse oder viele, die ins Büro oder ja, drin
3: das,
2: sind.
3: Das ist unproblematisch.
2: Dann ist es ja kein Thema.
3: Genau.
2: So, aber was machen jetzt die Menschen, die der Sonne ja, genau. 8 Stunden und vielleicht genau. manchmal sogar länger ausgesetzt ja. sind?
3: Also für die ist natürlich umso wichtiger, dass sie sich zum einen sehr gründlich eincremen, dass sie aber auch darauf achten, sich mechanisch abzudecken. Sprich, wir tragen lange Kleidung, dünne, lange Kleidung, gerne luftig, dass man nicht so sehr schwitzt, gerne hell, damit es nicht so warm wird. Aber da sollte man tatsächlich auch die Haut unterstützen, gerade während der Mittagszeit. Jetzt knallt die Sonne hier ja auch wunderschön auf uns runter. Während der Mittagszeit, wenn die Sonneneinstrahlung wirklich am stärksten ist, dann gerne auch mal das weiße T-Shirt rüberziehen, um da einfach die Haut zu entlasten und zu schützen. Das schafft die Sonnencreme sonst alleine nicht.
2: Ja, das wollte ich gerade sagen, wenn ich dann an der Straße sehe, Straßenbauarbeiter
3: genau.
2: oder
3: Dachdecker. Man sieht es der Haut dann
2: so.
3: An. Das ist
2: ja, die
3: einfach,
2: Menschen,
3: die ist überlastet in dem Moment.
2: Ja, ja die können ja nicht, wenn sie am Arbeiten nicht steht, sondern die dann sich einmal. Wenn man sehr lax, sage ich mir jetzt mal auch mal ausgedrückt, damit umgeht und sagt, ach was, kann mich jetzt nicht einschmieren, ich mache das nicht. Zu welchem Resultat kommt es? Kann es dann mal
3: ja.
2: kommen? Es ist ja nicht generell.
3: Nein, gesagt. Es ist nicht generell. Das, was Sie da kennen, ist natürlich der Sonnenbrand.
2: Ja.
3: Wenn das auftritt, dann ist da einfach schon einiges schiefgegangen. Mhm. Schon bevor wir einen Sonnenbrand bemerken, kommt es einfach zu Schäden an den Hautzellen, an der Haut-DNA, die Haut natürlich in gewissem Maße reparieren kann. Aber wenn das sehr, sehr häufig vorkommt, dann steigt hier auch einfach das Hautkrebsrisiko. Es kommt aber auch durch starke Sonneneinstrahlung immer zu einem Stress für die Haut, die wir auch in der vorzeitigen Hautalterung sehen. Das ja. heißt, auch wer hier vorbeugen möchte, den kleinen Fältchen, für den ist ein Sonnenschutz das Allerbeste.
2: Mhm.
3: Genau. Und dann eben, wenn man noch länger in der Sonne bleibt, wie gesagt, dann kommt es zum Sonnenbrand in verschiedenen Stärken. Im besten Fall ist die Haut nur ein bisschen rot und braucht ein bisschen Kühlung und ist am nächsten Tag wieder fit. Im schlimmsten Fall bilden sich Brandblasen und ähnliches, weil die Haut eben wirklich ganz klassisch verbrennt.
2: Und als letztes eigentlich, wenn man das alles beachtet, wenn man wirklich auch an sich denkt, an seine ja. Gesundheit, dann denkt und macht das, wie ist das, wenn ich mich dann eingerieben habe und ich komme mit Wasser in Berührung? Mit welchem Wasser
3: ja,
2: jetzt?
3: Ist ja, erstmal völlig
2: ist
3: egal.
2: Ist jetzt vollkommen egal.
3: Genau.
2: Hält das dann noch oder muss man nach dem kann ja in den Regen kommen. Ich kann auch ja, Kindergärtnerin,
3: ja.
2: die
3: genau. Na, oder halt im Badeurlaub ist es
2: oder
3: ja auch interessant.
2: So, ja.
3: Genau.
2: Muss man dann gleich wieder oder hält genau. das auch, wenn mal Wasser drauf ja. oder spült?
3: Es gibt verschiedene Sonnencremes.
2: Hm.
3: Es gibt immer wieder welche, auf denen auch vermerkt ist, dass sie wasserresistent sind. Die halten den Regen aus, das ist kein Problem. Und ein bisschen Spritzwasser ist auch gar kein Problem.
2: Hm.
3: Wenn man richtig baden war, würde ich immer sagen, auf jeden Fall nachcremen.
2: Ach, ja. das,
3: da würde ich auch kein Risiko eingehen. Auch wenn die Hersteller sagen, hier ist ein sehr, sehr langer Sonnenschutz, sie brauchen nur einmal am Tag Creme, da wäre ich vorsichtig.
2: Okay.
3: Ich würde im Zweifel ja. immer noch mal draufcremen. Wichtig ist nur zu wissen, es verlängert diesen Eigenschutzzeit nicht. Es erhält sozusagen diese Zeit, die wir grundsätzlich ja. zur Verfügung haben.
2: Ja.
3: Aber es verlängert die dann nicht noch mal.
2: Okay.
3: Irgendwann ist dann Schluss.
2: Gut. Also es gibt derer viele Möglichkeiten,
3: genau.
2: wo man sich schützen kann. Wir hoffen,

0: dass wir unseren Zuschauern ja so ein paar Hinweise wieder geben konnten.
1: Genau.
0: Es muss jeder selber wissen, dass klar, man
1: Das ist
0: kann nicht
1: richtig, ja.
0: vorschreiben, aber man sollte vielleicht nicht sehr lax damit umgehen, denn wir werden jetzt in der nächsten Zeit auch einen Arzt, dann Hautarzt besuchen.
1: Genau.
0: Was dann passiert, wenn man denkt, ach, so schlimm ist das
1: Nein.
0: alles
1: Und wir
0: nicht?
1: haben nur die eine Haut.
0: Ja.
1: Die Haut ist unser größtes Sinnesorgan, ist unser größter Schutz gegen Umwelteinflüsse. Sollte man schon pflegen und lieb haben.
0: Danke Ihnen auch im Namen unserer Zuschauer für die wichtigen Hinweise, Ratschläge.
1: Gerne.
0: Okay, Dankeschön.
1: Gerne.
2: Auch den Tieren wird es bei solchen Temperaturen mächtig warm. Während Hunde sich auch in Badeseen abkühlen können, geht das bei anderen Tierarten nicht so leicht. Damit zum Beispiel die Alpakas die Sommerzeit einfacher überstehen können, heißt es für sie meist ab zum Friseur oder in dem Fall zum Schafscherer.
3: Im Tiergarten Halberstadt steht ein wichtiger Termin an. Bei sommerlichen Wetterverhältnissen wird es langsam Zeit für einen Friseurtermin. Die Alpakas bekommen nämlich ihren Sommerhaarschnitt. Doch bevor das passiert, sind erst die Schafe dran. Die Alpakas können schon erahnen, was auf sie zukommt, wenn sie über den Gehegezaun luschern. Freunde vom Frisieren sind die Alpakas zwar nicht, doch die Vorteile überwiegen. Mit ihrem dichten Fell kommen die Tiere gut durch die kalte Jahreszeit. Wenn die Temperaturen allerdings steigen, wird die Wolle schnell zu warm. Deshalb werden die Alpakas einmal im Jahr nach Vorgabe des Tierschutzgesetzes geschoren. Das Scheren übernimmt Stefanie Kauschus. Die erfahrene Schafsschererin schert Tiere auch auf internationalen Tierhöfen. Bevor die Arbeit beginnt, wird die Schermaschine noch geölt. Das sorgt dafür, dass die Klingen leicht laufen und nicht zu heiß werden. So kann die Wolle sauber und schnell entfernt werden. Sobald es zur Schur geht, werden die Tiere dabei vorsichtig festgehalten, damit alles sicher und ruhig ablaufen kann. Nicht jedes Alpaka ist vom Friseurtermin begeistert. Besonders nicht beim ersten Mal, wie es diesmal der Fall war. Mit etwas Geduld und geübten Handgriffen ist die Arbeit aber schnell geschafft. Nach wenigen Minuten ist ein Tier fertig. Mehrere Kilogramm Wolle kommen dabei zusammen und kann später weiterverarbeitet werden, zum Beispiel zu Garn oder Filz. Für die Alpakas bedeutet die Schur vor allem eins: weniger Gewicht und mehr Abkühlung an warmen Sommertagen. Nun ist die Wolle ab und jetzt kann der Sommer kommen.
2: Das waren wieder 30 Minuten Regionalmagazin. Die nächsten Tage wird es wieder heiß im Burgenlandkreis und der Körper betreibt wieder Höchstleistung. Denken Sie daran, sich abzukühlen, trinken Sie viel oder besuchen Sie doch eins unserer Freibäder in der Region. Bleiben Sie gesund und bis bald.
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1: Hallo und herzlich willkommen zum aktuellen Regionalmagazin am Freitagabend hier bei BLK TV. Beginnen wollen wir heute mit einem Thema, was leider immer noch aktuell ist. Man kann es eigentlich gar nicht glauben. Denn besonders auf Senioren haben es viele Betrüger abgesehen. Immer wieder werden entsprechende Straftaten auch im Burgenlandkreis gemeldet. Trotzdem gelingt es den Tätern besonders, die ältere Bevölkerung dann um Erspartes oder Wertsachen zu bringen. Die Polizei im Kreis hat in einem Vortrag jetzt auf die Gefahren an der Haustür, am Telefon oder im Internet aufmerksam gemacht. Und es gab Tipps zum Schutz von Hab und Gut.
2: Immer wieder meldet die Polizei auch im Burgenlandkreis Straftaten in Zusammenhang mit Senioren. Dabei geht es dann nicht nur um den sogenannten Enkeltrick. Gerade vor wenigen Tagen versuchte in Weißenfels ein vermeintlicher Heizungsableser, sich Zutritt zur Wohnung einer Seniorin zu verschaffen. Durch die Geistesgegenwart und der Frage nach einem Dienstausweis konnte die Rentnerin den Betrüger in die Flucht schlagen. Trotz aller Aufklärung und der Berichterstattung, auch hier bei BLK TV, kommt es immer wieder zu solchen Straftaten. Der Seniorenbeirat der Stadt Weißenfels hat nun gemeinsam mit der Polizei zu einem Vortrag ins Rathaus eingeladen. Polizeikommissar Markus Hillner schilderte vor einem komplett gefüllten Saal die Maschen der Täter und wie man sich davor schützen kann. Eigentlich sollte man über die Tricks der Täter mittlerweile ja Bescheid wissen. Aber leider fallen immer wieder gerade ältere Mitbürger auf diese Tricks rein.
3: Regelmäßig fallen Leute auf diese Maschen ein, die immer kreativer werden, immer ausgefeilter. Und wir versuchen mit der Prävention früh anzugreifen und die Leute zu sensibilisieren, nicht ihr Erspartes zu verlieren.
2: Aber beim sogenannten Enkeltrick, woher beziehen die Täter ihr Wissen zum Beispiel über die Tochter oder den Sohn der Zielgruppe?
3: Mit dabei ist viel Glück. Die Täter raten, schauen ins Telefonbuch, deswegen der Rat der Polizei, nicht im Telefonbuch stehen, schauen gezielt nach älter klingenden Namen, rufen die Menschen an. Und die meisten Leute haben ja Kinder. Und die versuchen das so nebulös wie möglich zu halten und sagen, Mensch, ich bin's, deine Enkeltochter, dein Kind hatte einen Unfall etc. Und die alten Leutchen, die vielleicht nicht mehr richtig hören, fragen danach, bist du es, Stefanie, bist du es, Thomas? Und dann haben die natürlich genau die Informationen, die sie brauchten und bauen darauf ihre Geschichte immer weiter auf.
2: Aber auch die Masche mit vermeintlicher Heizungsablesung oder Überprüfung von Technik tritt immer mehr auf. Was sollte man tun, um sich davor zu schützen?
3: Wenn jemand vor der Tür steht und möchte die Heizung ablesen, kündigt er sich in der Regel an. Haben Sie da irgendeinen Verdacht, wie auch immer, scheuen Sie sich nicht, das Telefon in die Hand zu nehmen, auch die 110 anzurufen und zu sagen, hier steht jemand, der ist mir nicht geheuer. Und dann haben wir auch die Möglichkeit, das zu überprüfen. Oder die Bürger rufen selbst die Hausverwaltung oder Energieversorger an und fragen nach. Und oftmals kann dann schon ein möglicher Betrug an der Stelle aufgedeckt werden.
2: Um den Anwesenden die Gefahr des sogenannten Enkeltricks eindrucksvoll vor Augen zu führen, wurde ein realer Fall aus der Polizeiarbeit durch ein Video den Senioren vorgestellt. Der Betroffene dort hat allerdings den vorgetragenen Sachverhalt durch gezielte Rückfragen durchschaut und sich dadurch vor dem Verlust von Geld geschützt.
4: Ein Autounfall hatte, bei dem ein Mann, der auch noch zwei kleine Kinder hat, der Kommissar sagte mir, dass er Mitleid hat.
5: Ich habe jetzt rumgesucht, ich habe ungefähr 2200 Euro da. Ja, jetzt habe ich einen Konto geschaut, da habe ich also jetzt noch 19, also das wäre dann 21.000, aber die 50 kann ich nicht hinterlegen.
4: Nicht zu sagen, dass es für eine Kaution ist.
6: Das ist doch ganz gut. Sie können nicht sagen, dass das eine Kaution ist. Sie können es nicht auf die Kaufen haben, ja?
5: Ich kann das jetzt, also ich gebe das jetzt ab und sage nichts.
6: Nee, das ist doch, das ist doch was, weil das geht ja auch, weil
2: Zum weiteren Vertiefen des Themas und um sich selbst besser vor Straftaten zu schützen, konnte man sich im Anschluss an den Vortrag an einer ganzen Reihe von Informationsbroschüren bedienen. Passend zum Thema »Im Alter sicher leben«, ein sehr umfangreiches Magazin mit vielen Hinweisen und Kontaktadressen. Die Broschüre gibt es im Übrigen auch in den örtlichen Polizeirevieren. Der Vorsitzende des Seniorenbeirates Ingolf Hoffmann konnte dann auch gleich einen weiteren Vortrag zum Thema im zweiten Halbjahr ankündigen. Aber auch Markus Hillner hat da noch einen ergänzenden Tipp.
3: Im Februar wird es fortgesetzt an der Volkshochschule in Zeitz, Naumburg und Weißenfels. Auf der Internetseite kann man sich da gerne die Informationen holen. Und wir versuchen da dran zu bleiben und so viele Leute wie möglich zu erreichen.
2: Zusammenfassend hat Polizeikommissar Hillner noch kompakte Tipps gegen Straftäter, die es im Besonderen auf die Senioren abgesehen haben.
3: Gesundes Misstrauen ist der Trick. Sensibilisiert sein, nicht immer alles glauben, zwei- oder dreimal mehr nachdenken, das hilft manchmal. Ist das realistisch? Kann ein Anruf bei den Kindern vielleicht die Sache schon auflösen? Gibt es ein Codewort? Das ist etwas, was wir als Polizei raten, eine vereinbarte Frage, eine vereinbarte Antwort, um rauszukriegen, ist das wirklich mein Kind oder mein Enkelkind, was anruft? Wohin ging unser erster Urlaub nach der Wende? Das wissen nur die, die dabei waren und der Täter nicht. Weiß er das nicht, ist es vermutlich nicht ein echter Anrufer.
1: Immer mehr Menschen suchen nach schnellen und effektiven Lösungen zur kosmetischen Gewichtsreduktion. Und da kommt die sogenannte Abnehmspritze gerade recht. Eigentlich war dieses Medikament nur für die Behandlung von Diabetes und Adipositas gedacht. Wir haben jetzt mal bei Dr. Carsten Mielek nachgefragt, welche Meinung der Fachmann dazu vertritt.
7: Aber wir müssen den Zuschauern erstmal sagen, wir kennen uns viele Jahre, deswegen Bertu, und wir wollen uns da heute auch hier nicht verbiegen. Carsten, es ist ein Hype mit dieser Abnehmspritze. Was verbirgt sich dahinter? Für Diabetiker, soweit ist klar, ist es lebensnotwendig, aber es wird doch sehr leichtfertig auch damit umgegangen. Wie siehst du das Ganze, was jetzt hier los ist?
8: Also natürlich sehen wir das zwiespältig. Es ist also unstrittig, dieses Medikament wurde damals für Diabetes entwickelt. Ich kann nachher auch noch erklären, wie es funktioniert. Und wir haben recht sehr gute Ergebnisse damit erzielt. Und man hat bemerkt, außer dass der Zucker sich verbessert, die Leute nehmen ab. Mhm. Ja, das war toll. Es wurde weiter geforscht und dann kam auch die Zulassung für bestimmte Präparate für die Adipositas, also für das Übergewicht. Und da wollen natürlich alle Leute unser Traum schlank, rank sich erfüllen mit einer Spritze. Das ist schwierig. Das muss unter ärztlicher Aufsicht erfolgen, sonst kann es auch schiefgehen oder sogar stellenweise gefährlich werden. Das muss man echt so sagen. Ja? Generell aber ist Adipositas, will ich voranstellen, eine richtige Erkrankung, ist auch so anerkannt. Und man hat ein Recht darauf, eigentlich sage ich, dass man dagegen auch was machen kann, wenn die Möglichkeiten bestehen.
7: Ja gut, das ist ja in Ordnung und es ist ja Rezept, es ist verschreibungspflichtig das Ganze, aber es kursiert ja auch im Netz und man kann sie bestellen und man kann sie online bestellen, die Spritze. Wie gefährlich ist es denn dann?
8: Also das überrascht mich sehr, dass man das tatsächlich kann. Das müssen Kanäle sein, die offiziell auf jeden Fall nicht gegeben sind. Ich würde sehr davor warnen, weil da gibt es garantiert schwarze Schafe. Ja, so, und es ist ein Medikament, was ärztlicherseits verordnet werden muss. Und das ist nicht ganz unbegründet. Da würde ich eben sagen, bitte, dann sprecht mit eurem Hausarzt, eurem Arzt des Vertrauens. Wenn man sagt, ich möchte da gerne, dann kann man sich beraten lassen und dann vernünftige Rezepte. Weil das klingt komisch. Im Internet kriegt man also fast alles.
7: Ja, ist richtig. Eine grobe Erklärung. Wie funktioniert das Medikament?
8: Wenn ich das darf, versuche ich mal zu erklären. Also der Knigge hat gesagt, weiß ich nicht, 32 oder 36 mal kauen, je nachdem, wie viele Zähne man hat. Das ist auch begründet dahingehend, dass wir eigentlich unsere Kohlenhydrate schon im Mund klein machen, die Polysaccharide kleiner machen. Wie sieht das heute aus? Links, rechts, runter. Ja? Da fangen wir schon mal an mit dem ersten Fehler. Und im Darm, im Magen passiert nicht viel mit den Kohlenhydraten. Und im Darm sind verschiedene Hormone, die steuern ganz fantastisch sozusagen das Zusammenspiel. Und diese Spritzen, von denen wir reden, das sind Hormone des Darms. Da gibt es L-testinale Zellen und verschiedene andere Zellen, K-Zellen. das ist egal. Da wirken die Hormone, die sehen sozusagen und zählen, wenn ich das so sagen will, die Zuckersteinchen, die dann irgendwann zu Glucose abgebaut sind und reagieren dann, wenn diese Glucose ins Blut rutscht und zum Beispiel rennen zur Bauchspeicheldrüse dieses Hormon und sagt diesen Beta-Zellen, die da sind, den Langerhanschen Inselzellen, Achtung, wir haben gerade was gegessen, ganz schnell bitte Insulin ausschütten. Ja, dann wird also passend dazu das Insulin ausgeschüttet und wenn bei den Beta-Zellen Krach ist, dann sind daneben die Alpha-Zellen und die sagen, was ist denn bei euch los, so laut und so. Da sagen die, ja, wir haben gerade diese 10 Steinchen gegessen. Dadurch geht sozusagen das Signal des Hormons rüber zur Leber und die Leber hört auf, Zucker zu produzieren. Riesenvorteil. Und jetzt kommt der absolute Hammer. Jetzt kommt die Meldung nach oben zum Kopf, gibt es auch eine Drüse und die kriegt die Nachricht, Achtung, wir haben 10 Steinchen gegessen, wir sind satt. Das bedeutet, dass diese Hormone sozusagen die Magenentleerung steuern, die Motilität im Darm beeinflussen, die Insulinausschüttung steuern, ja, dass sie passend sozusagen ausgeschüttet wird und die dann letztendlich die Leber, dass die da nicht mit Zucker arbeitet und uns satt macht. Das ist das Phänomen dieser Hormone.
7: Sag mal, es ist ja wieder Diabetikertag im nächsten Monat.
8: Ja.
7: Und du hattest mir es ja schon verraten. Es dreht sich natürlich jetzt um diese Abnehmspritze. Was erwartet jetzt die Besucher?
8: 26. 9 Uhr bis 12 Uhr unser Diabetestag wieder im Bürgerhaus. Wir brauchen noch schönes Wetter. Das ist noch mal so mein Wunsch. Es geht nicht nur um diese Abnehmspritzen. Das ist natürlich völlig klar. Es gibt noch hohe andere interessante Entwicklungen in der Technik, in der Insulinproduktion. Also das ist natürlich sowieso unstrittig, aber viele Patienten kommen dorthin, um sich zu erkundigen. Und man muss so ein bisschen wissen, dass es jetzt eigentlich zwei Präparate gibt, die sogenannten Wochenpräparate, die Wochenspritze, ja, die gegenseitig sozusagen sehr gerne auch verordnet werden möchten. Und das große Problem ist, dass staatlicherseits festgelegt wurde, wenn ich diese Spritze verordne wegen schlechten Zucker, dann bezahlt sie der Staat. Wenn ich diese Spritze aber haben möchte zur Gewichtsreduktion, muss ich die Kosten selber tragen. Und die sind nicht unerheblich. Ja? Also das muss man voranstellen. Ja? Da müssen wir politisch diskutieren, ob nicht auch Adipositas, anerkannte Krankheit, aber das können wir nicht ändern. Wir können nur so sagen, das heißt, selbst wenn ein Patient, der zuckerkrank ist, einen guten Zucker hat, kriegt das nicht bezahlt, weil der Zucker ist ja gut. Es würde ja dann fürs Gewicht eingesetzt werden, wenn er dann seine 130 Kilo runterkriegen will. Das ist so die Problematik, die wir dort haben. Was wir aber noch sagen müssen, ist, dass wir mittlerweile diese berühmte Ozempic-Spritze, die in aller Munde ist, wir haben schon Präparate, die mindestens gleichwertig sind und schon eine Weiterentwicklung. Das heißt, wir haben ein Präparat, das ist auch eine Wochenspritze, wo nicht Ozempic, sondern auch ein zweites Hormon verkapselt ist und beide aus dem Darm wirken intensiv. Ja? Das heißt, also das ist hochinteressant. Und wir haben schon ein bisschen, sind wir zwiespältig, weil wir eine Studie starten werden im April. Ich lade gerne Patienten dazu ein. Ja. Und zwar Patienten einerseits, die Übergewicht haben oder Adipositas und kein Diabetes. Ja. Und Patienten, die Diabetes haben, der nicht gut läuft. Beiden können wir unter Umständen anbieten, jetzt geht's verrückt, eine Monatsspritze. Auch wieder zwei Hormone, Monatsspritze, sodass ich so ein bisschen als Arzt schon sage, das klingt natürlich so ein bisschen wie die eierlegende Wollmilchsau. Ich hole mir einmal im Monat eine Spritze ab und dann bin ich automatisch schlank. So ist es bitte nicht. Ja? Nach wie vor gilt unsere Ernährungspyramide, nach wie vor gilt unsere Bewegungsregel. Ja? Jeder Schritt ist ein Gewinn, den wir machen können. Das stellen wir alle voran. Und genau das muss eben doch ärztlicherseits gefordert werden. Und da verstehe ich die Krankenkassen vollkommen, dass sie sagen, also das muss wenigstens kommen. Sich nur in den Sessel fallen lassen und sagen, ich will abnehmen, das machen wir nicht mit wahrscheinlich.
7: Aber das erfahren dann zum Diabetikertag, wie gesagt, die Gäste, die Besucher.
8: Ja. Die Formen sind da und die haben dann auch ihre Unterlagen da, können das auch nochmal erläutern. Und das ist also ein großer Schwerpunkt natürlich, die Adipositas. Ein weiterer Schwerpunkt, der mir immer Sorgen macht, ist das Fett im Blut. Muss man ganz ehrlich sagen, die Patienten, die zu fettes Blut haben, gar nicht mal so oft so viel Übergewicht haben, die sehen diese Gefahr nicht, was damit passieren kann. Auch da gibt es moderne Entwicklungen in Aussicht oder auch schon da, wo die sagen, naja, Doktor, man liest so viel, Ja, aber ich sehe jeden Tag Patienten, die dann mit Herzinfarkt, Schlaganfall oder sowas kommen. Also man muss sich auch darum kümmern. Auch das wird Thema sein. Und natürlich unsere genau Insulingeschichte. Die ist nicht, zum Beispiel gibt es jetzt ein Wocheninsulin. Das muss ich mir mal vorstellen. Einmal in der Woche spritzen und solche Sachen. Also es geht schon voran. Das macht so ein bisschen Spaß. Und wir haben ja bei uns in der Praxis unser Team jetzt mächtig erweitert mit Ärzten sozusagen. Bin nicht mehr Einzelkämpfer. Da freue ich mich ein bisschen drüber, weil das bleibt dann auch ein bisschen mehr Zeit für die Patienten, mal den einen und anderen Erklärungssatz noch weiter zu sagen. Das ist schön.

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1: Das fünfte Sommerfest der Harzer Wirtschaft fand in diesem Jahr in den barocken Gärten des kleinen Schlosses in Blankenburg im Harz statt. Rund 450 Teilnehmer aus Unternehmen, Verbänden und Politik nutzten das Event zum Netzwerken. Veranstaltet wurde es vom Landkreis Harz, der IHK und der Handwerkskammer in Magdeburg.
2: In den Barockgärten in Blankenburg fand zum fünften Mal das Sommerfest der Harzer Wirtschaft statt. Viele Menschen aus den Unternehmen aus dem Landkreis treffen sich hier, um in Gespräche zu kommen. Bei entspannter Musik und gegebener Verpflegung konnten hier Netzwerke geknüpft oder ausgebaut werden. Zu den Gästen gehörten auch wichtige Namen in der Politik. Ministerpräsident Sven Schulze war, wie in den vergangenen Jahren, wenn auch mit anderer Funktion als Wirtschaftsminister, vor Ort.
3: Ich bin ja immer bei diesen Treffen dabei gewesen, schon als Wirtschaftsminister, und ich halte es für eine Selbstverständlichkeit, dass ich natürlich als Ministerpräsident auch komme. Denn gute Arbeit für Sachsen-Anhalt kann ich als Ministerpräsident nicht vom Schreibtisch in Magdeburg aus machen, sondern nur, wenn ich vor Ort bin, mit den Unternehmen spreche, mit den Unternehmern spreche, mit deren Mitarbeitern auch ins Gespräch komme, über die Ideen spreche, die ich für Sachsen-Anhalt habe, auch im Bereich Wirtschaft, aber auch die Rückmeldung von denen kriege, wo ich schon auf dem richtigen Weg bin oder wo ich vielleicht noch etwas verändern muss. Und das mache ich heute hier in Blankenburg, das mache ich aber eigentlich fast jeden Tag, wenn ich in Sachsen-Anhalt unterwegs bin.
2: Ebenfalls ein wichtiger Gast war der Landrat des Landkreis Harz, Thomas Balzerowski. Gemeinsam mit dem Bürgermeister der Stadt Blankenburg, Heiko Breithaupt, begrüßten sie auf der Bühne die Gäste und gaben einen kleinen Ausblick. Der Landrat sieht konkrete Probleme in seinem Landkreis, die man angehen muss.
4: Selbstverständlich. Also die Lage der Wirtschaft ist angespannt bis schlecht. Wir haben eine Rezession in Deutschland. Selbst wenn man sagt, ein Mini-Wachstum, was auch initiiert ist durch die Milliarden der Bundesregierung, sprechen wir von einer Rezession. Der Landkreis Harz hat von 2025 bis 2026 1.000 sozialpflichtige Arbeitsplätze verloren. Die Arbeitslosenquote ist um 1% gestiegen und da kann man nicht davon reden, dass wir eine gute Lage haben.
2: Zu diesen unangenehmen Daten gehört aber auch der Blick über den Landkreis hinaus. Geprägt werden diese Probleme von weltpolitischen Entscheidungen. Preise steigen und dadurch wird das Leben teurer.

0: Und das wiederum führt zu weniger Konsum und fehlender Kaufkraft der Menschen im Landkreis, so der Landrat. Dazu gehören ebenfalls Entscheidungen aus Berlin, die der Landrat nicht immer begrüßen kann.
1: Was ich an Herrn Merz gar nicht mag, sind Ankündigungen ohne die entsprechenden Handlungen. Vielleicht erstmal gar nichts sagen, sondern erstmal Dinge in die Wege leiten, auch umsetzen und dann verkünden und nicht andersrum. Ich glaube, das ist eine Grundtugend eines Politikers. Da hat er wahrscheinlich nicht aufgepasst.
2: Ja, also wenn man das wirklich hört, was dort an Reformen so alles kommt, dann ist mein erster Gedanke, was bedeutet das für mich, für das Unternehmen? Und zum Ergebnis komme ich, dass es dann ungünstiger wird, also teurer wird hier und da. Und das ist ein Signal, was ausgesendet wird, das ist nicht richtig. Da muss gegengesteuert werden.
0: Das Ziel ist also eine attraktive Lebenserhaltung im Landkreis Harz. Dazu gehört die Sicherung von Arbeitsplätzen. Erst kurz vor dem Sommerfest der Harzer Wirtschaft hatte der Ministerpräsident Sven Schulze deshalb ein wichtiges Gespräch.
3: Es ist ja so, dass ich, als die Entscheidung kam, Bohai Trimet und auch weitere Unternehmen, auch in Wernigerode, Harzgerode, stehen vor dem Aus, weil VW keine Aufträge mehr platziert. Da habe ich ja persönlich den Vorstand angerufen und habe Ideen präsentiert, wie man das doch noch retten kann. Und VW, Volkswagen hat gesagt, okay, das hört sich plausibel an. Wir setzen uns mit Ihnen, Herr Schulz, an einen Tisch in die Staatskanzlei. Ich habe damals eingeladen und wir haben jetzt Zeit bekommen. Wir haben Unterstützung auch finanziell von Volkswagen bekommen für Harzgerode, auch damit für die anderen Standorte in Wernigerode. Und jetzt haben wir heute ein weiteres Gespräch gehabt, wo wir die Entscheidungen der letzten Wochen und auch die Fortschritte der letzten Wochen besprochen haben. Ich denke, aktuell sind wir auf einem vernünftigen Weg. Wir sind auf einem Weg, der dazu beitragen kann, wenn er am Ende wirklich erfolgreich ist, dass diese Standorte eine Zukunft haben und damit diese Jobs hier auch im Harz gehalten werden.
0: Die Wirtschaft im Harzkreis ist also neben der schlechten Stimmung dennoch stark. Eine Wirtschaft, die zusammenarbeiten kann und sich durch Krisen kämpft, wenn es darauf ankommt. Und genau dafür ist dieser Abend da.
4: Zunächst mal wird man sehr viele gute Eindrücke mit nach Hause nehmen, weil hier sich eine Harzer Wirtschaft präsentiert, die ja sehr selbstbewusst sagt, wir entwickeln diesen Landkreis und die Wirtschaft in diesem Landkreis nach vorne. Wir haben da ein funktionierendes Handwerk, funktionierendes Gewerbe, auch Industriebetriebe. Und die feiern einmal im Sommer zusammen, einen guten Anlass, um sich auszutauschen.
5: Ja, ich glaube, es ist wichtig, weil die Unternehmerinnen und Unternehmer und ihre Partner hier ein gutes Format haben, sich auszutauschen. Das klingt vielleicht erstmal gar nicht so naheliegend, aber im Geschäftsalltag kommt es im Jahr gar nicht so oft dazu, dass man sich sieht, trifft und vor allem auch die Verbindung zur Politik hält, sowohl hier zur Kommunalpolitik als auch zur Landespolitik. Und da ist das, glaube ich, hier ein ganz gutes und entspanntes Format und wir alle führen hier wichtige Gespräche. Und ich kann Ihnen aus eigener Erfahrung sagen, also an diesem einen Abend kann man mitunter mehr Absprachen treffen als im ganzen Monat.
2: Na, Blankenburg ist ja ein Spiegel von Sachsen-Anhalt auch und wenn man durch die Unternehmen mal sich umhorcht, da hört man schon die eine oder andere Kritik. Also mies wäre vielleicht ein bisschen zu viel des Guten. Wir sind hier in Blankenburg genauso wie im Landkreis Harz in einer Region, wo viel zusammengearbeitet wird. Es existieren Netzwerke, die sehr gut funktionieren und da kann man auch sich gegenseitig mal austauschen, Probleme miteinander diskutieren und so dann auch ein bisschen nach vorne gucken und positive Stimmung verbreiten.
3: Also wenn ich aktuell schaue, diskutiere und bespreche ich mit potenziellen Investoren gerade etwa ca. 1 Milliarde Euro, die hier in Sachsen-Anhalt in den nächsten Monaten investiert werden kann, beziehungsweise wo es Entscheidungen gibt für Sachsen-Anhalt. Es gibt ein größeres Projekt hier, beispielsweise auch im Harzkreis. Es gibt weitere Projekte auch im Mansfeld-Südharz, also in der Region hier. Wir wissen, Daimler Truck ist groß und wird vielleicht noch größer werden. Aber wichtig für uns ist immer die mittelständische Wirtschaft. Die Unternehmen, die Sachsen-Anhalt in den letzten Jahrzehnten groß gemacht haben, die mittelständischen Unternehmen mit 15 oder 15 Mitarbeitern, das ist Priorität Nummer 1 meiner Arbeit.
0: Gespräche gab es an diesem Abend eine Menge. Viele Gäste hatten sich hier getroffen. Zum 5. Mal war das Sommerfest der Harzer Wirtschaft ein Erfolg und das wird es sicher auch in den kommenden Jahren bleiben.
6: In unserer Gesprächsreihe Saale Talk geht es heute rund um die Schönheit. Unsere Uli talkt jetzt am Saalestrand mit der Weißenfelser Kosmetikerin Daria.
7: Herzlich willkommen zum Saale Talk, meine Damen und Herren. Wie Sie sehen, wieder wunderschön an der Saale hier. gestellt wurde uns die Location wieder von Maurice und Katrin, die Inhaber vom Bootshaus hier. Hier kann man sehr gut essen und man hat dabei auch einen sehr, sehr schönen Blick. Ja, wir beschäftigen uns heute mit dem Thema Schönheit. Ein sehr begehrtes Thema mittlerweile nicht nur bei Frauen, sondern auch bei Männern. Und wir haben jetzt eine Schönheitskönigin hier in Weißenfels und das ist Daria.
8: Hallo, hallo.
7: Herzlich willkommen, Daria. Daria, du bist Dermatologin.
8: Ja, genau.
7: Und hast aber hier Wurzeln in Weißenfels und hast gemerkt, dass so etwas hier in Weißenfels fehlt. Du möchtest uns alle verschönern.
8: Ja.
7: Und deshalb hast du hier ein kleines, wie darf ich es ausdrücken, ein Beauty-Studio.
8: Ja, ein kleines Salon, ja.
7: Ein kleiner Salon mit...
8: Ästhetischer Salon, ja, mit verschiedenen Sachen. So, ich biete Hautbehandlungen, ja, so Laserbehandlungen, Permanent-Make-up und verschiedene Dinge. Ja. Und ja, sie befindet sich in der Leopoldker Straße in Weißenfels.
7: Ja, man muss vorher einen Termin machen bei dir, ja. Über Instagram am besten.
8: Ja, oder ja, am besten per Instagram oder WhatsApp.
7: Ja, man findet dich in der Leopold-Kelt-Straße wo
8: elf.
7: Genau?
8: Elf, ja genau.
7: Wir werden nochmal deine Adresse hier einblenden, damit man genau weiß, wo man dich finden kann. Denn Schönheit ist ein großes Thema, vor allen Dingen nicht Schönheit, sondern Forever Young. Wir möchten alle jung bleiben. Das heißt,
8: das ist so wichtig für Frauen und für Männer auch, natürlich.
7: Wir gucken morgens in den Spiegel und möchten unsere Falten alle nicht akzeptieren. Und dann finden wir den Weg zu dir. Ich muss sagen, ich war auch schon mal bei dir und es gefiel mir sehr, sehr gut bei dir. Vor allen Dingen hier, Daria hat das Motto, Schönheit bezahlbar für jedermann eigentlich. Deine Preise sind so gestaltet, dass sich das so im Grunde genommen jeder auch mal leisten kann, zu dir zu kommen.
8: Für mich ist das wichtig, also alle gute Ergebnisse ja, zu bleiben. Ja, und das ist sehr wichtig.
7: Du möchtest, dass es allen Menschen gut geht, ja, gute genau. Ergebnisse. Und dafür stehst du hier in Weißenfels. Du machst auch ganz, ganz neu jetzt Tattoo-Entfernung. Du hast
8: ja,
7: ein
8: genau.
7: Laser.
8: Tattoo. Ja, Tattoo entfernen und permanent Make-up entfernen und auch Altersflecken entfernen. Ja.
7: Altersflecken entfernen. Du machst auch selber permanent Make-up. Ja, genau. Ganz wichtig ist zu sagen hier, dass diese ganzen Behandlungen natürlich nicht auf Krankenkasse gehen, sondern ja, das sind alles natürlich Selbstzahleranwendungen, die man hat. Und deswegen hast deine Preisgestaltung sehr gut so, dass man gar nicht auf die Kassen zurückgreifen muss. Wie läuft so etwas bei dir ab? Man macht bei dir einen Termin?
8: So,
7: da du ja immer nur alle 2 Wochen hier bist, ja. Muss man rechtzeitig bei dir einen Termin machen. Ja, ja. Das meine ich damit.
8: 2 Wochen, ja, ja.
7: Genau.
8: Bin ich hier in Weißenfels und danach bin ich in Iserlohn, das neben Dortmund.
7: In Iserlohn, neben Dortmund und da arbeitest du auch in so einer Praxis.
8: Genau.
7: Und da machst du eben halt auch solche Sachen.
8: Ja, genau.
7: Genau. Ich könnte jetzt auch zu dir kommen, wenn ich starke Akne habe. Ich bekomme keinen Termin bei meinem normalen Hautarzt. Du bist Dermatologin, das heißt, ich könnte auch zu dir zu einer Aknebehandlung kommen. Aber auch hier wieder wichtig, als Selbstzahler.
8: Mhm. Genau. Ja, und wir machen gute Ergebnisse.
7: Gute Ergebnisse. Was sind deine gängigsten Sachen, die du im Moment zurzeit in Weißenfels anbietest?
8: Also, ich biete Laserbehandlungen, wie habe ich gesagt. Ja. Also, permanent Make-up, Lippenaufbau und Botox. Und natürlich auch Hautbehandlungen wie Akne-Therapie oder mit Rosatie, Haut mit Rosatie.
7: Ja. Ja,
8: und IPL-Therapie, das ist auch mit Laser.
7: Ja.
8: Ja, und... Also verschiedene Peelings und
7: Needling.
8: Ja, genau, Mikroneedling.
7: Narbenbehandlung.
8: Ja, genau.
7: Daria, ganz neu in deiner Praxis ist deine Schwester.
8: Genau, Nägelmeister, ja.
7: Sie macht wunderschöne Fingernägel.
8: Mhm.
7: Genau, und so kann man mehr oder weniger fast von Kopf bis Fuß, noch nicht ganz, von Kopf bis Hand, kann man sich bei dir verschönern lassen.
8: Natürlich.
7: Genau. Wie gesagt, wichtig ist alle 2 Wochen. Wichtig ist auch, du klärst alle auf, du sagst auch, das geht und das geht gar nicht. Das ist immer wichtig. Und man muss auch wissen, wenn man zu dir kommt, dass man vielleicht 1-2 Tage danach ein paar gewisse Nebenwirkungen hat, dass die Haut mal gerötet ist oder so. Aber da klärst du den Patienten auch gut auf. Na? Wir freuen uns, dass du hier bist in Weißenfels bei uns, Daria. Viele spannende Sachen hast du noch in Weißenfels vor. Sag mir nur, warum bist du nach Weißenfels gekommen gerade? Was hält dich hier in Weißenfels?
8: So, weil früher war hier in Weißenfels mein Cousin. Ja, und deswegen. Und ja, ich bleibe hier bis jetzt. Und, ja.
7: Du bist Ukrainerin?
8: Ja, genau. Ich komme aus der Ukraine und ich wohne hier in Weißenfels seit 4 Jahren.
7: Ja.
8: Ja, und mein Salon habe ich eröffnet seit 2 Jahren, aber früher war ich an der Feldstraße,
7: wo das BLK-TV war?
8: Ja, genau.
7: Genau da?
8: Genau.
7: Jetzt ist?
8: Ja, und jetzt habe ich seit 1 Jahr umgezogen nach Leopoldkirchstraße.
7: Ja.
8: Ja, und...
7: Und du bist sehr zufrieden?
8: Ja.
7: Ich sehe, dass immer viele hübsche Frauen bei dir ein- und ausgehen. Daria, wir bedanken uns bei dir, dass du dir Zeit genommen hast, zu uns zu kommen. Also, wenn ihr so das ein oder andere Fältchen morgens seht oder meint, jetzt hätte es mal Not, jetzt muss ich mich mal ein bisschen verschönern, dann ab zu Daria nach Weißenfels in die Leopold-Kelt-Straße, vorher Termin machen.
8: Kommen Sie gerne vorbei.
7: Daria freut sich auf Sie. Auf alle, Männer und auch Frauen. Wie ist es jetzt, haben wir noch ein paar Fragen zum Schluss, Daria, weil, um etwas persönlich von dir zu erfahren. Was magst du lieber, in einem Haus oder in einer Wohnung leben?
8: Haus.
7: Haus. Bist du sportlich? Fährst du lieber Fahrrad oder gehst du lieber schwimmen?
8: Fahrrad.
7: Fahrradfahren. Tanzt du lieber oder machst du noch eine andere Sportart?
8: Tanzen.
7: Du tanzt, ja. Trägst du gerne ein schönes schwarzes Kleid oder lieber sportlich?
8: Schwarzes Kleid, natürlich.
7: Ja, genau. Die Damen aus der Ukraine sind sehr feminin gekleidet. Ich weiß das. Ja, und erzähl mir kurz noch, trinkst du lieber Wein oder Bier?
8: Wasser, aber manchmal Wein, ja.
7: Manchmal nur. Du bist auch Sportlerin und du hast auch eine Sportart, du boxst auch.
8: Ja, das ist wie mein Hobby, ja, natürlich.
7: Ah, das ist ein sehr interessantes Thema. Und du hast die Sendung schon mal gesehen und am Ende der Sendung nominieren wir immer jemanden. Das heißt, wer könntest du dir vorstellen, könnte hier mal sitzen?
8: Also, vorstellen.
7: Was könntest du dir vorstellen? Wer könnte hier sitzen? Ich hätte ja eine Idee, was passen würde.
8: So.
7: Dein Freund zum Beispiel.
8: Ja.
7: Weil weil du hast mir gerade von deinem Hobby erzählt. Dein Freund boxt.
8: Ja, er ist Profiboxer, ja.
7: Und du auch. Und wir werden.
8: Aber ich bin nicht Profiboxer, das ist wie mein Hobby, ja.
7: Dein Hobby. Aber vielleicht können wir deinen Freund mal kontaktieren und er kann uns mal etwas hier über das Boxen erzählen. Das wäre doch toll.
8: Ja. Natürlich, Sie können kontaktieren mit meinem Freund. Ja, er ist Profiboxer und er heißt Alexander Frank.
7: Und ich werde ihn kontaktieren. Du gibst mir seine Daten. Liebe Daria, schön, dass du da gewesen bist. Wir wünschen dir ganz viel Erfolg hier in Weißenfels, denn es ist ja doch immer eine große Aufgabe, in so einer kleinen Stadt, wo auch viele Geschäfte zumachen, doch nochmal zu sagen, ich mach's, ich probiere es nochmal. Ich glaube, du wirst Erfolg haben. Wir kommen alle gerne zu dir. Ja, wir bedanken uns bei dir, wir bedanken uns bei Ihnen zu Hause, dass Sie heute wieder bei uns zu Gast waren und freuen uns wie jeden zweiten Freitag, wenn Sie wieder einschalten und wieder bei mir im Saale-Talk zu Gast sind. Und bis dahin sage ich für heute Tschüss und auf Wiedersehen.
6: Ja, und das waren schon wieder 30 Minuten Regionalmagazin am Tor zum Wochenende am Freitagabend. Ich hoffe, auch für Sie waren interessante Themen mit dabei. Ich würde mich freuen, wenn Sie am kommenden Dienstagabend wieder einschalten, denn dann gibt's hier schon wieder eine neue Folge unserer Regionalnachrichten. Bis dahin wünsche ich Ihnen jetzt ein schönes Wochenende. Erholen Sie sich gut. Temperaturen sollen auch wieder etwas steigen. Also raus an die sogenannte frische Luft. Bis dahin, ich sage Tschüss und auf Wiedersehen.
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1: Hallo liebe Zuschauer und herzlich willkommen zur aktuellen Sendung am Dienstag hier bei Ihrem BLK-TV. Beginnen wollen wir diese Sendung mit einem Jubiläum. 15 Jahre gibt es nun Borussen vom Burgenlandkreis, ein offizieller Fanclub vom Bundesligisten Borussia Dortmund. Die Mitglieder sind aber nicht nur Fußballfans, ihr soziales Engagement macht sie immer wieder zu den Glücksbringern für Benachteiligte unserer Gesellschaft.

0: 15 Jahre Leidenschaft für Schwarz und Gelb. Die Borussen aus dem Burgenlandkreis feiern ihr Vereinsjubiläum. Was im Jahr 2010 mit einer gemeinsamen Begeisterung für Borussia Dortmund begann, hat sich in den vergangenen Jahren zu einem festen Bestandteil der regionalen Fanclub-Szene entwickelt. Zum Jubiläum haben die Mitglieder zu einem großen Fest eingeladen. Zahlreiche Gäste sind der Einladung gefolgt, darunter befreundete Fanclubs aus ganz Deutschland. Gemeinsam wird auf die vergangenen 15 Jahre zurückgeblickt und natürlich über die gemeinsame Leidenschaft für den BVB gesprochen.
1: Für alle, die es nicht wissen, warum jetzt Borussen vom Burgenlandkreis? Haben wir nicht andere Fußballmannschaften hier, die...
2: Wissen,

0: Oder eure Jubiläumsfeier, aber da hängt ja noch ein bisschen was dran. Wir haben ja schon mal davon berichtet, ihr sammelt immer Geld und gibt das einer bestimmten Einrichtung. Wie macht ihr das und warum macht ihr das?
1: Wir haben uns auf die Fahne geschrieben, uns regional an Vereine, an Institutionen zu wenden, wo wir der Meinung sind, die haben es bitter nötig, dass ihnen finanzieller Art geholfen wird. Und dieses Jahr ist AWO Kinderheim. Letztes Mal war es ja die Behindertenschule. Und so fächern wir das ein bisschen auf, dass jeder Bereich mal dran ist mit einer Geldspende.
0: Wo kommt denn das Geld her, was ihr dann spendet?
1: Das wird gesammelt von unseren Mitgliedern. Die haben dann gerne mal ein offenes Portemonnaie, wenn es heißt, wir wollen wieder spenden.
0: Aber ja, ich habe gesehen, heute gibt es auch Lose, also es gibt auch was zu gewinnen und das Geld geht dann wahrscheinlich auch mit dazu, oder?
1: Genau, also dieses Jahr ist es mal was ganz anderes. Wir hatten vorhin schon einen Kuchenbazar. Der Erlös geht dieses Jahr mit in die Spende. Die Tombola-Einnahmen gehen dieses Jahr auch zu 100% mit in die Spende, weil eben unser Jubiläum ansteht und wir uns dieses Jahr auf die Fahne geschrieben haben, die höchste Geldspende zusammenzubekommen.
0: Zu Losen gehören ja auch Preise und die Preise, die habt ihr ja bestimmt nicht alle bezahlt, sondern ich sehe es schon so ein bisschen, da gab es ja sicher viele Sponsoren.
2: Genau. Sponsoren haben wir eine ganze Menge. Also wir haben beim BVB angefragt, wir haben regionale Unternehmen angefragt. Wir haben jetzt hier zum Beispiel von Asklepios-Klinik Weißenfels, von der KKH, von regionalen Bauunternehmen, haben wir alles Preise bekommen, die wir jetzt hier für den guten Zweck in Form von Losen verkaufen und das Geld dann gespendet wird. Also ohne diese Spenden wäre es nicht möglich.
1: Da
2: Also jedes Unternehmen,
1: möchten wir auch noch mal einen großen Dank an DRK in Weißenfels aussprechen, sowie an das RS Autohaus, die uns da auch noch mal tatkräftig mit Spenden für die Tombola unterstützt haben.
0: ja, macht das aber heute hier nicht alleine. Ich habe schon gehört, ihr habt euch Gäste eingeladen. Ja, wo kommen denn die alle her?
2: Also Gäste in dem Sinne ist, wir haben jetzt im Laufe der letzten 15 Jahre, wir haben viele Kontakte geknüpft, unter anderem Nordthüringer Borussen, Galwenser Borussen, Suhltal Borussen und Südwest. Das sind die, die am weitesten Anreise hatten. Das sind hin und zurück knapp 1000 Kilometer. Das kommt so im Laufe der Zeit. Knüpft man Kontakte, Tickettausch, Freundschaften.
1: Turniere.
2: Turniere.
0: Und sind das jetzt nur Fans vom BVB
2: Das sind
0: oder?
2: Fans vom BVB und Unterstützer. Genau.
0: Also die machen was Ähnliches, wie ihr macht mit diesen
2: Genau,
0: Sammlungen?
2: genau.
1: Die haben auch ihre
2: Also
1: eigenen Fanclubs.
2: Okay. Ganz normale Fanclubs. Man vernetzt sich, Erfahrungsaustausch, knüpft Freundschaften.
0: Und ihr fahrt aber auch zu den Spielen?
2: Wir fahren zum Spielen. In letzter Zeit relativ unregelmäßig, aber ansonsten sind wir recht häufig dabei. Auswärts, international.
0: Bus
2: Bus,
0: gemietet und
2: Reisebus. Genau, Reisebus zum Beispiel, ist auch immer viele Spenden sammeln. Gibt es ein Sparschwein, wird gut gefüllt.
0: Okay, so kann man sein Wochenende auch verbringen, natürlich.
1: Ja,
0: Ja,
1: genau.
0: okay. Was habt ihr noch vor heute erstmal?
1: Heute steht eigentlich wirklich im Fokus Spaß, Freude, nette Gespräche und eigentlich auch so ein bisschen das Zusammensein. Gerade jetzt, wenn die Bundesliga noch pausiert, kommt man ja doch eher weniger zusammen. Und dadurch nutzen wir das heute, uns wieder mal alle zu sehen. In großer Runde.
2: Sehr große Runde.
0: Wie ist die Meinung zum neuen Nationaltrainer?
2: Gut. Es kann gut werden. Ich denke, es wird gut, aber er kann auch verlieren. Wenn zu viel Hoffnung auf ihn gesetzt werden. Kennen wir ja.
0: Das könnte passieren, ja. Okay, dann erstmal vielen Dank. Dann wünschen wir euch erstmal viel Spaß heute. Letzte Frage: Habt ihr schon im Hinterkopf, wer denn nächstes Jahr oder beim nächsten Mal dann bedacht wird?
1: Nein. Das ist bei uns immer so eine Sache. Wir
2: Es
1: haben,
2: wird spontan entschieden. Also,
1: genau,
2: wir machen
1: weil,
2: Umfragen in unseren Gruppen, WhatsApp-Gruppen
1: ja,
2: untereinander.
1: es ist auch immer so die Frage, ob vielleicht Highlife irgendetwas in der Region passiert, wo man plötzlich sagt, dort wird gerade Geld benötigt, wo wir dann auch sagen, okay, dann steht das jetzt im Vordergrund. Deswegen setzen wir uns nicht schon ein Jahr vorher fest.
3: Zum Jubiläum sind Fanclub-Freunde aus verschiedenen Teilen Deutschlands angereist. Viele verbindet eine jahrelange Freundschaft.

0: die weit über den Fußball hinausgeht.
1: Ich habe gehört, ihr seid von Mannheim.
2: Ja, ja, Bornfums, Mannheim, Ludwigshafen, genau, Rheinhessen, Kurpfalz, Rheinhessen,
1: Heidelberg. Ja. Ihr habt euch also eine relativ lange Strecke auf euch genommen, um heute hier das 15-Jährige des hiesigen Vereins zu feiern. Wie lange kennt ihr euch schon?
2: Boah, ist eine gute Frage. Ich habe gerade mit Mike vorhin gesprochen, das ist schon einige Jahre. Ich meine, wir haben uns irgendwie kennengelernt über eine WhatsApp-Gruppe und habe dann festgestellt, er kommt aus Weißenfels, Naumburg, und ich bin gebürtiger Hallenser. Aber seit 1997 drüben lebend, und da gab es irgendwie eine Sympathie von Anfang an, und so haben wir uns gefunden, auf diversen Turnieren, Spielen, immer wieder gesehen, getroffen, und seitdem sind wir irgendwie miteinander verbandelt, ja.
1: Und da lohnt sich auch die lange Anfahrt hier.
2: Ja, für uns, oder?
3: Ja, definitiv, also wir sind hier angekommen, herzlich empfangen worden, durften gleich an der Schlange vorbei unser Bier holen, einfach tatsächlich bevorzugt worden. Die Leute erkennen es an, dass wir von weiter weg kommen. Gegenseitig Respekt, Toleranz, ist echt toll. Macht keine Rolle, ob man von hier kommt oder 100 Kilometer weiter weg. Ob man sich gut kennt oder nicht so gut kennt. Ist echt toll hier, sehr familiär, fühlt man sich wohl.
1: Heute gibt es wieder Geld für einen hilfsbedürftigen Verein, sage ich jetzt mal so. Macht ihr sowas auch?
4: Also ja, wir sind ja grundsätzlich, also alle Dortmunder sind ja sehr hilfsbereit und so. Ne? Man kennt ja die Szene, wenn man zurückdenkt an die Ultras-Gruppierung in Dortmund mit Marcel, der an Krebs erkrankt ist, wo man viel Spendengeld eingenommen hatte, um eine Therapiemaßnahme zu finanzieren. Von daher sind wir alle sehr spendabel und wir sind halt eine Familie. Das ist halt echte Liebe. Ne? Also egal, woher man kommt, Dreck schwarz-gelb, und wir halten halt zusammen. Und von daher ist es eine gute Sache. Von daher alles tippitoppi. Und dann machen wir es auch gerne. Ja.
2: Vielleicht noch ein Kommentar. Wir haben ja auch vor zwei, drei Jahren war das, zusammen mit Burgenland eine gemeinsame Spendenaktion gemacht. Also auch da gab es zwischen Südwest und Burgenland schon eine Aktion, wo wir dem Bergbauverein eine gemeinsame Spende überreicht haben. Ja.
1: Stefan, du bist heute nach Weißenfels gekommen, um die Brusen hier im Burgenlandkreis zu unterstützen. Seit wann kennt ihr euch denn?
5: Wir kennen uns seit dem April 2015. Da haben wir uns durch Zufall bei einem Pokalspiel kennengelernt, standen da auf der Nordtribüne zusammen. Und ja, seitdem geht das, seit 11 Jahren. Besuchen wir uns gegenseitig. Die Jungs hier und Mädels besuchen uns bei unserem Turnier. Und heute sind wir hier zum Feiern.
1: Bei eurem Turnier, wo ist das?
5: Das ist im Wartburgkreis in Thüringen an der hessischen Grenze, in der Nähe von Eisenach.
1: Also war die Fahrt ja nicht so lang bisher.
5: 200 Kilometer, nee, das passt schon. Kürzer als nach Dortmund von uns aus.
1: Ja. Okay. Wie findet ihr das so, 15 Jahre hier das Fest?
5: Ja, es ist überhaupt erstmal lange Zeit, 15 Jahre. Uns gibt es ja nächstes Jahr oder in 2 Jahren dann auch 15 Jahre. Ist schon eine lange Zeit. Viele Gesichter ändern sich. Der alte, harte Kern bleibt zusammen. Allein deswegen ist man heute schon hier, weil man viele Leute sieht, die man seit wirklich 10, 12 Jahren kennt. Top. Immer gut, bekannte Gesichter zu sehen und vor allen Dingen sowas so lange aufrechtzuerhalten. Und früher ist man mehr zum Fußball gefahren. Heute steht so, dass Gemeinwohl im Sinn mit irgendwelchen guten Aktionen, wie jetzt hier fürs Kinderhospiz oder so, ne? Ist man immer gerne dabei und will das unterstützen auf jeden Fall. Ja.
1: Macht ihr sowas bei euch auch?
5: Unser Turnier steht immer im Zeichen für einen guten Zweck. Wir unterstützen Kindergärten oder auch Kinderheime, je nachdem. Und genau, dann kommen die Jungs auch vorbei und spenden fleißig, und genau, so läuft das bei uns auch eigentlich immer ab. Ja, genau. Unser Turnier gibt es dann jetzt auch, das ist ja, glaube ich, das 10. Jahr. Genau.
1: Alles klar, dann wünsche ich noch viel Spaß heute.
5: Vielen Dank.
1: Danke.
0: Zu den Gratulanten gehört auch der Landrat des Burgenlandkreises. In seinem Grußwort bedankt er sich für das ehrenamtliche Engagement des Vereins und würdigt dessen Einsatz für die Region.
6: Bevor ich den Weg hierher angetreten habe, habe ich natürlich mich ein bisschen erkundigt über euch. Und das, was jetzt meine Vorredner gesagt haben, möchte ich auch noch mal würdigen, nämlich, dass ihr soziales Engagement fast jedes Jahr gezeigt habt in Einrichtungen, die dem Burgenlandkreis gehören oder die uns eben zugutekommen. Wenn ich zum Beispiel hier in Weißenfels an die Schlossgartenschule, unsere Schule für Kinder, die eben geistige Unterstützung brauchen, erwähne. Oder ihr habt auch im Bergbaumuseum in Dolben euch schon organisiert und engagiert und habt uns unterstützt dabei, dass dieser Ort unserer Bergbaugeschichte erhalten bleibt. Da kommen wir natürlich auch regional zusammen, wenn man an das Ruhrgebiet denkt und die dortige Bergbaugeschichte und unsere Bergbaugeschichte. Da sind das Regionen, die gut zusammenpassen. Und deshalb möchte ich erstmal als Landrat nochmal ein herzliches Dankeschön euch allen sagen, dass ihr eine Gemeinschaft seid, die Fußball, die Borussia liebt, aber die eben auch die Region unterstützt. Das ist ganz wunderbar. Vielen Dank dafür.
0: Der Fanclub zählt heute zahlreiche Mitglieder und organisiert regelmäßig Fahrten zu den Spielen von Borussia Dortmund. Doch nicht nur der Fußball verbindet die Mitglieder. Auch das gesellschaftliche Engagement spielt seit vielen Jahren eine wichtige Rolle. Ein Höhepunkt der Jubiläumsfeier ist deshalb die Spendenübergabe an das Fritz-Schellbach-Kinderheim in Weißenfels. Mit der Aktion möchten die Vereinsmitglieder etwas an die Region zurückgeben und dort helfen, wo Unterstützung gebraucht wird.
1: Frau Mund, Sie strahlen aufs ganze Gesicht. Heute ist schönes Wetter und jetzt einen großen Scheck in der Hand fürs Schellbachheim. Wie fühlen Sie sich gerade?
7: Ja, also ich weiß gar nicht so richtig, was ich sagen soll. Ich bin wirklich sehr überwältigt über diese hohe Summe. Also nicht nur als Dortmund-Fan, sondern auch als Einrichtungsleitung vom Kinderheim. Und ja, ich finde es einfach toll, dass es noch Menschen gibt, die ihr privates Geld für solche Aktionen spenden.
1: Sie haben es ja gerade schon ganz kurz in Ihrer Rede gesagt. Was wird denn mit dem Geld passieren?
7: Ja, vor allem werden wir davon Ausflüge machen oder auch der Urlaub, der war jetzt wirklich teuer. Also da hat ein großes Loch in unser Budget reingerissen. Und auch die nächsten Wochen steht ganz viel an und das Geld wird auf jeden Fall 1:1 in die Kinder kommen und dass die wunderschöne Erinnerung haben.
1: Wie viele Kinder sind denn zurzeit bei Ihnen im Haus?
7: Aktuell haben wir 14 Kinder, haben aber Kapazitäten für 17. Es sind jetzt welche ausgezogen in eigenen Wohnraum oder zurück zu den Eltern, sodass wir jetzt gerade ein bisschen Platz haben. Ist aber auch ganz okay so, denke ich. Ja.
1: Aber das Haus ist ja nicht geschlossen. Sie haben gerade schon die Borussen eingeladen. Sie zeigen ja der Bevölkerung auch, was sie machen und wie die Kinder leben. Vielleicht geben Sie mal den Tipp nochmal, wenn die Weißenfelser mal schauen wollen.
7: Ja, also am 18.09. ist unser Sommerfest. Es sollte jetzt nicht ganz so groß sein, weil irgendwann sind die Kapazitäten dann auch ausgereizt. Und es gibt auch wirklich nur ein, maximal zwei Tage im Jahr, wo wir auch mal die Türen öffnen, um das zu zeigen. Weil wir möchten schon das privat halten. Also ich komme ja auch nicht in jedes Wohnzimmer rein. Und es ist das Zuhause der Kinder. Und die sollen sich auch weiterhin wohl und sicher fühlen. Aber so ein, zwei Mal im Jahr zeigen wir schon, was so gemacht wird.
1: Heute sind ja ein paar Kinder mit hier. Freuen die sich über das Geld?
7: Also ja, die Kinder und Jugendlichen freuen sich auf jeden Fall. Denen ist es manchmal gar nicht so bewusst. Denen ist so viel Schlechtes widerfahren und sie sind einfach auch dankbar dafür, dass es Erwachsene gibt, auf die man sich verlassen kann, die einen Sicherheit bieten. Und in der heutigen Zeit schaffen das auch teilweise gar nicht mehr so ohne diese Spenden, um zum Beispiel einen Urlaub zu machen oder ähnliches, Normalität zu machen, zum Beispiel ins Kino zu gehen, ins Schwimmbad. Also jeder von uns weiß ja mittlerweile, was da der Eintritt kostet. Und mit den Spenden können wir sowas auf jeden Fall halt ein, zwei Mal mehr machen im Jahr. Genau.
1: Letzte Frage, gibt es überhaupt so eine große freie Wand für den Check?
7: Da werden wir schon einen großen Platz finden. Also unser Haus ist eine große alte Villa und ich denke, da finden wir auf jeden Fall einen schönen Platz, dass wir das in Ehren halten können.
0: Mit ihrer Jubiläumsfeier blicken die Borussen aus dem Burgenlandkreis nicht nur auf eine erfolgreiche Vereinsgeschichte zurück. Sie setzen zugleich ein Zeichen dafür, dass Fußball Menschen verbindet und dass aus einer gemeinsamen Leidenschaft auch soziales Engagement entstehen kann.

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1: Diese Woche wird es wieder sehr heiß mit viel Sonne. Und da haben wir in puncto Gesundheit, sprich Haut, sehr auf uns zu achten. Das bedeutet gleichzeitig, wir müssen einiges beachten, um unsere Haut vor größeren Schäden zu schützen. Vorsorge ist dabei ganz wichtig. Das wissen wir natürlich, aber nehmen wir das im Alltag wirklich ernst? Was kann man, was sollte man auf alle Fälle tun? Darüber haben wir uns mit Apothekerin Katharina Filitz unterhalten.
2: Ja, Frau Filitz, wir sind wieder mal hier in Naumburg bei Ihnen zu Gast. Und wenn ich rausschaue, um was könnte es heute gehen? Sprich um die Sonne. Genau. Und wie gesagt, es ist ja auch ganz wichtig, dass wir an uns denken, gerade jetzt bei der Sonne, bei den Sonnenstrahlen. Ja. Jeder freut, na gut, ob sich jeder darüber freut, dass so warm ist, das lassen wir mal dahingestellt sein. Ja. Aber wir sollten schon nicht oberflächlich mit unserer Haut umgehen.
3: Genau.
2: Nun haben Sie schon ein bisschen was vorbereitet und wir steigen gleich mal ein. Sonnenschutz ist ja nicht gleich Sonnenschutz.
3: Das ist richtig. Das ist auch ganz, ganz wichtig, dass man wirklich genau hinguckt, welche Person braucht welchen Sonnenschutz, weil eben auch nicht jede Haut gleich ist. Wir haben ganz wichtig natürlich die Kinderhaut, die einfach noch ganz anders aufgebaut ist als eine Erwachsenenhaut, viel empfindlicher ist, auch viel mehr Stoffe durchlässt, die eine Erwachsenenhaut einfach wegblockt. Das heißt, da müssen wir mit dem Sonnenschutz natürlich auch darauf achten, dass der entsprechend aufgebaut ist, dass wir hier wirklich nur den Nutzen aus der Sonnenschutzcreme haben und nicht der Haut noch irgendwie einen Schaden zufügen. Dafür gibt es eben diese speziellen Kinderprodukte, die dann auch gekennzeichnet sind, dass sie für Kinder geeignet sind.
2: Ja.
3: Auch da muss man ein bisschen drauf achten, ab welchem Alter. Das ist von Firma zu Firma ein bisschen unterschiedlich. Babys am liebsten eigentlich noch gar nicht mit Sonnenschutz eincremen.
2: Okay, also Schattenstellen.
3: Schattenlange Kleidung. Also wirklich helle, lange Kleidung im Sommer.
2: Ja.
3: Schatten natürlich am liebsten nicht der direkten Sonne aussetzen. Und dann ab dem Kleinkindalter kann man die Kinder sowieso nicht mehr einfangen.
2: Ja, ist klar.
3: Da nehmen wir dann gerne eine Sonnencreme, die direkt für die Kinderhaut gedacht ist.
2: Wie sieht es im Erwachsenenbereich jetzt aus?
3: Im Erwachsenenbereich gibt es eine wahnsinnige Bandbreite an Anbietern.
2: Ja.
3: Wenn ich jemand bin, der eine normale, gesunde Haut hat, die alles verträgt, ist das unproblematisch. Mhm. Dann suche ich mir eine Sonnencreme aus, die mir gefällt, die mir gut tut, die vom Lichtschutzfaktor her passt. Wenn ich aber jemand bin, der eine sehr empfindliche Haut hat, eventuell zu einer Sonnenallergie neigt, das sind diese roten Ausschläge, die die Patienten dann bekommen in der Sonne, dann brauche ich natürlich auch einen speziellen Sonnenschutz. Denn hier kann es tatsächlich sein, dass die Sonnenallergie auch durch die falsche Sonnencreme ausgelöst wird.
2: Oh, das wusste ich gar nicht, dass man da auch das auslösen kann.
3: Genau, und da gibt es spezielle Sonnencremes, die auch immer gekennzeichnet sind als für empfindliche, für allergische Haut geeignet.
2: Ja.
3: Einfach aus dem Grund, weil hier keine Fette drin sind, kein Emulgator drin ist. Und das sind die Stoffe, die diese Sonnenallergie auslösen können.
2: Ja. Wie lange hält eigentlich so ein ich gehe jetzt raus oder wir gehen jetzt raus, ist in Ordnung, habe ich mich eingeschmiert, eingerieben damit. Und dann bin ich den ganzen Tag unterwegs. Mhm. Die Menschen auf Arbeit gehen, raus.
3: Ja.
2: Vor allem für Menschen, die sehr viel draußen an der frischen Luft sind, ist es ja dann ganz wichtig, wie lange hält das an? Wie oft sollte ich mich einreiben?
3: Vielleicht zum einen, der Sonnenschutz erhöht ja immer die Eigenschutzzeit der Haut.
2: Ja.
3: Die ist abhängig vom Hauttyp. Mhm. Sehr helle Menschen haben sehr geringe Eigenschutzzeit. Eher dunkle Menschen haben eine höhere Eigenschutzzeit. Und was der Sonnenschutz einfach nur macht, er erhöht diese Eigenschutzzeit der Haut um entsprechende Faktoren, je nachdem, was man für einen Sonnenschutz stärker aufträgt.
2: Mhm.
3: Ich zum Beispiel habe sehr helle Haut. Ich habe eine Eigenschutzzeit von schätzungsweise 7 Minuten. wenn ich das mit einem Lichtschutzfaktor dann multipliziere, kommt da schon eine gute Zeit daraus, aber es hält nicht den ganzen Tag.
2: Mhm.
3: Man sollte ja auch diese Zeit, man kann das tatsächlich ausrechnen dann direkt, nicht komplett ausschöpfen.
2: Ja.
3: Man sagt, man sollte immer so nur 60% der Eigenschutzzeit wirklich ausnutzen, weil es danach eben schon zu Schäden kommen kann.
2: Schwierig ist es ja bei Menschen, die draußen arbeiten.
3: Genau.
2: Denn ich meine, wenn ich frühes Haus verlasse oder viele, die ins Büro

0: Auto ja, drin sind.
1: Das ist unproblematisch.
0: Dann ist es ja kein Thema.
1: Genau.
0: So, aber was machen jetzt die Menschen, die der Sonne ja, genau. 8 Stunden und vielleicht manchmal sogar länger ausgesetzt sind?
1: Also für die ist natürlich umso wichtiger, dass sie sich zum einen sehr gründlich eincremen, dass sie aber auch darauf achten, sich mechanisch abzudecken. Sprich, wir tragen lange Kleidung, dünne, lange Kleidung, gerne luftig, dass man nicht so sehr schwitzt, gerne hell, damit es nicht so warm wird. Aber da sollte man tatsächlich auch die Haut unterstützen, gerade während der Mittagszeit. Jetzt knallt die Sonne hier ja auch wunderschön auf uns runter. Während der Mittagszeit, wenn die Sonneneinstrahlung wirklich am stärksten ist, dann gerne auch mal das weiße T-Shirt rüberziehen, um da einfach die Haut zu entlasten und zu schützen. Das schafft die Sonnencreme sonst alleine nicht.
0: Ja, das wollte ich gerade sagen, wenn ich dann an der Straße sehe, Straßenbauarbeiter oder
1: Dachdecker. Man sieht es der Haut dann an. Das ist die ist überlastet in dem Moment.
0: Ja, die können ja nicht, wenn sie arbeiten, die steht und dann dich dann sich einmal. Wenn man sehr lax, sage ich mir jetzt mal auch mal ausgedrückt, damit umgeht und sagt, ach was, kann mich jetzt nicht einschmieren, ich mach das nicht. Zu welchem Resultat kommt es? Kann es dann mal kommen? Es ist ja nicht generell.
1: Nein, es ist nicht generell. Das, was Sie da kennen, ist natürlich der Sonnenbrand. Wenn das auftritt, dann ist da einfach schon einiges schiefgegangen. Schon bevor wir einen Sonnenbrand bemerken, kommt es einfach zu Schäden an den Hautzellen, an der Haut-DNA, die Haut natürlich im gewissen Maße reparieren kann. Aber wenn das sehr, sehr häufig vorkommt, dann steigt hier auch einfach das Hautkrebsrisiko. Es kommt aber auch durch starke Sonneneinstrahlung immer zu einem Stress für die Haut, die wir auch in der vorzeitigen Hautalterung sehen. Das heißt, auch wer hier vorbeugen möchte, den kleinen Fältchen, für den ist ein Sonnenschutz das Allerbeste. Genau. Und dann eben, wenn man noch länger in der Sonne bleibt, wie gesagt, dann kommt es zum Sonnenbrand in verschiedenen Stärken. Im besten Fall ist die Haut nur ein bisschen rot und braucht ein bisschen Kühlung und ist am nächsten Tag wieder fit. Im schlimmsten Fall bilden sich Brandblasen und Ähnliches, weil die Haut eben wirklich ganz klassisch verbrennt.
0: Und als letztes eigentlich, wenn man das alles beachtet, wenn man wirklich auch an sich denkt, an seine Gesundheit, dann denkt und macht das, wie ist das, wenn ich mich dann eingerieben habe und ich komme mit Wasser in Berührung? Mit welchem Wasser jetzt?
1: Ist erstmal völlig
0: ist
1: egal.
0: Ist jetzt vollkommen egal.
1: Genau.
0: Hält das dann noch oder muss man nach dem... Kann ja in den Regen kommen. Ich kann auch, Kindergärtnerinnen, die mal
1: genau, na, oder halt im Badeurlaub ist es ja auch interessant.
0: Ja. Genau. Muss man dann gleich wieder oder hält das auch, wenn mal Wasser drauf spielt?
1: Es gibt verschiedene Sonnencremes. Es gibt immer wieder welche, auf denen auch vermerkt ist, dass sie wasserresistent sind. Die halten den Regen aus, das ist kein Problem. Und ein bisschen Spritzwasser ist auch gar kein Problem. Wenn man richtig baden war, würde ich immer sagen, auf jeden Fall nachcremen. Da würde ich auch kein Risiko eingehen. Auch wenn die Hersteller sagen, hier ist ein sehr, sehr langer Sonnenschutz, sie brauchen nur einmal am Tag Creme, da wäre ich vorsichtig.
0: Okay.
1: Ich würde im Zweifel immer noch mal drauf cremen. Wichtig ist nur zu wissen, es verlängert diesen Eigenschutzzeit nicht. Es erhält sozusagen diese Zeit, die wir grundsätzlich zur Verfügung haben.
0: Ja.
1: Aber es verlängert die dann nicht noch mal.
0: Okay.
1: Irgendwann ist dann Schluss.
0: Gut. Also es gibt derer viele Möglichkeiten, wo man sich schützen kann. Wir hoffen, dass wir unseren Zuschauern ja so ein paar Hinweise wieder geben konnten. Genau. Es muss jeder selber wissen, dass klar, man
1: das
0: kann
1: richtig,
0: nicht vorschreiben, aber man sollte vielleicht nicht sehr lax damit umgehen, denn wir werden jetzt in der nächsten Zeit auch einen Arzt, dann Hautarzt besuchen.
1: Genau.
0: Was dann passiert, wenn man denkt, ach, so schlimm ist das alles nicht.
1: Und wir haben nur die eine Haut.
0: Ja.
1: Die Haut ist unser größtes Sinnesorgan, ist unser größter Schutz gegen Umwelteinflüsse. Sollte man schon pflegen und lieb haben.
0: Danke Ihnen auch im Namen unserer Zuschauer für die wichtigen Hinweise, Ratschläge.
1: Gerne.
0: Okay, Dankeschön.
1: Gerne.
2: Auch den Tieren wird es bei solchen Temperaturen mächtig warm. Während Hunde sich auch in Badeseen abkühlen können, geht das bei anderen Tierarten nicht so leicht. Damit zum Beispiel die Alpakas die Sommerzeit einfacher überstehen können, heißt es für sie meist ab zum Friseur oder in dem Fall zum Schafscherer.
3: Im Tiergarten Halberstadt steht ein wichtiger Termin an. Bei sommerlichen Wetter

0: Verhältnissen wird es langsam Zeit für einen Friseurtermin. Die Alpakas bekommen nämlich ihren Sommerhaarschnitt. Doch bevor das passiert, sind erst die Schafe dran. Die Alpakas können schon erahnen, was auf sie zukommt, wenn sie über den Gehegezaun luschern. Freunde vom Frisieren sind die Alpakas zwar nicht, doch die Vorteile überwiegen. Mit ihrem dichten Fell kommen die Tiere gut durch die kalte Jahreszeit. Wenn die Temperaturen allerdings steigen, wird die Wolle schnell zu warm. Deshalb werden die Alpakas einmal im Jahr nach Vorgabe des Tierschutzgesetzes geschoren. Das Scheren übernimmt Stefanie Kauschus. Die erfahrene Schafsschererin schert Tiere auch auf internationalen Tierhöfen. Bevor die Arbeit beginnt, wird die Schermaschine noch geölt. Das sorgt dafür, dass die Klingen leicht laufen und nicht zu heiß werden. So kann die Wolle sauber und schnell entfernt werden. Sobald es zur Schur geht, werden die Tiere dabei vorsichtig festgehalten, damit alles sicher und ruhig ablaufen kann. Nicht jedes Alpaka ist vom Friseurtermin begeistert, besonders nicht beim ersten Mal, wie es diesmal der Fall war. Mit etwas Geduld und geübten Handgriffen ist die Arbeit aber schnell geschafft. Nach wenigen Minuten ist ein Tier fertig. Mehrere Kilogramm Wolle kommen dabei zusammen und kann später weiterverarbeitet werden, zum Beispiel zu Garn oder Filz. Für die Alpakas bedeutet die Schur vor allem eins: weniger Gewicht und mehr Abkühlung an warmen Sommertagen. Nun ist die Wolle ab und jetzt kann der Sommer kommen.
1: Das waren wieder 30 Minuten Regionalmagazin. 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Denken Sie daran, sich abzukühlen, trinken Sie viel oder besuchen Sie doch eins unserer Freibäder in der Region. 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